0: Mit einer Meldung, die A656 Heidelberg Richtung Mannheim ist zwischen Mannheim-Seckenheim und Kreuz Mannheim nach einem Unfall gesperrt. Das war alles vom Verkehr. Ihnen eine gute Fahrt.
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0: Von NDR Info aus Hamburg mit Detlef Karg im Studio und unseren Informationen und Hintergründen hier noch bis 6 Uhr. Schön, dass Sie eingeschaltet haben. Die Ankündigung hat die Nachrichten an diesem Wochenende beherrscht. US-Präsident Trump hat den Abzug von US-Soldaten aus Deutschland angekündigt. Zuerst war von 5000 Armeeangehörigen die Rede. Dann sagte er, wie es derzeit ja oft üblich ist, kurz vor dem Besteigen der Präsidentenmaschine, es könnten auch mehr sein, worauf sich das bezieht, ob auch andere Staaten damit gemeint sind und wie viele Soldaten. Das ist unklar. Er setzt wie immer auf die Macht der Worte eines US-Präsidenten und das ziemlich inflationär. Viel wichtiger für die Europäer sind übrigens nicht die Kampftruppen der Amerikaner, sondern die zugesagten Mittelstreckenraketen, die nun doch nicht kommen sollen und die Trumps Amtsvorgänger Biden dem damaligen Bundeskanzler Scholz zugesagt hatte, als Abschreckung gegen Russland. Tim Krohn bringt uns auf den aktuellen Stand.
2: Es sind nun also mehr als nur 5000 Soldaten. US-Präsident Donald Trump will also die Truppenpräsenz der USA in Deutschland über die bereits angekündigte Zahl hinaus herunterfahren. Aber wo genau, wann und wie, all das ist noch offen. In den USA selbst sind diese Pläne durchaus umstritten. Die beiden Chefs der für die Streitkräfte zuständigen Ausschüsse im Senat und im Repräsentantenhaus, Wicker und Rogers, die zeigten sich besorgt. Die beiden Republikaner sprachen von der Gefahr, ein falsches Signal an Kreml-Chef Putin zu senden. Nach Angaben des US-Verteidigungsministeriums befanden sich zuletzt mehr als 36.000 Soldatinnen und Soldaten der USA in Deutschland. Das ist mehr als in jedem anderen europäischen Land. Europaweit liegt die Zahl bei rund 86.000. Noch wohlgemerkt, denn Trump hatte zuletzt ja auch einen Teilabzug aus Italien und Spanien ins Spiel gebracht. Noch nicht bestätigt, aber offenbar ebenfalls in der Diskussion, ist ein Aus für die Stationierung von Tomahawk-Marschflugkörpern in Deutschland. Diese Mittelstreckenraketen sollten eigentlich schon in diesem Jahr geliefert werden. Vorübergehend allerdings, und zwar so lange, bis Europa selbst entsprechende Systeme produzieren kann. Eine solche Stationierung war unter den früheren Regierungschefs Scholz und Biden vereinbart worden. Militärexperten warnen nun vor einer weiteren Schwächung der NATO-Abschreckung. Die Tomahawks wären ein ganz zentrales Element dafür gewesen.
0: Tim Krohn informierte. Nach dem Willen von Trump sollen also 5000 GIs Deutschland verlassen. Ist das ein beunruhigendes Signal in ohnehin unsicheren Zeiten? Ja, werden manche denken. Meine Kollegin vom Norddeutschen Rundfunk, Astrid Korall, hat darüber mit unserem Hauptstadtkorrespondenten Georg Schwarte gesprochen und ihn gefragt, ob der Eindruck täuscht, dass die Bundesregierung nun erst einmal den Ball bewusst flach hält.
3: Nein, der Eindruck täuscht nicht. Es hat Gründe. Ein Grund ganz sicher, der Hinweis des deutschen Verteidigungsministers. Es war absehbar. Er hat auch darauf verwiesen, die Truppenstärke reduziert sich jetzt auf das Niveau vor dem Ukraine-Krieg. Ungefähr 35.000. Die Amerikaner ziehen eine Kampfbrigade ab. Es ist nicht das erste Mal. Sie haben einen solchen Abzug auch schon in Rumänien einer Kampfbrigade durchgeführt. Und das Ganze offiziell laut Pentagon, ja, weil die Amerikaner ihre militärischen Fähigkeiten neu verteilen müssen. Da werden Kräfte im asiatisch-pazifischen Raum gebraucht. So, das ist die offizielle Begründung. Aber man möchte, und das ist der zweite Grund, diesen Ball sicher auch sehr flach halten, weil ein Ursprung für den Zeitpunkt der Ankündigung zumindest damit zu tun hat, dass es Streit gab zwischen dem Kanzler und dem amerikanischen Präsidenten. Und das könnte eine direkte Reaktion gewesen sein, die Ankündigung, wir ziehen diese 5000 Soldaten ab. Und deswegen möchte die Bundesregierung jetzt jedenfalls nach außen hin nicht noch mehr Panik schüren und auch keine größeren Diskussionen jetzt mit den Amerikanern zumindest öffentlich anfangen.
4: Weiß man denn schon Konkretes, welche Standorte beispielsweise betroffen sind?
3: Also konkrete Informationen von der Bundesregierung darüber gibt es nicht. Es laufen jetzt hinter den Kulissen und auch in den nächsten Monaten Gespräche auf Verteidigungsebene mit den Amerikanern. Wenn sich bestätigt, dass es sich um den Abzug einer Kampfbrigade handelt, dann wird es die Kampfbrigade sein, die in Filzeck, das ist in der Nähe von Nürnberg in Bayern, stationiert ist. Dann könnte es möglicherweise diese Region treffen. Fest steht jedenfalls wohl, Donald Trump, der US-Präsident, geht nicht grundsätzlich an die amerikanische Präsenz hier in Deutschland. Das heißt, die größten Militärbasen, Landstuhl, das größte Militärkrankenhaus außerhalb der USA, Grafenwöhr, der größte Truppenübungsplatz außerhalb der USA, Ramstein, das größte Drehkreuz außerhalb der USA, all das bleibt erhalten in dieser Struktur. Denn, und das muss man auch noch dazu sagen, darauf sind die Amerikaner auch angewiesen. Das kann Trump nicht einfach alles abziehen, abgesehen davon, dass er dafür auch den amerikanischen Kongress bräuchte.
4: Jetzt berichtet die Washington Post, dass die USA nicht nur diese Truppen abziehen wollen, sondern auch die geplante Stationierung von US-Mittelstreckenraketen in Deutschland absagen wollen. Dabei geht es vor allem um Marschflugkörper vom Typ Tomahawk, die Trumps Vorgänger Joe Biden Deutschland noch in Aussicht gestellt hatte. Ist das das größere Problem?
3: Das könnte das größere Problem werden und militärstrategisch in der Tat 5000 Soldaten abzuziehen ist das eine, ist zu verschmerzen, das ist nichts Unverzichtbares, was da passiert. Diese Raketen vorübergehend zumindest jetzt nicht hier zu stationieren, reißt eine strategische Fähigkeitslücke für die Europäer, für die NATO hier in Europa. Denn eigentlich war die Idee bei Olaf Scholz, dem Vorgänger von Friedrich Merz, und bei Joe Biden, dem Vorgänger von Trump, genau diese Europa hier zu schützen, solange bis Europa selber in der Lage ist, mit einem eigenen Mittelstreckenwaffensystem seine Region zu schützen vor möglicherweise auch russischen Aggressionen. Diese Kapazität fällt jetzt weg und zwar dann absehbar auf Jahre. Das schmerzt schon und da sagen Militärstrategen, das ist eigentlich das größere Problem. Die Truppenabzüge sind es nicht.
4: Dieser Truppenabzug, dieser Schritt des US-Präsidenten, der stößt ja in den USA auch auf Kritik. Auch in den Reihen von Trumps eigenen Leuten. Einflussreiche Republikaner haben erklärt, sie seien besorgt über die Entscheidung. Eine voreilige Reduzierung berge die Gefahr, die Abschreckung zu schwächen und ein falsches Signal an Russlands Machthaber Putin zu senden. Wie sehr glaubt man in Berlin denn, dass Trump seine Ankündigung diesmal auch umsetzt, gerade auch vor dem Hintergrund des Drucks in den USA selbst?
3: Ich glaube, hier gibt's niemanden, der noch Prognosen macht im Zusammenhang mit Donald Trump. Es kann sich jeden Tag alles ändern. Das macht den Mann, das macht auch den Umgang mit der amerikanischen Administration für alle. Für die NATO, für die EU, aber auch eben für die deutsche Bundesregierung im Augenblick so schwierig. Aber ja, auch deutsche Außenpolitiker verweisen bei der Entscheidung, diesen Truppenabzug und die Nichtstationierung der Mittelstreckenwaffen jetzt anzukündigen, genau auf Moskau. Jürgen Hart, Außenpolitiker der CDU, sagte, da knallen die Champagnerkorken bei Putin. Der lacht sich ins Feuer und sagt, ist ja wunderbar, diese NATO ist tief zerstritten. Niemand weiß, was der amerikanische Präsident beispielsweise zuletzt in einem Telefonat mit Putin besprochen hat. Niemand weiß, welche Zusagen und welche Verabredungen er möglicherweise mit dem Mann im Kreml getroffen hat. Das sind alles Fragen, die zu klären sein werden. Sicherlich auch mit auf dem Weg hin zum NATO-Gipfel. Im Juli trifft sich die NATO in Ankara, da ist NATO-Gipfel. Da wird all das auch nochmal zur Sprache kommen.
4: Schlagen wir, Georg, noch einen Bogen zu einem anderen Thema, das auch mit Donald Trump zu tun hat. Der hat ebenfalls angekündigt, die Zölle für Autos aus der EU zu erhöhen von 15% auf 25%, was auch deutsche Autobauer besonders treffen dürfte. Zeigt das jetzt alles, wie schlecht es derzeit um das deutsch-amerikanische Verhältnis bestellt ist?
3: Das ist zumindest eine Lesart und eine sehr verbreitete Lesart, diese Nickeligkeit, jetzt auch noch die Zölle zu erhöhen und vor allen Dingen eben auf Autos, auf Lkw, das trifft Deutschland hart und das spricht einiges dafür, dass es eine weitere Gemeinheit aus dem Hause Donald Trump ist, im Ärger über diesen deutschen Bundeskanzler, der ihm eben öffentlich gesagt hat, du hast keine Strategie für den Iran-Krieg. Das heißt, das Verhältnis zwischen Merz und Donald Trump scheint belastet, aber er ist nicht der Einzige. Dieser amerikanische Präsident hat sich in den letzten Wochen und Monaten quasi mit jedem auf dieser Welt angelegt. Vom Papst angefangen, über den französischen Präsidenten, den britischen Premier, zuletzt auch mit der italienischen Ministerpräsidentin, zu der er ein sehr gutes Verhältnis hatte. Das heißt, Friedrich Merz befindet sich da in Anführungszeichen zumindest in guter Gesellschaft.
0: Einschätzungen waren das von Georg Schwarte aus dem ARD-Hauptstadtstudio. Wir kommen zu einem anderen Thema. Es ist offenbar ein spektakulärer Erpressungsfall gewesen. In Österreich wurden ja vor einigen Tagen in einem Glas Babynahrung des deutschen Herstellers Hipp Rattengift in Höhe von 15 Mikrogramm gefunden. Auch in der Slowakei und in Tschechien gab es manipulierte Gläser. Jetzt gab es im österreichischen Bundesland Salzburg eine Festnahme. Mehr dazu von David Freches.
5: Im Fall der Hipp-Erpressung hat sich die Polizei in Österreich bedeckt gehalten. Helmut Marban von der Landespolizei Burgenland sagte:
6: Es ist ein 39-jähriger Mann, aber sowohl zu den Umständen seiner Festnahme als auch zur Person des Verdächtigen oder zu den weiteren Ermittlungsschritten kann man momentan aus kriminaltaktischen Gründen noch nichts sagen.
5: Inzwischen ist das anders. Seit dem frühen Sonntagvormittag ist bekannt, dass es die Festnahme im Bundesland Salzburg gab. Von dort wird der Mann ins Burgenland gebracht, in die JVA in Eisenstadt, südlich von Wien. Die Staatsanwaltschaft hat Untersuchungshaft für den 39-Jährigen angeordnet. Eine Entscheidung darüber soll es in den nächsten Tagen geben. Die Befragung des Verdächtigen gehe weiter, heißt es von der Polizei. Wie sie dem Mann auf die Spur gekommen ist oder woher er stammt, dazu gab es keine Auskunft. Der Festgenommene wird verdächtigt, den deutschen Babybrei-Hersteller Hipp erpresst zu haben. Er soll 2 Millionen Euro in Kryptowährung gefordert haben. Ihm wird vorgeworfen, 6 manipulierte Babybreigläser in Umlauf gebracht zu haben. Im Burgenland, in Tschechien und in der Slowakei. 5 der Gläschen wurden gefunden. In einem wurde Rattengift nachgewiesen. Ein Glas ist nach wie vor im Umlauf. Über Geschädigte ist nichts bekannt.
0: David Freches informierte.
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0: Um gleich 14:45 und wir kommen noch ein wenig weiter weg vom politischen Geschehen. Können Sie sich eine Schweizer Schneelandschaft bei 42 Grad Celsius vorstellen? Wohl kaum, aber wir blicken nach Indien. In Rajasthan, nahe dem Zentrum der dortigen Marmorindustrie, ist sozusagen über die Jahre eine Attraktion entstanden, ohne Willen, eine Marmormülldeponie. Und die sieht aus wie eine Eiswüste, besteht aus übrig gebliebenem Marmorstaub und ist mittlerweile eine Attraktion geworden. Blogger sind dort, Bollywood-Stars und Brautpaare fahren dorthin. Mehr dazu nun von Lena Bodewein in ihrer Reportage.
7: Mit bloßen Füßen tanzt die junge Frau im weiß-roten Blumenkleid über die schneebedeckte Oberfläche. Hinter ihr klettern kleine Kinder auf Eisberge. Verliebte Paare sitzen an türkisblauen Seen bei 42 Grad Celsius plus. Was aussieht wie eine Schneelandschaft, ist eine zufällig entstandene Attraktion. Eine Marmormülldeponie, und zwar die größte Asiens, bei Kishangarh in Rajasthan. Du 2016 entdeckte ein erster Bollywood-Star diese Kulisse. Perfekt zum Schmachten und Inszenieren. Tänzerinnen in Flammenrot vor blendend weißer Weite oder auch Männer mit gemeißelten Muskeln, die sich erfolgreich in der vermeintlichen Schneewüste räkeln. Die Massen strömen seitdem zum sogenannten Kishangarh Snow Yard, zum Schneegebiet von Kishangarh. Tausende Menschen pro Tag, die sich wie in Bollywood inszenieren wollen, vor der weißen Wunderwelt. Zum Beispiel im Automatik-Jeep oder hoch zu Pferde. Das ist einzigartig, das gibt es nirgendwo sonst. Es ist ein toller Hintergrund für Fotoshootings. Ja, schaut es euch an, es ist eine tolle Kulisse für Bilder. Doch die Kulisse ist nicht ohne. Wer hinter sie schaut, erfährt, der Marmorstaub ist gesundheitsschädlich. Hauchfein und hochgefährlich. Er reizt Lungen, Augen und Haut. Und die türkisblauen Seen sind Industriebrachen, belastet mit potenziellen Schadstoffen. An der Central University of Rajasthan, am Lehrstuhl für Umweltwissenschaften, arbeitet Professor Lakshmikant Sharma. Er nennt die Tourismusaktivitäten des Kishangarh Snow Yard kriminell und schockierend.
8: Why you are creating this site for the recreational activities?
7: Warum machen Sie eine Freizeitattraktion daraus? Das ist doch kein Spielplatz für gesunde Menschen. Das ist meine Hauptsorge. Es ist wunderschön, es sieht wunderschön aus, aber um welchen Preis? Da sind Kinder, kleine Kinder, die da spielen. Während die Marmorproduzenten die Gefahr durch den Staub abtun, zeigt eine Studie, die Professor Sharma geleitet hat, anderes. Atemprobleme bei der Hälfte der Bevölkerung. Sharma berichtet von geschädigtem Lungengewebe, von verschmutztem Grundwasser, von unfruchtbaren Feldern. Nach einem Urteil des indischen Umweltgerichts soll die Marmorvereinigung sich bei ihren Deponien an staatliche Richtlinien halten. Doch diese Richtlinien gibt es derzeit noch nicht. Bis dahin sind die Touristen auf eigenes Risiko da. Sie haben keinerlei Vorkehrungen getroffen, keine Hinweise für die Besucher. Die sollten doch wenigstens Masken bekommen. Wenn sich der Wind erhebt, weht er den feinen Staub in jede Pore. Fast niemand hier trägt Maske. Klar, das verdirbt jedes Foto oder Video. Und diese Touristin meint, der Anblick ist so schön, ich dachte nicht, dass das schaden könnte. Schön gefährlich.
0: Tja, da ist offenbar viel Unkenntnis im Spiel. Genauso könnte man ja auf einer Kohleabraumhalde spielen oder etwa in einer Asbestmine seine Freizeit verbringen. Auch darüber würde wohl kein Mensch kommen. Das war Lena Bodewein. Und wir haben noch ein buntes Thema für Sie, wenn Sie so wollen. The Oscar goes to Lufthansa. Die Fluglinie hat nämlich kürzlich die Oscar-Statue des russischen Regisseurs Pavel Talankin bei einem Flug verloren. Nun ist sie aus dem Frachtraum wieder aufgetaucht und die Lufthansa hat sich bereits bei dem Regisseur entschuldigt. Die ganze kurze Geschichte erzählt uns jetzt Julia Jakob.
9: Pavel Talankin hatte den Oscar im März für seinen Dokumentarfilm »Ein Nobody gegen Putin« gewonnen. Bei dem Rückflug von New York durfte der Regisseur die Statue aber nicht mit ins Flugzeug nehmen. Die Trophäe könne als Waffe eingesetzt werden. Also wurde der Oscar in einen Karton gepackt und flog im Frachtraum der Maschine mit. Als Talankin dann in Deutschland landete, war die Statue nicht mehr auffindbar. Inzwischen ist der Oscar wieder aufgetaucht. Die Lufthansa entschuldigte sich wortreich. Warum die Statue verschwunden ist, das klärt die Lufthansa noch in einer internen Untersuchung. Talankin nahm das Ganze gelassen und kommentierte, ich bin schon mindestens ein Dutzend Mal mit der Oscar-Statue im Handgepäck geflogen. Nie gab es Probleme. Es sei ihm komplett rätselhaft, wie die US-Beamten ihn als Waffe einstufen konnten. Der 35-jährige Talankin war Lehrer an einer Schule in der russischen Uralregion. Sein Film »Ein Nobody gegen Putin« basiert auf Videoaufnahmen an seiner Schule. Darin dokumentiert Talankin den vorgeschriebenen Propagandaunterricht an seiner Schule, der kurz nach dem russischen Angriff auf die Ukraine verordnet wurde. Heute lebt Talankin im Exil. Er musste Russland verlassen.
0: Das war Julia Jakob. Und »Ein Nobody gegen Putin« können Sie sich in der Arte Mediathek anschauen, und zwar noch ziemlich lange. Bis 2030 ist das möglich. Wir kommen zurück zur Politik. Im März gab es in Bayern Kommunalwahlen. Auch in der Landeshauptstadt München. Wahlsieger wurde dann nach einer Stichwahl Dominik Krause von den Grünen. Zuvor hat er die Verwaltung als Vizebürgermeister bereits de facto geführt. Offiziell geht es nun los für ihn heute, während im Stadtrat noch an einer Koalition gefeilt wird. Birgit Grundner aus München.
10: Die Grünen rosa Liste stecken mitten in den Koalitionsverhandlungen mit SPD, FDP und Freien Wählern. Und weil der vorherige OB Dieter Reiter gleich nach der verlorenen Stichwahl die politische Bühne verlassen hat, führt sein bisheriger Stellvertreter Krause schon seit Wochen die Amtsgeschäfte. Zuletzt ist er selten vor Mitternacht heimgekommen.
11: Ich will mich da auch gar nicht beklagen, weil gerade jetzt am Anfang werden die Weichen für die nächsten 6 Jahre gestellt. Und ansonsten gibt's auch einiges in der Stadt zu tun. Das war auch das Versprechen an die Münchner und Münchner, da loszulegen. Und es macht auch ehrlich gesagt wahnsinnig viel Spaß. Also es ist ein großes Privileg, an einer Position sein zu können, wo man so entscheidend dann auch die Stadt mitgestalten kann.
10: Oberbürgermeister in seiner Heimatstadt München sein, das ist für den 35-Jährigen ein Traumjob. Die Hauptthemen liegen auf der Hand. Finanzen, Verkehr und Wohnen in einer Stadt, die weiter wachsen wird. Krause sieht Zuzug auch als Bereicherung.
11: Wichtig finde ich aber, dass wir ihn gut steuern. Und da sind wir dann wieder bei den großen Fragen Wohnen, Mobilität. Wenn wir nichts tun, wenn wir nicht in den ÖPNV investieren, dann wächst uns das Ganze über den Kopf, dann haben wir endlose Staus und deswegen müssen wir ganz dringend zum Beispiel den ÖPNV ausbauen.
10: Die Positionen der potenziellen Koalitionspartner liegen bei all diesen Themen zum Teil weit auseinander. Ein Beispiel: Grüne und SPD setzen beim Wohnungsbau auch auf die städtebauliche Entwicklungsmaßnahme, bei der man Bodenpreise einfrieren könnte. FDP und Freie Wähler sehen das kritisch. Auch sonst wird es Kompromisse brauchen, wenn es mit der Koalitionsbildung klappen soll. Die praktische Arbeit werde das dann aber schon sehr erleichtern, sagt der Münchner Politikwissenschaftler Martin Groß vom Geschwister-Scholl-Institut.
12: Also rechtlich gesehen könnte ich ja jedes Mal bei einer Abstimmung neu nach Mehrheiten suchen. Das ist aber in dem Stadtrat, der dann doch so fragmentiert ist, weil eben ja keine 5%-Klausel zum Beispiel vorherrscht und sehr viele Fraktionen oder Vertretungen dabei sind, unglaublich mühsam und schwierig. Das heißt, die Akteure selber haben ja einen Anreiz, eine feste Koalition zu bilden.
10: Allerspätestens bis zur konstituierenden Sitzung des neuen Stadtrats am 11. Mai soll die Münchner Koalition stehen. An diesem Tag wird der neue OB Grause auch die Amtskette von seinem Vorgänger Dieter Reiter bekommen, der sich diese Woche bereits mit einem offenen Brief und in den sozialen Medien von den Bürgern verabschiedet hat.
13: Meinem Nachfolger und der kommenden Stadtregierung wünsche ich stets eine glückliche Hand zum Wohl meiner Heimatstadt und Ihnen allen, liebe Bürgerinnen und Bürger. Es war mir eine große Ehre, Ihr Oberbürgermeister zu sein. Alles Gute für Sie und für unsere Stadt. Machen Sie es gut.
0: Das war der Ex-Bürgermeister von München, Dieter Reiter von der SPD, im Beitrag von Birgit Gründner.
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14: Mit Marcel Stober. Die Fußballerinnen des FC Bayern sind raus aus der Champions League. Das Halbfinal-Hinspiel gegen Barcelona ging ja noch unentschieden aus. Im Rückspiel aber kassierten die Münchnerinnen ein 2:4 in Spanien. Daniel Gahn.
15: 60.000 Fans im Camp Nou erlebten besonders in der ersten Hälfte dominante Katalaninnen, die durch Paraluelo in Führung gingen. Doch die Münchnerinnen konnten schnell durch Linda Dallmann ausgleichen. Im Anschluss dann nahm die Dominanz der Frauen des FC Barcelona zu. Alexia traf zum 2:1. Bayern schien angenockt, auch nach dem Seitenwechsel Barcelona besser, gefährlicher und nach Payors Kopfballtreffer mit 3:1 in Führung. Dann begann das Drama aus Sicht der Münchnerinnen. Barça erhöhte durch Alexia auf 4:1, das Tor jedoch stark abseitsverdächtig, es zählte jedoch auch nach Prüfung durch den VAR. Pernille Haders Treffer zum 2:4 sorgte in der Schlussphase für Hoffnung bei den Bayern-Frauen, die zweimal noch im Anschluss die Latte trafen.
14: Das hat dann nicht gereicht. Barcelona trifft im Finale nun auf Lyon. In der Frauen-Bundesliga haben die beiden Kellerkinder Essen und Jena deutliche Klatschen kassiert. Jena steht mit dem 1:5 gegen Freiburg als erster Absteiger fest. Essen ist Vorletzter, hat 0:4 gegen Leverkusen verloren. An diesem Spieltag der Männerbundesliga haben einige Clubs den Ligaverbleib gesichert. Der Hamburger SV und Union Berlin etwa können nicht mehr absteigen, weil Wolfsburg in Freiburg nur ein 1:1 geholt hat. Damit überholt Wolfsburg aber zumindest St. Pauli und schiebt sich auf den Relegationsplatz. Trainer Dieter Hecking sieht so langsam eine positive Entwicklung.
16: Jetzt haben wir, glaube ich, in den letzten Wochen sehr, sehr viel gearbeitet, auch im Training sehr viel gemacht, um die Mannschaft einfach auf das Limit zu bringen, was wir brauchen. Und im Moment sieht es gut aus und ja, deshalb können wir mit dem Punkt heute leben.
14: St. Pauli hatte zuvor gegen Mainz 1:2 verloren. Mainz ist auch sicher gerettet, genauso Mönchengladbach. Die Borussia hat 1:0 gegen Dortmund gewonnen. Heißt auch, der BVB hat die Vizemeisterschaft noch nicht in der Tasche. Der große BVB-Rivale Schalke hat ja am Samstag in der zweiten Liga den Aufstieg schon klar gemacht. Hinter dem Zweitligameister Schalke steht nun Elversberg auf Platz 2 in der Tabelle, Hannover auf 3. Die Eisbären Berlin sind erneut deutscher Eishockeymeister. Die Berliner haben sich den Titel zum dritten Mal in Folge geholt, dieses Mal in der Finalserie gegen Mannheim. Das insgesamt fünfte Duell endete in Mannheim 4:1 für Berlin. Der benötigte vierte Sieg ist damit eingefahren. In der Basketball-Bundesliga ist noch Hauptrunde, aber die neigt sich so langsam dem Ende zu. Viele Teams kämpfen noch um einen Platz in den Playoffs, also bis Platz 6, oder die Play-Ins. Dafür reicht der goldene 10. Rang. Auf dem stehen die Niners Chemnitz, die sich ein überraschendes 84:82 beim zweiten Berlin erspielt haben. Natürlich mit viel Mühe, wie der Chemnitzer Kostja Muschidi sagt.
17: In Berlin zu spielen ist nicht einfach. Die Berliner sind ein unglaubliches Team, vor allem zu Hause. Von daher war es zu erwarten, dass es ein knappes Spiel wird. Aber wir haben heute Charakter gezeigt und das Ding trotzdem nach Hause geholt. Und darauf bin ich sehr stolz. Ja.
14: Bamberg bleibt Berlin auf den Fersen mit einem 85-71 gegen Hamburg. Der FC Bayern schlug Vechta knapp mit 90-88. Nach über einem Monat Pause gab es am Abend mal wieder ein Formel-1-Rennen. Gefahren wurde in Miami. Jens Gideon berichtet.
18: Spannung vom Start bis ins Ziel. Mercedes-Pilot Kimi Antonelli holte sich den dritten Sieg in Serie. Der WM-Führende wurde allerdings bis zum Schluss vom wiedererstarkten Weltmeister gejagt. McLarens Lando Norris ist in Miami knapp geschlagen Zweiter geworden. Rang 3 ging an seinen Teamkollegen Oscar Piastri. Auffällig die knappen Abstände zwischen den Fahrern der Top-Teams. Auch Ferrari und Red Bull waren in Miami bis kurz vor Schluss konkurrenzfähig. In der Gesamtwertung hat der 19-jährige Kimi Antonelli seine Führung weiter ausgebaut. Der deutsche Nico Hülkenberg ist im Audi früh im Rennen ausgeschieden.
14: Nächstes Rennen in Kanada dann am 24. Mai.
0: Soweit Marcel Stober und der Sport. Welche Rolle kann und wird künstliche Intelligenz im Militär spielen? Die USA haben gerade einen größeren Vertrag geschlossen. Auch die Bundeswehr wird KI-Systeme anschaffen für die Entscheidung auf dem Gefechtsfeld. Das gleich mehr im Podcast Mattei fragt. Und danach gibt's dann unsere Standpunkte, der Blick in die Zeitungen von morgen sozusagen. Bis gleich.

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1: Um 2.29 Uhr mit Ronald Lessig. Vor dem Hintergrund andauernder Spannungen in der schwarz-roten Koalition hat Bundeskanzler Merz die SPD zu mehr Entgegenkommen aufgefordert. Es gebe in der Union einen größer werdenden Unmut über Kompromisse, die mit den Sozialdemokraten eingegangen werden müssten, sagte Merz in der ARD-Sendung Karin Mioska.
2: Ich erwarte von der SPD die gleiche Kompromissbereitschaft, wie wir sie zeigen. Ich bin bis jetzt sehr geduldig gewesen, auch im Umgang mit der SPD. Die SPD muss allerdings auch wissen, Kompromisse sind keine Einbahnstraße. Die müssen wir beide machen.
1: Bundeskanzler Merz. In den vergangenen Wochen hatte es in der Koalition immer wieder Streit über anstehende Reformen gegeben. Die US-Zölle auf Fahrzeuge aus der Europäischen Union sollen schon in der kommenden Woche deutlich angehoben werden. Deutsche Wirtschaftsverbände kritisieren die von Präsident Trump angekündigte Erhöhung auf 25% scharf. Aus Berlin Benjamin Großkopf.
3: Vor allem die Autobauer natürlich, aber auch viele andere Vertreter von Verbänden, Unternehmen, Wissenschaft, die haben sich am Wochenende so geäußert. Immer neue Provokationen, beschädigtes Vertrauen. Das ist eine kleine Auswahl der Zitate, verbunden mit einem einhelligen Appell. Bitte, bitte tut was, damit das nicht passiert. Denn bislang ist es ja nur eine Zollankündigung. Jetzt richten sich die Blicke vor allem auf die EU. Die Botschaft aus der deutschen Wirtschaft: kümmert euch. Und das geht auch an die schwarz-rote Bundesregierung. Denn schließlich sind es vor allem deutsche Autobauer, die diese Zölle betreffen würden.
1: Großbritannien will sich an dem 90 Milliarden Euro umfassenden Kredit der EU für die Ukraine beteiligen. Nach Angaben der britischen Regierung wird Premier Starmer dazu heute beim Treffen der Europäischen Politischen Gemeinschaft in Armenien entsprechende Gespräche führen. Hintergrund ist demnach eine engere Zusammenarbeit zwischen London und Brüssel bei Fragen der Verteidigung. Zu dem Treffen in der armenischen Hauptstadt Erivan werden Vertreter aus fast 50 europäischen Ländern erwartet. Bundeskanzler Merz nimmt allerdings nicht teil. Er lässt sich vom französischen Präsidenten Macron vertreten. Der Waldbrand auf dem ehemaligen Truppenübungsplatz bei Jüterbog in Brandenburg hat sich weiter ausgebreitet. Zuletzt war nach Angaben der Behörden eine Fläche von etwa 116 Hektar betroffen. Weil im Boden noch alte Munition liegt, kann die Feuerwehr nicht direkt eingreifen. Sie hat ein Netz von Schutzstreifen aus Sand angelegt. Dort sollen die Flammen dann von alleine ausgehen. Das Wetter in Deutschland. Im Norden und Nordwesten Schauer oder Gewitter, sonst trocken bei 14 bis 7 Grad. Tagsüber gebietsweise Schauer, teils Gewitter, im Südosten und zwischen Nord- und Ostsee trocken, bei bis zu 13 Grad auf den Nordseeinseln und 28 Grad in Niederbayern. Am Dienstag Schauer oder Gewitter, im Norden freundlich bis 25 Grad und am Mittwoch Regen, im Süden Gewitter, im Norden freundlicher bis 21 Grad. Das waren die Nachrichten.
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4: Und zur Stunde liegen uns keine Meldungen vor. Die Straßen sind frei. Ihnen eine gute und sichere Fahrt durch die Nacht.
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4: Mit Detlef Karg im Studio. Willkommen. Künstliche Intelligenz ist seit einiger Zeit auch im Militär angekommen. So hat etwa das Pentagon an diesem Wochenende einen Vertrag mit 7 KI-Firmen geschlossen, einen Rahmenvertrag für die Nutzung künstlicher Intelligenz, etwa mit dem Chiphersteller Nvidia oder auch mit OpenAI, das für ChatGPT bekannt ist, und natürlich auch mit Anbietern, die für den Rahmen sorgen, wie

0: 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Sie hat mit Wolfgang Koch darüber gesprochen. Er ist vom Fraunhofer Institut für Kommunikation, Informationsverarbeitung und Ergonomie.
1: Ist KI im Militär noch eine Option oder schon eine Notwendigkeit?
2: Ja, es wäre geradezu unethisch, nicht über den Einsatz von KI nachzudenken im militärischen Bereich. Und selbstverständlich wird KI im militärischen Bereich auch eingesetzt. Wir leben ja nicht nur im militärischen Bereich, sondern auch in unserem Alltagsumfeld ja zunehmend in Technosphären, also in Bereichen, die sehr stark von Technik durchsetzt sind, mit künstlichen Sensoren, auch mit Dingen, die uns helfen, Entscheidungen gut zu treffen. Das ist im Auto so und das ist in ganz besonderer Weise natürlich auch in Einsätzen, in denen es um die Verteidigung und um die Sicherheit geht. KI ist also schon längst eine Realität und sie muss entsprechend ausgeführt und gestaltet werden. Wir sind gewissermaßen am scharfen Ende der Digitalisierung. Im militärischen Einsatz von KI zeigen sich die Probleme der Digitalisierung insgesamt, besonders aber eben auch beim Einsatz von KI in besonderer Schärfe. Alles, was relevant ist, sehen wir wie im Brennglas und muss entsprechend sorgfältig bedacht werden.
1: Wir wollen über den verantwortungsbewussten Einsatz sprechen. Worin liegen denn genau die ethischen Chancen der KI für militärische Zwecke?
2: Ja, Sie haben schon den richtigen Begriff genannt. Das ist Verantwortung. Das ist der zentrale Begriff. Das ist ein fundamentalerer Begriff als etwa Human in the Loop, dass ständig ein Mensch eingebunden sein muss und entscheiden muss. Es geht ja längst auch schon um Automation. Man muss auch zusammendenken. Es ist künstliche Intelligenz plus Automation. Das ist die entscheidende Kombination. Wahrnehmen, instrumentelles Wahrnehmen, um zu wirken, um sich zu entscheiden und dann zu wirken. Und deswegen ist der Verantwortungsbegriff relevant, weil es ja immer darum geht, wer die Verantwortung hat. Verantwortung können Maschinen nicht übernehmen. Verantwortung ist gebunden an Personen, an Menschen mit bewusstem Wahrnehmen und absichtsvollem Wirken. Verantwortung wird stets übernommen für andere Personen. Das impliziert sofort den Begriff des Vertrauens auf der Seite dessen, für den man Verantwortung übernommen hat, und der Sorge auf der Seite dessen, der die Verantwortung hat. Aber Verantwortung bedeutet eben auch, dass man Antworten geben muss. Das steckt schon im Wort. Man muss auch Rechenschaft abgeben, Antworten über das, was man getan hat. Also verantworten, beides. Und das kann man auch nur Menschen gegenüber tun.
1: Das ist ein hochgestecktes Ziel, aber ich würde gerne erstmal wissen, worin genau konkret denn diese Chancen liegen bei der Anwendung von KI für militärische Zwecke, also zum Beispiel in präziseren Lagebildern, oder was ist es?
2: Es fängt an mit dem Wahrnehmen. Wir steigern unsere Wahrnehmungsmöglichkeiten ja längst über das hinaus, was wir natürlicherweise können. Wir nutzen längst Sinne, die wir gar nicht haben. Radarsensoren zum Beispiel, Sonarsensoren oder andere Typen von Sensoren und steigern diese weit über das, was wir von Natur aus können. Wir haben nicht nur neue Sensoren, wir haben auch eine Vielzahl von vernetzten Sensoren. Das heißt, eine Lage wahrzunehmen bedeutet, dass wir massenhaft Daten auswerten müssen. Das geschieht nicht mehr durch das, was unser Gehirn für uns normalerweise übernimmt, ohne dass wir es bewusst wahrnehmen, sondern das geschieht jetzt durch Algorithmen, die gewissermaßen kognitive Funktionen auf den Computer auslagern. Also KI, ein wesentliches Instrument, um überhaupt Lagebilder zu erstellen und die Wirklichkeit wahrzunehmen. Und das ist die Voraussetzung dafür, dass man sich entscheiden kann. Ohne ein zuverlässiges Lagebild kann man sich nicht entscheiden. Und dabei ist wichtig, dass man sowohl weiß, als auch Wissen hat um die Grenzen dieses Wissens. Also ein Lagebild ist nur so gut, solange es auch sagt, was man noch nicht weiß. Eine Lage und was man noch nicht weiß. Das gehört zum Lagebild dazu. Das geht nur mit Hilfe von mathematischen Algorithmen und das nennen wir KI. Also künstliche Unterstützung unseres Wahrnehmungsvermögens.
1: Das würde dann zum Beispiel, um über die Chancen, um die ethischen Chancen zu betonen, vielleicht auch gezielteren Einsatz militärischer Gewalt bedeuten.
2: Das hat viel zu tun mit dem, was die Völkerrechtler Diskriminierung und Proportionalität wahrnehmen. Wer besser wahrnehmen kann, kann auch unterscheiden. Was ist ein legitimes Ziel, was ist ein illegitimes Ziel? Treffe ich eine Schule oder treffe ich keine Schule? Natürlich muss das dann auch stimmen. Also die entsprechende KI muss dann natürlich die Information so geben, dass man auch weiß, wie man sich entscheiden kann. Das kann schief gehen. Das kann aber auch dann schief gehen, wenn Menschen die Entscheidungen treffen.
1: Aber da sind wir dann auch schon bei den ethischen Risiken der künstlichen Intelligenz. Wenn die blinde Flecken hat und Täuschungen unterliegen kann, wenn sie Ziel von Hackerangriffen und Manipulationsversuchen werden könnte, wie verantwortbar sind denn dann Entscheidungen über Leben und Tod auf dieser Grundlage?
2: Es kommt eben sehr darauf an, dass man sich genau überlegt, auf welchen

0: Ebenen verantwortliche Entscheidungen getroffen werden. Es ist ja in Wirklichkeit so eine Art Verantwortungskaskade, die sich herausbildet. Es gibt natürlich den, der in einem militärischen Einsatz unbedingt so unmittelbar involviert ist und der Entscheidungen treffen muss, der gewissermaßen auf den Knopf drückt. Aber dem vorausliegend gibt es ja auch die Phase der Missionsvorbereitung. Wie wird ein Einsatz eigentlich ausgelegt, mit welchen Mitteln und dergleichen? Und davor liegt auch die Frage, wie entwickelt man Systeme so, dass der verantwortliche Einsatz auch technisch gewährleistet bleibt und auch erleichtert wird. Am Anfang der Kette stehen die Forscher, die sich solche Gedanken machen und Systeme verantwortbar auszulegen versuchen.
1: Kann denn Verantwortbarkeit schon im Design solcher Systeme verankert werden?
0: Das muss von Beginn an passieren. Man kann nicht ein System einfach entwickeln und nachdem das System entwickelt ist, zu überlegen, wie wird es denn dann am Ende eingesetzt. Das fängt ja bereits an, dass wir auch bei der Auslegung von Systemen immer den Nutzer mit einbeziehen. Wie stellen wir einem Nutzer das, was einem die KI bietet, sowohl im Sinne von Lagebild, als auch im Sinne von, wie könnte man sich entscheiden da, dass der Mensch tatsächlich hier gute Entscheidungen treffen kann. Das heißt, ein solches Design muss von Anfang an den Nutzer in den Mittelpunkt stellen. Es ist ja immer ein Ding für etwas. Eine KI ist eine Sache, ein Hilfsmittel, ein Assistent. Ein Assistent, der auch Dinge weitgehend automatisiert ausführen kann, aber hinorientiert auf den Menschen, der damit umgehen muss. Also ein human-centric Design, ein menschzentriertes Design, muss am Anfang aller Designüberlegungen stehen.
1: Also den Nutzer, den Menschen letztlich mit einbeziehen. Aber nun ist es ja so, dass KI militärische Entscheidungsprozesse sehr stark beschleunigt. Wie stellt man denn sicher, dass der Mensch die Oberhand gegenüber der Maschine behält und damit eben auch die letzte Verantwortung tragen kann?
0: Ja, es sind drei Dinge, die die Maschine besser kann als der Mensch. Sie kann sehr viel massenhafter, präziser Daten auswerten und auch vollständiger Daten auswerten. Das heißt, wenn wir der Maschine die Möglichkeit geben, ihre Stärken auszuspielen, dann geben wir dem Menschen auch die Gelegenheit, das Lagebild präziser und realitätsgemäßer zu beurteilen. Insofern steigern wir die Möglichkeit des Menschen, die Wirklichkeit wahrzunehmen. Ja, man könnte geradezu von Human Performance Enhancement sprechen. Das heißt, wir steigern Fähigkeiten des Menschen, die er von Natur aus hat, die aber gesteigert werden müssen, um in der Technosphäre, Schlachtfeld, militärischer Einsatz, auch bestehen zu können. Wenn wir ihn nicht damit ausstatten würden, würden wir einen Preis geben.
1: Inwiefern?
0: Also ein Kampfpilot könnte nicht bestehen, würde sein Leben geben, weil er sowohl nicht über die Fähigkeit verfügt, die Lage richtig wahrzunehmen, als auch die Möglichkeit nicht mehr hat, Entscheidungsoptionen tatsächlich als solche zu erkennen. Das heißt, wir bauen Assistenten fürs Wahrnehmen und für sich entscheiden. Wer das nicht tut, der wird in einem Konflikt nicht bestehen können.
1: Das sich entscheiden. Lässt sich denn zum Beispiel ein Prinzip wie das der Verhältnismäßigkeit algorithmisch nachbilden, um dann Entscheidungen zu ermöglichen?
0: Ja, all das, was sich so in Regeln fassen lässt, also was ist ein ziviles Ziel, was ist kein ziviles Ziel, lässt sich sehr wohl abbilden auf einem Rechner. Immer dann, wenn es regelmäßig ist, dann kann man sich so eine Art digitalen Rechtsbeistand vorstellen, der das, was möglich ist, tatsächlich aufzeigt. Aber es gibt natürlich auch Fälle, Situationen, Dilemmasituationen, in denen die Regeln nicht weiterhelfen. Die Regeln bestehen, Regeln stecken einen Handlungsrahmen ab, in dem man sich entscheiden könnte, aber geben nicht vor, wie man sich entscheiden soll. Und jetzt kommt es eben sehr, sehr darauf an, dass auch der die Entscheidung trifft, vertraut ist, vertraut gemacht wird mit den Möglichkeiten der Maschine. Es ist eigentlich so, dass wir mit dem Aufkommen von künstlicher Intelligenz in Verbindung mit Automation auch ein neues Paradigma des Maschinenbaus haben. Wir bauen ja gewissermaßen Maschinen nicht mehr nach der Vorstellung eines Werkzeugs, sondern eher nach der Vorstellung eines Nutztieres. Also ein künstlich intelligentes Nutztier, vielleicht wie der Jagdhund eines Jägers, der eine gewisse Form von Intelligenz besitzt, eine gewisse Form von Autonomie, schreiben wir Hunden auch eine Autonomie zu, der dann für den Jäger auch Aufgaben erfüllt. Setzt natürlich voraus, dass man also solche künstlich intelligenten Nutztiere so baut, dass sie dem Zweck angepasst sind. Andererseits muss aber auch der Mensch, also etwa der Piloten, einen bemannten Kampfflugzeug, der von unbemannten Loyal Wingmen umgeben ist, gewissermaßen seine Meute von Jagdhunden, also um mit der Metapher zu bleiben, auch weiß, wie er damit umgehen kann. Das heißt, Ausbildung, vertraut werden mit diesen künstlich intelligenten Maschinen gehört sehr wohl auch in das technische Design hinein.
1: Wenn Sie jetzt von Nutztieren sprechen, beziehungsweise diesen Vergleich zwischen Maschinen und Nutztieren ziehen, Nutztiere werden gerne auch vermenschlicht vom Menschen. Wie verhindert man denn diesen Automation Bias, also das unkritische Befolgen maschineller Vorschläge durch Menschen?
0: Ja, ein erfahrener Jäger wird das nicht tun. Und ein Falkner wird das auch nicht tun. Es gibt Möglichkeiten der KI, aber wie kann man auch mit der KI falsch umgehen? Ich würde da drei Dinge sehen, wie man mit der KI falsch umgeht. Eine Möglichkeit ist, dass man dumm ist. Wenn die künstliche Intelligenz auf die natürliche Dummheit trifft, dann wird es schlimm. Das heißt, der Nutzer von KI muss entsprechend vorgebildet sein. Die natürliche Intelligenz muss auf die künstliche Intelligenz treffen. Das ist der Punkt eins, die Dummheit. Das zweite, das würde ich gern Trägheit nennen. Trägheit ist nämlich die Weisheit, in einem vollen Sinne menschlich zu handeln. Wenn man das nicht will, also man ist Mensch, man kann menschlich handeln, man kann sich entscheiden. Das Ding ist eine Maschine, das man nutzen kann, aber man tut es nicht. Es ist viel bequemer, den maschinellen Vorschlägen zu folgen und auf den Knopf zu drücken. Das haben Sie, glaube ich, mit Automation Bias genannt. Dann ist Trägheit das Problem. Das dritte Problem ist natürlich Missbrauch. Ja, wenn man KI so einsetzt, dass es auch rechtlich falsch ist und verbrecherisch ist. Das sind so die drei Dinge. Dummheit, Trägheit, Missbrauch.
1: Also selbst wenn wir all diese drei Faktoren immer ausschließen, Dummheit, Trägheit und Missbrauch, wie realistisch ist es denn, dass menschliche Entscheider unter Zeitdruck die letzte Kontrolle behalten?
0: Naja, die KI gibt ja gerade die Möglichkeit, unter Zeitdruck entscheidungsfähig zu bleiben. Würden die, sag das mal, die künstlich intelligenten Nutztiere, würden sie gar keine Lagebilder produzieren oder mögliche Handlungsoptionen in komplexen, gefahrvollen Situationen aufzeigen, wäre menschliches Handeln ja gar nicht möglich. Insofern würde ich sagen, dass durch künstliche Intelligenz, durch technische Automation, die Fähigkeit, sich tatsächlich intelligent und in einem vollgültigen Sinne autonom zu verhandeln, den Menschen gerade zurückgegeben wird.
1: Nun orientiert gerade die Bundeswehr sich ja am Leitbild des Staatsbürgers in Uniform, also des frei und eigenverantwortlich denkenden und handelnden Soldaten, der die Freiheit und Integrität des demokratischen Rechtsstaats verteidigt. Lässt sich der Einsatz von künstlicher Intelligenz denn damit vereinbaren?
0: Der Architekt der inneren Führung, General Wolf von Baudissin, hat ja die Situation, in der wir uns jetzt befinden, eigentlich antizipiert. Im verwissenschaftlichen und verwissenschaftlichten, so drückt er sich aus, und technisierten Gefecht ist es notwendig, dass auf jeder Stufe die Fähigkeit, Folgen abzusehen, auch gewährleistet bleibt. Also gerade das Konzept der inneren Führung setzt voraus, dass der Verantwortungsbegriff in den Mittelpunkt gesetzt wird. Deswegen ist verantwortliches Systemdesign ein zentrales Element auch bei der technischen Entwicklung. Lassen Sie uns doch ein Beispiel nehmen, das leicht einzusehen ist und das gar nicht so sehr neu ist. Auf hoher See sind Schiffe schon längst durch tiefliegende Raketen bedroht. Und schon längst gibt es Systeme, die sehr frühzeitig solche anfliegenden Gefahren schnell erkennen und dann sehr schnell, instantan Bekämpfungsmaßnahmen einleiten, ohne dass ein Human in the Loop, ein Mensch tatsächlich eingebunden ist. Ist das verantwortungslos? Wer hat eigentlich die Verantwortung? Die Verantwortung hat natürlich der Kommandant der Fregatte, der ein solches System einschaltet. Er wird es einschalten auf hoher See in einer Bedrohungssituation. Er wird es nicht einschalten, wenn er mit seinem Schiff während der Kieler Woche in den Hafen einläuft. Er hat die Verantwortung. Das Einschalten eines solchen Systems, das Hochautomation ermöglicht, ist ein zu verantwortender Akt. Aber wer hat noch die Verantwortung? Die Verantwortung hat auch der, der ein solches System parametrisiert, es so auslegt und die Parameter, die Zahlenwerte so einstellt, dass die Funktionsfähigkeit gewährleistet ist. Wer hat noch die Verantwortung? Die Verantwortung hat auch der, der eine solche Mission plant. Die Verantwortung hat auch der, der ein solches System entwickelt, Industrie. Die Verantwortung hat auch der, der über ein solches System nachdenkt. Wir haben also eine ganze Kaskade von Verantwortbarkeiten, an denen am Anfang ein militärisch Verantwortlicher steht, aber disjunkt eine ganze Kaskade von Verantwortungen sich dem anschließt. Der Kapitän des Schiffes darf sich darauf verlassen, dass die Missionsvorbereitung verantwortungsvoll durchgeführt worden ist und die entsprechenden Schritte davor ebenfalls. Insofern sind die Verantwortungskaskaden tatsächlich gewährleistet, wenn auch nicht mehr alles ganz vorne an dem liegt, der unmittelbar sich in einer Gefechtssituation befindet.
1: Diese Verantwortungskaskaden, die haben sich ja vermutlich nicht erst mit dem Entstehen oder dem Aufkommen von künstlicher Intelligenz ergeben. Wenn ich Sie recht verstehe, dann reicht ja im Grunde die klassische ethische Bildung aus, um den Staatsbürger in Uniform zu gewährleisten. Oder braucht es doch so eine spezielle digitale Ethik für Soldaten?
0: Ich würde auch sagen, dass es keine spezielle Ethik für Soldaten gibt, aber es gibt so etwas wie eine Fachethik. Es gibt ja auch sowas wie Medizinethik. Die Medizinethik entwickelt ja auch nicht vollkommen neue ethische Grundsätze, wie wir eigentlich verantwortungsvoll gut und gerecht und mit Maß und tapfer handeln. Sondern es geht darum, wie wir ethisches Handeln in einer bestimmten Fachlichkeit übersetzen. Das sieht im medizinischen Bereich anders aus als im militärischen Bereich. Aber es gibt auch so etwas wie eine Militärethik. Ein wohl definierter Begriff. Es gibt Institute, die sich damit beschäftigen. Also wie sieht ethisches Handeln, ohne eine vollkommen neue Ethik zu erfinden, wie sieht ethisches Handeln in einer konkreten Fachlichkeit aus? Und da würde ich die Militärethik parallel zur Medizinethik sehen.
1: Trotzdem wüsste ich noch mal genauer, wie Gehorsam eigentlich zu verstehen ist, wenn Befehle auf KI-generierten Analysen beruhen.
0: Wenn so ein Mann wie von Baudissin schreibt, die Verwissenschaftlichung und Technisierung des militärischen Handwerks führt zur Entgrenzung und Beschleunigung des militärischen Handelns, dann hat das die Konsequenz, dass derjenige, der die Verantwortung übernimmt, auch entsprechend vorbereitet ist. Ich würde das so veranschaulichen. In Dilemmasituationen, wo die Regeln nicht mehr helfen, hat er den Rahmen, der ihm das Völkerrecht bietet, der ihm die Einsatzregeln bietet. Er hat den Missionserfolg, den er erreichen will oder auch das eigene Überleben erreichen will. Aber es gibt auch ein Element, das sehr früh auch in der Bundeswehr mit dem Tugendbegriff bezeichnet ist. Es steht ja im Soldatengesetz und auch in den im Eid, es steht auch in den neuesten Verlautbarungen des Verteidigungsministers, dass die Verteidigung tapfer zu erfolgen habe. Tapferkeit ist ein wichtiger Begriff. Soldaten müssen tapfer sein. Also das kommt im Soldatengesetz so vor. Damit kommt ein Element der Tugendhaftigkeit ins Spiel. Es ist auch sehr interessant, in den alten Schriften zu lesen, also bei einem von Clausewitz zum Beispiel, der definiert den Begriff Mut auf zweierlei Art. Er sagt einerseits, Mut hat zwei Aspekte. Mut ist einerseits Mut gegen die persönliche Gefahr. Mut betrifft aber auch Mut gegenüber der Verantwortlichkeit. Das heißt, der verantwortlich handeln möchte, bedarf des Mutes, sei es vor einem äußeren Gerichtshof oder sei es vor dem inneren Gerichtshof, Komma, sagt er, dem niemand zu entrinnen vermag, Komma, nämlich dem Gewissen. Letztlich ist also auch Tugendhaftigkeit gefragt, Tapferkeit gefragt, gerade gegenüber der Verantwortung. Jetzt ist es aber so, dass vielleicht gerade ein solches Verhalten, dass man eine Entscheidungsmöglichkeit, die die Maschine anbietet, so und so sich zu entscheiden und dann zu drücken, natürlich einlädt, der Maschine zu folgen und damit die Verantwortlichkeit abzulehnen. Also wer die Verantwortlichkeit an die Maschine delegiert, was nicht geht, weil die Maschine ein Ding ist, eine Sache ist, verhält sich gerade dadurch unverantwortlich und betreibt Missbrauch in dem Sinne von Trägheit, wie ich es gerade beschrieben habe. Also der Soldat ist gefordert, wie übrigens auch derjenige, der sich im Straßenverkehr mit Automation umgibt, gefordert nach wie vor, die Systeme auch zu beherrschen.
1: Wenn eine Demokratie nun unter Bedingungen der künstlichen Intelligenz ihre ethischen Standards wahren will, wie kann sie dann zugleich gegenüber Gegnern wehrhaft bleiben, die vielleicht bereit sind, die Büchse der Pandora zu öffnen, sprich bereit sind, die Entscheidung über das Töten von Menschen an Maschinen zu übertragen? Sind wir da nicht von vornherein im Nachteil?
0: Naja, also ein Verbrecher hält sich an nichts, verstößt gegen die Ordnung, und die aber gerade ein Polizist zu verteidigen hat. Der Polizist sorgt dafür, dass die staatliche Ordnung gewährleistet bleibt, auch Verbrechern gegenüber, die sich an diese Ordnung nicht halten. Der Polizist würde also seinen Auftrag geradezu verraten, wenn er gegen die eigene Ordnung verstoßen würde. Das ist natürlich auch ein Beispiel, eine Metapher, aber genau so darf man das, was man verteidigen möchte, die NATO ist eine Community of Values, nicht dadurch verraten, dass man seine eigenen Values verrät. Natürlich setzt es voraus, dass der Polizist, um im Beispiel zu bleiben, entsprechend ausgerüstet ist. Das heißt, um sich Ethik leisten zu können, bedarf es auch technischer Exzellenz. Man muss über die Mittel verfügen, so wie der Polizist über die Mittel verfügen muss, um auch einem solchen Gegner gegenüber gewappnet zu sein. Dann haben wir in der NATO natürlich auch einen großen Partner, der in einem Memorandum ja scheinbar jegliche Reflexion über die Einsetzbarkeit, verantwortliche Einsetzbarkeit von KI abgeschafft hat. Ich meine das Memorandum von Verteidigungsminister Hegseth. Wenn so etwas passiert, finde ich, dann ist es ein besonderer Weckruf, sich darüber Gedanken zu machen, dass man tatsächlich verantwortbare Entwicklung von Waffensystemen auch vorantreibt, bewusst vorantreibt, und sich nicht auf den Standpunkt versteift, Waffentechnik und KI, das interessiert mich nicht und das will ich nicht vorantreiben. Wer sich darum nicht kümmert, wer Waffensysteme nicht so auslegt, dass sie auch als verantwortbar zertifiziert werden können, wird am Ende kaum etwas in der Hand haben, um solchen Entwicklungen entgegenzutreten. Das heißt, bleiben wir doch beim Beispiel Polizist. Der Polizist verteidigt seine Ordnung und darf die Ordnung, die er verteidigt, nicht verraten. Aber er muss entsprechend ausgestattet werden.
1: Sie haben ja eingangs davon gesprochen, dass die Anwendung von KI in militärischen Kontexten auch ein Thema sei, das die breite Gesellschaft angeht. Sehen Sie die deutsche Gesellschaft eigentlich bereit zu einer solchen Diskussion?
0: Das weiß ich nicht. Öffentlich-rechtliche Sender wie der Ihre sind ein wesentliches Mittel, um auf diese Weise in einen gesellschaftlichen Diskurs hineinzutreten. Das Erste, was vielleicht notwendig ist, ist Aufklärung. Aufklärung gegen selbstverschuldete Unmündigkeit, glaube ich, so heißt das doch. Das heißt, es muss aufgeklärt werden, was KI eigentlich ist und was KI eigentlich nicht ist. Wir stehen ja auch einem kollektiven Unterbewusstsein gegenüber, das durch alle möglichen Filme, Vorstellungen und dergleichen geprägt ist, in denen sich Wahrheit und Wirklichkeit ja vermischen. Also der erste Schritt ist, ein nüchternes, klares Verständnis zu entwickeln. Was ist eigentlich KI? Was bedeutet das? Und was ist KI eigentlich nicht? Und wie zeigt sich KI bei Anwendungen für die Bundeswehr? Also im scharfen Ende gewissermaßen. Also Aufklärung ist das Wichtige. Und dann bewusste Meinungsbildung. Dazu gehört natürlich auch, dass man ein realistisches Bild über die tatsächlich bestehenden Bedrohungen auch verschafft. Insofern kommt öffentlich-rechtlichen Sendern wie dem Ihren eine Aufklärungsaufgabe zu, wie bei Kant. Das ist die Voraussetzung für alles. Und ohne einen Diskurs findet auch keine Entwicklung dessen statt, was der Verteidigungsminister Wehrhaftigkeit nennt. Also die Überzeugung, die von der breiten Bevölkerung übertragene Überzeugung, dass das, was uns Freiheit glückliches und erfülltes Leben ermöglicht, auch verteidigt werden muss. Das ist eine Frage der Mentalität. Das muss diskutiert werden. Das darf nicht in Blasen diskutiert werden, sondern es muss breit diskutiert werden. Und doch ruhig kontrovers diskutiert werden.
2: Klare Einschätzungen waren das von Wolfgang Koch vom Fraunhofer Institut für Kommunikation, Informationsverarbeitung und Ergonomie zum Thema künstliche Intelligenz und der bald kommende Einsatz in den Armeen dieser Welt. 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

Hier ist die ARD-Infonacht an diesem frühen oder noch nächtlichen Montag, den 4. Mai 2026. Gleich gibt's hier die Nachrichten um 3 Uhr und wir fahren fort in unserem Programm. Kanzler Merz hat sich gestern in der ARD-Sendung Mioska ausführlich über sein erstes Jahr im Kanzleramt geäußert. Eine Zusammenfassung haben wir für Sie vorbereitet. Bis gleich.

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1: Um 3 Uhr mit Ronald Lessig. Kurz vor dem ersten Jahrestag der schwarz-roten Koalition hat Bundeskanzler Merz von der SPD mehr Entgegenkommen gefordert. Kompromisse seien keine Einbahnstraße, sagte Merz in der ARD-Sendung Karin Mioska. Aus Berlin Norbert Kunze.
2: Er sei bis jetzt sehr geduldig im Umgang mit der SPD gewesen. Angesprochen auf das aktuelle Klima innerhalb der Regierungskoalition betont Merz, dass er weiterhin ein Vertrauensverhältnis zu Lars Klingbeil habe, bei der CDU-CSU der Unmut jedoch größer werde. In dieser Koalition, so der Kanzler, muss die Union vorkommen, was bislang nicht gut genug gelungen sei. Andere Mehrheiten, so Merz, suche er jedoch nicht. Zu Kommunikationspannen oder eigenen unglücklichen Formulierungen befragt, bezeichnet der Bundeskanzler sich als selbstkritisch. Zitat: Ich sage es dann beim nächsten Mal besser, aber ich sage es nicht anders.
1: Unterdessen hat SPD-Fraktionschef Miersch Nachbesserungen bei den geplanten Änderungen im Gesundheitsbereich gefordert. Als Beispiel nannte er im ZDF das Vorhaben, die beitragsfreie Mitversicherung von Ehepartnern bei der gesetzlichen Krankenversicherung einzuschränken. Das Kabinett hat das Sparpaket bereits beschlossen. Als nächstes ist der Bundestag am Zug. Und dort, so Miersch, gehe es nicht darum, Kabinettsbeschlüsse einfach abzunicken. An den Reformplänen im Gesundheitsbereich gibt es breite Kritik. Die USA wollen ab heute damit beginnen, festsitzende Handelsschiffe aus der Straße von Hormus zu eskortieren. Das hat Präsident Trump angekündigt. Der Iran hält die für den weltweiten Ölhandel wichtige Meerenge seit Ende Februar de facto geschlossen. Aus der Nachrichtenredaktion Markus Wolf.
3: Auf seiner Online-Plattform schrieb Trump, man werde die Schiffe sicher aus der Straße von Hormus geleiten, damit sie, Zitat, frei und ungehindert ihren Geschäften nachgehen können. Mehrere Länder, die nicht in den Iran-Krieg verwickelt seien, hätten darum gebeten. Wie genau die USA vorgehen wollen, ist aber unklar. Aus Teheran kam bereits eine Warnung. Der Vorsitzende des iranischen Parlamentsausschusses für nationale Sicherheit erklärte, jede amerikanische Einmischung in der Straße von Hormus werde als Verstoß gegen die geltende Waffenruhe angesehen.
1: In der Fußball-Bundesliga haben sich zum Abschluss des drittletzten Spieltages Freiburg und Wolfsburg 1:1 getrennt. Die Niedersachsen verdrängten damit St. Pauli vom Relegationsplatz. Die Hamburger hatten vorher gegen Mainz mit 1:2 verloren. Außerdem gewann Gladbach gegen Dortmund mit 1:0. Damit sicherten sich Mainz und Gladbach den Klassenerhalt. Außerdem können Union Berlin und der Hamburger SV nicht mehr absteigen. Das waren die Nachrichten. Das Wetter in Deutschland. Tagsüber gebietsweise Schauer, teils Gewitter im Südosten und zwischen Nord- und Ostsee trocken bis 28 Grad. Es ist 3:03 Uhr.
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4: Und zur Stunde liegen uns keine Meldungen vor. Ich wünsche Ihnen eine gute und sichere Fahrt.
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4: Und die kommt wie immer vom Norddeutschen Rundfunk in Hamburg. Heute mit Detlef Karg im Studio. Willkommen. In dieser neuen Woche, in ein paar Tagen, da ist die schwarz-rote Bundesregierung seit einem Jahr im Amt. Zeit also für eine erste Bilanz. Bundeskanzler Friedrich Merz stellte sich aus diesem Anlass am gestrigen Abend in der ARD den Fragen von Karin Mioska. Dabei betonte er, dass er von Anfang an gewusst habe, wie schwer das Regieren werden würde. Hören wir einmal rein.
5: Ja, es war klar, dass es schwierig wird.
6: Was macht das Regieren besonders schwer?
5: Viele äußere Umstände, die dazugekommen sind. Jetzt in den letzten Wochen auch noch der Krieg im Iran. Die Energiepreisentwicklung. Viele Dinge, die wir noch nicht so weit bekommen haben, wie wir sie haben wollten. Aber es ist alles in allem keine Überraschung. Und dass Regieren in einer Demokratie nicht immer einfach ist, das wussten wir alle vorher.
6: Gibt es einen Rat, den der Friedrich Merz von heute dem Friedrich Merz von vor einem Jahr geben würde?
5: Wenn Sie mich so spontan fragen, hätte ich dem Friedrich Merz von damals gesagt, bleib geduldig. Ein Land kommt nicht zur Ruhe, wenn die Menschen das Gefühl haben, dass keine Ruhe und keine Konstanz in der Regierungsarbeit vorhanden ist. Und da tun wir uns immer noch schwer, obwohl wir viel schon hinbekommen haben. Es ist ja auch viel entschieden worden, vollkommen geräuschlos. Ich sage Ihnen mal ein Beispiel, über das heute kaum noch jemand spricht. Wir haben die Asylbewerberzahlen in Deutschland um 2/3 heruntergebracht gegenüber 2023. Das ist ein großer Erfolg. Aber über Erfolge wird dann meistens schnell hinweggegangen und Dinge, die nicht so einfach laufen, werden intensiv diskutiert. Das ist auch normal, das beklage ich mich gar nicht darüber. Aber wir haben in diesem einen Jahr einiges hinbekommen, aber ja, auch noch nicht genug. Ich bin bis jetzt sehr geduldig gewesen, auch im Umgang mit der SPD. Die SPD muss allerdings auch wissen, Kompromisse sind keine Einbahnstraße. Die müssen wir beide machen.
6: Deswegen muss es auch zwischen Ihnen und Lars Klingbeil gerumst haben. Jedenfalls war davon zu lesen in der Villa Borsig bei dem Koalitionsspitzentreffen. Jedenfalls hat Lars Klingbeil gewissermaßen selbst zwischen den Zeilen bestätigt, als er zuletzt öffentlich sagte, er ließe sich ja gerne anbrüllen, wenn er für Arbeitnehmerrechte kämpfe. Was ist da passiert?
5: Lars Klingbeil hat es mir auch auf Nachfrage nochmal bestätigt, dass er das ironisch gemeint hat. Ich brülle niemanden an, auch keinen Kabinettskollegen.
6: Sie haben ein echtes Vertrauensverhältnis noch?
5: Das würde ich sagen, ja.
6: Gibt es das noch, Vertrauen in der Politik? Gibt es das wirklich?
5: Wenn es das nicht mehr gibt, können Sie in einer Regierung eigentlich nicht mehr zusammenarbeiten. Ich suche keine andere Mehrheit. Will ich auch nochmal betonen, ich suche keine andere Mehrheit. Das sollte die SPD jetzt aber nicht zu dem Gedanken verleiten, sie könnte sozusagen mit uns machen, was sie will. Das ist nach wie vor eine Koalition mit einem größeren Partner und einem kleineren Partner. Und das ist eine Koalition, die auch Kompromisse erfordert.
6: Sie sind ein Mann der freien Rede. Und Sie können das auch ziemlich gut, das wissen Sie. Weil aber bei einem Bundeskanzler jedes Wort, jede Silbe, jedes Komma auf die Goldwaage gelegt wird, denken Sie manchmal selbstkritisch, ich muss ein bisschen vorsichtig sein. Konrad Adenauer hat mal gesagt, es gibt Dinge, die würde ich nicht mal mit mir selbst besprechen.
5: Ja, und Ludwig Erhard hat den Deutschen sehr klar und sehr umfassend auch gesagt, wo sie stehen und wo wir gemeinsam hinwollen.
6: Aber sagen Sie, ich will mir das nicht verbieten lassen, auch auf die Gefahr hin, dass das passiert?
5: Ich möchte, oder? Wissen Sie, ja, Frau Mioska, ich möchte nicht rund wie ein Kieselstein reden und werden. Das ist nicht meine Art und auch nicht meine Kommunikation. Ich gehe damit hin und wieder ein gewisses Risiko ein, aber ich glaube umgekehrt, viele Menschen in diesem Land wollen wissen, was ihre Politiker denken. Und ich versuche das auf meine Art zum Ausdruck zu bringen.
6: Wir wollen uns noch Umfragen ansehen. Wenn wir uns die jüngsten Deutschlandstrends ansehen, also eine Entwicklung, dann sagten kurz nach dem Start der Regierung 39% der Befragten, dass sie mit ihrer Arbeit zufrieden sind und nun sagen es nur noch 21%. Was denken Sie manchmal darüber? Sie haben es auch schon so ein bisschen angedeutet. Sind wir die Weltmeister im Jammern oder nehmen Sie den Missmut ernst?
5: Ich nehme den Missmut natürlich ernst. Und wir werden vielleicht noch mehr erklären müssen, wo wir stehen, wo wir hinwollen, wie der Weg dorthin ist. Aber es ist ein Phänomen, das auch anderen Regierungen widerfahren ist.
6: Wir müssen unbedingt noch über den Irankrieg sprechen und Ihr Verhältnis zu Donald Trump. Donald Trump hat angekündigt, 5.000, sogar mehr als 5.000 US-Soldaten aus Deutschland abzuziehen.
5: Es gibt ein Kontingent von amerikanischen Soldaten in Europa, die Joe Biden hier noch auf Zeit stationiert hat. Über deren Abzug wird schon seit längerer Zeit gesprochen. Wir haben auch von Joe Biden noch die Zusage bekommen, Tomahawk-Raketen geliefert zu bekommen. Das hat Donald Trump nie wiederholt. Die Zusage hat er uns bisher nicht gegeben. Also da ist jetzt auch nicht alles neu, was wir in den letzten Tagen da hören. Es wird vielleicht ein bisschen zugespitzt, aber neu ist es nicht.
6: So, Trump hat nun auch noch was anderes getan. Er hat wieder mit höheren EU-Zöllen gedroht. 25% auf Fahrzeuge aus der EU. Schon ab kommender Woche sollten eigentlich 15% sein. Haben Sie das Gefühl, Trump will Deutschland besonders treffen, weil wir besonders betroffen wären?
5: Er will ganz Europa treffen. Er ist auch an dieser Stelle offen gestanden zu Recht ein bisschen enttäuscht darüber, dass wir in der Europäischen Union mit dem Abkommen von Turnberry, was im letzten Jahr geschlossen worden ist, im August in Schottland, bis heute nicht zu einem Abschluss gekommen sind. Im Europäischen Parlament gibt es bis heute Widerstände gegen dieses Abkommen.
6: Also Sie können ihn sogar ein bisschen verstehen.
5: Naja, ich sag mal, er wird ungeduldig, weil wir jetzt im August letzten Jahres eine Verabredung getroffen haben mit Amerika, dass wir ein Zollabkommen machen. Und auf der europäischen Seite werden immer wieder neue Bedingungen formuliert und wir haben es nicht unterschrieben. Mhm. So, und die Amerikaner haben es fertig und die Europäer nicht. So, und deswegen wünsche ich mir, dass wir hier möglichst schnell zu einem Abkommen kommen.
4: Bundeskanzler Friedrich Merz war das im Gespräch mit Karen Mioska. Wir kommen ins Ausland. Der Krieg in der Ukraine geht unvermindert weiter, wenn auch meist wenig beachtet in diesen Tagen in den Nachrichten. Auch an diesem Wochenende gab es wieder Tote, unter anderem in den Regionen Odessa und Dnipro. Nach Angaben der ukrainischen Luftwaffe feuerte Russland alleine in der Nacht zu Sonntag fast 270 Drohnen und eine Rakete auf die Ukraine ab. Griff nach eigenen Angaben die russische Schattenflotte an. In der Hafenstadt Tulapse am Schwarzen Meer gab es einen Brand. Getroffen wurde offenbar wieder einmal eine Verladestation für Öl. Mehr zu dem allen von Björn Blaschke.
7: Tote und Verletzte habe es nicht gegeben, teilte der Krisenstab der südrussischen Region Krasnodar der staatlichen Nachrichtenagentur TASS zufolge mit. Aus anderen Quellen heißt es, ein Brand müsse gelöscht und an drei Stellen der Verladestation ausgelaufene Ölprodukte geborgen werden, Heizöl beispielsweise. Fast 800 Menschen seien dafür im Einsatz, so der Leiter des Stadtbezirks von Tuapse. Die Stadt ist seit Wochen im Visier der ukrainischen Streitkräfte, denn dieser jüngste Angriff war der vierte in Folge. Die meisten Tankanlagen in Tuapse sollen mittlerweile ausgebrannt, die Infrastruktur zum Verladen des russischen Öls beschädigt sein. Das Medienunternehmen Bloomberg meldete nun, dass die ukrainischen Angriffe auf russische Ölanlagen zu einem Rückgang der Produktion in Russland geführt habe, auf etwa 4,7 Millionen Barrel pro Tag. Das wäre der niedrigste Stand seit 2009, so das Analyseunternehmen OilX. Der Rückgang der Ölverarbeitungsraten erhöhe den Druck auf den Binnenmarkt und auf die weltweiten Märkte für Erdölprodukte. Vor allem aber schränkt es die russischen Einnahmen ein. Geld, das dem Kreml für seinen Krieg in der Ukraine fehlt.
4: Björn Blaschke informierte.
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4: 3.12 Uhr an diesem Montag, dem 4. Mai. Der Iran-Krieg pausiert ja in gewisser Weise im Moment. Eine Lösung ist nicht absehbar. Mit den Angriffen der USA und Israels auf den Iran brach aber ein weiterer Konflikt wieder auf, der zwischen Israel und der mit dem Iran noch verbündeten Miliz Hisbollah im Libanon. Eigentlich gilt auch dort mittlerweile eine Waffenruhe, die aber von Anfang an brüchig war. Mittlerweile ist wenig davon übrig. Am Wochenende starben im Libanon bei israelischen Angriffen 40 Menschen und etliche Libanesen verloren ihre Häuser. Unsere Korrespondentin Anna Usius berichtet.
8: Sie graben mit Baggern in den Trümmern, tragen den Schutt eines völlig zerbombten Hauses ab. Nichts ist mehr übrig geblieben von dem Ort im Süden des Libanon, der mal ein Zuhause war, erzählt Anwohner Haytham der Nachrichtenagentur Reuters. Es gab drei Tote hier, es war das Geschäft meines Bruders. Hier ist kein militärisches Gebiet, die Hisbollah ist hier nicht. Aussage steht gegen Aussage im Süden des Libanon. Israel sagt, die Hisbollah breche die Waffenruhe und man verteidige sich entsprechend. Die Miliz behauptet das Gegenteil. Und der Krieg geht weiter. Israel hat seine Angriffe gegen die Hisbollah im Süden des Libanon deutlich verstärkt. Dabei sterben immer wieder auch Zivilisten. Mehr als 40 Tote binnen 24 Stunden, meldete das libanesische Gesundheitsministerium am Wochenende. Auch die Hisbollah schießt erneut Richtung Nordisrael. Die eigentlich geltende Waffenruhe im Libanon existiert nur noch auf dem Papier. Immer wieder kommen israelische Warnungen an die Bevölkerung, ihre Dörfer sofort zu räumen. Die israelischen Warnungen erfolgen fast täglich, so der politische Journalist im Libanon Nicolas Nassif bei Al Jazeera. Jeden Tag wird Bewohnern einer Reihe von Dörfern befohlen, diese zu verlassen. Das ist mittlerweile Teil des Alltags geworden. Israel bleibt im Süden des Landes stationiert, will eine sogenannte Pufferzone einrichten. Der Libanon sieht das als Landbesetzung und völkerrechtswidrige Vertreibung. Und je stärker die israelischen Luftangriffe, desto größer wirkt der Rückhalt der Hisbollah in der Bevölkerung. Die libanesische Regierung ist zu schwach, um Israel zu stoppen oder die Hisbollah zu entwaffnen. Journalist Nassif. Der Libanon kann keinen direkten Druck auf Israel ausüben, damit die Angriffe eingestellt werden, und auch nicht auf die Hisbollah, damit sie die Kämpfe beendet. Das Argument der Hisbollah, sie verteidige ihr Land. Die USA sind die einzige Instanz, die Israel zu einem Waffenstillstand verpflichten kann. So haben die USA Israel dazu bewegt, Beirut und die südlichen Vororte nicht mehr zu beschießen, woran sich Israel bislang hält. Aber im Süden des Landes ist die Lage völlig anders. Besonders problematisch, bei den israelischen Luftangriffen im Südlibanon sterben immer wieder auch Helfer, wie Sanitäter oder Ärzte. UN-Sprecher Stefan Dujarric. Laut Weltgesundheitsorganisation WHO ist die Zahl der Angriffe auf Gesundheitseinrichtungen seit Beginn des Konflikts auf 149 gestiegen, mit 100 Toten und 233 Verletzten. Angriffe auf Zivilisten, zivile Infrastruktur und Gesundheitspersonal sind nicht nur inakzeptabel, sondern verstoßen auch gegen das humanitäre Völkerrecht. Ein Helfer hat uns erzählt, dass er sich immer mit seinen Teamkollegen umarmt, bevor sie losfahren, berichtet Xavier Castellanos Mosquera vom Roten Kreuz. Weil sie nicht wissen, ob sie heil zurückkommen. Das ist doch herzzerreißend. Ich finde es im heutigen Jahrhundert mit der heutigen Technologie unvorstellbar, dass man sagen muss, ich werde Leben retten, ohne zu wissen, ob man dabei selbst getötet wird. Das darf nicht passieren. Doch der Krieg im Libanon, er geht im Süden trotz Waffenruhe weiter.
4: Anna Usius informierte. Wir kommen zu einem ganz anderen Thema, zu einem praktischen Thema, das vielleicht viele Menschen interessiert. Wie kommt die Milch von der Kuh aus dem Stall eigentlich in die Tüte? Nun, dazu gibt es etliche Fernsehdokumentationen, aber wir haben dafür auch ein Radiostück für Sie vorbereitet. Bauern wissen das sehr genau und auch manche, die auf dem Dorf liegen. Unsere Reporterin Joanna Turo war mit einem Milchlasterfahrer im Raum Augsburg unterwegs. Dafür musste sie sehr früh aufstehen, ungefähr um diese Zeit, und damit ist es natürlich ein passendes Thema für die ARD-Infonacht.
9: In Kübach in der Nähe von Augsburg ist es still um 3.30 Uhr morgens. Außer im Hof eines Fuhrunternehmens. Milchlasterfahrer Simon Lotterschmidt startet gerade seine Schicht, denn
10: wir müssen wirklich sicherstellen, dass 24/7 die Milch geholt wird. Also bei uns gibt es keinen Feiertag nicht und keinen Sonntag.
9: Simons Aufgabe, die Milch von den Landwirten abholen und sie sicher in die Molkerei bringen. Vor dem 23-Jährigen liegt ein straffes Programm.
10: Also unsere Tagesaufgabe ist heute, dass wir die Milch von 26 Landwirten holen.
9: Kurz nach 4. Simon fährt den ersten Betrieb an. Um diese Uhrzeit trifft er meistens noch keinen Landwirt. Aber er kennt die Zugänge zu den Milchtanks und pumpt selbstständig ab. Als erstes checkt er die Temperatur, denn
10: wenn die Milch jetzt zu warm wäre, dürfen wir es beispielsweise gar nicht mitnehmen.
9: Maximal 8 Grad darf sie haben. Hier passt die Temperatur schon mal. Daneben wird die Milch auch auf mögliche Keime und Hemmstoffe, also Antibiotikarückstände, getestet. Deswegen nimmt er bei jedem Betrieb eine Milchprobe mit, die in einer kleinen Flasche neben dem Tank automatisch gesammelt wird.
10: Wenn jetzt eine Milch auffällig ist, mit Hemmstoff positiv, pH-Wert zu hoch, dann kommt das Labor, dann macht das Labor nur mehr ein paar extra Tests, speziellere Tests. Wenn das dann auch noch alles positiv ist, dann darf ich meine Milch im blödsten Fall gerade abtanken. Oder ich darf sie abtanken, aber dann muss ich die Molkerei dann entsorgen.
9: Im schlimmsten Fall dürfte der Landwirt dann nicht mehr an die Molkerei liefern. Das kommt aber nur sehr selten vor. Simon fährt weiter seine Tour. Inzwischen sind auch die Landwirte wach.
10: Werder, grüß dich.
9: Die freuen sich, wenn er kommt, denn sie sind auf seine Abholung angewiesen.
11: Wenn die Milch nicht abgeholt werden würde, dann hätten wir ein Problem, weil der Tank fast nur 2 Tage von der Milchmenge und er braucht alle 2 Tage wieder entleeren, sonst können wir nicht weiter melken.
9: 13 Uhr. Simon ist durch mit den Höfen. Jetzt geht's für ihn ins Werk. Bevor die Milch abgepumpt werden darf, kommt jetzt der wichtige Test im Labor. Wie sieht's aus?
10: Top Milch, top Qualität. Haben wir abgeladen, es wird gereinigt.
9: Nach 10 Stunden Schicht bringt Simon den LKW zurück. Die Milch wird jetzt weiter zu Käse, Joghurt und anderen Milchprodukten verarbeitet, abgepackt und an die Supermärkte ausgeliefert.
4: Tägliche, nächtliche, morgendliche harte Arbeit. Wie kommt die Milch in die Molkerei? Joanna Turo war für uns unterwegs. 900 Kinder im Oberolmer Wald bei Mainz. Das ist aber kein Laufevent, sondern die aktuelle Ausgabe der Rheinhessischen Waldjugendspiele. Jedes Jahr treffen sich die dritten Klassen hier statt in der Schule. Das einzige, aber sehr abwechslungsreiche Fach ist der Wald. Die Kinder sollen ihn richtig kennenlernen. Und dabei geht es durchaus lebhaft zu, hat unser Reporter Golo Schlenk erfahren, der dabei war.
12: Auf Gabriels Finger ist eine Raupe. Guck mal klar. Lass mich die machen. Eine Raupe, die macht Breakdance.
13: Die kleine Spannerraupe haben die Kinder auf einem Baumstamm entdeckt. Schnell bildet sich eine Traube um den Jungen, dem die Raupe über die Hand krabbelt. Die 3B der Grundschule Oberolm nutzt die Wartezeit zur nächsten Station. Hier gilt es dann für ausgewählte Schüler, Begriffe zu beschreiben. Die anderen müssen sie erraten.
14: Da stehen ganz viele Bäume.
15: Wald!
16: Super.
17: Also es gibt einen Baum davon und man kann manche davon essen. Man kann sie aufsammeln.
15: Kastanie?
16: Ja.
18: Blätter und da gibt's dann auch manchmal
16: Laubbäume. Ja.
13: Die Kinder bewältigen einen rund 3 Kilometer langen Parcours. Dabei gehen die Schülerinnen und Schüler auch schon mal über Stock und Stein, um Wissenswertes über den Wald und seine Lebewesen zu erfahren. An den Stationen geht es kindgerecht zu.
19: Und ein letztes Mal wachsen unsere Bäume eine Stufe und an den freien Plätzen können neue kleine Babybäume wachsen. Dann kann einmal aus dem Holzpolter noch mal ein Keimling mit dazukommen.
13: Ein Jäger erklärt den interessierten kleinen Zuhörern, wie ein Wald nachhaltig bewirtschaftet wird. Die 4-Stunden-Programm tun den Kindern gut, weiß Organisatorin Hanna Babel von der Schutzgemeinschaft Deutscher Wald.
20: Es sind ganz viele, die dann plötzlich mal feststellen, so auch es ist gar nicht irgendwie alles eklig, bloß weil es dreckig ist. Also hier hat man ja jetzt noch einen sehr trockenen Weg, weil alles gepflastert ist und so. Das gibt's ja andere Standorte, da laufen die wirklich mitten durch den Wald. Also diese Scheu gegenüber der Natur wird weniger. Ja, und die entdecken dann auch die Tiere hier. Also die meisten sind einfach immer mit voller Freude dabei.
13: Was sich auch bei der nächsten Station zeigt, an der die Kinder mal tatkräftig anpacken und als Team funktionieren müssen. Am Ende des Tages sind die Kleinen richtig begeistert.
21: Ich fand's cool, dass wir auch einen Hund dabei hatten und dass wir wirklich viel gelernt haben und so, wie die Bäume nachwachsen und was man dann aus denen machen kann, dass es viele Tiere im Wald gibt und dass die Bäume sehr wichtig für die Natur sind.
4: Die dritten Klassen im Wald in Hessen, das war eine Reportage von Golo Schlenk.
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4: Heute feiert die ehemalige Hochspringerin Ulrike Meifert ihren 70. Geburtstag. Mit nur 16 Jahren gewann sie bei den Olympischen Spielen in München ihre erste Goldmedaille. Michael Kruse blickt zurück.
22: Ich erkläre die Olympischen Spiele München 1972 für eröffnet.
23: Als Bundespräsident Gustav Heinemann am 26. August 1972 diese Worte spricht, ahnt noch niemand, dass gut eine Woche später eine 16-jährige Olympiageschichte schreiben wird.
24: Jetzt wieder das Kleine nach hinten zurückweichen und dann der schnelle Anlauf. Jetzt wird ja noch schneller der Anlauf. Das Abdrücken, die Drehung. Sie hat es geschafft! Sie hat es geschafft! Es ist nicht zu fassen! Es ist einfach nicht zu begreifen! Ulrike Meifert hat 1,90 Meter.
23: Die Schülerin legt sogar noch eins drauf. Mit der Weltrekordhöhe von 1,92 Meter gewinnt sie die olympische Goldmedaille im Hochsprung. Eine Sensation, zumal Ulrike in den Jahren zuvor wenig professionell trainiert hatte. Direkt nach dem Wettkampf sitzt sie im ARD-Olympiastudio.
25: Weltrekord eingestellt, Goldmedaille gewonnen, mehr kann man eigentlich gar nicht erwarten. Wie wird es bei Ihnen weitergehen?
26: Ja, jetzt ist erstmal Schluss. Ich muss jetzt wieder in die Schule gehen nach den Spielen. Ich weiß nicht, ob ich da noch viel trainiere und so. Dann kommt die Schule erstmal dran.
25: Haben Sie schon ein Echo bekommen von zu Hause?
26: Mein Vater hat erzählt, zu Hause wäre das Telefon immer voll.
23: Selbst Bundeskanzler Willy Brandt lässt es sich nicht nehmen und sendet einen Riesenstrauß roter Rosen ins Studio.
27: Herzlichen Glückwünsche vom Herrn Bundeskanzler.
26: Oh, vielen Dank, Herr Bundeskanzler.
23: Über Nacht wird Ulrike Meifert nicht nur zum Sport, sondern auch zum Teenie-Idol und mehrfach mit dem goldenen Otto der Jugendzeitschrift Bravo ausgezeichnet. Doch der plötzliche Ruhm überfordert die junge Frau.
1: Es war für mich alles etwas befremdlich und ich musste mich da irgendwie eingewöhnen. Man verliert auch sehr seine Unbefangenheit und guckt, was machen die anderen? Gucken die wieder? Rücken die auf die Pelle? Und das ist sehr, sehr unangenehm manchmal.
23: Im Sport und auch in der Schule fällt sie in ein tiefes Loch. Bei Olympia 1976 in Montreal scheidet die Hochspringerin vorzeitig aus. An den Spielen 1980 in Moskau nimmt Deutschland nicht teil, aus Protest gegen den Einmarsch der sowjetischen Truppen in Afghanistan. Dabei will Ulrike Meifert sich und allen unbedingt beweisen, dass ihre Goldmedaille keine Eintagsfliege war. Dann 1984, Los Angeles.
2: Dann geht es lang, länger und kraftvoller zu, sie springt und sie hat geschafft! 2,02 Meter springt sie! Und da macht sie noch einen gewaltigen Satz rückwärts.
23: 12 Jahre nach München gewinnt sie tatsächlich zum zweiten Mal olympisches Gold. 12 Sommer Einsamkeit, so lautet der Titel ihrer Autobiografie, in der sie beschreibt, wie der Triumph von 1972 Fluch und Segen zugleich war. Welche der beiden Goldmedaillen für sie die schönere war?
1: Die erste war so überraschend und so toll und mit großen Augen, das war wirklich wunderbar. Und die zweite war bewusst erarbeitet und darüber habe ich mich natürlich auch sehr gefreut.
23: Bis heute ist sie die jüngste Olympiasiegerin in einer Einzeldisziplin der Leichtathletik. Schon lange ist die ehemalige Hochspringerin, die seit ihrer Heirat Ulrike Nasse-Meifert heißt, keine 16 mehr. Heute wird sie 70.
4: Und darauf blickte Michael Kruse zurück auf diese Sportlerkarriere.
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3: Mit Marcel Stober. Und bevor wir zum Fußball kommen, wollen wir erstmal den alten und neuen deutschen Meister im Eishockey würdigen. Die Eisbären Berlin haben die Finalserie gegen die Adler Mannheim gewonnen. David Luding.
5: Die insgesamt 12. deutsche Meisterschaft für die Eisbären Berlin ist am Ende eine relativ deutliche. Der Rekordmeister besiegte die Adler Mannheim in der Finalserie ungefährdet mit 4:1 in Spielen. Nach der Heimniederlage in Spiel 4 am Donnerstag zeigten die Eisbären Berlin in Spiel 5 in Mannheim erneut eine abgezockte Leistung. In einem intensiven und hochklassigen ersten Drittel hatten zunächst die Adler mehr Spielanteile, konnten daraus aber keinen Profit schlagen. In der 20. Minute fiel das 1:0 für Berlin durch Ty Ronning. Im zweiten Drittel ein ähnliches Bild. Mannheim die aktivere Mannschaft, Berlin aber die effizientere. Liam Kirk erhöhte auf 2:0 in der 22. Minute. Im Schlussdrittel sorgten dann Ronning und Erik Mick für die Entscheidung, erhöhten für Berlin auf 4:0. In der 59. Minute gelang den Adler Mannheim noch der Ehrentreffer durch Marc Michaelis. Endergebnis 1:4 aus Sicht der Adler. Für die Eisbären Berlin ist es der 5. Meistertitel in 6 Jahren.
3: Die Meisterschaft in der Fußball-Bundesliga, die ist längst entschieden zugunsten des FC Bayern. Der Abstiegskampf ist aber weiterhin sehr spannend. Borussia Mönchengladbach muss nicht mehr zittern. Gladbach ist gerettet, weil Stürmer Haris Tabakovic gegen Dortmund das 1:0 Siegtor geschossen hat.
6: Ja, fühlt sich definitiv gut an, aber das bin nicht nur ich gewesen. Ich glaube, das echt eine sehr, sehr gute Mannschaftsleistung. Das war von der ersten Minute. Ich denke, dass wir schon viel früher auch in Führung gehen müssen. Und am Ende haben wir das echt sehr, sehr gut verteidigt auch. Und am Ende natürlich fühlt sich das sehr, sehr, sehr, sehr schön an. Am Ende fast in der letzten Spielminute noch das Tor zu machen.
3: Den Klassenerhalt sicher haben nun auch Union Berlin und der HSV, denn der VfL Wolfsburg ist nicht über ein 1:1 in Freiburg hinausgekommen. Immerhin aber schoben sich die Wolfsburger dadurch auf Platz 16 vor und rücken St. Pauli auf einen direkten Abstiegsplatz. Beim 1:2 zu Hause gegen die ebenfalls jetzt sicher geretteten Mainzer war St. Pauli die deutlich harmlosere Mannschaft. Trainer Alexander Blessin glaubt aber trotzdem immer noch an ein positives Ende.
7: Wir sind nicht in der Opferrolle oder sonst irgendwas, sondern wir sind da, wo wir sind und haben die Chance auf einen Relegationsplatz und da müssen wir alles dafür reinwerfen. Ja, also deswegen hier zu lamentieren und rumzuheulen bringt jetzt nichts, sondern da auch im Training einfach eine gute Woche zu haben, sich reinzuhauen und dann versuchen, den Karren aus dem Dreck zu holen.
3: Ja, am letzten Spieltag könnte es zum Showdown zwischen St. Pauli und Wolfsburg kommen. Auch der FC Bayern hat am Sonntag gespielt, aber nicht die Männer, sondern die Frauen. Und die sind nach einer tollen Leistung im Champions-League-Halbfinale ausgeschieden. Nach dem 1:1 im Hinspiel gegen den FC Barcelona haben sie das Rückspiel in Spanien mit 2:4 verloren. Barcelona trifft im Endspiel in knapp 3 Wochen auf Lyon. Seit knapp 3 Jahren wartet Deutschlands bester Tennisprofi Alexander Zverev auf einen Sieg gegen den Weltranglisten-Ersten Jannik Sinner. Und das Warten geht weiter. Denn im Finale beim Masters-Turnier in Madrid hat Zverev in unter einer Stunde ordentlich auf die Mütze bekommen. Tim Brockmeier.
8: Eine regelrechte Tennisohrfeige für Alexander Zverev. Nur 57 Minuten, 1:6 und 2:6 aus der Sicht des Deutschen, der gegen den Weltranglisten-Ersten Jannik Sinner wirklich komplett chancenlos war. Ich muss mich entschuldigen, sagte Zverev nach der Finalniederlage von Madrid. Ich habe nicht mein bestes Tennis gespielt. Jannik dagegen ist einfach der Beste der Welt. So ein recht niedergeschlagener Zverev, der auch im 4. Duell in diesem Jahr mit dem Italiener einfach kein Land sah, von Sinner mehr oder weniger an die Wand gespielt wurde. Mit dem Sieg in Madrid holt sich der Weltranglistenerste aus Italien den 5. Sieg bei einem ATP Masters in Serie. Das hat vor ihm noch keiner geschafft. Kein Federer, kein Nadal, kein Djokovic. Jannik Sinner geht damit auch als absoluter Topfavorit in die in rund 2 Wochen beginnenden French Open in Paris.
3: Erstmal aber steht Mitte Mai ja auch für Zverev noch das Tennisturnier am Hamburger Rotenbaum an.
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9: Um 3.30 Uhr mit Ronald Lessig. Knapp ein Jahr nach seinem Amtsantritt fordert Bundeskanzler Merz vom Koalitionspartner SPD mehr Entgegenkommen. Er erwarte von den Sozialdemokraten die gleiche Kompromissbereitschaft, wie sie die Union zeige, sagte Merz in der ARD-Sendung Karin Mioska. Aus der Nachrichtenredaktion Marei Beermann.
10: Er sei geduldig gewesen im Umgang mit der SPD, die allerdings müsse wissen, Kompromisse sind keine Einbahnstraße. Merz wies diesbezüglich auf den wachsenden Unmut in der Union hin. In dieser Koalition müsse die Union vorkommen und man müsse auch Dinge hinbekommen, die ihre Handschrift trage. Das sei noch nicht gut genug gelungen, so der Kanzler. Vor dem Hintergrund anstehender Reformen hatte es zuletzt immer wieder Streit in der schwarz-roten Regierung gegeben.
9: Bundesinnenminister Dobrindt hat erneut deutlich gemacht, dass er an den Kontrollen an deutschen Grenzen festhält. Entsprechend äußerte sich der CSU-Politiker am Abend im Ersten.
11: Die Zurückweisungen, sie finden nach wie vor statt an der Grenze. Und wenn wir über eine mittelfristige Planung reden, dann haben wir auch vor, dass wir das Migrationssystem in Europa so funktionsfähig gestalten, dass wir aus Grenzkontrollen uns wieder rausentwickeln können. Aber heute wäre zu früh zu sagen, wann dieser Zeitpunkt kommt.
9: Bundesinnenminister Dobrindt. Die Grenzkontrollen sind umstritten. Auch mehrere deutsche Gerichte hatten geurteilt, dass die Praxis gegen EU-Recht verstoße. Nach Ansicht der Bundesregierung handelte es sich allerdings jeweils um Einzelfallentscheidungen. Der Werbeauftragte des Bundestages Otte hat den angekündigten Abzug von US-Truppen als ein schlechtes Signal für Deutschlands Verteidigungsfähigkeit bezeichnet. Der CDU-Politiker forderte im Spiegel Maßnahmen, um gegenzusteuern. Der Abzug bedeute eine Lücke in der deutschen Verteidigungsarchitektur. Das müsse schnell kompensiert werden. Die USA hatten angekündigt, 5.000 Soldaten aus Deutschland abzuziehen. Später hieß es von Präsident Trump, es würden weit mehr sein. Einzelheiten nannte er aber nicht. Bundesverteidigungsminister Pistorius sagte dazu, die Entscheidung komme nicht unerwartet. Schwedens Küstenwache hat erneut ein Schiff gestoppt, das zur russischen Schattenflotte gehören soll. Der offiziell unter syrischer Flagge fahrende Tanker sei vor der Südküste des Landes aufgebracht worden, teilten die Behörden mit. Das Schiff steht demnach auf Sanktionslisten der EU und Großbritanniens. Mit Schiffen der sogenannten Schattenflotte versucht Russland, vom Westen verhängte Sanktionen zu umgehen. Das Wetter in Deutschland. Tagsüber gebietsweise Schauer oder Gewitter im Südosten und zwischen der Nord- und Ostsee trocken, bei bis zu 13 Grad auf den Nordseeinseln und 28 Grad in Niederbayern. Am Dienstag Schauer oder Gewitter, im Norden freundlich bis 25 Grad, am Mittwoch Regen, im Süden Gewitter, im Norden freundlicher bis 21 Grad.

0: Den sogenannten grünen Wasserstoff, der ja mit erneuerbaren Energien erzeugt werden soll, aber auf sich warten lässt. Geforscht wird darin unter anderem in Bad Lauchstädt im Süden Sachsen-Anhalts. Wie genau? Darüber sprechen jetzt Theresa Brenner und Ralf Geißler im Podcast ARD Klima Update.
1: Du bist ja seit vielen Jahren Wirtschaftsreporter und bist in den vergangenen Jahren aber auch mehr und mehr zum Energieexperten geworden. Das liegt unter anderem an dem Langzeitprojekt Tschüss Kohle, Hallo Zukunft, bei dem ihr den Braunkohleausstieg hier im Mitteldeutschen Revier sehr ausführlich, engmaschig begleitet. Erklär mal bitte kurz, was das für ein großes, umfassendes Projekt ist.
2: Also das Projekt Tschüss Kohle, Hallo Zukunft. Wir haben uns, als die Bundesregierung den Kohleausstieg beschlossen hat, gefragt, was macht das eigentlich mit einer Region, die über Jahrzehnte von der Kohle gelebt hat? Und wir haben uns dann entschieden, dieses mitteldeutsche Braunkohlerevier über einen längeren Zeitraum journalistisch immer wieder zu begleiten, zu gucken, was wird aus den Dörfern, die eigentlich noch weggebaggert werden sollten, jetzt aber bleiben können, was wird aus den Kohlearbeitern, die mit der Kohle ihr Geld verdient haben, aber auch, wo kommt eigentlich dann in Zukunft die Energie her? Bisher waren das ja Energieregionen, die haben Deutschland mit Strom versorgt, unter anderem. Machen die das auch in Zukunft dann eben nur mit erneuerbaren Energien? Das ist das Projekt und wir machen das jetzt das fünfte Jahr, fahren also immer wieder hin, treffen immer wieder die gleichen Leute und schauen uns an, wie der Kohleausstieg eine Region verändert.
1: Und wenn du sagst, welche Energie spielt da künftig eine Rolle, das könnte ja auch Wasserstoff sein, idealerweise grüner Wasserstoff, um den soll es heute gehen. Und es wird bunt, kann man eigentlich sagen, denn ich hatte mal gelesen, es gibt ja grauen und grünen Wasserstoff und sogar von goldenem Wasserstoff ist manchmal die Rede und schwarz und braun gibt es auch noch. Welche Farben sind so gängige Bezeichnungen und was bedeutet welche Farbe?
2: Ja, also goldener Wasserstoff, da musste ich selber erstmal nachgucken. Ich habe auch erst gedacht, goldener Wasserstoff, das ist das das, was Donald Trump im Oval Office herstellt? Oder wo kommt der her? Tatsächlich, goldener Wasserstoff ist Wasserstoff, der ganz natürlich vorkommt, den man einfach als Wasserstoff aus dem Boden holt. Das macht man bisher aber eigentlich kaum. Was man aber tut, ist, man stellt Wasserstoff aus Erdgas her. Das ist der sogenannte graue Wasserstoff. Man kann dann diesen grauen Wasserstoff so herstellen, dass man das CO2, was dabei entsteht, auffängt. Da spricht man von blauem Wasserstoff, aber da, wo wir eigentlich hinwollen, das ist der grüne Wasserstoff, hergestellt per Elektrolyse, also sprich eigentlich aus Ökostrom und Wasser. Man macht nichts anderes, als mit Strom dieses Wasser aufspalten in seine ursprünglichen Bestandteile, nämlich in Wasserstoff und Sauerstoff.
1: Also der grüne ist sozusagen der ideale Wasserstoff, wenn man CO2-neutral Energie produzieren will.
2: Wenn man das mit Ökostrom macht. Man könnte natürlich theoretisch auch anderen Strom nehmen, dann ist es kein grüner Wasserstoff.
1: Okay, da kommen wir auch noch mal ein bisschen genauer drauf am Ende, was da noch für Hürden vielleicht im Weg liegen, auch vielleicht bürokratische Hürden. Es wird jetzt von einigen Leuten viel Hoffnung in diesen grünen Wasserstoff gesetzt. Warum denn eigentlich? Wofür soll der dann perspektivisch genutzt werden?
2: Also es gab eine Zeit lang einen richtigen Wasserstoff-Hype vor einigen Jahren, weil man dachte, das ist der Schlüssel zum Gelingen der Energiewende. Wir haben ja das Problem, dass wenn wir Ökostrom erzeugen wollen, wir den nur bekommen momentan, wenn die Sonne scheint oder der Wind weht oder wenn Biomasse zur Verfügung steht. Und die Idee war, wir haben ja oft Phasen, wo wir viel zu viel Ökostrom im Netz haben, wenn die Sonne sehr intensiv scheint, wenn sehr viel Wind weht, dass man gedacht hat, ah wunderbar, dann nehmen wir diesen Strom und stellen per Elektrolyse diesen grünen Wasserstoff her. Und wenn wir Wind und Sonne nicht haben und dann Strom brauchen, dann nehmen wir einfach diesen grünen Wasserstoff und verbrennen den in Gaskraftwerken und machen dann daraus Strom. Das würde am Ende dazu führen, dass wir tatsächlich ein komplett klimaneutrales Stromsystem haben, weil wir immer grünen Strom erzeugen können. Entweder direkt aus Wind und Sonne oder eben aus dem grünen Wasserstoff. Soweit die Theorie.
1: Klingt jetzt nach einem großen Aber.
2: Genau, soweit die Theorie. In der Praxis gibt es mehrere Probleme. Das erste Problem ist, das braucht extrem viel Strom. Also das kostet momentan zumindest noch richtig, richtig viel Geld. Und das zweite Problem ist, man dachte so, ja, die Elektrolyseure, die lässt man dann eben immer dann laufen, wenn wir zu viel Strom haben. Jetzt sagen aber die deutschen Maschinenbauer, das geht zwar, aber eigentlich sind diese Maschinen, diese Elektrolyseure so ausgelegt, dass die idealerweise durchlaufen. Also die sind eigentlich, das, was man bisher Standtechnik hat, ist nicht dafür gedacht, dass man das ständig hoch und runter fährt. Kann man machen, wird aber dadurch nicht besser.
1: Und aber ungeachtet dieser Probleme oder Herausforderungen gibt es ja zumindest Projekte, die sich damit sehr konkret befassen. Und ein Ort, wo künftig die Produktion von grünem Wasserstoff im besten Fall anlaufen wird, ist das kleine, beschauliche Bad Lauchstädt im Süden Sachsen-Anhalts. Die haben ein ziemlich großes Projekt und da warst du eben auch für Tschüss Kohle, Hallo Zukunft jetzt schon mehrfach. Da steht entsteht ein gigantischer Elektrolyseur. Was hat es da in Bad Lauchstädt mit diesem Elektrolyseur auf sich?
2: Ja, wir begleiten

0: Schon länger Cornelia Müller-Pagel, das ist die Projektleiterin des Energieparks Bad Lauchstädt. Und der Energiepark Bad Lauchstädt, das ist im Grunde genommen eine große Anlage auf dem Acker, würde ich jetzt sagen. Da stehen ganz viele Windräder herum und diese Windräder sollen eben Strom machen für einen großen Elektrolyseur, der dann dort grünen Wasserstoff erzeugen soll. Und Bad Lauchstädt ist bereits angeschlossen an das Wasserstoffkernnetz. Das gibt's da schon. Da gibt's eine Verbindung zum Chemiepark Leuna und über diese Verbindung soll dann der grüne Wasserstoff in diesen Chemiepark fließen. Und das gilt so als das große Pilotprojekt. Und Cornelia Müller-Pagel ist eben eine dieser Personen, die wir über mehrere Jahre begleiten. Eine ganz spannende Frau, weil eigentlich Juristin, also die hat eigentlich ursprünglich gar nichts mit grünem Wasserstoff zu tun gehabt. Wir können mal kurz reinhören. Ich habe sie bei Beginn des Podcasts nämlich mal gefragt, warum macht sie das eigentlich, dieses Projekt?
1: Was bedeutet Energiewende für Sie persönlich?
2: Ganz persönliche Antwort, also wenn Sie mich ganz persönlich als Mensch fragen, habe ich 3 Kinder und will mir tatsächlich nicht den Vorwurf mal machen lassen, warum hast du nichts gemacht? Und da bin ich ziemlich happy und sehr stolz, dass ich sagen kann, ich habe was gemacht, ich habe an der Energiewende mitgebaut.
0: Ja, und das macht sie immer noch. Also Cornelia Müller-Pagel, wirklich eine ganz tolle Frau. Ich würde sagen, es gibt in Ostdeutschland niemanden, der sich so gut mit grünem Wasserstoff auskennt wie sie. Und die hat sich das aber alles draufgesattelt, so in den letzten Jahren, weil, wie gesagt, sie ist eigentlich Juristin.
3: Und kannst du das Projekt trotzdem noch ein bisschen genauer beschreiben? Du hast ja schon gesagt, die ist da irgendwo auf dem Feld sozusagen, diese Anlage, aber wie sieht es da konkret aus und wie ist die Akzeptanz vor Ort? Wie muss man sich dieses große Projekt da vorstellen?
0: Beginnen wir mal mit der Akzeptanz. Das ist eine Chemieregion, ja, Sachsen-Anhalt, Sachsen, so die Ecke. Da wird schon seit jeher Chemie gemacht. Das heißt, mit grüner Wasserstoffproduktion haben die Leute dort eigentlich keine Probleme. Also die Akzeptanz, würde ich sagen, ist da. Außer, wo es tatsächlich Widerstände gegeben hat, war bei dem Bau der zahlreichen Windräder, die zusätzlich nötig waren, um den Elektrolyseur betreiben zu können. Aber ansonsten sind die da eigentlich alle ganz fein damit. Zumal man sagen muss, das heißt zwar Energiepark Bad Lauchstädt, aber das ist 6 Kilometer von der Stadt weg. Also wenn man da steht, da ist nichts. Ja. Also Rübenacker und Windräder. Und da steht eben mitten in der Landschaft dann diese Elektrolyseanlage. Und ich habe sie damals auch gefragt, warum denn nun gerade hier? Es hat nämlich noch andere Gründe, nicht nur, dass das weit weg ist von der Bevölkerung, sondern es gibt schon Gründe, warum man das gerade dort baut. Und das hat mit den geologischen Besonderheiten zu tun. Da gibt es nämlich Untergrundspeicher.
2: Wir haben hier eine hervorragende geologische Infrastruktur, um Kavernen zu bauen. Das sieht man daran, dass wir hier schon ein großes Erdgas-Kavernenfeld haben, was man dann auch umnutzen kann bzw. erweitern kann um Wasserstoffkavernen. Wir haben es getan, wir haben eine Kaverne bereits unter Sohle, die für Wasserstoff parat ist. Wir haben weiterhin hier ein sehr, sehr großes Potenzial für erneuerbare Energien. Das sehen Sie hier auch mit den vielen Windrädern, die sich schon drehen. Also dass wir hier Zugriff auf entsprechende erneuerbaren Strom haben, den wir ja brauchen, um den grünen Wasserstoff zu produzieren.
0: Also sprich, allein aufgrund der Lage eignete sich das sehr. Das muss man vielleicht nochmal kurz erklären, weil nicht alle wissen, was sind Kavernen. Also das sind große Hohlräume im Boden aus letztlich Salzgestein. Und die werden bisher genutzt, um dort Erdgas zu speichern, zum Beispiel für den Winter, unsere Wintervorräte. Und die Idee ist eben langfristig, diese Erdgasspeicher im Untergrund umzuwidmen für Wasserstoffspeicherung.
3: Das klingt nach idealen Ausgangsbedingungen, aber trotzdem wird ja noch kein grüner Wasserstoff dort in großem Umfang produziert, richtig?
0: Das ist richtig. Eigentlich sollte das anders sein. Man wollte schon vergangenes Jahr damit anfangen. Aber es ist wie so oft bei so Energiewendeprojekten, es hat dann eben doch länger gedauert. Das hat verschiedene Gründe. Ich könnte noch mal kurz abspielen,
3: gerne,
0: was sie selber dazu sagt. Dann hören wir uns einfach an, warum hat es denn jetzt eigentlich länger gedauert?
2: Was uns zum Beispiel sehr, sehr viel Zeit gekostet hat, ist die Veränderung des Montageablaufs. Wir sind davon ausgegangen, dass wir parallel alle 3 Module montieren können. Dann stellte sich raus, dass das aufgrund der Reinheitsanforderungen nicht geht. Und das alleine hat über 12 Wochen Verzögerung in den Zeitplan reingebracht.
0: Also klingt jetzt erstmal irgendwie sehr technisch. Vielleicht erkläre ich es nochmal ein bisschen. Also das ist ein großer Elektrolyseur, der besteht aus einzelnen Teilen. Man hat erst gedacht, okay, 3 Bausteine, die schiebt man alle gleichzeitig da rein. Dann hat man festgestellt, wenn da was schief geht, ist vielleicht nicht so gut. Wir fangen mal mit einem an. Wenn das funktioniert, dann nehmen wir den 2. Und wenn das funktioniert, nehmen wir den 3. Teil der Elektrolyse. Und deswegen hat es jetzt eben länger gedauert. Und hinzu kommt eben, das ist alles noch so, das ist nicht wie eine Autofabrik, das ist wie Manufaktur. Also so ein Elektrolyseur, das ist wie so ein Prototyp, der dahingestellt wird. Und da passiert mal irgendwas Unvorhergesehenes und dann dauert es eben wieder länger. Und deswegen hat sich das verzögert.
3: Und legt man sich denn vor Ort fest, wann dann der Betrieb aufgenommen werden kann?
0: Also hoffentlich dieses Jahr.
3: Okay, immerhin. Und wenn es denn dann soweit ist, wer wird denn dann diesen ersten grünen Wasserstoff aus Bad Lauchstädt nutzen? Ist der dann für die Privathaushalte oder ist der für die Wirtschaft oder wer profitiert dann davon?
0: Also wenn man so einen großen Elektrolyseur baut, klar, braucht man am Ende jemanden, der den grünen Wasserstoff kauft. Jetzt haben alle vielleicht schon mal gehört, oh, der ist irgendwie teuer, grüner Wasserstoff. Können wir auch noch mal kurz reinhören, weil auch darüber habe ich mit Cornelia Müller-Pagel in einer unserer Folgen gesprochen. Was kostet das denn eigentlich?
1: Wie teuer ist denn der Wasserstoff dann, den Sie hier machen, im Vergleich zu, ich sag mal, herkömmlichen Wasserstoff, den man ja momentan aus Erdgas gewinnt?
2: Ja, also es hängt natürlich maßgeblich am Erdgaspreis, wie viel teurer wir sind. Aber wenn man mal von den Durchschnittspreisen in der Vergangenheit ausgeht, dann kann man schon so sagen, mindestens Faktor 3 bis 4, 5, es variiert so ein bisschen, ja. Also es ist schon deutlich teurer. Was auch eine Herausforderung
1: ist. Wer kauft es dann? Also Sie haben ja jetzt jemanden, der es kauft, aber vielleicht macht er das ja nur, weil er nett ist oder weil er grün werden will.
2: Also weil nett ist, macht das hier keiner. Also wir machen das Projekt auch nicht aus purem Altruismus. Wir wollen mit diesem Projekt heute und auch in Zukunft Geld verdienen. Und zwar alle Projektpartner, wie wir hier versammelt sind.
0: Ja, da gehe ich mal kurz rein. Also die Frage, wer kauft das, wenn das 3 bis 5 Mal so viel kostet? Das ist ein Unternehmen im Chemiepark Leuna, konkret die Totalraffinerie, die diesen Wasserstoff auch kauft. Warum kaufen die Wasserstoff, der 3-mal so teuer ist wie herkömmlich aus Erdgas? Kann man erklären. Es gibt politische Vorgaben, das sind die sogenannten THG-Quoten. Also die Raffinerien sind angehalten, bei der Herstellung zum Beispiel von Kraftstoffen möglichst wenig CO2 auszustoßen. Das ist auch der Grund zum Beispiel, warum wir an den Tankstellen E10 haben. Ja, da wird also 10% Biokraftstoff beigemischt. Mhm. Und so ähnliche Quoten gibt es auch für die Beimischung für grünen Wasserstoff. Mhm. Ist auch gerade wieder in der politischen Diskussion. Aber letztlich, ganz vereinfacht gesagt, ist es so, dass die Raffinerie diesen grünen Wasserstoff nimmt, ihn in ihren Produktionsprozess mit verarbeitet, deswegen am Ende sich auf dem Papier abzeichnen lassen kann. Wir haben in der Produktion und dann auch die Autos beim Fahren, wenn die unseren Kraftstoff verbrennen, weniger CO2 ausgestoßen und deswegen sparen die dann das Geld für die CO2-Zertifikate ein. Also es ist ein politisch regulierter Markt letztlich, weil sonst würde diesen grünen Wasserstoff natürlich niemand kaufen.
3: Also das bedeutet, die müssen ja auch explizit grünen Wasserstoff nehmen und können nicht den grauen zum Beispiel nutzen, weil da entsteht ja dann trotzdem CO2, was dann zwar verpresst wird oder weiterverarbeitet wird oder wie auch immer, aber er ist eben nur grün, wenn es Ökostrom ist, und deswegen müssen sie zwingend grünen Wasserstoff nutzen, um dieses Label zu bekommen.
0: Genau, also die Raffinerien sind momentan eigentlich auch die große Hoffnung der Erbauer von solchen Elektrolyseanlagen, weil die Raffinerien sozusagen mit dem Einsatz von dem grünen Wasserstoff die Möglichkeit haben, ihre Produktion, also insbesondere auch die Kraftstoffproduktion für die Tankstellen, irgendwie grüner zu kriegen. Und deswegen ist das für die interessant. Und wie interessant das ist, das hängt eben dann wiederum von den politischen Entscheidungen ab. Also sprich, wenn der Staat sagt, wir brauchen eine höhere Quote, also es heißt THG-Quote, Treibhausgasquote. Ja. Wenn der Staat sagt, wir brauchen da eine höhere Quote, dann müssen die natürlich auch irgendwie noch grüner werden und dann müssten sie auch mehr von diesem grünen Wasserstoff kaufen.
3: Das heißt aber, es gibt ein Risiko, denn wenn sich die politische Situation dahingehend verändert, dass man die Klimaschutzmaßnahmen weiter zurückschrauben würde, dann gäbe es auch keinen Anreiz mehr, in die grüne Wasserstoffproduktion zu investieren, weil man den dann eigentlich nicht braucht, sondern man braucht ihn nur, um diese Vorgaben zu erfüllen. Sprich, wenn es die Vorgaben nicht mehr gibt oder sie gelockert würden, braucht man auch den grünen Wasserstoff nicht mehr.
0: Das ist vollkommen korrekt. Also momentan hängt letztlich der Erfolg dieser Elektrolyseanlagen ein bisschen davon ab, dass die Politik die Rahmenbedingungen so setzt, dass es sich für die Produzenten auch lohnt. Wobei die Hersteller, wie zum Beispiel auch Frau Cornelia Müller-Pagel, immer sagen, einerseits brauchen wir Regularien, andererseits gibt es Regularien, die machen uns das Leben total schwer als Hersteller und die müssten weg. Also technisch funktioniert das. Ne? Mhm. Also auf dem Papier ist das auch mit dem Verbrennen des grünen Wasserstoffs zumindest anteilig erstmal in entsprechend ausgerüsteten Gaskraftwerken möglich. Aber es ist eben wirklich der Preis. Ne? Wir sind eben bei einem Preis, der so hoch ist, dass jeder, der sich ein bisschen damit länger befasst hat, sagt, das macht keinen Sinn, das in großen Kraftwerken zu verbrennen. Stellt sich die Frage, warum stellen wir jetzt trotzdem grünen Wasserstoff her? Mhm. Also die Antwort ist, glaube ich, weil wir natürlich auf lange Sicht eben doch dahin kommen wollen. und auch müssen. Also wie sollen wir sonst klimaneutral werden? Mhm. Beziehungsweise irgendwann, das ist jetzt zwar nicht schnell, aber irgendwann ist dieses Erdgas, was wir momentan nutzen für die Wasserstoffproduktion oder das wir nutzen, um die Wohnungen warm zu machen, das ist ja irgendwann auch alle. Ja. Das erleben wir beide wahrscheinlich nicht mehr, aber trotzdem, der Tag wird kommen. Ja. Und spätestens dann wird es eben dann doch entsprechende Lösungen geben müssen. Bis dahin macht es aus meiner Sicht trotzdem Sinn, auch ein bisschen Wasserstoffproduktion in Deutschland zu haben, das eben einzusetzen, zum Beispiel in der chemischen Industrie, um vielleicht auch eine grünere Chemie zu bekommen oder um es eben einzusetzen in den Raffinerien, um eben die Kraftstoffproduktion ökologischer machen zu können. Also es macht schon Sinn, aber es muss eben politisch begleitet werden, weil wenn man jetzt rein auf die Kosten schaut, also dann macht das von sich aus, glaube ich, kein Unternehmen, das sagt, hurra, ich kaufe jetzt den Wasserstoff zum vierfachen Preis.
3: Dankeschön, Ralf, für deine Information. Das war sehr interessant, auch dieses Langzeitprojekt mal ein bisschen näher kennenzulernen. Wer also mehr erfahren möchte über den Kohleausstieg im Mitteldeutschen Revier, dem empfehle ich sehr den Podcast Tschüss Kohle, Hallo Zukunft. Seit 5 Jahren gibt es das schon, 5 Staffeln gibt es. Und vielen Dank, Ralf.
0: Sehr gerne, Theresa.
3: Soweit der Blick in die Praxis vor Ort. Schauen wir uns jetzt etwas genauer den Theorieteil an. Und das kann ich tun mit Professorin Claudia Kempfert, Abteilungsleiterin am Deutschen Institut für Wirtschaftsforschung in Berlin. Hallo, Frau Kempfert.
4: Hallo, ich grüße Sie.
3: Schließen Sie sich der These meines Kollegen an, der ja im Grunde sagt, grüner Wasserstoff wird kurzfristig keine entscheidende Rolle spielen bei klimaneutraler Energieversorgung, aber man muss trotzdem am Ball bleiben?
4: Ja, also ich würde mich da anschließen. Es ist auch im Kern richtig, aber ich würde noch unterscheiden zwischen kurzfristig und mittelfristig, aber auch dann langfristig. Weil kurzfristig, das stimmt, also in den nächsten Jahren, da wird grüner Wasserstoff eher keine entscheidende Rolle für die breite Energieversorgung spielen. Dafür ist er noch leider zu knapp, auch zu teuer. Die Elektrolysekapazitäten sind da doch gering und auch die Leitungen, Speicher und wasserstofffähige Kraftwerke, das fehlt ja alles noch weitestgehend. Also wer heute so tut, das könnte jetzt Wasserstoff so kurzfristig Heizung, Pkw oder auch fossile Kraftwerke ersetzen, der weckt da falsche Erwartungen. Aber mittelfristig wird grüner Wasserstoff dort wichtiger, wo man keine direkte Elektrifizierung machen kann. Also in der Chemieindustrie bei Stahl und so weiter, Hochtemperaturprozessen oder auch in Raffinerien. Und da ist ja auch Leuna ein gutes Beispiel. Also grüner Wasserstoff kann dort ja auch den fossilen Wasserstoff gerade in industriellen Prozessen ersetzen. Mhm. Das sieht man ja gerade in der Chemie oder auch bei den Raffinerieprozessen. Und das finde ich einen sinnvollen Einsatz. Aber langfristig spielt Wasserstoff dann als Speicher und Reserve im Energiesystem dann doch eine wichtigere Rolle. Und da ist ja auch die nationale Wasserstoffstrategie ganz eindeutig. Die wollen das ja auch ausbauen. Also ja, ich wäre dabei, Wasserstoff kurzfristig eher keine tragende Rolle, dafür noch zu knapp und zu teuer und die Infrastruktur fehlt. Aber mittelfristig durchaus eine wichtige Rolle, vor allen Dingen auch als Speicher.
3: Dann lassen Sie uns mal noch ein bisschen genauer auf die Kriterien schauen. Wir hatten es besprochen, dass da teilweise hohe bürokratische Hürden vorliegen. Es gibt Kriterien von der Europäischen Union aus dem Jahr 2023, in denen festgelegt wird, ab wann grüner Wasserstoff auch wirklich grün ist. Kurz gesagt kann man ja sagen, der Strom dafür muss aus erneuerbaren Energie stammen. Aber der Teufel steckt ja im Detail. Es gibt ja deutlich strengere Kriterien. Können Sie das nochmal überblicksartig erläutern? Ab wann ist grüner Wasserstoff laut EU-Kriterium auch wirklich grün?
4: Also grün ist Wasserstoff nur dann, wenn er tatsächlich mit zusätzlichem erneuerbaren Strom hergestellt wird. Das reicht also nicht, irgendwo ein grünes Zertifikat zu kaufen und gleichzeitig den Elektrolyseur mit fossilem Strom aus dem Netz dann laufen zu lassen. Das geht nicht. Also dafür hat die EU 3 zentrale Kriterien festgelegt. Das ist erstens die Zusätzlichkeit. Der Strom soll aus neuen erneuerbaren Anlagen kommen, damit die Wasserstoffproduktion nicht bestehenden Ökostrom auch aus anderen Verbrauchern dann von anderen Verbrauchern wegnimmt. Und zweitens die zeitliche Korrelation. Da geht es darum, dass Wasserstoff soll dann produziert werden, wenn erneuerbarer Strom auch tatsächlich erzeugt wird. Und drittens ist die räumliche Korrelation. Das heißt, die Stromerzeugung und die Elektrolyse müssen netzseitig sinnvoll zusammenpassen. Also etwa, wenn man in so einer derselben oder auch in so einem verbundenen, in so einer Strompreiszone zusammen ist. Und die Treibhausgasemissionen müssen runter oder die Treibhausgase müssen runter. Da muss es deutliche Einsparungen geben. Die EU nennt hier mindestens 70% gegenüber fossilen Referenzen.
3: Und das mit der räumlichen, mit dem räumlichen Zusammenhang, können Sie das nochmal erklären? Also bedeutet das, der Elektrolyseur muss tatsächlich in räumlicher Nähe zu der Stromquelle liegen?
4: Genau, also die Stromerzeugung und die Elektrolyse müssen netzseitig sinnvoll zusammenpassen. Also das kann eine verbundene Strompreiszone sein, das kann räumlich zusammenliegen, aber es darf nicht weit auseinander liegen. Der Sinn dahinter ist der, dass man nicht einfach irgendwoher Strom dazukauft, sondern es muss wirklich eine Anlage sein, die netzdienlich zusammenpasst. Das ist so ein bisschen der Hintergrund da.
3: Aber das klingt schon ja auch etwas kompliziert. Macht man sich damit das Leben nicht unnötig schwer? Also wäre es nicht auch sinnvoll, diese Kriterien etwas aufzuweichen zugunsten der Wasserstoffproduktion, oder muss man die in Kauf nehmen und damit auch möglicherweise höhere Kosten in Kauf nehmen, damit es eben ökologisch sinnvoll ist?
4: Na, ich wäre sehr vorsichtig mit einer Aufweichung. Also es machen die strengeren Kriterien Sinn. Sie machen das zunächst teuer, ja, gar keine Frage, aber sie verhindern, dass wir dann neue Scheinlösungen aufbauen. Also wenn Wasserstoff nur bilanziell grün ist, real aber zu zusätzlichem fossilem Strombedarf führt, dann gewinnen wir klimapolitisch nichts. Also die richtige Antwort ist nicht Kriterien schleifen, sondern die richtige Antwort ist eher erneuerbare Energien schneller ausbauen. Elektrolyseure systemdienlich betreiben, Genehmigungen beschleunigen, dann auch Netze und Speicher stärken, all das, was dazugehört, und Wasserstoff gezielt dort einsetzen, wo er dann auch den größten Nutzen hat. Dann sinken auch tatsächlich die Kosten. Also kurz gesagt, lieber am Anfang sauber und etwas teurer als billig gerechnet und klimapolitisch wirkungslos.
3: Ich möchte trotzdem noch einmal einhaken. Es gibt Zahlen vom Energiewirtschaftlichen Institut der Universität Köln, und die zeigen zum Beispiel, dass diese Wasserstoffproduktion um bis zu 20% teurer ist als ohne diese vorgegebenen Kriterien. Also hat man da nicht dann den ersten Schritt vor dem zweiten gemacht? Die Kriterien stehen schon mal, aber die Produktion kommt ja noch gar nicht hinterher. Und das wiederum demotiviert doch dann die Industrie, sich da reinzuhängen, oder? Weil es jetzt alles so teuer ist durch die Vorgaben.
4: Ja, ist so ein bisschen Henne-Ei-Problem, aber da muss man raus. Und das heißt, hat aber nicht Kriterien schleifen lassen, sondern erneuerbare Energien schneller ausbauen. Dann kann man ja auch die Elektrolyseure dann mit grünem Strom bedienen und grünen Wasserstoff herstellen. Der ist dann zu Anfang etwas teurer, aber wird dann billiger. Sonst hat man ja von Anfang an die falschen Weichen gestellt und ist dann in so einem falschen Fahrwasser drin. Deswegen ist es wichtig, die Kriterien zu Anfang richtig zu setzen, dann auch das Richtige aufzubauen. Und das so aufzubauen, dass man es auch langfristig nutzen kann. Und dann hat man am Ende auch mehr. Also Wasserstoff ist ja kein Ersatz für die Energiewende, sondern eher so ein Teil davon. Also deswegen ist es wichtig, denke ich, dass man da auch entsprechend heute schneller wird. Und zwar insbesondere bei den erneuerbaren Energien. Und dann auch die Elektrolyseure klug integrieren und den Wasserstoff dann auch dort einsetzen, wo er wirklich gebraucht wird. Ich bezeichne den grünen Wasserstoff ja immer als Champagner der Energieträger. Es muss sich an der Stelle mal sagen, er ist kostbar und nur etwas für besondere Anlässe. Und so sollte man es auch sehen. Und deswegen ist es zu Anfang etwas teurer. Kriterien müssen stimmen. Aber dann hat man auch langfristig die richtigen Weichen gestellt.
5: Das sagt die Energieökonomin Claudia Kempfert. 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Und daraus haben wir jetzt noch einen Hörtipp für Sie.
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5: Hier ist die ARD-Infonacht vom Norddeutschen Rundfunk in Hamburg. Um 4 Uhr gibt's hier gleich die Nachrichten. Und wir blicken dann noch einmal auf den von US-Präsident Trump angekündigten Truppenabzug, der vielleicht gar nicht das eigentliche Problem dieser Maßnahme ist, sondern eher der von US-Präsident Biden noch zugesagte Mittelstreckenraketenschirm für Deutschland und für Europa, der vorerst offenbar nicht kommen wird. Kein gutes Signal Richtung Russland, Richtung Wladimir Putin. Diese Fähigkeitslücke. Bis gleich.

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1: Um 4 Uhr mit Ronald Lessig. Vor dem Hintergrund andauernder Spannungen in der schwarz-roten Koalition hat Bundeskanzler Merz die SPD zu mehr Entgegenkommen aufgefordert. Es gebe in der Union einen größer werdenden Unmut über Kompromisse, die mit den Sozialdemokraten eingegangen werden mussten, sagte Merz in der ARD-Sendung Karin Mioska.
2: Ich erwarte von der SPD die gleiche Kompromissbereitschaft, wie wir sie zeigen. Bin bis jetzt sehr geduldig gewesen, auch im Umgang mit der SPD. Die SPD muss allerdings auch wissen, Kompromisse sind keine Einbahnstraße. Die müssen wir beide machen.
1: Bundeskanzler Merz. In den vergangenen Wochen hatte es in der Koalition immer wieder Streit über anstehende Reformen gegeben. Die USA wollen nach Angaben von Präsident Trump ab heute damit beginnen, Schiffe aus der Straße von Hormuz zu eskortieren. Mehrere Länder, die nicht in den Iran-Krieg verwickelt seien, hätten darum gebeten, schrieb Trump in den sozialen Medien. Zum genauen Vorgehen machte er keine Angaben. Der Iran warnte bereits, jede amerikanische Einmischung werde als Verstoß gegen die Waffenruhe betrachtet. Seit Beginn des Iran-Krieges hält die Führung in Teheran die für den weltweiten Ölhandel wichtige Meerenge de facto geschlossen. Auf einem Kreuzfahrtschiff im Atlantischen Ozean hat es nach einem Infektionsausbruch 3 Tote gegeben. Nach Angaben der Weltgesundheitsorganisation wurde einer der 3 Verstorbenen positiv auf das Hantavirus getestet. Demnach gibt es 6 weitere Erkrankte. Alle waren an Bord der MV Hondius, die von Argentinien nach Kap Verde unterwegs war. Hantaviren werden vor allem durch Nagetiere übertragen. Eine Mensch-zu-Mensch-Ansteckung ist äußerst selten. Der SC Freiburg und der VfL Wolfsburg haben am Abend in der Fußball-Bundesliga 1:1 gespielt. Mehrere Vereine können dank dieses Ergebnisses nicht mehr absteigen. Aus der Sportredaktion Marcel Stober.
3: Ohne am Sonntag auf dem Platz zu stehen, haben sich Union Berlin und der Hamburger SV den Klassenerhalt gesichert. Auch Mainz und Mönchengladbach sind gerettet. Beide haben gespielt und gewonnen. Mönchengladbach durch ein spätes Tabakovic-Tor mit 1:0 gegen Dortmund und Mainz mit 2:1 beim FC St. Pauli. St. Pauli rutscht durch die Niederlage auf den direkten Abstiegsplatz 17. Wolfsburg ist punktgleich, die Tordifferenz der Niedersachsen ist aber etwas besser. Das 1:1 beim Europa-League-Halbfinalisten Freiburg ist leistungsgerecht. Im Rennen um einen erneuten Europapokalplatz überholt Freiburg mit dem Punkt die Frankfurter Eintracht und ist Siebter.
1: Das waren die Nachrichten. Das Wetter in Deutschland. Tagsüber gebietsweise Schauer oder Gewitter im Südosten und an der Nord- und Ostsee trocken bei bis zu 13 Grad auf den Nordseeinseln und 28 Grad in Niederbayern. Am Dienstag Schauer oder Gewitter. Es ist 4:03 Uhr.
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4: A4 Dresden Richtung Görlitz. Der Tunnel Königshainer Berge ist wegen eines defekten Fahrzeugs gesperrt. Und A6 Pilsen Richtung Nürnberg zwischen Grenzübergang Weidhaus und Pleistein. 1 Kilometer Stau. Das war's vom Verkehr. Ihnen eine gute Fahrt.
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4: Von NDR Info aus Hamburg, heute mit Detlef Karg im Studio und Informationen und Hintergründen hier noch bis 6 Uhr. Die Ankündigung hat die Nachrichten an diesem Wochenende beherrscht. US-Präsident Trump plant den Abzug von 5000 GIs aus Deutschland. Dann sagte er, wie es derzeit bei ihm üblich ist, kurz vor dem Besteigen seiner Maschine, es könnten auch mehr werden, worauf sich das bezieht, ob auch andere Länder gemeint sind, unklar. Trump setzt wie immer auf die Macht der Worte eines US-Präsidenten und das inflationär und es hat auch Wirkung. Viel wichtiger aber für Europa sind vermutlich nicht die Kampftruppen der Amerikaner, die fehlen, sondern die bislang zugesagten Mittelstreckenraketen, die Trumps Amtsvorgänger Biden ja dem damaligen Bundeskanzler Scholz zugesagt hatte und von denen nun offenbar ziemlich viele im Irankrieg verschossen worden sind. Tim Cohn bringt uns auf den aktuellen Stand.
5: Es sind nun also mehr als nur 5000 Soldaten.
6: We're going to cut way down and we're cutting a lot further than 5000.
5: US-Präsident Donald Trump will also die Truppenpräsenz der USA in Deutschland über die bereits angekündigte Zahl hinaus herunterfahren. Aber wo genau, wann und wie, all das ist noch offen. In den USA selbst sind diese Pläne durchaus umstritten. Die beiden Chefs der für die Streitkräfte zuständigen Ausschüsse im Senat und im Repräsentantenhaus, Wicker und Rogers, die zeigten sich besorgt. Die beiden Republikaner sprachen von der Gefahr, ein falsches Signal an Kreml-Chef Putin zu senden. Nach Angaben des US-Verteidigungsministeriums befanden sich zuletzt mehr als 36.000 Soldatinnen und Soldaten der USA in Deutschland. Das ist mehr als in jedem anderen europäischen Land. Europaweit liegt die Zahl bei rund 86.000. Noch wohlgemerkt, denn Trump hatte zuletzt ja auch einen Teilabzug aus Italien und Spanien ins Spiel gebracht. Noch nicht bestätigt, aber offenbar ebenfalls in der Diskussion, ist ein Aus für die Stationierung von Tomahawk-Marschflugkörpern in Deutschland. Diese Mittelstreckenraketen sollten eigentlich schon in diesem Jahr geliefert werden. Vorübergehend allerdings, und zwar so lange, bis Europa selbst entsprechende Systeme produzieren kann. Eine solche Stationierung war unter den früheren Regierungschefs Scholz und Biden vereinbart worden. Militärexperten warnen nun vor einer weiteren Schwächung der NATO-Abschreckung. Die Tomahawks wären ein ganz zentrales Element dafür gewesen.
4: Tim Krohn informierte. Nach dem Willen von US-Präsident Trump sollen also 5.000 US-Soldaten aus Deutschland gehen. Ist das ein beunruhigendes Signal in ohnehin unsicheren Zeiten? Meine Kollegin vom NDR, Astrid Korall, hat darüber mit unserem Hauptstadtkorrespondenten Georg Schwarte gesprochen und ihn zunächst gefragt, ob der Eindruck täuscht, dass die Bundesregierung das Ganze eher gelassen sieht.
7: Nein, der Eindruck täuscht nicht. Es hat Gründe. Ein Grund ganz sicher, der Hinweis des deutschen Verteidigungsministers. Es war absehbar. Er hat auch darauf verwiesen, die Truppenstärke reduziert sich jetzt auf das Niveau vor dem Ukraine-Krieg. Ungefähr 35.000. Die Amerikaner ziehen eine Kampfbrigade ab. Es ist nicht das erste Mal. Sie haben einen solchen Abzug auch schon in Rumänien einer Kampfbrigade durchgeführt. Und das Ganze offiziell laut Pentagon, ja, weil die Amerikaner ihre militärischen Fähigkeiten neu verteilen müssen. Da werden Kräfte im asiatisch-pazifischen Raum gebraucht. So, das ist die offizielle Begründung. Aber man möchte, und das ist der zweite Grund, diesen Ball sicher auch sehr flach halten, weil ein Ursprung für den Zeitpunkt der Ankündigung zumindest damit zu tun hat, dass es Streit gab zwischen dem Kanzler und dem amerikanischen Präsidenten. Und das könnte eine direkte Reaktion gewesen sein, die Ankündigung, wir ziehen diese 5.000 Soldaten ab. Und deswegen möchte die Bundesregierung jetzt jedenfalls nach außen hin nicht noch mehr Panik schüren und auch keine größeren Diskussionen jetzt mit den Amerikanern zumindest öffentlich anfangen.
8: Weiß man denn schon Konkretes, welche Standorte beispielsweise betroffen sind?
7: Also konkrete Informationen von der Bundesregierung darüber gibt es nicht. Es laufen jetzt hinter den Kulissen und auch in den nächsten Monaten Gespräche auf Verteidigungsebene mit den Amerikanern. Wenn sich bestätigt, dass es sich um den Abzug einer Kampfbrigade handelt, dann wird es die Kampfbrigade sein, die in Filzeck, das ist in der Nähe von Nürnberg in Bayern, stationiert ist. Dann könnte es möglicherweise diese Region treffen. Fest steht jedenfalls wohl, Donald Trump, der US-Präsident, geht nicht grundsätzlich an die amerikanische Präsenz hier in Deutschland. Das heißt, die größten Militärbasen, das größte Militärkrankenhaus außerhalb der USA, Grafenwöhr, der größte Truppenübungsplatz außerhalb der USA, Rammstein, das größte Drehkreuz außerhalb der USA, all das bleibt erhalten in dieser Struktur. Denn, und das muss man auch noch dazu sagen, darauf sind die Amerikaner auch angewiesen. Das kann Trump nicht einfach alles abziehen, abgesehen davon, dass er dafür auch den amerikanischen Kongress bräuchte.
8: Jetzt berichtet die Washington Post, dass die USA nicht nur diese Truppen abziehen wollen, sondern auch die geplante Stationierung von US-Mittelstreckenraketen in Deutschland absagen wollen. Dabei geht es vor allem um Marschflugkörper vom Typ Tomahawk, die Trumps Vorgänger Joe Biden Deutschland noch in Aussicht gestellt hatte. Ist das das größere Problem?
7: Das könnte das größere Problem werden und militärstrategisch in der Tat 5.000 Soldaten abzuziehen ist das eine, ist zu verschmerzen, das ist nichts Unverzichtbares, was da passiert. Diese Raketen vorübergehend zumindest jetzt nicht hier zu stationieren, reißt eine strategische Fähigkeitslücke für die Europäer, für die NATO hier in Europa. Denn eigentlich war die Idee bei Olaf Scholz, dem Vorgänger von Friedrich Merz, und bei Joe Biden, dem Vorgänger von Trump, genau diese Europa hier zu schützen, solange bis Europa selber in der Lage ist, mit einem eigenen Mittelstreckenwaffensystem seine Region zu schützen vor möglicherweise auch russischen Aggressionen. Diese Kapazität fällt jetzt weg und zwar dann absehbar auf Jahre. Das schmerzt schon und da sagen Militärstrategen, das ist eigentlich das größere Problem. Die Truppenabzüge sind es nicht.
8: Dieser Truppenabzug, dieser Schritt des US-Präsidenten, der stößt ja in den USA auch auf Kritik. Auch in den Reihen von Trumps eigenen Leuten. Einflussreiche Republikaner haben erklärt, sie seien besorgt über die Entscheidung. Eine voreilige Reduzierung berge die Gefahr, die Abschreckung zu schwächen und ein falsches Signal an Russlands Machthaber Putin zu senden. Wie sehr glaubt man in Berlin denn, dass Trump seine Ankündigung diesmal auch umsetzt, gerade auch vor dem Hintergrund des Drucks in den USA selbst?
7: Ich glaube, hier gibt's niemanden, der noch Prognosen macht im Zusammenhang mit Donald Trump. Es kann sich jeden Tag alles ändern. Das macht den Mann, das macht auch den Umgang mit der amerikanischen Administration für alle. Für die NATO, für die EU, aber auch eben für die deutsche Bundesregierung im Augenblick so schwierig. Aber ja, auch deutsche Außenpolitiker verweisen bei der Entscheidung, diesen Truppenabzug und die Nichtstationierung der Mittelstreckenwaffen jetzt anzukündigen, genau auf Moskau. Jürgen Hart, Außenpolitiker der CDU, sagte, da knallen die Champagnerkorken bei Putin. Der lacht sich ins Feuer und sagt, ist ja wunderbar, diese NATO ist tief zerstritten. Niemand weiß, was der amerikanische Präsident beispielsweise zuletzt in einem Telefonat mit Putin besprochen hat. Niemand weiß, welche Zusagen und welche Verabredungen er möglicherweise mit dem Mann im Kreml getroffen hat. Das sind alles Fragen, die zu klären sein werden. Sicherlich auch mit auf dem Weg hin zum NATO-Gipfel. Im Juli trifft sich die NATO in Ankara, da ist NATO-Gipfel. Da wird all das auch nochmal zur Sprache kommen.
8: Schlagen wir, Georg, noch einen Bogen zu einem anderen Thema, das auch mit Donald Trump zu tun hat. Der hat ebenfalls angekündigt, die Zölle für Autos aus der EU zu erhöhen von 15% auf 25%, was auch deutsche Autobauer besonders treffen dürfte. Zeigt das jetzt alles, wie schlecht es derzeit um das deutsch-amerikanische Verhältnis bestellt ist?
7: Das ist zumindest eine Lesart und eine sehr verbreitete Lesart, diese Nickeligkeit, jetzt auch noch die Zölle zu erhöhen und vor allen Dingen eben auf Autos, auf Lkw. Das trifft Deutschland hart und das spricht einiges dafür, dass es eine weitere Gemeinheit aus dem Hause Donald Trump ist, im Ärger über diesen deutschen Bundeskanzler, der ihm eben öffentlich gesagt hat, du hast keine Strategie für den Iran-Krieg. Das heißt, das Verhältnis zwischen Merz und Donald Trump scheint belastet, aber er ist nicht der Einzige. Dieser amerikanische Präsident hat sich in den letzten Wochen und Monaten quasi mit jedem auf dieser Welt angelegt. Vom Papst angefangen, über den französischen Präsidenten, den britischen Premier, zuletzt auch mit der italienischen Ministerpräsidentin, zu der er ein sehr gutes Verhältnis hatte. Das heißt, Friedrich Merz befindet sich da in Anführungszeichen zumindest in guter Gesellschaft.
9: In ziemlich guter Gesellschaft. Also Einschätzungen waren das von Georg Schwarte aus dem ARD-Hauptstadtstudio. Es war vor einigen Tagen ein spektakulärer Erpressungsfall, ganz offensichtlich. In Österreich wurden in einem Glas Babynahrung des deutschen Herstellers Hipp etliche Mikrogramm Rattengift gefunden. Auch in anderen Ländern wurden manipulierte Gläser sichergestellt. Jetzt gab es im österreichischen Bundesland Salzburg eine Festnahme. Mehr darüber von David Freches.
10: Im Fall der Hipp-Erpressung hat sich die Polizei in Österreich bedeckt gehalten. Helmut Marban von der Landespolizei Burgenland sagte:
11: Es ist ein 39-jähriger Mann, aber sowohl zu den Umständen seiner Festnahme als auch zur Person des Verdächtigen oder zu den weiteren Ermittlungsschritten kann man momentan aus kriminaltaktischen Gründen noch nichts sagen.
10: Inzwischen ist das anders. Seit dem frühen Sonntagvormittag ist bekannt, dass es die Festnahme im Bundesland Salzburg gab. Von dort wird der Mann ins Burgenland gebracht, in die JVA in Eisenstadt südlich von Wien. Die Staatsanwaltschaft hat Untersuchungshaft für den 39-Jährigen angeordnet. Eine Entscheidung darüber soll es in den nächsten Tagen geben. Die Befragung des Verdächtigen gehe weiter, heißt es von der Polizei. Wie sie dem Mann auf die Spur gekommen ist oder woher er stammt, dazu gab es keine Auskunft. Der Festgenommene wird verdächtigt, den deutschen Babybrei-Hersteller Hipp erpresst zu haben. Er soll 2 Millionen Euro in Kryptowährung gefordert haben. Ihm wird vorgeworfen, 6 manipulierte Babybreigläser in Umlauf gebracht zu haben. Im Burgenland, in Tschechien und in der Slowakei. 5 der Gläschen wurden gefunden. In einem wurde Rattengift nachgewiesen. Ein Glas ist nach wie vor im Umlauf. Über Geschädigte ist nichts bekannt.
9: Soweit David Freches.

0: Und wir kommen zur Wettervorhersage für heute Montag, den 4. Mai. In der Südosthälfte gibt es auflockernde Bewölkung. Es ist teils heiter und weitgehend trocken. Ansonsten in Deutschland überwiegend wechselnd und stärker bewölkt. Und es gibt gebietsweise Schauer und Gewitter. Im Norden lockern dann am Nachmittag die Wolken auf und es wird wieder trocken. Temperaturen im Norden 13 bis 19 Grad, sonst 19 bis 25 Grad. Im Südosten und in der Lausitz nochmal bis zu 29 Grad. Und die Temperaturen deutscher Städte zur Stunde. Es ist weitgehend mild in dieser Nacht. In Kiel 13 Grad, Hamburg und Rostock 15 Grad, auch in Hannover 15 Grad. Berlin meldet 18 Grad, Kassel 11 Grad, in Münster 14 Grad, Köln 12 Grad, Frankfurt am Main 13 Grad, in Erfurt 15 Grad, Saarbrücken 9 Grad, Nürnberg 12 Grad, Dresden 14 Grad, in Stuttgart 13 Grad, Freiburg 10 und München meldet 15 Grad. Und die Zeit, es ist 4.16 Uhr.
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0: Können Sie sich eine Schneelandschaft bei 42 Grad Celsius vorstellen? Nein, das gibt es nicht, aber es gibt etwas, das so aussieht im indischen Bundesstaat Rajasthan. Da befindet sich die Marmorindustrie Indiens. Und mit der Zeit ist aus einer Marmor-Staubmülldeponie eine Sehenswürdigkeit geworden. Die lockt Blogger, Bollywood-Stars und Brautpaare an. Aber das Ganze ist natürlich auch gefährlich, denn der Marmor ist ein sehr feiner und aggressiver Staub. Mehr über das Ganze von Lena Bodewein.
2: Mit bloßen Füßen tanzt die junge Frau im weiß-roten Blumenkleid über die schneebedeckte Oberfläche. Hinter ihr klettern kleine Kinder auf Eisberge. Verliebte Paare sitzen an türkisblauen Seen bei 42 Grad Celsius plus. Was aussieht wie eine Schneelandschaft, ist eine zufällig entstandene Attraktion. Eine Marmormülldeponie, und zwar die größte Asiens, bei Kishangar in Rajasthan. Musik. 2016 entdeckte ein erster Bollywood-Star diese Kulisse. Perfekt zum Schmachten und Inszenieren. Tänzerinnen in Flammenrot vor blendend weißer Weite oder auch Männer mit gemeißelten Muskeln, die sich erfolgreich in der vermeintlichen Schneewüste räkeln. Die Massen strömen seitdem zum sogenannten Kishangar Snow Yard, zum Schneegebiet von Kishangar. Tausende Menschen pro Tag, die sich wie in Bollywood inszenieren wollen, vor der weißen Wunderwelt. Zum Beispiel im Automatik-Jeep oder hoch zu Pferde. Das ist einzigartig. Das gibt es nirgendwo sonst. Es ist ein toller Hintergrund für Fotoshootings. Ja, schaut es euch an. Es ist eine tolle Kulisse für Bilder. Doch die Kulisse ist nicht ohne. Wer hinter sie schaut, erfährt, der Marmorstaub ist gesundheitsschädlich. Hauchfein und hochgefährlich. Er reizt Lungen, Augen und Haut. Und die türkisblauen Seen sind Industriebrachen, belastet mit potenziellen Schadstoffen. An der Central University of Rajasthan, am Lehrstuhl für Umweltwissenschaften, arbeitet Professor Lakshmikant Sharma. Er nennt die Tourismusaktivitäten des Kishangar Snow Yard kriminell und schockierend.
3: Why you are creating this site for the recreational activities?
2: Warum machen Sie eine Freizeitattraktion daraus? Das ist doch kein Spielplatz für gesunde Menschen. Das ist meine Hauptsorge. Es ist wunderschön, es sieht wunderschön aus, aber um welchen Preis? Da sind Kinder, kleine Kinder, die da spielen. Während die Marmorproduzenten die Gefahr durch den Staub abtun, zeigt eine Studie, die Professor Sharma geleitet hat, anderes. Atemprobleme bei der Hälfte der Bevölkerung. Sharma berichtet von geschädigtem Lungengewebe, von verschmutztem Grundwasser, von unfruchtbaren Feldern. Nach einem Urteil des indischen Umweltgerichts soll die Marmorvereinigung sich bei ihren Deponien an staatliche Richtlinien halten. Doch diese Richtlinien gibt es derzeit noch nicht. Bis dahin sind die Touristen auf eigenes Risiko da. Sie haben keinerlei Vorkehrungen getroffen, keine Hinweise für die Besucher. Die sollten doch wenigstens Masken bekommen. Wenn sich der Wind erhebt, weht er den feinen Staub in jede Pore. Fast niemand hier trägt Maske. Klar, das verdirbt jedes Foto oder Video. Und diese Touristin meint, der Anblick ist so schön, ich dachte nicht, dass das schaden könnte. Schön gefährlich.
0: Vielleicht keine gute Idee, Freizeit im Marmorstaub. Da könnte man auch auf die Idee kommen, auf einer Kohlehalde oder in einem Asbestwerk Urlaub zu machen. Das war Lena Bodewein mit einer ungewöhnlichen Geschichte. Und wir bleiben ein wenig ungewöhnlich. Man könnte sagen, the Oscar goes to Lufthansa. Die Airline hat nämlich die Oscar-Statue des russischen Regisseurs Pavel Talankin bei einem Flug verloren im Frachtraum. Aber jetzt ist sie wieder aufgetaucht und die Airline hat sich bei ihm entschuldigt. Mehr dazu jetzt von Julia Jakob.
4: Pavel Talankin hatte den Oscar im März für seinen Dokumentarfilm Ein Nobody gegen Putin gewonnen. Bei dem Rückflug von New York durfte der Regisseur die Statue aber nicht mit ins Flugzeug nehmen. Die Trophäe könne als Waffe eingesetzt werden. Also wurde der Oscar in einen Karton gepackt und flog im Frachtraum der Maschine mit. Als Talankin dann in Deutschland landete, war die Statue nicht mehr auffindbar. Inzwischen ist der Oscar wieder aufgetaucht. Die Lufthansa entschuldigte sich wortreich. Warum die Statue verschwunden ist, das klärt die Lufthansa noch in einer internen Untersuchung. Talankin nahm das Ganze gelassen und kommentierte, ich bin schon mindestens ein Dutzend Mal mit der Oscar-Statue im Handgepäck geflogen. Nie gab es Probleme. Es sei ihm komplett rätselhaft, wie die US-Beamten ihn als Waffe einstufen konnten. Der 35-jährige Talankin war Lehrer an einer Schule in der russischen Uralregion. Sein Film Ein Nobody gegen Putin basiert auf Videoaufnahmen an seiner Schule. Darin dokumentiert Talankin den vorgeschriebenen Propagandaunterricht an seiner Schule, der kurz nach dem russischen Angriff auf die Ukraine verordnet wurde. Heute lebt Talankin im Exil. Er musste Russland verlassen.
0: Und den Oscar-prämierten Dokumentarfilm Ein Nobody gegen Putin können Sie in der Arte-Mediathek sehen, und zwar noch einige Jahre lang. Im März gab es in Bayern Kommunalwahlen, auch in der Landeshauptstadt München. Wahlsieger wurde bekanntlich Dominik Krause von den Grünen. De facto hat er die Verwaltung in den vergangenen Wochen schon geführt. Offiziell geht es für ihn heute los, während im Stadtrat noch an einer Koalition gearbeitet wird. Birgit Grundner aus München.
5: Die Grünen Rosa Liste stecken mitten in den Koalitionsverhandlungen mit SPD, FDP und Freien Wählern. Und weil der vorherige OB Dieter Reiter gleich nach der verlorenen Stichwahl die politische Bühne verlassen hat, führt sein bisheriger Stellvertreter Krause schon seit Wochen die Amtsgeschäfte. Zuletzt ist er selten vor Mitternacht heimgekommen.
6: Ich will mich da auch gar nicht beklagen, weil gerade jetzt am Anfang werden die Weichen für die nächsten 6 Jahre gestellt. Und ansonsten gibt's auch einiges in der Stadt zu tun. Das war auch das Versprechen an die Münchner und Münchner, da loszulegen. Und es macht auch ehrlich gesagt wahnsinnig viel Spaß. Also es ist ein großes Privileg, an einer Position sein zu können, wo man so entscheidend dann auch die Stadt mitgestalten kann.
5: Oberbürgermeister in seiner Heimatstadt München sein, das ist für den 35-Jährigen ein Traumjob. Die Hauptthemen liegen auf der Hand. Finanzen, Verkehr und Wohnen in einer Stadt, die weiter wachsen wird. Krause sieht Zuzug auch als Bereicherung.
6: Wichtig finde ich aber, dass wir ihn gut steuern. Und da sind wir dann wieder bei den großen Fragen Wohnen, Mobilität. Wenn wir nichts tun, wenn wir nicht in den ÖPNV investieren, dann wächst uns das Ganze über den Kopf. Dann haben wir endlose Staus und deswegen müssen wir ganz dringend zum Beispiel den ÖPNV ausbauen.
5: Die Positionen der potenziellen Koalitionspartner liegen bei all diesen Themen zum Teil weit auseinander. Ein Beispiel, Grüne und SPD setzen beim Wohnungsbau auch auf die städtebauliche Entwicklungsmaßnahme, bei der man Bodenpreise einfrieren könnte. FDP und Freie Wähler sehen das kritisch. Auch sonst wird es Kompromisse brauchen, wenn es mit der Koalitionsbildung klappen soll. Die praktische Arbeit werde das dann aber schon sehr erleichtern, sagt der Münchner Politikwissenschaftler Martin Groß vom Geschwister-Scholl-Institut.
7: Also rechtlich gesehen könnte ich ja jedes Mal bei einer Abstimmung neu nach Mehrheiten suchen. Das ist aber in dem Stadtrat, der dann doch so fragmentiert ist, weil eben ja keine 5%-Klausel zum Beispiel vorherrscht und sehr viele Fraktionen oder Vertretungen dabei sind, unglaublich mühsam und schwierig. Das heißt, die Akteure selber haben ja einen Anreiz, eine feste Koalition zu bilden.
5: Allerspätestens bis zur konstituierenden Sitzung des neuen Stadtrats am 11. Mai soll die Münchner Koalition stehen. An diesem Tag wird der neue OB Grause auch die Amtskette von seinem Vorgänger Dieter Reiter bekommen, der sich diese Woche bereits mit einem offenen Brief und in den sozialen Medien von den Bürgern verabschiedet hat.
8: Meinem Nachfolger und der kommenden Stadtregierung wünsche ich stets eine glückliche Hand zum Wohl meiner Heimatstadt und Ihnen allen, liebe Bürgerinnen und Bürger. Es war mir eine große Ehre, Ihr Oberbürgermeister zu sein. Alles Gute für Sie und für unsere Stadt. Machen Sie es gut.
0: Der scheidende Münchner Oberbürgermeister Dieter Reiter von der SPD war das im Beitrag von Birgit Grundner.
1: Sport.
9: Mit Marcel Stober. Die Fußballerinnen des FC Bayern sind raus aus der Champions League. Das Halbfinal-Hinspiel gegen Barcelona ging ja noch unentschieden aus. Im Rückspiel aber kassierten die Münchnerinnen ein 2:4 in Spanien. Daniel Gahn.
10: 60.000 Fans im Camp Nou erlebten besonders in der ersten Hälfte dominante Katalaninnen, die durch Paraluelo in Führung gingen. Doch die Münchnerinnen konnten schnell durch Linda Dallmann ausgleichen. Im Anschluss dann nahm die Dominanz der Frauen des FC Barcelona zu. Alexia traf zum 2:1. Bayern schien angenockt, auch nach dem Seitenwechsel Barcelona besser, gefährlicher und nach Payors Kopfballtreffer mit 3:1 in Führung. Dann begann das Drama aus Sicht der Münchnerinnen. Barca erhöhte durch Alexia auf 4:1, das Tor jedoch stark abseitsverdächtig, es zählte jedoch auch nach Prüfung durch den VAR. Pernille Haders Treffer zum 2:4 sorgte in der Schlussphase für Hoffnung bei den Bayern-Frauen, die zweimal noch im Anschluss die Latte trafen.
9: Das hat dann nicht gereicht. Barcelona trifft im Finale nun auf Lyon. In der Frauen-Bundesliga haben die beiden Kellerkinder Essen und Jena deutliche Klatschen kassiert. Jena steht mit dem 1:5 gegen Freiburg als erster Absteiger fest. Essen ist Vorletzter, hat 0:4 gegen Leverkusen verloren. An diesem Spieltag der Männerbundesliga haben einige Clubs den Ligaverbleib gesichert. Der Hamburger SV und Union Berlin etwa können nicht mehr absteigen, weil Wolfsburg in Freiburg nur ein 1:1 geholt hat. Damit überholt Wolfsburg aber zumindest St. Pauli und schiebt sich auf den Relegationsplatz. Trainer Dieter Hecking sieht so langsam eine positive Entwicklung.
11: Jetzt haben wir, glaube ich, in den letzten Wochen sehr, sehr viel gearbeitet, auch im Training sehr viel gemacht, um die Mannschaft einfach auf das Limit zu bringen, was wir brauchen. Und im Moment sieht es gut aus und ja, deshalb können wir mit dem Punkt heute leben.
9: St. Pauli hatte zuvor gegen Mainz 1:2 verloren. Mainz ist auch sicher gerettet, genauso Mönchengladbach. Die Borussia hat 1:0 gegen Dortmund gewonnen. Heißt auch, der BVB hat die Vizemeisterschaft noch nicht in der Tasche. Der große BVB-Rivale Schalke hat ja am Samstag in der zweiten Liga den Aufstieg schon klar gemacht. Hinter dem Zweitligameister Schalke steht nun Elversberg auf Platz 2 in der Tabelle, Hannover auf 3. Die Eisbären Berlin sind erneut deutscher Eishockeymeister. Die Berliner haben sich den Titel zum dritten Mal in Folge geholt, dieses Mal in der Finalserie gegen Mannheim. Das insgesamt fünfte Duell endete in Mannheim 4:1 für Berlin. Der benötigte vierte Sieg ist damit eingefahren. In der Basketball-Bundesliga ist noch Hauptrunde, aber die neigt sich so langsam dem Ende zu. Viele Teams kämpfen noch um einen Platz in den Playoffs. Also bis Platz 6. Oder die Play-Ins. Dafür reicht der goldene 10. Rang. Auf dem stehen die Niners Chemnitz, die sich ein überraschendes 84:82 beim zweiten Berlin erspielt haben. Natürlich mit viel Mühe, wie der Chemnitzer Kostja Muschidi sagt.
12: In Berlin zu spielen ist nicht einfach. Die Berliner sind ein unglaubliches Team, vor allem zu Hause. Von daher war es zu erwarten, dass es ein knappes Spiel wird. Aber wir haben heute Charakter gezeigt und das Ding trotzdem nach Hause geholt. Und darauf bin ich sehr stolz. Ja.
9: Bamberg bleibt Berlin auf den Fersen mit einem 85:71 gegen Hamburg. Der FC Bayern schlug Vechta knapp mit 90:88. Nach über einem Monat Pause gab es am Abend mal wieder ein Formel-1-Rennen. Gefahren wurde in Miami. Jens Gideon berichtet.
13: Spannung vom Start bis ins Ziel. Mercedes-Pilot Kimi Antonelli holte sich den dritten Sieg in Serie. Der WM-Führende wurde allerdings bis zum Schluss vom wiedererstarkten Weltmeister gejagt. McLarens Lando Norris ist in Miami knapp geschlagen Zweiter geworden. Rang 3 ging an seinen Teamkollegen Oscar Piastri. Auffällig die knappen Abstände zwischen den Fahrern der Top-Teams. Auch Ferrari und Red Bull waren in Miami bis kurz vor Schluss konkurrenzfähig. In der Gesamtwertung hat der 19-jährige Kimi Antonelli seine Führung weiter ausgebaut. Der deutsche Nico Hülkenberg ist im Audi früh im Rennen ausgeschieden.
9: Nächstes Rennen in Kanada dann am 24. Mai.
0: Das war Marcel Stuber mit dem Sport.

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1: Um 4.30 Uhr mit Ronald Lessig. Kurz vor dem ersten Jahrestag der schwarz-roten Koalition hat Bundeskanzler Merz von der SPD mehr Entgegenkommen gefordert. Kompromisse seien keine Einbahnstraße, sagte Merz in der ARD-Sendung Karin Mioska. Aus Berlin Norbert Kunze.
2: Er sei bis jetzt sehr geduldig im Umgang mit der SPD gewesen. Angesprochen auf das aktuelle Klima innerhalb der Regierungskoalition betont Merz, dass er weiterhin ein Vertrauensverhältnis zu Lars Klingbeil habe, bei der CDU-CSU der Unmut jedoch größer werde. In dieser Koalition, so der Kanzler, muss die Union vorkommen, was bislang nicht gut genug gelungen sei. Andere Mehrheiten, so Merz, suche er jedoch nicht. Zu Kommunikationspannen oder eigenen unglücklichen Formulierungen befragt, bezeichnet der Bundeskanzler sich als selbstkritisch. Zitat: Ich sage es dann beim nächsten Mal besser, aber ich sage es nicht anders.
1: Bundesinnenminister Dobrindt hat noch einmal deutlich gemacht, dass die Kontrollen an den deutschen Grenzen vorerst bestehen bleiben. Im ersten verwies der CSU-Politiker darauf, dass an den Übergängen nach wie vor Menschen zurückgewiesen würden, aus seiner Sicht ein Zeichen dafür, dass das europäische Migrationssystem weiter nicht funktioniere. Mehrmals hatten deutsche Gerichte entschieden, dass die Grenzkontrollen gegen EU-Recht verstießen. Laut Bundesregierung betrafen die Urteile allerdings nur Einzelfälle. Das deutsche Minenjagdboot Fulda startet heute von Kiel aus zu einem möglichen Einsatz im Mittelmeer. Es soll mit 45 Soldaten an Bord jetzt schon dort stationiert werden, falls es in der Straße von Hormus zum Einsatz kommt. Aus Berlin Oliver Neuroth.
3: Dorthin soll das Minenjagdboot erst fahren, wenn die Kampfhandlungen enden und ein offizieller Auftrag vorliegt, ein Mandat vom Bundestag und, so wünscht es sich die Bundesregierung, eines von den Vereinten Nationen. Minenjagdboote sind hochspezialisierte Schiffe. Sie haben einen nicht-magnetischen Rumpf, damit magnetische Minen im Wasser nicht auslösen. Die Boote sollen mit Hilfe von Sonartechnik, also einem Unterwasserradar, Minen aufspüren, außerdem mit Unterwasserdrohnen. Anschließend werden diese Minen dann unschädlich gemacht. Das heißt, sie werden gezielt gesprengt.
1: Der Waldbrand auf dem ehemaligen Truppenübungsplatz bei Jüterbog in Brandenburg hat sich weiter ausgebreitet. Zuletzt war nach Angaben der Behörden eine Fläche von etwa 116 Hektar betroffen. Weil im Boden noch alte Munition liegt, kann die Feuerwehr nicht direkt eingreifen. Sie hat ein Netz von Schutzstreifen aus Sand angelegt. Dort sollen die Flammen dann von alleine ausgehen. Das Wetter in Deutschland. Tagsüber gebietsweise Schauer oder Gewitter, im Südosten und zwischen Nord- und Ostsee trocken, bei 13 Grad auf den Nordseeinseln und bis 28 Grad in Niederbayern. Am Dienstag Schauer oder Gewitter, im Norden freundlich, bis 25 Grad, am Mittwoch Regen, im Süden Gewitter, im Norden freundlicher, bis 21 Grad. Das waren die Nachrichten.
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4: Mit einer Meldung die A1 Lübeck Richtung Hamburg. Zwischen Murfleth und Norderelbbrücke 1 Kilometer Stau wegen eines Schwertransports. Ansonsten Ihnen eine gute und freie Fahrt.
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4: Mit Detlef Karg im Studio. Guten Morgen. Gedenken und Gottesdienste in Dachau auf dem Gelände des ehemaligen Konzentrationslagers ist an dessen Befreiung vor 81 Jahren erinnert worden. Mit dabei waren auch einige der letzten Überlebenden. Mehr von Thies Marsen.

0: Gib ihn die SS auf einen Todesmarsch Richtung Alpen.
1: Ich habe die Erinnerungen, die ich nicht vergessen habe. Weil das kann man nicht vergessen. Wir sind ja von einem Lager zum anderen transportiert worden. Von den Amerikanern. Bei Kirchen sind wir befreit worden. Aber da waren wir schon eine ganz kleine Gruppe. Weil die meisten sind unterwegs umgekommen.
0: Noch 4 Jahre älter als Abanaor ist Jean Laforie. Er leistete im besetzten Frankreich Widerstand gegen die Nazis, wurde verhaftet und kam nach Dachau. Da war er 18 Jahre alt. Heute ist er 102 und er hat es sich nicht nehmen lassen, zur Gedenkfeier nach Dachau zu reisen, um in seiner Rede an das schreckliche Bild zu erinnern, das sich den Soldaten der US-Armee bot, als sie das Lager vor 81 Jahren befreiten. Berge von Leichen, die Überlebenden bis auf die Knochen abgemagert. An Dachau zu denken heißt, die Opfer zu ehren. Das bedeutet, daran zu erinnern, dass hinter den Zahlen ausgelöschte Leben, zerstörte Familien und vernichtete Schicksale stehen. An diese Verbrechen zu erinnern, sei eine kollektive Verpflichtung, betont Laforie. Und auch für den heute 93-jährigen Ernst Grube, der als 12-Jähriger aus seiner Heimatstadt München ins KZ Theresienstadt verschleppt wurde, ist das Gedenken heute so wichtig wie nie. Gerade weil die extreme Rechte mehr als 80 Jahre nach dem Ende der Nazi-Barbarei immer stärker werde.
2: Die Gefahr ist zum einen, dass die Ideologie der Nazis, die Ideologie des Herrenmenschen, dass das immer stärker überhand nimmt. Und dass vor allen Dingen die verantwortlichen Stellen nicht mit dem notwendigen Maß gegen diese Entwicklung Position beziehen.
0: Wie aber kann das Gedenken an das, was in Dachau und anderen Lagern geschah, aufrechterhalten bleiben, jetzt, da es kaum noch Überlebende gibt? Immer wichtiger werden die Nachkommen der ehemaligen Häftlinge, wie Andrea Halbritter. Ihr Großvater war als Kommunist in Dachau inhaftiert. Der erste Mann ihrer Großmutter wurde in Dachau ermordet. Sie kommt jedes Jahr zur Gedenkfeier.
3: Um ihnen ein Andenken zu bewahren, aber vor allem auch für das Heute. Also, dass wir wachsam sind, dass wir auch verstehen, wie kam es dazu. Und dass wir aufmerksam werden, spätestens, wenn wir wieder anfangen, Leute in wir und die einzuteilen. Weil das ist einfach der Anfang von allem, wo es dann bergab geht.
0: Extra aus Kanada angereist ist Leslie Rosenthal. Auch wenn er sich an seine Befreiung in Dachau gar nicht mehr erinnern kann. Denn da war der heute 81-Jährige noch ein Säugling. Ich wurde hier am 29. April 1945 befreit, zusammen mit meiner Mutter. Ich kann mich natürlich an nichts erinnern. Ich war 2 Monate alt. Es gab tatsächlich 7 Babys, die im Dachauer Außenlager Kaufering geboren wurden. Zu diesjährigen Befreiungsfeier hat Leslie Rosenthal seine Tochter mitgebracht, damit die Erinnerung an Dachau weitergetragen wird, damit niemals vergessen wird, was hier geschah.
4: Thies Marsen war das.
5: Wirtschaft.
4: Fachkräftemangel, das ist eines der zentralen Probleme im Industrieland Deutschland. Allein im Maschinenbau, so geht man davon aus, werden bis Mitte der 2030er Jahre hunderttausende Menschen in Rente gehen. Weniger als der Hälfte dieser Stellen kann nach aktuellen Vorhersagen nachbesetzt werden. Das liegt auch am demografischen Wandel. Und die Babyboomer mit ihrem Wissen fehlen vor allem dann. Aber da könnte es Abhilfe geben. Wissenschaftler aus Magdeburg wollen dieses Wissen in eine KI überführen und testen das System bereits in der Praxis. Florian Zinner aus der ARD-Wissenschaftsredaktion hat einen Betrieb besucht, der das Programm bereits ansetzt.
6: So, hier haben wir jetzt zum Beispiel einen Kettenzug.
7: Ein Kettenzug. Ohne den läuft bei einem Kran in Industriehallen schon mal nichts, weil der Kran da nichts heben kann. Also gut, wenn er funktioniert.
6: Und wenn jetzt zum Beispiel eine von den Funktionen nicht mehr gegeben ist, dann hat natürlich ein erfahrener Mitarbeiter sofort wie eine Art Riecher, woran das liegt.
7: Andreas Beetz weiß, was langjährige Mitarbeitende auszeichnet. Der 7. Sinn, den vor allem die Berufserfahrung mit sich bringt. Genau solches Personal wird aber seltener, erklärt der Abteilungsleiter beim Industriedienstleister Blumenbecker in Zeitz, südlich von Leipzig.
6: Wenn man sich nochmal alleine das Thema Boomer-Generation anguckt, was da gerade auf uns drauf zukommt, hier ist schon ein großer Teil der Mitarbeiter in Ruhestand gegangen und noch weitere Mitarbeiter folgen in den nächsten 2 Jahren. Und das ist alles Wissen, das ist unwiederbringlich dann aus dem Unternehmen, wenn das nicht archiviert wird, verloren.
7: Dem Mittelständler Blumenbecker gehen also die Kolleginnen und Kollegen aus, die der Nachwuchs bei Problemen mal eben

0: anrufen kann. Ein demografischer Umstand, für den Forschende am Fraunhofer IFF in Magdeburg eine Lösung suchen. Ziel ist es, das Wissen der Generation Ruhestand zu konservieren.
1: Oftmals sind sich die Mitarbeitenden dem auch gar nicht bewusst, was sie da an Wissen noch haben.
0: Das sagt Pia Stürzebecher, wissenschaftliche Mitarbeiterin in einem Projekt zum Erfahrungstransfer in Unternehmen.
1: Man arbeitet mit einer Maschine seit 10, 20 Jahren und weiß ganz genau, wie die sich verhält, was die für Geräusche von sich gibt, wenn sie gut funktioniert oder wenn dann aber auch ein Fehler vorliegt.
0: Implizites Wissen heißt dieses Wissen, auf das die Soziologin hier anspielt. Das Team arbeitet derzeit daran, das gesammelte Wissen durch einen KI-Chat bereitzustellen. In der Werkstatthalle bei Andreas Beetz läuft schon ein Prototyp.
2: Also wir haben hier zum Beispiel, dass ein Kettensuch nicht richtig mehr funktioniert. Und dann könnte man zum Beispiel der KI sagen, Kettenzug hebt nicht.
0: So, das KI-Modell der Fraunhofer-Forschenden rechnet kurz und macht dann erste Vorschläge, etwa zu schauen, ob der Nothalteknopf gedrückt ist. Wenn alle möglichen Ursachen geprüft sind, beginnt Runde 2 mit weiteren strukturierten Anhaltspunkten.
2: Dieses Wissen, was jetzt die KI schon hier ausspuckt, ist im Prinzip schon basierend auf dem Wissen, was wir erfasst haben mit den Mitarbeitern.
0: Was derzeit noch ein typischer Chatbot ist, soll schon bald mit Sprach-Ein- und Ausgabe zu einer echten Assistenz wachsen, damit Arbeiterinnen und Arbeiter vor Ort die Hände frei haben. Bis die Technik bei ihm im Betrieb einsatzbereit ist, werden eher Monate statt Jahre vergehen, erklärt Andreas Beetz, der sich von der Geschwindigkeit des Projekts sichtlich beeindruckt zeigt. Andererseits, in Sachen KI dürfe man eben schlichtweg auch nicht trödeln, auch wenn die echte Kolleginnen und Kollegen nie ersetzen können wird.
3: Florian Zinner informierte.
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3: Gestern war ja der internationale Tag der Pressefreiheit. Die Medienlandschaft auch in Deutschland verändert sich weiter durch KI-Chatbots, durch soziale Netzwerke und Medien. Was bedeutet das Ganze für den unabhängigen Journalismus? Darüber hat Sven Kochale mit der Chefredakteurin des Mitteldeutschen Rundfunks, Christine Bohmann, gesprochen. Und die erste Frage an sie war, dass die Pressefreiheit in Deutschland ja im Grundgesetz garantiert ist, aber könnte man das einfach so noch stehen lassen?
5: Stehen lassen ist so eine Frage. Presse- und Meinungsfreiheit ist natürlich klar im Grundgesetz garantiert. Und wir wissen, dass wir im Moment da stehen, dass wir immer wieder darauf schauen müssen, wie eigentlich gesellschaftliche Rahmenbedingungen sich für Journalismus gerade verändern und wie sich auch die Veränderungen mit Blick auf das Abbilden demokratischer Prozesse möglicherweise verändert, dass wir da natürlich immer wieder ein Auge darauf richten müssen und auch sicher gehen müssen, dass Pressefreiheit nach wie vor auch praktisch gewährleistet wird und dass sie tatsächlich auch für die Kolleginnen und Kollegen in gelebter Alltag ist und entsprechend dann auch gesellschaftlich garantiert wird.
6: Was heißt das, Rahmenbedingungen, die sich ändern, auch mit Blick darauf, wie man demokratische Prozesse medial abbildet im öffentlich-rechtlichen Rundfunk?
5: Na, was wir schon erleben, ist natürlich, dass Medien als solche ja immer wieder hinterfragt werden, ja, und auch vor dem Hintergrund, welche Art von Delegitimierung von Medien gibt es, ne? Stichwort Lügenpresse, Feinde des Volkes, die immer wieder genannt werden und da natürlich auch bestimmte Narrative immer wieder wiederholt werden, die letzten Endes auch dafür sorgen, dass Zweifel gesät werden. Und den müssen wir auch als Journalistinnen und Journalisten natürlich jeden Tag entgegentreten, sowohl vor der Frage, welche Art von Medienvielfalt haben wir tatsächlich, und natürlich dann auch vor dem Hintergrund, wie können Journalistinnen und Journalisten tatsächlich auch ihrer Arbeit nachgehen, wie sicher können sie das tun, um dann letzten Endes genau diesen Auftrag, nämlich Informationen an der Stelle auch in die Gesellschaft zu bringen, auch umzusetzen.
6: Nehmen wir mal dieses Bild Lügenpresse, sehr oft in den vergangenen Jahren gehört auf Demonstrationen zum Beispiel, Corona war da sicherlich auch ein Katalysator. Wenn aber so Reporter, Korrespondenten beschimpft werden, ja, das sagt ja etwas aus. Und was ändert sich da auch im Verständnis der Journalisten?
5: Ich glaube, dass es für die Kolleginnen und Kollegen natürlich auch einen Druck und auch eine Druckkulisse aufgebaut hat. Ne? Das ist ja nicht mit einem, ich sage jetzt mal, konstruktiv-kritischen Hinterfragen von Journalismus verbunden, sondern eher mit einer Verächtlichmachung und auch mit einer Sichtweise, die automatisch ja schon unterstellt, dass Journalismus in diesem Kontext nicht frei ist, nicht frei von. Und das ist für die Kolleginnen und Kollegen draußen, für die Reporterinnen und Reporter natürlich eine doppelte Herausforderung. Zum einen bei den Menschen zu sein, die Themen tatsächlich auch zu recherchieren, zu reportieren, einzuordnen und zu erklären. Das bedeutet natürlich auch, dass wir dann Zugang brauchen zu Unternehmen, zu Pressekonferenzen, natürlich auch zu Informationen an der Stelle. Und das auch immer wieder dann letzten Endes miteinander in ein Verhältnis zu setzen, bei dem dann natürlich Situationen auch entstehen können, wo es eben keinen Zugang gibt oder wo eine Ausgrenzung stattfindet, möglicherweise auch mit einer gewissen Unterstellung, dass eine bestimmte Art von Berichterstattung damit verbunden ist. Und was wir da natürlich immer wieder setzen müssen, ist ganz klar, dass es keine Vorauswahl geben darf, sondern wir haben ein verbrieftes Recht an der Stelle Zugang zu Informationen. Das ist unser Auftrag, um natürlich dann auch entsprechend kritischen Journalismus an der Stelle jeden Tag liefern zu können.
6: Erlebt denn die MDR-Chefredakteurin da zunehmend auch so eine Art Rechtfertigungsdruck, also Themenauswahl, Gesprächspartner, Formate erklären zu müssen?
5: Also erstmal, ich begrüße das. Also ich begrüße das kritische Nachfragen, weil eine kritische Öffentlichkeit ist super wichtig für unsere Arbeit. Als Rechtfertigungsdruck selbst würde ich das nicht bezeichnen, aber es ist natürlich eine Frage, wie können wir unsere Arbeit tatsächlich besser verständlich machen. Und für uns, auch hier im Mitteldeutschen Rundfunk, vielleicht nochmal ein Beispiel. Wir nehmen das ja sehr ernst, sowohl mit Kritik als auch mit der Frage von Beschwerden. Ja, wir haben Möglichkeiten, in denen wir die Auseinandersetzung mit Kritik tatsächlich auch in unseren Programmangeboten zeigen. Wir haben die Rubrik, in der wir richtigstellen, in der wir auch transparent über Fehler berichten. Das bedeutet natürlich auch, dass wir dieses mehr über uns erzählen, was, glaube ich, für Journalistinnen und Journalisten natürlich auch immer noch so ein zweischneidiges Schwert ist, weil die Kolleginnen und Kollegen natürlich berichten wollen, ja, recherchieren wollen und gleichzeitig die Herausforderung auch ist, erzähl auch was über deine Arbeit. Das gehört einfach zu einem veränderten journalistischen Bild dazu, in der Arbeitsweise auch zu erklären, wie wir arbeiten. Und insofern ist das vielleicht auch ein Stück eine kleine Evolution, dass man sagt, das gehört in der Weiterentwicklung unseres Berufsbildes dazu, auch mehr über unsere Arbeit zu erzählen und zu berichten.
6: Das ist das Interview der Woche bei MDR aktuell. Wir reden über die Pressefreiheit mit der Chefredakteurin des Mitteldeutschen Rundfunks, mit Christine Bohmann. Wohin sich Medien entwickeln können, auch in Demokratien, das zeigt das Beispiel USA unter dem Präsidenten Donald Trump. Da werden Sender verklagt, da werden Journalisten von Regierungspressekonferenzen ausgeschlossen. Inwieweit muss man sich auch in Deutschland mit solchen Szenarien beschäftigen inzwischen?
5: Ja, die Bedingungen für Pressefreiheit unterscheiden sich natürlich international sehr stark. Es gibt in Deutschland keine strukturelle staatliche Repression, aber wir müssen uns natürlich angucken vor dem Hintergrund, welche Gefahren tatsächlich eine systematische Delegitimierung von Medien bergen kann. Wir haben vorhin darüber gesprochen, Stichwort Lügenpresse. Für uns ist natürlich relevant, immer wieder deutlich zu machen, wo Grenzen sind. Und diese Grenzen auch klar zu benennen. Und das bedeutet natürlich auch, das nicht stillschweigend akzeptieren, gegebenenfalls auch juristische Schritte zu gehen. Und das sind natürlich Kaskaden von Möglichkeiten, die man sich insgesamt vor dem Hintergrund, was könnten Szenarien sein, natürlich auch Stück für Stück angucken muss.
6: Mit der AfD gibt es ja solche Tendenzen, die in diese Richtung gehen könnten. Also Vereinheitlichung von Medien, da ist die Rede schon mal vom Volksfunk oder es gibt Zweifel am Rundfunkstaatsvertrag, der aufgehoben gehört. Wie wird das in MDR-Redaktionen diskutiert?
5: Das sind natürlich intensive und auch differenzierte Debatten. Und das ist auch natürlich die Frage, berichten wir über die AfD oder sind wir auch selber Berichtsgegenstand in der Frage? Und das gelingt der AfD natürlich an der Stelle immer wieder, gezielt dort auch Maßnahmen zu ziehen, Medien auszuwählen oder gar auszuschließen. Und unser Eingang muss es sein in den redaktionellen Debatten, dass wir kritisch über die AfD berichten, ohne zu skandalisieren, darzustellen, na klar, aber auch ganz klar nicht zu normalisieren, weil es natürlich Tendenzen gibt, die auch eine Instrumentalisierung an der Stelle riskieren würden und das müssen wir ganz klar vermeiden. Insofern ist der redaktionelle Streit auch um die Frage der Wahrnehmung ist natürlich da und auch ausdrücklich gewünscht und der gehört dazu.
6: Also berichten über die AfD, ja, die in Teilen als rechtsextremistisch eingestuft ist, aber es ist keine normale Partei wie andere, die...
5: Auch da ist der Punkt, welche Sichtweisen übernehmen wir dort, ja. Wir müssen ganz deutlich und kritisch machen, dass es in den Landesverbänden eine entsprechende Einstufung gibt. Und es gehört natürlich dazu, diese auch immer wieder zu benennen. Und gleichzeitig ist die AfD in vielen Landtagen Oppositionspartei und entsprechend gehört sie natürlich zum demokratischen Prozess an der Stelle dazu, sodass Debatten entsprechend auch abgebildet werden. abgebildet werden müssen. Aber ich sage es nochmal, es geht am Ende, wie bei allen Themen, auch um die Einordnung, ums kritische Berichten und ums Benennen.
6: Wenn politische Kräfte wie die AfD mit extremistischen Tendenzen immer stärker Einfluss ja auch auf die Meinungsbildung nehmen, das verstärkt wird dann durch soziale Netzwerke, wo die AfD auch jedenfalls im Vergleich zu anderen Parteien sehr stark ist. Wie verändert das dann die Medienbranche und auch den MDR?
5: Ja, insgesamt zeigt sich ja in den letzten Jahren schon ein hoher Veränderungs- und auch Anpassungsdruck der Medien. Sowohl mit der Frage, wo sind wir, auf welchen Plattformen unterwegs? Was bedeutet das mit Blick auf, auch Präsentation von Inhalten, Stichwort Algorithmen? Und das bedeutet auch für uns, dass wir uns fragen müssen, wie wir tatsächlich mit unseren Inhalten und Informationen auch wirklich noch sichtbar sind. Stichwort KI-Zusammenfassung beispielsweise auf entsprechenden Suchseiten, weil natürlich auch einfach die Aufmerksamkeitsökonomie an der Stelle ein wahnsinnig großer Einflussfaktor ist.
6: Es geht um Desinformation, es geht um Manipulation, auch um Hasskultur. Und der MDR versucht, wie andere AD-Anstalten, auch ganz vorne anzusetzen, also bei den Schülern, bei den Kindern und Jugendlichen. Und geht auch jetzt rund um den Tag der Pressefreiheit an Schulen. Was genau kann man da erreichen und wie läuft so eine Unterrichtsstunde da ab?
5: Ja, erstmal sind das natürlich total tolle Gelegenheiten, auch sich selber immer wieder zu hinterfragen. Und in diesen Schulstunden, Unterrichtsstunden geht es vor allen Dingen auch darum, zu sensibilisieren für Desinformation und auch für Manipulation. Und insofern ist das auf der einen Seite immer ein total toller Austausch und gleichzeitig auch wirklich eine Lehrstunde. Und zwar, wie ich hoffe, für beide Seiten.
6: Und wenn die Antwort dann kommt, meine Quelle, Nachrichtenquelle ist TikTok, dann tut's weh in der Magengegend.
5: Ja, wir sind ja als Öffentlich-Rechtliche tatsächlich auch auf TikTok. Da versuchen wir natürlich dann auch immer noch mal ein bisschen abzuklopfen, halt, welche Angebote nutzen die Schülerinnen und Schülerinnen dort. Aber das ist genau der Punkt. Es ist letzten Endes auch ein Gegencheck für die Realität. Finde ich aber trotzdem ganz spannend an der Stelle, dass auch viele Schülerinnen und Schüler mittlerweile ja auch sehr kritisch tatsächlich auf die sozialen Netzwerke schauen und auch bewusst sagen, nee, TikTok, Instagram, da hole ich mir Informationen. Aber ich weiß auch ganz bewusst an der Stelle, wo dann auch Grenzen sind und gegebenenfalls auch nochmal in der Biografie oder auf die Links gegen zu checken, mit wem ich es da eigentlich zu tun habe oder wer mir die Information gibt. Das muss der Ansatz sein.
3: Soweit Christine Bohmann vom Mitteldeutschen Rundfunk im Gespräch mit Sven Kochale.
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3: Und es ist jetzt 4.50 Uhr, 10 vor 5.
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3: In der italienischen Krimiszene ist Sandrone Dazieri ein Star und wird auch international immer bekannter. In seinem neuesten Krimi begibt er sich in die Welt der Megareichen, die über mehr Besitz verfügen als ganze Staaten. Annemarie Stoltenberg hat das Gesetz der Elite gelesen.
7: In diesem Thriller taucht man in eine hochtechnisierte Welt ein, in der die Superreichen bereits intensiv damit beschäftigt sind, Fluchten in das Weltall zu planen oder Überleben auf Inseln im Meer vorzubereiten. Es gibt Kühleinrichtungen, die für die Ewigkeit installiert werden, falls man Verstorbene irgendwann doch auftauen und wiederbeleben könnte. Plötzlich sterben nacheinander mehrere Personen just aus dieser kleinen Gesellschaft der Wohlhabenden. Zuerst Jesus Martinez, der viel Geld verdient hat, unter anderem mit sogenannten Kryosaunen. Das ist eine Saunavariante, bei der man in eine Kältekammer steigt, die minus 130 Grad hat, was seltsamerweise erstaunlich belebend und angenehm sein soll. Martinez kommt in seiner eigenen Kryosauna ums Leben. Er muss noch versucht haben zu flüchten.
8: Der Zylinder war vereist. Seine Haut blieb daran haften. Ein schrecklicher Tod, aber wenigstens war es schnell vorbei. Die Techniker, die die Kryosauna untersucht haben, sagen, dass die Steuereinheit ausgefallen ist. Es ist anzunehmen, dass dies auf einen Spannungssprung zurückzuführen ist, denn der Prozessor und der Speicher sind verbrannt.
7: Der Fall ist hochbrisant für die Polizeibehörde und so wird die sich eigentlich außer Dienst befindende Colomba Caselli beauftragt, herauszufinden, wer in diesen Hochsicherheitstrakt des Multimilliardärs Martinez eindringen konnte. Colomba tut sich mit ihrem alten Kumpel, dem genialen, aber schwierigen Dante Torre, für ihre Suche nach der Wahrheit zusammen. Weitere Menschen sterben, die alle zu der kleinen Gruppe der Superreichen gehören. Durch einen Brand, durch Vergiftung, durch einen Flugzeugabsturz. Wie hängt das alles zusammen? Das müssen Dante und Colomba herausfinden. Als Leserinnen und Leser, die beiden begleiten und mitdenken, betreten wir eine absolut fremde, computergesteuerte, abgeschottete Welt. Es ist ein Lebensumfeld, zu dem man normalerweise nie Zugang bekäme. Sympathisch ist, dass die extrem tüchtige Ermittlerin Colomba Caselli eine altmodische Vorliebe für das klassische Buch hat.
8: Sie kann sich bei der Lektüre digitaler Texte nicht konzentrieren und ihr bleibt weniger vom Gelesenen im Gedächtnis. Bei einem auf Papier gedruckten Buch, das ihr gefallen hat, erinnert sie sich sogar an die Stelle, an der ein bestimmter Satz steht, und sie liebt das Gefühl, wenn die Seiten weniger werden und das bevorstehende Ende ankündigen.
7: Das Ende ist bei Sandrone Dazzeris Thriller nach knapp 400 Seiten erreicht. Es gibt ein Personenregister im Buch, wo alle Haupt- und Nebenfiguren aufgelistet sind, damit man sich gut zurechtfindet. Aber höchstwahrscheinlich wird es nicht lange dauern, bis der Roman ausgelesen ist. Da bleibt kaum Zeit, zwischendurch den ein oder anderen Namen zu vergessen.
3: Annemarie Stoltenberg über den Thriller Das Gesetz der Elite von Sandrone Dazzeri. Das Buch erscheint bei HarperCollins und kostet 17 Euro.
4: Standpunkte.
3: Die USA wollen tausende Soldaten aus Deutschland abziehen. Das könnte die Konsequenz aus einem Streit zwischen Bundeskanzler Merz und Präsident Trump sein. Die Neue Osnabrücker Zeitung sieht da einen Ursache-Wirkung-Zusammenhang und schreibt in ihrem Kommentar, diese Drohung gehe auf das Kanzlerkonto.
9: Dabei hatte Friedrich Merz sich zu Beginn seiner Amtszeit klug angestellt, um Trumps Gunst zu gewinnen. Schon seit Barack Obama ist klar, dass Amerika sich nach Asien wendet und Europa sicherheitspolitisch mehr Verantwortung übernehmen muss. Viel zu lange hat man sich im bequemen Akkord eingerichtet. Die Russen liefern billiges Gas, die Amerikaner Schutz und wir erklären der Welt vom hohen Ross, wie es zu laufen hat. Der Ami geht, das Gas ist teuer und Deutschland ist alleine nicht verteidigungsfähig. Ein Kanzler muss das wissen und seine Worte abwägen.
3: Bei der Märkischen Oder-Zeitung aus Frankfurt-Oder löst die US-Ankündigung auch Kopfschütteln aus, aber über Donald Trump.
9: Donald Trump mochte Friedrich Merz, weil der so gut Englisch sprach und beim Besuch im Weißen Haus auch noch eine schöne Gesichtsfarbe hatte. Er mochte ihn, weil der Kanzler Angela Merkel nicht mag, genau wie er. Jetzt hat Merz den Krieg gegen den Iran kritisiert, weshalb der US-Präsident ihn nicht mehr mag. Trump will deshalb Truppen aus Deutschland abziehen, Mittelstreckenraketen nicht stationieren und Zölle auf deutsche Autos erhöhen. Bäh. So funktioniert Weltpolitik in diesen Tagen. Auf diesem Niveau. Es ist ein Desaster.
3: Die Frankfurter Allgemeine Zeitung sorgt sich vor allem darum, welches Signal ein US-Truppenabzug an Russland aussendet.
9: Die 5000 Soldaten, deren Abzug das Pentagon zunächst angekündigt hat, sehen auf dem Papier nicht nach viel aus. Es kommt auch darauf an, ob sie nur Deutschland verlassen würden oder auch Europa. Schlecht ist außerdem, dass keine US-Mittelstreckenraketen mehr nach Deutschland verlegt werden sollen. Hier hat Europa eine ernste Fähigkeitslücke. Die Bundesregierung kann sich etwas vormachen, vielleicht auch der deutschen Bevölkerung, aber sicher nicht Putin. Der sieht, wie die NATO erodiert.
3: Auch die Augsburger Allgemeine sieht Anlass zur Beunruhigung.
9: Die US-Truppenstärke variiert ständig, auch unabhängig von Trumps Wutausbrüchen. Standorte wie der Übungsplatz im bayerischen Grafenwöhr oder das Drehkreuz Ramstein sind für die Amerikaner zudem strategisch derart wichtig, dass die US-Militärs sie kaum ohne Widerstand aufgeben würden. Also mehr Gelassenheit wagen? Ganz so einfach ist es leider nicht, denn sicherheitspolitisch gravierender ist, dass die USA auch die Stationierung von Mittelstreckenraketen abgesagt haben. Solange Europa die eigene Verteidigungsfähigkeit nicht fundamental stärkt, bleibt es erpressbar.
3: Und zum angekündigten Truppenabzug kam auch noch die Androhung neuer Zölle hinzu auf Autos und Lkw aus Europa. Das Handelsblatt aus Düsseldorf nennt diese Drohungen absurd.
9: Der Präsident wirft den Europäern vor, den vereinbarten Handelsdeal nicht umzusetzen. Es war aber Trump selbst, der diesen Deal mit im Nachhinein verhängten Zöllen für null und nichtig erklärt hatte. Es war eine Reaktion auf den obersten Gerichtshof, der einen Teil der ursprünglichen Zölle des Präsidenten für illegal erklärt hatte. Es steht viel auf dem Spiel. Der Clash zwischen Trump und Merz, der einmal so stolz auf seinen guten Draht zum Präsidenten war, ist für Europa von höchster Relevanz und Brisanz.
3: Das waren die Standpunkte. Zusammengestellt hat sie heute Constanze Semidey. Und gleich nach den Nachrichten geht's hier weiter um 5, kurz nach 5 in der ARD-Infonacht. Friedrich Merz schildert seine Eindrücke vom ersten Kanzlerjahr. Bis gleich.

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1: Um 5 Uhr mit Ronald Lessig. Knapp ein Jahr nach seinem Amtsantritt fordert Bundeskanzler Merz vom Koalitionspartner SPD mehr Entgegenkommen. Er erwarte von den Sozialdemokraten die gleiche Kompromissbereitschaft, wie die Union sie zeige, sagte Merz in der ARD-Sendung Karin Mioska. Aus der Nachrichtenredaktion Marei Beermann.
2: Er sei geduldig gewesen im Umgang mit der SPD, die allerdings müsse wissen, Kompromisse sind keine Einbahnstraße. Merz wies diesbezüglich auf den wachsenden Unmut in der Union hin. In dieser Koalition müsse die Union vorkommen und man müsse auch Dinge hinbekommen, die ihre Handschrift trage. Das sei noch nicht gut genug gelungen, so der Kanzler. Vor dem Hintergrund anstehender Reformen hatte es zuletzt immer wieder Streit in der schwarz-roten Regierung gegeben.
1: Unterdessen hat SPD-Fraktionschef Miersch Nachbesserungen bei den geplanten Änderungen im Gesundheitsbereich gefordert. Als Beispiel nannte er im ZDF das Vorhaben, die beitragsfreie Mitversicherung von Ehepartnern bei der gesetzlichen Krankenversicherung einzuschränken. Das Kabinett hat das Sparpaket bereits beschlossen. Als nächstes ist der Bundestag am Zug. Und dort, so Miersch, gehe es nicht darum, Kabinettsbeschlüsse einfach abzunicken. An den Reformplänen im Gesundheitsbereich gibt es breite Kritik. Die USA wollen ab heute damit beginnen, festsitzende Handelsschiffe aus der Straße von Hormus zu eskortieren. Das hat Präsident Trump angekündigt. Der Iran hält die für den weltweiten Ölhandel wichtige Meerenge seit Ende Februar de facto geschlossen. Aus der Nachrichtenredaktion Markus Wolf.
3: Auf seiner Online-Plattform schrieb Trump, man werde die Schiffe sicher aus der Straße von Hormus geleiten, damit sie, Zitat, frei und ungehindert ihren Geschäften nachgehen können. Mehrere Länder, die nicht in den Iran-Krieg verwickelt seien, hätten darum gebeten. Wie genau die USA vorgehen wollen, ist aber unklar. Aus Teheran kam bereits eine Warnung. Der Vorsitzende des iranischen Parlamentsausschusses für nationale Sicherheit erklärte, jede amerikanische Einmischung in der Straße von Hormus werde als Verstoß gegen die geltende Waffenruhe angesehen.
1: In der Fußball-Bundesliga haben sich zum Abschluss des drittletzten Spieltages Freiburg und Wolfsburg 1:1 getrennt. Die Niedersachsen verdrängten damit St. Pauli vom Relegationsplatz. Die Hamburger hatten vorher gegen Mainz mit 1:2 verloren. Außerdem gewann Gladbach gegen Dortmund mit 1:0. Damit sicherten sich Mainz und Gladbach den Klassenerhalt. Außerdem können Union Berlin und der Hamburger SV nicht mehr absteigen. Das waren die Nachrichten. Das Wetter in Deutschland. Tagsüber Schauer oder Gewitter im Südosten und an der Nord- und Ostsee trocken bei 13 Grad auf den Nordseeinseln und 28 Grad in Niederbayern. Am Dienstag Schauer. Es ist 5.03 Uhr.
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4: Und uns liegen zur Stunde keine Meldungen vor. Ihnen eine gute, freie Fahrt an diesem Montagmorgen.
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4: Und die kommt wie immer vom Norddeutschen Rundfunk in Hamburg, heute mit Detlef Karg im Studio. In dieser neuen Woche ist die schwarz-rote Bundesregierung seit einem Jahr im Amt. Zeit für eine erste Bilanz. Bundeskanzler Friedrich Merz stellte sich darum gestern in der ARD den Fragen von Karin Mioska und dabei betonte er, dass er von Anfang an gewusst habe, wie schwer das Regieren werden würde.
5: Ja, es war klar, dass es schwierig wird.
6: Was macht das Regieren besonders schwer?
5: Viele äußere Umstände, die dazugekommen sind. Jetzt in den letzten Wochen auch noch der Krieg im Iran. Die Energiepreisentwicklung. Viele Dinge, die wir noch nicht so weit bekommen haben, wie wir sie haben wollten. Aber es ist alles in allem keine Überraschung. Und dass Regieren in einer Demokratie nicht immer einfach ist, das wussten wir alle vorher.
6: Gibt es einen Rat, den der Friedrich Merz von heute dem Friedrich Merz von vor einem Jahr geben würde?
5: Wenn Sie mich so spontan fragen, hätte ich dem Friedrich Merz von damals gesagt, bleib geduldig. Ein Land kommt nicht zur Ruhe, wenn die Menschen das Gefühl haben, dass keine Ruhe und keine Konstanz in der Regierungsarbeit vorhanden ist. Und da tun wir uns immer noch schwer, obwohl wir viel schon hinbekommen haben. Es ist ja auch viel entschieden worden, vollkommen geräuschlos. Ich sage Ihnen mal ein Beispiel, über das heute kaum noch jemand spricht. Wir haben die Asylbewerberzahlen in Deutschland um 2/3 heruntergebracht gegenüber 2023. Das ist ein großer Erfolg. Aber über Erfolge wird dann meistens schnell hinweggegangen und Dinge, die nicht so einfach laufen, werden intensiv diskutiert. Das ist auch normal, das klage ich mich gar nicht darüber. Aber wir haben in diesem einen Jahr einiges hinbekommen, aber ja, auch noch nicht genug. Ich bin bis jetzt sehr geduldig gewesen, auch im Umgang mit der SPD. Die SPD muss allerdings auch wissen, Kompromisse sind keine Einbahnstraße. Die müssen wir beide machen.
6: Deswegen muss es auch zwischen Ihnen und Lars Klingbeil gerumst haben. Jedenfalls war davon zu lesen in der Villa Borsig bei dem Koalitionsspitzentreffen. Jedenfalls hat Lars Klingbeil gewissermaßen selbst zwischen den Zeilen bestätigt, als er zuletzt öffentlich sagte, er ließe sich ja gerne anbrüllen, wenn er für Arbeitnehmerrechte kämpfe. Was ist da passiert?
5: Lars Klingbeil hat es mir auch auf Nachfrage nochmal bestätigt, dass er das ironisch gemeint hat. Ich brülle niemanden an, auch keinen Kabinettskollegen.
6: Sie haben ein echtes Vertrauensverhältnis noch?
5: Das würde ich sagen, ja.
6: Gibt es das noch, Vertrauen in der Politik? Gibt es das wirklich?
5: Wenn es das nicht mehr gibt, können Sie in einer Regierung eigentlich nicht mehr zusammenarbeiten. Ich suche keine andere Mehrheit. Mhm. Wie auch nochmal betonen, ich suche keine andere Mehrheit. Das sollte die SPD jetzt aber nicht zu dem Gedanken verleiten, sie könnte sozusagen mit uns machen, was sie will. Das ist nach wie vor eine Koalition mit einem größeren Partner und einem kleineren Partner. Und das ist eine Koalition, die auch Kompromisse erfordert.
6: Sie sind ein Mann der freien Rede. Und Sie können das auch ziemlich gut, das wissen Sie. Weil aber bei einem Bundeskanzler jedes Wort, jede Silbe, jedes Komma auf die Goldwaage gelegt wird, denken Sie manchmal selbstkritisch, ich muss ein bisschen vorsichtig sein. Konrad Adenauer hat mal gesagt, es gibt Dinge, die würde ich nicht mal mit mir selbst besprechen.
5: Ja, und Ludwig Erhard hat den Deutschen sehr klar und sehr umfassend auch gesagt, wo sie stehen und wo wir gemeinsam hinwollen.
6: Aber sagen Sie, ich will mir das nicht verbieten lassen, auch auf die Gefahr hin, dass das passiert?
5: Ich möchte, oder? Wissen Sie, ja, Frau Mioska, ich möchte nicht rund wie ein Kieselstein reden und werden. Das ist nicht meine Art und auch nicht meine Kommunikation. Ich gehe damit hin und wieder ein gewisses Risiko ein, aber ich glaube umgekehrt, viele Menschen in diesem Land wollen wissen, was ihre Politiker denken. Und ich versuche das auf meine Art zum Ausdruck zu bringen.
6: Wir wollen uns noch Umfragen ansehen. Wenn wir uns die jüngsten Deutschlandstrends ansehen, also eine Entwicklung, dann sagten kurz nach dem Start der Regierung 39% der Befragten, dass sie mit ihrer Arbeit zufrieden sind und nun sagen es nur noch 21%. Was denken Sie manchmal darüber? Sie haben es auch schon so ein bisschen angedeutet. Sind wir die Weltmeister im Jammern oder nehmen Sie den Missmut ernst?
5: Ich nehme den Missmut natürlich ernst. Und wir werden vielleicht noch mehr erklären müssen, wo wir stehen, wo wir hinwollen, wie der Weg dorthin ist. Aber es ist ein Phänomen, das auch anderen Regierungen widerfahren ist.
6: Wir müssen unbedingt noch über den Irankrieg sprechen und Ihr Verhältnis zu Donald Trump. Donald Trump hat angekündigt, 5.000, sogar mehr als 5.000 US-Soldaten aus Deutschland abzuziehen.
5: Es gibt ein Kontingent von amerikanischen Soldaten in Europa, die Joe Biden hier noch auf Zeit stationiert hat. Über deren Abzug wird schon seit längerer Zeit gesprochen. Wir haben auch von Joe Biden noch die Zusage bekommen, Tomahawk-Raketen geliefert zu bekommen. Das hat Donald Trump nie wiederholt. Die Zusage hat er uns bisher nicht gegeben. Also da ist jetzt auch nicht alles neu, was wir in den letzten Tagen da hören. Es wird vielleicht ein bisschen zugespitzt, aber neu ist es nicht.
6: So, Trump hat nun auch noch was anderes getan. Er hat wieder mit höheren EU-Zöllen gedroht. 25% auf Fahrzeuge aus der EU. Schon ab kommender Woche sollten eigentlich 15% sein. Haben Sie das Gefühl, Trump will Deutschland besonders treffen, weil wir besonders betroffen wären?
5: Er will ganz Europa treffen. Er ist auch an dieser Stelle offen gestanden zu Recht ein bisschen enttäuscht darüber, dass wir in der Europäischen Union mit dem Abkommen von Turnberry, was im letzten Jahr geschlossen worden ist, im August in Schottland, bis heute nicht zu einem Abschluss gekommen sind. Im Europäischen Parlament gibt es bis heute Widerstände gegen dieses Abkommen.
6: Also Sie können ihn sogar ein bisschen verstehen.
5: Naja, ich sag mal, er wird ungeduldig, weil wir jetzt im August letzten Jahres eine Verabredung getroffen haben mit Amerika, dass wir ein Zollabkommen machen. Und auf der europäischen Seite werden immer wieder neue Bedingungen formuliert und wir haben es nicht unterschrieben. Mhm. So, und die Amerikaner haben es fertig und die Europäer nicht. So, und deswegen wünsche ich mir, dass wir hier möglichst schnell zu einem Abkommen kommen.
4: Eine Einschätzung von Bundeskanzler Merz, die in diesen Tagen eher weniger zum Gespräch kommt. Das war er im Gespräch mit Karin Mirska. Im Ringen um ein Ende des Iran-Krieges ist weiter vieles in Bewegung. US-Präsident Trump erklärte ja in der vergangenen Nacht auf Truth Social, die USA würden ab heute Mittag Nahostzeit, also in einigen Stunden, Schiffe durch die Straße von Hormuz in einiger Entfernung zumindest eskortieren. Der Iran hat dagegen bereits protestiert. Zuvor noch hatte Trump den jüngsten Verhandlungsvorschlag aus Teheran als nicht annehmbar kritisiert. Nun sagte er, es gebe gute Gespräche mit dem Iran. Klar ist, Trump sendet auch Signale, um die Börsen und die Märkte zu beruhigen. Bundesaußenminister Johann Wadephul hat unterdessen in einem Telefonat seinen iranischen Amtskollegen Araghchi zu einer Freigabe der blockierten Straße von Hormuz gedrängt. Mehr dazu von Georg Schwarte.
7: In dem Telefonat mit seinem iranischen Amtskollegen Araghchi hat der deutsche Außenminister nach eigenen Angaben die sofortige Öffnung der Straße von Hormuz und den Verzicht Irans auf Atomwaffen verlangt. Via Online-Dienst X teilte der CDU-Politiker Wadephul mit, als enger Verbündeter der Amerikaner teile Deutschland das gleiche Ziel. Der Iran müsse vollständig und nachprüfbar auf Kernwaffen verzichten und die blockierte Schifffahrtsroute sofort freigeben. Irans Außenminister ließ zu dem Telefonat mit dem CDU-Politiker lediglich mitteilen, es seien Gespräche über regionale und internationale Entwicklungen geführt worden. Wadephul hatte zuletzt während seiner Marokko-Reise mit seinem amerikanischen Amtskollegen Rubio über die Lösung des Iran-Krieges telefoniert. Am Rande seines Besuchs der Vereinten Nationen in New York appellierte der deutsche Außenminister außerdem an China und Russland, endlich ihre Blockade im Sicherheitsrat zu beenden, mit dem beide Vetomächte eine Resolution zur Freigabe der Straße von Hormuz verhindern. Deutschland hat nach monatelanger diplomatischer Eiszeit zuletzt wieder direkte Gespräche mit dem Iran aufgenommen, um, so Kanzler Merz, zur Lösung der Iran-Krise beizutragen.
4: Georg Schwarte informierte. Und wir kommen zur Wettervorhersage für heute Montag, den 4. Mai. In der Südosthälfte lockert die Bewölkung auf. Es ist teils heiter und weitestgehend trocken. Ansonsten in Deutschland eher wechselnd oder stärker bewölkt und gebietsweise gibt es Schauer und Gewitter. Im Norden ab dem Nachmittag dann auflockernde Bewölkung und trocken. Temperaturen im Norden 13 bis 19 Grad, sonst 19 bis 25 Grad. Im Südosten und in der Lausitz nochmal bis zu 29 Grad. Und die Temperaturen in Deutschland. Kiel 13 Grad, Hamburg 15 Grad, Rostock 14 Grad, in Hannover 15 Grad, Berlin 17, Kassel 10 und Münster 13 Grad, Köln 12 Grad, in Frankfurt 11 Grad, Erfurt 14 Grad, Saarbrücken 8 Grad, Nürnberg 11 Grad, Dresden 15 Grad, Stuttgart 12, Freiburg 10 und München 14 Grad. Und wir schauen auf die Uhr. Es ist 5.14 Uhr.
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4: Der Iran-Krieg, er ruht im Moment. Eine Lösung ist nicht absehbar. Ähnliches gilt für die Lage im Libanon. Dort befindet sich Israel ja im Krieg mit der Hisbollah. Eine Pufferzone wurde eingerichtet, aber die Waffenruhe ist brüchig. Am Wochenende starben im Libanon bei israelischen Angriffen 40 Menschen und etliche Libanesen verloren auch ihre Häuser. Unsere Korrespondentin Anna Osius informiert.
8: Sie graben mit Baggern in den Trümmern, tragen den Schutt eines völlig zerbombten Hauses ab. Nichts ist mehr übrig geblieben von dem Ort im Süden des Libanon, der mal ein Zuhause war, erzählt Anwohner Haytham der Nachrichtenagentur Reuters. Es gab drei Tote hier, es war das Geschäft meines Bruders. Hier ist kein militärisches Gebiet, die Hisbollah ist hier nicht. Aussage steht gegen Aussage im Süden des Libanon. Israel sagt, die Hisbollah breche die Waffenruhe und man verteidige sich entsprechend. Die Miliz behauptet das Gegenteil. Und der Krieg geht weiter. Israel hat seine Angriffe gegen die Hisbollah im Süden des Libanon deutlich verstärkt. Dabei sterben immer wieder auch Zivilisten. Mehr als 40 Tote binnen 24 Stunden meldete das libanesische Gesundheitsministerium am Wochenende. Auch die Hisbollah schießt erneut Richtung Nordisrael. Die eigentlich geltende Waffenruhe im Libanon existiert nur noch auf dem Papier. Immer wieder kommen israelische Warnungen an die Bevölkerung, ihre Dörfer sofort zu räumen. Die israelischen Warnungen erfolgen fast täglich, so der politische Journalist im Libanon Nicolas Nassif bei Al Jazeera. Jeden Tag wird Bewohnern einer Reihe von Dörfern befohlen, diese zu verlassen. Das ist mittlerweile Teil des Alltags geworden. Israel bleibt im Süden des Landes stationiert, will eine sogenannte Pufferzone einrichten. Der Libanon sieht das als Landbesetzung und völkerrechtswidrige Vertreibung. Und je stärker die israelischen Luftangriffe, desto größer wirkt der Rückhalt der Hisbollah in der Bevölkerung. Die libanesische Regierung ist zu schwach, um Israel zu stoppen oder die Hisbollah zu entwaffnen. Journalist Nassif: Der Libanon kann keinen direkten Druck auf Israel ausüben, damit die Angriffe eingestellt werden, und auch nicht auf die Hisbollah, damit sie die Kämpfe beendet. Das Argument der Hisbollah, sie verteidige ihr Land. Die USA sind die einzige Instanz, die Israel zu einem Waffenstillstand verpflichten kann. So haben die USA Israel dazu bewegt, Beirut und die südlichen Vororte nicht mehr zu beschießen, woran sich Israel bislang hält. Aber im Süden des Landes ist die Lage völlig anders. Besonders problematisch bei den israelischen Luftangriffen im Südlibanon sterben immer wieder auch Helfer, wie Sanitäter oder Ärzte. UN-Sprecher Stefan Dujarric: Laut Weltgesundheitsorganisation WHO ist die Zahl der Angriffe auf Gesundheitseinrichtungen seit Beginn des Konflikts auf 149 gestiegen, mit 100 Toten und 233 Verletzten. Angriffe auf Zivilisten, zivile Infrastruktur und Gesundheitspersonal sind nicht nur inakzeptabel, sondern verstoßen auch gegen das humanitäre Völkerrecht. Ein Helfer hat uns erzählt, dass er sich immer mit seinen Teamkollegen umarmt, bevor sie losfahren, berichtet Xavier Castellanos Mosquera vom Roten Kreuz. Weil sie nicht wissen, ob sie heil zurückkommen. Das ist doch herzzerreißend. Ich finde es im heutigen Jahrhundert mit der heutigen Technologie unvorstellbar, dass man sagen muss, ich werde Leben retten, ohne zu wissen, ob man dabei selbst getötet wird. Das darf nicht passieren. Doch der Krieg im Libanon, er geht im Süden trotz Waffenruhe weiter.
7: Anna Osius informiert aus dem Südlibanon. Erst die 12-Uhr-Regelung an den Tankstellen, dann seit 1. Mai der Tankrabatt, der bisher noch nicht viel gebracht hat. In dieser Woche wird es an den Tankstellen zum Schwur kommen. Denn dann müssten in den Tanks der Tankstellen neue steuervergünstigte eingekaufte Spritmengen sein. Wird Diesel dann vielleicht in manchen Regionen 1,85 Euro kosten? Wir werden sehen. Die Bundesregierung versucht einiges, kann aber nicht alles leisten. Welchen Kurs steuert Bundeswirtschaftsministerin Reiche in der Energiepreiskrise? Aus dem ARD-Hauptstadtstudio dazu Andreas Fischer.
9: Rund 17 Cent, das ist die magische Zahl. Seit Freitag hat der Staat die Steuer auf Benzin und Diesel um diesen Betrag gesenkt. Als Bundeskanzler Merz die Maßnahme vor 3 Wochen ankündigt, betont er, was sie bewirken soll.
10: Sie ist eine ganz konkrete Entlastung, wie gesagt, für private Haushalte wie für die Unternehmen, also zum Beispiel für Speditionsbetriebe, für Pflegeheime.
9: Er erwarte, dass die Mineralölwirtschaft die Senkung auch ohne Einschränkung an die Verbraucher weitergebe. Eine Erwartung, an der es schon vor Inkrafttreten Zweifel gab. Herbert Rabel ist Sprecher des Tankstelleninteressenverbands. Er vertritt mehrere hundert Tankstellenpächter, die Spritpreise selbst von den Mineralölkonzernen vorgegeben bekommen. Rabel begrüßt zwar die Steuersenkung, kritisiert aber die Machart.
11: Das Gesetz ist so gestrickt, dass man zwar die Steuer reduziert, aber dass man nicht kontrollieren kann, ob dieses Steuervorteil auch weitergegeben wird. Wir wissen nicht, wie viel dann tatsächlich von dem Steuernachlass wirklich beim Verbraucher angekommen ist, weder am Wochenende noch in der Zukunft. Wir sind da gänzlich in der Hand der Mineralölkonzerne.
9: Auch in der Logistikbranche, die Merz explizit erwähnt hatte, gibt es große Zweifel, ob das Tanken wirklich günstiger wird. Viele Speditionen kaufen Kraftstoffe vorab per Termingeschäft, erklärt Frank Huster, Hauptgeschäftsführer des Bundesverbands Spedition und Logistik.
12: Sie haben jetzt abgewartet bis zum 1. Mai und werden jetzt mutmaßlich Ihre Vorräte wieder auffüllen, genau wie viele Verbraucher auch gleichzeitig an den Tankstellen tanken. Und das führt im Ergebnis dazu, dass der Preis vermutlich wieder steigen wird und diese Maßnahme egalisiert wird, das heißt also wirkungslos ist.
9: Auch in der Bundesregierung selbst war der Tankrabatt umstritten. Vor allem Bundeswirtschaftsministerin Katharina Reiche von der CDU ist kein Fan der Steuersenkung und hat sich gegen kurzfristige Maßnahmen ausgesprochen. Wenn schon, hätte sie lieber die Pendlerpauschale erhöht. Das kann sie sich auch weiterhin vorstellen.
13: Da die Pendlerpauschale ja sehr zielgerichtet auch auf den Berufsweg zielt und nicht auf eine Urlaubsfahrt, ist das hinsichtlich der Wirkung die präziseste Maßnahme.
9: Eine zuletzt immer wieder diskutierte Übergewinnsteuer für Mineralölkonzerne lehnt Reiche kategorisch ab. Sie befürchtet, dass die Firmen Öl dann verstärkt in Richtung Asien verkaufen, wo aktuell höhere Preise gezahlt werden, mit Folgen für die deutschen Raffinerien.
13: Die uns mit Diesel, Benzin und Kerosin versorgen. Ich bin froh, dass wir Arbeitsplätze haben, die wir hier in Deutschland sicherstellen können. Und jede Diskussion um eine Übergewinnsteuer würde dieses Asset schwächen.
9: Öl ist natürlich nur eine Komponente. Auch Erdgas ist durch die Blockade der Straße von Hormuz teurer geworden. Um unabhängiger vom Weltmarkt zu werden, kann sich Reiche vorstellen, Gasreserven in Deutschland zu erschließen. Noch gibt es dazu keine konkreten Gesetzespläne. Claudia Kempfert, Energieökonomin am Deutschen Institut für Wirtschaftsforschung, sieht die Bundesregierung bei fossilen Energien aber generell auf einem falschen Weg.
14: Dass auf fossiles Erdgas sehr stark gesetzt wird, gerade auch im Strombereich, wo man Argumente sucht, um wichtige Batteriespeicher beispielsweise, die in der Pipeline sind, gar nicht erst ans Netz lassen will, um dann fossile Erdgaskraftwerke länger am Netz oder hineinzubringen, neue auch hineinzubringen. Und das stärkt dann eher wieder die fossilen Abhängigkeiten.
9: Auch der Tankrabatt setzt laut Kempfert keine Anreize, um fossile Energie einzusparen. Die Ökonomin empfiehlt deswegen andere Maßnahmen, um Menschen mit niedrigem Einkommen gezielt zu entlasten.
14: Stärkung des ÖPNV, billigeres Deutschlandticket und so weiter, das wäre deutlich, deutlich besser als der Tankrabatt.
4: Sagt die Ökonomin Claudia Kempfert, das war Andreas Fischer mit seinem Beitrag. Wir kommen weg von der Politik. 900 Kinder im Oberolmer Wald bei Mainz. Das ist kein Laufevent, sondern die aktuelle Ausgabe der Rheinhessischen Waldjugendspiele. Jedes Jahr treffen sich die dritten Klassen hier statt in der Schule. Das wichtigste Fach? Der Wald. Die Kinder sollen ihn so richtig kennenlernen. Unser Reporter Golo Schlenk war mit dabei.
15: Auf Gabriels Finger ist eine Raupe. Guck mal. Lass mich die machen.
16: Eine Raupe, die macht Breakdance.
17: Die kleine Spannerraupe haben die Kinder auf einem Baumstamm entdeckt. Schnell bildet sich eine Traube um den Jungen, dem die Raupe über die Hand krabbelt. Die 3B der Grundschule Oberolm nutzt die Wartezeit zur nächsten Station. Hier gilt es dann für ausgewählte Schüler, Begriffe zu beschreiben. Die anderen müssen sie erraten.
18: Da stehen ganz viele Bäume.
19: Wald!
20: Super.
21: Also es gibt einen Baum davon und man kann manche davon essen. Man kann sie aufsammeln.
22: Kastanie?
23: Ja.
24: Blätter und da gibt's dann auch manchmal
25: Laubbäume. Ja.
17: Die Kinder bewältigen einen rund 3 Kilometer langen Parcours. Dabei gehen die Schülerinnen und Schüler auch schon mal über Stock und Stein, um Wissenswertes über den Wald und seine Lebewesen zu erfahren. An den Stationen geht es kindgerecht zu.
26: Und ein letztes Mal wachsen unsere Bäume eine Stufe und an den freien Plätzen können neue kleine Babybäume wachsen. Dann kann einmal aus dem Holzpolter noch mal ein Keimling mit dazukommen.
17: Ein Jäger erklärt den interessierten kleinen Zuhörern, wie ein Wald nachhaltig bewirtschaftet wird. Die 4-Stunden-Programm tun den Kindern gut, weiß Organisatorin Hanna Babel von der Schutzgemeinschaft Deutscher Wald.
27: Es sind ganz viele, die dann plötzlich mal feststellen, so auch es ist gar nicht irgendwie alles eklig, bloß weil es dreckig ist. Also hier hat man ja jetzt noch einen sehr trockenen Weg, weil alles gepflastert ist und so. Das gibt es ja andere Standorte, da laufen die wirklich mitten durch den Wald. Also diese Scheu gegenüber der Natur wird weniger. Ja, und die entdecken dann auch die Tiere hier. Also die meisten sind einfach immer mit voller Freude dabei.
17: Was sich auch bei der nächsten Station zeigt, an der die Kinder mal tatkräftig anpacken und als Team funktionieren müssen. Am Ende des Tages sind die Kleinen richtig begeistert.
1: Ich fand es cool, dass wir auch einen Hund dabei hatten und dass wir wirklich viel gelernt haben und so, wie die Bäume nachwachsen und was man dann aus denen machen kann. Dass es viele Tiere im Wald gibt und dass die Bäume sehr wichtig für die Natur sind.
4: Gulo Schlenk war das mit einer Reportage aus dem Wald und Drittklässlern.
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2: Mit Marcel Stober. Und bevor wir zum Fußball kommen, wollen wir erstmal den alten und neuen deutschen Meister im Eishockey würdigen. Die Eisbären Berlin haben die Finalserie gegen die Adler Mannheim gewonnen. David Luding.
3: Die insgesamt 12. deutsche Meisterschaft für die Eisbären Berlin ist am Ende eine relativ deutliche. Der Rekordmeister besiegte die Adler Mannheim in der Finalserie ungefährdet mit 4:1 in Spielen. Nach der Heimniederlage in Spiel 4 am Donnerstag zeigten die Eisbären Berlin in Spiel 5 in Mannheim erneut eine abgezockte Leistung. In einem intensiven und hochklassigen ersten Drittel hatten zunächst die Adler mehr Spielanteile, konnten daraus aber keinen Profit schlagen. In der 20. Minute fiel das 1:0 für Berlin durch Ty Ronning. Im zweiten Drittel ein ähnliches Bild. Mannheim die aktivere Mannschaft, Berlin aber die effizientere. Liam Kirk erhöhte auf 2:0 in der 22. Minute. Im Schlussdrittel sorgten dann Ronning und Erik Mick für die Entscheidung, erhöhten für Berlin auf 4:0. In der 59. Minute gelang den Adler Mannheim noch der Ehrentreffer durch Marc Michaelis. Endergebnis 1:4 aus Sicht der Adler. Für die Eisbären Berlin ist es der 5. Meistertitel in 6 Jahren.
2: Die Meisterschaft in der Fußball-Bundesliga, die ist längst entschieden zugunsten des FC Bayern. Der Abstiegskampf ist aber weiterhin sehr spannend. Borussia Mönchengladbach muss nicht mehr zittern. Gladbach ist gerettet, weil Stürmer Haris Tabakovic gegen Dortmund das 1:0 Siegtor geschossen hat.
5: Ja, fühlt sich definitiv gut an, aber das bin nicht nur ich gewesen. Ich glaube, das echt eine sehr, sehr gute Mannschaftsleistung. Das war von der ersten Minute. Ich denke, dass wir schon viel früher auch in Führung gehen müssen. Und am Ende haben wir das echt sehr, sehr gut verteidigt auch. Und am Ende natürlich fühlt sich das sehr, sehr, sehr, sehr schön an. Am Ende fast in der letzten Spielminute noch das Tor zu machen.
2: Den Klassenhalt sicher haben nun auch Union Berlin und der HSV, denn der VfL Wolfsburg ist nicht über ein 1:1 in Freiburg hinausgekommen. Immerhin aber schoben sich die Wolfsburger dadurch auf Platz 16 vor und drücken St. Pauli auf einen direkten Abstiegsplatz. Beim 1:2 zu Hause gegen die ebenfalls jetzt sicher geretteten Mainzer war St. Pauli die deutlich harmlosere Mannschaft. Trainer Alexander Blessin glaubt aber trotzdem immer noch an ein positives Ende.
6: Wir sind nicht in der Opferrolle oder sonst irgendwas, sondern wir sind da, wo wir sind und haben die Chance auf einen Relegationsplatz und da müssen wir alles dafür reinwerfen. Ja, also deswegen hier zu lamentieren und rumzuheulen bringt jetzt nichts, sondern da auch im Training einfach eine gute Woche zu haben, sich reinzuhauen und dann versuchen, den Karren aus dem Dreck zu holen.
2: Ja, am letzten Spieltag könnte es zum Showdown zwischen St. Pauli und Wolfsburg kommen. Auch der FC Bayern hat am Sonntag gespielt, aber nicht die Männer, sondern die Frauen. Und die sind nach einer tollen Leistung im Champions-League-Halbfinale ausgeschieden. Nach dem 1:1 im Hinspiel gegen den FC Barcelona haben sie das Rückspiel in Spanien mit 2:4 verloren. Barcelona trifft im Endspiel in knapp 3 Wochen auf Lyon. Seit knapp 3 Jahren wartet Deutschlands bester Tennisprofi Alexander Zverev auf einen Sieg gegen den Weltranglisten-Ersten Jannik Sinner. Und das Warten geht weiter. Denn im Finale beim Masters-Turnier in Madrid hat Zverev in unter einer Stunde ordentlich auf die Mütze bekommen. Tim Brockmeier.
19: Eine regelrechte Tennisohrfeige für Alexander Zverev. Nur 57 Minuten, 1:6 und 2:6 aus der Sicht des Deutschen, der gegen den Weltranglisten-Ersten Jannik Sinner wirklich komplett chancenlos war. Ich muss mich entschuldigen, sagte Zverev nach der Finalniederlage von Madrid. Ich habe nicht mein bestes Tennis gespielt. Jannik dagegen ist einfach der Beste der Welt. So ein recht niedergeschlagener Zverev, der auch im 4. Duell in diesem Jahr mit dem Italiener einfach kein Land sah, von Sinner mehr oder weniger an die Wand gespielt wurde. Mit dem Sieg in Madrid holt sich der Weltranglistenerste aus Italien den 5. Sieg bei einem ATP Masters in Serie. Das hat vor ihm noch keiner geschafft. Kein Federer, kein Nadal, kein Djokovic. Jannik Sinner geht damit auch als absoluter Top-Favorit in die in rund 2 Wochen beginnenden French Open in Paris.
2: Erstmal aber steht Mitte Mai ja auch für Zverev noch das Tennisturnier am Hamburger Rotenbaum an.
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1: Um 5.29 Uhr mit Ronald Lessig. Vor dem Hintergrund andauernder Spannungen in der schwarz-roten Koalition hat Bundeskanzler Merz die SPD zu mehr Entgegenkommen aufgefordert. Es gebe in der Union einen größer werdenden Unmut über Kompromisse, die mit den Sozialdemokraten eingegangen werden mussten, sagte Merz in der ARD-Sendung Karin Mioska.
2: Ich erwarte von der SPD die gleiche Kompromissbereitschaft, wie wir sie zeigen. Ich bin bis jetzt sehr geduldig gewesen, auch im Umgang mit der SPD. Die SPD muss allerdings auch wissen, Kompromisse sind keine Einbahnstraße. Die müssen wir beide machen.
1: Bundeskanzler Merz. In den vergangenen Wochen hatte es in der Koalition immer wieder Streit über anstehende Reformen gegeben. Bundesinnenminister Dobrindt hat noch einmal deutlich gemacht, dass die Kontrollen an den deutschen Grenzen vorerst bestehen bleiben. Im ersten verwies der CSU-Politiker darauf, dass an den Übergängen nach wie vor Menschen zurückgewiesen würden, aus seiner Sicht ein Zeichen dafür, dass das europäische Migrationssystem weiter nicht funktioniere. Mehrmals hatten deutsche Gerichte entschieden, dass die Grenzkontrollen gegen EU-Recht verstießen. Laut Bundesregierung betrafen die Urteile allerdings nur Einzelfälle. In Düsseldorf beginnt heute der Prozess gegen einen Mann, der gezielt zu Anschlägen auf bekannte Politiker aufgerufen haben soll. Die Bundesanwaltschaft wirft ihm unter anderem Terrorismusfinanzierung und die Anleitung zur Begehung einer schweren staatsgefährdenden Gewalttat vor. Aus der Nachrichtenredaktion Jonas Valentin Weber.
3: Laut Anklage hatte der 49-Jährige im sogenannten Darknet eine eigene Online-Plattform betrieben, auf der anonym zu den Attentaten aufgerufen wurde. Die Rede ist von regelrechten Todeslisten. Laut einem früheren Spiegelbericht wurden dort mehr als 20 Personen namentlich genannt. Auch soll der Mann auf der Plattform dafür geworben haben, über Kryptowährungen Geld zu spenden, für eine Art Kopfgeld, das dann ausgezahlt werden sollte. Die Ermittler rechnen den Deutschpolen der Reichsbürgerszene zu. Er wurde im vergangenen November in Dortmund gefasst und sitzt seitdem in U-Haft.
1: Auf einem Kreuzfahrtschiff im Atlantischen Ozean hat es nach einem Infektionsausbruch 3 Tote gegeben. Nach Angaben der Weltgesundheitsorganisation wurde einer der 3 Verstorbenen positiv auf das Hantavirus getestet. Demnach gibt es 6 weitere Erkrankte. Alle waren an Bord der MV Hondius, die von Argentinien nach Kap Verde unterwegs war. Hantaviren werden vor allem durch Nagetiere übertragen. Eine Mensch-zu-Mensch-Ansteckung ist äußerst selten. Das Wetter in Deutschland. Tagsüber gebietsweise Schauer oder Gewitter, im Südosten und zwischen Nord- und Ostsee trocken, bei bis zu 13 Grad auf den Nordseeinseln und 28 Grad in Niederbayern. Am Dienstag Schauer oder Gewitter, im Norden freundlich bis 25 Grad, am Mittwoch Regen, im Süden Gewitter, im Norden freundlicher bis 21 Grad. Das waren die Nachrichten.
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4: Und zu dieser frühen Stunde liegen uns erfreulicherweise noch keine Meldungen vor. Ihnen eine gute und freie Fahrt auf den Autobahnen.
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4: Im Studio ist Detlef Karg. Guten Morgen. Der geplante US-Truppenabzug aus Deutschland, wenn auch nur begrenzt, hat die Nachrichten und manche Debatten am vergangenen Wochenende bestimmt. Dabei ist ein Fakt, das Kontingent kam unter Joe Biden zusätzlich nach dem Beginn des Ukraine-Kriegs und sein Aufenthalt war begrenzt. Dennoch werden von manchen die Differenzen von Bundeskanzler Merz und US-Präsident Trump in Sachen Iran-Krieg als Grund angeführt. Kritik an der Maßnahme gab es auch in Washington. Dazu Anne Schneider.
5: Am Freitag kam die Entscheidung aus dem Pentagon. Die USA wollen Truppen aus Deutschland abziehen, rund 5000 Soldatinnen und Soldaten innerhalb der nächsten 6 bis 12 Monate. Wenig später dann die Ansage direkt vom Präsidenten. Wir werden massiv kürzen und zwar weit mehr als 5000. So Donald Trump. Das Verteidigungsministerium erklärt, der Abzug sei Ergebnis einer routinemäßigen Überprüfung der Truppenpräsenz in Europa. Europa. Er orientiere sich, so das Pentagon, an den Erfordernissen im Einsatzgebiet und den Bedingungen vor Ort. Doch die Entscheidung geht darüber hinaus. Ein unter Präsident Biden geplanter Einsatz eines US-Bataillons mit Langstrecken-Tomahawk-Marschflugkörpern in Deutschland wird gestrichen. Diese Stationierung war als zusätzliches Abschreckungssignal gegenüber Russland gedacht, damit

0: durch die iranische Staatsführung. Vor allem durch diese sogenannten Revolutionsgarden.
1: Worte, die in Washington als Affront gewertet wurden, mitten im eskalierenden und festgefahrenen Konflikt mit Iran. Kritik an dem Abzug kommt allerdings auch aus den USA selbst. Der demokratische Abgeordnete und frühere Offizier Jason Crow warnt davor, Truppenentscheidungen aus politischem Ärger herauszutreffen und verweist auf geltendes Recht. Es gibt parteiübergreifend verabschiedete Regeln von Senat und Repräsentantenhaus für unsere Truppenverlegung in Europa. So Crow in der CBS-Sendung Face the Nation. Denn der Kongress hat parteiübergreifend festgelegt, dass größere und dauerhafte Truppenreduzierungen in Europa begründet und parlamentarisch begleitet werden müssen. Deshalb könne der Präsident hier nicht alleine entscheiden, sagt der Demokrat, und schon gar nicht als politische Vergeltung. Es sieht so aus, als hätte Trump diese Entscheidung aus Ärger über den Bundeskanzler gefällt. Aber auch aus Trumps eigener Partei kommt Gegenwind. Die republikanischen Vorsitzenden der Streitkräfteausschüsse Roger Wicker und Mike Rogers erklären, man sei sehr besorgt. Ein voreiliger Abzug sende das falsche Signal an Wladimir Putin und gefährde Abschreckung und Sicherheit in Europa. Die Soldaten sollten aus ihrer Sicht nicht aus Europa abgezogen, sondern weiter nach Osten verlegt werden, näher an die NATO-Ostflanke. Bleibt die zentrale Frage, wie realistisch ist ein weiterer Truppenabzug über die 5000 hinaus? Trump hat ihn angekündigt, kurzfristig sind zusätzliche Kürzungen möglich. Ein massiver, langfristiger Abzug dürfte jedoch auf erheblichen Widerstand stoßen, selbst bei den Republikanern. Sicher ist aber auch, der jetzt angekündigte Schritt führt die US-Truppenstärke in Deutschland weitgehend auf das Niveau von vor dem Ukraine-Krieg zurück. Und das kann als weiteres Signal gewertet werden, dass die Trump-Administration den Krieg in der Ukraine zunehmend als europäisches Problem versteht.
2: Anne Schneider informierte.
3: Wirtschaft.
2: Tesla, einst gefeierter Pionier der Elektromobilität, ist teilweise in der Kritik, vor allem seit die Sympathie von Elon Musk für Donald Trump bekannt wurde. Da hat sich das ins Gegenteil verkehrt. Mit Technik hat das offenbar nicht mehr viel zu tun. Hinzu kamen einige tödliche Unfälle mit selbstfahrenden Teslas in den USA. Eine ARD-Dokumentation geht nun der Frage nach, wie sicher ist das System Tesla? Mehr dazu von Norbert Kunze.
4: Heute ist einer der seltenen Momente, in denen eine Science-Fiction-Idee kurz davor ist, Wirklichkeit zu werden.
5: Dass selbstfahrende Autos bald kommen.
6: Aber wer ist bei einem Unfall verantwortlich, das Auto?
5: Ja, genau.
7: Das bleibt die große Frage, wenn es um die Entwicklung des vollautonomen Fahrens geht. Und dabei vor allem um eine Firma, Tesla.
8: Man kann Elon nicht losgelöst vom Silicon Valley betrachten. Er ist das ultimative Produkt dieser Welt. Und das Silicon Valley ist wie eine Präzisionsrakete auf der Suche nach Geld.
7: In den USA wurde Tesla für tödliche Unfälle zum Teil verantwortlich gemacht und zu hohen Geldstrafen verurteilt. In Deutschland, wo das vollautomatische Fahren nicht zugelassen ist, liegt die Verantwortung voll und ganz beim Fahrer.
9: Ich hatte echt immer ein schlechtes Bauchgefühl. Der Tesla war mir einfach unheimlich. Ich hatte ihn noch gebeten, das andere Auto zu nehmen, aber er hat sich wohlgefühlt mit dem Tesla.
7: Anja Oldenburg verlor ihren Mann durch einen Unfall mit einem Tesla. Sie kämpft seit Jahren darum, dass Tesla die Login-Daten des Fahrzeugs herausgibt, um die wahre Ursache benennen zu können.
9: Der nebenan wohnende Feuerwehrmann hat den Aufprall gehört in der Mittagszeit und hat versucht, irgendwie das Auto zu öffnen, um meinen Mann rauszuholen. Aber das gelang ihm nicht.
7: Gefahren und Chancen gehen bei technologischen Entwicklungen stets einher. So ist es auch beim autonomen Fahren. Ingenieure sind überzeugt, dass die Technik sicherer ist als der Mensch am Lenkrad. Kritiker weisen darauf hin, dass die Entwicklung bei weitem noch nicht ausgereift ist.
10: Just do it.
11: Tu es einfach. Hol dir ein Auto und fahr los. So vermarktet er es. Und auf gewisse Weise hat er ja recht. Manche Leute machen das. Sie werden dann getrackt und sie bringen der Maschine das Fahren bei. Im Grunde sucht er nach Beta-Testern. Und genau das sind wir.
7: Der Dokumentarfilm zeigt das Für und Wider der Selbstfahrfunktion auf, blättert zudem in der Geschichte des Unternehmens Tesla und weist auf beängstigende Entwicklungen hin. Denn im Vordergrund stand stets der Gedanke des Profits über dem des Fortschritts der Menschheit.
12: Die Fahrzeuge hatten hunderte von Menschen.

0: Ein Kollege bemerkte, dass sich die Teppiche unter den Pedalen hochrollten. Kunden beschwerten sich teilweise, dass sie nicht mehr bremsen konnten. Menschen hätten sterben können.
1: Vermutlich ist die Technologie nicht aufzuhalten. Erst vor wenigen Wochen vergab die niederländische Zulassungsbehörde eine nationale Ausnahmegenehmigung für das sogenannte FSD, das Full Self Driving. Ein Dammbruch in der EU, andere Staaten könnten nun folgen, ohne Testphase. Das Kraftfahrbundesamt hat in seiner ersten Stellungnahme abwartend reagiert und klargestellt, dass niederländische Tesla-Fahrer beim Überqueren der Grenze das System deaktivieren müssen.
2: Norbert Kunze informierte. In München wird heute der neue Bürgermeister Dominik Krause von den Grünen sein Amt antreten. Birgit Grundner berichtet.
3: Die Grünen rosa Liste stecken mitten in den Koalitionsverhandlungen mit SPD, FDP und Freien Wählern. Und weil der vorherige OB Dieter Reiter gleich nach der verlorenen Stichwahl die politische Bühne verlassen hat, führt sein bisheriger Stellvertreter Krause schon seit Wochen die Amtsgeschäfte. Zuletzt ist er selten vor Mitternacht heimgekommen.
4: Ich will mich da auch gar nicht beklagen, weil gerade jetzt am Anfang werden die Weichen für die nächsten 6 Jahre gestellt. Und ansonsten gibt es auch einiges in der Stadt zu tun. Das war auch das Versprechen an die Münchner und Münchner, da loszulegen. Und es macht auch ehrlich gesagt wahnsinnig viel Spaß. Also es ist ein großes Privileg, an einer Position sein zu können, wo man so entscheidend dann auch die Stadt mitgestalten kann.
3: Oberbürgermeister in seiner Heimatstadt München sein, das ist für den 35-Jährigen ein Traumjob. Die Hauptthemen liegen auf der Hand. Finanzen, Verkehr und Wohnen in einer Stadt, die weiter wachsen wird. Krause sieht Zuzug auch als Bereicherung.
4: Wichtig finde ich aber, dass wir ihn gut steuern. Und da sind wir dann wieder bei den großen Fragen Wohnen, Mobilität. Wenn wir nichts tun, wenn wir nicht in den ÖPNV investieren, dann wächst uns das Ganze über den Kopf. Dann haben wir endlose Staus und deswegen müssen wir ganz dringend zum Beispiel den ÖPNV ausbauen.
3: Die Positionen der potenziellen Koalitionspartner liegen bei all diesen Themen zum Teil weit auseinander. Ein Beispiel: Grüne und SPD setzen beim Wohnungsbau auch auf die städtebauliche Entwicklungsmaßnahme, bei der man Bodenpreise einfrieren könnte. FDP und Freie Wähler sehen das kritisch. Auch sonst wird es Kompromisse brauchen, wenn es mit der Koalitionsbildung klappen soll. Die praktische Arbeit werde das dann aber schon sehr erleichtern, sagt der Münchner Politikwissenschaftler Martin Groß vom Geschwister-Scholl-Institut.
5: Also rechtlich gesehen könnte ich ja jedes Mal bei einer Abstimmung neu nach Mehrheiten suchen. Das ist aber in dem Stadtrat, der dann doch so fragmentiert ist, weil eben ja keine 5%-Klausel zum Beispiel vorherrscht und sehr viele Fraktionen oder Vertretungen dabei sind, unglaublich mühsam und schwierig. Das heißt, die Akteure selber haben ja einen Anreiz, eine feste Koalition zu bilden.
3: Allerspätestens bis zur konstituierenden Sitzung des neuen Stadtrats am 11. Mai soll die Münchner Koalition stehen. An diesem Tag wird der neue OB Krause auch die Amtskette von seinem Vorgänger Dieter Reiter bekommen, der sich diese Woche bereits mit einem offenen Brief und in den sozialen Medien von den Bürgern verabschiedet hat.
6: Meinem Nachfolger und der kommenden Stadtregierung wünsche ich stets eine glückliche Hand zum Wohl meiner Heimatstadt und Ihnen allen, liebe Bürgerinnen und Bürger. Es war mir eine große Ehre, Ihr Oberbürgermeister zu sein. Alles Gute für Sie und für unsere Stadt. Machen Sie es gut.
2: Das war der Ex-OB von München, Dieter Reiter von der SPD.
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2: Die Energieversorgung ist eine Schwachstelle in der Ukraine. Das Land setzt ja bekanntlich sehr stark auf die Kernenergie. Die Leistung soll verdoppelt werden in den kommenden Jahrzehnten und Jahren. Das hat der jüngste Ministerpräsident Schmihal angekündigt. Das Land soll unabhängiger werden und CO2-neutral Strom produzieren. Aber natürlich gibt es auch alternative Projekte, von denen manche durchaus exotisch anmuten. Gesine Dornblüt stellt sie vor.
8: Wassil Timoschuk geht durch sein Gewächshaus in einem Vorort von Zhytomyr, gut 2 Stunden mit dem Auto von Kiew entfernt. Auf einer Fläche von 6 Hektar erntet er 1200 Tonnen Gurken und 800 Tonnen Tomaten pro Saison. Er heizt unter anderem mit Solarenergie. Die Module hat er vor 2 Jahren auf dem Dach einer Lagerhalle installiert.
9: An so einem sonnigen Tag wie heute decken wir etwa 70% unseres Energiebedarfs mit Solarenergie. Da sparen wir tatsächlich Geld.
8: Im Gewächshaus sind permanent mindestens 20 Grad plus. Und so war das selbst während des strengen Frosts im Winter, sogar als die zentrale Strom- und Wärmeversorgung nach russischen Angriffen immer wieder ausfiel. Die Zerstörungen des ukrainischen Energiesektors sind mittlerweile groß. Der größte Versorger der Ukraine, DITEK, gab kürzlich bekannt, 80% seiner Kapazitäten zur Wärmeversorgung seien beschädigt worden. wie viel und was bereits repariert ist oder bis zum kommenden Winter wiederhergestellt wird, verrät das Unternehmen nicht. Aber eines ist klar: alternative Energiequellen werden in der Ukraine immer wichtiger. Ihr Ausbau habe schon vor 2 Jahren an Fahrt aufgenommen, sagt Agrarunternehmer Timoschuk.
9: Der Staat fördert den Umstieg. Es gibt günstige Kredite und verschiedene andere Anreize. In meiner Branche, dem Gewächshaussektor, stellen derzeit fast alle Betriebe auf Solarenergie um. Man zählt inzwischen jeden Cent. Wir haben hier solche Bedingungen, dass wir gelernt haben zu sparen. Der Prozess schreitet mit großen Schritten voran.
8: Das betrifft nicht nur Solarenergie. Gleichfalls im Gebiet Zhytomyr hat Konstantin Kryczowski begonnen, Miscanthus anzubauen. Eine asiatische, schnellwüchsige Nutzpflanze, auch unter dem Namen Elefantengras bekannt. Der Unternehmer steht am Feldrand. Noch sind die Pflanzen nur 1 Meter hoch und braun. Im Sommer werden grüne Blätter 2 bis 3 Meter hoch im Wind wehen.
9: Mir gefällt diese Pflanze sehr. Sie ist völlig anspruchslos und ziemlich widerstandsfähig. Außerdem hat sich Miscanthus auf unseren Böden sehr gut bewährt. Wir haben sehr unproduktive, sandige Böden, auf denen wächst er hervorragend und ist wirklich schön anzusehen.
8: Kryczowski hat vor 3 Jahren 150 Hektar bepflanzt und im vergangenen Jahr die erste Ernte als Biomasse verkauft. Zumeist gehäckselt, zum Teil in Ballen gepresst. Der Brennwert von Miscanthus sei hoch, sagt Kryczowski. Außerdem verkauft er Wurzelstöcke an andere Landwirte in der Ukraine.
9: Ich möchte natürlich nicht sagen, dass der Krieg etwas Gutes ist. Er ist sehr schlimm. Aber dadurch, dass Gas sehr teuer geworden ist, haben alle Unternehmen in der Ukraine begonnen, nach Alternativen zu suchen. Sehr viele Unternehmen und Landwirte interessieren sich dafür, die Pflanze selbst anzubauen, vor allem um ihre Betriebe in der kalten Jahreszeit mit Wärme zu versorgen.
8: Die Regierung der Ukraine berät bereits jetzt darüber, wie das Land seine Energieversorgung im kommenden Winter gewährleisten kann. Sie soll dezentraler werden. Der Agrarunternehmer Wassil Timoschuk will in den kommenden Wochen weitere Solarmodule anschaffen und sich so absichern gegen Stromausfälle, wenn Russland wieder Umspannwerke und Kraftwerke zerstört und um künftig überschüssigen Strom aus seiner Anlage zu verkaufen.
7: Kultur.
2: Finanzprobleme bei der Metropolitan Opera in New York. 200 Millionen Dollar hätte die Oper in den nächsten 8 Jahren erhalten, wenn sie jeweils 3 Wochen lang im Winter im Königlichen Opernhaus in der saudischen Hauptstadt Riad gastiert hätte. Doch der Deal mit den Saudis ist geplatzt. Warum, schildert Martin Ganselmeier.
10: Bereits seit Januar wackelte der Deal mit den Saudis, den Intendant Peter Gelb im vergangenen Herbst stolz der Öffentlichkeit vorgestellt hatte. Nun kam die offizielle Absage. Aufgrund der wirtschaftlichen Folgen des Iran-Krieges müsse sich Saudi-Arabien künftig auf wesentliche Projekte konzentrieren. Offensichtlich ist ein 3-wöchiges Gastspiel der Metropolitan Opera in der saudischen Hauptstadt Riad, das 8 Jahre lang jeweils im Februar stattfinden sollte, aus Sicht der Saudis nicht bedeutend genug. Das ist eine sehr große Enttäuschung, reagierte der Intendant der Metropolitan Opera Peter Gelb in einer schriftlichen Stellungnahme. Sein Haus müsse sich jetzt nach finanziellen Alternativen umschauen. Eine mögliche neue Geldquelle hatte Intendant Peter Gelb schon Mitte März im Interview mit dem ARD-Studio New York vorgestellt. Die Metropolitan Opera, eine der wichtigsten Kulturinstitutionen Amerikas, habe bislang noch keinen Namenssponsor.
11: To our right and to our left in Lincoln Center is the Koch.
10: Rechts und links von uns befinden sich das New Yorker Ballett im David H. Koch Theater und die New York Philharmonie in der David Geffen Hall. Es gibt ja also eine Branding-Möglichkeit für zusätzliche Einnahmen. Der Intendant der Met denkt an reiche Milliardäre, die sich durch ein solches Namenssponsoring über ihren Tod hinaus verewigen könnten. Aus der Metropolitan Opera könnte zum Beispiel die Elon Musk Opera oder oder die Bill Gates Opera werden. Allerdings drängt die Zeit. Bis zum Ende des fiskalischen Jahres am 31. Juli muss Peter Gelb 30 Millionen Dollar auftreiben. Geld, das eigentlich von der saudischen Regierung kommen sollte. Die Ratingagentur Moody's hat die Kreditwürdigkeit der Metropolitan Opera gerade zum dritten Mal innerhalb eines Jahres herabgestuft. Für den Intendanten gibt es nun keine Tabus mehr. Seit Januar sucht er einen Käufer für die beiden riesigen Wandgemälde von Marc Chagall im Foyer der Met. Ihr Schätzwert rund 55 Millionen Dollar.
11: Although we would like to sell them, we would only sell them to a donor who would keep them permanently in place.
10: Wir würden sie nur an einen Käufer verkaufen, der sie an ihrem jetzigen Platz in der Met belässt. Wir hätten dann mehr Geld, die Gemälde aber blieben hängen. Immerhin eine Namensplakette würde auf den neuen Besitzer hinweisen. Wir hoffen, dass ein Kunst- und Opernliebhaber unseren Aufruf hört und die Idee mag. Das ist, als besitze man ein Gemälde, das man aber in einem Museum zeigt. Die Finanzprobleme der Metropolitan Opera in New York begannen mit der Corona-Pandemie. Intendant Peter Gelb musste damals das Orchester auflösen. Erstklassige Musiker wanderten ab. Wichtige Sponsoren zogen sich zurück. Weil auch die Ticketeinnahmen zurückgingen, musste Gelb das Stiftungskapital anzapfen. Vor 4 Jahren betrug dies noch 340 Millionen Dollar. Seitdem ist es um 120 Millionen Dollar geschrumpft. Staatliche Subventionen bekommt die Metropolitan Opera nicht, betonte Intendant Gelb im ARD-Interview, weshalb er dringend sehr reiche Opernliebhaber sucht. Hätten wir ein Stiftungskapital von 1 Milliarde Dollar, dann betrügen die jährlichen Zinsen 50 Millionen Dollar. Zusammen mit den jährlichen Spenden würde dies all unsere Probleme lösen. Tragische Ironie, trotz der akuten Finanznot erlebt die Metropolitan Opera gerade eine ihrer erfolgreichsten Spielzeiten. Richard Wagners Tristan und Isolde war solch ein Publikumsrenner, dass zusätzliche Aufführungen in den engen Spielplan gequetscht wurden. Und Innocence, eine zeitgenössische finnische Oper über Schusswaffengewalt an Schulen, begeisterte Kritiker und Publikum gleichermaßen. All unsere Probleme wären gelöst, fänden wir einen Multimilliardär, der uns 1 Milliarde Dollar gibt. Sagt Peter Gelb.
11: It's a rounding error for a triple-digit billionaire.
10: Für jemanden, der mehr als 100 Milliarden Dollar besitzt, ist das doch nur ein Rundungsfehler.
2: Aus New York war das Martin Ganselmeier.
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2: Die USA wollen tausende Soldaten aus Deutschland abziehen. Die Ankündigung kam direkt, nachdem sich Bundeskanzler Merz kritisch über das amerikanische Vorgehen gegen den Iran geäußert hatte. Die neue Osnabrücker Zeitung sieht da einen Ursache-Wirkung-Zusammenhang.
12: Dabei hatte Friedrich Merz sich zu Beginn seiner Amtszeit klug angestellt, um Trumps Gunst zu gewinnen. Schon seit Barack Obama ist klar, dass Amerika sich nach Asien wendet und Europa sicherheitspolitisch mehr Verantwortung übernehmen muss. Viel zu lange hat man sich im bequemen Akkord eingerichtet. Die Russen liefern billiges Gas, die Amerikaner Schutz und wir erklären der Welt vom hohen Ross, wie es zu laufen hat. Der Ami geht, das Gas ist teuer und Deutschland ist alleine nicht verteidigungsfähig. Ein Kanzler muss das wissen und seine Worte abwägen.
2: Bei der Märkischen Oder-Zeitung aus Frankfurt Oder löst die US-Ankündigung auch Kopfschütteln aus über Donald Trump.
12: Donald Trump mochte Friedrich Merz, weil der so gut Englisch sprach und beim Besuch im Weißen Haus auch noch eine schöne Gesichtsfarbe hatte. Er mochte ihn, weil der Kanzler Angela Merkel nicht mag, genau wie er. Jetzt hat Merz den Krieg gegen den Iran kritisiert, weshalb der US-Präsident ihn nicht mehr mag. Trump will deshalb Truppen aus Deutschland abziehen, Mittelstreckenraketen nicht stationieren und Zölle auf deutsche Autos erhöhen. Bäh. So funktioniert Weltpolitik in diesen Tagen. Auf diesem Niveau. Es ist ein Desaster.
2: Die FAZ sorgt sich vor allem darum, welches Signal ein US-Truppenabzug an Russland aussendet.
12: Die 5000 Soldaten, deren Abzug das Pentagon zunächst angekündigt hat, sehen auf dem Papier nicht nach viel aus. Es kommt auch darauf an, ob sie nur Deutschland verlassen würden oder auch Europa. Schlecht ist außerdem, dass keine US-Mittelstreckenraketen mehr nach Deutschland verlegt werden sollen. Hier hat Europa eine ernste Fähigkeitslücke. Die Bundesregierung kann sich etwas vormachen, vielleicht auch der deutschen Bevölkerung, aber sicher nicht Putin. Der sieht, wie die NATO erodiert.
2: Und zu diesen Ankündigungen kam ja auch noch die Androhung neuer Zölle hinzu. Auf Pkw und Lkw aus Europa. Für das Handelsblatt aus Düsseldorf ist das absurd.
12: Der Präsident wirft den Europäern vor, den vereinbarten Handelsdeal nicht umzusetzen. Es war aber Trump selbst, der diesen Deal mit im Nachhinein verhängten Zöllen für null und nichtig erklärt hatte. Es war eine Reaktion auf den obersten Gerichtshof, der einen Teil der ursprünglichen Zölle des Präsidenten für illegal erklärt hatte. Es steht viel auf dem Spiel. Der Clash zwischen Trump und Merz, der einmal so stolz auf seinen guten Draht zum Präsidenten war, ist für Europa von höchster Relevanz und Brisanz.
2: Das waren die Standpunkte, zusammengestellt von Constanze Semidey.
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2: Heute feiert die ehemalige Hochspringerin Ulrike Meifert ihren 70. Geburtstag. Michael Kruse blickt auf die Karriere zurück.
13: Jetzt wieder das kleine nach hinten zurückweichen und dann der schnelle Anlauf. Jetzt wird ja noch schneller der Anlauf. Das Abdrücken, die Drehung. Sie hat es geschafft! Sie hat es geschafft! Es ist nicht zu fassen! Es ist einfach nicht zu begreifen! Ulrike Meifert hat 1,90 Meter übersprungen!
14: Die Schülerin legt sogar noch eins drauf. Mit der Weltrekordhöhe von 1,92 Meter gewinnt sie die olympische Goldmedaille im Hochsprung. Über Nacht wird sie nicht nur zum Sport, sondern auch zum Teenie-Idol und mehrfach mit dem goldenen Otto der Jugendzeitschrift Bravo ausgezeichnet. Doch der plötzliche Ruhm überfordert die junge Frau.
15: Es war für mich alles etwas befremdlich und ich musste mich da irgendwie eingewöhnen. Man verliert auch sehr seine Unbefangenheit und guckt, was machen die anderen, gucken die wieder, rücken die auf die Pelle, und das ist sehr, sehr unangenehm manchmal.
14: Im Sport und auch in der Schule fällt sie in ein tiefes Loch. Bei Olympia 1976 in Montreal scheidet die Hochspringerin vorzeitig aus. An den Spielen 1980 in Moskau nimmt Deutschland nicht teil, aus Protest gegen den Einmarsch der sowjetischen Truppen in Afghanistan. Dabei will Ulrike Meifert sich und allen unbedingt beweisen, dass ihre Goldmedaille keine Eintagsfliege war. Dann 1984, Los Angeles.
16: Länger und kraftvoller zu, sie springt und sie hat geschafft! 3,03 Meter springt sie!
14: 12 Jahre nach München gewinnt sie tatsächlich zum zweiten Mal olympisches Gold. Bis heute ist sie die jüngste Olympiasiegerin in einer Einzeldisziplin der Leichtathletik. Schon lange ist die ehemalige Hochspringerin, die seit ihrer Heirat Ulrike Nasse-Meifert heißt, keine 16 mehr. Heute wird sie 70.
2: Der Stichtag war das von Michael Kruse. Und mit diesem Stichtag geht jetzt auch die ARD-Infonacht vom Norddeutschen Rundfunk in Hamburg so langsam ihrem Ende entgegen. Ich wünsche Ihnen einen guten Start in diese erste Maiwoche und sage danke fürs Zuhören und für Ihr Interesse, auch im Namen von Redaktion und Technik. Mein Name ist Detlef Karg. Wir blicken noch ganz kurz auf die Uhr. Es wird gleich 5 Uhr und 58 Minuten.

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1: 6 Uhr. USA wollen Schiffe durch Straße von Hormus geleiten. Deutsche Marine verlegt Minenjagdboot ins Mittelmeer. Tödlicher Hunter-Virus-Ausbruch auf Kreuzfahrtschiff. Das Wetter erst sonnig, später Wolken und einzelne Schauer, 19 bis 24 Grad. Mein Name ist Sevilay Sace. Guten Morgen. Die USA wollen ab heute damit beginnen, festsitzende Handelsschiffe aus der Straße von Hormus zu eskortieren. Das hat US-Präsident Trump angekündigt. Der Iran hält die wichtige Schifffahrtsroute seit Ende Februar de facto geschlossen. Aus der Nachrichtenredaktion Markus Wolf.
2: Auf seiner Online-Plattform schrieb Trump, man werde die Schiffe sicher aus der Straße von Hormus geleiten. Mehrere Länder, die nicht in den Iran-Krieg verwickelt seien, hätten die USA darum gebeten. Für den Fall von Behinderungen drohte Trump mit Härte. Wie genau die USA vorgehen wollen, ist aber unklar. Aus Teheran kam bereits eine Warnung. Der Vorsitzende des iranischen Parlamentsausschusses für nationale Sicherheit erklärte, jede amerikanische Einmischung in der Straße von Hormus werde als Verstoß gegen die geltende Waffenruhe angesehen.
1: Die deutsche Marine verlegt ein Minenjagdboot ins Mittelmeer, damit es später zur Sicherung der Straße von Hormus eingesetzt werden kann. Voraussetzung dafür ist allerdings, dass es eine dauerhafte Waffenruhe in der Region gibt und der Bundestag einen solchen Einsatz beschließt. Sollte das Mandat erfolgen, wäre das Minenjagdboot dann schon näher am Einsatzort. Es läuft heute Nachmittag in Kiel aus. An Bord sind 40 Marinesoldaten. Bundeskanzler Merz ist übermorgen ein Jahr im Amt und die Stimmung in seiner schwarz-roten Koalition ist offenbar nicht gut. In der ARD sagte Merz, dass der Unmut bei CDU und CSU wachse und forderte die SPD auf, mehr Kompromisse einzugehen. Norbert Kunze.
3: Kompromisse sind keine Einbahnstraße, so der Kanzler. Er sei bis jetzt sehr geduldig im Umgang mit der SPD gewesen. In dieser Koalition muss die Union vorkommen, was bislang nicht gut genug gelungen sei. Andere Mehrheiten, so Merz, suche er jedoch nicht. Merz bezog zudem Stellung zu weiteren innen- und außenpolitischen Fragen. Zu Kommunikationspannen oder eigenen unglücklichen Formulierungen befragt, bezeichnet der Bundeskanzler sich als selbstkritisch. Zitat: Ich sage es dann beim nächsten Mal besser, aber ich sage es nicht anders.
1: Auf einem Kreuzfahrtschiff im Atlantischen Ozean sind 3 Menschen gestorben, nachdem an Bord eine Infektion ausgebrochen ist. Die Weltgesundheitsorganisation teilte mit, einer der 3 sei positiv auf das Hunter-Virus getestet. 6 weitere Menschen seien erkrankt. Hunter-Viren werden meist durch Nagetiere übertragen, nur selten von Mensch zu Mensch. In Schmitten-Seelenberg im Hochtaunuskreis hat am späten Abend ein Einfamilienhaus gebrannt. Laut Polizei wurde das Feuer durch einen technischen Defekt ausgelöst. Weitere Details sind noch nicht bekannt. Der Schaden wird auf 500.000 Euro geschätzt. Verletzt wurde niemand. Im Abendspiel der Fußball-Bundesliga haben sich Freiburg und Wolfsburg 1:1 getrennt. Vorher hatte Mönchengladbach gegen Dortmund mit 1:0 gewonnen und sich damit den Klassenerhalt gesichert. Das war vorher auch Mainz 05 gelungen mit einem 2:1 Auswärtssieg gegen den abstiegsbedrohten FC St. Pauli. Die Eisbären Berlin sind zum 12. Mal deutscher Eishockeymeister. Sie haben das Auswärtsspiel in Mannheim mit 4:1 gewonnen und damit in der Finalserie den entscheidenden 4. Sieg geholt. Und das wird heute auch noch wichtig. Bundeswirtschaftsministerin Reiche und andere Unionspolitiker treffen sich in Berlin mit Vertretern von Unternehmen. Im Mittelpunkt des Wirtschaftstages des CDU-nahen Wirtschaftsrates steht die Reformpolitik der Bundesregierung. In Düsseldorf steht ein Mann vor dem Oberlandesgericht, der zu Attentaten auf bekannte Politiker aufgerufen haben soll. Dem 49-Jährigen aus der rechten Szene wird unter anderem vorgeworfen, er habe im Darknet Todeslisten veröffentlicht. Und auf der vielbefahrenen Apple-Allee in Wiesbaden müssen sich Autofahrerinnen und Autofahrer ab heute auf Behinderungen einstellen. Die Straße ist teilweise nur einspurig befahrbar, und zwar bis Mitte nächsten Jahres. Das waren die Nachrichten. Das Wetter. Erst ist es sonnig und trocken, später ziehen dann Wolken auf, die hier und da einen Schauer bringen, im Norden auch Gewitter. Die Höchstwerte 19 bis 24 Grad. Morgen bewölkt und regnerisch, nachmittags auch kräftige Schauer oder Gewitter, maximal 21 Grad. Die weiteren Aussichten: weiter unbeständig mit vielen Wolken und gebietsweise Regen, Mittwoch bis 19 Grad, Donnerstag bis 17 Grad noch. Die Zeit ist mit 6:05 Uhr.
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1: Vorsicht auf der A60 Mainz Richtung Rüsselsheim. Zwischen Ginsheim-Gustersburg und Bischofsheim eine ungesicherte Unfallstelle auf der rechten Spur im Baustellenbereich. A3 Würzburg Richtung Frankfurt. Zwischen Offenbacher Kreuz und Frankfurt Süd 2 Kilometer stockend. Wetteraukreis. Die Ortsdurchfahrt von Himbach ist wegen Aufräumarbeiten nach einem Scheunenbrand in beiden Richtungen gesperrt. Bitte das Gebiet weiträumig umfahren.
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4: Guten Morgen an diesem Montag. Schön, dass Sie bei uns sind. Seit mehr als 80 Jahren sind US-Soldaten hier in Deutschland stationiert. Die US-Regierung will jetzt aber 5000 Soldaten aus Deutschland abziehen, vielleicht auch mehr. Schon länger wird darüber diskutiert, wie sich die Stärke der US-Streitkräfte hier in Deutschland so entwickelt. Am Wochenende aber hat Donald Trump das nochmal ausgeweitet, als er sagte, es würden vielleicht auch weit mehr als 5000 Soldaten aus Deutschland abgezogen. Das kann auch Auswirkungen haben auf den Standort Wiesbaden-Erbenheim. Genaues aber dazu ist noch nicht bekannt. Noch ist Deutschland nach Japan der zweitgrößte US-Militärstandort außerhalb der USA mit Stand Ende Dezember um die 36.000 Soldaten hierzulande. Wir haben unsere Korrespondentin in Washington gefragt, Anne Schneider, ist dieser Truppenabzug jetzt überraschend oder war das im Pentagon längst so geplant?
5: Beides. Und genau das macht die Sache erklärungsbedürftig. Der Abzug der rund 5000 Soldatinnen und Soldaten war im Pentagon schon länger vorbereitet. Solche Überprüfungen der Truppenverteilung in Europa sind militärische Routine. Überraschend ist also nicht dieser erste Schritt. Politisch brisant wird es durch das, was Präsident Trump daraus gemacht hat. Er hat den Schritt sofort ausgeweitet und weitere Kürzungen angekündigt, obwohl dafür bislang keine ausgearbeiteten oder bestätigten Pentagon-Pläne vorliegen. Dazu kommt ein Punkt mit erheblicher strategischer Bedeutung. Die geplante Stationierung von US-Soldaten mit Langstrecken-Tomahawk-Marschflugkörpern in Deutschland wird gestrichen. Diese Systeme wären aber ein zentrales Abschreckungsinstrument gegen Russland gewesen. Unterm Strich heißt das, der Grundschritt war vorbereitet, die politische Eskalation kam danach.
4: Donald Trump hatte sich zuletzt ja auch über Bundeskanzler Friedrich Merz geärgert, weil der den US-Präsidenten für sein Vorgehen im Iran kritisiert hatte. Wir wollten von Anne Schneider auch wissen, ist das jetzt eine politische Retourkutsche gegen Kanzler Merz oder vielleicht doch Zufall?
5: Eindeutig beweisen lässt sich das nicht, aber der zeitliche Zusammenhang ist schon auffällig. Die Pentagon-Planung für den Abzug der 5000 Soldaten lief bereits, bevor Merz öffentlich Kritik geübt hat. Neu ist jetzt also diese politische Zuspitzung. Der Bundeskanzler hatte ja offen gesagt, die USA hätten im Iran-Konflikt keine klare Strategie. Und das ist für einen engen Verbündeten ungewöhnlich deutlich. Trump hat darauf auch extrem ungehalten reagiert und entsprechende Posts gegen Merz abgesetzt. In Washington sagen inzwischen mehrere Politiker, der militärische Schritt war vorbereitet, die Eskalation kam politisch obendrauf. Das verstärkt den Eindruck, dass eine ohnehin geplante Maßnahme genutzt wird, um Druck zu machen. Und genau diese Vermischung von Militärplanung und persönlicher Politik sorgt selbst in den USA für Unruhe.
4: Kann es also am Ende wirklich sein, dass dieser US-Truppenabzug größer ausfällt als bislang gedacht?
5: Ja, hier kann ich im Moment nur spekulieren, aber ganz neu ist die Debatte nicht. Schon in seiner ersten Amtszeit wollte Trump deutlich mehr US-Truppen aus Deutschland abziehen. Damals wurde das zunächst vom Pentagon gebremst und später unter Präsident Biden endgültig gestoppt. Auch heute gilt, Trump kann viel ankündigen, aber für größere, dauerhafte Abzüge gibt es bislang keine öffentlich bekannten Pläne. Außerdem muss der US-Kongress eingebunden werden und dort gibt es Widerstand, auch bei den Republikanern. Dennoch, die Richtung ist erkennbar. Mit dem jetzigen Schritt sinkt die US-Truppenstärke in Deutschland wieder fast auf das Niveau von vor dem Ukraine-Krieg. Und durch das Aus für die Tomahawk-Stationierung fällt eben jetzt auch ein wichtiges Abschreckungselement gegenüber Russland weg. Und das muss schon als Signal gelesen werden. Die USA ziehen sich schrittweise zurück und erwarten, dass die Europäer mehr Verantwortung für die eigene Sicherheit übernehmen, gerade mit Blick auf Russland und den Krieg in der Ukraine.
4: Die US-Regierung will 5000 Soldaten aus Deutschland abziehen. Vielleicht sind es auch mehr, sagte Donald Trump am Wochenende. Informationen waren das dazu von unserer Korrespondentin in Washington, Anne Schneider.
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4: 6.10 Uhr haben wir es jetzt gleich. Seit fast genau einem Jahr ist die schwarz-rote Bundesregierung im Amt mit neuen und alten Gesichtern auf dem Ministerposten. Um die innere Sicherheit kümmert sich seither Alexander Dobrindt von der CSU. Gleich am Tag nach seiner Vereidigung als neuer Bundesinnenminister hat er eines seiner zentralen Wahlkampfversprechen umgesetzt. Es ist ein sehr umstrittenes, muss man sagen. Da geht es um Zurückweisungen von Geflüchteten an den deutschen Grenzen. Auch Aufnahmeprogramme für Menschen aus Afghanistan hat er gestoppt. Seither ist die Zahl der Asylsuchenden in Deutschland deutlich gesunken. Aber liegt das wirklich an der Politik der Bundesregierung? Philipp Eckstein.
6: Eine härtere Gangart in der Migrationspolitik. In der Bundesregierung ist dafür Innenminister Alexander Dobrindt zuständig.
7: Kontrolle, Kurs und klare Kante.
6: Im ersten Jahr tritt der CSU-Politiker immer wieder als Antreiber auf.
7: Ja, Grenzkontrollen zur Zurückweisung gehören dazu.
6: Dobrindt verkündet außerdem eine Vereinbarung mit den Taliban, die häufigere Abschiebungen nach Afghanistan möglich macht. Auch nach Syrien wird in Einzelfällen wieder abgeschoben und die Asylzahlen sinken. Von 350.000 im Jahr 2023 auf 250.000 im Folgejahr und im vergangenen Jahr stellen noch 170.000 Menschen einen Asylantrag.
8: Ich bin dankbar, dass wir in der Lage waren, sehr schnell die Wende in der Migrationspolitik einzuleiten.
6: Freut sich Bundeskanzler Friedrich Merz und verkündet vergangene Woche bereits Vollzug.
8: Die Zahlen sind so klar und so deutlich zurückgegangen, dass man davon sprechen kann, dass wir große Teile des Problems jetzt gelöst haben.
6: Nur was davon kann sich die schwarz-rote Koalition wirklich anrechnen? Die Leiterin des Zentrums für Migration bei der Deutschen Gesellschaft für Auswärtige Politik, Viktoria Rietig, sagt:
9: Einige Migrationspolitiken haben natürlich einen direkten Effekt gehabt auf Leute. Wir haben den Familiennachzug eingeschränkt, wir haben Flüchtlingsaufnahmen pausiert. Das hat dazu geführt, dass weniger Menschen nach Deutschland gekommen sind.
6: Das erkläre aber nicht den deutlichen Rückgang der Zahlen. Denn der Trend weniger Asylanträge, der begann schon vor dem Regierungswechsel. Ein Grund dafür das Ende des Bürgerkriegs in Syrien. Der fortgesetzte Rückgang bei den Migrationszahlen rückt ein Thema in den Fokus. Ist es weiterhin gerechtfertigt, dass an allen deutschen Grenzen kontrolliert wird?
10: Es gibt eine klare Weisungslage des Bundesinnenministeriums, nämlich, dass die Grenzen zu kontrollieren sind,
6: sagt der Polizeibeauftragte des Bundes, Uli Grötsch.
10: Aber natürlich auch die Einsatzkräfte sehen, dass die Migrationslage in den Griff bekommen wurde und dass die Zahlen sinken und sinken.
6: Er fordert eine klare Ansage, wie es weitergeht, vor allem wegen des hohen Arbeitsaufwands für die Bundespolizei. Die Frage ist zudem drängend, weil zuletzt mehrfach Verwaltungsgerichte die Grenzkontrollen grundsätzlich in Frage gestellt haben. Schließlich sind diese im EU-Schengen-Raum nur in Ausnahmesituationen zulässig. Im ARD-Bericht aus Berlin erklärt Innenminister Dobrindt allerdings, die Kontrollen werden fortgesetzt. Mittelfristig sei geplant,
11: dass wir das Migrationssystem in Europa so funktionsfähig gestalten, dass wir aus Grenzkontrollen uns wieder rausentwickeln können. Aber heute wäre zu früh zu sagen, wann dieser Zeitpunkt kommt.
6: Doch wie wirksam sind die Kontrollen überhaupt? Wie lässt sich Erfolg messen? Migrationsforscherin Rietig sagt dazu:
9: Wenn die Zahlen hochgehen, sagt man, juhu, wir hellen das Dunkelfeld auf. Wenn die Zahlen runtergehen, sagt man, juhu, die Leute sind abgeschreckt. Und wenn die Zahlen gleich bleiben, sagt man, juhu, wir stabilisieren die Lage.
6: Wer Grenzkontrollen befürworte, könne also jede Entwicklung als Beweis dafür nehmen, dass sie wirken, sagt Rietig.
9: Das ist wissenschaftlich natürlich völliger Mumpitz, aber politisch ist es genial.
6: Und politisch steht zumindest Stand jetzt fest, die Koalition setzt vorerst weiter auf Kontrollen an allen deutschen Grenzen.
4: Zwischenbilanz: Nach knapp einem Jahr schwarz-roter Bundesregierung der Blick auf die Migration und auf das Innenressort, das Alexander Dobrindt leitet. Philipp Eckstein war das, unser Hauptstadtkorrespondent in Berlin.
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4: Seit dem 1. Mai gilt hier in Deutschland der Tankrabatt. Heißt, die Bundesregierung senkt für 2 Monate die Energiesteuer auf Kraftstoffe und verzichtet damit auf knapp 17 Cent je Liter an Steuereinnahmen. Manche sagen, das ist ein sinnloses Steuergeschenk. Andere finden eine dringend notwendige Entlastung für die Bürger. 4 Tage also sind vergangen. Seither sind die Preise für Benzin und Diesel auch deutlich gefallen. Aber der ADAC bemängelte bis zuletzt, der Tankrabatt sei noch nicht ganz und vollständig an der Tanke angekommen. Für die Kunden heißt das am Ende ein neues psychologisches Spiel. Lieber heute tanken oder vielleicht doch lieber bis morgen warten. Und welche Signale sendet die Bundesregierung überhaupt mit diesem Tankrabatt? Darüber habe ich vor der Sendung gesprochen mit Marc Andor. Er ist Professor für Verhaltens- und Umweltökonomik an der Ruhr-Universität in Bochum. Es gibt diesen legendären Song aus den 80ern, Ich geb Gas, ich will Spaß. Ich habe ihn gefragt, wie schätzen Sie das ein? Nehmen die Leute den Tempomaten jetzt wirklich wieder raus und drücken das Gaspedal bis zum Boden durch?
13: Das würde ich nicht annehmen. Ich denke schon, dass die Leute tendenziell immer noch sparender fahren, weil die Preise insgesamt ja immer noch relativ hoch sind im historischen Vergleich. Aber natürlich, Preissenkung setzt die Anreize, weniger zu sparen.
4: Wie funktioniert das mit den Preisen eigentlich in unserem Kopf? Jetzt sagen Sie schon selbst, die Preise sind ja immer noch auf einem hohen Niveau, aber sie sind natürlich gefallen. Ist das dann für die Leute trotzdem das Gefühl, wow, jetzt ist es wieder günstiger, jetzt kann ich auch wieder mehr tanken, häufiger tanken, schneller fahren?
13: Ich denke, es hat auf jeden Fall dazu geführt, dass Leute es versucht haben, hinauszuzögern. Am 1. Mai hat man ja auch zum Teil lange Warteschlangen erlebt. Also das hat man versucht, natürlich den Tankrabatt sozusagen zu nutzen. Und in der Tendenz ist es eben so, dass je höher der Preis, desto weniger wird gefahren. Hm. Nicht prozentual, nicht im gleichen Ausmaß. Also sozusagen, wenn der Preis um 1% steigt, dann fahren wir nicht 1% weniger. Andersrum glaube ich jetzt, dass das nicht unbedingt diese Preisreduktion zu einem viel mehr fahren führt, aber in der Tendenz ist es schon so, wenn der Preis sinkt, dass es dann weniger teuer wird und die Leute wieder etwas mehr fahren.
4: Die Bundesregierung stand ja doch deutlich unter Druck. Viele haben so eine Entlastung gefordert. Andere kritisieren das deutlich. Da sagt zum Beispiel Monika Schnitzer, die Vorsitzende der Wirtschaftsweisen, diese Entlastung sei ein großer Fehler. Man müsse die hohen Preise auch spüren, um den Verbrauch anzupassen. Sehen Sie das auch so?
13: Ja, also die meisten Ökonomen sehen das in der Tendenz kritisch, den Tankrabatt. Zum einen, weil es eben die Anreize senkt, zu sparen. Zweitens, weil es nicht unbedingt verteilungsgerecht ist in dem Sinne, dass die Leute am meisten profitieren, die am wenigsten Geld, am wenigsten Einkommen zur Verfügung haben, sondern es eher tendenziell sogar umgedreht, regressiv nennt man das, also dass die Einkommensstärkeren mehr entlastet werden.
4: Warum?
13: Weil einkommensstärkere Haushalte mehr tendenziell fahren, häufiger ein Auto besitzen, weitere Strecken fahren etc.
4: Und Sie hatten noch einen dritten Punkt.
13: Genau, das ist nicht so klar, also zu welchem Grad er eigentlich weitergegeben wird. Also in der Vergangenheit bei dem letzten Tankrabatt war es so, dass man gesehen hat, dass es über die Zeit dann etwas weniger weitergegeben wurde, sodass 75-80% nur beim Kunden angekommen ist.
4: Bei der Entscheidung der Bundesregierung geht es aber ja auch irgendwie um ein politisches Signal für die Bevölkerung in dem Sinne, wir lassen euch auch in solchen Krisenzeiten an der Zapfsäule nicht hängen. Inwieweit ist das auch wichtig für die Gesellschaft, damit Menschen sich, sage ich jetzt mal, kooperativ verhalten?
13: Ja, das ist ein sehr interessanter Punkt. Auf der einen Seite würde ich sagen, dass ich das beim Tankrabatt nicht direkt so sehe. Also wir haben kooperatives Verhalten zum Beispiel in der Gaskrise, glaube ich, schon gemerkt, dass beispielsweise einkommensstarke Haushalte auch Gas gespart haben, selbst wenn sie es nicht unbedingt aus dem Vermögensaspekt brauchten, im Hinblick auf, damit wir als Gesellschaft, als Deutschland uns das Gas nicht ausgeht sozusagen. Und ich glaube, das hat funktioniert, dass man so kooperativ ist. Also wenn die anderen sparen, dann spare ich auch. Beim Tankrabatt sehe ich es nicht ganz, aber auf der anderen Seite sehe ich den Punkt, dass das ein ganz besonderer Preis ist, der viele sehr stark angeht. Und natürlich, wenn man aufs Auto angewiesen ist, dann kann man nicht so gut ausweichen. Einige können, viele könnten ausweichen. Viele, das wissen wir, viele Wege mit dem Auto sind sogar unter 5 Kilometern. Also ist nicht so, dass man die gar nicht austauschen kann, sozusagen durch andere Verkehrsmittel. Aber natürlich gibt es einen Teil der Bevölkerung, der sehr stark darauf angewiesen ist. Und die Preise sind so salierend, sagt man, also so sichtbar, wir alle sehen es jeden Tag, wenn wir uns im Straßenverkehr aufhalten oder im Stadtleben, dass sie eine starke Signalwirkung haben. Und es gab auch immer wieder, wir denken an die Gelbwesten-Proteste in Frankreich, die ausgelöst sind durch hohe Energiepreise. Also es gibt da eine Signalwirkung. Ich glaube hier, das ist auch ein Grund, dass die Politik reagiert hat.
4: Beim Autofahren, beim Spritverbrauch geht es ja auch um die Frage der Geschwindigkeit auf den Straßen. Da gibt es auch Forscher, die sagen, 10 Stundenkilometer weniger auf der Autobahn zum Beispiel könnte den Verbrauch so um 6% reduzieren. Aber Thema Tempolimit ist ja für die Politik weiterhin eher ein rotes Tuch. Man traut sich nicht so richtig ran. Verzichtet man da auf ein ganz großes Einsparpotenzial, das man kurzfristig auch hätte?
13: Also ein ganz großes glaube ich nicht. Das wäre jetzt zu viel beschrieben. Man schätzt so im besten Fall und dann wären es auch schon relativ starke Tempolimits, nicht nur 130, sondern wahrscheinlich auch weniger. Und dann kommt man so bei 6% vielleicht raus, wenn es richtig gut läuft. Also so richtig großes Potenzial nicht. Auf der anderen Seite denke ich schon, es wäre eine Möglichkeit, auch die Effekte mal zu testen, also das experimentell mal zu machen. Das hat man in den 70er Jahren, als es auch diese Krisen gab, auch mal gemacht. Dann könnte man eben auch sehr deutlich beschreiben, was sind die Vor- und Nachteile. Und es gibt eigentlich, das zeigen unsere Studien, aber auch andere, eigentlich auch eine Mehrheit der Bevölkerung, die für ein Tempolimit sind. Allerdings ist es eben sehr aufgeladen. Die andere Seite, die es nicht mag, die ist auch sehr dagegen. Also bei diesem Thema haben eigentlich fast alle eine Meinung und es ist recht polarisiert.
4: Seit Freitag gilt der Tankrabatt der Bundesregierung. Wie wirkt sich das auf unser Verhalten aus? Das habe ich besprochen mit Marc Andor, Verhaltensökonom an der Uni Bochum. Und das ist auch unser Thema heute. Billiger Sprit, teure Abhängigkeit, Wege aus der Energiekrise.
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4: Guten Morgen an diesem Montag. Schön, dass Sie hier bei uns sind um 6 Uhr und gleich 21 Minuten. Für viele Mieter ist es ein Schock, wenn plötzlich eine Wohnungskündigung im Briefkasten liegt. Etwa, weil der Vermieter die Wohnung selbst benutzen möchte. Gerade im Rhein-Main-Gebiet, wo es besonders schwer ist, kurzfristig eine neue bezahlbare Wohnung zu finden, ist das Post, die wirklich niemand haben möchte. Immer mehr Betroffene lassen sich deshalb beraten, sagt jetzt der Deutsche Mieterbund. Was so eine Kündigung für eine Familie bedeutet, hat mein Kollege Tobias Lübben recherchiert.
14: Eine Fünfzimmerwohnung in einem beliebten Frankfurter Wohnviertel. Mit seiner Wohnsituation war Familienvater Matthias Belitsch, der in Wirklichkeit anders heißt, eigentlich ganz zufrieden. Bis Ende vergangenen Jahres ein Einschreiben im Briefkasten lag. Post vom Vermieter, Kündigung wegen Eigenbedarfs. Die Familie solle ausziehen innerhalb von 3 Monaten.
15: Das war natürlich erstmal ein Schock insgesamt. Wir haben 2 kleine Kinder, die natürlich auch irgendwie mit Krippen, mit Kindergärten im Viertel verortet sind. Man hat selbst natürlich Familie dort, haben Freunde dort.
14: Aber es half nichts. Familie Belitsch ging auf Wohnungssuche. Im Internet, im Bekanntenkreis, mit Zeitungsinseraten und Aushängen. Sie hätten alles versucht, sagt er.
15: Bei den meisten haben wir auch Absagen bekommen. Bei manchen Sachen ist es dann aber auch so gewesen, dass wir gesagt haben, okay, das können wir nicht machen. Und somit hat sich's nicht ergeben, dass wir bis zum 28.02. eine Wohnung gehabt hätten.
14: Maximaler Druck für eine junge Familie aus Frankfurt, die damit nicht allein steht, sagt der Frankfurter Planungsdezernent Markus Quechenberger, SPD.
16: Wir bekommen mit, dass gerade in kleinteiligen Beständen Eigenbedarfskündigungen zugenommen haben. Und das ist natürlich ein Problem, weil man da genau nachschauen muss, sind die Eigenbedarfskündigungen berechtigt oder möchte man möglicherweise einfach nur die Wohnung frei bekommen, um dann die Wohnung neu vermieten zu können zu höheren Preisen oder sie verkaufen zu können zu höheren Preisen.
14: Mieterverbände kritisieren, dass der Eigenbedarf oft nur vorgetäuscht werde. Der Eigentümerverband Haus und Grund hält dagegen, dass Vermieter sich in der Regel an die Vorgaben halten. Das heißt, sie nutzen nach der Kündigung die Wohnung tatsächlich selbst oder zumindest ein naher Verwandter oder Angehöriger von ihnen. Ob eine Kündigung rechtens ist, soll er am besten ein Experte prüfen, sagt Planungsdezernent Quechenberger.
16: Jemand, der eine Eigenbedarfskündigung beispielsweise bekommt, dem würden auf alle Fälle raten, die Stabsstelle Mieterschutz bei der Stadt Frankfurt aufzusuchen. Wir haben eine eigene Stelle eingerichtet, die eine Erstberatung übernimmt und darüber informiert, was eben rechtlich, ich sag mal, im groben Rahmen zulässig ist.
14: Auch Matthias Belitsch hat sich professionell beraten lassen. Ergebnis? Die Kündigung wies keine offensichtlichen Fehler auf. Und da Belitsch und seine Familie mangels neuer Wohnung nicht fristgerecht ausziehen konnten, stellten sie sich schon auf eine Räumungsklage ein. Die kam aber nicht. Stattdessen zog der Vermieter die Kündigung überraschend zurück, kurz vor Ablauf der Frist. Belitsch war erleichtert, einerseits. Ausziehen möchten er und seine Familie aber trotzdem.
15: Da wir wissen, wie die Kommunikation gelaufen ist, insgesamt auch schon im Vorfeld, dass es nicht unbedingt ein Mietverhältnis ist, was wir auf längere oder mittelfristige Sicht fortführen wollen.
14: Nur bleibt die große Schwierigkeit, in Frankfurt eine neue Wohnung zu finden, die so groß und so gut gelegen ist wie die alte und dabei bezahlbar.
4: Eigenbedarf. Für Mieter und Vermieter ist das ein emotionales Thema. Immer mehr Menschen lassen sich in diesen Fällen beraten, meldet der Deutsche Mieterbund, und Tobias Lübben hat über solche Fälle berichtet.
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4: Haben Sie zu Hause vielleicht in der Küchenschublade versteckt noch eine kleine Schatulle mit Omas Schmuck, schöne Stücke, die man vielleicht lange schon nicht mehr angeschaut oder rausgeholt hat? Es kann sein, dass da wahre Schätze bei Ihnen schlummern, denn der Goldpreis ist in den vergangenen Monaten ja in die Höhe geschossen. Eine Feinunze Gold, gerade mal gut 31 Gramm sind das, kosteten zuletzt mehr als 4.000 Euro. Mancher denkt da vielleicht drüber nach, solche Schmuckstücke auch zu verkaufen. Aber dann stellt sich natürlich die Frage, wo mache ich das am besten und welche Händler sind am Ende seriös? Wiebke Nielsen hat recherchiert.
17: Gold in Form von alten Familienerbstücken haben viele zu Hause. Was aber sind sie angesichts des kletternden Goldpreises aktuell wert? In einer Stichprobe haben wir eine Kette, einen Ring und ein Armband untersuchen lassen. Um die Echtheit des Goldes zu überprüfen, reibt Jens Bahr, Juwelier und Sachverständiger für Gold, Silberwaren und Farbedelsteine, den Schmuck einzeln mit Druck über eine Schieferplatte. Dabei entsteht eine Goldspur. Dann fügt er Salpetersäure hinzu. Wenn die Goldspur mit der Säure reagiert, lassen sich daraus Rückschlüsse auf den Feingehalt ziehen, erklärt Bahr.
18: Das, was sich jetzt dort verändert hat, in dem Bereich, ist zu sehen, dass es der Schärfe des 18-karätigen Prüfens nicht standgehalten hat. Und somit gehe ich davon aus, dass es mindestens den Feingehalt von 585 enthält.
17: 585. Das zeigt auch der Stempel auf den Schmuckstücken. Kette, Ring und Armband enthalten zusammen 90,33 Gramm Feingold, wie Jens Bahr ermittelt hat. Das Gewicht multipliziert mit dem Feingehalt und dem aktuellen Goldpreis ergibt den Endpreis, den ein Kunde für seinen Schmuck erwarten kann. In diesem Fall für die drei Teile 5.800 Euro, schätzt Jens Bahr.
18: Ich glaube, dass jeder Händler einen unterschiedlichen Ankaufpreis hat und keiner zahlt den Verkaufspreis des legierten Goldes an den Kunden aus. Somit ist zu erwarten, dass man im Bereich zwischen 10-15% unter dem Materialpreis dem Händler gewähren muss, dass in dem Bereich die Handelsspanne ist eines seriösen Fachhändlers.
17: In unserer Stichprobe variieren die Angebote für den Schmuck zwischen 4.505 Euro bei einer Händlerin in Schleswig-Holstein und 6.000 Euro in der Hamburger Innenstadt. Das Angebot für 4.505 Euro liegt somit fast ein Drittel unter dem vom Fachmann ermittelten Preis. Sandra Klug von der Verbraucherzentrale Hamburg findet das dreist.
19: Es zeigt auch ganz deutlich, dass man nicht dem erstbesten Händler vertrauen kann, sondern dass man wirklich bei mehreren nachfragen sollte.
17: Als Marktführer unter den bankenunabhängigen Edelmetallhändlern in Europa bezeichnet sich Degussa mit mehreren Niederlassungen in Deutschland. Die Firma bietet 5.807 Euro für die drei Teile. Das entspricht ziemlich genau dem von Jens Bahr ermittelten Wert und schreibt auf Anfrage, der Schmuck werde nicht weiter verkauft, sondern
20: vollständig eingeschmolzen und dem Goldkreislauf wieder zugeführt. Die Preisermittlung basiert daher ausschließlich auf dem Materialwert, konkret auf Feingoldgehalt und Gewicht.
17: Ähnlich läuft es bei Scheideanstalten ab. Sie kaufen Altgold an, schmelzen es ein und verarbeiten es zu neuen Produkten weiter. Der Feingehalt des Goldes wird mit einem Röntgengerät überprüft. In unserem Fall zeigt sich bei der Norddeutschen Edelmetallscheideanstalt in Norderstedt, dass die drei Schmuckstücke sogar noch mehr Feingehalt als den von Jens Bahr ermittelten Mindestwert 585 enthalten. Das erhöht ihren Wert auf 6.500 Euro. Saidi Sulilatu, Chefredakteur der Zeitschrift Finanztipp, empfiehlt, Gold nur im schweren Krisenfall zu verkaufen und
21: wir empfehlen maximal 10% des Vermögens in physischem Gold, also in Barren und Münzen, zu halten. Aber da Gold keine laufenden Erträge erwirtschaftet, fällt es langfristig typischerweise hinter ein breites Investment in Aktien, also in globalen Aktien-ETF, typischerweise zurück.
4: So die Empfehlung dieses Goldexperten. Und wer seinen Schmuck verkaufen möchte, ist gut beraten, da verschiedene Angebote einzuholen. Das hat die Recherche von Wiebke Nielsen gezeigt.
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3: 6.29 Uhr. USA wollen Schiffe durch Straße von Hormuz geleiten. Deutsche Marine verlegt Minenjagdboot ins Mittelmeer. Kimi Antonelli gewinnt Formel-1-Rennen in Miami. Das Wetter erst sonnig, später Wolken und einzelne Schauer, 19 bis 24 Grad. Mein Name ist Sevilla Sace. Guten Morgen. Die USA wollen heute damit beginnen, Schiffen zu helfen, die in der Straße von Hormuz festsitzen. Das hat Präsident Trump auf seiner Online-Plattform angekündigt. Länder aus der ganzen Welt hätten die USA darum gebeten. Es handele sich um Schiffe aus Regionen der Welt, die nicht in den Iran-Krieg verwickelt seien. Wie genau die USA dabei vorgehen wollen, teilte Trump nicht mit. Seit Wochen blockiert der Iran die Meerenge wegen der Angriffe der USA und Israels auf das Land. Das deutsche Minenjagdboot Fulda läuft am Nachmittag vom Marinestützpunkt Kiel in Richtung Mittelmeer aus. Es soll möglicherweise in der Straße von Hormuz eingesetzt werden. Aus Kiel, ARD-Reporter Andreas Schmidt.
5: Das Minenjagdboot hat etwa 40 Marinesoldaten an Bord, darunter auch Minentaucher. Sie sind nach Marineangaben darauf spezialisiert, unter Wasser Minen aufzuspüren und unschädlich zu machen. Voraussetzung für diesen gefährlichen Einsatz ist allerdings ein stabiler Waffenstillstand zwischen Iran, Israel und den USA. Erst dann würde der Bundestag ein entsprechendes Mandat beschließen, heißt es aus Koalitionskreisen. Bis dahin wird die Besatzung der Fulda im Mittelmeer abwarten.
3: In der armenischen Hauptstadt Erevan beraten heute die Staats- und Regierungschefs der Europäischen Politischen Gemeinschaft, kurz EPG. Neben den 27 EU-Mitgliedstaaten sind über 20 weitere Länder vertreten, darunter die Türkei, das Vereinigte Königreich und die Ukraine. ARD-Reporter Jean-Marie Magron.
24: Die armenischen Gastgeber wollen bei dem Gipfel Energiesicherheit und wirtschaftliche Entwicklung, Sicherheitspolitik und die Stärkung der Demokratie zum Thema machen. Die Europäische Politische Gemeinschaft wurde nach dem russischen Großangriff auf die Ukraine Anfang 2022 auf Initiative des französischen Präsidenten Macron gegründet und hat zum Ziel, den Austausch auf dem europäischen Kontinent zu fördern. Zum ersten Mal wird der deutsche Bundeskanzler nicht anwesend sein. Friedrich Merz lässt sich vom französischen Präsidenten Macron vertreten.
3: Im Landkreis Gießen ist gestern Nachmittag ein Motorradfahrer bei einem Unfall ums Leben gekommen. Laut Polizei stieß der Mann frontal mit einem Auto zusammen auf der Landstraße zwischen Biebertal-Fellingshausen und Grofdorf-Gleiberg. HR-Reporterin Leister Frianos.
25: Ein 35-jähriger Autofahrer kam in einer Rechtskurve aus noch ungeklärten Gründen auf die Gegenfahrbahn. Nach Angaben der Polizei kollidierte er mit dem Auto eines 38-Jährigen. Hinter diesem fuhr ein Motorradfahrer. Bei der Kollision der beiden Autos wurde er ebenfalls frontal vom entgegenkommenden Auto erwischt. Dabei wird der Motorradfahrer so schwer verletzt, dass er noch an der Unfallstelle stirbt. Die Autofahrer und drei weitere Personen, die in beiden Autos mitgefahren sind, kamen in ein Krankenhaus.
3: Mainz und Mönchengladbach spielen auch nächste Saison in der Fußball-Bundesliga. Die Borussia sicherte sich den Klassenerhalt durch einen 1:0-Sieg gegen Dortmund. Die Mainzer besiegten den abstiegsbedrohten FC St. Pauli mit 2:1. Im dritten Sonntagsspiel trennten sich Wolfsburg und Freiburg 1:1. In der Formel 1 hat Mercedes-Pilot Kimi Antonelli seinen dritten Sieg hintereinander geholt. Der 19-Jährige setzte sich beim Großen Preis von Miami gegen Weltmeister Lando Norris im McLaren durch und baute damit seine WM-Führung aus. Dritter wurde Oscar Piastri im zweiten McLaren. Und das steht heute noch an. Bundeswirtschaftsministerin Reiche und andere Unionspolitiker treffen sich in Berlin mit Vertretern von Unternehmen. Im Mittelpunkt steht die Reformpolitik der Bundesregierung.
6: Vor dem Landgericht Siegen soll am Nachmittag das Urteil fallen im Prozess um ein jahrelang weggesperrtes Kind im Sauerland. Angeklagt sind die Mutter und die Großeltern des Mädchens. Und es ist eine der wichtigsten Auszeichnungen für Journalisten. In den USA werden die Gewinner der Pulitzer-Preise bekannt gegeben. In 23 Kategorien können Reporter, Kolumnisten, Redaktionen und Kulturschaffende auf die goldenen Medaillen hoffen. Das waren die Nachrichten. Das Wetter. Erst ist es sonnig und trocken, später ziehen dann Wolken auf, die hier und da einen Schauer bringen. Im Norden auch Gewitter. Die Höchstwerte 19 bis 24 Grad. Morgen bewölkt und regnerisch, nachmittags auch kräftige Schauer oder Gewitter, maximal 21 Grad. Und die weiteren Aussichten, weiter unbeständig mit vielen Wolken und gebietsweise Regen. Mittwoch bis 19 Grad, Donnerstag bis 17 Grad noch. Die Zeit 6.34 Uhr.
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6: Vorsicht auf der B27 Bad Hersfeld Richtung Fulda. In Höhe Löschenrot liegen Fahrzeugteile und ein totes Reh auf der Straße. A3 Würzburg Richtung Frankfurt zwischen Offenbacher Kreuz und

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1: Guten Morgen an diesem Montag. Kommen Sie gut mit uns in die neue Woche. Die US-Regierung will tausende Soldaten aus Deutschland abziehen. Diese Pläne sind nicht ganz neu. Dieser Abzug aber könnte größer ausfallen als bislang gedacht. Eine Zahl steht da gerade im Raum. Rund 5000 US-Soldaten könnten in den kommenden Monaten schon Deutschland verlassen. Das hat Verteidigungsminister Hegseth angekündigt. Donald Trump hat dann aber noch einen draufgelegt und am Wochenende gesagt, es würden viel mehr werden als diese 5000 Soldaten. Mancher sagt, Trump ist wütend, weil Kanzler Merz zuletzt das Vorgehen der Vereinigten Staaten im Iran kritisiert hat. Hintergründe jetzt von Anne Schneider, unserer Korrespondentin in Washington.
2: Am Freitag kam die Entscheidung aus dem Pentagon. Die USA wollen Truppen aus Deutschland abziehen, rund 5000 Soldatinnen und Soldaten innerhalb der nächsten 6 bis 12 Monate. Wenig später dann die Ansage direkt vom Präsidenten. Wir werden massiv kürzen und zwar weit mehr als 5000. So Donald Trump. Das Verteidigungsministerium erklärt, der Abzug sei Ergebnis einer routinemäßigen Überprüfung der Truppenpräsenz in Europa. Er orientiere sich, so das Pentagon, an den Erfordernissen im Einsatzgebiet und den Bedingungen vor Ort. Doch die Entscheidung geht darüber hinaus. Ein unter Präsident Biden geplanter Einsatz eines US-Bataillons mit Langstrecken-Tomahawk-Marschflugkörpern in Deutschland wird gestrichen. Diese Stationierung war als zusätzliches Abschreckungssignal gegenüber Russland gedacht. Damit entfällt nicht nur das Personal, sondern auch eine militärisch besonders wichtige Fähigkeit. Dass all das gerade jetzt passiert, dürfte einen politischen Hintergrund haben. Vorausgegangen war ein ungewöhnlich scharfer Angriff von Bundeskanzler Friedrich Merz bei einer Diskussion an einer Schule.
3: Die Amerikaner haben offensichtlich keine Strategie. Und das Problem bei solchen Konflikten ist immer, da muss man ja nicht nur rein, da muss man auch wieder raus. Da wird eine ganze Nation gedemütigt durch die iranische Staatsführung. Vor allem durch diese sogenannten Revolutionsgarden.
2: Worte, die in Washington als Affront gewertet wurden, mitten im eskalierenden und festgefahrenen Konflikt mit Iran. Kritik an dem Abzug kommt allerdings auch aus den USA selbst. Der demokratische Abgeordnete und frühere Offizier Jason Crow warnt davor, Truppenentscheidungen aus politischem Ärger herauszutreffen und verweist auf geltendes Recht. Es gibt parteiübergreifend verabschiedete Regeln von Senat und Repräsentantenhaus für unsere Truppenverlegung in Europa. So Crow in der CBS-Sendung Face the Nation. Denn der Kongress hat parteiübergreifend festgelegt, dass größere und dauerhafte Truppenreduzierungen in Europa begründet und parlamentarisch begleitet werden müssen. Deshalb könne der Präsident hier nicht alleine entscheiden, sagt der Demokrat, und schon gar nicht als politische Vergeltung. Es sieht so aus, als hätte Trump diese Entscheidung aus Ärger über den Bundeskanzler gefällt. Aber auch aus Trumps eigener Partei kommt Gegenwind. Die republikanischen Vorsitzenden der Streitkräfteausschüsse Roger Wicker und Mike Rogers erklären, man sei sehr besorgt. Ein voreiliger Abzug sende das falsche Signal an Wladimir Putin und gefährde Abschreckung und Sicherheit in Europa.
1: Wie viele Soldaten sollen Deutschland wirklich verlassen? In den USA diskutiert man darüber und aus Washington war das Anne Schneider. Keine Straße der Welt bekommt derzeit so viel Aufmerksamkeit wie die Straße von Hormus. Und das ist ja eigentlich gar keine richtige Straße, sondern eine Meerenge am Persischen Golf. Noch ist für die allermeisten Tanker und Frachter da kein Durchkommen. Das liegt weiter am Konflikt mit dem Iran. Donald Trump, der US-Präsident, will Schiffe, die da seit Wochen festsitzen, jetzt befreien mit militärischer Hilfe. Und auch Deutschland könnte dabei helfen, die Meerenge für den Handel wieder bereit zu machen. Die Marine entsendet heute Mittag vorsorglich schon mal ein Minenjagdboot in Richtung Mittelmeer, die Fulda, so heißt dieses Schiff, soll aber erst zum Einsatz kommen, wenn es eine dauerhafte Waffenruhe gibt. Benjamin Großkopf hat die Besatzung getroffen.
4: Inka von Puttkammer startet mit einem kleinen Rätsel, wenn sie über ihre Arbeit spricht.
5: Wie viele Minen braucht es, um eine Durchfahrt zu verminen? Keine einzige. Das ist nämlich schon Minenkriegführung.
4: Von Puttkammer kommandiert das Minensuchgeschwader, steht vor kurzem auf einem von 10 Minensuchbooten der deutschen Marine.
5: Wo wir arbeiten, ist nichts offensichtlich. Es reicht eine Schlagzeile, die richtig platziert ist, um die Welt etwas glauben zu machen. Unter Wasser fällt das besonders leicht.
4: Ob und wenn ja, wie viele Seeminen wirklich in der Straße von Hormus liegen, weiß keiner genau. Klar ist, dieser Einsatz wird anders.
6: Ja, die deutschen Minenjagdboote sind für ein Einsatzgebiet in Nord- und Ostsee und auch für die entsprechenden Temperaturen ausgelegt. Das heißt nicht, dass sie woanders

0: nicht eingesetzt werden können. Aber das wird sicherlich uns vor Herausforderungen stellen, dass die Wassertemperaturen an der Straße von Hormuz sehr viel höher werden.
1: Wassertemperatur, Salzgehalt, Strömung, Gezeiten. Von Puttkamers Minensuchgeschwader bereitet sich seit Wochen auf den Einsatz vor. Früh hatte die Bundesregierung angeboten, Minenjäger an die Straße von Hormuz zu schicken. Verteidigungsminister Boris Pistorius gerät fast ins Schwärmen, wenn er davon spricht.
2: Wir haben mehr Minenräumboote, Minenjagdboote als viele andere Nationen. Wir sind in diesem Bereich wirklich Anlehnungs- und Vertrauenspartner für die NATO-Alliierten.
1: Ein bisschen anlehnen soll sich unter anderem US-Präsident Donald Trump, den Deutschland seit Wochen verärgert, mit dem Vorwurf, wenig strategisch vorzugehen gegen den Iran, der wiederum die Straße von Hormuz für Handelsschiffe quasi geschlossen hat. Sollte sie wieder aufgehen, sind mögliche Seeminen eine der größten Gefahren.
2: Ja, wir können das. Wir sind sehr spezialisiert auf das Räumen von Minen und haben diese Fähigkeit angeboten, dann einzusetzen, wenn die eben genannten Bedingungen erfüllt sind.
1: Diese Bedingungen hat Boris Pistorius immer eben genannt, wenn er über den Einsatz spricht. Sie sind quasi die allgemeinen Geschäftsbedingungen der Bundesregierung. Der Krieg muss zu Ende sein, ein völkerrechtlicher Rahmen gegeben, beispielsweise über die Vereinten Nationen, dann ein Mandat des Bundestags. Von Abgeordneten wie Niklas Wagener. Er sitzt für die Grünen im Verteidigungsausschuss und sieht einen solchen Einsatz skeptisch.
3: Ob wir dort uns mit Kräften der Bundeswehr bzw. der Marine beteiligen sollten, wo doch die Marine so klein ist wie noch nie, jetzt auch erstmal wieder aufwachsen muss, ihre Fähigkeiten ausbauen muss, sich auf den Kernauftrag Landesbundesverteidigung in der Nord- und Ostsee konzentrieren muss. Da mache ich eben doch ein großes Fragezeichen dahinter.
4: Die deutsche Marine schickt heute am frühen Nachmittag ein Minenjagdboot in Richtung Mittelmeer. Möglicherweise kommt es dann in der Straße von Hormuz zum Einsatz. Ob das wirklich passiert, wissen wir aber noch nicht. Benjamin Großkopf hat über diesen Einsatz berichtet.
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4: Erst die 12-Uhr-Regelung an den Tankstellen, dann seit dem vergangenen Freitag der Tankrabatt. Die Bundesregierung versucht, die wegen des Iran-Kriegs deutlich gestiegene Spritpreise irgendwie in den Griff zu bekommen. Ob das Ganze funktioniert, ob das die richtigen Schritte sind, darüber streiten sich die Ökonomen. Deutlich ist, seit Freitag sind die Preise für Benzin und Diesel tatsächlich gefallen. Das aber schafft nur vorübergehend Abhilfe, denn die Krise zeigt mal wieder, wie abhängig die deutsche Wirtschaft noch von fossiler Energie ist. Welchen Kurs steuert Bundeswirtschaft? Wirtschaftsministerin Katharina Reiche in dieser Krise. Andreas Fischer hat sich das angeschaut.
7: Rund 17 Cent, das ist die magische Zahl. Seit Freitag hat der Staat die Steuer auf Benzin und Diesel um diesen Betrag gesenkt. Als Bundeskanzler Merz die Maßnahme vor 3 Wochen ankündigt, betont er, was sie bewirken soll.
8: Sie ist eine ganz konkrete Entlastung, wie gesagt, für private Haushalte wie für die Unternehmen, also zum Beispiel für Speditionsbetriebe, für Pflegeheime.
7: Er erwartet, dass die Mineralölwirtschaft die Senkung auch ohne Einschränkung an die Verbraucher weitergebe. Eine Erwartung, an der es schon vor Inkrafttreten Zweifel gab. Herbert Rabel ist Sprecher des Tankstelleninteressenverbands. Er vertritt mehrere hundert Tankstellenpächter, die Spritpreise selbst von den Mineralölkonzernen vorgegeben bekommen. Rabel begrüßt zwar die Steuersenkung, kritisiert aber die Machart.
9: Das Gesetz ist so gestrickt, dass man zwar die Steuer reduziert, aber dass man nicht kontrollieren kann, ob dieses Steuervorteil auch weitergegeben wird. Wir wissen nicht, wie viel dann tatsächlich von dem Steuernachlass wirklich beim Verbraucher angekommen ist, weder am Wochenende noch in der Zukunft. Wir sind da gänzlich in der Hand der Mineralölkonzerne.
7: Auch in der Logistikbranche, die Merz explizit erwähnt hatte, gibt es große Zweifel, ob das Tanken wirklich günstiger wird. Viele Speditionen kaufen Kraftstoffe vorab per Termingeschäft, erklärt Frank Huster, Hauptgeschäftsführer des Bundesverbands Spedition und Logistik.
10: Sie haben jetzt abgewartet bis zum 1. Mai und werden jetzt mutmaßlich ihre Vorräte wieder auffüllen. Genau wie viele Verbraucher auch gleichzeitig an den Tankstellen tanken. Und das führt im Ergebnis dazu, dass der Preis vermutlich wieder steigen wird und diese Maßnahme egalisiert wird, das heißt also wirkungslos ist.
7: Auch in der Bundesregierung selbst war der Tankrabatt umstritten. Vor allem Bundeswirtschaftsministerin Katharina Reiche von der CDU ist kein Fan der Steuersenkung und hat sich gegen kurzfristige Maßnahmen ausgesprochen. Wenn schon, hätte sie lieber die Pendlerpauschale erhöht. Das kann sie sich auch weiterhin vorstellen.
11: Da die Pendlerpauschale ja sehr zielgerichtet auch auf den Berufsweg zielt und nicht auf eine Urlaubsfahrt, ist das hinsichtlich der Wirkung die präziseste Maßnahme.
7: Eine zuletzt immer wieder diskutierte Übergewinnsteuer für Mineralölkonzerne lehnt Reiche kategorisch ab. Sie befürchtet, dass die Firmen Öl dann verstärkt in Richtung Asien verkaufen, wo aktuell höhere Preise gezahlt werden, mit Folgen für die deutschen Raffinerien.
11: Die uns mit Diesel, Benzin und Kerosin versorgen. Ich bin froh, dass wir Arbeitsplätze haben, die wir hier in Deutschland sicherstellen können. Und jede Diskussion um eine Übergewinnsteuer würde dieses Asset schwächen.
7: Claudia Kempfert, Energieökonomin am Deutschen Institut für Wirtschaftsforschung, sieht die Bundesregierung bei fossilen Energien aber generell auf einem falschen Weg.
12: Dass auf fossiles Erdgas sehr stark gesetzt wird, gerade auch im Strombereich, wo man Argumente sucht, um wichtige Batteriespeicher beispielsweise, die in der Pipeline sind, gar nicht erst ans Netz lassen will, um dann fossile Erdgaskraftwerke länger am Netz oder hineinzubringen, neue auch hineinzubringen. Und das stärkt dann eher wieder die fossilen Abhängigkeiten.
4: Billiger Sprit, teure Abhängigkeit, Wege aus der Energiekrise, unser Thema heute Morgen. Und Andreas Fischer aus unserem Hauptstadtstudio hat sich angeschaut, welche Strategie Katharina Reiche, die Wirtschaftsministerin, in dieser Krise verfolgt.
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4: 6:47 haben wir es jetzt. Wann haben Sie das letzte Mal so richtig gestritten, debattiert, vielleicht heftig, aber fair diskutiert? Das ist gar nicht so leicht in Zeiten, in der die Lager an der Politik weit auseinanderstehen, in einer Zeit von Desinformation und falschen Fakten, die in den sozialen Medien häufig unterwegs sind. Da stellt sich die Frage, was muss so eine Demokratie eigentlich aushalten und wo muss man vielleicht sogar eingreifen? Das wird unter anderem auch in der Woche der Meinungsfreiheit diskutiert. Die findet gerade und noch bis Ende der Woche statt mit vielen Veranstaltungen. Ingo Hamm beschäftigt sich beruflich mit der Meinungsfreiheit. Er lehrt an der Hochschule in Darmstadt, ist dort Professor für Markt-, Konsumenten- und Medienpsychologie. Vor der Sendung habe ich mit ihm gesprochen. Jetzt gibt es ja eine ganze Reihe von Streitthemen in unserer Gesellschaft und ab und zu hört man es oder hat es vielleicht selbst schon mal gedacht, ich darf nicht mehr alles frei sagen hier im Land. Ich wollte wissen, wie sehen Sie das? Hat die Meinungsfreiheit wirklich gelitten oder ist das am Ende nur ein Gefühl?
13: Das Stichwort Gefühl ist genau das, was mich auch beschäftigt, die psychologische Sicht auf Meinung und Meinungsfreiheit. Ich beobachte, dass wir bei Meinungen vordergründig an Wahrheit denken, dass wir anfangen zu bewerten, ist etwas richtig oder falsch, was ich behaupte, was ich meine oder was ich mir sagen lassen muss. Mhm. Also wir sehen sehr diese Bewertung, aber Menschen betrachten psychologisch gesehen eigentlich nicht primär die objektive Wahrheit, die Wissenschaftler, sondern eine Plausibilität. Ja, das, was gesagt wird von mir oder von anderen, könnte das denn richtig sein? Und die machen das fest an psychologischen Fakten, an äußeren Erscheinen, an Randbedingungen. Und das macht es so kompliziert aus Sicht der Psychologie.
4: Haben denn die Menschen vielleicht ein Stück weit verlernt, eine andere Meinung auch zu akzeptieren und vielleicht mal diese Frage beiseite zu lassen, ob das wirklich die objektive Wahrheit am Ende ist?
13: Ja, glaube ich auf jeden Fall. Man muss sich auf jeden Fall mal vor Augen führen, Meinungsfreiheit ist ja eigentlich Handlungsfreiheit. Also die Freiheit schlechthin, die ja auch übrigens unsere Demokratie ausmacht. Das ist ja nicht einfach nur etwas sagen oder sagen dürfen, sondern das, was ich sage, darf ich ja auch machen. Was Besseres gibt es ja gar nicht im Sinne eines guten Lebens, wenn man so will, auch moralisch gesehen. Und gleichzeitig ist Meinung auch zunehmend Ausdruck für Werte und Lebensstil. Also es geht nicht um Fakten oder auch nur das, was ich jetzt für richtig oder falsch halte, sondern ich drücke mich aus. Wer bin ich eigentlich? Ja, ich lebe so, du lebst anders, das ist okay. Und das macht es so schwer, nicht in Debatten, nicht auf diese Informations- oder Wahrheitsebene reinzufallen oder sich darauf einzulassen, sondern einfach auch zu akzeptieren, dass wir verschiedene Werte, Lebensstile und deswegen auch Meinungen haben.
4: Aber irgendwann geht es ja dann doch um diese Wahrheitsebene, nämlich dann, wenn mit falschen Informationen oder tatsächlich widerlegbaren Fakten irgendwo debattiert und diskutiert wird. Welche Rolle spielt das aktuell?
13: Ja, das spielt eine ganz große Rolle, weil diese zunehmende Freiheit oder diese Freiheit, die wir uns seit Jahrzehnten erarbeitet haben, in der Meinungsfreiheit, in der Freiheit der Lebensstile, natürlich, ich will mal sagen, schamlos ausgenutzt wird. Mhm. Und dadurch dann auch diese Ebenen verwischen, ist es jetzt nur noch ein Ausdruck einer Gesinnung oder ist es dann ein Mittel auch der großen Politik, bei dem dann halt Wahrheiten oder Unwahrheiten ganz gezielt auch zur Manipulation des Denkens, zur Einschränkung dieser Lebensfreiheit dann ja auch gestreut werden. Das halte ich für in der Tat gefährlich.
4: Welche Rolle spielen dabei auch die modernen Medien, vor allem die sozialen Netzwerke, wo wir solche falschen Informationen ja sehr, sehr häufig sehen?
13: Ja, also man muss ja auch psychologisch wieder mal sich vor Augen führen, Meinungsäußerungen sind ja so fast die große Bühne unserer Identität. Mhm. Ja, es geht ja nicht nur um Informationsaustausch. So, und wenn man sich da die sozialen Medien betrachtet, mal grundsätzlich von der Funktion, wie sie entstanden sind, wie sie arbeiten, dann sind es nichts anderes als Aufmerksamkeitsmärkte, ja, wo Empörung oder Erregung, in Anführungszeichen Erregung, positiv oder negativ, ja ökonomisch verstärkt wird. Ja, also deswegen gibt es ja auch starke polarisierende Meinungen, die ja durch Algorithmen in den Vordergrund gezogen werden und somit wird so die Aufregung gefördert, positiv oder negativ, die Reibung der Menschen untereinander so als Motor des Geschäftsmodells, und das halte ich für den eigentlich einen sehr, sehr kritischen Punkt bei sozialen Medien.
4: Spielt das dann auch eine Rolle, dass die Menschen dann nur noch Inhalte angezeigt bekommen, die wahrscheinlich mit der eigenen Meinung dann irgendwann übereinstimmen?
13: Ja, das sind die berühmten Bubbles. Sowohl das wird bestärkt, weil man bei den Inhalten ja auch dazu neigt, das gut zu finden, zu liken, einen Kommentar reinzuposten, genauso aber auch genau das Gegenteil, ne? Dass die konträren Meinungen mir genauso reingespielt werden, weil da der Algorithmus sozusagen weiß, ich reg mich genauso auf, nicht positiv, sondern negativ. Und das sorgt so ein bisschen für diese Polarisierung schon auf einer individuellen Ebene, wie soziale Medien funktionieren. Ja? Und man muss sich vor Augen führen, das machen die nicht aufgrund einer Informationsaufklärungsfunktion, sondern rein als Geschäftsmodell, ja, um Werbung zu verkaufen. Und da sage ich, Achtung, ne? Das ist was anderes als bei klassischen Medien, wo vielleicht noch ein gewisses Verantwortungsbewusstsein, Bildungsauftrag da ist. Bei sozialen Medien geht es um Werbung und Vermarktung, Punkt.
4: Sagt Professor Ingo Hamm, Psychologe an der Hochschule Darmstadt. Mit ihm habe ich vor der Sendung gesprochen über die Woche der Meinungsfreiheit, über die Meinungsfreiheit generell, und den offiziellen Auftakt gibt es dann morgen in der Frankfurter Paulskirche.
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4: Wir schauen auf die Commerzbank. Die Avancen der italienischen UniCredit sind seit Monaten unübersehbar. Die Commerzbank wird da heiß umworben. Aber mit italienischem Charme und Dolce Vita hat das wenig zu tun. Da geht's ums Geschäft und die Pläne der UniCredit, die Commerzbank zu übernehmen. Großaktionär ist man schon, aber die UniCredit will mehr. Sie will jetzt ein freiwilliges Übernahmeangebot auf den Weg bringen. Die Anleger der Bank sollen dafür heute den Weg frei machen. Mehr von Ursula Mayer.
14: Im Kampf um die Übernahme der Commerzbank plant die italienische UniCredit eine Art Tauschgeschäft. Sie bietet eine halbe UniCredit-Aktie für eine Commerzbank-Aktie. Diesen Deal will sie den Commerzbank-Anlegern schmackhaft machen. Davor müssen aber erst die eigenen UniCredit-Aktionäre zustimmen, heute auf einer außerordentlichen Hauptversammlung im Internet. Das werden sie wahrscheinlich auch tun, tippt der Frankfurter Bankenexperte Volker Brühl. Schon morgen erwartet er dann das Übernahmeangebot.
15: Ich gehe fest davon aus, dass das Angebot deutlich über dem liegen wird, was bisher im Raum steht.
14: An der Börse wird die Commerzbank mit fast 40 Milliarden Euro bewertet. Mit ihrem bisherigen Angebot liegt die UniCredit aber deutlich darunter. Deshalb könnte sie gezwungen sein, noch einmal nachzulegen. Seit Monaten bearbeitet UniCredit-Chef Andrea Orcel die Commerzbank und wirbt für einen Zusammenschluss mit der Hypo Vereinsbank, die bereits zu der italienischen Großbank UniCredit gehört. Im Zuge einer Übernahme würden bei der Commerzbank 7000 Stellen wegfallen, rechnete Orcel vor 2 Wochen gegenüber Journalisten vor. Aber
16: einfach immer nur so weitermachen, das heißt, dass die Commerzbank in einer sich ständig ändernden Welt immer weiter abgehängt wird.
14: Weiter ging die Auseinandersetzung auf Facebook. Dort bezeichnete UniCredit die Commerzbank als vernachlässigt und unsicher. Bis vor etwa einer Woche die Bankenaufsicht BaFin eingegriffen hat. Dominik Egger, Pressesprecher der BaFin.
17: Die BaFin hat gegenüber der UniCredit angeordnet, unsachliche Werbung im Zusammenhang mit dem Übernahmeverfahren der Commerzbank AG zu unterlassen. Die UniCredit hatte als Bieterin im Übernahmeverfahren Werbeanzeigen in reißerischer und unsachlicher Aufmachung in den sozialen Medien veröffentlicht.
14: Klare Worte, wie man sie von der Finanzaufsicht sonst selten hört. Auf das Drängen der UniCredit reagierte die Commerzbank. Sie will nun ihrerseits diese Woche eine neue, überarbeitete Strategie veröffentlichen. Dabei, so wird spekuliert, sollen ebenfalls weitere Stellen gestrichen werden, zusätzlich zu den rund 3.900 Jobs, die bis 2028 ohnehin schon wegfallen. Der Gewerkschafter Kevin Voss fürchtet einen Überbietungswettbewerb. Er sitzt für die Gewerkschaft Verdi im Aufsichtsrat der Commerzbank.
18: Es kann nicht sein, dass im Übernahmekampf gegen UniCredit immer mehr Stellen gestrichen werden, nur um bei den Investoren zu punkten. Das passiert auf dem Rücken der Beschäftigten.
14: Am Ende dürfte es auf die Commerzbank-Aktionäre ankommen. Wie viele akzeptieren das geplante Übernahmeangebot der UniCredit?
4: Neues Kapitel im Übernahme-Krimi. Die UniCredit möchte die Commerzbank übernehmen. Details waren das von Ursula Mayer.
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4: Ja, das Pfeifkonzert am Samstag nach dem Spiel war fast ohrenbetäubend. Die Fans von Eintracht Frankfurt waren da richtig sauer nach der Niederlage ihres Teams gegen den Hamburger SV. Am drittletzten Spieltag der Fußball-Bundesliga kassierte die Eintracht nach einer schwachen Leistung ein verdientes 1:2. In den letzten 6 Spielen gab es nur einen Sieg für die SGE. Die Saisonziele sind da akut in Gefahr. Der Wechsel hin zu Trainer Albert Riera hat offenbar wenig bis vielleicht gar nicht gefruchtet. Die Frage daher an Tim Brockmeier, der bei mir im Studio ist aus unserer Sportredaktion. Wie sehr wackelt der Stuhl des Trainers? Ist er überhaupt noch Trainer von Eintracht Frankfurt?
19: Ja, also noch ist er da. Wir haben noch keine Meldung bekommen, dass er schon entlassen wurde, freigestellt wurde. Aber wenn du mich fragst, ist es nicht mehr lange. Also insofern ist die Frage schon berechtigt. Das Experiment scheint wirklich ziemlich schief gegangen zu sein. Zum einen aus sportlichen Gründen. Also du hast es gesagt, nur ein Sieg aus den letzten 6 Spielen, hat sogar einen schlechteren Punkteschnitt als sein Vorgänger, Dino Topmöller. Da sollte er ja eigentlich besser werden. Hat keine Stammform. Spieler werden da in ein taktisches System gepresst, das er gerne hätte, wo die Spieler aber nicht so ganz reinpassen. Und dann hat er halt eben jede Menge Baustellen außerhalb des oder neben des Platzes, hat sich im Grunde mit allen Führungsspielern verscherzt, mit seiner Ich-Bezogenheit, weil offensichtlich auch ein respektvoller Umgang fehlt, so wie wir hören aus dem Team. Dann gab es ja am Freitag diese sehr denkwürdige Pressekonferenz, wo er die komplette Frankfurter Presse in den Senkel gestellt hat und ihr Lüge vorgeworfen hat, eine sehr bemerkenswerte Auffassung auch von Journalismus an den Tag gelegt hat. Also es gibt eine ganze Menge, die nicht passt bei ihm und beim Zusammenspiel zwischen ihm, der Mannschaft und dem Verein. Also es deutet momentan alles darauf hin, dass es irgendwann zu Ende geht. Nicht, dass es jetzt direkt zu Ende geht schon, also wahrscheinlich bekommt er die letzten beiden Spiele noch. Aber nach unserer Information gibt es wohl auch im Vertrag eine Klausel, nachdem man sich nach dem Ende der Saison einigermaßen einvernehmlich und für die Eintracht bezahlbar trennen kann. Also man hatte da offensichtlich schon eine Ahnung. Mhm. Und insofern scheint es wohl am Ende der Saison dann spätestens zu Ende zu gehen.
4: Über den Trainer haben wir gesprochen, Tim, aber es war ja auch wiederholt ein ganz, ganz schwacher Auftritt der Mannschaft. Wie viel Anteil hat denn das Team an dieser aktuellen Krise?
19: Ja, selbstverständlich auch einen großen. Also mit Riera haben wir im Grunde so jetzt das dritte Trainerteam, Dino Topmöller als eins. Dann gab es ja so eine Zwischenlösung, wo unter anderem Alex Meyer, ehemaliger Spieler der Eintracht, dabei war, jetzt Albert Riera. Und wenn drei Trainerteams irgendwie da scheitern, dann ist das nicht immer nur die Schuld der Trainer, sondern da liegt natürlich auch ganz viel im Argen bei der Mannschaft, bei der Teamzusammenstellung. Offensichtlich lag da einiges daneben, oder Markus Krösch als Sportvorstand bei der Teamzusammenstellung lag daneben. Es ist der teuerste Kader von Eintracht Frankfurt, aber er scheint offensichtlich nicht ausgewogen zusammengestellt. Ich habe auch das Gefühl, dass wirklich das Geschäftsmodell der Eintracht langsam zu einem Problem geworden ist. Es sind viele Spieler in Frankfurt groß geworden, Ekitike, Kolomouani, Marmouche, für viel Geld nach England gegangen. Mhm. Und deswegen sind, glaube ich, auch viele gekommen in der Hoffnung, das passiert ihnen auch. Mhm. Die können sich hier zeigen, die können dann auf die ganz große Bühne und gehen dann für viel Geld, auch für viel Gehalt, dann vielleicht in eine andere Liga oder eben in die Premier League und spielen dann eben vor allen Dingen mal für sich und nicht als Team, als Mannschaft. Und das kann man teilweise, finde ich, auf dem Platz sehen. Also insofern ist das auch natürlich ein Problem der Mannschaft.
4: Viele Probleme also bei Eintracht Frankfurt, aber schauen wir auch noch auf drei andere Sonntagsspiele. Da konnten sich ein paar Teams freuen über den Klassenerhalt. Wer hat sich den gesichert?
19: Ja, Mainz, wie es singt und lacht. Sehr herzlichen Glückwunsch. Gestern ein 2:1-Sieg beim FC St. Pauli, ist daher fix auch nächste Saison in der zweiten Liga. Der HSV konnte auch feiern, einmal durch das 2:1 bei der Eintracht, aber weil eben Pauli verloren hat, sind auch die Hamburger gerettet, werden nicht absteigen, spielen auch nächste Saison erste Liga. Dann hatten wir ja noch Wolfsburg 1:1 gegen Freiburg, bedeutet auch nichts Gutes für die Eintracht, denn Freiburg wieder vorbeigezogen an der Eintracht auf 7. Das ist der wichtige Platz, der noch für Europa berechtigt. Aber Wolfsburg ist jetzt auf den Relegationsrang hochgeklettert, also 16. Momentan auf den Abstiegsplätzen Heidenheim und St. Pauli. Aber selbst Heidenheim hat noch eine Chance. Also im Keller ist es richtig spannend zum Ende der Saison.
4: Danke, Tim Brockmeier. Das hr-info-Bundesliga-Gespräch, jetzt Nachrichten hier in hr-info.
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20: 7 Uhr. USA wollen festsitzende Schiffe durch Straße von Hormuz eskortieren. Merz reagiert gelassen auf angekündigten US-Truppenabzug. Innenminister will an Grenzkontrollen festhalten. Das Wetter erst sonnig, später Wolken und einzelne Schauer. 19 bis 24 Grad. Mein Name ist Sevilay Sace. Guten Morgen. Die USA wollen ab heute damit beginnen, festsitzende Handelsschiffe aus der Straße von Hormuz zu eskortieren. Das hat US-Präsident Trump angekündigt. Der Iran hält die wichtige Schifffahrtsroute seit Ende Februar de facto geschlossen. Aus der Nachrichtenredaktion Markus Wolf.
21: Auf seiner Online-Plattform schrieb Trump, man werde die Schiffe sicher aus der Straße von Hormuz geleiten. Mehrere Länder, die nicht in den Iran-Krieg verwickelt seien, hätten die USA darum gebeten. Für den Fall von Behinderungen drohte Trump mit Härte. Wie genau die USA vorgehen wollen, ist aber unklar. Aus Teheran kam bereits eine Warnung. Der Vorsitzende des iranischen Parlamentsausschusses für nationale Sicherheit erklärte, jede amerikanische Einmischung in der Straße von Hormuz werde als Verstoß gegen die geltende Waffenruhe angesehen.
20: Bundeskanzler Merz geht nicht davon aus, dass der angekündigte Abzug von US-Soldaten auf seine Kritik an Präsident Trump zurückzuführen ist. In der ARD sagte Merz, das Thema Truppenrückzug werde ein bisschen zugespitzt. Neu sei es aber nicht. Es handele sich um ein Kontingent, das die vorherige US-Regierung auf Zeit stationiert habe und über dessen Abzug seit längerer Zeit gesprochen worden sei. Die SPD rief Merz zu mehr Entgegenkommen auf. In der Union wachse der Unmut über zu große Kompromisse. Es kommen immer weniger Asylbewerber nach Deutschland. Bundesinnenminister Dobrindt will aber trotzdem an den Grenzkontrollen festhalten. Er sagte in der ARD, es gebe nach wie vor Zurückweisungen an den Grenzen. Dobrindt erklärte weiter, dass das Migrationssystem in Europa mittelfristig so gestaltet werden soll, dass Grenzkontrollen nicht mehr nötig sind. Wann es soweit sein wird, könne aber noch nicht gesagt werden. Klassenfahrten planen oder Vokabellisten erstellen. An Hessens Schulen kann dabei seit einem guten halben Jahr ein neuer KI-Chatbot mit dem Namen Telly helfen. Das Kultusministerium in Wiesbaden ist bis jetzt zufrieden damit. Aus der Nachrichtenredaktion Markus Schuh.
22: Knapp 2/3 der Schulen in Hessen nutzen Telly schon. Das Ministerium sagt, der KI-Chatbot für Lehrkräfte und Schüler sorge für einen innovativen Sprung an den Schulen. Und das letzte Wort hätten immer die Lehrkräfte, vor allem wenn es um Klassenarbeiten oder Ähnliches geht. Seit dem Start im Herbst 2025 wird Telly auch immer weiterentwickelt und regelmäßig aktualisiert. Die Bildungsgewerkschaft GEW findet das grundsätzlich gut, sieht aber insgesamt noch keinen großen Durchbruch, was KI an Hessens Schulen angeht.
20: Im Abendspiel der Fußball-Bundesliga haben sich Freiburg und Wolfsburg 1:1 getrennt. Vorher hatte Mönchengladbach gegen Dortmund mit 1:0 gewonnen und sich damit den Klassenerhalt gesichert. Das war vorher auch Mainz 05 gelungen mit einem 2:1 Auswärtssieg gegen den abstiegsbedrohten FC St. Pauli. WM-Spitzenreiter Kimi Antonelli hat das Formel-1-Rennen von Miami gewonnen und seinen dritten Erfolg in Serie gefeiert. Der Italiener baute damit seine Führung in der Gesamtwertung aus. ARD-Sportreporter Jens Gideon.
23: Der 19-Jährige hat aber neue Konkurrenz. In der Gesamtwertung liegt Titelverteidiger Lando Norris als Vierter zwar noch deutliche 49 Punkte zurück, aber in Miami hat der McLaren-Pilot mit dem Sieg im Sprint und Platz 2 im Hauptrennen sehr knapp hinter Antonelli seine Konkurrenzfähigkeit unter Beweis gestellt. Teamkollege Oscar Piastri wurde Dritter.
20: Und das steht heute noch an. Bundeswirtschaftsministerin Reiche und andere Unionspolitiker treffen sich in Berlin mit Vertretern von Unternehmen. Im Mittelpunkt steht die Reformpolitik der Bundesregierung. In Düsseldorf steht ein Mann vor Gericht, der zu Attentaten auf bekannte Politiker aufgerufen haben soll. Dem 49-Jährigen aus der rechten Szene wird unter anderem vorgeworfen, er habe im Darknet Todeslisten veröffentlicht. Und auf der vielbefahrenen Appleallee in Wiesbaden müssen sich Autofahrerinnen und Autofahrer ab heute auf Behinderungen einstellen. Dort werden Strom- und Wasserleitungen neu verlegt bis Mitte nächsten Jahres. Das waren die Nachrichten. Das Wetter. Erst ist es sonnig und trocken. Später ziehen dann Wolken auf, die hier und da einen Schauer bringen. Im Norden auch Gewitter. Die Höchstwerte 19 bis 24 Grad. Morgen bewölkt und regnerisch. Nachmittags auch kräftige Schauer oder Gewitter. Maximal 21 Grad. Und die weiteren Aussichten weiter unbeständig mit vielen Wolken und gebietsweise Regen. Mittwoch bis 19 Grad. Donnerstag bis 17 Grad noch. Die Zeit genau 5 nach 7.
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20: Vorsicht auf der A5, Kassel Richtung Frankfurt. Zwischen Friedberg und Bad Homburger Kreuz liegen Reifenteile. Vorsicht auch auf der A44, Kassel Richtung Dortmund. Zwischen Bräuner und Warburg liegen ebenfalls Reifenteile. A3, Würzburg Richtung Frankfurt. Zwischen Hanau und Offenbacher Kreuz stockt es. A3, Frankfurt Richtung Köln. Zwischen Kelsterbach und Raunheim streckenweise stockend im Baustellenbereich. Nur die linke Spur ist frei. A60, Mainz Richtung Rüsselsheim. Zwischen Ginsheim-Gustersburg und Rüsselsheimer Dreieck stockt es. A643 Mainz Richtung Wiesbaden, zwischen Dreieck Mainz und Schiersteiner Kreuz 5 Kilometer stockend. Wetteraukreis, die Ortsdurchfahrt von Himbach ist wegen Aufräumarbeiten in beiden Richtungen gesperrt. Dort hat eine Scheune gebrannt. Bitte das Gebiet weiträumig umfahren.
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4: Guten Morgen an diesem Montag. Schön, dass Sie bei uns sind. Gestern Abend nach der Vorbereitung für diese Sendung heute Morgen leuchtete bei mir im Auto mal wieder die kleine Zapfsäule im Cockpit auf. Da war ich erstmal gespannt, ob der Preis für den Liter Super doch noch unter die 2-Euro-Marke gesprungen ist. Das war aber nicht der Fall.
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4: Dennoch, Sprit ist günstiger geworden, seit die Bundesregierung am Freitag die Energiesteuer gekürzt hat. Aber bis zuletzt hat der ADAC moniert, dieser Tankrabatt sei noch nicht vollständig an den Zapfsäulen angekommen. Der Wirtschaftsverband Fuels und Energy wiederum beteuert, man gebe den Rabatt weiter. Das dauere eben nur ein bisschen. Fragen wir Volker Quaschning. Er ist Professor für regenerative Energiesysteme an der Hochschule für Technik und Wirtschaft in Berlin. Schönen guten Morgen.
0: Ja, schönen guten Morgen, Herr Schreiber.
4: Was sind denn Ihre Erfahrungen? Können wir damit rechnen, dass die Mineralölkonzerne ihr Wort dann doch halten und der Rabatt auch vollständig bei uns ankommt?
0: Naja, wir können ja einfach mal 4 Jahre zurückschauen. Da hatten wir ja die letzte Energiekrise und da hatten wir ja auch einen Tankrabatt und da haben wir ja auch gesehen, es ist nur ein Teil bei den Menschen angekommen. Mhm. Das heißt also, das Instrument hat sich wiederholt und natürlich die gleichen Fehler und auch die gleichen Probleme.
4: Der Druck auf die Regierung war zuletzt ja groß. Problematisch sind die hohen Preise natürlich für alle, die vergleichsweise wenig verdienen, aber auf ihr Auto angewiesen sind, Pflegedienste, Taxis und so weiter. Was bringt da der Tankrabatt?
0: Ja, der Tankrabatt bringt nicht relativ viel, weil wir sehen ja, es wird nur ein Teil davon weitergegeben. Der Sprung war wesentlich größer, aber wir können ja jetzt auch nicht mit staatlichen Milliarden Öl und Gas subventionieren. Wir müssen schauen, dass wir so schnell wie möglich wegkommen davon. Und deswegen bräuchten wir jetzt eigentlich mal einen Blick nach vorne, dass wir aus der Krise rauskommen, dass wir nicht in 4 Jahren wieder die gleichen Diskussionen führen, sondern dass wir einfach versuchen, auf alternative Antriebe zu setzen und dann wirklich unabhängig werden von Öl und Gas.
4: Aber wir wissen ja aus der Vergangenheit, das Ganze dauert, lässt sich nicht so schnell umstellen. Was wäre denn da aus Ihrer Sicht jetzt wichtig?
0: Ja, es dauert, das hängt ja einfach davon ab, was man tut. Also wir haben eine Neuzulassungsquote bei Elektroautos, die bei gut 20% liegt. Wenn wir in andere Länder schauen, Norwegen ist mal bei 100, in Dänemark bei 80. Das heißt, da gibt man wesentlich mehr Gastempo beim Umbau auf die erneuerbaren Energien. Und wenn wir weiterhin mit diesem Schneckentempo die Verkehrswende machen, dann haben wir natürlich alle 4 Jahre diese Krise. Und deswegen sollten wir einfach mal ambitioniert vorgehen und sagen, ja, wir setzen wirklich da drauf und gucken, dass wir diese Quoten nach oben kriegen, um wirklich unabhängig zu werden.
4: Dennoch leiden ja viele Menschen tatsächlich unter diesen hohen Preisen an der Tankstelle. Was wäre denn jetzt der richtige Weg aus Ihrer Sicht für die Politik, die auch zu entlasten? Oder geht das gar nicht?
0: Naja, das müssen wir natürlich zielgerichtet machen. Wir müssen ja schauen, also wir haben eine große Diskussion um die Spritpreise. Das wird sich ja dann durchziehen, ne? Also wenn der Sprit teuer wird, dann werden die Transporte teurer, dann werden die Nahrungsmittel teurer. Das heißt also, wir werden ja wieder eine Inflation sehen und das trifft vor allen Dingen die Menschen mit geringem Einkommen. Und deswegen dürfen wir das nicht vermischen. Also wir haben auf der einen Seite ein Energieproblem, auf der anderen Seite ein Armutsproblem und deswegen müssen wir natürlich versuchen, zielgerichtet die Menschen zu entlasten, die einfach ein Problem haben. Ich glaube jetzt nicht, dass der Porsche-Fahrer, der sich gerade ein Auto für 100 100.000 Euro gekauft hat, unbedingt noch einen Tankrabatt braucht. Also insofern müssen wir da schauen, dass wir das nicht mehr mit der Gießkanne machen, sondern das wirklich zielgerichtet.
4: Es geht ja am Ende des Tages auch um mehr als nur um Spritpreise, sondern um eine Gesamtstrategie in einer Energiewende. Da geht es ja zum Beispiel auch um das Gebäudeenergiegesetz. Auch da geht die Bundesregierung wieder ran. Wirtschaftsminister Habeck wollte da den Umstieg auf Wärmepumpen ankurbeln. Das Ganze jetzt erstmal auf Eis gelegt oder fast schon gekippt. Welchen Kurs sehen Sie da der Bundesregierung? Macht man da genug aus Ihrer Sicht?
0: Ja, da ist ja gar kein Kurs dahinter. Also das Konzept war ja, Habeck ist doof und deswegen brauchen wir jetzt einfach ein anderes Gesetz. Und jetzt hat man das Gesetz umbenannt, jetzt hat man Gasheizungen zugelassen, hat festgestellt, dass die uns weiter in der Abhängigkeit halten und jetzt versucht, die Gasheizung wieder so unattraktiv zu machen, dass die möglichst keiner einbaut. Also insofern, da ist ja gar kein Konzept dahinter, sondern es ist wirklich nur der Wunsch, es irgendwie anders zu machen, als es die Ampel gemacht hat. Aber dadurch ist es ja nicht besser geworden, sondern es ist einfach nur ein komplett grober Murks, der uns am Ende ja auch überhaupt nicht weiterhilft.
4: Die Gesetzgebung ist das eine, die Abhängigkeit von Öl und Gas das andere. Wie könnte die deutsche Wirtschaft denn vielleicht sogar schon kurzfristig unabhängiger werden von Öl- und Gastransporten auch durch die Straße von Hormuz, die dann den gesamten Weltmarkt betreffen?
0: Naja, kurzfristig geht natürlich wenig, ne, weil solche Umbausachen dauern, aber wir haben ja schon ein bisschen was geschaffen. Also das heißt, uns hat die Krise jetzt nicht ganz so hart getroffen wie zu den Ölpreiskrisen in den 70er Jahren. Wir haben immerhin 20% erneuerbare Energien am Gesamtenergieaufkommen. Es gibt Spediteure, die Elektro-LKWs haben, die können jetzt einfach nur müde lächeln, weil die halt einfach stabile Preise haben und das muss sich jetzt halt einfach durchsetzen, aber mit einem viel größeren Tempo. Wenn wir nach Norwegen schauen, da ist jeder dritte Wagen schon elektrisch unterwegs. Wenn wir in Dänemark schauen, die haben vor über 10, 15 Jahren schon sich von der Gasheizung verabschiedet und wir sind halt einfach wieder mal in Deutschland sehr spät dran und diesen Schuss müssen wir jetzt einfach mal gehört haben und nicht wieder Business as usual machen, damit uns die nächste Krise wieder ereilt.
4: Billiger Sprit, teure Abhängigkeit, Wege aus der Energiekrise. Seit Freitag gilt der Tankrabatt der Bundesregierung. Wie viel Sinn macht das Ganze? In welche Richtung steuern wir in der Energiepolitik? Darüber habe ich gesprochen mit Volker Quaschning, Professor für regenerative Energiesysteme an der Hochschule für Technik und Wirtschaft in Berlin. Vielen Dank.
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4: 7:12 haben wir es jetzt. Schönen guten Morgen wünsche ich Ihnen. Der berühmte Murmeltiertag ist ja eigentlich jedes Jahr schon am 2. Februar. Aber wenn es um Zolldrohungen des US-Präsidenten geht, kann einen dieses Murmeltiergefühl das ganze Jahr über jederzeit ereilen. Nach dem Motto, das haben wir doch schon mal gehört. Aktuell wieder im Visier von Donald Trump die Autoindustrie, genauer gesagt Autoimporte aus der Europäischen Union. Trump will den Zollsatz jetzt von bislang 15 auf bald 25% anheben. Gültig soll das schon in dieser Woche sein. Thomas Spickhofen ist unser Korrespondent in Brüssel. Die Ankündigung Trumps kam am vergangenen Freitag, aber wir haben in der Vergangenheit gesehen, man weiß nie so recht, wann und ob es dann wirklich passiert. Geht man denn in Brüssel davon aus, dass diese Zölle kommen?
1: Ja, davon muss man ja ausgehen und auch da trifft es so ein bisschen das mit dem Murmeltiertag, denn auch die 25% sind nicht so völlig neu. Die hatte Trump im Zuge der Verhandlungen damals schon einmal angewandt, dann waren auf einmal die deutschen Autos 27,5% teuer, weil noch alte WTO-Zölle dazu kamen. Also das ist nicht so völlig unbekannt, aber unbekannt ist auch nicht diese Unsicherheit, dass man nicht so richtig weiß, wann geschieht jetzt genau was. Wir kennen kein genaues Datum, wir kennen nur seine Mitteilung auf seinem Social-Media-Forum, aber es passt ja so ein bisschen in das Muster der amerikanischen Regierung. Und es wäre ja auch nicht das erste Mal, dass Zölle gerade gegen die Autoindustrie als Machtinstrument eingesetzt werden.
4: Trump wirft der Europäischen Union ja vor, sich nicht an Handelsvereinbarungen gehalten zu haben. Daher jetzt eben die höheren Zölle. Was genau soll die EU denn da falsch gemacht haben?
1: Ja, geht auch nicht so richtig aus der Ankündigung von Trump hervor. Es gibt ja mehrere Elemente aus dem Deal von Schottland aus dem Sommer vergangenen Jahres. Die drei größten, wichtigsten sind sicherlich erstens, für 750 Milliarden Euro wollen europäische Unternehmen Energie und Energieprodukte in den USA einkaufen. Das jedenfalls haben die Unternehmen zugesagt. Die EU kann das ja gar nicht umsetzen. Weitere 600 Milliarden sollen europäische Firmen in den USA investieren. Gilt allerdings das Gleiche, ist eine Zusage, die die EU selbst gar nicht vollziehen kann. Die EU selbst betrifft am ehesten dann noch das Dritte. Das sind diese Zölle für amerikanische Produkte, die weitgehend auf Null gesenkt werden sollen. Das war ja auch Teil dieses Deals von Turnberry. Und da muss man sagen, klar, dieses 0%-Paket, das liegt im Moment im Parlament. Da hat man schon ein paar Bedingungen da dran geknüpft, dass man da zustimmt. eine klare Befristung zum Beispiel und eine Ausstiegsklausel. Aber das Ganze hat sich ja auch deshalb in die Länge gezogen, weil von amerikanischer Seite ein paar Unwuchten dazu kamen. Erst das Urteil des amerikanischen Supreme Courts, der die alten Zölle vom April vergangenen Jahres erstmal vom Tisch fegte. Und dann wegen der Grönlandkrise. Zweimal hat das Parlament gesagt, halt, stopp, wir müssen uns das Ganze nochmal richtig angucken. Mhm. Und deshalb dauert das halt noch.
2: Die Frage ist natürlich jetzt, wie reagiert man auf diese Zolldrohung? Der Präsident des Deutschen Instituts für Wirtschaftsforschung, Marcel Fratscher, fordert da eine harte Reaktion der EU, nämlich Gegenzölle. Mhm. Wie realistisch ist das, dass man sowas tatsächlich verhängt?
1: Also es wäre zumindest technisch sehr schnell möglich. Diese Listen liegen ja schon vor seit Monaten. Man hat sie auch schon zweimal auf den Tisch gelegt. Das ist so ein Volumen von insgesamt, wenn man alles zusammennimmt, 93 Milliarden Euro, für auf die Zölle erhoben werden könnten. Mhm. Diese Liste könnte man jederzeit rausholen. Das Ganze ist nur auf Hold gestellt. Man könnte das auch jederzeit, ich sag's mal flapsig, scharf stellen. Es gibt noch ein anderes scharfes Schwert, das jetzt wieder ins Gespräch gebracht wird. Das ist das Anti-Zwangsmaßnahmen. Instrument. Ein komplizierter Begriff, ist auch nicht technisch nicht ganz einfach. Das hat die EU vor gut 2 Jahren entwickelt. Sie hat es aber noch nie angewandt. Das brächte zum Beispiel Einschränkungen für US-Unternehmen in Europa, zum Beispiel bei öffentlichen Ausschreibungen, an denen sie sich nicht oder nur sehr eingeschränkt beteiligen könnten, oder auch Abgaben für große Tech-Unternehmen. Das wäre dann wirklich ein scharfes Schwert, aber da hat man bislang noch sehr gezögert. Man hat immer nur gesagt, ja, haben wir, sind wir darauf vorbereitet, aber nie ernsthaft das, glaube ich, so richtig ins Spiel gebracht. Da sind diese Gegenzolllisten schon ernsthafter gemeint.
2: Ein Abkommen zwischen den USA und der EU bleibt also ein Dauerthema. Zum Schluss noch mal der Blick auf Deutschland auch. In der ARD hat Kanzler Merz gestern Abend gesagt, die Amerikaner haben so ein Abkommen fertig, nur die Europäer nicht. Deswegen wünsche er sich, dass man da möglichst schnell zu einem Abkommen kommt. Macht jetzt vor allem Deutschland in Brüssel Druck?
1: Wie gesagt, dass das Parlament das Abkommen bislang noch angehalten hat, das lag ja vor allem am Verhalten der Amerikaner. Und klar, Deutschland ist ganz besonders betroffen von diesem, ich nenne es jetzt schon mal Zoll- und Handelskrieg, wegen seines hohen Exports in die USA. Niemand führt so viel in die USA aus wie die deutsche Industrie, ganz besonders die deutsche Autoindustrie. Es gibt Unternehmen wie BMW, VW, die haben große Produktionsanlagen da drüben, aber andere wie Porsche haben gar keine, die müssen alles exportieren von hier aus. Es gibt wichtige Exportländer in der Autoindustrie, auch in Europa, zum Beispiel in Italien und in Spanien, aber alles nicht in der Dimension, wie es in Deutschland ist. Also die deutsche Industrie ist da schon nochmal ganz besonders betroffen und dann insbesondere die Autoindustrie.
2: Neue Zolldrohung aus Washington. Wie reagiert die Europäische Union? Informationen waren das dazu von unserem Korrespondenten in Brüssel, Thomas Spickhofen. Vielen Dank.
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2: 7.17 Uhr haben wir es jetzt. Guten Morgen hier bei uns in HR Info und willkommen. Fast genau ein Jahr lang heißt der Kanzler in Deutschland jetzt Friedrich Merz. Mit seiner schwarz-roten Mannschaft ist Merz ja mit großen Zielen angetreten, wie das eben so ist, wenn eine neue Regierung an den Start geht. Das heißt aber auch, die Realität hat Merz dann relativ schnell eingeholt. Gegenwärtig kriselt es ja gewaltig zwischen Union und SPD. Der Reformstau ist groß und auch zwischen Merz und Vizekanzler Klingbeil soll es zuletzt ja ordentlich gerumpelt haben. Wie also fällt die Zwischenbilanz aus? Merz war gestern Abend zu Gast in der ARD-Sendung Mioska und Georg Schwarte hat sich das Ganze ganz genau angeschaut.
3: Fast ein Jahr schwarz-rot. Mittwoch ist es soweit. Ein Kanzler feiert Einjähriges. Er könnte da stolz und zuversichtlich klingen. Friedrich Merz klingt anders.
8: Da geht eigentlich nicht mehr viel. Ich glaube, wir sollten das lassen.
3: Da nun spricht er immerhin nicht über die Zukunft seiner Regierung, sondern über noch mehr Steuern für alle Deutschen. Das sollten wir lassen. Steuerreform ja, aber keine Steuererhöhungen. Das gibt's als Geburtstagsbotschaft an den Genossen Vizekanzler Klingbeil.
8: Er muss wissen, dass das mit der CDU-CSU nicht geht. Mhm. Auch mit mir nicht. Mhm. Das will ich mal ganz deutlich sagen.
3: Merz bei Mioska. Ein Jahr, viel passiert, nicht alles lief glatt. Da ist und war die Sprache des Kanzlers, aber der will ja auch gar nicht glatt sein.
8: Ich möchte nicht rund wie ein Kieselstein reden und werden. Das ist nicht meine Art und auch nicht meine Kommunikation. Ich gehe damit hin und wieder ein gewisses Risiko ein.
3: Das sprachliche Risiko immerhin beträchtlich. Rente als Basisabsicherung, Stadtbild. Zuletzt die öffentliche Breitseite gegen Trump, der keine Strategie für den Iran-Krieg habe. Der kofferte zurück, sagte, Merz solle sich um sein marodes Land kümmern. Ist das nun das Ende der Männerfreundschaft, Trump und Merz?
8: Ich gebe die Arbeit am transatlantischen Verhältnis nicht auf und ich gebe auch die Zusammenarbeit mit Donald Trump nicht auf.
3: Motto nützt ja nichts. Der Teilabzug der Truppen, die neuen Zölle, Merz moderiert das alles munter weg. Aber was er offenbar bewusst nicht wegmoderieren will, ist sein Ärger über eine für seinen Geschmack zu kompromissunwillige SPD. Die Leute draußen, die spürten das, sagt Merz.
8: Die Zweifel werden größer, nicht an mir, sondern an der Koalition, auch an der SPD. Ich sage beiden Parteivorsitzenden, unterschätzt die Stimmung in der Union nicht. Die wird unfreundlicher.
3: Den Genossen gegenüber. Dass er unlängst den SPD-Vizekanzler Klingbeil im kleinen Kreis angebrüllt habe, Merz dementiert zumindest das.
8: Ich brülle niemanden an, auch keinen Kabinettskollegen.
3: Denn Unfreundlichkeiten klingen, leise vorgebracht, manchmal sogar noch unfreundlicher.
8: Ich erwarte von der SPD die gleiche Kompromissbereitschaft, wie wir sie zeigen. Bin bis jetzt sehr geduldig gewesen, auch im Umgang mit der SPD. Die SPD muss allerdings auch wissen, Kompromisse sind keine Einbahnstraße. Die müssen wir beide machen.
3: Er habe als CDU-Chef von seiner Partei einen großen Spielraum bekommen, sagt Merz. Aber dann schiebt er für die SPD-Chefs Baas und Klingbeil das hinterher.
8: Aber ich habe keine Vollmacht, die CDU umzubringen.
3: Immerhin, die CDU ist noch nicht tot und auch der Buckelwahl nicht. Der musste natürlich vorkommen, genau wie die von Merz totgesagte FDP.
7: Was macht Ihnen denn größere Sorgen, die FDP oder Buckelwahl?
8: Jetzt stellen Sie mich aber vor ganz schwierige Fragen. Ja.
7: Ist gar nicht so einfach, ne?
8: Der Wahl ist gerettet.
3: Es wurde also tatsächlich sogar gelacht, trotz der Stimmung im Land. Ja, die kenne er, sagt der Kanzler.
8: Ich nehme den Missmut natürlich ernst.
3: Und gegen Missmut hilft kein Misstrauen und auch keine Beschimpfungen der Regierung untereinander.
8: So, deswegen appelliere ich auch an alle, jetzt etwas maßvoll in der Sprache zu bleiben.
3: Ein Jahr Regierung Merz. Was hätte der Merz von heute dem frisch gebackenen Kanzler Merz von damals in der Rückschau wohl geraten?
8: Wenn Sie mich so spontan fragen, hätte ich dem Friedrich Merz von damals gesagt, bleib geduldig.
3: Geduld braucht es offenbar beim Regieren, bei allen Beteiligten und sogar bei der deutschen Bevölkerung nach einem Jahr als Zuschauer.
4: Friedrich Merz ist seit genau einem Jahr bzw. knapp einem Jahr Kanzler hier in der Bundesrepublik. Und gestern Abend hat er eine Zwischenbilanz gezogen. Zu Gast in der ARD-Sendung Mioska, Georg Schwarte, hat sich das angeschaut. Für viele Mieter ist es ein Schock, wenn plötzlich eine Wohnungskündigung im Briefkasten liegt, etwa weil der Vermieter die Wohnung selbst nutzen möchte, gerade im Rhein-Main-Gebiet, wo es besonders schwer ist, kurzfristig eine neue bezahlbare Wohnung zu finden, will diese Post wirklich niemand im Briefkasten haben. Immer mehr Betroffene lassen sich deshalb beraten, sagt der Deutsche Mieterbund. Was so eine Kündigung für eine Familie bedeutet, hat mein Kollege Tobias Lübben recherchiert.
9: Eine Fünfzimmerwohnung in einem beliebten Frankfurter Wohnviertel. Mit seiner Wohnsituation war Familienvater Matthias Belitsch, der in Wirklichkeit anders heißt, eigentlich ganz zufrieden. Bis Ende vergangenen Jahres ein Einschreiben im Briefkasten lag. Post vom Vermieter, Kündigung wegen Eigenbedarfs. Die Familie solle ausziehen innerhalb von 3 Monaten.
10: Das war natürlich erstmal ein Schock insgesamt. Wir haben 2 kleine Kinder, die natürlich auch irgendwie mit Krippen, mit Kindergärten im Viertel verortet sind. Man hat selbst natürlich Familie dort, haben Freunde dort.
9: Aber es half nichts. Familie Belitsch ging auf Wohnungssuche, im Internet, im Bekanntenkreis, mit Zeitungsinseraten und Aushängen. Sie hätten alles versucht, sagt er.
10: Bei den meisten haben wir auch Absagen bekommen. Bei manchen Sachen ist es dann aber auch so gewesen, dass wir gesagt haben, okay, das können wir nicht machen. Und somit hat sich's nicht ergeben, dass wir bis zum 28.02. eine Wohnung gehabt hätten.
9: Maximaler Druck für eine junge Familie aus Frankfurt. Die damit nicht allein steht, sagt der Frankfurter Planungsdezernent Markus Quechenberger, SPD.
11: Wir bekommen mit, dass gerade in kleinteiligen Beständen Eigenbedarfskündigungen zugenommen haben. Und das ist natürlich ein Problem, weil man da genau nachschauen muss, sind die Eigenbedarfskündigungen berechtigt? Oder möchte man möglicherweise einfach nur die Wohnung frei bekommen, um dann die Wohnung neu vermieten zu können zu höheren Preisen oder sie verkaufen zu können zu höheren Preisen?
9: Mieterverbände kritisieren, dass der Eigenbedarf oft nur vorgetäuscht werde. Der Eigentümerverband Haus und Grund hält dagegen, dass Vermieter sich in der Regel an die Vorgaben halten. Das heißt, sie nutzen nach der Kündigung die Wohnung tatsächlich selbst oder zumindest ein naher Verwandter oder Angehöriger von ihnen. Ob eine Kündigung rechtens ist, soll er am besten ein Experte prüfen, sagt Planungsdezernent Quechenberger.
11: Jemand, der eine Eigenbedarfskündigung beispielsweise bekommt, dem würden wir auf alle Fälle raten, die Stabsstelle Mieterschutz bei der Stadt Frankfurt aufzusuchen. Wir haben eine eigene Stelle eingerichtet, die eine Erstberatung übernimmt und darüber informiert, was eben rechtlich, ich sag mal, im groben Rahmen zulässig ist.
9: Auch Matthias Belitsch hat sich professionell beraten lassen. Ergebnis? Die Kündigung wies keine offensichtlichen Fehler auf. Und da Belitsch und seine Familie mangels neuer Wohnung nicht fristgerecht ausziehen konnten, stellten sie sich schon auf eine Räumungsklage ein. Die kam aber nicht. Stattdessen zog der Vermieter die Kündigung überraschend zurück, kurz vor Ablauf der Frist. Belitsch war erleichtert, einerseits. Ausziehen möchten er und seine Familie aber trotzdem.
10: Da wir wissen, wie die Kommunikation gelaufen ist, insgesamt auch schon im Vorfeld, dass es nicht unbedingt ein Mietverhältnis ist, was wir auf längere oder mittelfristige Sicht fortführen wollen.
9: Nur bleibt die große Schwierigkeit, in Frankfurt eine neue Wohnung zu finden, die so groß und so gut gelegen ist wie die alte und dabei bezahlbar.
4: Für viele ein Schock, wenn auf einmal die Kündigung im Postkasten liegt. Kündigung wegen Eigenbedarf. Tobias Lübben hat darüber berichtet, was das für die betroffenen Familien dann bedeutet. Wenn Sie in den sozialen Medien unterwegs sind, haben Sie das vielleicht schon mal gesehen. Ein vertrautes Gesicht, ein Video, das täuschend echt aussieht, dann aber doch die Gewissheit kommt. Da war die künstliche Intelligenz, die KI, mit im Spiel. Und die KI liefert heute so gute Ergebnisse, dass man manchmal kaum noch unterscheiden kann, was ist noch echt und was ist fake. Betrüger nutzen das aus, um Geld zu machen. Ein Beispiel, vermeintliche Gesundheitsprodukte, angeblich beworben von Arzt und TV-Moderator Eckart von Hirschhausen. Das Problem, der Mann hat nie für diese Mittel geworben. In einer neuen ARD-Doku geht Hirschhausen diesem kriminellen System auf den Grund.
12: Hier ist der Eckart von Hirschhausen, also der in echt.
13: Das ist manchmal gar nicht so einfach zu unterscheiden zwischen dem echten Hirschhausen und seiner Deepfake-Version. So jedenfalls erging es der 80-jährigen Victoria. Die Berlinerin fiel auf ein Deepfake herein, kaufte nutzloses Zeugs, angeblich von Hirschhausen empfohlen.
15: Das ist eine bodenlose Frechheit, ein Nahrungsergänzungsmittel einfach zu empfehlen. Das Gefühl, eine Ohnmacht war das. Teilweise ist mir wirklich sehr, sehr schlecht gegangen. Sehr schlecht.
13: Auch andere Betroffene berichten Ähnliches.
16: Ich habe eine Anzeige gefunden von Herrn Hirschhausen. Und er machte für ein Präparat Reklame, was Schmerzen nehmen soll. Dann habe ich gedacht, wenn er es macht, dann bestellst du das mal.
24: Ich hatte von meinen Schmerzen her überhaupt nichts gemerkt, dass die Salbe irgendwie was bewirkt. Nachdem ich ja tatsächlich 219 Euro bezahlt habe.
16: Ich glaube, ich hätte das nicht bestellt, wenn das irgendjemand gewesen wäre.
13: Und genau das ist die Masche der Deepfake-Mafia. Eckart von Hirschhausen erklärt, wie es funktioniert.
25: Original und Fälschungen sind immer schwerer zu unterscheiden. Wie arbeitet die Deepfake-Mafia? Sie nehmen sich einen echten Ausschnitt hier aus Hirschhausen und die Abnehmspritze.
26: Ständig berauschen und uns gewöhnen.
25: Und dann nehmen die Betrüger diesen echten Fernsehausschnitt und versehen ihn mit einer künstlichen Stimme.
26: Und das Beste daran, alle Frauen, die mit diesem Kaffeetrick abgenommen haben, haben
25: das habe ich natürlich nie gesagt. Über 2000 solcher Fakes gibt es aktuell von mir im Netz.
13: Mitunter täuschend echt, vor allem aber gefährlich.
16: Wie kann man eigentlich Menschen absichtlich schaden? Und das tun die ja damit. Weil es gibt bestimmt Leute, die das dann auch angewandt haben. Und die haben mit dieser Anzeige haben die sozusagen Nerv getroffen. Und den treffen sie bei vielen Menschen offensichtlich, weil fast jeder was hat.
13: In dieser Doku geht es weitgehend um kriminelle Methoden zum Leidwesen von kranken Menschen. Hirschhausen spricht mit Experten und einem Whistleblower. Er verortet die Verantwortung klar und deutlich bei den Tech-Konzernen wie Meta und bemüht sich vor allem um Aufklärung. Was also tun?
25: Es heißt doch immer, fragen Sie Ihren Arzt oder Apotheker. Ja, unbedingt in Zeiten der digitalen Deepfakes. Fragen Sie jemanden, dem Sie vertrauen, dem man in die Augen schauen kann, der auch Sie kennt.
4: Hirschhausen und die Deepfake-Mafia heute Abend dann um 20.15 Uhr im Ersten und jetzt schon zu sehen in der ARD-Mediathek. Norbert Kunze war das mit dem Vorgeschmack auf diese Doku.
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20: 7.30 Uhr. USA wollen festsitzende Schiffe durch Straße von Hormuz eskortieren. Söder und Mirsch fordern Nachbesserungen bei geplanter Gesundheitsreform. Vielbefahrene Apple-Allee in Wiesbaden ab heute teilweise gesperrt. Das Wetter erst sonnig, später Wolken und einzelne Schauer, 19 bis 24 Grad. Mein Name ist Sevilay Sace. Guten Morgen. Die USA wollen heute damit beginnen, Schiffen zu helfen, die in der Straße von Hormuz festsitzen. Das hat Präsident Trump auf seiner Online-Plattform angekündigt. Länder aus der ganzen Welt hätten die USA darum gebeten. Es handele sich um Schiffe aus Regionen, die nicht in den Iran-Krieg verwickelt seien. Wie genau die USA dabei vorgehen wollen, teilte Trump nicht mit. Seit Wochen blockiert der Iran die Meerenge wegen der Angriffe der USA und Israels auf das Land. Das deutsche Minenjagdboot Fulda läuft am Nachmittag vom Marinestützpunkt Kiel in Richtung Mittelmeer aus. Es soll möglicherweise in der Straße von Hormuz eingesetzt werden. Aus Kiel, ARD-Reporter Andreas Schmidt.
21: Das Minenjagdboot hat etwa 40 Marinesoldaten an Bord, darunter auch Minentaucher. Sie sind nach Marineangaben darauf spezialisiert, unter Wasser Minen aufzuspüren und unschädlich zu machen. Voraussetzung für diesen gefährlichen Einsatz ist allerdings ein stabiler Waffenstillstand zwischen Iran, Israel und den USA. Erst dann würde der Bundestag ein entsprechendes Mandat beschließen, heißt es aus Koalitionskreisen. Bis dahin wird die Besatzung der Fulda im Mittelmeer abwarten.
20: Um die gesetzlichen Krankenkassen zu entlasten, hat das Kabinett letzte Woche umfangreiche Reformen beschlossen. Allerdings pochen jetzt auch Politiker von SPD und CSU auf Änderungen. Aus dem ARD-Hauptstadtstudio Nicole Markwald.
22: SPD-Fraktionschef Matthias Mirsch sieht noch Diskussionsbedarf. Im ZDF sagte Mirsch, die beitragsfreie Mitversicherung sei ein Punkt, über den man auf jeden Fall sprechen wollte. Mirsch sprach davon, dass das parlamentarische Verfahren kein Abnickerverfahren sei. Auch CSU-Chef Markus Söder möchte bei einer Reihe von Punkten nachbessern. Unter anderem beim Thema Krankenhäuser oder bei dem Punkt, inwieweit Bürgergeldempfänger von den Krankenkassenbeitragszahlern finanziert werden sollen.
20: In Schmitten-Seelenberg im Hochtaunuskreis hat am späten Abend ein Einfamilienhaus gebrannt. Laut Polizei wurde das Feuer vermutlich durch einen technischen Defekt an einer Photovoltaikanlage ausgelöst. Der Schaden wird auf 500.000 Euro geschätzt. Das Haus ist nach dem Brand einsturzgefährdet und unbewohnbar. Verletzt wurde niemand. Polizeieinsatz in Gießen. In der Innenstadt sind die Beamten seit der Nacht wegen einer größeren Auseinandersetzung im Einsatz. Laut Polizei wurden 2 Menschen verletzt. Weitere Hintergründe sind noch nicht bekannt. Autofahrer in Wiesbaden müssen sich ab heute auf Einschränkungen einstellen. Die Eppelallee im Stadtteil Biebrich ist rund ein Jahr lang teilweise nur einspurig befahrbar, weil Strom- und Wasserleitungen verlegt werden. HR-Reporterin Andrea Bonhagen.
0: Auch auf der Berliner Straße an der Britta Arena werden ab heute je nach Verkehr ein oder zwei Spuren gesperrt. Da werden bis zum Winter große Wasserrohre erneuert. Beide Straßen sind stark befahren. Die Sperrung der Mainbrücke bei Hochheim macht auch weiter Probleme. Die Industrie- und Handelskammer in Wiesbaden sagt, die längere Sperrung der Brücke sei ärgerlich, aber notwendige Baustellen müssten sein.
20: Mainz und Mönchengladbach spielen auch nächste Saison in der Fußball-Bundesliga. Die Borussia sicherte sich den Klassenerhalt durch einen 1:0-Sieg gegen Dortmund. Die Mainzer besiegten den abstiegsbedrohten FC St. Pauli mit 2:1. Im dritten Sonntagsspiel trennten sich Wolfsburg und Freiburg 1:1. Und das steht heute noch an. In der armenischen Hauptstadt Erevan treffen sich Staats- und Regierungschefs aus fast 50 Ländern zum Gipfel der Europäischen Politischen Gemeinschaft. Bundeskanzler Merz lässt sich vom französischen Präsidenten Macron vertreten. Vor dem Landgericht Siegen soll am Nachmittag das Urteil fallen im Prozess um ein jahrelang weggesperrtes Kind im Sauerland. Angeklagt sind die Mutter und die Großeltern des Mädchens. Und in den USA werden die Gewinner der Pulitzer-Preise bekannt gegeben. In 23 Kategorien können Reporter, Kolumnisten, Redaktionen und Kulturschaffende auf die goldenen Medaillen hoffen. Das waren die Nachrichten. Das Wetter. Erst ist es sonnig und trocken, später ziehen dann Wolken auf, die hier und da einen Schauer bringen, im Norden auch Gewitter. Die Höchstwerte 19 bis 24 Grad. Morgen bewölkt und regnerisch, nachmittags auch kräftige Schauer oder Gewitter, maximal 21 Grad. Die Zeit 7.35 Uhr.
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20: Vorsicht auf der A5 Heidelberg Richtung Darmstadt. In Höhe Heppenheim liegt eine Metallstange auf der linken Spur. Vorsicht auf der A67 Darmstadt Richtung Mannheim. In Höhe Darmstädter Kreuz liegt eine Warnbarke. A3 Würzburg Richtung Frankfurt zwischen Hanau und Offenbacher Kreuz streckenweise stau und stockend. A3 Frankfurt Richtung Köln zwischen Kelsterbach und Raunheim streckenweise stockend im Baustellenbereich. Es ist nur der

0: Zwischen Gernsheim und Darmstädter Kreuz. 6 Kilometer Stau, hier gab es einen Unfall auf der linken Spur.
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2: Guten Morgen an diesem Montag. 5000 US-Soldaten sollen Deutschland verlassen und das binnen 6 bis 12 Monaten. Das hat US-Verteidigungsminister Hegseth angekündigt. Wir schauen darauf, was das bedeuten würde. Am Wochenende hat US-Präsident Trump dann auch nochmal nachgelegt und er sprach von weit mehr als 5000 Soldaten. Mit dem Stand von Ende Dezember wären das so knapp 15% der hier stationierten US-Kräfte. Ob und wie das den Standort in Wiesbaden-Erbenheim betreffen würde, das ist bislang noch völlig offen. Und nicht nur das, Bundeskanzler Merz hat gestern Abend in der ARD dann auch bestätigt, dass die USA entgegen früherer Pläne vorerst auch keine Tomahawk-Marschflugkörper in Deutschland stationieren werden. Merz hat da gesagt, die USA hätten gerade selbst nicht genug davon. Aber der Zeitpunkt ist möglicherweise auch kein Zufall, denn US-Präsident Trump hatte sich ja kürzlich über die Kritik von Kanzler Merz am Iran-Krieg kräftig geärgert. Ulrike Franke ist Politikwissenschaftlerin mit dem Schwerpunkt der deutschen und europäischen Sicherheit und Verteidigung am European Council on Foreign Relations in Paris. Schönen guten Morgen, Frau Franke.
3: Einen schönen guten Morgen, Herr Schreiber.
2: Was würde so ein Abzug in dieser Größenordnung für die Sicherheit hier in Deutschland bedeuten?
3: Also ich denke ehrlich gesagt, der Abzug dieser 5000 Soldaten ist jetzt für die Sicherheit Deutschlands gar nicht mal so relevant. Mhm. Einfach deswegen, weil es ja viele Soldaten der Amerikaner in Deutschland und Europa gibt. Und man darf ja auch nicht vergessen, dass die alle gar nicht mal unbedingt jetzt primär dafür da sind, um Deutschland zu verteidigen, sondern die Amerikaner haben ein Interesse daran, diese Fähigkeiten hier in Deutschland zu haben, um ihre eigenen Einsätze zu machen. Also mir macht weniger Sorgen der Abzug der 5000 Soldaten und mehr diese Nichtstationierung der weitreichenden Waffen, Tomahawk, Marschflugkörper, hatten Sie angesprochen.
2: Was steckt denn hinter dieser Entscheidung, das jetzt doch nicht zu machen? Sind Sie da eher bei Merz, der sagt, die USA haben nicht genug, oder eher auf der anderen Seite, wo man ja vermuten kann, die USA setzen da einfach andere Schwerpunkte?
3: Ich denke, es ist ein anderer Schwerpunkt. Also es ist schon richtig, dass die USA durch die Kriege, weniger jetzt Ukraine, sondern mehr gegen den Iran, durchaus auch weniger Fähigkeiten haben oder Fähigkeiten aufgebraucht haben. Aber das ist nicht der Grund. Also es ging ja um eine längerfristige Stationierung, erstmal rotieren, sondern längerfristig von verschiedenen Fähigkeiten weitreichender Waffen. Die sollen jetzt nicht kommen und das ist eher eine Signalwirkung, dass man einfach weniger tun will für die europäische Verteidigung. Sie müssen sich denken, diese Entscheidung, der Stationierung, die wurde ja erst vor 2 Jahren angekündigt. Mhm. Und sollte das ein großes Signal sein, dass die Amerikaner sich einsetzen für die europäische Verteidigung. Dass man das jetzt nicht macht, ja, ist ein Zeichen einer anderen Priorisierung, wie Sie sagen. Und man will ja auch ein Signal senden an Deutschland und andere europäische Verbündete.
2: Ist der Zug denn da aus Ihrer Sicht jetzt tatsächlich auch schon abgefahren? Es gibt ja durchaus in den USA auch von Republikanern Stimmen, die das kritisch sehen, die sagen, wir müssen uns auch engagieren, wenn es um die Sicherheit Europas geht.
3: Also der Zug ist nicht abgefahren, jetzt ganz spezifisch bei diesen Fähigkeiten, einfach weil es Donald Trump ist und es ja auch andere Administrationen danach kommen werden. Und es war ja die Biden-Administration, die jetzt diese Fähigkeiten stationieren wollte. Es ist Trump, der es jetzt zurückgenommen hat. Insofern, das kann da schon kommen. Insofern, wir sind leider bei der Trump-Administration immer so ein bisschen im Dunkeln und vielleicht entscheidet er sich auch neu. Denn es ist natürlich auch einfach, quasi was abzusagen, was noch nicht gemacht wurde. Das ist ja wirklich nur ein Federstrich. Mhm. Ich würde allerdings sagen, der Zug ist zum Gewissen gerade abgefahren, was die grundsätzliche Bereitschaft der Amerikaner angeht, sich sehr stark für europäische Verteidigung einzusetzen. Das nimmt ab, die nimmt ab. Und das müssen wir uns klar machen. Und da geht es, wie gesagt, weniger jetzt um spezifisch die 5000 Soldaten oder diese Fähigkeiten, sondern die USA wollen für deutsche Verteidigung weniger machen. Und deswegen müssen wir machen. Und das ist etwas, was meines Erachtens so sein wird, egal ob das jetzt die Trump-Administration ist, eine andere republikanische oder sogar eine andere demokratische Administration in der Zukunft.
2: Zum Schluss, Frau Franke, ganz konkret, was kann Europa denn machen? Geht es jetzt darum, sich wirklich selbst zu stärken oder müssen wir uns vielleicht auch einfach neue Partner suchen?
3: Es geht vor allen Dingen darum, uns selbst zu stärken. Also was unsere Verteidigung angeht, ist die mögliche Zahl der Partner relativ gering. Es gibt noch ein paar andere europäische Länder, die wir ein bisschen stärker einbinden können. Mhm. Wenn wir jetzt auf EU-Ebene denken, dann zum Beispiel natürlich Großbritannien und solche Partner. Aber nein, es geht primär darum, dass wir mehr machen. Und um das in Kontext zu setzen, einen Tag nachdem damals, 2024, angekündigt wurde, eben diese amerikanische Stationierung der weitreichenden Waffen, hatten ja auch die Europäer angekündigt, dass sie mit 11

0: dieser European Long Range Strike Approach eben genau solche Fähigkeiten auch selber entwickeln wollen. Und das ist die Richtung, in die wir jetzt weitergehen müssen.
1: Sagt Ulrike Franke. Sie ist Politikwissenschaftlerin am European Council on Foreign Relations in Paris. Mit ihr habe ich gesprochen über die Ankündigung des US-Militärs, 5000 Soldaten aus Deutschland abzuziehen und vorerst auch keine Tomahawk-Marschflugkörper in Deutschland zu stationieren. Vielen Dank fürs Gespräch.
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1: Falls ich gerade aus Ihrem Autoradio komme und Sie irgendwo hier bei uns in Hessen unterwegs sind, schauen Sie doch mal auf den Stand Ihrer Tanknadel. Das ist ja schon seit Wochen fast schon zu so einem Taktikspiel geworden. Vor oder nach 12 Uhr tanken, heute noch an die Tankstelle fahren oder vielleicht lieber bis morgen warten, wenn's geht. Das kennen wir jetzt schon seit ein paar Wochen. Seit Freitag gilt der Tankrabatt der Bundesregierung und es hat sich auch was geändert, wenn es um die Preise geht. Am Wochenende war auch die große Frage, wann kommt dieser Rabatt vollständig an bei uns Kunden? Carsten Gulke hat sich die Zahlen an den großen Anzeigetafeln genau angeschaut.
4: Es ist kurz vor 12 Uhr, gestern Mittag, und die Schlange vor der Fulda Jet-Tankstelle ist lang. 2,02 Euro kostet der Liter Diesel, 1,96 der Liter E10.
5: Ist jetzt eigentlich die perfekte Uhrzeit. Ab 12 Uhr wird sowieso alles aktualisiert und dann gehe ich stark davon aus, dass es 2,25 Euro, 2,30 Euro mit Sicherheit wieder sein wird. Und dann tanke ich mein Auto mit Sicherheit nicht voll. Also das ist viel zu viel.
6: Genau, ist relativ teuer im Moment.
7: Also ich habe das immer beobachtet, es wird meistens so 17 Cent teurer dann nochmal zum Mittag hin, weil die Mineralölkonzerne sich die Taschen voll machen, auf Deutsch gesagt.
8: Also im Endeffekt, ich weiß nicht, ob das was bringt.
5: Jetzt guckt man halt, welche Tankstelle gerade am günstigsten ist, über eine App oder so, und dann fährt man da halt nochmal hin und tankt jetzt, macht jetzt schön den Tank richtig voll.
9: Ich habe gestern um 15 Uhr geguckt, wie viel es da gekostet hat. Da waren es, glaube ich, 1,99, jetzt sind es 1,98. Der Unterschied ist nicht so groß, wie erwartet, aber ja, ich nehme es mit.
4: Dann, pünktlich mit dem Glockenschlag High Noon, springen die Preisanzeigen um. 2,19 für Diesel, 2,08 für Benzin. Der Frust der Wartenden ist deutlich zu spüren.
10: Wir müssen es bezahlen, ja.
11: Aber wenn man das braucht, muss man es tun. Hat man keine andere Wahl.
4: Viele nutzen seitdem die Morgenstunden, um wenigstens eine kleine Erleichterung im Portemonnaie zu verspüren. Ein Handwerker tankt noch schnell mehrere 20-Liter-Kanister voll. Matthias aus Fulda schafft es gerade noch, den Tankvorgang zu starten, bevor die Anzeige um 17 Cent nach oben springt.
12: Schweinerei ist das. Das wird erst die nächsten 2 Monate so bleiben. Und dann geht das wieder seinen alten gewohnten Weg. Das ist erstmal Augenwischerei. Und das bringt eigentlich sehr wenig. Aber wie gesagt, wir müssen uns wahrscheinlich dran gewöhnen. Das wird so bleiben. Es wird auch unter 2 Euro nicht mehr gehen.
4: Von Aufbruch dank Tankrabatt ist derzeit noch nicht viel zu spüren. Aber es gibt auch Menschen, die den hohen Spritpreisen durchaus Positives abgewinnen können. So zum Beispiel Christian, der seinen Kombi noch schnell betankt.
13: Ich finde, man sollte weniger fahren. Ja, ich finde es auch gut, wenn man 120 auf Autobahnen und 80 auf Landstraßen machen würde. Ich finde, dann sollten sie lieber die Menschen auf eine andere Ebene entlasten. Der öffentliche Verkehr etwas günstiger.
4: Rund 1,30 Euro Steuergewinn hat der Spritpreis dem Staatssäckel in den letzten Tagen bei einem Literpreis von 2,35 Euro eingebracht, rechnet der nordhessische Busunternehmer Bernd Fröhlich vor. Gerade einmal 17 Cent davon gibt der Staat weiter, kritisiert er.
14: Ich war vor kurzem mit Bussen in Spanien. In Spanien war der Kraftstoff, der Dieselkraftstoff, bis zu 80 Cent günstiger als in Deutschland. Und das kann nicht am Erdöl liegen.
4: 7 Reisebusse europaweit und täglich 140 Linienbusse hat er im Einsatz. Auch wenn der NVV seine regionalen Auftragnehmer unterstützt, wo er nur kann, der Blick in die Zukunft ist für den Busunternehmer alles andere als rosig.
14: Ich bin wirklich gespannt, wie sich das auf die Insolvenzwelle auswirkt. Denn ganz ohne Folgen kann das gar nicht bleiben.
4: Etwas Gutes kann man dem Ganzen aber dennoch abgewinnen. Zumindest in Fulda muss man nach 12 Uhr erst einmal an keiner Tankstelle mehr anstehen.
1: Der Tankrabatt ist da, die Zukunftssorgen bleiben, das hat die Reportage von Carsten Gulke gezeigt. Billiger Sprit, teure Abhängigkeit, Wege aus der Energiekrise, so haben wir unser Thema heute Morgen an diesem Montag genannt, hier in HR Info.
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1: und von den Tankstellen und Straßen. Hier in Hessen kommen wir zu einer Straße, die ganz woanders liegt, aber derzeit sehr, sehr viel Aufmerksamkeit bekommt. Da geht's an den Persischen Golf und da liegt die Straße von Hormus. Das ist ja eigentlich gar keine richtige Straße, sondern eine Meerenge eben an diesem Persischen Golf. Noch ist da für die allermeisten Tanker und Frachter kein Durchkommen. Das liegt am Konflikt mit dem Iran. Donald Trump, der US-Präsident, will jetzt die Schiffe, die da seit Wochen festsitzen, befreien mit militärischer Hilfe. Auch Deutschland will potenziell dabei helfen, diese Meerenge wieder für den Handel bereit zu machen. Die Marine entsendet heute am frühen Nachmittag vorsorglich schon mal ein Minenjagdboot in Richtung Mittelmeer. Die Fulda, so heißt dieses Schiff, soll aber erst zum Einsatz kommen, wenn es eine dauerhafte Waffenruhe gibt. Benjamin Großkopf hat die Besatzung getroffen.
15: Inka von Puttkammer startet mit einem kleinen Rätsel, wenn sie über ihre Arbeit spricht.
16: Wie viele Minen braucht es, um eine Durchfahrt zu verminen? Keine einzige. Das ist nämlich schon Minenkriegführung.
15: Von Puttkammer kommandiert das Minensuchgeschwader, steht vor kurzem auf einem von 10 Minensuchbooten der deutschen Marine.
16: Wo wir arbeiten, ist nichts offensichtlich. Es reicht eine Schlagzeile, die richtig platziert ist, um die Welt etwas glauben zu machen. Unter Wasser fällt das besonders leicht.
15: Ob und wenn ja, wie viele Seeminen wirklich in der Straße von Hormus liegen, weiß keiner genau. Klar ist, dieser Einsatz wird anders.
17: Ja, die deutschen Minenjagdboote sind für ein Einsatzgebiet in Nord- und Ostsee und auch für die entsprechenden Temperaturen ausgelegt. Das heißt nicht, dass sie woanders nicht eingesetzt werden können, aber das wird sicherlich uns vor Herausforderungen stellen, dass die Wassertemperaturen an der Straße von Hormus sehr viel höher werden.
15: Wassertemperatur, Salzgehalt, Strömung, Gezeiten. Von Puttkammers Minensuchgeschwader bereitet sich seit Wochen auf den Einsatz vor. Früh hatte die Bundesregierung angeboten, Minenjäger an die Straße von Hormus zu schicken. Verteidigungsminister Boris Pistorius gerät fast ins Schwärmen, wenn er davon spricht.
18: Wir haben mehr Minenräumboote, Minenjagdboote als viele andere Nationen. Wir sind in diesem Bereich wirklich Anlehnungs- und Vertrauenspartner für die NATO-Alliierten.
15: Ein bisschen anlehnen soll sich unter anderem US-Präsident Donald Trump, den Deutschland seit Wochen verärgert, mit dem Vorwurf, wenig strategisch vorzugehen gegen den Iran, der wiederum die Straße von Hormus für Handelsschiffe quasi geschlossen hat. Sollte sie wieder aufgehen, sind mögliche Seeminen eine der größten Gefahren.
18: Ja, wir können das. Wir sind sehr spezialisiert auf das Räumen von Minen und haben diese Fähigkeit angeboten, dann einzusetzen, wenn die eben genannten Bedingungen erfüllt sind.
15: Diese Bedingungen hat Boris Pistorius immer eben genannt, wenn er über den Einsatz spricht. Sie sind quasi die allgemeinen Geschäftsbedingungen der Bundesregierung. Der Krieg muss zu Ende sein, ein völkerrechtlicher Rahmen gegeben, beispielsweise über die Vereinten Nationen, dann ein Mandat des Bundestags. Von Abgeordneten wie Niklas Wagener. Er sitzt für die Grünen im Verteidigungsausschuss und sieht einen solchen Einsatz skeptisch.
19: Ob wir dort uns mit Kräften der Bundeswehr bzw. der Marine beteiligen sollten, wo doch die Marine so klein ist wie noch nie, jetzt auch erstmal wieder aufwachsen muss, ihre Fähigkeiten ausbauen muss, sich auf den Kernauftrag Landesbündnisverteidigung in der Nord- und Ostsee konzentrieren muss, da mache ich eben doch ein großes Fragezeichen dahinter.
1: Heute am frühen Nachmittag also macht sich dieses Minenjagdboot dann auf dem Weg in Richtung Mittelmeer. Ob es dann tatsächlich auch in der Straße von Hormus zum Einsatz kommt, das ist aber noch offen. Benjamin Großkopf hat über diesen Einsatz berichtet.
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1: 7 Uhr und gleich 50 haben wir es jetzt. Wann haben Sie das letzte Mal so richtig gestritten? Vielleicht heftig, aber insgesamt fair diskutiert. Das ist ja manchmal gar nicht so leicht in Zeiten, in denen die Lager in der Politik weit auseinanderstehen und auch Zeiten, in denen Desinformation und falsche Fakten verbreitet werden. Da stellt sich dann die Frage, was muss sich die Demokratie auch gefallen lassen und wo kann oder muss sie vielleicht sogar eingreifen? Das wird unter anderem auch in der Woche der Meinungsfreiheit diskutiert. Die findet gerade statt und sie läuft noch bis Ende der Woche mit vielen Veranstaltungen. Ingo Hamm beschäftigt sich beruflich mit der Meinungsfreiheit. Er lehrt an der Hochschule in Darmstadt und ist dort Professor für Markt-, Konsumenten- und Medienpsychologie. Vor der Sendung habe ich mit ihm gesprochen. Jetzt gibt's ja eine ganze Reihe an Streitthemen hier bei uns in der Gesellschaft und ab und zu hört man es auch oder hat es vielleicht selber schon mal gedacht, ich darf nicht mehr alles frei sagen hier in Deutschland. Ich wollte wissen, wie sehen Sie das? Hat die Meinungsfreiheit hier in Deutschland tatsächlich gelitten oder ist das am Ende nur ein Gefühl der Menschen?
20: Das Stichwort Gefühl ist genau das, was mich auch beschäftigt. Die psychologische Sicht auf Meinung und Meinungsfreiheit. Ich beobachte, dass wir bei Meinungen vordergründig an Wahrheit denken. Dass wir anfangen zu bewerten, ist etwas richtig oder falsch, was ich behaupte, was ich meine oder was ich mir sagen lassen muss. Mhm. Also wir sehen sehr diese Bewertung, aber Menschen betrachten psychologisch gesehen eigentlich nicht primär die objektive Wahrheit wie Wissenschaftler, sondern eine Plausibilität. Ja, das, was gesagt wird von mir oder von anderen, könnte das denn richtig sein? Und die machen das fest an psychologischen Fakten, an äußeren Erscheinen, an Randbedingungen. Und das macht es so kompliziert aus Sicht der Psychologie.
1: Haben denn die Menschen vielleicht ein Stück weit verlernt, eine andere Meinung auch zu akzeptieren und vielleicht mal diese Frage beiseite zu lassen, ob das wirklich die objektive Wahrheit am Ende ist?
20: Ja, glaube ich auf jeden Fall. Man muss sich auf jeden Fall mal vor Augen führen, Meinungsfreiheit ist ja eigentlich Handlungsfreiheit. Also die Freiheit schlechthin, die ja auch übrigens unsere Demokratie ausmacht. Das ist ja nicht einfach nur etwas sagen oder sagen dürfen, sondern das, was ich sage, darf ich ja auch machen. Was Besseres gibt es ja gar nicht im Sinne eines guten Lebens, wenn man so will, auch moralisch gesehen. Und gleichzeitig ist Meinung auch zunehmend Ausdruck für Werte und Lebensstil. Also es geht nicht um Fakten oder auch nur das, was ich jetzt für richtig oder falsch halte, sondern ich drücke mich aus. Wer bin ich eigentlich? Ja, ich lebe so, du lebst anders, das ist okay. Und das macht es so schwer, nicht in Debatten, nicht auf diese Informations- oder Wahrheitsebene reinzufallen oder sich darauf einzulassen, sondern einfach auch zu akzeptieren, dass wir verschiedene Werte, Lebensstile und deswegen auch Meinungen haben.
1: Aber irgendwann geht es ja dann doch um diese Wahrheitsebene, nämlich dann, wenn mit falschen Informationen oder tatsächlich widerlegbaren Fakten irgendwo debattiert und diskutiert wird. Welche Rolle spielt das aktuell?
20: Ja, das spielt eine ganz große Rolle, weil diese zunehmende Freiheit oder diese Freiheit, die wir uns seit Jahrzehnten erarbeitet haben, in der Meinungsfreiheit, in der Freiheit der Lebensziele, natürlich, ich will mal sagen, schamlos ausgenutzt wird. Mhm. Und dadurch dann auch diese Ebenen verwischen, ist es jetzt nur noch ein Ausdruck einer Gesinnung oder ist es dann ein Mittel auch der großen Politik, bei dem dann halt Wahrheiten oder Unwahrheiten ganz gezielt auch zur Manipulation des Denkens, zur Einschränkung dieser Lebensfreiheit dann ja auch gestreut werden. Das halte ich für in der Tat gefährlich.
1: Welche Rolle spielen dabei auch die modernen Medien, vor allem die sozialen Netzwerke, wo wir solche falschen Informationen ja sehr, sehr häufig sehen?
20: Ja, also man muss ja auch psychologisch wieder mal sich vor Augen führen, Meinungsäußerungen sind ja so fast die große Bühne unserer Identität. Mhm. Ja, es geht ja nicht nur um Informationsaustausch. So, und wenn man sich da die sozialen Medien betrachtet, mal grundsätzlich von der Funktion, wie sie entstanden sind, wie sie arbeiten, dann sind es nichts anderes als Aufmerksamkeitsmärkte, ja, wo Empörung oder Erregung, in Anführungszeichen Erregung, positiv oder negativ, ja ökonomisch verstärkt wird. Ja, also deswegen gibt es ja auch starke polarisierende Meinungen, die ja durch Algorithmen in den Vordergrund gezogen werden und somit wird so die Aufregung gefördert, positiv oder negativ, die Reibung der Menschen untereinander so als Motor des Geschäftsmodells und das halte ich für den eigentlich einen sehr, sehr kritischen Punkt bei sozialen Medien.
1: Spielt das dann auch eine Rolle, dass die Menschen dann nur noch Inhalte angezeigt bekommen, die wahrscheinlich mit der eigenen Meinung dann irgendwann übereinstimmen?
20: Ja, das sind die berühmten Bubbles. Sowohl das wird bestärkt, weil man bei den Inhalten ja auch dazu neigt, das gut zu finden, zu liken, einen Kommentar reinzuposten, genauso aber auch genau das Gegenteil, ne? Dass die konträren Meinungen mir genauso reingespielt werden, weil da der Algorithmus sozusagen weiß, ich reg mich genauso auf, nicht positiv, sondern negativ. Und das sorgt so ein bisschen für diese Polarisierung schon auf einer individuellen Ebene, wie soziale Medien funktionieren. Ja? Und man muss sich vor Augen führen, das machen die nicht aufgrund einer Informationsaufklärungsfunktion, sondern rein als Geschäftsmodell, ja, um Werbung zu verkaufen. Und da sage ich Achtung, ne? Das ist was anderes als bei klassischen Medien, wo vielleicht noch ein gewisses Verantwortungsbewusstsein, Bildungsauftrag da ist. Bei sozialen Medien geht es um Werbung und Vermarktung. Punkt.
1: Sagt Professor Ingo Hamm. Er ist Psychologe an der Hochschule Darmstadt. Den offiziellen Auftrag der Woche der Meinungsfreiheit gibt's übrigens dann morgen in der Frankfurter Paulskirche.
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1: Wir schauen auf die Commerzbank. Die Avancen der italienischen UniCredit sind ja schon seit Monaten unübersehbar. Die Commerzbank wird da heiß umworben. Aber mit italienischem Charme und deutsche Vita hat all das wenig zu tun, denn da geht's ums Geschäft. Und die Pläne der UniCredit, die Commerzbank zu übernehmen. Großaktionär ist die UniCredit schon, aber sie will mehr und nun ein freiwilliges Übernahmeangebot auf den Weg bringen. Heute sollen die Anleger der Bank den Weg frei machen. Ursula Mayer berichtet.
0: Im Kampf um die Übernahme der Commerzbank plant die italienische UniCredit eine Art Tauschgeschäft. Sie bietet eine halbe UniCredit-Aktie für eine Commerzbank-Aktie. Diesen Deal will sie den Commerzbank-Anlegern schmackhaft machen. Davor müssen aber erst die eigenen UniCredit-Aktionäre zustimmen, heute auf einer außerordentlichen Hauptversammlung im Internet. Das werden sie wahrscheinlich auch tun, tippt der Frankfurter Bankenexperte Volker Brühl. Schon morgen erwartet er dann das Übernahmeangebot.
21: Ich gehe fest davon aus, dass das Angebot deutlich über dem liegen wird, was bisher im Raum steht.
0: An der Börse wird die Commerzbank mit fast 40 Milliarden Euro bewertet. Mit ihrem bisherigen Angebot liegt die UniCredit aber deutlich darunter. Deshalb könnte sie gezwungen sein, noch einmal nachzulegen. Seit Monaten bearbeitet UniCredit-Chef Andrea Orcel die Commerzbank und wirbt für einen Zusammenschluss mit der Hypovereinsbank, die bereits zu der italienischen Großbank UniCredit gehört. Im Zuge einer Übernahme würden bei der Commerzbank 7000 Stellen wegfallen, rechnete Orcel vor 2 Wochen gegenüber Journalisten vor. Aber
22: einfach immer nur so weitermachen, das heißt, dass die Commerzbank in einer sich ständig ändernden Welt immer weiter abgehängt wird.
0: Weiter ging die Auseinandersetzung auf Facebook. Dort bezeichnete UniCredit die Commerzbank als vernachlässigt und unsicher. Bis vor etwa einer Woche die Bankenaufsicht BaFin eingegriffen hat. Dominik Egger, Pressesprecher der BaFin.
23: Die BaFin hat gegenüber der UniCredit angeordnet, unsachliche Werbung im Zusammenhang mit dem Übernahmeverfahren der Commerzbank AG zu unterlassen. Die UniCredit hatte als Bieterin im Übernahmeverfahren Werbeanzeigen reißerischer und unsachlicher Aufmachung in den sozialen Medien veröffentlicht.
0: Klare Worte, wie man sie von der Finanzaufsicht sonst selten hört. Auf das Drängen der UniCredit reagierte die Commerzbank. Sie will nun ihrerseits diese Woche eine neue, überarbeitete Strategie veröffentlichen. Dabei, so wird spekuliert, sollen ebenfalls weitere Stellen gestrichen werden, zusätzlich zu den rund 3.900 Jobs, die bis 2028 ohnehin schon wegfallen. Darauf bereitet sich auch der Gesamtbetriebsratschef der Commerzbank Sascha Übel vor.
24: Ich hoffe für uns alle, dass das Update, was die Bank vorhat, dann dafür sorgt, dass hier vielleicht mal ein bisschen Ruhe reinkommt, weil das, was hier getan wird, ist nicht nur unmenschlich. Ich habe sowas noch nie erlebt. Das ist hochgradig feindlich, hochgradig aggressiv.
0: Der Gewerkschafter Kevin Voss fürchtet einen Überbietungswettbewerb. Er sitzt für die Gewerkschaft Verdi im Aufsichtsrat der Commerzbank.
25: Es kann nicht sein, dass im Übernahmekampf gegen die UniCredit immer mehr Stellen gestrichen werden, nur um bei den Investoren zu punkten. Das passiert auf dem Rücken der Beschäftigten.
0: Am Ende dürfte es auf die Commerzbank-Aktionäre ankommen. Wie viele akzeptieren das geplante Übernahmeangebot der UniCredit? Bisher besitzt diese knapp 30% der Commerzbank-Aktien. Um die Commerzbank zu kontrollieren, brauche sie bei deren Hauptversammlung eine Mehrheit, sagt Bankenprofessor Hans-Peter Burkhoff von der Universität Hohenheim.
26: Damit kann sie dafür sorgen, dass Leute aus der UniCredit die Kontrolle über die Bank übernehmen.
0: Andernfalls bleibt UniCredit größter Einzelaktionär und das monatelange Tauziehen bei der Commerzbank könnte weitergehen.
1: Neues Kapitel im Übernahmekrimi rund um die Commerzbank. Ursula Mayer hat berichtet.
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1: 8 Uhr. USA wollen festsitzende Schiffe durch Straße von Hormuz eskortieren. Merz fordert SPD zu Kompromissen auf. Prozess um Attentatsaufrufe gegen Politiker beginnt. Das Wetter erst sonnig, später Wolken und einzelne Schauer, 19 bis 24 Grad. Mein Name ist Sevilay Sace. Guten Morgen. Die USA wollen ab heute damit beginnen, festsitzende Handelsschiffe aus der Straße von Hormuz zu eskortieren. Das hat US-Präsident Trump angekündigt. Der Iran hält die wichtige Schifffahrtsroute seit Ende Februar de facto geschlossen. Aus der Nachrichtenredaktion Markus Wolf.
2: Auf seiner Online-Plattform schrieb Trump, man werde die Schiffe sicher aus der Straße von Hormuz geleiten. Mehrere Länder, die nicht in den Iran-Krieg verwickelt seien, hätten die USA darum gebeten. Für den Fall von Behinderungen drohte Trump mit Härte. Wie genau die USA vorgehen wollen, ist aber unklar. Aus Teheran kam bereits eine Warnung. Der Vorsitzende des iranischen Parlamentsausschusses für nationale Sicherheit erklärte, jede amerikanische Einmischung in der Straße von Hormuz werde als Verstoß gegen die geltende Waffenruhe angesehen.
1: Bundeskanzler Merz ist übermorgen ein Jahr im Amt und die Stimmung in seiner schwarz-roten Koalition ist offenbar nicht gut. In der ARD sagte Merz, dass der Unmut bei CDU und CSU wachse und forderte die SPD auf, mehr Kompromisse einzugehen. ARD Berlin-Korrespondent Norbert Kunze.
3: Kompromisse sind keine Einbahnstraße, so der Kanzler. Er sei bis jetzt sehr geduldig im Umgang mit der SPD gewesen. In dieser Koalition muss die Union vorkommen, was bislang nicht gut genug gelungen sei. Andere Mehrheiten, so Merz, suche er jedoch nicht. Merz bezog zudem Stellung zu weiteren innen- und außenpolitischen Fragen. Zu Kommunikationspannen oder eigenen unglücklichen Formulierungen befragt, bezeichnet der Bundeskanzler sich als selbstkritisch. Zitat, ich sage es dann beim nächsten Mal besser, aber ich sage es nicht anders.
1: In Düsseldorf beginnt heute der Prozess gegen einen Mann aus der rechten Szene, der zu Attentaten auf Ex-Kanzlerin Merkel und andere bekannte Politiker aufgerufen haben soll. Laut Anklage hatte der 49-Jährige eine Plattform im Darknet betrieben und Todeslisten von Politikern, Amtsträgern und anderen Personen des öffentlichen Lebens geführt. Er habe auch zu Spenden in Kryptowährungen aufgerufen, um Kopfgelder für die Attentate zu zahlen. Der Mann gehört laut den Ermittlungen zur Reichsbürgerszene und war im November in Dortmund festgenommen worden. Im Landkreis Gießen ist gestern Nachmittag ein Motorradfahrer bei einem Unfall ums Leben gekommen. Laut Polizei stieß der Mann frontal mit einem Auto zusammen auf der Landstraße zwischen Biebertal-Fellingshausen und Krofdorf-Gleiberg. HR-Reporterin Vajasta Frianos.
4: Ein 35-jähriger Autofahrer kam in einer Rechtskurve aus noch ungeklärten Gründen auf die Gegenfahrbahn. Nach Angaben der Polizei kollidierte er mit dem Auto eines 38-Jährigen. Hinter diesem fuhr ein Motorradfahrer. Bei der Kollision der beiden Autos wurde er ebenfalls frontal vom entgegenkommenden Auto erwischt. Dabei wird der Motorradfahrer so schwer verletzt, dass er noch an der Unfallstelle stirbt. Die Autofahrer und 3 weitere Personen, die in beiden Autos mitgefahren sind, kamen in ein Krankenhaus.
1: In Limeshain-Himbach im Wetteraukreis hat in der Nacht eine Scheune gebrannt. Laut Feuerwehr löschten die Einsatzkräfte den Brand, bevor er auf andere Häuser übergreifen konnte. Was das Feuer ausgelöst hat und wie hoch der Schaden ist, ist noch unklar. Die Ortsdurchfahrt in Himbach ist für die Aufräumarbeiten gesperrt. Im Abendspiel der Fußball-Bundesliga haben sich Freiburg und Wolfsburg 1:1 getrennt. Vorher hatte Mönchengladbach gegen Dortmund mit 1:0 gewonnen und sich damit den Klassenerhalt gesichert. Das war vorher auch Mainz 05 gelungen mit einem 2:1 Auswärtssieg gegen den abstiegsbedrohten FC St. Pauli. Und das steht heute noch an. Bundeswirtschaftsministerin Reiche und andere Unionspolitiker treffen sich in Berlin mit Vertretern von Unternehmen. Im Mittelpunkt steht die Reformpolitik der Bundesregierung. In Bad Hersfeld beginnen die Proben für die Festspiele in der Burgruine im Sommer. Die Festspiele finden in diesem Jahr zum 75. Mal statt. Und die Basketballerinnen vom BC Marburg haben zwar die deutsche Meisterschaft verpasst, die Stadt feiert das Team aber trotzdem mit einem Empfang im Rathaus. Das waren die Nachrichten. Das Wetter. Heute ist es sonnig und trocken. Nachmittags ziehen dann Wolken auf, die hier und da einen Schauer bringen. Im Norden auch Gewitter. Die Höchstwerte 19 bis 24 Grad. Kommende Nacht regnet es etwas und kühlt ab auf 13 bis 9 Grad. Morgen bewölkt und regnerisch. Nachmittags auch kräftige Schauer oder Gewitter, maximal 21 Grad. Und die weiteren Aussichten sind unbeständig mit vielen Wolken und gebietsweise Regen. Mittwoch bis 20 Grad, Donnerstag bis 17 Grad noch. Die Zeit 5 nach 8.
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1: Vorsicht auf der A49 Kassel Richtung Gießen. Zwischen Kassel-Aue-Stadion und Kreuz Kassel-West liegen Reifenteile. A3 Würzburg Richtung Frankfurt. Zwischen Hanau und Offenbacher Kreuz streckenweise stau und stockend. A5 Darmstadt Richtung Heidelberg. Zwischen Kreuz Weinheim und Hirschberg 2 Kilometer Stau nach einem Unfall. A66 Wiesbaden Richtung Frankfurt. Zwischen Wiesbaden-Erbenheim und Wiesbadener Kreuz 3 Kilometer stockend. A67, Mannheim Richtung Darmstadt. Zwischen Gernsheim und Darmstädter Kreuz streckenweise stockend. Und nochmal die A67, Darmstadt Richtung Mönchhof-Dreieck. Zwischen Rüsselsheimer Dreieck und Rüsselsheim-Ost 2 Kilometer Stau. A643, Wiesbaden Richtung Mainz. Zwischen Mainz-Mombach und Dreieck Mainz 3 Kilometer stockend. Und noch die A661, Egelsbach Richtung Oberursel. Zwischen Frankfurt-Friedberger Landstraße und Eckenheim 3 Kilometer stockend.
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5: Guten Morgen an diesem Montag. Kommen Sie gut mit uns in die neue Woche. Seit Freitag gilt in Deutschland der Tankrabatt. Heißt, die Bundesregierung senkt 2 Monate lang die Energiesteuer auf Kraftstoffe und verzichtet damit auf knapp 17 Cent je Liter an Steuern. Manche sagen, das ist ein sinnloses Steuergeschenk. Andere finden eine dringend notwendige Entlastung.
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6: 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Wege aus der Energiekrise.
5: Tag 4 also mit dem Tankrabatt. Seither sind die Preise für Benzin und Diesel auch deutlich gefallen, aber der ADAC hat bis zuletzt bemängelt, der Tankrabatt sei noch nicht vollständig an den Tankstellen angekommen und an die Kunden weitergegeben. Für die Menschen hier in Deutschland heißt das, ein neues psychologisches Spiel beginnt. Lieber heute tanken oder doch noch bis morgen warten. Und welche Signale sendet die Bundesregierung überhaupt mit diesem Tankrabatt? Darüber habe ich vor der Sendung mit Marc Andor gesprochen. Er ist Professor für Verhaltens- und Umweltökonomik an der Ruhr-Uni in Bochum. Es gibt ja den legendären Song aus den 80er Jahren, ich gebe Gas, ich will Spaß. Wie schätzen Sie das ein? Werden jetzt viele Leute den Tempomaten wieder rausnehmen und das Gaspedal durchdrücken?
7: Das würde ich nicht annehmen. Ich denke schon, dass die Leute tendenziell immer noch sparender fahren, weil die Preise insgesamt ja immer noch relativ hoch sind im historischen Vergleich. Aber natürlich, Preissenkung setzt die Anreize, weniger zu sparen.
5: Wie funktioniert das mit den Preisen eigentlich in unserem Kopf? Jetzt sagen Sie schon selbst, die Preise sind ja immer noch auf einem hohen Niveau, aber sie sind natürlich gefallen. Ist das dann für die Leute trotzdem das Gefühl, wow, jetzt ist es wieder günstiger, jetzt kann ich auch wieder mehr tanken, häufiger tanken, schneller fahren?
7: Ich denke, es hat auf jeden Fall dazu geführt, dass Leute es versucht haben, hinauszuzögern. Am 1. Mai hat man ja auch zum Teil lange Warteschlangen erlebt. Also das hat man versucht, natürlich den Tankrabatt sozusagen zu nutzen. Und in der Tendenz ist es eben so, dass je höher der Preis, desto weniger wird gefahren. Hm. Nicht prozentual, nicht im gleichen Ausmaß. Also sozusagen, wenn der Preis um 1% steigt, dann fahren wir nicht 1% weniger. Andersrum glaube ich jetzt, dass nicht unbedingt diese Preisreduktion zu einem viel mehr fahren führt, aber in der Tendenz ist es schon so, wenn der Preis sinkt, dass es dann weniger teuer wird und die Leute wieder etwas mehr fahren.
5: Die Bundesregierung stand ja doch deutlich unter Druck. Viele haben so eine Entlastung gefordert. Andere kritisieren das deutlich. Da sagt zum Beispiel Monika Schnitzer, die Vorsitzende der Wirtschaftsweisen, diese Entlastung sei ein großer Fehler. Man müsse die hohen Preise auch spüren, um den Verbrauch anzupassen. Sehen Sie das auch so?
7: Ja, also die meisten Ökonomen sehen das in der Tendenz kritisch, den Tankrabatt. Zum einen, weil es eben die Anreize senkt, zu sparen. Zweitens, weil es nicht unbedingt verteilungsgerecht ist in dem Sinne, dass die Leute am meisten profitieren, die am wenigsten Geld, am wenigsten Einkommen zur Verfügung haben, sondern es eher tendenziell sogar umgedreht, regressiv nennt man das, also dass die Einkommensstärkeren mehr entlastet werden.
5: Warum?
7: Weil einkommensstärkere Haushalte mehr tendenziell fahren, häufiger ein Auto besitzen, weitere Strecken fahren etc.
5: Und Sie hatten noch einen dritten Punkt.
7: Genau, dass es nicht so klar ist, zu welchem Grad er eigentlich weitergegeben wird. Also in der Vergangenheit, bei dem letzten Tankrabatt war es so, dass man gesehen hat, dass es über die Zeit dann etwas weniger weitergegeben wurde, sodass 75-80% nur beim Kunden angekommen ist.
5: Bei der Entscheidung der Bundesregierung geht es aber ja auch irgendwie um ein politisches Signal für die Bevölkerung in dem Sinne, wir lassen euch auch in solchen Krisenzeiten an der Zapfsäule nicht hängen. Inwieweit ist das auch wichtig für die Gesellschaft, damit Menschen sich, sage ich jetzt mal, kooperativ verhalten?
7: Ja, das ist ein sehr interessanter Punkt. Auf der einen Seite würde ich sagen, dass ich das beim Tankrabatt nicht direkt so sehe. Also wir haben kooperatives Verhalten, zum Beispiel in der Gaskrise, glaube ich, schon gemerkt, dass beispielsweise einkommensstarke Haushalte auch Gas gespart haben, selbst wenn sie es nicht unbedingt aus dem Vermögensaspekt brauchten, im Hinblick auf, damit wir als Gesellschaft, als Deutschland uns das Gas nicht ausgeht sozusagen. Und ich glaube, das hat funktioniert, dass man so kooperativ ist. Also wenn die anderen sparen, dann spare ich auch. Beim Tankrabatt sehe ich es nicht ganz, aber auf der anderen Seite sehe ich den Punkt, dass das ein ganz besonderer Preis ist, der viele sehr stark angeht. Und natürlich, wenn man aufs Auto angewiesen ist, dann kann man nicht so gut ausweichen. Einige können, viele könnten ausweichen. Viele, das wissen wir, viele Wege mit dem Auto sind sogar unter 5 Kilometern. Also ist nicht so, dass man die gar nicht austauschen kann, sozusagen durch andere Verkehrsmittel. Aber natürlich gibt es einen Teil der Bevölkerung, der sehr stark darauf angewiesen ist. Und die Preise sind so salient, sagt man, also so sichtbar, wir alle sehen es jeden Tag, wenn wir uns im Straßenverkehr aufhalten oder im Stadtleben, dass sie eine starke Signalwirkung haben. Und es gab auch immer wieder, wir denken an die Gelbwesten-Proteste in Frankreich, die ausgelöst sind durch hohe Energiepreise. Also es gibt da eine Signalwirkung. Ich glaube hier, das ist auch ein Grund, dass die Politik reagiert hat.
5: Beim Autofahren, beim Spritverbrauch geht es ja auch um die Frage der Geschwindigkeit auf den Straßen. Da gibt es auch Forscher, die sagen, 10 Stundenkilometer weniger auf der Autobahn zum Beispiel könnte den Verbrauch so um 6% reduzieren. Aber Thema Tempolimit ist ja für die Politik weiterhin eher ein rotes Tuch. Man traut sich nicht so richtig ran. Verzichtet man da auf ein ganz großes Einsparpotenzial, das man kurzfristig auch hätte?
7: Also ein ganz großes glaube ich nicht. Das wäre jetzt zu viel beschrieben. Man schätzt so im besten Fall und dann wären es auch schon relativ starke Tempolimits, nicht nur 130, sondern wahrscheinlich auch weniger. Und dann kommt man so bei 6% vielleicht raus, wenn es richtig gut läuft. Also so richtig großes Potenzial nicht. Auf der anderen Seite denke ich schon, es wäre eine Möglichkeit, auch die Effekte mal zu testen, also das experimentell mal zu machen. Das hat man in den 70er Jahren, als es auch diese Krisen gab, auch mal gemacht. Dann könnte man eben auch sehr deutlich beschreiben, was sind die Vor- und Nachteile. Und es gibt eigentlich, das zeigen unsere Studien, aber auch andere, eigentlich auch eine Mehrheit der Bevölkerung, die für ein Tempolimit sind. Allerdings ist es eben sehr aufgeladen. Die andere Seite, die es nicht mag, die ist auch sehr dagegen. Also bei diesem Thema haben eigentlich fast alle eine Meinung und es ist recht polarisiert.
5: Sagt Professor Marc Andor von der Ruhr-Universität in Bochum. Dort ist er als Verhaltensökonom tätig und mit ihm habe ich gesprochen über unser Thema heute. Billiger Sprit, teure Abhängigkeit, Wege aus der Energiekrise.
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5: 8:13 haben wir es jetzt. Schönen guten Morgen hier bei uns im Programm. Eine deutlich härtere Migrationspolitik, das war eines der zentralen Wahlkampfversprechen von CDU und CSU bei der Bundestagswahl. Seit einem Jahr regiert jetzt die Union gemeinsam mit der SPD. Philipp Eckstein aus unserem Hauptstadtstudio hat sich angeschaut nach einem Jahr Schwarz-Rot. Wie ist der Stand bei der sogenannten Migrationswende und was bedeutet das speziell für die umstrittenen Grenzkontrollen?
8: Eine härtere Gangart in der Migrationspolitik. In der Bundesregierung ist dafür Innenminister Alexander Dobrindt zuständig.
9: Kontrolle, Kurs und klare Kante.
8: Im ersten Jahr tritt der CSU-Politiker immer wieder als Antreiber auf.
9: Ja, Grenzkontrollen zur Zurückweisung gehören dazu.
8: Dobrindt verkündet außerdem eine Vereinbarung mit den Taliban, die häufigere Abschiebungen nach Afghanistan möglich macht. Auch nach Syrien wird in Einzelfällen wieder abgeschoben. Und die Asylzahlen sinken von 350.000 im Jahr 2023 auf 250.000 im Folgejahr. Und im vergangenen Jahr stellen noch 170.000 Menschen einen Asylantrag.
10: Ich bin dankbar, dass wir in der Lage waren, sehr schnell die Wende in der Migrationspolitik einzuleiten.
8: Freut sich Bundeskanzler Friedrich Merz und verkündet vergangene Woche bereits Vollzug.
10: Die Zahlen sind so klar und so deutlich zurückgegangen, dass man davon sprechen kann, dass wir große Teile des Problems jetzt gelöst haben.
8: Nur was davon kann sich die schwarz-rote Koalition wirklich anrechnen? Die Leiterin des Zentrums für Migration bei der Deutschen Gesellschaft für Auswärtige Politik, Viktoria Rietig, sagt:
11: Einige Migrationspolitiken haben natürlich einen direkten Effekt gehabt auf Leute. Wir haben den Familiennachzug eingeschränkt, wir haben Flüchtlingsaufnahmen pausiert. Das hat dazu geführt, dass weniger Menschen nach Deutschland gekommen sind.
8: Das erkläre aber nicht den deutlichen Rückgang der Zahlen. Denn der Trend weniger Asylanträge, der begann schon vor dem Regierungswechsel. Ein Grund dafür das Ende des Bürgerkriegs in Syrien. Der fortgesetzte Rückgang bei den Migrationszahlen rückt ein Thema in den Fokus. Ist es weiterhin gerechtfertigt, dass an allen deutschen Grenzen kontrolliert wird?
12: Es gibt eine klare Weisungslage des Bundesinnenministeriums, nämlich, dass die Grenzen zu kontrollieren sind,
8: sagt der Polizeibeauftragte des Bundes, Uli Grötsch.
12: Aber natürlich auch die Einsatzkräfte sehen, dass die Migrationslage in den Griff bekommen wurde und dass die Zahlen sinken und sinken.
8: Er fordert eine klare Ansage, wie es weitergeht, vor allem wegen des hohen Arbeitsaufwands für die Bundespolizei. Die Frage ist zudem drängend, weil zuletzt mehrfach Verwaltungsgerichte die Grenzkontrollen grundsätzlich in Frage gestellt haben. Schließlich sind diese im EU-Schengen-Raum nur in Ausnahmesituationen zulässig. Im ARD-Bericht aus Berlin erklärt Innenminister Dobrindt allerdings, die Kontrollen werden fortgesetzt. Mittelfristig sei geplant,
13: dass wir das Migrationssystem in Europa so funktionsfähig gestalten, dass wir aus Grenzkontrollen uns wieder rausentwickeln können. Aber heute wäre zu früh zu sagen, wann dieser Zeitpunkt kommt.
8: Doch wie wirksam sind die Kontrollen überhaupt? Wie lässt sich Erfolg messen? Migrationsforscherin Rietig sagt dazu:
11: Wenn die Zahlen hochgehen, sagt man, juhu, wir hellen das Dunkelfeld auf. Wenn die Zahlen runtergehen, sagt man, juhu, die Leute sind abgeschreckt. Und wenn die Zahlen gleich bleiben, sagt man, juhu, wir stabilisieren die Lage.
8: Wer Grenzkontrollen befürworte, könne also jede Entwicklung als Beweis dafür nehmen, dass sie wirken, sagt Rietig.
11: Das ist wissenschaftlich natürlich völliger Mumpitz, aber politisch ist es genial.
8: Und politisch steht zumindest Stand jetzt fest, die Koalition setzt vorerst weiter auf Kontrollen an allen deutschen Grenzen.
5: Zwischenbilanz: Nach knapp einem Jahr schwarz-roter Bundesregierung über den Stand in der Migrationspolitik war das Philipp Eckstein aus unserem Hauptstadtstudio. 8:17 Uhr haben wir es jetzt. Guten Morgen. Der berühmte Murmeltiertag ist ja eigentlich in jedem Jahr der 2. Februar und das haben wir schon absolviert. Aber wenn es um Zolldrohungen des US-Präsidenten geht, kann einen dieses Murmeltiergefühl das ganze Jahr über ereilen nach dem Motto, das haben wir doch schon mal gehört. Aktuell wieder im Visier von Donald Trump Autoimporte aus der Europäischen Union. Trump will den Satz von jetzt 15 auf bald 25% Zoll anheben. Gültig sein soll das schon in dieser Woche. Darüber habe ich gesprochen mit Thomas Spickhofen, unserem Korrespondenten in Brüssel. Die Ankündigung Trumps kam am vergangenen Freitag, aber wir haben in der Vergangenheit gesehen, man weiß nie so recht, wann und ob es dann wirklich passiert. Ich wollte wissen, geht man in Brüssel davon aus, dass diese Zölle wirklich kommen?
14: Ja, davon muss man ja ausgehen und auch da trifft es so ein bisschen das mit dem Murmeltiertag, denn auch die 25% sind nicht so völlig neu. Die hatte Trump im Zuge der Verhandlungen damals schon einmal angewandt, dann waren auf einmal die deutschen Autos 27,5% teuer, weil noch alte WTO-Zölle dazu kamen. Also das ist nicht so völlig unbekannt, aber unbekannt ist auch nicht diese Unsicherheit, dass man nicht so richtig weiß, wann geschieht jetzt genau was. Wir kennen kein genaues Datum, wir kennen nur seine Mitteilung auf seinem Social-Media-Forum, aber es passt ja so ein bisschen in das Muster der amerikanischen Regierung. Und es wäre ja auch nicht das erste Mal, dass Zölle gerade gegen die Autoindustrie als Machtinstrument eingesetzt werden.
5: Trump wirft der Europäischen Union ja vor, sich nicht an Handelsvereinbarungen gehalten zu haben, daher jetzt eben die höheren Zölle. Was genau soll die EU denn da falsch gemacht haben?
14: Ja, geht auch nicht so richtig aus der Ankündigung von Trump hervor. Es gibt ja mehrere Elemente aus dem Deal von Schottland aus dem Sommer vergangenen Jahres. Die drei größten, wichtigsten sind sicherlich erstens, für 750 Milliarden Euro wollen europäische Unternehmen Energie und Energieprodukte in den USA einkaufen. Das jedenfalls haben die Unternehmen zugesagt. Die EU kann das ja gar nicht umsetzen. Weitere 600 Milliarden sollen europäische Firmen in den USA investieren. Gilt allerdings das Gleiche, ist eine Zusage, die die EU selbst gar nicht vollziehen kann. Die EU selbst betrifft am ehesten dann noch das Dritte, diese Zölle für amerikanische Produkte, die weitgehend auf null gesenkt werden sollen. Das war ja auch Teil dieses Deals von Turnberry. Und da muss man sagen, klar, dieses 0%-Paket, das liegt im Moment im Parlament. Da hat man schon ein paar Bedingungen da dran geknüpft, dass man da zustimmt. Eine klare Befristung zum Beispiel und eine Ausstiegsklausel. Aber das Ganze hat sich ja auch deshalb in die Länge gezogen, weil von amerikanischer Seite ein paar Unwuchten dazu kamen. Erst das Urteil des amerikanischen Supreme Courts, der die alten Zölle vom April vergangenen Jahres erstmal vom Tisch wegte. Und dann wegen der Grönlandkrise. Zweimal hat das Parlament gesagt, halt, stopp, wir müssen uns das Ganze nochmal richtig angucken. Mhm. Und deshalb dauert das halt noch.
5: Die Frage ist natürlich jetzt, wie reagiert man auf diese Zolldrohung? Der Präsident des Deutschen Instituts für Wirtschaftsforschung, Marcel Fratscher, fordert da eine harte Reaktion der EU, nämlich Gegenzölle. Mhm. Wie realistisch ist das, dass man sowas tatsächlich verhängt?
14: Also es wäre zumindest technisch sehr schnell möglich. Diese Listen liegen ja schon vor seit Monaten. Man hat sie auch schon zweimal auf den Tisch gelegt. Das ist so ein Volumen von insgesamt, wenn man alles zusammennimmt, 93 Milliarden Euro, auf die die Zölle erhoben werden könnten. Mhm. Diese Liste könnte man jederzeit rausholen. Das Ganze ist nur auf Hold gestellt. Man könnte das auch jederzeit, ich sag's mal flapsig, scharf stellen. Es gibt noch ein anderes scharfes Schwert, das jetzt wieder ins Gespräch gebracht wird. Das ist das Anti-Zwangsmaßnahmen-Instrument. Komplizierter Begriff, ist auch nicht technisch nicht ganz einfach. Das hat die EU vor gut zwei Jahren entwickelt. Sie hat es aber noch nie angewandt. Das brächte zum Beispiel Einschränkungen für US-Unternehmen in Europa, zum Beispiel bei öffentlichen Ausschreibungen, an denen sie sich nicht oder nur sehr eingeschränkt beteiligen könnten, oder auch Abgaben für große Tech-Unternehmen. Das wäre dann wirklich ein scharfes Schwert, aber da hat man bislang noch sehr gezögert. Man hat immer nur gesagt, ja, haben wir, sind wir darauf vorbereitet, aber nie ernsthaft das, glaube ich, so richtig ins Spiel gebracht. Da sind diese Gegenzolllisten schon ernsthafter gemeint.
5: Neue Zolldrohungen aus Washington. Wie reagiert die EU darauf? Darüber habe ich gesprochen mit unserem Mann in Brüssel, Thomas Spickhofen.
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5: Haben Sie zu Hause in der Küchenschublade vielleicht noch so eine kleine Schatulle gefüllt mit Omas Schmuck? Dann kann es sein, dass da wahre Schätze bei Ihnen schlummern. Denn der Goldpreis ist in den vergangenen Monaten ja in die Höhe geschossen. Mancher denkt in dieser Lage vielleicht drüber nach, diese Schmuckstücke zu verkaufen. Aber dann stellt sich die Frage, wo macht man das am besten? Welche Händler sind seriös? Wiebke Nielsen, unsere Reporterin, hat sich das angeschaut.
15: Gold in Form von alten Familienerbstücken haben viele zu Hause. Was aber sind sie angesichts des kletternden Goldpreises aktuell wert? In einer Stichprobe haben wir eine Kette, einen Ring und ein Armband untersuchen lassen. Um die Echtheit des Goldes zu überprüfen, reibt Jens Bahr, Juwelier und Sachverständiger für Gold, Silberwaren und Farbedelsteine, den Schmuck einzeln mit Druck über eine Schieferplatte. Dabei entsteht eine Goldspur. Dann fügt er Salpetersäure hinzu. Wenn die Goldspur mit der Säure reagiert, lassen sich daraus Rückschlüsse auf den Feingehalt ziehen, erklärt Bahr.
16: Das, was sich jetzt dort verändert hat in dem Bereich, ist zu sehen, dass es der Schärfe des 18-karätigen Prüfens nicht standgehalten hat. Und somit gehe ich davon aus, dass es mindestens den Feingehalt von 585 enthält.
15: 585. Das zeigt auch der Stempel auf den Schmuckstücken. Kette, Ring und Armband enthalten zusammen 90,33 Gramm Feingold, wie Jens Bahr ermittelt hat. Das Gewicht multipliziert mit dem Feingehalt und dem aktuellen Goldpreis ergibt den Endpreis, den ein Kunde für seinen Schmuck erwarten kann. In diesem Fall für die drei Teile 5.800 Euro, schätzt Jens Bahr.
16: Ich glaube, dass jeder Händler einen unterschiedlichen Ankaufpreis hat. Und keiner zahlt den Verkaufspreis des legierten Goldes an den Kunden aus. Somit ist zu erwarten, dass man im Bereich zwischen 10-15% unter dem Materialpreis dem Händler gewähren muss, dass in dem Bereich die Handelsspanne ist eines seriösen Fachhändlers.
15: In unserer Stichprobe variieren die Angebote für den Schmuck zwischen 4.505 Euro bei einer Händlerin in Schleswig-Holstein und 6.000 Euro in der Hamburger Innenstadt. Das Angebot für 4.505 Euro liegt somit fast ein Drittel unter dem vom Fachmann ermittelten Preis. Sandra Klug von der Verbraucherzentrale Hamburg findet das dreist.
17: Es zeigt auch ganz deutlich, dass man nicht dem erstbesten Händler vertrauen kann, sondern dass man wirklich bei mehreren nachfragen sollte.
15: Als Marktführer unter den bankenunabhängigen Edelmetallhändlern in Europa bezeichnet sich Degussa mit mehreren Niederlassungen in Deutschland. Die Firma bietet 5.807 Euro für die drei Teile. Das entspricht ziemlich genau dem von Jens Bahr ermittelten Wert und schreibt auf Anfrage, der Schmuck werde nicht weiter verkauft, sondern
18: vollständig eingeschmolzen und dem Goldkreislauf wieder zugeführt. Die Preisermittlung basiert daher ausschließlich auf dem Materialwert, konkret auf Feingoldgehalt und Gewicht.
15: Ähnlich läuft es bei Scheideanstalten ab. Sie kaufen Altgold an, schmelzen es ein und verarbeiten es zu neuen Produkten weiter. Der Feingehalt des Goldes wird mit einem Röntgengerät überprüft. In unserem Fall zeigt sich bei der Norddeutschen Edelmetallscheideanstalt in Norderstedt, dass die drei Schmuckstücke sogar noch mehr Feingehalt als den von Jens Bahr ermittelten Mindestwert 585 enthalten. Das erhöht ihren Wert auf 6.500 Euro. Saidi Sulilatu, Chefredakteur der Zeitschrift Finanztipp, empfiehlt, Gold nur im schweren Krisenfall zu verkaufen und
19: wir empfehlen maximal 10% des Vermögens in physischem Gold, also in Barren und Münzen, zu halten. Aber da Gold keine laufenden Erträge erwirtschaftet, ist es langfristig typischerweise hinter ein breites Investment in Aktien, also in globalen Aktien-ETF, typischerweise zurück.
5: Sagt dieser Finanztipp-Experte. Wer seinen Schmuck also verkaufen will, ist gut beraten, da verschiedene Angebote einzuholen. Wiebke Nielsen, unsere Reporterin, hat darüber berichtet.
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5: Ja, das Five-Konzert am Samstag nach dem Spiel war schon fast ohrenbetäubend. Die Fans von Eintracht Frankfurt waren richtig sauer nach der Niederlage gegen den Hamburger SV. Am drittletzten Spieltag der Fußball-Bundesliga kassierte die Eintracht da nach einer schwachen Leistung ein 1:2. In den letzten 6 Spielen gab es da nur einen Sieg für die SGE. Die Saisonziele sind akut in Gefahr. Der Wechsel hin zu Trainer Albert Riera hat offenbar wenig bis gar nicht gefruchtet. Ich habe Tim Brockmeier gefragt aus unserer Sportredaktion. Wie sehr wackelt der Stuhl des Trainers denn? Ist er überhaupt noch Trainer der Eintracht?
20: Ja, also noch ist er da. Wir haben noch keine Meldung bekommen, dass er schon entlassen wurde, freigestellt wurde. Aber wenn du mich fragst, ist es nicht mehr lange. Also insofern ist die Frage schon berechtigt. Das Experiment scheint wirklich ziemlich schief gegangen zu sein. Zum einen aus sportlichen Gründen. Nur ein Sieg aus den letzten 6 Spielen hat sogar einen schlechteren Punkteschnitt als sein Vorgänger, Dino Topmöller. Da sollte er ja eigentlich besser werden. Hat keine Stammformation. Spieler werden da in ein taktisches System gepresst, das er gerne hätte, wo die Spieler aber nicht so ganz reinpassen. Und dann hat er halt eben jede Menge Baustellen außerhalb des oder neben des Platzes, hat sich im Grunde mit allen Führungsspielern verscherzt, mit seiner Ich-Bezogenheit, weil offensichtlich auch ein respektvoller Umgang fehlt, so wie wir hören aus dem Team. Dann gab es ja am Freitag diese sehr denkwürdige Pressekonferenz, wo er die komplette Frankfurter Presse in den Senkel gestellt hat und ihr Lüge vorgeworfen hat, eine sehr bemerkenswerte Auffassung auch von Journalismus an den Tag gelegt hat. Also es gibt eine ganze Menge, die nicht passt bei ihm und beim Zusammenspiel zwischen ihm, der Mannschaft und dem Verein. Also es deutet momentan alles darauf hin, dass es irgendwann zu Ende geht. Nicht, dass es jetzt direkt zu Ende geht schon, also wahrscheinlich bekommt er die letzten beiden Spiele noch, aber nach unserer Information gibt es wohl auch im Vertrag eine Klausel, nachdem man sich nach dem Ende der Saison einigermaßen einvernehmlich und für die Eintracht bezahlbar trennen kann. Also man hatte da offensichtlich schon eine Ahnung und insofern scheint es wohl am Ende der Saison dann spätestens zu Ende zu gehen.
5: Über den Trainer haben wir gesprochen, Tim, aber es war ja auch wiederholt ein ganz, ganz schwacher Auftritt der Mannschaft. Wie viel Anteil hat denn das Team an dieser aktuellen Krise?
20: Ja, selbstverständlich auch einen großen. Also mit Riera haben wir im Grunde so jetzt das dritte Trainerteam, Dino Topmöller als eins. Dann gab es ja so eine Zwischenlösung, wo unter anderem Alex Meyer, ehemaliger Spieler der Eintracht, dabei war, jetzt Albert Riera. Und wenn drei Trainerteams irgendwie da scheitern, dann ist das nicht immer nur die Schuld der Trainer, sondern da liegt natürlich auch ganz viel im Argen bei der Mannschaft, bei der Teamzusammenstellung. Offensichtlich lag da einiges daneben. Oder Markus Krösch als Sportvorstand bei der Teamzusammenstellung lag daneben. Es ist der teuerste Kader von Eintracht Frankfurt, aber er scheint offensichtlich nicht ausgewogen zusammengestellt. Ich habe auch das Gefühl, dass wirklich das Geschäftsmodell der Eintracht langsam zu einem Problem geworden ist. Es sind viele Spieler in Frankfurt groß geworden, Ekitike, Kolomouani, Marmouche, für viel Geld nach England gegangen. Und deswegen sind, glaube ich, auch viele gekommen in der Hoffnung, das passiert ihnen auch. Die können sich hier zeigen, die können dann auf die ganz große Bühne und gehen dann für viel Gehalt dann vielleicht in eine andere Liga oder eben in die Premier League und spielen dann eben vor allen Dingen mal für sich und nicht als Team, als Mannschaft. Und das kann man teilweise, finde ich, auf dem Platz sehen. Also insofern ist das auch natürlich ein Problem der Mannschaft.
5: Viele Probleme also bei Eintracht Frankfurt, aber schauen wir auch noch auf drei andere Sonntagsspiele. Da konnten sich ein paar Teams freuen über den Klassenerhalt. Wer hat sich den gesichert?
20: Ja, Mainz, wie es singt und lacht. Sehr herzlichen Glückwunsch. Gestern ein 2:1-Sieg beim FC St. Pauli, ist daher fix auch nächste Saison in der zweiten Liga. Der HSV konnte auch feiern, einmal durch das 2:1 bei der Eintracht, aber weil eben Pauli verloren hat, sind auch die Hamburger gerettet, werden nicht absteigen, spielen auch nächste Saison erste Liga. Dann hatten wir ja noch Wolfsburg, 1:1 gegen Freiburg, bedeutet auch nichts Gutes für die Eintracht, denn Freiburg wieder vorbeigezogen an der Eintracht auf 7. Das ist der wichtige Platz, der noch für Europa berechtigt. Aber Wolfsburg ist jetzt auf den Relegationsrang hochgeklettert, also 16. Momentan auf den Abstiegsplätzen Heidenheim und St. Pauli. Aber selbst Heidenheim hat noch eine Chance. Also im Keller ist es richtig spannend zum Ende der Saison.
5: Das HR-Info-Bundesliga-Gespräch von und mit dem Kollegen Tim Brockmeier.
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24: 8.30 Uhr. USA planen Eskorte für Schiffe durch Straße von Hormus. Dobrindt will an Grenzkontrollen festhalten. Knapp 2/3 der Schulen in Hessen nutzen Chatbot Telly. Das Wetter erst sonnig, später Wolken und einzelne Schauer, 19 bis 24 Grad. Mein Name ist Sevilla Sace. Guten Morgen. Die USA wollen heute damit beginnen, Schiffen zu helfen, die in der Straße von Hormus festsitzen. Das hat Präsident Trump auf seiner Online-Plattform angekündigt. Länder aus der ganzen Welt hätten die USA darum gebeten. Es handele sich um Schiffe aus Regionen, die nicht in den Iran-Krieg verwickelt seien. Wie genau die USA dabei vorgehen wollen, teilte Trump nicht mit. Seit Wochen blockiert der Iran die Meerenge wegen der Angriffe der USA und Israels auf das Land. Bundesinnenminister Dobrindt will die Kontrollen an den deutschen Grenzen bis auf Weiteres fortsetzen, obwohl die Zahl der Asylbewerber in den letzten Monaten deutlich gesunken ist. Er sagte in der ARD zur Begründung, es gebe weiter Zurückweisungen an den Grenzen. Aus dem ARD-Hauptstadtstudio Georg Schwarte.
25: Die Kontrollen könnten erst heruntergefahren werden, wenn das Migrationssystem in Europa funktioniere. Die wiedereingeführten Grenzkontrollen sind umstritten. Kritiker verweisen unter anderem darauf, dass der Schengener Grenzkodex sie nur im Fall außergewöhnlicher Umstände und befristet erlaube. Die SPD-Ministerpräsidentin des Saarlandes, Rehlinger, sieht die Fortsetzung der Grenzkontrollen dagegen skeptisch. Dauerhafte Grenzkontrollen schaden uns am Ende mehr, als sie helfen, sagte Rehlinger im ARD-Bericht aus Berlin.
24: In der armenischen Hauptstadt Erevan beraten heute die Staats- und Regierungschefs der Europäischen Politischen Gemeinschaft, kurz EPG. Neben den 27 EU-Mitgliedstaaten sind über 20 weitere Länder vertreten, darunter die Türkei, das Vereinigte Königreich und die Ukraine. ARD-Reporter Jean-Marie Magro.
26: Die armenischen Gastgeber wollen bei dem Gipfel Energiesicherheit und wirtschaftliche Entwicklung, Sicherheitspolitik und die Stärkung der Demokratie zum Thema machen. Die Europäische Politische Gemeinschaft wurde nach dem russischen Großangriff auf die Ukraine Anfang 2022 auf Initiative des französischen Präsidenten Macron gegründet und hat zum Ziel, den Austausch auf dem europäischen Kontinent zu fördern. Zum ersten Mal wird der deutsche Bundeskanzler nicht anwesend sein. Friedrich Merz lässt sich vom französischen Präsidenten Macron vertreten.
1: Klassenfahrten planen oder Vokabellisten erstellen. An Hessens Schulen kann dabei seit einem guten halben Jahr ein neuer KI-Chatbot mit dem Namen Telly helfen. Das Kultusministerium in Wiesbaden ist bis jetzt zufrieden damit. Aus der Nachrichtenredaktion Markus Schuh.
3: Knapp 2/3 der Schulen in Hessen nutzen Telly schon. Das Ministerium sagt, der KI-Chatbot für Lehrkräfte und Schüler sorge für einen innovativen Sprung an den Schulen. Und das letzte Wort hätten immer die Lehrkräfte, vor allem wenn es um Klassenarbeiten oder Ähnliches geht. Seit dem Start im Herbst 2025 wird Telly auch immer weiterentwickelt und regelmäßig aktualisiert. Die Bildungsgewerkschaft GEW findet das grundsätzlich gut, sieht aber insgesamt noch keinen großen Durchbruch, was KI an Hessens Schulen angeht.
1: Mainz und Mönchengladbach spielen auch nächste Saison in der Fußball-Bundesliga. Die Borussia sicherte sich den Klassenerhalt durch einen 1:0-Sieg gegen Dortmund. Die Mainzer besiegten den abstiegsbedrohten FC St. Pauli mit 2:1. Im dritten Sonntagsspiel trennten sich Wolfsburg und Freiburg 1:1. In der Formel 1 hat Mercedes-Pilot Kimi Antonelli seinen dritten Sieg hintereinander geholt. Der 19-Jährige setzte sich beim Großen Preis von Miami gegen Weltmeister Lando Norris im McLaren durch und baute damit seine WM-Führung aus. Dritter wurde Oscar Piastri im zweiten McLaren. Und das steht heute noch an. Bundeswirtschaftsministerin Reiche und andere Unionspolitiker treffen sich in Berlin mit Vertretern von Unternehmen. Im Mittelpunkt steht die Reformpolitik der Bundesregierung. In Düsseldorf steht ein Mann vor Gericht, der zu Attentaten auf bekannte Politiker aufgerufen haben soll. Dem 49-Jährigen aus der rechten Szene wird unter anderem vorgeworfen, er habe im Darknet Todeslisten veröffentlicht. Und auf der vielbefahrenen Apple-Allee in Wiesbaden müssen sich Autofahrer ab heute auf Behinderungen einstellen. Dort werden Strom- und Wasserleitungen neu verlegt bis Mitte nächsten Jahres. Das waren die Nachrichten. Das Wetter, heute ist es sonnig und trocken. Nachmittags ziehen dann Wolken auf, die hier und da einen Schauer bringen, im Norden auch Gewitter. Die Höchstwerte 19 bis 24 Grad. Morgen bewölkt und regnerisch, nachmittags auch kräftige Schauer oder Gewitter, maximal 21 Grad. Und die weiteren Aussichten sind unbeständig, mit vielen Wolken und gebietsweise Regen. Mittwoch bis 20 Grad, Donnerstag bis 17 Grad noch. Die Zeit 8.35 Uhr.
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1: Vorsicht auf der A5 Heidelberg Richtung Darmstadt. In der Abfahrt Darmstadt-Eberstadt steht ein defektes Fahrzeug im Kurvenbereich. A3 Würzburg Richtung Frankfurt zwischen Hanau und Offenbacher Kreuz streckenweise stau und stockend. A3 Frankfurt Richtung Köln zwischen Raunheim und Wiesbadener Kreuz 3 Kilometer stockend. Und streckenweise stockt's auf der A5 Heidelberg Richtung Darmstadt zwischen Bensheim und Darmstadt-Eberstadt. A5 Darmstadt Richtung Heidelberg zwischen Hemsbach und Hirschberg 5 Kilometer Stau, hier gab's einen Unfall. A49 Gießen.

0: 6 bis 12 Monaten. Das hat das US-Verteidigungsministerium jetzt angekündigt. Wir schauen, was das bedeuten würde. Am Wochenende hat US-Präsident Trump dann auch nochmal einen draufgelegt und von weit mehr als 5000 US-Soldaten gesprochen, die Deutschland verlassen sollen, möglicherweise. Mit dem Stand von Ende Dezember wären das so knapp 15% der hier stationierten Kräfte. Ob und wie stark das den Standort in Wiesbaden-Erbenheim betreffen könnte, das ist bislang völlig offen. Und nicht nur das. Bundeskanzler Merz hat gestern Abend in der ARD auch bestätigt, dass die USA entgegen früherer Pläne vorerst auch keine Tomahawk-Marschflugkörper in Deutschland stationieren werden. Merz hat da gesagt, die USA hätten gerade selbst nicht genug davon. Der Zeitpunkt aber ist möglicherweise doch kein Zufall. US-Präsident Trump hatte sich zuletzt ja über die Kritik von Kanzler Merz am Irankrieg kräftig geärgert. Ulrike Franke ist Politikwissenschaftlerin mit dem Schwerpunkt der deutschen und europäischen Sicherheit und Verteidigung am European Council on Foreign Relations in Paris. Vor gut einer Stunde habe ich mit ihr gesprochen und sie gefragt, was würde so ein Abzug in dieser Größenordnung für die Sicherheit Deutschlands bedeuten?
1: Also ich denke ehrlich gesagt, der Abzug dieser 5000 Soldaten ist jetzt für die Sicherheit Deutschlands gar nicht mal so relevant. Mhm. Einfach deswegen, weil es ja viele Soldaten der Amerikaner in Deutschland und Europa gibt. Und man darf ja auch nicht vergessen, dass die alle gar nicht mal unbedingt jetzt primär dafür da sind, um Deutschland zu verteidigen, sondern die Amerikaner haben ein Interesse daran, diese Fähigkeiten hier in Deutschland zu haben, um ihre eigenen Einsätze zu machen. Also mir macht weniger Sorgen der Abzug der 5000 Soldaten und mehr diese Nichtstationierung der weitreichenden Waffen, Tomahawk, Marschflugkörper, hatten Sie angesprochen.
0: Was steckt denn hinter dieser Entscheidung, das jetzt doch nicht zu machen? Sind Sie da eher bei Merz, der sagt, die USA haben nicht genug, oder eher auf der anderen Seite, wo man ja vermuten kann, die USA setzen da einfach andere Schwerpunkte?
1: Ich denke, es ist ein anderer Schwerpunkt. Also es ist schon richtig, dass die USA durch die Kriege weniger jetzt Ukraine, sondern mehr gegen den Iran durchaus auch weniger Fähigkeiten haben oder Fähigkeiten aufgebraucht haben. Aber das ist nicht der Grund. Also es ging ja um eine längerfristige Stationierung, erstmal rotieren, sondern längerfristig von verschiedenen Fähigkeiten weitreichender Waffen. Die sollen jetzt nicht kommen und das ist eher eine Signalwirkung, dass man einfach weniger tun will für die europäische Verteidigung. Sie müssen sich denken, diese Entscheidung der Stationierung, die wurde ja erst vor 2 Jahren angekündigt, mhm, und sollte das ein großes Signal sein, dass eben, dass die Amerikaner sich einsetzen für die europäische Verteidigung. Dass man das jetzt nicht macht, ja, ist ein Zeichen einer anderen Priorisierung, wie Sie sagen. Und man will ja auch ein Signal senden an Deutschland und andere europäische Verbündete.
0: Ist der Zug denn da aus Ihrer Sicht jetzt tatsächlich auch schon abgefahren? Es gibt ja durchaus in den USA auch von Republikanern Stimmen, die das kritisch sehen, die sagen, wir müssen uns auch engagieren, wenn es um die Sicherheit Europas geht.
1: Also der Zug ist nicht abgefahren, jetzt ganz spezifisch bei diesen Fähigkeiten, einfach weil es Donald Trump ist und andere Administrationen danach kommen werden. Und das war ja die Biden-Administration, die jetzt diese Fähigkeiten stationieren wollte. Es ist Trump, der es jetzt zurückgenommen hat. Insofern, das kann da schon kommen. Insofern, wir sind leider bei der Trump-Administration immer so ein bisschen im Dunkeln und vielleicht entscheidet er sich auch neu. Denn es ist natürlich auch einfach, quasi was abzusagen, was noch nicht gemacht wurde. Das ist ja wirklich nur ein Federstrich. Mhm. Ich würde allerdings sagen, der Zug ist zum Gewissen gerade abgefahren, was die grundsätzliche Bereitschaft der Amerikaner angeht, sich sehr stark für europäische Verteidigung einzusetzen. Die nimmt ab und das müssen wir uns klar machen. Und da geht es, wie gesagt, weniger jetzt um spezifisch die 5000 Soldaten oder diese Fähigkeiten, sondern die USA wollen für europäische, für deutsche Verteidigung weniger machen und deswegen müssen wir machen. Und das ist etwas, was meines Erachtens so sein wird, egal ob das jetzt die Trump-Administration ist, eine andere republikanische oder sogar eine andere demokratische Administration in der Zukunft.
0: Zum Schluss, Frau Franke, ganz konkret, was kann Europa denn machen? Geht es jetzt darum, sich wirklich selbst zu stärken oder müssen wir uns vielleicht auch einfach neue Partner suchen?
1: Es geht vor allen Dingen darum, uns selbst zu stärken. Also was unsere Verteidigung angeht, ist die mögliche Zahl der Partner relativ gering. Es gibt noch ein paar andere europäische Länder, die wir ein bisschen stärker einbinden können. Mhm. Wenn wir jetzt auf EU-Ebene denken, dann zum Beispiel natürlich Großbritannien und solche Partner. Aber nein, es geht primär darum, dass wir mehr machen. Und um das in Kontext zu setzen, einen Tag nachdem damals 2024 angekündigt wurde, eben diese amerikanische Stationierung der weitreichenden Waffen, hatten ja auch die Europäer angekündigt, dass sie mit ELSA, European Long Range Strike Approach, eben genau solche Fähigkeiten auch selber entwickeln wollen. Und das ist die Richtung, in die wir jetzt weitergehen müssen.
0: Weniger Soldaten in Deutschland und keine Marschflugkörper hier. Über die Ankündigungen der US-Regierung habe ich gesprochen mit der Politikwissenschaftlerin Ulrike Franke vom European Council on Foreign Relations.
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0: 8:41 Uhr haben wir es jetzt. Seit fast genau einem Jahr

0: ist der Bundeskanzler in Deutschland, Friedrich Merz. Mit seiner schwarz-roten Mannschaft ist Merz ja mit großen Zielen angetreten. Gegenwärtig aber kriselt es doch gewaltig zwischen Union und dem Koalitionspartner der SPD. Der Reformstau ist groß und auch zwischen Merz und Vizekanzler Klingbeil soll es zuletzt ordentlich gerumpelt haben. Wie also fällt die Zwischenbilanz aus? Merz war gestern dazu zu Gast in der ARD-Sendung Mioska und Georg Schwarte hat sich das genau angeschaut.
1: Fast ein Jahr schwarz-rot. Mittwoch ist es soweit. Ein Kanzler feiert Einjähriges. Er könnte da stolz und zuversichtlich klingen. Friedrich Merz klingt anders.
2: Da geht eigentlich nicht mehr viel. Ich glaube, wir sollten das lassen.
1: Da nun spricht er immerhin nicht über die Zukunft seiner Regierung, sondern über noch mehr Steuern für alle Deutschen. Das sollten wir lassen. Steuerreform ja, aber keine Steuererhöhungen. Das gibt's als Geburtstagsbotschaft an den Genossen Vizekanzler Klingbeil.
2: Er muss wissen, dass das mit der CDU-CSU nicht geht. Mhm. Auch mit mir nicht. Mhm. Will ich mal ganz deutlich sagen.
1: Merz bei Mioska. Ein Jahr, viel passiert, nicht alles lief glatt. Da ist und war die Sprache des Kanzlers, aber der will ja auch gar nicht glatt sein.
2: Ich möchte nicht rund wie ein Kieselstein reden und werden. Das ist nicht meine Art und auch nicht meine Kommunikation. Ich gehe damit hin und wieder ein gewisses Risiko ein.
1: Das sprachliche Risiko immerhin beträchtlich. Rente als Basisabsicherung, Stadtbild. Zuletzt die öffentliche Breitseite gegen Trump, der keine Strategie für den Iran-Krieg habe. Der kofferte zurück, sagte, Merz solle sich um sein marodes Land kümmern. Ist das nun das Ende der Männerfreundschaft, Trump und Merz?
2: Ich gebe die Arbeit am transatlantischen Verhältnis nicht auf und ich gebe auch die Zusammenarbeit mit Donald Trump nicht auf.
1: Motto nützt ja nichts. Der Teilabzug der Truppen, die neuen Zölle, Merz moderiert das alles munter weg. Aber was er offenbar bewusst nicht wegmoderieren will, ist sein Ärger über eine für seinen Geschmack zu kompromissunwillige SPD. Die Leute draußen, die spürten das, sagt Merz.
2: Die Zweifel werden größer, nicht an mir, sondern an der Koalition, auch an der SPD. Ich sage beiden Parteivorsitzenden, unterschätzt die Stimmung in der Union nicht. Die wird unfreundlicher.
1: Den Genossen gegenüber. Dass er unlängst den SPD-Vizekanzler Klingbeil im kleinen Kreis angebrüllt habe, Merz dementiert zumindest das.
2: Ich brülle niemanden an, auch keinen Kabinettskollegen.
1: Denn Unfreundlichkeiten klingen, leise vorgebracht, manchmal sogar noch unfreundlicher.
2: Ich erwarte von der SPD die gleiche Kompromissbereitschaft, wie wir sie zeigen. Ich bin bis jetzt sehr geduldig gewesen, auch im Umgang mit der SPD. Die SPD muss allerdings auch wissen, Kompromisse sind keine Einbahnstraße. Die müssen wir beide machen.
1: Er habe als CDU-Chef von seiner Partei einen großen Spielraum bekommen, sagt Merz. Aber dann schiebt er für die SPD-Chefs Baas und Klingbeil das hinterher.
2: Aber ich habe keine Vollmacht, die CDU umzubringen.
1: Immerhin, die CDU ist noch nicht tot und auch der Buckelwahl nicht. Der musste natürlich vorkommen, genau wie die von Merz totgesagte FDP.
3: Was macht Ihnen denn größere Sorgen, die FDP oder Buckelwahl?
2: Jetzt stellen Sie mich aber vor ganz schwierige Fragen. Ja.
3: Ist gar nicht so einfach, ne?
2: Der Wahl ist gerettet.
1: Es wurde also tatsächlich sogar gelacht, trotz der Stimmung im Land. Ja, die kenne er, sagt der Kanzler.
2: Ich nehme den Missmut natürlich ernst.
1: Und gegen Missmut hilft kein Misstrauen und auch keine Beschimpfungen der Regierung untereinander.
2: So, deswegen appelliere ich auch an alle, jetzt etwas maßvoll in der Sprache zu bleiben.
1: Ein Jahr Regierung Merz. Was hätte der Merz von heute dem frisch gebackenen Kanzler Merz von damals in der Rückschau wohl geraten?
2: Wenn Sie mich so spontan fragen, hätte ich dem Friedrich Merz von damals gesagt, bleib geduldig.
1: Geduld braucht es offenbar beim Regieren, bei allen Beteiligten und sogar bei der deutschen Bevölkerung nach einem Jahr. Als Zuschauer.
0: Und die Zwischenbilanz gab es gestern in der ARD-Sendung Mioska. Da war Kanzler Merz zu Gast und Georg Schwarte hat sich das angeschaut.
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0: Gestern Abend nach der Vorbereitung für diese Sendung leuchtete bei mir im Auto mal wieder die kleine Zapfsäule auf im Cockpit. An der Tankstelle dann der Preis für den Liter Super knapp über der 2-Euro-Marke. Dennoch, Sprit ist günstiger geworden, seit die Bundesregierung am Freitag die Energiesteuer gekürzt hat. Aber bis zuletzt, so moniert es der ADAC, ist dieser Tankrabatt noch nicht vollständig auch an der Zapfsäule angekommen. Ich habe Volker Quaschning gefragt, Professor für regenerative Energiesysteme an der Hochschule für Technik und Wirtschaft in Berlin. Können wir denn noch damit rechnen, dass die Mineralölkonzerne ihr Wort halten und dieser Rabatt dann auch vollständig bei uns ankommt?
6: Ja, wir können ja einfach mal 4 Jahre zurückschauen. Da hatten wir die letzte Energiekrise und da hatten wir ja auch einen Tankrabatt und da haben wir ja auch gesehen, es ist nur ein Teil bei den Menschen angekommen. Mhm. Das heißt also, das Instrument hat sich wiederholt und natürlich die gleichen Fehler und auch die gleichen Probleme.
0: Der Druck auf die Regierung war zuletzt ja groß. Problematisch sind die hohen Preise natürlich für alle, die vergleichsweise wenig verdienen, aber auf ihr Auto angewiesen sind, Pflegedienste, Taxis und so weiter. Was bringt da der Tankrabatt?
6: Ja, der Tankrabatt bringt nicht relativ viel, weil wir sehen ja, es wird nur ein Teil davon weitergegeben. Der Sprung war wesentlich größer, aber wir können ja jetzt auch nicht mit staatlichen Milliarden Öl und Gas subventionieren. Wir müssen schauen, dass wir so schnell wie möglich wegkommen davon. Und deswegen bräuchten wir jetzt eigentlich mal einen Blick nach vorne, dass wir aus der Krise rauskommen, dass wir nicht in 4 Jahren wieder die gleichen Diskussionen führen, sondern dass wir einfach versuchen, auf alternative Antriebe zu setzen und dann wirklich unabhängig werden von Öl und Gas.
0: Aber wir wissen ja aus der Vergangenheit, das Ganze dauert, lässt sich nicht so schnell umstellen. Was wäre denn da aus Ihrer Sicht jetzt wichtig?
6: Ja, das hängt ja einfach davon ab, was man tut. Also wir haben eine Neuzulassungsquote bei Elektroautos, die bei gut 20% liegt. Wenn wir in andere Länder schauen, Norwegen ist mal bei 100, in Dänemark bei 80. Das heißt, da gibt man wesentlich mehr Gastempo beim Umbau auf die erneuerbaren Energien. Und wenn wir weiterhin mit diesem Schneckentempo die Verkehrswende machen, dann haben wir natürlich alle 4 Jahre diese Krise. Und deswegen sollten wir einfach mal ambitioniert vorgehen und sagen, ja, wir setzen wirklich da drauf und gucken, dass wir diese Quoten nach oben kriegen, um wirklich unabhängig zu werden.
0: Dennoch leiden ja viele Menschen tatsächlich unter diesen hohen Preisen an der Tankstelle. Was wäre denn jetzt der richtige Weg aus Ihrer Sicht für die Politik, die auch zu entlasten? Oder geht das gar nicht?
6: Naja, das müssen wir natürlich zielgerichtet machen. Wir müssen ja schauen, also wir haben eine große Diskussion um die Spritpreise. Das wird sich ja dann durchziehen. Ne? Also wenn der Sprit teuer wird, dann werden die Transporte teurer, dann werden die Nahrungsmittel teurer. Das heißt also, wir werden ja wieder eine Inflation sehen und das trifft vor allen Dingen die Menschen mit geringem Einkommen. Und deswegen dürfen wir das nicht vermischen. Also wir haben auf der einen Seite ein Energieproblem, auf der anderen Seite ein Armutsproblem und deswegen müssen wir natürlich versuchen, zielgerichtet die Menschen zu entlasten, die einfach ein Problem haben. Ich glaube jetzt nicht, dass der Porsche-Fahrer, der sich gerade ein Auto für 100.000 Euro gekauft hat, unbedingt noch einen Tankrabatt braucht. Also insofern müssen wir da schauen, dass wir das nicht mehr mit der Gießkanne machen, sondern das wirklich zielgerichtet.
0: Es geht ja am Ende des Tages auch um mehr als nur um Spritpreise, sondern um eine Gesamtstrategie in einer Energiewende. Da geht es ja zum Beispiel auch um das Gebäudeenergiegesetz. Auch da geht die Bundesregierung wieder ran. Wirtschaftsminister Habeck wollte da den Umstieg auf Wärmepumpen ankurbeln. Das Ganze jetzt erstmal auf Eis gelegt oder fast schon gekippt. Welchen Kurs sehen Sie da der Bundesregierung? Macht man da genug aus Ihrer Sicht?
6: Ja, da ist ja gar kein Kurs dahinter. Also das Konzept war ja, Habeck ist doof und deswegen brauchen wir jetzt einfach ein anderes Gesetz. Und jetzt hat man das Gesetz umbenannt, jetzt hat man Gasheizungen zugelassen, hat festgestellt, dass die uns weiter in der Abhängigkeit halten und jetzt versucht, die Gasheizung wieder so unattraktiv zu machen, dass die möglichst keine einbaut. Also insofern, da ist ja gar kein Konzept dahinter, sondern es ist wirklich nur der Wunsch, es irgendwie anders zu machen, als es die Ampel gemacht hat. Aber dadurch ist es ja nicht besser geworden, sondern es ist einfach nur ein komplett grober Murks, der uns am Ende ja auch überhaupt nicht weiterhilft.
0: Die Gesetzgebung ist das eine die Abhängigkeit von Öl und Gas, das andere. Wie könnte die deutsche Wirtschaft denn vielleicht sogar schon kurzfristig unabhängiger werden von Öl- und Gastransporten, auch durch die Straße von Hormuz, die dann den gesamten Weltmarkt betreffen?
6: Naja, kurzfristig geht natürlich wenig, ne, weil solche Umbausachen dauern, aber wir haben ja schon ein bisschen was geschaffen. Also das heißt, uns hat die Krise jetzt nicht ganz so hart getroffen wie zu den Ölpreiskrisen in den 70er Jahren. Wir haben immerhin 20% erneuerbare Energien am Gesamtenergieaufkommen. Es gibt Spediteure, die Elektro-LKWs haben, die können jetzt einfach nur müde lächeln, weil die halt einfach stabile Preise haben und das muss sich jetzt halt einfach durchsetzen, aber mit einem viel größeren Tempo. Wenn wir nach Norwegen schauen, da ist jeder dritte Wagen schon elektrisch unterwegs. Wenn wir in Dänemark schauen, die haben vor über 10, 15 Jahren schon sich von der Gasheizung verabschiedet. Und wir sind halt einfach wieder mal in Deutschland sehr spät dran. Und diesen Schuss müssen wir jetzt einfach mal gehört haben und nicht wieder Business as usual machen, damit uns die nächste Krise wieder ereilt.
0: Sagt Volker Quaschning von der Hochschule für Technik und Wirtschaft in Berlin. Mit ihm habe ich gesprochen über unser Thema heute. Billiger Sprit, teure Abhängigkeit, Wege aus der Energiekrise.
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0: Grün statt Grau. Das ist das Motto, dem die Uni Koblenz gefolgt ist. Da dachte man sich, wie wäre es eigentlich, wenn wir langweilige Betonflächen abreißen und dort Büsche oder Bäume pflanzen? Das ist jedenfalls das Ziel der Aktion Abpflastern. Bundesweit machen da Kommunen bei diesem Wettbewerb mit aus ganz Deutschland. Und wer am Jahresende die meisten Steine pro Einwohner durch irgendwas Grünes ersetzt hat, gewinnt. Im letzten Jahr landete Darmstadt hinter Frankfurt auf Rang 2 und die Menschen in Darmstadt haben jetzt wieder mit dem Abpflastern begonnen. ganz in der Nähe der Mathildenhöhe.
7: Es ist ein ganz schönes Gewusel rund um das kleine Stück Erde mit den Baustellenbaken drumherum. Grüne Gießkannen stehen bereit, Blumentöpfe mit zig verschiedenen Stauden, Hacken, Schaufeln, Spaten, ein Infomobil vom BUND und eine ganze Menge Leute, die interessiert auf das schauen, was hier passiert. Ilse Eichler zum Beispiel.
8: Ich habe das hier gesehen und dachte erst, die wollen mich verkohlen, als ich gefragt habe. Und jetzt ist es Tatsache, dass hier die Pflastersteine wegbleiben und Blumen und sowas hierher kommen. Das finde ich sehr schön. Freue mich.
7: Die rüstige 90-Jährige mit der fröhlichen grauen Strubbelfrisur wohnt im Seniorenheim gleich um die Ecke und ist ganz aus dem Häuschen. Sowas sollte viel häufiger gemacht werden, findet sie. Denn die kleine Fläche mit den grauen Platten hatte keine richtige Funktion. Ab und zu haben mal ein paar Motorräder dort geparkt. Vor ein paar Tagen hat ein Bagger die Platten abgerissen. Jetzt warten 30 Quadratmeter Pflanzenerde darauf, dass es losgeht.
9: Wer möchte den Gießen übernehmen? Wir haben 4 Gießkannen, die sind nahezu voll.
7: Und etwa 20 Interessierte, teils Blühpflanzenbegeisterte vom BUND Darmstadt und teils buddelfreudige Nachbarn. Mittendrin Umweltdezernent Michael Kolmer. Er begutachtet, was hier gleich in den Boden kommt.
10: Insbesondere Gehölzarten, zum Beispiel die Felsenbirne, die beweist, dass man in der Stadt auch dort, wo Leitungswege sind, durchaus wertvolle Gehölze setzen kann. Nämlich die Felsenbirne ist eine, die nicht so tief wurzelt. Hier sind verschiedene Staudenarten, die wir ausbringen. Und wir werden auch fürs kommende Jahr Frühblüher im Herbst hier einbringen, zum Beispiel Krokusarten.
7: Und dann geht's los. Zuerst schleppen der Umweltdezernent und der Leiter vom Umweltamt Steine. Ein kleiner Haufen entsteht. Hier könnten Eidechsen einziehen.
9: Kann man erstmal so ein bisschen im Kreis und dann kann man das so ein bisschen in der Mitte auf.
7: Henning, ein weiterer Nachbar, hilft, Äste klein zu sägen. Sie sollen als Totholzhaufen Unterschlupf für Insekten sein, aber auch nach und nach ihre Nährstoffe in den Boden abgeben.
9: Das müssen wir auch noch mal ein bisschen kleiner machen, ja.
7: Dann werden die Stauden mit ihren Töpfchen auf die Fläche verteilt und dann wird endlich gebuddelt.
11: Ich kann ja mal so ein bisschen sagen, wie man das pflanzt, weil manche Arten, das sind so Polster, die setzen wir eher so an den Rand, wie das Seifenkraut zum Beispiel, ja, weil die auch schön so über den Rand drüber wachsen. Oder das Bergsteinkraut.
7: Mit dabei natürlich die 90-jährige Ilse Eichler.
8: Naja, natürlich, wenn schon, denn schon.
7: Dass die Fläche mit ihren 30 Quadratmetern nicht gerade spektakulär groß ist, spielt übrigens keine Rolle, erfahre ich hier. Sogenannte Trittsteinbiotope sind wichtig für viele Bienen oder auch Schmetterlinge. Sie können nämlich oft gar nicht so weit fliegen und brauchen ab und zu mal eine kleine Raststätte. Deshalb hofft die Stadt auch, dass sich jetzt noch ganz viele Nachahmer finden, die auf ihrem Grundstück zum Beispiel Platten entfernen wollen, um die Artenvielfalt zu fördern und ein bisschen auch, um beim Abpflastern-Wettbewerb wieder vorn mit dabei zu sein. Jemanden, der hier an der neuen Blühfläche ein bisschen beim Gießen hilft, den hat die Stadt mit Ilse Eichler schon gefunden.
8: Ja, klar, ist ja kein Problem. Ich wohne ja hier gleich.
0: Grüne Oasen statt grauer Betonwüsten. Darmstadt macht wieder mit beim Abpflastern und Petra Demand hat darüber berichtet. Wenn Sie in den sozialen Medien unterwegs sind, dann haben Sie vielleicht schon mal gesehen, wie das aussieht. Ein vertrautes Gesicht, ein Video, das täuschend echt ist, dann aber doch die Gewissheit, da war die künstliche Intelligenz, die KI, mit im Spiel. Und die KI liefert heute so gute Ergebnisse, dass man manchmal kaum noch unterscheiden kann, was ist echt und was ist fake. Betrüger nutzen das für sich aus, um Geld zu machen. Ein Beispiel, vermeintliche Gesundheitsprodukte, angeblich beworben von Arzt und TV-Moderator Eckhard von Hirsch. Das Problem dabei, der Mann hat nie wirklich für diese Mittel geworben. In einer neuen ARD-Doku geht Hirschhausen diesem System auf den Grund.
12: Hier ist der Eckhard von Hirschhausen, also der in echt.
13: Das ist manchmal gar nicht so einfach zu unterscheiden zwischen dem echten Hirschhausen und seiner Deepfake-Version. So jedenfalls erging es der 80-jährigen Victoria. Die Berlinerin fiel auf ein Deepfake herein, kaufte nutzloses Zeugs, angeblich von Hirschhausen empfohlen.
14: Es ist eine bodenlose Frechheit, ein Nahrungsergänzungsmittel einfach zu empfehlen. Das Gefühl, eine Ohnmacht war das. Teilweise ist mir wirklich sehr, sehr schlecht gegangen. Sehr schlecht.
13: Auch andere Betroffene berichten Ähnliches.
15: Ich habe eine Anzeige gefunden von Herrn Hirschhausen. Und er machte für ein Präparat Reklame, was Schmerzen nehmen soll. Dann habe ich gedacht, wenn er es macht, dann bestellst du das mal.
16: Ich hatte von meinen Schmerzen her überhaupt nichts gemerkt, dass die Salbe irgendwie was bewirkt. Nachdem ich ja tatsächlich 219 Euro bezahlt habe.
15: Ich glaube, ich hätte das nicht bestellt, wenn das irgendjemand gewesen wäre.
13: Und genau das ist die Masche der Deepfake-Mafia. Eckart von Hirschhausen erklärt, wie es funktioniert.
0: Original und Fälschungen sind immer schwerer zu unterscheiden. Wie arbeitet die Deepfake-Mafia? Sie nehmen sich einen echten Ausschnitt hier aus Hirschhausen und die Abnehmspritze.
12: Ständig berauschen und uns gewöhnen.
0: Und dann nehmen die Betrüger diesen echten Fernsehausschnitt und versehen ihn mit einer künstlichen Stimme.
12: Und das Beste daran, alle Frauen, die mit diesem Kaffeetrick abgenommen haben, haben
0: das habe ich natürlich nie gesagt. Über 2000 solcher Fakes gibt es aktuell von mir im Netz.
13: Mitunter täuschend echt, vor allem aber gefährlich.
15: Wie kann man eigentlich Menschen absichtlich schaden? Und das tun die ja damit. Weil es gibt bestimmt Leute, die das dann auch angewandt haben. Und die haben mit dieser Anzeige haben die sozusagen Nerv getroffen. Und den treffen sie bei vielen Menschen offensichtlich, weil fast jeder was hat.
13: In dieser Doku geht es weitgehend um kriminelle Methoden zum Leidwesen von kranken Menschen. Hirschhausen spricht mit Experten und einem Whistleblower. Er verortet die Verantwortung klar und deutlich bei den Tech-Konzernen wie Meta und bemüht sich vor allem um Aufklärung. Was also tun?
0: Es heißt doch immer, fragen Sie Ihren Arzt oder Apotheker. Ja, unbedingt in Zeiten der digitalen Deepfakes. Fragen Sie jemanden, dem Sie vertrauen, dem man in die Augen schauen kann, der auch Sie kennt.
17: Hirschhausen und die Deepfake-Mafia. Die Doku heute Abend dann um 20.15 Uhr im Ersten und jetzt schon zu sehen in der ARD-Mediathek. Norbert Kunze war das mit einem Vorgeschmack.
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1: 9 Uhr. Iran droht mit Angriffen auf US-Streitkräfte bei Einfahrt in Straße von Hormuz. Deutsche Marine verlegt Minenjagdboot ins Mittelmeer. Nachbesserungen bei geplanter Gesundheitsreform gefordert. Das Wetter erst sonnig, später Wolken und einzelne Schauer, 19 bis 24 Grad. Mein Name ist Sevilay Sace. Guten Morgen. Die iranische Armee hat mit Angriffen auf die US-Streitkräfte gedroht, falls sie in die Straße von Hormuz einfahren. Ein hochrangiger Befehlshaber sagte im staatlichen Rundfunk, jede ausländische Streitkraft und besonders das aggressive US-Militär werde angegriffen, wenn sie beabsichtige, sich der Meerenge zu nähern. US-Präsident Trump hatte angekündigt, die US-Marine wolle heute damit beginnen, in der Straße von Hormuz festsitzende Schiffe herauszugeleiten. Seit Beginn des Kriegs hält die Führung in Teheran die Meerenge de facto geschlossen. Das deutsche Minenjagdboot Fulda läuft am Nachmittag vom Marinestützpunkt Kiel in Richtung Mittelmeer aus. Es soll möglicherweise in der Straße von Hormuz eingesetzt werden. Aus Kiel, ARD-Reporter Andreas Schmidt.
2: Das Minenjagdboot hat etwa 40 Marinesoldaten an Bord, darunter auch Minentaucher. Sie sind nach Marineangaben darauf spezialisiert, unter Wasser Minen aufzuspüren und unschädlich zu machen. Voraussetzung für diesen gefährlichen Einsatz ist allerdings ein stabiler Waffenstillstand zwischen Iran, Israel und den USA. Erst dann würde der Bundestag ein entsprechendes Mandat beschließen, heißt es aus Koalitionskreisen. Bis dahin wird die Besatzung der Fulda im Mittelmeer abwarten.
1: Um die gesetzlichen Krankenkassen zu entlasten, hat das Kabinett letzte Woche umfangreiche Reformen beschlossen. Allerdings pochen jetzt auch Politiker von SPD und CSU auf Änderungen. Aus dem ARD-Hauptstadtstudio Nicole Markwald.
3: SPD-Fraktionschef Matthias Miersch sieht noch Diskussionsbedarf. Im ZDF sagte Miersch, die beitragsfreie Mitversicherung sei ein Punkt, über den man auf jeden Fall sprechen wollte. Miersch sprach davon, dass das parlamentarische Verfahren kein Abnickerverfahren sei. Auch CSU-Chef Markus Söder möchte bei einer Reihe von Punkten nachbessern. Unter anderem beim Thema Krankenhäuser oder bei dem Punkt, inwieweit Bürgergeldempfänger von den Krankenkassenbeitragszahlern finanziert werden sollen.
1: In Berlin hält ab heute der Wirtschaftsrat der CDU seinen sogenannten Wirtschaftstag ab. Dabei steht die Reformpolitik der Bundesregierung im Mittelpunkt. Auftakt des zweitägigen Kongresses ist am Nachmittag eine Runde mit Bundeswirtschaftsministerin Reiche und den Chefs von Siemens, Audi und der Deutschen Bank. Bundeskanzler Merz soll morgen zu dem Treffen kommen. Der Wirtschaftsrat ist eine CDU-nahe Lobbyorganisation, die die Interessen ihrer Mitglieder aus der Wirtschaft vertritt. In Düsseldorf beginnt heute der Prozess gegen einen Mann aus der rechten Szene, der zu Attentaten auf Ex-Kanzlerin Merkel und andere bekannte Politiker aufgerufen haben soll. Laut Anklage hatte der 49-Jährige eine Plattform im Darknet betrieben und Todeslisten von Politikern, Amtsträgern und anderen Personen des öffentlichen Lebens geführt. Er habe auch zu Spenden in Kryptowährungen aufgerufen, um Kopfgelder für die Attentate zu zahlen. Der Mann gehört laut den Ermittlungen zur Reichsbürgerszene und war im November in Dortmund festgenommen worden. Autofahrer in Wiesbaden müssen sich ab heute auf Einschränkungen einstellen. Die Eppelallee im Stadtteil Biebrich ist rund ein Jahr lang teilweise nur einspurig befahrbar, weil Strom- und Wasserleitungen verlegt werden. HR-Reporterin Andrea Bonhagen.
4: Auch auf der Berliner Straße an der Britta-Arena werden ab heute je nach Verkehr ein oder zwei Spuren gesperrt. Da werden bis zum Winter große Wasserrohre erneuert. Beide Straßen sind stark befahren. Die Sperrung der Mainbrücke bei Hochheim macht auch weiter Probleme. Die Industrie- und Handelskammer in Wiesbaden sagt, die längere Sperrung der Brücke sei ärgerlich, aber notwendige Baustellen müssten sein.
1: Im Abendspiel der Fußball-Bundesliga haben sich Freiburg und Wolfsburg 1:1 getrennt. Vorher hatte Mönchengladbach gegen Dortmund mit 1:0 gewonnen und sich damit den Klassenerhalt gesichert. Das war vorher auch Mainz 05 gelungen mit einem 2:1 Auswärtssieg gegen den abstiegsbedrohten FC St. Pauli. Das waren die Nachrichten.
3: Das Wetter. Heute ist es sonnig und trocken. Nachmittags ziehen dann Wolken auf, die hier und da einen Schauer bringen. Im Norden auch Gewitter. Die Höchstwerte 19 bis 24 Grad. Kommende Nacht regnet es etwas und kühlt ab auf 13 bis 9 Grad. Morgen bewölkt und regnerisch. Nachmittags auch kräftige Schauer oder Gewitter. Maximal 21 Grad. Und die weiteren Aussichten sind unbeständig mit vielen Wolken und gebietsweise Regen. Mittwoch bis 20, Donnerstag bis 17 Grad noch. Die Zeit 9.05 Uhr genau.
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3: A5 Darmstadt Richtung Heidelberg. Zwischen Hemsbach und Hirschberg 3 Kilometer Stau. Hier laufen Bergungsarbeiten. A6 Heilbronn Richtung Mannheim. Zwischen Dreieck Hockenheim und Schwetzingen-Hockenheim 3 Kilometer stockend wegen eines kaputten Autos. A60 Mainz Richtung Rüsselsheim. Zwischen Mainz-Laubenheim und Rüsselsheimer Dreieck streckenweise stockend. A67 Darmstadt Richtung Mannheim. Zwischen Darmstädter Kreuz und Gernsheim 3 Kilometer stockend. Und noch die A643 Mainz Richtung Wiesbaden. Zwischen Dreieck Mainz und Schiersteiner Kreuz streckenweise stockend.
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5: Ihnen einen schönen guten Morgen. US-Präsident Donald Trump drohte mal wieder, diesmal mit dem Abzug von Soldaten aus Deutschland und auch mit neuen Zöllen. Donald Trump hat angekündigt, die Zölle auf Importe von Fahrzeugen aus der Europäischen Union von 15% auf 25% zu erhöhen, und zwar ab kommender Woche. Das würde vor allem das exportierende Deutschland und die ohnehin ja ziemlich angeschlagene deutsche Autoindustrie treffen. Außerdem will Trump deutlich mehr als 5000 Soldaten aus Deutschland abziehen. Das könnte die Konsequenz aus dem Streit zwischen Bundeskanzler Friedrich Merz und dem US-Präsidenten sein. Merz hatte den USA eine fehlende Strategie im Iran-Krieg vorgeworfen und gesagt, dass der Iran die USA als Nation demütigen würde. Daraufhin hatte Merz mehrfach scharf attackiert und ihm dann unter anderem vorgeworfen, keine Ahnung zu haben.
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5: Bei mir ist jetzt HR Info-Redakteurin Andrea Löffler. Sie hat die Kommentare in den Medien heute Morgen im Blick. Andrea, wie werden Trumps Drohungen da eingeschätzt?
6: Trumps Drohungen lösen in den Kommentaren heute Morgen vor allem Kopfschütteln aus. Aber auch Kanzler Merz wird damit einbezogen. Die Neue Osnabrücker Zeitung zum Beispiel sieht einen Ursache-Wirkung-Zusammenhang zu den Äußerungen von Merz zum Iran-Krieg und schreibt in ihrem Kommentar, diese Drohung gehe auf das Kanzlerkonto. Dabei habe Friedrich Merz sich zu Beginn seiner Amtszeit klug angestellt, um Trumps Gunst zu gewinnen. Zitat: Schon seit Barack Obama ist klar, dass Amerika sich nach Asien wendet und Europa sicherheitspolitisch mehr Verantwortung übernehmen muss. Viel zu lange hat man sich im bequemen Akkord eingerichtet. Die Russen liefern billiges Gas, die Amerikaner Schutz und wir erklären der Welt vom hohen Ross, wie es zu laufen hat. Der Ami geht, das Gas ist teuer und Deutschland ist alleine nicht verteidigungsfähig. Ein Kanzler müsse das wissen und seine Worte abwägen. Bei der Märkischen Oder-Zeitung aus Frankfurt-Oder löst die US-Ankündigung auch Kopfschütteln aus. Aber über Donald Trump. Trump habe Friedrich Merz gemocht, weil der so gut Englisch gesprochen habe und beim Besuch im Weißen Haus auch noch eine schöne Gesichtsfarbe gehabt habe. Und er habe ihn gemocht, weil der Kanzler Angela Merkel nicht möge, genau wie er. Zitat: Jetzt hat Merz den Krieg gegen den Iran kritisiert, weshalb der US-Präsident ihn nicht mehr mag. Trump will deshalb Truppen aus Deutschland abziehen, Mittelstreckenraketen nicht stationieren und Zölle auf deutsche Autos erhöhen. Bäh. So funktioniert Weltpolitik in diesen Tagen. Auf diesem Niveau. Ein Desaster. Zitat Ende. Und die Frankfurter Allgemeine Zeitung sorgt sich vor allem darum, welches Signal ein US-Truppenabzug an Russland aussendet. Die 5000 Soldaten, deren Abzug das Pentagon zunächst angekündigt hat, sähen auf dem Papier nicht nach viel aus. Es käme auch darauf an, ob sie nur Deutschland verlassen würden oder auch Europa. Schlecht sei außerdem, dass keine US-Mittelstreckenraketen mehr nach Deutschland verlegt werden sollen. Zitat: Hier hat Europa eine ernste Fähigkeitslücke. Die Bundesregierung kann sich etwas vormachen, vielleicht auch der deutschen Bevölkerung, aber sicher nicht Putin. Der sieht, wie die NATO erodiert. Zitat Ende. Und auch die Augsburger Allgemeine sieht Anlass zur Beunruhigung. Die US-Truppenstärke variiere ständig, auch unabhängig von Trumps Wutausbrüchen. Standorte wie der Übungsplatz am bayerischen Grafenwöhr oder das Drehkreuz Rammstein seien für die Amerikaner zudem strategisch derart wichtig, dass die US-Militärs sie kaum ohne Widerstand aufgeben. geben würden. Zitat, also mehr Gelassenheit wagen. Ganz so einfach ist es leider nicht, denn sicherheitspolitisch gravierender ist, dass die USA auch die Stationierung von Mittelstreckenraketen abgesagt haben. Zitat Ende. Solange Europa die eigene Verteidigungsfähigkeit nicht fundamental stärke, bleibe es erpressbar, meint die Augsburger Allgemeine.
5: Andrea, und zum angekündigten Truppenabzug kam auch noch die Androhung, neue Zölle jetzt hinzu. Trump hatte angekündigt, die Zölle auf Importe von Fahrzeugen aus der Europäischen Union von 15% auf 25% zu erhöhen, und zwar ab kommender Woche. Gibt es denn auch dazu Kommentare?
6: Ja, die gibt es. Das Handelsblatt aus Düsseldorf nennt diese Drohungen absurd. Der Präsident werfe den Europäern vor, den vereinbarten Handelsdeal nicht umzusetzen. Es sei aber Trump selbst gewesen, der diesen Deal mit im Nachhinein verhängten Zöllen für null und nichtig erklärt habe. Zitat, es war eine Reaktion auf den obersten Gerichtshof, der einen Teil der ursprünglichen Zölle des Präsidenten für illegal erklärt hatte. Es steht viel auf dem Spiel. Der Clash zwischen Trump und Merz, der einmal so stolz auf seinen guten Draht zum Präsidenten war, ist für Europa von höchster Relevanz und Brisanz, meint das Handelsblatt. In den Kommentaren der deutschen Medien heute Morgen also vor allem Kopfschütteln über die Ankündigung und Drohungen von US-Präsident Donald Trump, aber auch eine gewisse Beunruhigung hinsichtlich möglicher Auswirkungen auf die Wirtschaft und die Sicherheit in Deutschland und Europa.
5: US-Präsident Donald Trump hat angekündigt, die Zölle auf Importe von Fahrzeugen aus der EU von 15% auf 25% zu erhöhen, und zwar ab kommender Woche. Außerdem hat er gedroht, deutlich mehr als 5000 Soldaten aus Deutschland abzuziehen und keine Mittelstreckenraketen mehr nach Deutschland zu verlegen. Die Reaktion darauf in den Kommentaren hat für uns Andrea Löffler aus der hr-Info-Redaktion zusammengefasst. Vielen Dank.
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5: Autofahrer, die in den letzten Wochen tanken mussten, die haben immer Preise weit über 2 Euro an der Zapfsäule erleben müssen. Vor allem für Pendler oder Handwerker und viele andere Gewerke, die auf das Auto angewiesen sind, eine ziemliche Belastung. Die Bundesregierung hat daraufhin etwas gegengesteuert und die Steuer am Sprit etwas gesenkt, um rund 17 Cent. Seit dem 1. Mai greift also der Tankrabatt, jetzt erstmal für 2 Monate. Doch wie stark werden die Spritpreise wirklich sinken und geben die Mineralölkonzerne die Steuererleichterung auch dann weiter? Das wird sich in den kommenden Wochen alles noch zeigen. Doch wie gehen unsere Nachbarländer mit den gestiegenen Energiepreisen um? Wir schauen nach Frankreich, den Niederlanden und Polen.
8: In Frankreich gibt es gerade viel Aufregung um die Milliardengewinne des französischen Ölkonzerns TotalEnergies. Im ersten Quartal des laufenden Jahres verdoppelte sich das Nettoergebnis gegenüber dem Vorquartal auf 5 Milliarden Euro. Der Konzern profitiert damit massiv vom hohen Ölpreis infolge des Irankriegs. Die französische Regierung macht schon seit Wochen Druck auf die Unternehmensleitung. Im März und April hatte TotalEnergies seine Preise an den Zapfsäulen freiwillig und spürbar gedeckelt. Angesichts der heftigen Kritik an den in die Höhe geschnellten Gewinnen kündigte der Konzern an, die Deckelung nicht nur im Mai, sondern bis zum Ende der Krise am Persischen Golf fortzusetzen. Einen allgemeinen staatlich subventionierten Tankrabatt hat die französische Regierung von vornherein abgelehnt, auch weil die öffentlichen Kassen bereits hoch verschuldet sind. Neu ist ein etwas komplizierter Pendler-Tankrabatt mit Sozialfaktor. Damit sollen 3 Millionen Arbeitnehmer in Frankreich erfasst werden, die nicht nur auf ihr Auto angewiesen sind, sondern auch niedrige Einkommen haben. Darüber hinaus laufen Hilfen für besonders betroffene Branchen wie Landwirte, Fischer und Transportunternehmen. Kai Rienecker, Paris.
9: Die niederländische Regierung hat rund 1 Milliarde Euro zur Verfügung gestellt, um ihre Bürger zu entlasten. Dazu gehört unter anderem, die Pendlerpauschale soll erhöht werden. Lastwagenfahrer und Kleinlaster müssen weniger Steuern zahlen. Die Mineralölsteuer soll nicht gesenkt werden. Dafür wird überlegt, ein 49-Euro-Zugticket anzubieten. Die Niederlande haben die höchsten Benzinpreise in ganz Europa. Aber auch Energiekosten in der Wohnung werden berücksichtigt. So können Menschen mit einem niedrigen Einkommen einen direkten Zuschuss zu ihrer Strom- oder Heizungsrechnung beantragen. Hauseigentümer können Zuschüsse bekommen, um ihre Häuser besser zu dämmen und damit weniger Energie zu verbrauchen. Daran gibt es aber auch Kritik, da die Regierung nur die Wohlhabenden unterstützen würde. Mieter mit geringem Einkommen gingen leer aus, so der niederländische Mieterbund. Und der Energiezuschuss für Haushalte mit sehr geringem Einkommen käme ohnehin aus dem Haushaltsposten für Armutsbekämpfung. Das Geld werde nur umverteilt und fehle dann an anderer Stelle, so der Mieterbund. Sabrina Fritz aus Brüssel.
3: Die polnische Regierung hat Ende März auf die hohen Spritpreise reagiert mit einem Staatsprogramm. Es heißt Ceny Paliwa Niżej, niedrigere Kraftstoffpreise. Die will der Staat erreichen, indem er die Mehrwert- und die Verbrauchersteuer für den Sprit senkt. Außerdem gibt Polens Energieminister täglich um 12 Uhr bekannt, wie viel der Sprit am nächsten Tag maximal kosten darf. So versucht die Regierung zu vermeiden, dass Tankstellenbetreiber aus der Krise Kapital schlagen. Die Senkung soll an der Zapfsäule ankommen. Für einen Liter Super zahlt man aktuell umgerechnet ca. 1,5 für Diesel 1,70 Euro. Für Polen immer noch sehr teuer. Wenigstens steigen die Spritpreise nicht weiter an. Das Programm wurde gerade bis Mitte Mai verlängert. Laut Umfragen finden 2/3 der Bevölkerung die Spritpreisbremse gut. Manche wünschen, sie würde bis Ende des Jahres gelten. Wirtschaftsexperten kritisieren das Programm. Der Staat nehme dadurch weniger Steuern ein und das Loch im polnischen Haushalt werde größer. Steuern zu senken sei außerdem das falsche Signal. Europa solle stattdessen strategisch reagieren, den Konsum drosseln und damit dem weiteren Preisanstieg vorbeugen. Paulina Milling, Warschau.
5: Wie gehen unsere Nachbarländer mit den gestiegenen Energiepreisen um? Das waren unsere Korrespondentinnen und Korrespondenten aus Frankreich, den Niederlanden und Polen.
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5: Waffenruhe, das klingt für den Libanon auf den ersten Blick erst einmal gut. Mitte Mai endet die dreiwöchige Waffenruhe im Libanon und Beobachter bezweifeln, dass sie verlängert wird. US-Präsident Donald Trump will nach den ersten Treffen auf Diplomatenebene nun direkte Gespräche von Israels Premier Benjamin Netanyahu und dem libanesischen Präsidenten Joseph Aoun. Doch faktisch ist die Waffenruhe schon jetzt vorbei. Es war wieder ein tödliches Wochenende im Libanon. Mehr als 40 Menschen starben binnen 24 Stunden aufgrund heftiger israelischer Angriffe. Auch die Terrororganisation Hisbollah schoss erneut Raketen Richtung Nordisrael. Die Waffenruhe, so sagen es viele Beobachter, existiere nur noch auf dem Papier.
10: Sie graben mit Baggern in den Trümmern, tragen den Schutt eines völlig zerbombten Hauses ab. Nichts ist mehr übrig geblieben von dem Ort im Süden des Libanon, der mal ein Zuhause war, erzählt Anwohner Haytham der Nachrichtenagentur Reuters. Es gab 3 Tote hier, es war das Geschäft meines Bruders. Hier ist kein militärisches Gebiet, die Hisbollah ist hier nicht. Aussage steht gegen Aussage im Süden des Libanon. Israel sagt, die Hisbollah breche die Waffenruhe und man verteidige sich entsprechend. Die Miliz behauptet das Gegenteil. Und der Krieg geht weiter. Israel hat seine Angriffe gegen die Hisbollah im Süden des Libanon deutlich verstärkt. Dabei sterben immer wieder auch Zivilisten. Mehr als 40 Tote binnen 24 Stunden meldete das libanesische Gesundheitsministerium am Wochenende. Auch die Hisbollah schießt erneut Richtung Nordisrael. Die eigentlich geltende Waffenruhe im Libanon existiert nur noch auf dem Papier. Immer wieder kommen israelische Warnungen an die Bevölkerung, ihre Dörfer sofort zu räumen. Die israelischen Warnungen erfolgen fast täglich, so der politische Journalist im Libanon Nicolas Nassif bei Al Jazeera. Jeden Tag wird Bewohnern einer Reihe von Dörfern befohlen, diese zu verlassen. Das ist mittlerweile Teil des Alltags geworden. Israel bleibt im Süden des Landes stationiert, will eine sogenannte Pufferzone einrichten. Der Libanon sieht das als Landbesetzung und völkerrechtswidrige Vertreibung. Und je stärker die israelischen Luftangriffe, desto größer wirkt der Rückhalt der Hisbollah in der Bevölkerung. Die libanesische Regierung ist zu schwach, um Israel zu stoppen oder die Hisbollah zu entwaffnen. Journalist Nassif: Der Libanon kann keinen direkten Druck auf Israel ausüben, damit die Angriffe eingestellt werden, und auch nicht auf die Hisbollah, damit sie die Kämpfe beendet. Das Argument der Hisbollah, sie verteidige ihr Land. Die USA sind die einzige Instanz, die Israel zu einem Waffenstillstand verpflichten kann. So haben die USA Israel dazu bewegt, Beirut und die südlichen Vororte nicht mehr zu beschießen, woran sich Israel bislang hält. Aber im Süden des Landes ist die Lage völlig anders. Besonders problematisch bei den israelischen Luftangriffen im Südlibanon sterben immer wieder auch Helfer wie Sanitäter oder Ärzte. UN-Sprecher Stefan Dujarric. Laut Weltgesundheitsorganisation WHO ist die Zahl der Angriffe auf Gesundheitseinrichtungen seit Beginn des Konflikts auf 149 gestiegen, mit 100 Toten und 233 Verletzten. Angriffe auf Zivilisten, zivile Infrastruktur und Gesundheitspersonal sind nicht nur inakzeptabel, sondern verstoßen auch gegen das humanitäre Völkerrecht. Ein Helfer hat uns erzählt, dass er sich immer mit seinen Teamkollegen umarmt, bevor sie losfahren, berichtet Xavier Castellanos Mosquera vom Roten Kreuz. Weil sie nicht wissen, ob sie heil zurückkommen. Das ist doch herzzerreißend. Ich finde es im heutigen Jahrhundert mit der heutigen Technologie unvorstellbar, dass man sagen muss, ich werde Leben retten, ohne zu wissen, ob man dabei selbst getötet wird. Das darf nicht passieren. Doch der Krieg im Libanon, er geht im Süden trotz Waffenruhe weiter.
5: Eine Waffenruhe, die mittlerweile keine ist, darüber berichtete unsere Korrespondentin Anna Osius. Die USA wollen ab heute damit beginnen, Schiffen aus der Straße von Hormus herauszuhelfen. Mehrere Länder, die nicht in den Irankrieg verwickelt seien, hätten die USA darum gebeten, so sagt es zumindest US-Präsident Donald Trump. Zum genauen Vorgehen macht er allerdings keine Angaben. Der Iran warnte bereits, jede amerikanische Einmischung werde als Verstoß gegen die Waffenruhe betrachtet. Seit Beginn des Irankrieges hält die Führung in Teheran die für den weltweiten Ölhandel wichtige Meerenge de facto geschlossen. Hunderte Tanker, Containerschiffe und Frachter stecken seitdem in der Region fest. Das deutsche Minenjagdboot Fulda könnte bei einem Einsatz in der Straße von Hormuz zum Einsatz kommen. Doch soweit ist es noch längst nicht, weil es noch keine Mission dafür gibt. Trotzdem soll das Boot jetzt schon näher an das mögliche Einsatzgebiet gebracht werden. Heute legte die Fulda in Kiel Richtung Mittelmeer ab. Oliver Neuroth aus unserem Hauptstadtstudio darüber, was da heute ganz genau passiert.
11: Das Minenjagdboot Fulda macht sich nicht auf den Weg zu einem konkreten Einsatzauftrag. Es handelt sich um eine Verlegefahrt. Das heißt, die Bundeswehr will das Schiff näher an den möglichen Einsatzort bringen. Im Mittelmeer soll es dann quasi in Wartestellung bleiben, um von dort schnell in der Straße von Hormuz zu sein. Dorthin soll das Schiff ja erst fahren, wenn in der Region nicht mehr gekämpft wird und wenn der Bundestag und die UNO, so wünscht es sich die Bundesregierung, den offiziellen Auftrag gegeben haben, also wenn es ein Mandat gibt für die Friedenssicherung. Wenn die Fulda dann erst losfahren würde in Deutschland, dann würde es Wochen dauern, bis sie in der Straße von Hormuz ist.
5: Doch was sind Minenjagdboote? Also welche Aufgabe haben sie?
11: Das sind hochspezialisierte Schiffe. Die Bundeswehr hat 8 Minenjagdboote. Sie sollen Seeminen aufspüren mit Sonar, also einem Unterwasserradar, könnte man sagen, und mit Unterwasserdrohnen. Wenn Minen gefunden sind, werden sie unschädlich gemacht. Das heißt, sie werden gezielt gesprengt. Mit an Bord der Schiffe sind auch Minentaucher, eine Eliteeinheit der Bundeswehr, Soldaten, die gleichzeitig Sprengstoffexperten sind. Sie sind dafür ausgebildet, besonders tief zu tauchen und sich Seeminen zu nähern, ohne dass sie auslösen. Wenn also die Technik an Bord der Schiffe an ihre Grenzen stößt, Objekte vielleicht nicht exakt als Minen identifiziert werden können, dann gehen die Taucher ins Wasser und überprüfen das Ganze aus der Nähe.
5: Ein erstes Minenjagdboot bricht derzeit ins Mittelmeer auf und könnte künftig die Straße von Hormuz dort zumindest einigermaßen beschützen. Informationen waren das von Oliver Neuroth aus unserem Hauptstadtstudio.
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5: Für viele Mieter ist es ein regelrechter Schock, wenn plötzlich eine Wohnungskündigung im Briefkasten liegt, etwa weil der Vermieter die Wohnung selbst nutzen möchte. Gerade im Rhein-Main-Gebiet, wo es schwer ist, kurzfristig eine neue bezahlbare Wohnung zu finden. Immer mehr Betroffene lassen sich deswegen beraten, sagt der Deutsche Mieterbund. Was so eine Kündigung für eine Familie bedeutet, hat mein Kollege Tobias Lüppen recherchiert.
12: Eine 5-Zimmer-Wohnung in einem beliebten Frankfurter Wohnviertel. Mit seiner Wohnsituation war Familienvater Matthias Belitsch, der in Wirklichkeit anders heißt, eigentlich ganz zufrieden. Bis Ende vergangenen Jahres ein Einschreiben im Briefkasten lag. Post vom Vermieter, Kündigung wegen Eigenbedarfs. Die Familie solle ausziehen innerhalb von 3 Monaten.
13: Das war natürlich erstmal ein Schock insgesamt. Wir haben 2 kleine Kinder, die natürlich auch irgendwie mit Krippen, mit Kindergärten im Viertel verortet sind. Man hat selbst natürlich Familie dort, haben Freunde dort.
12: Aber es half nichts. Familie Belitsch ging auf Wohnungssuche. Im Internet, im Bekanntenkreis, mit Zeitungsinseraten und Aushängen. Sie hätten alles versucht, sagt er.
13: Bei den meisten haben wir auch Absagen bekommen. Bei manchen Sachen ist es dann aber auch so gewesen, dass wir gesagt haben, okay, das können wir nicht machen. Und somit hat sich's nicht ergeben, dass wir bis zum 28.02. eine Wohnung gehabt hätten.
12: Maximaler Druck für eine junge Familie aus Frankfurt, die damit nicht allein steht, sagt der Frankfurter Planungsdezernent Markus Quechenberger, SPD.
14: Wir bekommen mit, dass gerade in kleinteiligen Beständen Eigenbedarfskündigungen zugenommen haben. Und das ist natürlich ein Problem, weil man da genau nachschauen muss, sind die Eigenbedarfskündigungen berechtigt oder möchte man möglicherweise einfach nur die Wohnung frei bekommen, um dann die Wohnung neu vermieten zu können zu höheren Preisen oder sie verkaufen zu können zu höheren Preisen.
12: Mieterverbände kritisieren, dass der Eigenbedarf oft nur vorgetäuscht werde. Der Eigentümerverband Haus und Grund hält dagegen, dass Vermieter sich in der Regel an die Vorgaben halten. Das heißt, sie nutzen nach der Kündigung die Wohnung tatsächlich selbst oder zumindest ein naher Verwandter oder Angehöriger von ihnen. Ob eine Kündigung rechtens ist, soll er am besten ein Experte prüfen, sagt Planungsdezernent Quechenberger.
14: Jemand, der eine Eigenbedarfskündigung beispielsweise bekommt, dem würden wir auf alle Fälle raten, die Stabsstelle Mieterschutz bei der Stadt Frankfurt aufzusuchen. Wir haben eine eigene Stelle eingerichtet, die eine Erstberatung übernimmt und darüber informiert, was eben rechtlich, ich sag mal, im groben Rahmen zulässig ist.
12: Auch Matthias Belitsch hat sich professionell beraten lassen. Ergebnis? Die Kündigung wies keine offensichtlichen Fehler auf. Und da Belitsch und seine Familie mangels neuer Wohnung nicht fristgerecht ausziehen konnten, stellten sie sich schon auf eine Räumungsklage ein. Die kam aber nicht. Stattdessen zog der Vermieter die Kündigung überraschend zurück, kurz vor Ablauf der Frist. Belitsch war erleichtert, einerseits. Ausziehen möchten er und seine Familie aber trotzdem.
13: Da wir wissen, wie die Kommunikation gelaufen ist, insgesamt auch schon im Vorfeld, dass es nicht unbedingt ein Mietverhältnis ist, was wir auf längere oder mittelfristige Sicht fortführen wollen.
12: Nur bleibt die große Schwierigkeit, in Frankfurt eine neue Wohnung zu finden, die so groß und so gut gelegen ist wie die alte und dabei bezahlbar.
5: Immer öfter lassen sich Mieter wegen Eigenbedarfskündigung vom Deutschen Mieterbund beraten. Informationen waren das von unserem Reporter hier in Hessen, Tobias Lüppen. Der Goldpreis kennt seit Jahren fast nur noch eine Richtung und die zeigt deutlich nach oben. Der Preis für eine Feinunze Gold, das sind also 31,1 Gramm, lag Mitte April bei 4040 Euro. Ein Jahr zuvor betrug er noch gut 1000 Euro weniger, etwa 2850 Euro. Inwiefern jetzt der perfekte Zeitpunkt ist, um Schmuckstücke eventuell zu verkaufen und welche Händler seriös sind, darüber berichten Susanne Pennack und Wiebke Nielsen.
15: Gold in Form von alten Familienerbstücken haben viele zu Hause. Was aber sind sie angesichts des kletternden Goldpreises aktuell wert? In einer Stichprobe haben wir eine Kette, einen Ring und ein Armband untersuchen lassen. Um die Echtheit des Goldes zu überprüfen, reibt Jens Bahr, Juwelier und Sachverständiger für Gold, Silberwaren und Farbedelsteine, den Schmuck einzeln mit Druck über eine Schieferplatte. Dabei entsteht eine Goldspur. Dann fügt er Salpetersäure hinzu. Wenn die Goldspur mit der Säure reagiert, lassen sich daraus Rückschlüsse auf den Feingehalt ziehen, erklärt Bahr.
16: Das, was sich jetzt dort verändert hat, in dem Bereich, ist zu sehen, dass es der Schärfe des 18-karätigen Prüfens nicht standgehalten hat. Und somit gehe ich davon aus, dass es mindestens den Feingehalt von 585 enthält.
15: 585. Das zeigt auch der Stempel auf den Schmuckstücken. Kette, Ring und Armband enthalten zusammen 90,33 Gramm Feingold, wie Jens Bahr ermittelt hat. Das Gewicht multipliziert mit dem Feingehalt und dem aktuellen Goldpreis ergibt den Endpreis, den ein Kunde für seinen Schmuck erwarten kann. In diesem Fall für die drei Teile 5.800 Euro, schätzt Jens Bahr.
16: Ich glaube, dass jeder Händler einen unterschiedlichen Ankaufpreis hat. Und keiner zahlt den Verkaufspreis des legierten Goldes an den Kunden aus. Somit ist zu erwarten, dass man im Bereich zwischen 10-15% unter dem Materialpreis dem Händler gewähren muss, dass in dem Bereich die Handelsspanne ist eines seriösen Fachhändlers.
15: In unserer Stichprobe variieren die Angebote für den Schmuck zwischen 4.505 Euro bei einer Händlerin in Schleswig-Holstein und 6.000 Euro in der Hamburger Innenstadt. Das Angebot für 4.505 Euro liegt somit fast ein Drittel unter dem vom Fachmann ermittelten Preis. Sandra Klug von der Verbraucherzentrale Hamburg findet das dreist.
17: Es zeigt auch ganz deutlich, dass man nicht dem erstbesten Händler vertrauen kann, sondern dass man wirklich bei mehreren nachfragen sollte.
15: Als Marktführer unter den bankenunabhängigen Edelmetallhändlern in Europa bezeichnet sich Degussa mit mehreren Niederlassungen in Deutschland. Die Firma bietet 5.807 Euro für die drei Teile. Das entspricht ziemlich genau dem von Jens Bahr ermittelten Wert und schreibt auf Anfrage, der Schmuck werde nicht weiter verkauft, sondern
18: vollständig eingeschmolzen und dem Goldkreislauf wieder zugeführt. Die Preisermittlung basiert daher ausschließlich auf dem Materialwert, konkret auf Feingoldgehalt und Gewicht.
15: Ähnlich läuft es bei Scheideanstalten ab. Sie kaufen Altgold an, schmelzen es ein und verarbeiten es zu neuen Produkten weiter. Der Feingehalt des Goldes wird mit einem Röntgengerät überprüft. In unserem Fall zeigt sich bei der Norddeutschen Edelmetallscheideanstalt in Norderstedt, dass die drei Schmuckstücke sogar noch mehr Feingehalt als den von Jens Bahr ermittelten Mindestwert 585 enthalten. Das erhöht ihren Wert auf 6.500 Euro. Saidi Sulilatu, Chefredakteur der Zeitschrift Finanztipp, empfiehlt, Gold nur im schweren Krisenfall zu verkaufen und
19: wir empfehlen maximal 10% des Vermögens in physischem Gold, also in Barren und Münzen, zu halten. Aber da Gold keine laufenden Erträge erwirtschaftet, fällt es langfristig typischerweise hinter ein breites Investment in Aktien, also in globalen Aktien-ETF, typischerweise zurück.
5: Ja, lohnt sich derzeit Goldschmuck eventuell zu verkaufen, denn der Goldpreis ist ja derzeit auf einen Höchstwert seit Jahren. Soweit der Bericht von Susan Pennack und Wiebke Nielsen.
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1: 9.30 Uhr. Iran droht mit Angriffen auf US-Streitkräfte bei Einfahrt in Straße von Hormus. Außenminister Wadephul reist nach Griechenland. Zahl der Kaiserschnitte ist wieder gestiegen. Das Wetter erst sonnig, später Wolken und einzelne Schauer. 19 bis 24 Grad. Mein Name ist Sevilay Sace. Die iranische Armee hat mit Angriffen auf die US-Streitkräfte gedroht, falls sie in die Straße von Hormus einfahren. Ein hochrangiger Befehlshaber sagte im staatlichen Rundfunk, jede ausländische Streitkraft und besonders das aggressive US-Militär werde angegriffen, wenn sie beabsichtige, sich der Meerenge zu nähern. US-Präsident Trump hatte angekündigt, die US-Marine wolle heute damit beginnen, in der Straße von Hormus festsitzende Schiffe herauszugeleiten. Seit Beginn des Kriegs hält die Führung in Teheran die Meerenge de facto geschlossen. Nach der Ankündigung der US-Regierung, mehrere tausend Soldaten aus Deutschland abzuziehen, diskutieren Politiker über Konsequenzen. Der CDU-Verteidigungsexperte Kiesewetter sagte in der ARD, jetzt müsse Europa enger zusammenarbeiten. Die Zeit der Appelle und Weckrufe sei vorbei. Aus Berlin, Nicole Markwald.
20: Nun solle vielmehr daran gearbeitet werden, mit der Ukraine gemeinsam Abwehrsysteme zu entwickeln, die russische Schattenflotte aufzuhalten und die Ausbildung am Marschflugkörper vom Typ Taurus zu beginnen. Bislang erhält die Ukraine keine Taurus-Marschflugkörper. Kiesewetter betont, die europäischen Länder sollten sich enger miteinander koordinieren. Er sieht Deutschland dabei in einer Schlüsselrolle. Unter Umständen sei es dabei auch nötig, die Wehrpflicht in Deutschland eher auszurufen.
1: In Berlin hält ab heute der Wirtschaftsrat der CDU seinen sogenannten Wirtschaftstag ab. Dabei steht die Reformpolitik der Bundesregierung im Mittelpunkt. Auftakt des zweitägigen Kongresses ist am Nachmittag eine Runde mit Bundeswirtschaftsministerin Reiche und den Chefs von Siemens, Audi und der Deutschen Bank. Bundeskanzler Merz soll morgen zu dem Treffen kommen. Der Wirtschaftsrat ist eine CDU-nahe Lobbyorganisation, die die Interessen ihrer Mitglieder aus der Wirtschaft vertritt. Bundesinnenminister Dobrindt will die Kontrollen an den deutschen Grenzen bis auf Weiteres fortsetzen, obwohl die Zahl der Asylbewerber in den letzten Monaten deutlich gesunken ist. Er sagte in der ARD zur Begründung, es gebe weiter Zurückweisungen an den Grenzen. Aus dem ARD-Hauptstadtstudio Georg Schwarte.
21: Die Kontrollen könnten erst heruntergefahren werden, wenn das Migrationssystem in Europa funktioniere. Die wiedereingeführten Grenzkontrollen sind umstritten. Kritiker verweisen unter anderem darauf, dass der Schengener Grenzkodex sie nur im Fall außergewöhnlicher Umstände und befristet erlaube. Die SPD-Ministerpräsidentin des Saarlandes, Rehlinger, sieht die Fortsetzung der Grenzkontrollen dagegen skeptisch. Dauerhafte Grenzkontrollen schaden uns am Ende mehr, als sie helfen, sagte Rehlinger im ARD-Bericht aus Berlin.
2: Bundesaußenminister Wadephul ist zu einer Reise nach Griechenland aufgebrochen. Er bezeichnete seinen Besuch in Athen als klares Signal dafür, dass Deutschland und Griechenland enger zusammenrücken. ARD-Korrespondentin Ruth Kirchner.
4: Wadephul führt in Athen Gespräche mit seinem Amtskollegen Gera Petritis und trifft den griechischen Regierungschef Mitsotakis. Dabei dürfte es auch um die Krise am Persischen Golf gehen. Griechenland ist von der Blockade der Straße von Hormuz auf besondere Weise betroffen. Die griechische Handelsflotte gehört zu den größten der Welt. Eine freie Seeschifffahrt ist für die griechische Wirtschaft besonders wichtig.
2: In Schmitten-Seelenberg im Hochtaunuskreis hat am späten Abend ein Einfamilienhaus gebrannt. Laut Polizei wurde das Feuer vermutlich durch einen technischen Defekt an einer Photovoltaikanlage ausgelöst. Der Schaden wird auf 500.000 Euro geschätzt. Das Haus ist nach dem Brand einsturzgefährdet und unbewohnbar. Verletzt wurde niemand. Der Anteil der Kaiserschnitte bei Geburten in Kliniken ist weiter gestiegen. Wie das Statistische Bundesamt mitteilte, haben 2024 knapp 655.000 Frauen im Krankenhaus entbunden, ein Drittel davon per Kaiserschnitt. Seit 1991 hat sich der Anteil damit mehr als verdoppelt. Dabei gibt es regionale Unterschiede. In Hamburg, dem Saarland und Hessen gibt es besonders häufig Kaiserschnittgeburten. In Berlin, Brandenburg und Sachsen ist der Anteil am geringsten. Das waren die Nachrichten. Das Wetter. Heute ist es sonnig und trocken. Nachmittags ziehen dann Wolken auf, die hier und da einen Schauer bringen. Im Norden auch Gewitter. Die Höchstwerte 19 bis 24 Grad. Morgen bewölkt und regnerisch. Nachmittags auch kräftige Schauer oder Gewitter. Maximal 21 Grad. Und die weiteren Aussichten sind unbeständig. Mit vielen Wolken und gebietsweise Regen. Mittwoch bis 20, Donnerstag bis 17 Grad noch. Die Zeit 9.35 Uhr.
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2: Vorsicht auf der A5 Frankfurt Richtung Kassel. Zwischen Westkreuz Frankfurt und Nordwestkreuz liegt eine Metallstange. Vorsicht auf der A66 Frankfurt Richtung Fulda. Zwischen Schlüchtern Süd und Flieden liegen Reifenteile. Vorsicht auf der B455 Mainz-Kastell Richtung Königstein. In der A66 Anschlussstelle Wiesbaden-Erbenheim liegt ein Pylon auf dem linken Fahrstreifen. A3 Frankfurt Richtung Köln. Zwischen Limburg Süd und Dietz eine Tagesbaustelle, dadurch 2 Kilometer stockend. A643 Mainz Richtung Wiesbaden. Zwischen Dreieck Mainz und Schiersteiner Kreuz stockt es. Die A659 Weinheim Richtung Viernheim ist zwischen Viernheim und Viernheimer Kreuz nach einem Unfall gesperrt. Aktuell 2 Kilometer Stau ab Viernheim Ost.
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0: oder ob das Pentagon das alles schon längst geplant hatte.
1: Beides. Und genau das macht die Sache erklärungsbedürftig. Der Abzug der rund 5000 Soldatinnen und Soldaten war im Pentagon schon länger vorbereitet. Solche Überprüfungen der Truppenverteilung in Europa sind militärische Routine. Überraschend ist also nicht dieser erste Schritt. Politisch brisant wird es durch das, was Präsident Trump daraus gemacht hat. Er hat den Schritt sofort ausgeweitet und weitere Kürzungen angekündigt, obwohl dafür bislang keine ausgearbeiteten oder bestätigten Pentagon-Pläne vorliegen. Dazu kommt ein Punkt mit erheblicher strategischer Bedeutung. Die geplante Stationierung von US-Soldaten mit Langstrecken-Tomahawk-Marschflugkörpern in Deutschland wird gestrichen. Diese Systeme wären aber ein zentrales Abschreckungsinstrument gegen Russland gewesen. Unterm Strich heißt das, der Grundschritt war vorbereitet, die politische Eskalation kam danach.
0: Ist das jetzt eine politische Retourkutsche gegen Bundeskanzler Friedrich Merz oder einfach nur Zufall?
1: Eindeutig beweisen lässt sich das nicht, aber der zeitliche Zusammenhang ist schon auffällig. Die Pentagon-Planung für den Abzug der 5000 Soldaten lief bereits, bevor Merz öffentlich Kritik geübt hat. Neu ist jetzt also diese politische Zuspitzung. Der Bundeskanzler hatte ja offen gesagt, die USA hätten im Iran-Konflikt keine klare Strategie. Und das ist für einen engen Verbündeten ungewöhnlich deutlich. Trump hat darauf auch extrem ungehalten reagiert und entsprechende Posts gegen Merz abgesetzt. In Washington sagen inzwischen mehrere Politiker, der militärische Schritt war vorbereitet, die Eskalation kam politisch obendrauf. Das verstärkt den Eindruck, dass eine ohnehin geplante Maßnahme genutzt wird, um Druck zu machen. Und genau diese Vermischung von Militärplanung und persönlicher Politik sorgt selbst in den USA für Unruhe.
0: Müssen wir uns jetzt auf noch mehr US-Truppenabzüge in Zukunft einstellen?
1: Ja, hier kann ich im Moment nur spekulieren, aber ganz neu ist die Debatte nicht. Schon in seiner ersten Amtszeit wollte Trump deutlich mehr US-Truppen aus Deutschland abziehen. Damals wurde das zunächst vom Pentagon gebremst und später unter Präsident Biden endgültig gestoppt. Auch heute gilt, Trump kann viel ankündigen, aber für größere, dauerhafte Abzüge gibt es bislang keine öffentlich bekannten Pläne. Außerdem muss der US-Kongress eingebunden werden und dort gibt es Widerstand, auch bei den Republikanern. Dennoch, die Richtung ist erkennbar. Mit dem jetzigen Schritt sinkt die US-Truppenstärke in Deutschland wieder fast auf das Niveau von vor dem Ukraine-Krieg. Und durch das Aus für die Tomahawk-Stationierung fällt eben jetzt auch ein wichtiges Abschreckungselement gegenüber Russland weg. Und das muss schon als Signal gelesen werden. Die USA ziehen sich schrittweise zurück und erwarten, dass die Europäer mehr Verantwortung für die eigene Sicherheit übernehmen, gerade mit Blick auf Russland und den Krieg in der Ukraine.
0: US-Präsident Donald Trump hat mit einem Truppenabzug aus Deutschland gedroht. Binnen 6 bis 12 Monate sollen tausende Soldaten in die USA zurückkehren. Informationen waren das von Anne Schneider aus unserem ARD-Studio in Washington.
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0: Eine deutlich härtere Migrationspolitik, das war eines der zentralen Wahlkampfversprechen von CDU und CSU bei der Bundestagswahl. Seit einem Jahr regiert die Union jetzt mit der SPD zusammen. Philipp Eckstein aus unserem ARD-Hauptstadtstudio berichtet nach einem Jahr schwarz-rot, was der Stand bei der sogenannten Migrationswende ist und was das speziell für die Grenzkontrollen bedeutet.
3: Eine härtere Gangart in der Migrationspolitik. In der Bundesregierung ist dafür Innenminister Alexander Dobrindt zuständig.
4: Kontrolle, Kurs und klare Kante.
3: Im ersten Jahr tritt der CSU-Politiker immer wieder als Antreiber auf.
4: Ja, Grenzkontrollen zur Zurückweisung gehören dazu.
3: Dobrindt verkündet außerdem eine Vereinbarung mit den Taliban, die häufigere Abschiebungen nach Afghanistan möglich macht. Auch nach Syrien wird in Einzelfällen wieder abgeschoben. Und die Asylzahlen sinken von 350.000 im Jahr 2023 auf 250.000 im Folgejahr. Und im vergangenen Jahr stellen noch 170.000 Menschen einen Asylantrag.
5: Ich bin dankbar, dass wir in der Lage waren, sehr schnell die Wende in der Migrationspolitik einzuleiten.
3: Freut sich Bundeskanzler Friedrich Merz und verkündet vergangene Woche bereits Vollzug.
5: Die Zahlen sind so klar und so deutlich zurückgegangen, dass man davon sprechen kann, dass wir große Teile des Problems jetzt gelöst haben.
3: Nur was davon kann sich die schwarz-rote Koalition wirklich anrechnen? Die Leiterin des Zentrums für Migration bei der Deutschen Gesellschaft für Auswärtige Politik, Viktoria Rietig, sagt:
6: Einige Migrationspolitiken haben natürlich einen direkten Effekt gehabt auf Leute. Wir haben den Familiennachzug eingeschränkt, wir haben Flüchtlingsaufnahmen pausiert. Das hat dazu geführt, dass weniger Menschen nach Deutschland gekommen sind.
3: Das erkläre aber nicht

0: in deutlichen Rückgang der Zahlen. Denn der Trend weniger Asylanträge, der begann schon vor dem Regierungswechsel. Ein Grund dafür das Ende des Bürgerkriegs in Syrien. Der fortgesetzte Rückgang bei den Migrationszahlen rückt ein Thema in den Fokus. Ist es weiterhin gerechtfertigt, dass an allen deutschen Grenzen kontrolliert wird?
1: Es gibt eine klare Weisungslage des Bundesinnenministeriums, nämlich, dass die Grenzen zu kontrollieren sind,
0: sagt der Polizeibeauftragte des Bundes, Uli Grötsch.
1: Aber natürlich auch die Einsatzkräfte sehen, dass die Migrationslage in den Griff bekommen wurde und dass die Zahlen sinken und sinken.
0: Er fordert eine klare Ansage, wie es weitergeht, vor allem wegen des hohen Arbeitsaufwands für die Bundespolizei. Die Frage ist zudem drängend, weil zuletzt mehrfach Verwaltungsgerichte die Grenzkontrollen grundsätzlich in Frage gestellt haben. Schließlich sind diese im EU-Schengen-Raum nur in Ausnahmesituationen zulässig. Im ARD-Bericht aus Berlin erklärt Innenminister Dobrindt allerdings, die Kontrollen werden fortgesetzt. Mittelfristig sei geplant,
2: dass wir das Migrationssystem in Europa so funktionsfähig gestalten, dass wir aus Grenzkontrollen uns wieder rausentwickeln können. Aber heute wäre zu früh zu sagen, wann dieser Zeitpunkt kommt.
0: Doch wie wirksam sind die Kontrollen überhaupt? Wie lässt sich Erfolg messen? Migrationsforscherin Rietig sagt dazu:
3: Wenn die Zahlen hochgehen, sagt man, juhu, wir hellen das Dunkelfeld auf. Wenn die Zahlen runtergehen, sagt man, juhu, die Leute sind abgeschreckt. Und wenn die Zahlen gleich bleiben, sagt man, juhu, wir stabilisieren die Lage.
0: Wer Grenzkontrollen befürworte, könne also jede Entwicklung als Beweis dafür nehmen, dass sie wirken, sagt Rietig.
3: Das ist wissenschaftlich natürlich völliger Mumpitz, aber politisch ist es genial.
0: Und politisch steht zumindest Stand jetzt fest, die Koalition setzt vorerst weiter auf Kontrollen an allen deutschen Grenzen.
4: Philipp Eckstein aus unserem ARD-Hauptstadtstudio war das über die härtere Migrationspolitik der schwarz-roten Koalition und die Reaktion darauf. Die Spritpreise sind seit Wochen auf einem extrem hohen Niveau. Seit dem 1. Mai, also seit letzter Woche, greift der Tankrabatt und das für 2 Monate. Rund 17 Cent an Steuern fallen also weg. Aber sind die Spritpreise jetzt etwas gesunken? Werden sie vielleicht auch künftig weiter sinken? Unser Reporter Carsten Gulke war in Hessen unterwegs und hat mit Tankkunden unter anderem gesprochen.
5: Es ist kurz vor 12 Uhr, gestern Mittag, und die Schlange vor der Fulda Jet-Tankstelle ist lang. 2,02 € kostet der Liter Diesel, 1,96 € der Liter E10.
6: Ist jetzt eigentlich die perfekte Uhrzeit. Ab 12 Uhr wird sowieso alles aktualisiert und dann gehe ich stark davon aus, dass es 2,25 €, 2,30 € mit Sicherheit wieder sein wird. Und dann tanke ich mein Auto mit Sicherheit nicht voll. Also das ist viel zu viel.
7: Genau, ist relativ teuer im Moment. Also ich habe das immer beobachtet, es wird meistens so 17 Cent teurer dann nochmal zum Mittag hin, weil die Mineralölkonzerne sich die Taschen voll machen, auf Deutsch gesagt.
8: Also im Endeffekt, ich weiß nicht, ob das was bringt.
6: Jetzt guckt man halt, welche Tankstelle gerade am günstigsten ist, über eine App oder so, und dann fährt man da halt nochmal hin und tankt jetzt, macht jetzt schön den Tank richtig voll.
9: Ich habe gestern um 15 Uhr geguckt, wie viel es da gekostet hat. Da waren es, glaube ich, 1,99 €, jetzt sind es 1,98 €. Der Unterschied ist nicht so groß, wie erwartet, aber ja. Ich nehm's mit.
5: Dann, pünktlich mit dem Glockenschlag High Noon, springen die Preisanzeigen um. 2,19 € für Diesel, 2,08 € für Benzin. Der Frust der Wartenden ist deutlich zu spüren.
10: Wir müssen es bezahlen, ja.
11: Aber wenn man das braucht, muss man es tun. Hat man keine andere Wahl.
5: Viele nutzen seitdem die Morgenstunden, um wenigstens eine kleine Erleichterung im Portemonnaie zu verspüren. Ein Handwerker tankt noch schnell mehrere 20-Liter-Kanister voll. Matthias aus Fulda schafft es gerade noch, den Tankvorgang zu starten, bevor die Anzeige um 17 Cent nach oben springt.
12: Schweinerei ist das. Das wird erst die nächsten 2 Monate so bleiben. Und dann geht das wieder seinen alten, gewohnten Weg. Das ist erstmal Augenwischerei. Und das bringt eigentlich sehr wenig. Aber wie gesagt, wir müssen uns wahrscheinlich dran gewöhnen. Das wird so bleiben. Es wird auch wieder unter 2 € nicht mehr gehen.
5: Von Aufbruch dank Tankrabatt ist derzeit noch nicht viel zu spüren. Aber es gibt auch Menschen, die den hohen Spritpreisen durchaus Positives abgewinnen können. So zum Beispiel Christian, der seinen Kombi noch schnell betankt.
13: Ich finde, man sollte weniger fahren. Ja, ich finde es auch gut, wenn man 120 auf Autobahnen und 80 auf Landstraßen machen würde. Ich finde, dann sollten sie lieber die Menschen auf eine andere Ebene entlasten. Der öffentliche Verkehr etwas günstiger.
5: Rund 1,30 Euro Steuergewinn hat der Spritpreis dem Staatssäckel in den letzten Tagen bei einem Literpreis von 2,35 Euro eingebracht, rechnet der nordhessische Busunternehmer Bernd Fröhlich vor. Gerade einmal 17 Cent davon gibt der Staat weiter, kritisiert er.
14: Ich war vor kurzem mit Bussen in Spanien. In Spanien war der Kraftstoff, der Dieselkraftstoff, bis zu 80 Cent günstiger als in Deutschland. Und das kann nicht am Erdöl liegen.
5: 7 Reisebusse europaweit und täglich 140 Linienbusse hat er im Einsatz. Auch wenn der NVV seine regionalen Auftragnehmer unterstützt, wo er nur kann, der Blick in die Zukunft ist für den Busunternehmer alles andere als rosig.
14: Ich bin wirklich gespannt, wie sich das auf die Insolvenzwelle auswirkt. Denn ganz ohne Folgen kann das gar nicht bleiben.
5: Etwas Gutes kann man dem Ganzen aber dennoch abgewinnen. Zumindest in Fulda muss man nach 12 Uhr erst einmal an keiner Tankstelle mehr anstehen.
4: Was hat der Tankrabatt, der seit dem 1. Mai wirkt, bisher wirklich gebracht? Carsten Gohlke hatte sich für uns einmal umgehört. Sie hören H-Info am Vormittag, 9 Uhr und genau 48 Minuten. Künstlich generierte Videos einer Person, sogenannte Deepfakes, werden ja immer häufiger für Betrugsmaschen genutzt. Deepfakes sind ja mittlerweile so gut, dass man kaum erkennt, welche Videos bzw. Bilder echt sind und welche nicht. Betrüger nutzen das natürlich immer öfter aus. Mit einem gefakten Video von Eckhard von Hirschhausen wurde im Netz Werbung gemacht für Produkte, von denen er gar nichts hält, nämlich Diät und Potenzmittel. Der Arzt und Wissenschaftsjournalist hat sofort davor gewarnt und dagegen geklagt und auch gewonnen. Und dann hat er angefangen, mal zu recherchieren, wer hinter seinen Deepfakes steckt. Meine Dokumentation ist entstanden, die heute Abend um 20.15 Uhr, also nach der Tagesschau, im Ersten zu sehen ist, mittlerweile auch schon in der ARD Mediathek. Sie heißt Hirschhausen und die Deepfake-Mafia. Eckhard von Hirschhausen spricht mit mir über seine Doku. Ihre Recherche hat sie aber bislang auch nach Brasilien geführt. Fangen wir einmal direkt dort an. Wer steckt denn hinter ihren Deepfakes im Netz?
15: Ich habe tatsächlich einen Krimi gedreht. Hirschhausen, die Deepfake-Mafia ist sicher der aufwendigste Film, den ich jemals gemacht habe für das Erste. In Brasilien habe ich jemanden getroffen, der in so einem Callcenter gearbeitet hat, aus dem heraus dann Menschen in Deutschland wieder angerufen werden. Der hat lange in Berlin gelebt, konnte also gut Deutsch und hat dann, wenn die Menschen auf der Suche nach wirksamer medizinischer Hilfe ihre Telefonnummer eingegeben hatten auf so einer Fake-Seite, die so lange angerufen, bis sie irgendwas bestellt haben. Und es war wirklich für mich gruselig zu hören, wie die Gutgläubigkeit und das Vertrauen von Menschen in mich. Seit 30 Jahren mache ich Gesundheitsfernsehen. Ich habe angefangen vor 30 Jahren beim Hessischen Rundfunk mit Service Gesundheit. Ja, so lange kennen die Leute mich. Ich habe nie Werbung gemacht, weil ich Glaubwürdigkeit im Öffentlich-Rechtlichen sehr wichtig finde. Und dann wird das eben ausgenutzt, dann sagt der Mensch, Sie wollen doch keinen Herzinfarkt riskieren. Nein, natürlich nicht. Hier, dann reicht nicht eine Packung, dann müssen Sie 6 kaufen. Aber so viel Geld habe ich nicht. Oh, da haben Sie einen Rabattcode, aber dann müssen Sie sofort bestellen. Also die klassische Betrugsmaschinerie, aber sie spielt mit Heilungsversprechen, sie spielt mit der Gesundheit und dem Geld der Leute und dem Vertrauen untereinander. Und das dürfen wir nicht zulassen.
4: Diese Betrüger wissen also eigentlich genau, was sie tun. Wie suchen die eigentlich ihre Opfer aus?
15: Ich habe bei Hirschhausen der Deepfake-Mafia viel gelernt, was ich gar nicht wissen wollte. Also während wir im Internet unterwegs sind, hinterlassen wir ständig digitale Spuren und die werden gesammelt und oft auch illegal über Gesundheitsdaten, über intimste Anfragen wird dann jemand identifiziert, der sich zum Beispiel gerade für Potenzmittel interessiert. Und dem wird dann gezielt in das nächste Anzeigenfenster die passende Anzeige ausgespielt. Also wenn wir eine Zeitung kaufen, da sind auch Anzeigen drin, aber die sind ja für alle gleich. Und im Internet wird das genau ausgespielt an die Leute, die gerade sich dafür interessieren. Und das hat man auch, wenn man nach irgendwas sucht, dann, ach ja, da passt die Anzeige zu. Aber das passiert eben im Gesundheitsbereich und ist ein Milliardengeschäft.
4: Auch in Ihrem Fall sind Menschen auf den, ich nenne mal Fake Eckhard von Hirschhausen hereingefallen. Was sind das für Menschen? Die haben Sie ja auch getroffen. Sind die besonders leichtgläubig?
15: Nein, wirklich nicht. Ich habe eine Ärztin getroffen, die sagte, ich bin doch vom Fach. Hätten der Hirschhausen das nicht empfohlen, ich hätte es ja nie bestellt. Ich habe in Frankfurt auch unter dem Flughafen gedreht, beim Zoll, wo gefälschte Medikamente dann nach Deutschland eingeschmuggelt werden. Wir haben da Päckchen aufgemacht, da sind illegale Appetitzügler für junge Frauen drin, da sind Hormonspritzen drin für Männer, denen irgendwie auch durch Social Media weiß gemacht wird, sie bräuchten die, um mehr Muskeln aufzubauen. Also es betrifft alle Generationen, alle Geschlechter. Und die Stimmen sind inzwischen so gut nachzumachen, dass ich mich selber kneifen muss und denke, das habe ich nie gesagt. Und das ist gruselig. Das ist millionenfacher Rufmord und Identitätsklau. Und deswegen habe ich auch vor dem Oberlandesgericht in Frankfurt dagegen geklagt. Ich habe gewonnen, aber Meta hat von den ganzen Fakes immer noch erst 30% gelöscht. Und für mich ist die Deepfake-Mafia eben auch Firmen, die von Mark Zuckerberg oder Elon Musk, die mit diesem Betrug Milliarden verdienen.
4: Nun waren Sie ja nicht der Einzige, auch Tagesschausprecher zum Beispiel und andere prominente Ärzte werden dafür oft benutzt, für diese Deepfakes, gezielt Personen, denen die Menschen also vertrauen. Es gibt ja schon Gesetze in der Europäischen Union, die gegen Deepfakes vorgehen könnten. Es gibt bereits zum Beispiel ein EU-Gesetz, den AI Act, der Transparenzvorschriften zu Deepfakes macht. Wie ist das? Wird das überhaupt schon genutzt und auch umgesetzt?
15: Es gibt Gesetze und Stefanie Hubig, unsere Justizministerin, hat auch durch den Fall von Colleen Fernandes jetzt eine Gesetzesänderung angekündigt. Wir hängen mit der Gesetzeslage, aber auch mit der Durchsetzung wirklich Lichtjahre hinterher, weil die Entwicklung gerade bei künstlicher Intelligenz ist so schnell, dass wir dringend neue Gesetze brauchen und vor allen Dingen auch den Mut, dass gegen das Wirtschaftsinteresse von amerikanischen Plattformen und auch gegen russische Propaganda durchzusetzen. Also es hat nicht nur sexualisierte Inhalte, die gefälscht sind, sondern auch politische Moderatorinnen werden dann das Wort im Munde umgedreht. Und eben diese kommerzielle medizinische Nutzung in meinem Fall, deswegen ist es ein Grundproblem von der Demokratie, wenn wir nicht mehr unterscheiden zwischen wahr und gelogen. Und deswegen wehre ich mich auch mit den Mitteln des öffentlichen Rechtlichen, weil wir brauchen doch echte Menschen, die echte Nachrichten machen für echte Menschen.
4: Sagt der Arzt und Wissenschaftsjournalist Eckhard von Hirschhausen, mit ihm habe ich vor der Sendung gesprochen. Er ist Opfer von sogenannten Deepfakes geworden und hat darüber auch eine Doku gemacht, die ist heute Abend um 20.15 Uhr im Ersten zu sehen und auch schon jetzt in der ARD Mediathek.
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4: Mit Thomas Spindler.
17: Zu Beginn der neuen Handelswoche am Aktienmarkt steht die Autoindustrie im Rampenlicht. US-Präsident Donald Trump will Einfuhrzölle für EU-Fahrzeuge von 15% auf 25% heraufsetzen. Für die ohnehin schwächelnde deutsche Autobranche wäre das ein harter Dämpfer. Denn die Stimmung bei den Autobauern ist schon seit längerem angespannt. Das IFO-Branchenbarometer ist im April weiter gefallen. Die Iran-Krise verunsichere die Haushalte zusätzlich. Die hohen Energiepreise würden auch für Zurückhaltung beim Neuwagenkauf sorgen, so die IFO-Experten. Das zeigen auch die jüngsten Quartalsberichte. Volkswagen und Mercedes litten im ersten Quartal des Jahres unter schrumpfenden Gewinnen und Umsätzen. Der Konkurrent BMW wird seine Bilanz in dieser Woche vorstellen. Wenn Deutschlands Autoindustrie in einer Krise steckt, wirkt sich das auf die gesamte Konjunktur aus. Experten sprechen deshalb von einer drohenden Rezession als Folge eines möglichen Handelskrieges zwischen der EU und den USA. Trotz der neuen Zolldrohung aus den USA bleiben die Anleger gelassen. Der DAX startet mit einem leichten Plus in die Handelswoche. Autoaktien fallen aber zurück.
4: Und wir bleiben beim Geld. Die Commerzbank wird seit Monaten heiß umworben von ihrem größten Einzelaktionär, der italienischen Großbank UniCredit. Die zieht mittlerweile alle Register, um die Frankfurter Privatbank auch zu übernehmen. Nun will die italienische Bank ein freiwilliges Übernahmeangebot auf den Weg bringen. Deren Anleger sollen dafür heute den Weg frei machen. Die Einzelheiten hat Ursula Mayer für uns.
18: Im Kampf um die Übernahme der Commerzbank plant die italienische UniCredit eine Art Tauschgeschäft. Sie bietet eine halbe UniCredit-Aktie für eine Commerzbank-Aktie. Diesen Deal will sie den Commerzbank-Anlegern schmackhaft machen. Davor müssen aber erst die eigenen UniCredit-Aktionäre zustimmen, heute auf einer außerordentlichen Hauptversammlung im Internet. Das werden sie wahrscheinlich auch tun, tippt der Frankfurter Bankenexperte Volker Brühl. Schon morgen erwartet er dann das Übernahmeangebot.
19: Ich gehe fest davon aus, dass das Angebot deutlich über dem liegen wird, was bisher im Raum steht.
18: An der Börse wird die Commerzbank mit fast 40 Milliarden Euro bewertet. Mit ihrem bisherigen Angebot liegt die UniCredit aber deutlich darunter. Deshalb könnte sie gezwungen sein, noch einmal nachzulegen. Seit Monaten bearbeitet UniCredit-Chef Andrea Orcel die Commerzbank und wirbt für einen Zusammenschluss mit der Hypo Vereinsbank, die bereits zu der italienischen Großbank UniCredit gehört. Im Zuge einer Übernahme würden bei der Commerzbank 7000 Stellen wegfallen, rechnete Orcel vor zwei Wochen gegenüber Journalisten vor. Aber
20: einfach immer nur so weitermachen, das heißt heißt, dass die Commerzbank in einer sich ständig ändernden Welt immer weiter abgehängt wird.
18: Weiter ging die Auseinandersetzung auf Facebook. Dort bezeichnete UniCredit die Commerzbank als vernachlässigt und unsicher. Bis vor etwa einer Woche die Bankenaufsicht BaFin eingegriffen hat. Dominik Egger, Pressesprecher der BaFin.
21: Die BaFin hat gegenüber der UniCredit angeordnet, unsachliche Werbung im Zusammenhang mit dem Übernahmeverfahren der Commerzbank AG zu unterlassen. Die UniCredit hatte als Bieterin im Übernahmeverfahren Werbeanzeigen in reißerischer und unsachlicher Aufmachung in den sozialen Medien veröffentlicht.
18: Klare Worte, wie man sie von der Finanzaufsicht sonst selten hört. Auf das Drängen der UniCredit reagierte die Commerzbank. Sie will nun ihrerseits diese Woche eine neue, überarbeitete Strategie veröffentlichen. Dabei, so wird spekuliert, sollen ebenfalls weitere Stellen gestrichen werden, zusätzlich zu den rund 3.900 Jobs, die bis 2028 ohnehin schon wegfallen. Der Gewerkschafter Kevin Voss fürchtet einen Überbietungswettbewerb. Er sitzt für die Gewerkschaft Verdi im Aufsichtsrat der Commerzbank.
22: Es kann nicht sein, dass im Übernahmekampf gegen die UniCredit immer mehr Stellen gestrichen werden, nur um bei den Investoren zu punkten. Das passiert auf dem Rücken der Beschäftigten.
18: Am Ende dürfte es auf die Commerzbank-Aktionäre ankommen. Wie viele akzeptieren das geplante Übernahmeangebot der UniCredit?
4: Unsere Reporterin Ursula Meyer über den Übernahmekampf der Commerzbank durch die UniCredit.
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1: 10 Uhr. Entsorgung alter Kleidung wird laut Verband immer teurer. Iran droht mit Angriffen auf US-Streitkräfte bei Einfahrt in Straße von Hormus. Nachbesserungen bei geplanter Gesundheitsreform gefordert. Das Wetter erst sonnig, später Wolken und einzelne Schauer, 19 bis 24 Grad. Mein Name ist Sevilay Sace. Städte und Gemeinden haben ein immer größeres Problem bei der Altkleiderentsorgung. Hintergrund ist sogenannte Fast Fashion. Gemeint ist Kleidung, die oft nur kurz getragen und dann schnell wieder aussortiert wird. Aus der Nachrichtenredaktion Markus Schuh.
2: Fast 3 von 4 Betrieben zahlen inzwischen drauf für die Verwertung von Alttextilien. Das zeigt eine neue Umfrage unter Entsorgungsbetrieben, die heute vorgestellt worden ist. Weiteres Ergebnis: Die Qualität der gesammelten Textilien ist schlechter geworden. 4 von 5 Befragten sehen das so. Besserung erhofft sich der Verband kommunaler Unternehmer von einem Textilgesetz, das gerade auf Bundesebene in Arbeit ist. Das soll die Hersteller stärker in die Pflicht nehmen.
1: Die iranische Armee hat mit Angriffen auf die US-Streitkräfte gedroht, falls sie in die Straße von Hormus einfahren. Das sagte ein hochrangiger Befehlshaber im staatlichen Rundfunk. Vorher hatte US-Präsident Trump angekündigt, die US-Marine wolle heute damit beginnen, Schiffe aus der Meerenge zu eskortieren. Aus der Nachrichtenredaktion Markus Wolf.
3: Auf seiner Online-Plattform schrieb Trump, man werde die Schiffe sicher aus der Straße von Hormus geleiten. Mehrere Länder, die nicht in den Iran-Krieg verwickelt seien, hätten die USA darum gebeten. Für den Fall von Behinderungen drohte Trump mit Härte. Wie genau die USA vorgehen wollen, ist aber unklar. Die Meerenge gilt für den weltweiten Ölhandel als extrem wichtig. Neben der de facto Sperrung des Iran blockieren dort auch die USA Schiffe, die iranische Häfen anlaufen oder verlassen.
1: Um die gesetzlichen Krankenkassen zu entlasten, hat das Kabinett letzte Woche umfangreiche Reformen beschlossen. Allerdings pochen jetzt auch Politiker von SPD und CSU auf Änderungen. Aus dem ARD-Hauptstadtstudio Nicole Markwald.
4: SPD-Fraktionschef Matthias Mirsch sieht noch Diskussionsbedarf. Im ZDF sagte Mirsch, die beitragsfreie Mitversicherung sei ein Punkt, über den man auf jeden Fall sprechen wollte. Mirsch sprach davon, dass das parlamentarische Verfahren kein Abnickerverfahren sei. Auch CSU-Chef Markus Söder möchte bei einer Reihe von Punkten nachbessern. Unter anderem beim Thema Krankenhäuser oder bei dem Punkt, inwieweit Bürgergeldempfänger von den Krankenkassenbeitragszahlern finanziert werden sollen.
1: In der armenischen Hauptstadt Erivan beraten gerade die Staats- und Regierungschefs der Europäischen Politischen Gemeinschaft, kurz EPG. Neben den 27 EU-Mitgliedstaaten sind über 20 weitere Länder vertreten, darunter die Türkei, das Vereinigte Königreich und die Ukraine. ARD-Reporter Jean-Marie Macro.
5: Die armenischen Gastgeber wollen bei dem Gipfel Energiesicherheit und wirtschaftliche Entwicklung, Sicherheitspolitik und die Stärkung der Demokratie zum Thema machen. Die Europäische Politische Gemeinschaft wurde nach dem russischen Großangriff auf die Ukraine auf Initiative des französischen Präsidenten Macron gegründet und hat zum Ziel, den Austausch auf dem europäischen Kontinent zu fördern. Zum ersten Mal wird der deutsche Bundeskanzler nicht anwesend sein.
1: In Moskau ist eine ukrainische Drohne in ein Wohnhaus eingeschlagen. Es wurde aber niemand verletzt. Das hat der Bürgermeister der russischen Hauptstadt Sopianin mitgeteilt. In dem betroffenen Wohngebiet befinden sich auch viele Botschaften. In wenigen Tagen feiert Russland den Sieg über Nazi-Deutschland im Zweiten Weltkrieg mit einer großen Militärparade in Moskau. Das russische Verteidigungsministerium hatte vor kurzem mitgeteilt, dass in diesem Jahr aus Sicherheitsgründen aber keine Panzer und Raketen dabei sein werden. In Limeshain-Himbach im Wetteraukreis hat in der Nacht eine Scheune gebrannt. Laut Feuerwehr löschten die Einsatzkräfte den Brand, bevor er auf andere Häuser übergreifen konnte. Was das Feuer ausgelöst hat und wie hoch der Schaden ist, ist noch unklar. Die Ortsdurchfahrt in Himbach ist für die Aufräumarbeiten gesperrt. Das waren die Nachrichten. Das Wetter. Heute ist es sonnig und trocken. Nachmittags ziehen dann Wolken auf, die hier unter einen Schauer bringen. Im Norden auch Gewitter. Die Höchstwerte 19 bis 24 Grad. Kommende Nacht regnet es etwas und kühlt ab auf 13 bis 9 Grad. Morgen bewölkt und regnerisch. Nachmittags auch kräftige Schauer oder Gewitter. Maximal 21 Grad. Die weiteren Aussichten sind unbeständig mit vielen Wolken und gebietsweise Regen. Mittwoch bis 20, Donnerstag bis 17 Grad noch. Die Zeit, es wird 10.05 Uhr.
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1: Vorsicht auf der A4 Kirchheimer Dreieck Richtung Erfurt.
6: Zwischen Wildeck-Höhnebach und Wildeck-Obersuhl steht ein defekter LKW auf der rechten Spur. Vorsicht auch auf der A45 Aschaffenburg Richtung Gießen. Zwischen Alzenau Nord und Hanauer Kreuz liegt ein Bettlaken auf der Fahrbahn. A3 Frankfurt Richtung Köln. Zwischen Limburg Süd und Dietz eine Tagesbaustelle, dadurch 3 Kilometer Stau. Die A659 Weinheim Richtung Viernheim ist zwischen Viernheim und Viernheimer Kreuz nach einem Unfall gesperrt, dadurch 2 Kilometer Stau ab Viernheim Ost. Die B455 ist in Mainz-Kastell in Höhe Ludwigsplatz nach einem Unfall gesperrt. Bitte den Bereich weiträumig umfahren.
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8: Schön, dass Sie mit dabei sind. Ein Jahr ist die schwarz-rote Koalition aus Union und SPD mittlerweile am Regieren. Mit vielen Erwartungen ist sie gestartet, viele Reformen wurden angekündigt, vieles ist allerdings auch liegen geblieben. Derzeit ist immer wieder zu hören, dass es in der Koalition ziemlich knirscht. Gestern Abend gab Kanzler Friedrich Merz Auskunft über sein erstes Jahr im Kanzleramt. Was ist gut gelaufen und wo hakt es? Wie ist das Verhältnis vor allem zum Koalitionspartner SPD und vor allem eben auch zu Vizekanzler Lars Klingbeil? Georg Sparte mit den Einzelheiten.
9: Fast ein Jahr schwarz-rot. Mittwoch ist es soweit. Ein Kanzler feiert Einjähriges. Er könnte da stolz und zuversichtlich klingen. Friedrich Merz klingt anders.
10: Da geht eigentlich nicht mehr viel. Ich glaube, wir sollten das lassen.
9: Da nun spricht er immerhin nicht über die Zukunft seiner Regierung, sondern über noch mehr Steuern für alle Deutschen. Das sollten wir lassen. Steuerreform ja, aber keine Steuererhöhungen. Das gibt's als Geburtstagsbotschaft an den Genossen Vizekanzler Klingbeil.
10: Er muss wissen, dass das mit der CDU-CSU nicht geht. Mhm. Auch mit mir nicht. Mhm. Ich will mal ganz deutlich sagen.
9: Merz bei Mioska. Ein Jahr, viel passiert, nicht alles lief glatt. Da ist und war die Sprache des Kanzlers, aber der will ja auch gar nicht glatt sein.
10: Ich möchte nicht rund wie ein Kieselstein reden und werden. Das ist nicht meine Art und auch nicht meine Kommunikation. Ich gehe damit hin und wieder ein gewisses Risiko ein.
9: Das sprachliche Risiko immerhin beträchtlich. Rente als Basisabsicherung, Stadtbild. Zuletzt die öffentliche Breitseite gegen Trump, der keine Strategie für den Iran-Krieg habe. Der kofferte zurück, sagte, Merz solle sich um sein marodes Land kümmern. Ist das nun das Ende der Männerfreundschaft, Trump und Merz?
10: Nochmal, ich gebe die Arbeit am transatlantischen Verhältnis nicht auf und ich gebe auch die Zusammenarbeit mit Donald Trump nicht auf.
9: Motto nützt ja nichts. Der Teilabzug der Truppen, die neuen Zölle, Merz moderiert das alles munter weg. Aber was er offenbar bewusst nicht wegmoderieren will, ist sein Ärger über eine für seinen Geschmack zu kompromissunwillige SPD. Die Leute draußen, die spürten das, sagt Merz.
10: Die Zweifel werden größer, nicht an mir, sondern an der Koalition, auch an der SPD. Ich sage beiden Parteivorsitzenden, unterschätzt die Stimmung in der Union nicht. Die wird unfreundlicher.
9: Den Genossen gegenüber. Dass er unlängst den SPD-Vizekanzler Klingbeil im kleinen Kreis angebrüllt habe, Merz dementiert zumindest das.
10: Ich brülle niemanden an, auch keinen Kabinettskollegen.
9: Denn Unfreundlichkeiten klingen, leise vorgebracht, manchmal sogar noch unfreundlicher.
10: Ich erwarte von der SPD die gleiche Kompromissbereitschaft, wie wir sie zeigen. Ich bin bis jetzt sehr geduldig gewesen, auch im Umgang mit der SPD. Die SPD muss allerdings auch wissen, Kompromisse sind keine Einbahnstraße. Die müssen wir beide machen.
9: Er habe als CDU-Chef von seiner Partei einen großen Spielraum bekommen, sagt Merz. Aber dann schiebt er für die SPD-Chefs Baas und Klingbeil das hinterher.
10: Aber ich habe keine Vollmacht, die CDU umzubringen.
9: Immerhin, die CDU ist noch nicht tot und auch der Buckelwahl nicht. Der musste natürlich vorkommen, genau wie die von Merz totgesagte FDP.
11: Was macht Ihnen denn größere Sorgen, die FDP oder Buckelwahl?
10: Jetzt stellen Sie mich aber vor ganz schwierige Fragen. Ja.
11: Ist gar nicht so einfach, ne?
10: Der Wahl ist gerettet.
9: Es wurde also tatsächlich sogar gelacht, trotz der Stimmung im Land. Ja, die kenne er, sagt der Kanzler.
10: Ich nehme den Missmut natürlich ernst.
9: Und gegen Missmut hilft kein Misstrauen und auch keine Beschimpfungen der Regierung untereinander.
10: So, deswegen appelliere ich auch an alle, jetzt etwas maßvoll in der Sprache zu bleiben.
9: Ein Jahr Regierung Merz. Was hätte der Merz von heute dem frisch gebackenen Kanzler Merz von damals in der Rückschau wohl geraten?
10: Wenn Sie mich so spontan fragen, hätte ich dem Friedrich Merz von damals gesagt, bleib geduldig.
9: Geduld braucht es offenbar beim Regieren, bei allen Beteiligten und sogar bei der deutschen Bevölkerung nach einem Jahr als Zuschauer.
8: Gestern gab Kanzler Friedrich Merz Auskunft über sein erstes Jahr im Kanzleramt in der ARD-Sendung Karen Mioska.
12: 5000 US-Soldaten sollen Deutschland verlassen und das binnen 6 bis 12 Monate. Das hat US-Verteidigungsminister Hegseth angekündigt. Am Wochenende legte US-Präsident Donald Trump noch einmal nach und sprach von weit mehr als 5000 Soldaten. Mit dem Stand von Ende Dezember wären das knapp 15% der hier stationierten Kräfte. Ob oder wie das den Standort in Wiesbaden-Erbenheim betrifft, das ist bislang völlig offen. Und nicht nur das, Bundeskanzler Merz hat gestern Abend in der ARD bestätigt, dass die USA entgegen früherer Pläne vorerst auch keine Tomahawk-Marschflugkörper nach Deutschland stationiert werden. Merz sagte, die USA hätten gerade selbst nicht genügend davon. Der Zeitpunkt aber ist möglicherweise kein Zufall. US-Präsident Trump hatte sich über die Kritik von Kanzler Merz am Iran-Krieg ziemlich geärgert. Ulrike Franke ist Politikwissenschaftlerin mit dem Schwerpunkt der deutschen und europäischen Sicherheit und Verteidigung am European Council on Foreign Relations in Paris. Mein Kollege Sebastian Schreiber hat heute Morgen mit ihr gesprochen und die Frage gestellt, was ein Abzug in dieser Größenordnung für die Sicherheit Deutschlands bedeuten würde.
13: Also ich denke ehrlich gesagt, der Abzug dieser 5000 Soldaten ist jetzt für die Sicherheit Deutschlands gar nicht mal so relevant. Mhm. Einfach deswegen, weil es ja viele Soldaten der Amerikaner in Deutschland und in Europa gibt. Und man darf ja auch nicht vergessen, dass die alle gar nicht mal unbedingt jetzt primär dafür da sind, um Deutschland zu verteidigen, sondern die Amerikaner haben ein Interesse daran, diese Fähigkeiten hier in Deutschland zu haben, um ihre eigenen Einsätze zu machen. Also mir macht weniger Sorgen der Abzug der 5000 Soldaten und mehr diese Nichtstationierung der weitreichenden Waffen, Tomahawk, Marschflugkörper, hatten Sie angesprochen.
14: Was steckt denn hinter dieser Entscheidung, das jetzt doch nicht zu machen? Sind Sie da eher bei Merz, der sagt, die USA haben nicht genug, oder eher auf der anderen Seite, wo man ja vermuten kann, die USA setzen da einfach andere Schwerpunkte?
13: Ich denke, es ist ein anderer Schwerpunkt. Also es ist schon richtig, dass die USA durch die Kriege, weniger jetzt Ukraine, sondern mehr gegen den Iran, durchaus auch weniger Fähigkeiten haben oder Fähigkeiten aufgebraucht haben. Aber das ist nicht der Grund. Also es ging hier ja um eine längerfristige Stationierung, erstmal rotieren, sondern längerfristig von verschiedenen Fähigkeiten weitreichender Waffen. Die sollen jetzt nicht kommen. Und das ist eher eine Signalwirkung, dass man einfach weniger tun will für die europäische Verteidigung. Sie müssen sich denken, diese Entscheidung der Stationierung, die wurde ja erst vor 2 Jahren angekündigt. Mhm. Und sollte das ein großes Signal sein, dass eben, dass die Amerikaner sich einsetzen für die europäische Verteidigung. Dass man das jetzt nicht macht, ja, ist ein Zeichen einer anderen Priorisierung, wie Sie sagen. Und man will ja auch ein Signal senden an Deutschland und andere europäische Verbündete.
14: Ist der Zug denn da aus Ihrer Sicht jetzt tatsächlich auch schon abgefahren? Es gibt ja durchaus in den USA auch von Republikanern Stimmen, die das kritisch sehen, die sagen, wir müssen uns auch engagieren, wenn es um die Sicherheit Europas geht.
13: Also der Zug ist nicht abgefahren, jetzt ganz spezifisch bei diesen Fähigkeiten, einfach weil es Donald Trump ist und andere Administrationen danach kommen werden. Und das war ja die Biden-Administration, die jetzt diese Fähigkeiten stationieren wollte. Es ist Trump, der es jetzt zurückgenommen hat. Insofern, das kann da schon kommen. Insofern, wir sind leider bei der Trump-Administration immer so ein bisschen im Dunkeln und vielleicht entscheidet er sich auch neu. Denn es ist natürlich auch einfach, quasi was abzusagen, was noch nicht gemacht wurde. Das ist ja wirklich nur ein Federstrich. Mhm. Ich würde allerdings sagen, der Zug ist zum Gewissen gerade abgefahren, was die grundsätzliche Bereitschaft der Amerikaner angeht, sich sehr stark für europäische Verteidigung einzusetzen. Die nimmt ab und das müssen wir uns klar machen. Und da geht es, wie gesagt, weniger jetzt um spezifisch die 5000 Soldaten oder diese Fähigkeiten, sondern die USA wollen für europäische, für deutsche Verteidigung weniger machen und deswegen müssen wir machen. Und das ist etwas, was meines Erachtens so sein wird, egal ob das jetzt die Trump-Administration ist, eine andere republikanische oder sogar eine andere demokratische Administration in der Zukunft.
14: Zum Schluss, Frau Franke, ganz konkret, was kann Europa denn machen? Geht es jetzt darum, sich wirklich selbst zu stärken oder müssen wir uns vielleicht auch einfach neue Partner suchen?
13: Es geht vor allen Dingen darum, uns selbst zu stärken. Also was unsere Verteidigung angeht, ist die mögliche Zahl der Partner relativ gering. Es gibt noch ein paar andere europäische Länder, die wir ein bisschen stärker einbinden können. Mhm. Wenn wir jetzt auf EU-Ebene denken, dann zum Beispiel natürlich Großbritannien und solche Partner. Aber nein, es geht primär darum, dass wir mehr machen. Und um das in Kontext zu setzen, einen Tag nachdem damals, 2024, angekündigt wurde, eben diese amerikanische Stationierung der weitreichenden Waffen, hatten ja auch die Europäer angekündigt, dass sie mit ELSA, European Long Range Strike Approach, eben genau solche Fähigkeiten auch selber entwickeln wollen. Und das ist die Richtung, in die wir jetzt weitergehen müssen.
12: Sagt die Politikwissenschaftlerin Ulrike Franke. Mein Kollege Sebastian Schreiber hat heute Morgen mit ihr gesprochen. Es geht um den Abzug von rund 5000 US-Soldaten, die Deutschland in den nächsten Monaten verlassen sollen.
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12: Heute ist bekanntermaßen Montag, Tag 4 des sogenannten Tankrabatts und die Preise an den Tankstellen sind tatsächlich etwas gefallen. Das hilft kurzfristig allen, die viel mit dem Auto unterwegs sein müssen und kein E-Auto haben. Das hilft der Logistikbranche und am Ende allen, weil nicht noch höhere Preise für Lieferung und Transport abfallen. Ermöglicht wird das Ganze, weil die Steuern gesenkt wurden um gut 17 Cent auf den Liter Sprit. Billiger Sprit, teure Abhängigkeit, Wege aus der Energiekrise, so haben wir dann auch das Thema heute Morgen hier bei uns in HR Info genannt. Und Andrea Löffler fasst das Wichtigste noch einmal zusammen.
15: Rund 17 Cent, das ist die magische Zahl. Seit Freitag hat der Staat die Steuer auf Benzin und Diesel um diesen Betrag gesenkt. Als Bundeskanzler Merz die Maßnahme vor 3 Wochen ankündigt, betont er, was sie bewirken soll.
16: Sie ist eine ganz konkrete Entlastung, wie gesagt, für private Haushalte wie für die Unternehmen, also zum Beispiel für Speditionsbetriebe, für Pflegeheime.
15: Er erwarte, dass die Mineralölwirtschaft die Senkung auch ohne Einschränkung an die Verbraucher weitergebe. Eine Erwartung, an der es schon vor Inkrafttreten Zweifel gab. Herbert Rabel ist Sprecher des Tankstelleninteressenverbands. Er vertritt mehrere hundert Tankstellenpächter, die die Spritpreise selbst von den Mineralölkonzernen vorgegeben bekommen. Rabel begrüßt zwar die Steuersenkung, kritisiert aber die Machart.
17: Das Gesetz ist so gestrickt, dass man zwar die Steuer reduziert, aber dass man nicht kontrollieren kann, ob dieses Steuervorteil auch weitergegeben wird. Wir wissen nicht, wie viel dann tatsächlich von dem Steuernachlass wirklich beim Verbraucher angekommen ist, weder am Wochenende noch in der Zukunft. Wir sind da gänzlich in der Hand der Mineralölkonzerne.
15: Auch in der Logistikbranche, die Merz explizit erwähnt hatte, gibt es große Zweifel, ob das Tanken wirklich günstiger wird. Viele Speditionen kaufen Kraftstoffe vorab per Termingeschäft, erklärt Frank Huster, Hauptgeschäftsführer des Bundesverbands Spedition und Logistik.
18: Sie haben jetzt abgewartet bis zum 1. Mai und werden jetzt mutmaßlich ihre Vorräte wieder auffüllen, genau wie viele Verbraucher auch gleichzeitig an den Tankstellen tanken. Und das führt im Ergebnis dazu, dass der Preis vermutlich wieder steigen wird und diese Maßnahme egalisiert wird, das heißt also wirkungslos ist.
15: Und wie kommt der Tankrabatt in der Bevölkerung an? Unser Reporter Carsten Gohlke hat sich an einer Tankstelle in Fulda umgehört. Die Autofahrerinnen und Autofahrer sind eher genervt.
19: Ja. Schweinerei ist das. Das wird erst die nächsten 2 Monate so bleiben. Und dann geht das wieder seinen alten gewohnten Weg. Das ist erstmal Augenwischerei. Und das bringt eigentlich sehr wenig. Aber wie gesagt, wir müssen uns wahrscheinlich dran gewöhnen. Das wird so bleiben. Es wird auch wieder unter 2 Euro nicht mehr gehen.
20: Von Aufbruch dank Tankrabatt ist derzeit noch nicht viel zu spüren.
15: Wie die Signale der Bundesregierung, Tankrabatt und Entlastungsprämien psychologisch bei den Verbraucherinnen und Verbrauchern ankommen und was sie bewirken, darüber haben wir mit Marc Andor gesprochen. Er ist Professor für Verhaltens- und Umweltökonomik und er sieht den Tankrabatt kritisch.
21: Zum einen, weil es eben die Anreize senkt, zu sparen. Zweitens, weil es nicht unbedingt verteilungsgerecht ist, in dem Sinne, dass die Leute am meisten profitieren, die am wenigsten Geld, am wenigsten Einkommen zur Verfügung haben, sondern es eher tendenziell sogar umgedreht, regressiv nennt man das, also dass die Einkommensstärkeren mehr entlastet werden, weil einkommensstärkere Haushalte mehr tendenziell fahren, häufiger ein Auto besitzen, weitere Strecken fahren etc.
15: Ähnlich sieht das Volker Quaschning, Professor für regenerative Energiesysteme. Er sagt, die Politik müsse zielgerichteter vorgehen.
22: Wir können ja jetzt auch nicht mit staatlichen Milliarden Öl und Gas subventionieren. Wir müssen schauen, dass wir so schnell wie möglich wegkommen davon. Und deswegen bräuchten wir jetzt eigentlich mal einen Blick nach vorne, dass wir aus der Krise rauskommen, dass wir nicht in 4 Jahren wieder die gleichen Diskussionen führen, sondern dass wir einfach versuchen, auf alternative Antriebe zu setzen und dann wirklich unabhängig werden von Öl und Gas.
12: Andrea Löffler hat das Thema von heute Morgen noch einmal zusammengefasst und das Thema ausführlich nachhören können Sie natürlich auch in der ARD Sounds App beziehungsweise auch im Browser unter Sounds. Laut Weltgesundheitsorganisation ist Alkohol in Europa verantwortlich für jeden 11. Todesfall. Deutschland zählt dabei international zu den Ländern, in denen am meisten Alkohol getrunken wird, mit schweren gesundheitlichen und auch sozialen Folgen. Therapie allein, wenn überhaupt Plätze verfügbar sind, reicht oft nicht aus und auch die bisher zugelassenen Medikamente zeigen nur eher eingeschränkte Wirksamkeit. Umso größer ist die Hoffnung auf neue Wirkstoffe. Einer davon hat bereits für Schlagzeilen gesorgt, allerdings als Wundermittel mit sogenannter Abnehmspritze. Sandra Aid hat sich die neue Studie aus Dänemark einmal angesehen und auch mit Forschern darüber gesprochen.
2: Vor 15 Jahren haben wir angefangen, Studien mit den damals ziemlich neuen GLP-1-Wirkstoffen durchzuführen. An Patienten mit Schizophrenie, Diabetes, mit Übergewicht und so weiter. Und die Endokrinologen, die mit uns gearbeitet haben, kamen zurück und sagten, hey, das ist echt interessant. Einige der Patienten haben gesagt, dass sie das Interesse an Alkohol reduziert haben.
3: So erklärt Anders Fink-Jensen, wie es dazu kam, dass Semaglutid, bisher bekannt als Wirkstoff in Diabetesmedikamenten und Abnehmspritzen, auch bei der Suche nach Mitteln gegen Alkoholsucht in den Fokus gelang. Jetzt ist es dem klinischen Psychiater und seinem Team gelungen, Hinweise für eine starke Wirksamkeit des GPL1-Agonisten bei Alkoholabhängigkeit zu liefern. Für ihre Studie rekrutierten die Forscher aus der Universität Kopenhagen 108 Personen, die sowohl stark übergewichtig als auch alkoholabhängig waren. 26 Wochen lang erhielt die Hälfte der Teilnehmenden jede Woche eine Injektion mit 2,4 Milligramm Semaglutid. Die andere Hälfte bekam eine Kochsalzlösung. Beide Gruppen hatten zusätzlich Psychotherapiesitzungen. Das Ergebnis überraschte selbst Anders Fink-Jensen.
2: Es kam heraus, dass die Wirkung stärker war als erwartet. Und wir hatten starke Effekte auf so gut wie alles, was wir untersucht haben.
3: Hauptziel der Studie war eine Abnahme der Tage, an denen Frauen mindestens 48 Gramm und Männer 60 Gramm oder mehr Alkohol trinken. Letzteres entspricht 2,5 Litern Bier oder einem Liter Wein. Hier zeigten sich signifikante Unterschiede zwischen der Test- und der Kontrollgruppe. Und nicht nur das. Für Patrick Bach, Leiter der Arbeitsgruppe Verhaltenssüchte und Neuroenhancement am Zentralinstitut für seelische Gesundheit Mannheim, hat die Studie gerade für die Suchtforschung in Deutschland einen großen Wert.
4: Also die Studie ist insofern interessant, dass sie zum ersten Mal wirklich Patienten mit einer Alkoholabhängigkeit einschließt, die auch nach unserem deutschen Kontext eine pharmakologische Behandlung bekommen und zeigt dann zum ersten Mal, dass Semaglutid in der Dosis, die wir sie auch nutzen würden, um Diabetes, aber auch Übergewicht zu behandeln, signifikante Effekte auf zum einen Alkoholkonsummenge, auch entsprechende biologische Marken haben und eben auch auf Alkohol verlangen.
3: Neben dem veränderten Alkoholkonsum nahmen beinahe alle Teilnehmer erwartungsgemäß Gewicht ab. Auch die Nebenwirkungen waren vergleichbar mit denen, die Patienten haben, die den Wirkstoff ausschließlich zum Abnehmen bekommen. Dazu gehören unter anderem Übelkeit, Erbrechen oder Durchfall. Denn Semaglutid ahmt die Wirkung des körpereigenen Darmhormons GLP-1 nach und reguliert Blutzuckerspiegel und Sättigungsgefühl. Warum Semaglutid auch das Suchtverhalten beeinflusst, ist nicht vollständig geklärt. Allerdings gibt es dazu bereits Hinweise aus Tierversuchen, erklärt Suchtforscher Patrick Bach.
4: Wenn man es versucht, so ein bisschen runterzubrechen, ist natürlich das Belohnungssystem des Gehirns, das zum einen eben Essen, Sex oder Ähnliches, also natürliche Belohnungsreize und Antwortverhalten darauf vermittelt, aber gleichzeitig auch unser Verhalten im Hinblick auf abhängigkeitserzeugende Substanzen, auch die führen zu einer Ausschüttung von Dopamin.
3: Aus Tierversuchen weiß man, auch Semaglutid gelangt ins Gehirn und senkt die Dopaminausschüttung. Dass die Studie positiv stimmt, darin sind sich Experten einig.
12: Kann das Mittel Semaglutid helfen, vom Alkohol loszukommen? Sandra Aid war das über die Studie mit diesem Medikament.
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12: Selbstfahrende Autos sollen in Zukunft oder zumindest die Zukunft im Verkehr sein, sicherer, effizienter und auch revolutionärer. Tesla-Chef Elon Musk verspricht seit Jahren nämlich genau das. Doch wie viel davon ist Vision und wie viel ist riskantes Experiment auf offener Straße? Die ARD-Doku Elon Musk Uncovered, das Tesla-Experiment, die in Kooperation mit Sky produziert wurde, wirft einen eher kritischen Blick hinter die Kulissen des Konzerns und zeigt, dass es tausende Beschwerden über Fehlfunktionen und interne Hinweise auch auf Sicherheitsprobleme gibt. Sind die Kunden also Testfahrer einer noch unausgereiften Technologie und wie gefährlich ist Teslas Autopilot wirklich? Zum ersten Mal brechen vertraute Whistleblower, Opfer und einstige Tesla-Eliten ihr Schweigen.
0: Heute ist einer der seltenen Momente, in denen eine Science-Fiction-Idee kurz davor ist, Wirklichkeit zu werden.
1: Dass selbstfahrende Autos bald kommen.
5: Aber wer ist bei einem Unfall verantwortlich, das Auto?
1: Ja, genau.
23: Das bleibt die große Frage, wenn es um die Entwicklung des vollautonomen Fahrens geht. Und dabei vor allem um eine Firma, Tesla.
24: Man kann Elon nicht losgelöst vom Silicon Valley betrachten. Er ist das ultimative Produkt dieser Welt. Und das Silicon Valley ist wie eine Präzisionsrakete auf der Suche nach Geld.
23: In den USA wurde Tesla für tödliche Unfälle zum Teil verantwortlich gemacht und zu hohen Geldstrafen verurteilt. In Deutschland, wo das vollautomatische Fahren nicht zugelassen ist, liegt die Verantwortung voll und ganz beim Fahrer.
25: Ich hatte echt immer ein schlechtes Bauchgefühl. Der Tesla war mir einfach unheimlich. Ich hatte ihn noch gebeten, das andere Auto zu nehmen, aber er hat sich wohlgefühlt mit dem Tesla.
23: Anja Oldenburg verlor ihren Mann durch einen Unfall mit einem Tesla. Sie kämpft seit Jahren darum, dass Tesla die Login-Daten des Fahrzeugs herausgibt, um die wahre Ursache benennen zu können.
25: Der nebenan wohnende Feuerwehrmann hat den Aufprall gehört in der Mittagszeit und hat versucht, irgendwie das Auto zu öffnen, um meinen Mann rauszuholen. Aber das gelang ihm nicht.
23: Gefahren und Chancen gehen bei technologischen Entwicklungen stets einher. So ist es auch beim autonomen Fahren. Ingenieure sind überzeugt, dass die Technik sicherer ist als der Mensch am Lenkrad. Kritiker weisen darauf hin, dass die Entwicklung bei weitem noch nicht ausgereift ist.
1: Just do it. Tu es einfach. Hol dir ein Auto und fahr los. So vermarktet er es. Und auf gewisse Weise hat er ja recht. Manche Leute machen das. There are people doing this. Sie werden dann getrackt und sie bringen der Maschine das Fahren bei. Im Grunde sucht er nach Beta-Testern. Und genau das sind wir.
23: Der Dokumentarfilm zeigt das Für und Wider der Selbstfahrfunktion auf, blättert zudem in der Geschichte des Unternehmens Tesla und weist auf beängstigende Entwicklungen hin. Denn im Vordergrund stand stets der Gedanke des Profits über dem des Fortschritts der Menschheit.
26: Die Fahrzeuge hatten hunderte von Mängeln. Ein Kollege bemerkte, dass sich die Teppiche unter den Pedalen hochrollten. Kunden beschwerten sich teilweise, dass sie nicht mehr bremsen konnten. Menschen hätten sterben können.
23: Vermutlich ist die Technologie nicht aufzuhalten. Erst vor wenigen Wochen vergab die niederländische Zulassungsbehörde eine nationale Ausnahmegenehmigung für das sogenannte FSD, das Full Self-Driving. Ein Dammbruch in der EU, andere Staaten könnten nun folgen, ohne Testphase. Das Kraftfahrbundesamt hat in seiner ersten Stellungnahme abwartend reagiert und klargestellt, dass niederländische Tesla-Fahrer beim Überqueren der Grenze das System deaktivieren müssen.
27: Ich glaube, dass es wichtig ist, gut und ethisch zu handeln. Wenn das nichts mehr zählt, sondern nur noch die Technologie, nimmt man große Kollateralschäden in Kauf und gerät in eine äußerst gefährliche Lage. Denn wer entscheidet, zu wessen Nutzen? Wer möchte schon für Technologie sterben? Ich jedenfalls nicht.
28: Elon Musk uncovered. 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
6: Es wird 10.30 Uhr. Entsorgung alter Kleider wird laut Verband immer teurer. Iran droht mit Angriffen auf US-Streitkräfte bei Einfahrt in Straße von Hormus. Vielbefahrene Apple-Allee in Wiesbaden ab heute teilweise gesperrt. Das Wetter erst sonnig, später Wolken und einzelne Schauer, 19 bis 24 Grad. Mein Name ist Heiko Schneider. Altkleidersammlungen stellen Städte und Gemeinden vor immer größere Probleme. Das zeigt eine Umfrage unter kommunalen Entsorgungsbetrieben. Die meisten haben dabei angegeben, dass die Qualität der gesammelten Textilien deutlich gesunken ist. Gleichzeitig seien die Kosten gestiegen und die Betriebe würden nichts mehr damit verdienen. Fast drei Viertel müssten inzwischen für die Verwertung von Alttextilien draufzahlen. Die iranische Armee hat mit Angriffen auf die US-Streitkräfte gedroht, falls sie in die Straße von Hormus einfahren. Das sagte ein hochrangiger Befehlshaber im staatlichen Rundfunk. Vorher hatte US-Präsident Trump angekündigt, die US-Marine wolle heute damit beginnen, Schiffe aus der Meerenge zu eskortieren. Aus der Nachrichtenredaktion Markus Wolf.
8: Auf seiner Online-Plattform schrieb Trump, man werde die Schiffe sicher aus der Straße von Hormus geleiten. Mehrere Länder, die nicht in den Iran-Krieg verwickelt seien, hätten die USA darum gebeten. Für den Fall von Behinderungen drohte Trump mit Härte. Wie genau die USA vorgehen wollen, ist aber unklar. Die Meerenge gilt für den weltweiten Ölhandel als extrem wichtig. Neben der de facto Sperrung des Iran blockieren dort auch die USA Schiffe, die iranische Häfen anlaufen oder verlassen.
6: Nach der Ankündigung der US-Regierung, mehrere tausend Soldaten aus Deutschland abzuziehen, diskutieren Politiker über Konsequenzen. Der CDU-Verteidigungsexperte Kiesewetter sagte in der ARD, jetzt müsse Europa enger zusammenarbeiten. Die Zeit der Appelle und Weckrufe sei vorbei. Aus Berlin, Nicole Markwald.
9: Nun solle vielmehr daran gearbeitet werden, mit der Ukraine gemeinsam Abwehrsysteme zu entwickeln, die russische Schattenflotte aufzuhalten und die Ausbildung am Marschflugkörper vom Typ Taurus zu beginnen. Bislang erhält die Ukraine keine Taurus-Marschflugkörper. Kiesewetter betont, die europäischen Länder sollten sich enger miteinander koordinieren. Er sieht Deutschland dabei in einer Schlüsselrolle. Unter Umständen sei es dabei auch nötig, die Wehrpflicht in Deutschland eher auszurufen.
6: Bundesaußenminister Wadephul ist zu einer Reise nach Griechenland aufgebrochen. Er bezeichnete seinen Besuch in Athen als klares Signal dafür, dass Deutschland und Griechenland enger zusammenrücken. ARD-Korrespondentin Ruth Kirchner.
10: Wadephul führt in Athen Gespräche mit seinem Amtskollegen Gera Petritis und trifft den griechischen Regierungschef Mitsotakis. Dabei dürfte es auch um die Krise am Persischen Golf gehen. Griechenland ist von der Blockade der Straße von Hormus auf besondere Weise betroffen. Die griechische Handelsflotte gehört zu den größten der Welt. Eine freie Seeschifffahrt ist für die griechische Wirtschaft besonders wichtig.
6: Klassenfahrten planen oder Vokabellisten erstellen. An Hessens Schulen kann dabei seit einem guten halben Jahr ein neuer KI-Chatbot mit dem Namen Telly helfen. Das Kultusministerium in Wiesbaden ist bis jetzt zufrieden damit. Aus der Nachrichtenredaktion Markus Schuh.
11: Knapp zwei Drittel der Schulen in Hessen nutzen Telly schon. Das Ministerium sagt, der KI-Chatbot für Lehrkräfte und Schüler sorge für einen innovativen Sprung an den Schulen. Und das letzte Wort hätten immer die Lehrkräfte, vor allem wenn es um Klassenarbeiten oder Ähnliches geht. Seit dem Start im Herbst 2025 wird Telly auch immer weiterentwickelt und regelmäßig aktualisiert. Die Bildungsgewerkschaft GEW findet das grundsätzlich gut, sieht aber insgesamt noch keinen großen Durchbruch, was KI an Hessens Schulen angeht.
6: Autofahrer in Wiesbaden müssen sich ab heute auf Einschränkungen einstellen. Die Apple-Allee im Stadtteil Biebrich ist rund ein Jahr lang teilweise nur einspurig befahrbar, weil Strom- und Wasserleitungen verlegt werden. HR-Reporterin Andrea Bonhagen.
13: Auch auf der Berliner Straße an der Britta-Arena werden ab heute je nach Verkehr ein oder zwei Spuren gesperrt. Da werden bis zum Winter große Wasserrohre erneuert. Beide Straßen sind stark befahren. Die Sperrung der Mainbrücke bei Hochheim macht auch weiter Probleme. Die Industrie- und Handelskammer in Wiesbaden sagt, die längere Sperrung der Brücke sei ärgerlich. Aber notwendige Baustellen müssten sein.
6: Und das waren die Nachrichten. Das Wetter. Heute ist es sonnig und trocken. Nachmittags ziehen Wolken auf, die hier und da Schauer bringen. Im Norden auch Gewitter. Die Höchstwerte 19 bis 24 Grad. Kommende Nacht regnet es etwas und es kühlt ab auf 13 bis 9 Grad. Morgen bewölkt und regnerisch. Nachmittags auch kräftige Schauer oder Gewitter. Maximal 21 Grad. Die weiteren Aussichten sind unbeständig. Mit vielen Wolken und gebietsweise Regen. Mittwoch bis 20 Grad. Donnerstag noch bis 17 Grad. Die Zeit 10.34 Uhr.
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6: Vorsicht bitte auf der A5 Kassel Richtung Frankfurt. Zwischen Friedberg und Bad Homburger Kreuz liegen Spanngurte auf der Fahrbahn. Vorsicht bitte auch auf der B260 Wiesbaden Richtung Lahnstein. Zwischen Langschied-Egenroth und dem Abzweig nach Grebenroth liegt ein Hammer auf der Fahrbahn. Die A45 Gießen Richtung Aschaffenburg. Zwischen Wetzlar Süd und Gießen-Würzlinden 3 Kilometer stockender Verkehr wegen Baumfällarbeiten. Dort ist nur ein Fahrstreifen frei. A66 Wiesbaden Richtung Frankfurt. Zwischen Frankfurt-Zeilsheim und Frankfurt-Höchst 3 Kilometer stockender Verkehr. Und die A659 Weinheim Richtung Viernheim ist zwischen Viernheim und Viernheimer Kreuz nach einem Unfall gesperrt, dadurch 1 Kilometer Stau.
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28: Ihnen schönen guten Tag. US-Präsident Donald Trump droht wieder, diesmal mit Abzug von Soldaten aus Deutschland und auch mit neuen Zöllen. Trump hat angekündigt, die Zölle auf Importe von Fahrzeugen aus der Europäischen Union von 15% auf 25% zu erhöhen, und zwar ab kommender Woche. Das würde vor allem das exportierende Deutschland und die ohnehin angeschlagene deutsche Autoindustrie ziemlich hart treffen. Außerdem will Trump deutlich mehr als 5000 Soldaten aus Deutschland abziehen. Das könnte die Konsequenz aus dem Streit zwischen Bundeskanzler Merz und US-Präsident Trump sein. Merz hatte den USA eine fehlende Strategie im Iran-Krieg vorgeworfen und gesagt, dass der Iran die USA als Nation demütigen würden. Daraufhin hatte Trump Merz mehrfach scharf attackiert und ihm unter anderem vorgeworfen, keine Ahnung zu haben.
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28: Info-Redakteurin Andrea Löffler hat sich die Kommentare heute Morgen etwas genauer angeschaut. Andrea, wie wird Trumps Drohung da eingeschätzt?
2: Trumps Drohungen lösen in den Kommentaren heute Morgen vor allem Kopfschütteln aus. Aber auch Kanzler Merz wird damit einbezogen. Die Neue Osnabrücker Zeitung zum Beispiel sieht einen Ursache-Wirkung-Zusammenhang zu den Äußerungen von Merz zum Iran-Krieg und schreibt in ihrem Kommentar, diese Drohung gehe auf das Kanzlerkonto. Dabei habe Friedrich Merz sich zu Beginn seiner Amtszeit klug angestellt, um Trumps Gunst zu gewinnen. Zitat: Schon seit Barack Obama ist klar, dass Amerika

0: Trump habe Friedrich Merz gemocht, weil der so gut Englisch gesprochen habe und beim Besuch im Weißen Haus auch noch eine schöne Gesichtsfarbe gehabt habe. Und er habe ihn gemocht, weil der Kanzler Angela Merkel nicht möge, genau wie er. Zitat, jetzt hat Merz den Krieg gegen den Iran kritisiert, weshalb der US-Präsident ihn nicht mehr mag. Trump will deshalb Truppen aus Deutschland abziehen, Mittelstreckenraketen nicht stationieren und Zölle auf deutsche Autos erhöhen. Bäh. So funktioniert Weltpolitik in diesen Tagen, auf diesem Niveau. Ein Desaster. Zitat Ende. Und die Frankfurter Allgemeine Zeitung sorgt sich vor allem darum, welches Signal ein US-Truppenabzug an Russland aussendet. Die 5000 Soldaten, deren Abzug das Pentagon zunächst angekündigt hat, sähen auf dem Papier nicht nach viel aus. Es käme auch darauf an, ob sie nur Deutschland verlassen würden oder auch Europa. Schlecht sei außerdem, dass keine US-Mittelstreckenraketen mehr nach Deutschland verlegt werden sollen. Zitat, hier hat Europa eine ernste Fähigkeitslücke. Die Bundesregierung kann sich etwas vormachen, vielleicht auch der deutschen Bevölkerung, aber sicher nicht Putin. Der sieht, wie die NATO erodiert. Zitat Ende. Und auch die Augsburger Allgemeine sieht Anlass zur Beunruhigung. Die US-Truppenstärke variiere ständig, auch unabhängig von Trumps Wutausbrüchen. Standorte wie der Übungsplatz am bayerischen Grafenwöhr oder das Drehkreuz Rammstein seien für die Amerikaner zudem strategisch derart wichtig, dass die US-Militärs sie kaum ohne Widerstand aufgeben würden. Zitat, also mehr Gelassenheit wagen? Ganz so einfach ist es leider nicht. Denn sicherheitspolitisch gravierender ist, dass die USA auch die Stationierung von Mittelstreckenraketen abgesagt haben. Zitat Ende. Solange Europa die eigene Verteidigungsfähigkeit nicht fundamental stärke, bleibe es erpressbar, meint die Augsburger Allgemeine.
1: Andrea, und zum angekündigten Truppenabzug kam auch noch die Androhung, neue Zölle jetzt hinzu. Trump hatte angekündigt, die Zölle auf Importe von Fahrzeugen aus der Europäischen Union von 15% auf 25% zu erhöhen, und zwar ab kommender Woche. Gibt's denn auch dazu Kommentare?
0: Ja, die gibt es. Das Handelsblatt aus Düsseldorf nennt diese Drohungen absurd. Der Präsident werfe den Europäern vor, den vereinbarten Handelsdeal nicht umzusetzen. Es sei aber Trump selbst gewesen, der diesen Deal mit im Nachhinein verhängten Zöllen für null und nichtig erklärt habe. Zitat, es war eine Reaktion auf den obersten Gerichtshof, der einen Teil der ursprünglichen Zölle des Präsidenten für illegal erklärt hatte. Es steht viel auf dem Spiel. Der Clash zwischen Trump und Merz, der einmal so stolz auf seinen guten Draht zum Präsidenten war, ist für Europa von höchster Relevanz und Brisanz, meint das Handelsblatt. In den Kommentaren der deutschen Medien heute Morgen also vor allem Kopfschütteln über die Ankündigungen und Drohungen von US-Präsident Donald Trump, aber auch eine gewisse Beunruhigung hinsichtlich möglicher Auswirkungen auf die Wirtschaft und die Sicherheit in Deutschland und Europa.
1: US-Präsident Donald Trump hat angekündigt, die Zölle auf Importe von Fahrzeugen aus der EU von 15% auf 25% zu erhöhen, und zwar ab kommender Woche. Außerdem hat er gedroht, deutlich mehr als 5000 Soldaten aus Deutschland abzuziehen und keine Mittelstreckenraketen mehr nach Deutschland zu verlegen. Die Reaktion aus den Medien hat für uns Andrea Löffler zusammengefasst.
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1: Erst die 12-Uhr-Regelung an den Tankstellen, dann seit dem 1. Mai der Tankrabatt. Die Bundesregierung versucht, die wegen des Iran-Krieges deutlich gestiegenen Spritpreise ein wenig in den Griff zu bekommen, aber bislang mit eher bescheidenem Erfolg. Der komplette Ausstieg aus fossilen Kraftstoffen ist derzeit schwierig und kurzfristig auch sehr schwer umzusetzen. Aber welchen Kurs steuert Bundeswirtschaftsministerin Katharina Reiche von der CDU in dieser Energiepreiskrise an? Andreas Fischer aus unserem Hauptstadtstudio mit den Einzelheiten.
3: Rund 17 Cent, das ist die magische Zahl. Seit Freitag hat der Staat die Steuer auf Benzin und Diesel um diesen Betrag gesenkt. Als Bundeskanzler Merz die Maßnahme vor 3 Wochen ankündigt, betont er, was sie bewirken soll.
4: Sie ist eine ganz konkrete Entlastung, wie gesagt, für private Haushalte wie für die Unternehmen, also zum Beispiel für Speditionsbetriebe, für Pflegeheime.
3: Er erwartet, dass die Mineralölwirtschaft die Senkung auch ohne Einschränkung an die Verbraucher weitergebe. Eine Erwartung, an der es schon vor Inkrafttreten Zweifel gab. Herbert Rabel ist Sprecher des Tankstelleninteressenverbands. Er vertritt mehrere hundert Tankstellenpächter, die die Spritpreise selbst von den Mineralölkonzernen vorgegeben bekommen. Rabel begrüßt zwar die Steuersenkung, kritisiert

0: aber die Machart.
1: Das Gesetz ist so gestrickt, dass man zwar die Steuer reduziert, aber dass man nicht kontrollieren kann, ob dieses Steuervorteil auch weitergegeben wird. Wir wissen nicht, wie viel dann tatsächlich von dem Steuernachlass wirklich beim Verbraucher angekommen ist, weder am Wochenende noch in der Zukunft. Wir sind da gänzlich in der Hand der Mineralölkonzerne.
0: Auch in der Logistikbranche, die Merz explizit erwähnt hatte, gibt es große Zweifel, ob das Tanken wirklich günstiger wird. Viele Speditionen kaufen Kraftstoffe vorab per Termingeschäft, erklärt Frank Huster, Hauptgeschäftsführer des Bundesverbands Spedition und Logistik.
2: Sie haben jetzt abgewartet bis zum 1. Mai und werden jetzt mutmaßlich ihre Vorräte wieder auffüllen. Genau wie viele Verbraucher auch gleichzeitig an den Tankstellen tanken. Und das führt im Ergebnis dazu, dass der Preis vermutlich wieder steigen wird und diese Maßnahme egalisiert wird, das heißt also wirkungslos ist.
0: Auch in der Bundesregierung selbst war der Tankrabatt umstritten. Vor allem Bundeswirtschaftsministerin Katharina Reiche von der CDU ist kein Fan der Steuersenkung und hat sich gegen kurzfristige Maßnahmen ausgesprochen. Wenn schon, hätte sie lieber die Pendlerpauschale erhöht. Das kann sie sich auch weiterhin vorstellen.
3: Da die Pendlerpauschale ja sehr zielgerichtet auch auf den Berufsweg zielt und nicht auf eine Urlaubsfahrt, ist das hinsichtlich der Wirkung die präziseste Maßnahme.
0: Eine zuletzt immer wieder diskutierte Übergewinnsteuer für Mineralölkonzerne lehnt Reiche kategorisch ab. Sie befürchtet, dass die Firmen Öl dann verstärkt in Richtung Asien verkaufen, wo aktuell höhere Preise gezahlt werden, mit Folgen für die deutschen Raffinerien.
3: Die uns mit Diesel, Benzin und Kerosin versorgen. Ich bin froh, dass wir Arbeitsplätze haben, die wir hier in Deutschland sicherstellen können. Und jede Diskussion um eine Übergewinnsteuer würde dieses Asset schwächen.
0: Claudia Kempfert, Energieökonomin am Deutschen Institut für Wirtschaftsforschung, sieht die Bundesregierung bei fossilen Energien aber generell auf einem falschen Weg.
4: Dass auf fossiles Erdgas sehr stark gesetzt wird, gerade auch im Strombereich, wo man Argumente sucht, um wichtige Batteriespeicher beispielsweise, die in der Pipeline sind, gar nicht erst ans Netz lassen will, um dann fossile Erdgaskraftwerke länger am Netz oder hineinzubringen, neue auch hineinzubringen. Und das stärkt dann eher wieder die fossilen Abhängigkeiten.
5: Wie kommt man raus aus der Energiepreiskrise? Soweit der Bericht von Andreas Fischer aus unserem Hauptstadtstudio. Die USA wollen ab heute damit beginnen, Schiffen aus der Straße von Hormus herauszuhelfen. Mehrere Länder, die nicht in den Iran-Krieg verwickelt seien, hätten die USA darum gebeten. So sagt es zumindest US-Präsident Donald Trump. Zum genauen Vorgehen machte er allerdings bisher keine Angaben. Der Iran warnte bereits, jede amerikanische Einmischung werde als Verstoß gegen die Waffenruhe betrachtet. Seit Beginn des Iran-Krieges hält die Führung in Teheran die für den weltweiten Ölhandel wichtige Meerenge de facto geschlossen. Hunderte Tanker, Containerschiffe und auch Frachter stecken seitdem in der Region fest. Das deutsche Minenjagdboot Fulda könnte bei einem Einsatz in der Straße von Hormus zum Einsatz kommen. Doch soweit ist es bisher noch nicht, weil es eben noch keine Mission dafür gibt. Trotzdem soll das Boot jetzt schon näher an das mögliche Einsatzgebiet gebracht werden. Heute legt die Fulda in Richtung von Kiel in Richtung Mittelmeer ab. Oliver Neuroth aus unserem Hauptstadtstudio darüber, was da ganz genau passiert.
6: Das Minenjagdboot Fulda macht sich nicht auf den Weg zu einem konkreten Einsatzauftrag. Es handelt sich um eine Verlegefahrt. Das heißt, die Bundeswehr will das Schiff näher an den möglichen Einsatzort bringen. Im Mittelmeer soll es dann quasi in Wartestellung bleiben, um von dort schnell in der Straße von Hormus zu sein. Dorthin soll das Schiff ja erst fahren, wenn in der Region nicht mehr gekämpft wird und wenn der Bundestag und die UNO, so wünscht es sich die Bundesregierung, den offiziellen Auftrag gegeben haben, also wenn es ein Mandat gibt für die Friedenssicherung. Wenn die Fulda dann erst losfahren würde in Deutschland, dann würde es Wochen dauern, bis sie in der Straße von Hormus ist.
5: Doch was sind Minenjagdboote? Also welche Aufgabe haben sie?
6: Das sind hochspezialisierte Schiffe. Die Bundeswehr hat 8 Minenjagdboote. Sie sollen Seeminen aufspüren mit Sonar, also einem Unterwasserradar, könnte man sagen, und mit Unterwasserdrohnen. Wenn Minen gefunden sind, werden sie unschädlich gemacht. Das heißt, sie werden gezielt gesprengt. Mit an Bord der Schiffe sind auch Minentaucher, eine Eliteeinheit der Bundeswehr, Soldaten, die gleichzeitig Sprengstoffexperten sind. Sie sind dafür ausgebildet, besonders tief zu tauchen und sich Seeminen zu nähern, ohne dass sie ausspüren. auslösen. Wenn also die Technik an Bord der Schiffe an ihre Grenzen stößt, Objekte vielleicht nicht exakt als Minen identifiziert werden können, dann gehen die Taucher ins Wasser und überprüfen das Ganze aus der Nähe.
5: Ein erstes Minenjagdboot bricht heute ins Mittelmeer auf und könnte künftig in der Straße von Hormus zum Einsatz kommen. Informationen waren das von Oliver Neuroth aus unserem Hauptstadtstudio.
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5: Für viele Mieter ist es ein regelrechter Schock, wenn plötzlich eine Wohnungskündigung im Briefkasten liegt, etwa weil der Vermieter die Wohnung selber nutzen möchte. Gerade im Rhein-Main-Gebiet, wo es schwer ist, kurzfristig eine neue bezahlbare Wohnung zu finden. Immer mehr Betroffene lassen sich deswegen beraten, sagt der Deutsche Mieterbund. Was so eine Kündigung für eine Familie bedeutet, hat mein Kollege Tobias Lüppen einmal recherchiert.
12: Eine Fünf-Zimmer-Wohnung in einem beliebten Frankfurter Wohnviertel. Mit seiner Wohnsituation war Familienvater Matthias Belitsch, der in Wirklichkeit anders heißt, eigentlich ganz zufrieden. Bis Ende vergangenen Jahres ein Einschreiben im Briefkasten lag. Post vom Vermieter, Kündigung wegen Eigenbedarfs. Die Familie solle ausziehen innerhalb von 3 Monaten.
13: Das war natürlich erstmal ein Schock insgesamt. Wir haben 2 kleine Kinder, die natürlich auch irgendwie mit Krippen, mit Kindergärten im Viertel verortet sind. Man hat selbst natürlich Familie dort, haben Freunde dort.
12: Aber es half nichts. Familie Belitsch ging auf Wohnungssuche, im Internet, im Bekanntenkreis, mit Zeitungsinseraten und Aushängen. Sie hätten alles versucht, sagt er.
13: Bei den meisten haben wir auch Absagen bekommen. Bei manchen Sachen ist es dann aber auch so gewesen, dass wir gesagt haben, okay, das können wir nicht machen. Und somit hat sich's nicht ergeben, dass wir bis zum 28.02. eine Wohnung gehabt hätten.
12: Maximaler Druck für eine junge Familie aus Frankfurt, die damit nicht allein steht, sagt der Frankfurter Planungsdezernent Markus Quechenberger, SPD.
14: Wir bekommen mit, dass gerade in kleinteiligen Beständen Eigenbedarfskündigungen zugenommen haben. Und das ist natürlich ein Problem, weil man da genau nachschauen muss, sind die Eigenbedarfskündigungen berechtigt oder möchte man möglicherweise einfach nur die Wohnung frei bekommen, um dann die Wohnung neu vermieten zu können zu höheren Preisen oder sie verkaufen zu können zu höheren Preisen.
12: Mieterverbände kritisieren, dass der Eigenbedarf oft nur vorgetäuscht werde. Der Eigentümerverband Haus und Grund hält dagegen, dass Vermieter sich in der Regel an die Vorgaben halten. Das heißt, sie nutzen nach der Kündigung die Wohnung tatsächlich selbst oder zumindest ein naher Verwandter oder Angehöriger von ihnen. Ob eine Kündigung rechtens ist, soll er am besten ein Experte prüfen, sagt Planungsdezernent Quechenberger.
14: Jemand, der eine Eigenbedarfskündigung beispielsweise bekommt, dem würden wir auf alle Fälle raten, die Stabsstelle Mieterschutz bei der Stadt Frankfurt aufzusuchen. Wir haben eine eigene Stelle eingerichtet, die eine Erstberatung übernimmt und darüber informiert, was eben rechtlich, ich sag mal, im groben Rahmen zulässig ist.
12: Auch Matthias Belitsch hat sich professionell beraten lassen. Ergebnis? Die Kündigung wies keine offensichtlichen Fehler auf. Und da Belitsch und seine Familie mangels neuer Wohnung nicht fristgerecht ausziehen konnten, stellten sie sich schon auf eine Räumungsklage ein. Die kam aber nicht. Stattdessen zog der Vermieter die Kündigung überraschend zurück, kurz vor Ablauf der Frist. Belitsch war erleichtert, einerseits. Ausziehen möchten er und seine Familie aber trotzdem.
13: Da wir wissen, wie die Kommunikation gelaufen ist, insgesamt auch schon im Vorfeld, dass es nicht unbedingt ein Mietverhältnis ist, was wir auf längere oder mittelfristige Sicht fortführen wollen.
12: Nur bleibt die große Schwierigkeit, in Frankfurt eine neue Wohnung zu finden, die so groß und so gut gelegen ist wie die alte und dabei bezahlbar.
5: Immer mehr Mieter lassen sich wegen Eigenbedarfskündigung beraten vom Deutschen Mieterbund. Einzelheiten waren das von unserem Reporter Tobias Lüppen.
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5: Der Goldpreis kennt seit Jahren fast nur eine Richtung und die zeigt deutlich nach oben. Der Preis für eine Feinunze Gold, das sind 31,1 Gramm, lag Mitte April bei rund 4040 Euro. Ein Jahr zuvor betrug er noch gut 1000 Euro weniger, etwa 2850 Euro. Inwiefern jetzt der perfekte Zeitpunkt ist, um Schmuckstücke zu verkaufen und welche Händler seriös sind, darüber berichten Susan Pennack und Wiebke Nielsen.
8: Gold in Form von alten Familienerbstücken haben viele zu Hause. Was aber sind sie angesichts des kletternden Goldpreises aktuell wert? In einer Stichprobe haben wir eine Kette, einen Ring und ein Armband untersuchen lassen. Um die Echtheit des Goldes zu überprüfen, reibt Jens Bahr, Juwelier und Sachverständiger für Gold, Silberwaren und Farbedelsteine, den Schmuck einzeln mit Druck über eine Schieferplatte. Dabei entsteht eine Goldspur. Dann fügt er Salpetersäure hinzu. Wenn die Goldspur mit der Säure reagiert, lassen sich daraus Rückschlüsse auf den Feingehalt ziehen, erklärt Bahr.
9: Das, was sich jetzt dort verändert hat, in dem Bereich, ist zu sehen, dass es der Schärfe des 18-karätigen Prüfens nicht standgehalten hat. Und somit gehe ich davon aus, dass es mindestens den Feingehalt von 585 enthält.
8: 585. Das zeigt auch der Stempel auf den Schmuckstücken. Kette, Ring und Armband enthalten zusammen 90,33 Gramm Feingold, wie Jens Bahr ermittelt hat. Das Gewicht multipliziert mit dem Feingehalt und dem aktuellen Goldpreis ergibt den Endpreis, den ein Kunde für seinen Schmuck erwarten kann. In diesem Fall für die drei Teile 5.800 Euro, schätzt Jens Bahr.
9: Ich glaube, dass jeder Händler einen unterschiedlichen Ankaufpreis hat. Und keiner zahlt den Verkaufspreis des legierten Goldes an den Kunden aus. Damit ist zu erwarten, dass man im Bereich zwischen 10-15% unter dem Materialpreis dem Händler gewähren muss, dass in dem Bereich die Handelsspanne ist eines seriösen Fachhändlers.
8: In unserer Stichprobe variieren die Angebote für den Schmuck zwischen 4.505 Euro bei einer Händlerin in Schleswig-Holstein und 6.000 Euro in der Hamburger Innenstadt. Das Angebot für 4.505 Euro liegt somit fast ein Drittel unter dem vom Fachmann ermittelten Preis. Sandra Klug von der Verbraucherzentrale Hamburg findet das dreist.
10: Es zeigt auch ganz deutlich, dass man nicht dem erstbesten Händler vertrauen kann, sondern dass man wirklich bei mehreren nachfragen sollte.
8: Als Marktführer unter den bankenunabhängigen Edelmetallhändlern in Europa bezeichnet sich Degussa mit mehreren Niederlassungen in Deutschland. Die Firma bietet 5.807 Euro für die drei Teile. Das entspricht ziemlich genau dem von Jens Bahr ermittelten Wert und schreibt auf Anfrage, der Schmuck werde nicht weiter verkauft, sondern
15: vollständig eingeschmolzen und dem Goldkreislauf wieder zugeführt. Die Preisermittlung basiert daher ausschließlich auf dem Materialwert, konkret auf Feingoldgehalt und Gewicht.
8: Ähnlich läuft es bei Scheideanstalten ab. Sie kaufen Altgold an, schmelzen es ein und verarbeiten es zu neuen Produkten weiter. Der Feingehalt des Goldes wird mit einem Röntgengerät überprüft. In unserem Fall zeigt sich bei der Norddeutschen Edelmetallscheideanstalt in Norderstedt, dass die drei Schmuckstücke sogar noch mehr Feingehalt als den von Jens Bahr ermittelten Mindestwert 585 enthalten. Das erhöht ihren Wert auf 6.500 Euro. Saidi Sulilatu, Chefredakteur der Zeitschrift Finanztipp, empfiehlt, Gold nur im schweren Krisenfall zu verkaufen und
16: wir empfehlen maximal 10% des Vermögens in physischem Gold, also in Barren und Münzen, zu halten. Aber da Gold keine laufenden Erträge erwirtschaftet, fällt es langfristig typischerweise hinter ein breites Investment in Aktien, also in globalen Aktien-ETF, typischerweise zurück.
5: Ja, lohnt sich derzeit, Goldschmuck zu verkaufen, denn der Goldpreis ist ja auf einen Höchstwert seit Jahren. Damit zu einem ganz anderen Thema. Es sollte eigentlich der Rettungsanker für eine der bekanntesten Kulturinstitutionen der USA sein. Doch jetzt ist eine Vereinbarung mit Saudi-Arabien regelrecht geplatzt. 200 Millionen Dollar hätte die Metropolitan Opera in den nächsten 8 Jahren bekommen, wenn sie jeweils 3 Wochen lang im Winter im Königlichen Opernhaus in der saudischen Hauptstadt Riad gastiert hätte. Der geplatzte Deal verschärft jetzt die Finanzprobleme der bedeutenden New Yorker Oper ziemlich stark. Martin Ganselmeier hat die Einzelheiten für uns.
17: Bereits seit Januar wackelte der Deal mit den Saudis, den Intendant Peter Gelb im vergangenen Herbst stolz der Öffentlichkeit vorgestellt hatte. Nun kam die offizielle Absage. Aufgrund der wirtschaftlichen Folgen des Iran-Krieges müsse sich Saudi-Arabien künftig auf wesentliche Projekte konzentrieren. Offensichtlich ist ein dreiwöchiges Gastspiel der Metropolitan Opera in der saudischen Hauptstadt Riad, das 8 Jahre lang jeweils im Februar stattfinden sollte, aus Sicht der Saudis nicht bedeutend genug. Das ist eine sehr große Enttäuschung, reagierte der Intendant der Metropolitan Opera Peter Gelb in einer schriftlichen Stellungnahme. Sein Haus müsse sich jetzt nach finanziellen Alternativen umschauen. Eine mögliche neue Geldquelle hatte Intendant Peter Gelb schon Mitte März im Interview mit dem ARD-Studio New York vorgestellt. Die Metropolitan Opera, eine der wichtigsten Kulturinstitutionen Amerikas, habe bislang noch keinen Namenssponsor.
18: To our right and to our left in Lincoln Center is the Koch Theater.
17: Rechts und links von uns befinden sich das New Yorker Ballett im David H. Koch Theater und die New York Philharmonie in der David Geffen Hall. Es gibt ja also eine Branding-Möglichkeit für zusätzliche Einnahmen. Der Intendant der Met denkt an reiche Milliardäre, die sich durch ein solches Namenssponsoring über ihren Tod hinaus verewigen könnten. Aus der Metropolitan Opera könnte zum Beispiel die Elon Musk Opera oder die Bill Gates Opera werden. Allerdings drängt die Zeit. Bis zum Ende des fiskalischen Jahres am 31. Juli muss Peter Gelb 30 Millionen Dollar auftreiben. Geld, das eigentlich von der saudischen Regierung kommen sollte. Die Ratingagentur Moody's hat die Kreditwürdigkeit der Metropolitan Opera gerade zum 3. Mal innerhalb eines Jahres herabgestuft. Für den Intendanten gibt es nun keine Tabus mehr. Seit Januar sucht er einen Käufer für die beiden riesigen Wandgemälde von Marc Chagall im Foyer der Met. Ihr Schätzwert rund 55 Millionen Dollar. Die Finanzprobleme der Metropolitan Opera in New York begannen mit der Corona-Pandemie. Intendant Peter Gelb musste damals das Orchester auflösen. Erstklassige Musiker wanderten ab. Wichtige Sponsoren zogen sich zurück. Weil auch die Ticketeinnahmen zurückgingen, musste Gelb das Stiftungskapital anzapfen. Vor 4 Jahren betrug dies noch 340 Millionen Dollar. Seitdem ist es um 120 Millionen Dollar geschrumpft. Staatliche Subventionen bekommt die Metropolitan Opera nicht, betonte Intendant Gelb im ARD-Interview, weshalb er dringend sehr reiche Opernliebhaber sucht.
18: If we had $1 billion endowment,
17: hätten wir ein Stiftungskapital von 1 Milliarde Dollar, dann betrügen die jährlichen Zinsen 50 Millionen Dollar. Zusammen mit den jährlichen Spenden würde dies all unsere Probleme lösen.
5: Ein Deal zwischen Saudi-Arabien von rund 200 Millionen Dollar mit der Metropolitan Opera in New York ist geplatzt. Einzelheiten waren das von unserem Korrespondenten dort, Martin Ganselmeier.
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19: 11 Uhr. Kosten für Altkleiderentsorgung steigen. Verteidigungspolitiker diskutieren über US-Truppenabzug. Deutscher Staat erhöht die Zahl seiner Beamten. Das Wetter, erst Sonne, später teils etwas Regen, 19 bis 24 Grad. Mein Name ist Heiko Schneider. Altkleidersammlungen stellen Städte und Gemeinden vor immer größere Probleme. Das zeigt eine Umfrage unter kommunalen Entsorgungsbetrieben. Die meisten haben dabei angegeben, dass die Qualität der gesammelten Textilien deutlich gesunken ist. Gleichzeitig seien die Kosten gestiegen und die Betriebe würden nichts mehr damit verdienen. Fast 3/4 müssten inzwischen für die Verwertung der Alttextilien draufzahlen. Nach der Ankündigung der US-Regierung, mehrere tausend Soldaten aus Deutschland abzuziehen, diskutieren Politiker über Konsequenzen. Der CDU-Verteidigungsexperte Kiesewetter sagte in der ARD, jetzt müsse Europa enger zusammenarbeiten. Die Zeit der Appelle und Weckrufe sei vorbei. Aus Berlin, Nicole Markwald.
20: Nun solle vielmehr daran gearbeitet werden, mit der Ukraine gemeinsam Abwehrsysteme zu entwickeln, die russische Schattenflotte aufzuhalten und die Ausbildung am Marschflugkörper vom Typ Taurus zu beginnen. Bislang erhält die Ukraine keine Taurus-Marschflugkörper. Kiesewetter betont, die europäischen Länder sollten sich enger miteinander koordinieren. Er sieht Deutschland dabei in einer Schlüsselrolle. Unter Umständen sei es dabei auch nötig, die Wehrpflicht in Deutschland eher auszurufen.
19: Seit Freitag ist die Energiesteuer auf Benzin und Diesel gesenkt, aber die Entlastung kommt nach Angaben des ADAC nicht ganz bei den Autofahrern an. Zum einen sei der Spritpreis von Donnerstag auf Freitag im Schnitt nur um 11 Cent gesunken, obwohl der Steuernachlass bei knapp 17 Cent liegt. Zum anderen sind laut Autoclub die Preise an den Zapfsäulen am Wochenende wieder gestiegen, obwohl Rohöl günstiger geworden sei. Mehr Beamte in Deutschland. Das Statistische Bundesamt sagt, dass ihre Zahl zum Stichtag Mitte 2024 auf rund 1.960.000 gestiegen ist. Das ist ein Plus von 5,8% in 10 Jahren. Die Zahl der Beschäftigten im öffentlichen Dienst stieg im gleichen Zeitraum um fast 16%. Den größten Anstieg an Beamten gab es an Schulen und im Sicherheitsbereich. Bundesaußenminister Wadephul ist zu einer Reise nach Griechenland aufgebrochen. Er bezeichnete seinen Besuch in Athen als klares Signal dafür, dass Deutschland und Griechenland enger zusammenrücken. ARD-Korrespondentin Ruth Kirchner.
1: Wadephul führt in Athen Gespräche mit seinem Amtskollegen Gerapetrides und trifft den griechischen Regierungschef Mitsotakis. Dabei dürfte es auch um die Krise am Persischen Golf gehen. Griechenland ist von der Blockade der Straße von Hormuz auf besondere Weise betroffen. Die griechische Handelsflotte gehört zu den größten der Welt. Eine freie Seeschifffahrt ist für die griechische Wirtschaft besonders wichtig.
19: Das deutsche Minenjagdboot Fulda läuft am Nachmittag vom Marinestützpunkt Kiel in Richtung Mittelmeer aus. Es soll möglicherweise in der Straße von Hormuz eingesetzt werden. Aus Kiel ARD-Reporter Andreas Schmidt.
21: Das Minenjagdboot hat etwa 40 Marinesoldaten an Bord, darunter auch Minentaucher. Sie sind nach Marineangaben darauf spezialisiert, unter Wasser Minen aufzuspüren und unschädlich zu machen. Voraussetzung für diesen gefährlichen Einsatz ist allerdings ein stabiler Waffenstillstand zwischen Iran, Israel und den USA. Erst dann würde der Bundestag ein entsprechendes Mandat beschließen, heißt es aus Koalitionskreisen. Bis dahin wird die Besatzung der Fulda im Mittelmeer abwarten.
19: Autofahrer in Wiesbaden müssen sich ab heute auf Einschränkungen einstellen. Die Eppelallee im Stadtteil Biebrich ist rund ein Jahr lang teilweise nur einspurig befahrbar, weil Strom- und Wasserleitungen verlegt werden. HR-Reporterin Andrea Bonhagen.
22: Auch auf der Berliner Straße an der Britta Arena werden ab heute je nach Verkehr ein oder zwei Spuren gesperrt. Da werden bis zum Winter große Wasserrohre erneuert. Beide Straßen sind stark befahren. Die Sperrung der Mainbrücke bei Hochheim macht auch weiter Probleme. Die Industrie- und Handelskammer in Wiesbaden sagt, die längere Sperrung der Brücke sei ärgerlich. Aber notwendige Baustellen müssten sein.
19: Das waren die Nachrichten. Das Wetter. Heute ist es sonnig und trocken, nachmittags ziehen dann Wolken auf, die hier und da Schauer bringen, im Norden auch Gewitter. Die Höchstwerte 19 bis 24 Grad. Kommende Nacht regnet es etwas und es kühlt ab auf 13 bis 9 Grad. Morgen bewölkt und regnerisch, nachmittags auch kräftige Schauer oder Gewitter, maximal 21 Grad. Die weiteren Aussichten sind unbeständig, mit vielen Wolken und gebietsweise Regen, Mittwoch bis 20 Grad, Donnerstag noch bis 17 Grad. Die Zeit, es wird 11.05 Uhr.
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19: Nur eine Meldung von den Straßen. Die A45 Gießen Richtung Aschaffenburg. Zwischen Wetzlar Süd und Gießen-Lützlinden 3 Kilometer stockender Verkehr wegen Baumfällarbeiten. Dort ist nur ein Fahrstreifen frei.
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5: Wieder einen schönen guten Tag. Die Spritpreise sind seit Wochen auf einem extrem hohen Niveau. Ob sie jetzt sinken, all das wird sich zeigen. Seit dem 1. Mai greift nämlich der Tankrabatt und das für 2 Monate. Rund 17 Cent an Steuern fallen also weg. Und sind die Spritpreise jetzt gesunken? Werden sie weiter sinken? Alles Fragen, die bis jetzt keiner so richtig beantworten kann. Unser Reporter Carsten Gohlke war in Hessen unterwegs und hat mit Tankkunden gesprochen.
23: Es ist kurz vor 12 Uhr, gestern Mittag, und die Schlange vor der Fulda Jet-Tankstelle ist lang. 2,02 Euro kostet der Liter Diesel, 1,96 der Liter E10.
24: Ist jetzt eigentlich die perfekte Uhrzeit. Ab 12 Uhr wird sowieso alles aktualisiert und dann gehe ich stark davon aus, dass es 2,25 Euro, 2,30 Euro mit Sicherheit wieder sein wird. Und dann tanke ich mein Auto mit Sicherheit nicht voll. Also das ist viel zu viel.
25: Genau, ist relativ teuer im Moment. Also ich habe das immer beobachtet, es wird meistens so 17 Cent teurer dann nochmal zum Mittag hin, weil die Mineralölkonzerne sich die Taschen voll machen, auf Deutsch gesagt.
26: Also im Endeffekt, ich weiß nicht, ob das was bringt.
24: Jetzt guckt man halt, welche Tankstelle gerade am günstigsten ist, über eine App oder so, und dann fährt man da halt nochmal hin und tankt jetzt, macht jetzt schön den Tank richtig voll.
27: Ich habe gestern um 15 Uhr geguckt, wie viel es da gekostet hat, da waren es glaube ich 1,99, jetzt sind es 1,98. Der Unterschied ist nicht so groß, wie erwartet, aber ja, Ich nehme es mit.
23: Dann, pünktlich mit dem Glockenschlag High Noon, springen die Preisanzeigen um. 2,19 für Diesel, 2,08 für Benzin. Der Frust der Wartenden ist deutlich zu spüren.
0: Wir müssen es bezahlen, ja.
26: Aber wenn man das braucht, muss man es tun. Hat man keine andere Wahl.
23: Viele nutzen seitdem die Morgenstunden, um wenigstens eine kleine Erleichterung im Portemonnaie zu verspüren. Ein Handwerker tankt noch schnell mehrere 20-Liter-Kanister voll. Matthias aus Fulda schafft es gerade noch, den Tankvorgang zu starten, bevor die Anzeige um 17 Cent nach oben springt.
2: Schweinerei ist das. Das wird erst die nächsten 2 Monate so bleiben. Und dann geht das wieder seinen alten, gewohnten Weg. Das ist erstmal Augenwischerei. Und das bringt eigentlich sehr wenig. Aber wie gesagt, wir müssen uns wahrscheinlich dran gewöhnen. Das wird so bleiben. Es wird auch wieder unter 2 Euro nicht mehr gehen.
23: Von Aufbruch dank Tankrabatt ist derzeit noch nicht viel zu spüren. Aber es gibt auch Menschen, die den hohen Spritpreisen durchaus Positives abgewinnen können. So zum Beispiel Christian, der seinen Kombi noch schnell betankt.
3: Ich finde, man sollte weniger fahren. Ja, ich finde es auch gut, wenn man 120 auf Autobahnen und 80 auf Landstraßen machen würde. Ich finde, dann sollten sie lieber die Menschen auf eine andere Ebene entlasten. Der öffentliche Verkehr etwas günstiger.
23: Rund 1,30 Euro Steuergewinn hat der Spritpreis dem Staatssäckel in den letzten Tagen bei einem Literpreis von 2,35 Euro eingebracht, rechnet der nordhessische Busunternehmer Bernd Fröhlich vor. Gerade einmal 17 Cent davon gibt der Staat weiter, kritisiert er.
4: Ich war vor kurzem mit Bussen in Spanien. In Spanien war der Kraftstoff, der Dieselkraftstoff, bis zu 80 Cent günstiger als in Deutschland. Und das kann nicht am Erdöl liegen.
23: 7 Reisebusse europaweit und täglich 140 Linienbusse hat er im Einsatz. Auch wenn der NVV seine regionalen Auftragnehmer unterstützt, wo er nur kann, der Blick in die Zukunft ist für den Busunternehmer alles andere als rosig.
4: Ich bin wirklich gespannt, wie sich das auf die Insolvenzwelle auswirkt. Denn ganz ohne Folgen kann das gar nicht bleiben.
23: Etwas Gutes kann man dem Ganzen aber dennoch abgewinnen. Zumindest in Fulda muss man nach 12 Uhr erst einmal an keiner Tankstelle mehr anstehen.
5: Ja, also seit dem 1. Mai greift der Tankrabatt und das für 2 Monate. Doch wie stark werden die Spritpreise sinken und geben die Mineralölkonzerne die Steuererleichterung von 17 Cent dann auch weiter? Das wird sich also alles noch zeigen in den kommenden Wochen. Doch wie gehen unsere Nachbarländer mit den gestiegenen Energiepreisen um? Wir schauen nach Frankreich, Polen und Spanien.
6: In Frankreich gibt es gerade viel Aufregung um die Milliardengewinne des französischen Ölkonzerns TotalEnergies. Im 1. Quartal des laufenden Jahres verdoppelte sich das Nettoergebnis gegenüber dem Vorquartal auf 5 Milliarden Euro. Der Konzern profitiert damit massiv vom hohen Ölpreis infolge des Irankriegs. Die französische Regierung macht schon seit Wochen Druck auf die Unternehmensleitung. Im März und April hatte TotalEnergies seine Preise an den Zapfsäulen freiwillig und spürbar gedeckelt. Angesichts der heftigen Kritik an den in die Höhe geschnellten Gewinnen kündigte der Konzern an, die Deckelung nicht nur im Mai, sondern bis zum Ende der Krise am Persischen Golf fortzusetzen. Einen allgemeinen staatlich subventionierten Tankrabatt hat die französische Regierung von vornherein abgelehnt, auch weil die öffentlichen Kassen bereits hoch verschuldet sind. Neu ist ein etwas komplizierter Pendler-Tankrabatt mit Sozialfaktor. Damit sollen 3 Millionen Arbeitnehmer in Frankreich erfasst werden, die nicht nur auf ihr Auto angewiesen sind, sondern auch niedrige Einkommen haben. Darüber hinaus laufen Hilfen für besonders betroffene Branchen wie Landwirte, Fischer und Transportunternehmen. Kai Rienecker, Paris.
11: Von Spaniens Benzinpreisen können deutsche Autofahrer nur träumen. Der Liter Normalbenzin kostet je nach Tankstelle aktuell zwischen 1,40 Euro und 1,70 Euro, also weit unter der 2-Euro-Marke. Möglich gemacht hat das vor allem eine Senkung der Mehrwertsteuer auf Kraftstoffe von 21% auf 10% sowie die Senkung weiterer Verbrauchsteuern auf das nach EU-Recht zulässige Minimum. Damit kostet Benzin in Spanien heute in etwa so viel wie vor dem Krieg der USA und Israels gegen den Iran. Mit ihrem im März beschlossenen Maßnahmenpaket zur Abfederung der Konsequenzen des Kriegs hat die spanische Regierung auch die Mehrwertsteuer auf Gas und andere Brennstoffe zum Heizen sowie auf Strom von 21% auf 10% gesenkt. Zudem dürfen sozial benachteiligten Strom und Gas nicht abgestellt werden. Die EU-Kommission hat Spanien zwar darauf hingewiesen, dass die Senkung der Mehrwertsteuer gegen EU-Recht verstoße, jedoch bislang kein Vertragsverletzungsverfahren eingeleitet. Die spanische Regierung will die Maßnahmen dagegen wie geplant bis Ende Juni beibehalten. Über eine Verlängerung ab Juli oder alternative Hilfen ist noch nicht entschieden. Hans-Günther Kellner, Madrid.
8: Die polnische Regierung hat Ende März auf die hohen Spritpreise reagiert mit einem Staatsprogramm. Es heißt Ceny Paliwa Niżej, niedrigere Kraftstoffpreise. Die will der Staat erreichen, indem er die Mehrwert- und die Verbrauchersteuer für den Sprit senkt. Außerdem gibt Polens Energieminister täglich um 12 Uhr bekannt, wie viel der Sprit am nächsten Tag maximal kosten darf. So versucht die Regierung zu vermeiden, dass Tankstellenbetreiber aus der Krise Kapital schlagen. Die Senkung soll an der Zapfsäule ankommen. Für einen Liter Super zahlt man aktuell umgerechnet ca. 1,5, für Diesel 1,70 Euro. Für Polen immer noch sehr teuer. Wenigstens steigen die Spritpreise nicht weiter an. Das Programm wurde gerade bis Mitte Mai verlängert. Laut Umfragen finden 2/3 der Bevölkerung die Spritpreisbremse gut. Manche wünschen, sie würde bis Ende des Jahres gelten. Wirtschaftsexperten kritisieren das Programm. Der Staat nehme dadurch weniger Steuern ein und das Loch im polnischen Haushalt werde größer. Steuern zu senken sei außerdem das falsche Signal. Europa solle stattdessen strategisch reagieren, den Konsum drosseln und damit dem weiteren Preisanstieg vorbeugen. Paulina Milling, Warschau.
5: Wie gehen unsere Nachbarländer mit den gestiegenen Energiepreisen um? Das waren unsere Korrespondentinnen und Korrespondenten aus Frankreich, Polen und Spanien.
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5: Am Freitag hatte das Pentagon angekündigt, rund 5000 US-Soldaten aus Deutschland abzuziehen. Nun will US-Präsident Donald Trump die Truppenpräsenz noch weiter herunterfahren. Der Vorgang soll in den nächsten 6 bis 12 Monaten abgeschlossen sein. Derzeit sind ja rund 39.000 US-Soldatinnen und Soldaten in Deutschland stationiert. Anne Schneider ist unsere Korrespondentin im Studio in Washington. Ist dieser Truppenabzug jetzt überraschend oder war das im Pentagon schon länger geplant?
9: Beides. Und genau das macht die Sache erklärungsbedürftig. Der Abzug der rund 5000 Soldatinnen und Soldaten war im Pentagon schon länger vorbereitet. Solche Überprüfungen der Truppenverteilung in Europa sind militärische Routine. Überraschend ist also nicht dieser erste Schritt. Politisch brisant wird es durch das, was Präsident Trump daraus gemacht hat. Er hat den Schritt sofort ausgeweitet und weitere Kürzungen angekündigt, obwohl dafür bislang keine ausgearbeiteten oder bestätigten Pentagon-Pläne vorliegen. Dazu kommt ein Punkt mit erheblicher strategischer Bedeutung. Die geplante Stationierung von US-Soldaten mit Langstrecken-Tomahawk-Marschflugkörpern in Deutschland wird gestrichen. Diese Systeme wären aber ein zentrales Abschreckungsinstrument gegen Russland gewesen. Unterm Strich heißt das, der Grundschritt war vorbereitet, die politische Eskalation kam danach.
5: Ist das jetzt eine politische Retourkutsche gegen Bundeskanzler Friedrich Merz oder einfach nur Zufall?
9: Eindeutig beweisen lässt sich das nicht, aber der zeitliche Zusammenhang ist schon auffällig. Die Pentagon-Planung für den Abzug der 5000 Soldaten lief bereits, bevor Merz öffentlich Kritik geübt hat. Neu ist jetzt also diese politische Zuspitzung. Der Bundeskanzler hatte ja offen gesagt, die USA hätten im Iran-Konflikt keine klare Strategie. Und das ist für einen engen Verbündeten ungewöhnlich deutlich. Trump hat darauf auch extrem ungehalten reagiert und entsprechende Posts gegen Merz abgesetzt. In Washington sagen inzwischen mehrere Politiker, der militärische Schritt war vorbereitet, die Eskalation kam politisch obendrauf. Das verstärkt den Eindruck, dass eine ohnehin geplante Maßnahme genutzt wird, um Druck zu machen. Und genau diese Vermischung von Militärplanung und persönlicher Politik sorgt selbst in den USA für Unruhe.
5: Müssen wir uns jetzt auf noch mehr US-Truppenabzüge in Zukunft einstellen?
9: Ja, hier kann ich im Moment nur spekulieren, aber ganz neu ist die Debatte nicht. Schon in seiner ersten Amtszeit wollte Trump deutlich mehr US-Truppen aus Deutschland abziehen. Damals wurde das zunächst vom Pentagon gebremst und später unter Präsident Biden endgültig gestoppt. Auch heute gilt, Trump kann viel ankündigen, aber für größere, dauerhafte Abzüge gibt es bislang keine öffentlich bekannten Pläne. Außerdem muss der US-Kongress eingebunden werden und dort gibt es Widerstand, auch bei den Republikanern. Dennoch, die Richtung ist erkennbar. Mit dem jetzigen Schritt sinkt die US-Truppenstärke in Deutschland wieder fast auf das Niveau von vor dem Ukraine-Krieg. Und durch das Aus für die Tomahawk-Stationierung fällt eben jetzt auch ein wichtiges Abschreckungselement gegenüber Russland weg. Und das muss schon als Signal gelesen werden. Die USA ziehen sich schrittweise zurück und erwarten, dass die Europäer mehr Verantwortung für die eigene Sicherheit übernehmen, gerade mit Blick auf Russland und den Krieg in der Ukraine.
5: US-Präsident Donald Trump hat mit einem Truppenabzug aus Deutschland gedroht. Binnen 6 bis 12 Monaten sollen tausende Soldaten in die USA zurückkehren. Informationen waren das von Anne Schneider, unserer Korrespondentin im Studio in Washington.
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5: Die Commerzbank wird seit Monaten heiß umworben von ihrem größten Einzelaktionär, nämlich der italienischen Großbank UniCredit. Die zieht mittlerweile alle Register, um die Frankfurter Privatbank zu übernehmen. Nun will die italienische Bank ein freiwilliges Übernahmeangebot auf den Weg bringen. Deren Anleger sollen dafür heute den Weg freimachen. Einzelheiten von Ursula Mayer.
10: Im Kampf um die Übernahme der Commerzbank plant die italienische UniCredit eine Art Tauschgeschäft. Sie bietet eine halbe UniCredit-Aktie für eine Commerzbank-Aktie. Diesen Deal will sie den Commerzbank-Anlegern schmackhaft machen. Davor müssen aber erst die eigenen UniCredit-Aktionäre zustimmen, heute auf einer außerordentlichen Hauptversammlung im Internet. Das werden sie wahrscheinlich auch tun, tippt der Frankfurter Bankenexperte Volker Brühl. Schon morgen erwartet er dann das Übernahmeangebot.
12: Ich gehe fest davon aus, dass das Angebot deutlich über dem liegen wird, was bisher im Raum steht.
10: An der Börse wird die Commerzbank mit fast 40 Milliarden Euro bewertet. Mit ihrem bisherigen Angebot liegt die UniCredit aber deutlich darunter. Deshalb könnte sie gezwungen sein, noch einmal nachzulegen. Seit Monaten bearbeitet UniCredit-Chef Andrea Orcel die Commerzbank und wirbt für einen Zusammenschluss mit der Hypovereinsbank, die bereits zu der italienischen Großbank UniCredit gehört. Im Zuge einer Übernahme würden bei der Commerzbank 7000 Stellen wegfallen, rechnete Orcel vor 2 Wochen gegenüber Journalisten vor. Aber
13: einfach immer nur so weitermachen, das heißt, dass die Commerzbank in einer sich ständig ändernden Welt immer weiter abgehängt wird.
10: Weiter ging die Auseinandersetzung auf Facebook. Dort bezeichnete UniCredit die Commerzbank als vernachlässigt und unsicher. Bis vor etwa einer Woche die Bankenaufsicht BaFin eingegriffen hat. Dominik Egger, Pressesprecher der BaFin.
14: Die BaFin hat gegenüber der UniCredit angeordnet, unsachliche Werbung im Zusammenhang mit dem Übernahmeverfahren der Commerzbank AG zu unterlassen. Die UniCredit hatte als Bieterin im Übernahmeverfahren Werbeanzeigen in reißerischer und unsachlicher Aufmachung in den sozialen Medien veröffentlicht.
10: Klare Worte, wie man sie von der Finanzaufsicht sonst selten hört. Auf das Drängen der UniCredit reagierte die Commerzbank. Sie will nun ihrerseits diese Woche eine neue, überarbeitete Strategie veröffentlichen. Dabei, so wird spekuliert, sollen ebenfalls weitere Stellen gestrichen werden, zusätzlich zu den rund 3.900 Jobs, die bis 2028 ohnehin schon wegfallen. Der Gewerkschafter Kevin Voss fürchtet einen Überbietungswettbewerb. Er sitzt für die Gewerkschaft Verdi im Aufsichtsrat der Commerzbank.
15: Es kann nicht sein, dass im Übernahmekampf gegen die UniCredit immer mehr Stellen gestrichen werden, nur um bei den Investoren zu punkten. Das passiert auf dem Rücken der Beschäftigten.
10: Am Ende dürfte es auf die Commerzbank-Aktionäre ankommen. Wie viele akzeptieren das geplante Übernahmeangebot der UniCredit?
5: Unsere Reporterin Ursula Mayer war das über den Übernahmekampf der Commerzbank durch UniCredit.
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5: Künstlich generierte Videos einer Person, sogenannte Deepfakes, werden immer häufiger für Betrugsmaschen genutzt. Deepfakes sind ja mittlerweile so gut, dass man kaum erkennt, welche Videos echt sind und welche nicht. Betrüger nutzen das natürlich aus. Mit einem gefakten Bild bzw. Video von Eckhard von Hirschhausen wurde im Netz Werbung gemacht für Produkte, von denen er gar nichts hält, zum Beispiel Diät- und Potenzmittel. Der Arzt und Wissenschaftsjournalist hat sofort davor gewarnt und dagegen auch geklagt und gewonnen. Und dann hat er angefangen zu recherchieren, wer hinter seinen Deepfakes steckt. Eine Dokumentation ist jetzt entstanden, die heute Abend um 20.15 Uhr im Ersten zu sehen ist. Die Doku ist übrigens auch schon in der ARD Mediathek. Sie heißt Hirschhausen und die Deepfake-Mafia. Eckhard von Hirschhausen spricht mit mir jetzt über seine Doku. Ihre Recherche hat sie ja bis nach Brasilien geführt. Fangen wir mal vielleicht direkt dort an. Wer steckt denn hinter ihren Deepfakes im Netz?
16: Ich habe tatsächlich ein Krimi gedreht. Hirschhausen, die Deepfake-Mafia ist sicher der aufwendigste Film, den ich jemals gemacht habe für das Erste. In Brasilien habe ich jemanden getroffen, der in so einem Callcenter gearbeitet hat, aus dem heraus dann Menschen in Deutschland wieder angerufen werden. Der hat lange in Berlin gelebt, konnte also gut Deutsch und hat dann, wenn die Menschen auf der Suche nach wirksamer medizinischer Hilfe ihre Telefonnummer eingegeben hatten auf so einer Fake-Seite, die so lange angerufen, bis sie irgendwas bestellt haben. Und es war wirklich für mich gruselig, wirklich zu hören, wie die Gutgläubigkeit und das Vertrauen von Menschen in mich. Seit 30 Jahren mache ich Gesundheitsfernsehen. Ich habe angefangen vor 30 Jahren beim Hessischen Rundfunk mit Service Gesundheit. Ja, so lange kennen die Leute mich. Ich habe nie Werbung gemacht, weil ich Glaubwürdigkeit im Öffentlich-Rechtlichen sehr wichtig finde. Und dann wird das eben ausgenutzt, dann sagt der Mensch, Sie wollen doch keinen Herzinfarkt riskieren. Nein, natürlich nicht. Hier, dann reicht nicht eine Packung, dann müssen Sie 6 kaufen. Also viel Geld habe ich nicht. Oh, da haben Sie einen Rabattcode, aber dann müssen Sie sofort bestellen. Also die klassische Betrugsmaschinerie, aber sie spielt mit Heilungsversprechen, sie spielt mit der Gesundheit und dem Geld der Leute und dem Vertrauen untereinander. Und das dürfen wir nicht zulassen.
1: Diese Betrüger wissen also eigentlich genau, was sie tun. Wie suchen die eigentlich ihre Opfer aus?
16: Ich habe bei Hirschhausen der Deepfake-Mafia viel gelernt, was ich gar nicht wissen wollte. Also während wir im Internet unterwegs sind, hinterlassen wir ständig digitale Spuren. Und die werden gesammelt und oft auch illegal über Gesundheitsdaten, über intimste Anfragen wird dann jemand identifiziert, der sich zum Beispiel gerade für Potenzmittel interessiert. Und dem wird dann gezielt in das nächste Anzeigenfenster die passende Anzeige ausgespielt. Also wenn wir eine Zeitung kaufen, da sind auch Anzeigen drin, aber die sind ja für alle gleich. Und im Internet wird das genau ausgespielt an die Leute, die gerade sich dafür interessieren. Und das hat man auch, wenn man nach irgendwas sucht, dann, ach ja, da passt die Anzeige zu. Aber das passiert eben im Gesundheitsbereich und ist ein Milliardengeschäft.
1: Auch in Ihrem Fall sind Menschen auf den, ich nenne ihn mal Fake-Eckart von Hirschhausen hereingefallen. Was sind das für Menschen? Die haben Sie ja auch getroffen. Sind die besonders leichtgläubig?
16: Nein, wirklich nicht. Ich habe eine Ärztin getroffen, die sagte, ich bin doch vom Fach. Hätten der Hirschhausen das nicht empfohlen, ich hätte es ja nie bestellt. Ich habe in Frankfurt auch unter dem Flughafen gedreht, beim Zoll, wo gefälschte Medikamente dann nach Deutschland eingeschmuggelt werden. Wir haben da Päckchen aufgemacht, da sind illegale Appetitzügler für junge Frauen drin, da sind Hormonspritzen drin für Männer, denen irgendwie auch durch Social Media weisgemacht wird, sie bräuchten die, um mehr Muskeln aufzubauen. Also es betrifft alle Generationen, alle Geschlechter. Und die Stimmen sind inzwischen so gut nachzumachen, dass ich mich selber kneifen muss und denke, das habe ich nie gesagt. Und das ist gruselig. Das ist millionenfacher Rufmord und Identitätsklau. Und deswegen habe ich auch vor dem Oberlandesgericht in Frankfurt dagegen geklagt. Ich habe gewonnen, aber Meta hat von den ganzen Fakes immer noch erst 30% gelöscht. Und für mich ist die Deepfake-Mafia eben auch Firmen, die von Mark Zuckerberg oder Elon Musk, die mit diesem Betrug Milliarden verdienen.
1: Nun waren Sie ja nicht der Einzige. Auch Tagesschausprecher zum Beispiel und andere prominente Ärzte werden dafür oft benutzt, für diese Deepfakes gezielt. Personen, denen die Menschen also vertrauen. Es gibt ja schon Gesetze in der Europäischen Union, die gegen Deepfakes vorgehen könnten. Es gibt bereits zum Beispiel ein EU-Gesetz, den AI Act, der Transparenzvorschriften zu Deepfakes macht. Wie ist das? Wird das überhaupt schon genutzt und auch umgesetzt?
16: Es gibt Gesetze und Stefanie Hubig, unsere Justizministerin, hat auch durch den Fall von Colleen Fernandes jetzt eine Gesetzesänderung angekündigt. Wir hängen mit der Gesetzeslage, aber auch mit der Durchsetzung wirklich Lichtjahre hinterher, weil die Entwicklung gerade bei künstlicher Intelligenz ist so schnell, dass wir dringend neue Gesetze brauchen und vor allen Dingen auch den Mut, dass gegen das Wirtschaftsinteresse von amerikanischen Plattformen und auch gegen russische Propaganda durchzusetzen. Also es hat nicht nur sexualisierte Inhalte, die gefälscht sind, sondern auch politische Moderatorinnen werden dann das Wort im Munde umgedreht. Und eben diese kommerzielle medizinische Nutzung in meinem Fall. Deswegen ist es ein Grundproblem von der Demokratie, wenn wir nicht mehr unterscheiden zwischen wahr und gelogen. Und deswegen wehre ich mich auch mit den Mitteln des öffentlichen Rechtlichen, weil wir brauchen doch echte Menschen, die echte Nachrichten machen für echte Menschen.
1: Sagt der Arzt und Wissenschaftsjournalist Eckart von Hirschhausen. Mit ihm habe ich vor der Sendung gesprochen. Er ist Opfer von sogenannten Deepfakes geworden, hat darüber auch eine Dokumentation gemacht. Die ist heute Abend im Ersten zu sehen um 20.15 Uhr, aber auch jetzt schon in der ARD Mediathek.
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1: Eine Felsenbirne, Wildrosen, Seifenkraut oder die schwarz werdende Königskerze, das alles wird diesen kleinen Platz, nämlich hier vor der Stiftkirche in Darmstadt, demnächst in eine bunt blühende Fläche verwandeln. Die Stadt Darmstadt macht nämlich auch dieses Jahr wieder beim Wettbewerb Abpflastern mit und hat hier knapp 30 Quadratmeter Fußwegplatten wegreisen lassen. Letzte Woche haben hier etwa 20 fleißige Helferinnen und Helfer mit angepackt. Die Stadt hofft jetzt auf viele weitere dieser kleinen Insektenraststätten und freut sich über jeden, der sich hier meldet und auch ein Plätzchen zum Abpflastern anmeldet. Petra Demand hat die Einzelheiten.
17: Es ist ein ganz schönes Gewusel rund um das kleine Stück Erde mit den Baustellenbarken drumrum. Grüne Gießkannen stehen bereit, Blumentöpfe mit zig verschiedenen Stauden, Hacken, Schaufeln, Spaten, ein Infomobil vom BUND und eine ganze Menge Leute, die interessiert auf das schauen, was hier passiert. Ilse Eichler zum Beispiel.
18: Ich habe das hier gesehen und dachte erst, die wollen mich verkohlen, als ich gefragt habe. Und jetzt ist es Tatsache, dass hier die Pflastersteine wegbleiben und Blumen und sowas hierher kommen, das finde ich sehr schön. Freue mich.
17: Die rüstige 90-Jährige mit der fröhlichen grauen Strubbelfrisur wohnt im Seniorenheim gleich um die Ecke und ist ganz aus dem Häuschen. Sowas sollte viel häufiger gemacht werden, findet sie. Denn die kleine Fläche mit den grauen Platten hatte keine richtige Funktion. Ab und zu haben mal ein paar Motorräder dort geparkt. Vor ein paar Tagen hat ein Bagger die Platten abgerissen. Jetzt warten 30 Quadratmeter Pflanzenerde darauf, dass es losgeht.
19: Wer möchte den Gießen übernehmen? Wir haben 4 Gießkannen, die sind nahezu voll.
17: Und etwa 20 Interessierte, teils Blühpflanzenbegeisterte vom BUND Darmstadt und teils buddelfreudige Nachbarn. Mittendrin Umweltdezernent Michael Kolmer. Er begutachtet, was hier gleich in den Boden kommt.
20: Insbesondere Gehölzarten, zum Beispiel die Felsenbirne, die beweist, dass man in der Stadt auch dort, wo Leitungswege sind, durchaus wertvolle Gehölze setzen kann. Nämlich die Felsenbirne ist eine, die nicht so tief wurzelt. Hier sind verschiedene Staudenarten, die wir ausbringen. Und wir werden auch fürs kommende Jahr Frühblüher im Herbst hier einbringen, zum Beispiel Krokusarten.
17: Und dann geht's los. Zuerst schleppen der Umweltdezernent und der Leiter vom Umweltamt Steine. Ein kleiner Haufen entsteht. Hier könnten Eidechsen einziehen.
19: Kann man erstmal so ein bisschen im Kreis und dann kann man das so ein bisschen in der Mitte auf.
17: Henning, ein weiterer Nachbar, hilft, Äste klein zu sägen. Sie sollen als Totholzhaufen Unterschlupf für Insekten sein, aber auch nach und nach ihre Nährstoffe in den Boden abgeben.
19: Müssen wir auch noch mal ein bisschen kleiner machen, ja.
17: Dann werden die Stauden mit ihren Töpfchen auf die Fläche verteilt und dann wird endlich gebuddelt.
21: Ich kann ja mal so ein bisschen sagen, wie man das pflanzt, weil manche Arten, das sind so Polster, die setzen wir eher so an den Rand, wie das Seifenkraut zum Beispiel, ja, weil die auch schön so über den Rand drüber wachsen. Oder das Bergsteinkraut.
17: Mit dabei natürlich die 90-jährige Ilse Eichler.
18: Naja, natürlich, wenn schon, denn schon.
17: Dass die Fläche mit ihren 30 Quadratmetern nicht gerade spektakulär groß ist, spielt übrigens keine Rolle, erfahre ich hier. Sogenannte Trittsteinbiotope sind wichtig für viele Bienen oder auch Schmetterlinge. Sie können nämlich oft gar nicht so weit fliegen und brauchen ab und zu mal eine kleine Raststätte. Deshalb hofft die Stadt auch, dass sich jetzt noch ganz viele Nachahmer finden, die auf ihrem Grundstück zum Beispiel Platten entfernen wollen, um die Artenvielfalt zu fördern und ein bisschen auch, um beim Abpflastern-Wettbewerb wieder vorn mit dabei zu sein. Jemanden, der hier an der neuen Blühfläche ein bisschen beim Gießen hilft, den hat die Stadt mit Ilse Eichler schon gefunden.
18: Ja, klar, ist ja kein Problem. Ich wohne ja hier gleich.
1: Ja, schöne Sache. Abpflastern in Darmstadt. Petra Demand hat sich das mal angeschaut.
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0: Es wird 11.31 Uhr. Kosten für Altkleiderentsorgung steigen. Verteidigungspolitiker diskutieren über US-Truppenabzug. Deutscher Staat erhöht die Zahl seiner Beamten. Das Wetter? Erst Sonne, später teils etwas Regen, 19 bis 24 Grad. Mein Name ist Heiko Schneider. In der Gießener Innenstadt sind in der Nacht bei einem Streit Schüsse gefallen. Laut Polizei und Staatsanwaltschaft wurden dabei ein 20-Jähriger und ein 24-Jähriger schwer verletzt. Die Täter konnten fliehen. Die Polizei ermittelt unter anderem wegen eines versuchten Tötungsdelikts. Die Hintergründe der Tat sind noch unklar. Städte und Gemeinden haben ein immer größeres Problem bei der Altkleiderentsorgung. Hintergrund ist der sogenannte Fast Fashion. Gemeint ist Kleidung, die oft nur kurz getragen und dann schnell wieder aussortiert wird. Aus der Nachrichtenredaktion Markus Schuh.
2: Fast 3 von 4 Betrieben zahlen inzwischen drauf für die Verwertung von Alttextilien. Das zeigt eine neue Umfrage unter Entsorgungsbetrieben, die heute vorgestellt worden ist. Weiteres Ergebnis: Die Qualität der gesammelten Textilien ist schlechter geworden. 4 von 5 Befragten sehen das so. Besserung erhofft sich der Verband kommunaler Unternehmer von einem Textilgesetz, das gerade auf Bundesebene in Arbeit ist. Das soll die Hersteller stärker in die Pflicht nehmen.
0: Die Autoindustrie schafft es nicht aus der Krise heraus. Das meldet das Münchner IFO-Institut. In der Branche gäbe es wegen des Iran-Kriegs inzwischen erste Anzeichen von Materialknappheit. Der IFO-Geschäftsklimaindex für die Autoindustrie sei im März weiter gesunken. Auffällig ist laut Experten auch, die Unternehmen der Autoindustrie rechnen für die kommenden Monate mit einer erheblich schlechteren Geschäftslage. Zusätzlichen Druck bekommt die Branche aus den USA, die höhere Zölle für Autos aus der EU angekündigt hat. Um die gesetzlichen Krankenkassen zu entlasten, hat das Kabinett letzte Woche umfangreiche Reformen beschlossen. Allerdings pochen jetzt auch Politiker von SPD und CSU auf Änderungen. Aus dem ARD-Hauptstadtstudio Nicole Markwald.
3: SPD-Fraktionschef Matthias Miersch sieht noch Diskussionsbedarf. Im ZDF sagte Miersch, die beitragsfreie Mitversicherung sei ein Punkt, über den man auf jeden Fall sprechen wollte. Miersch sprach davon, dass das parlamentarische Verfahren kein Abnickerverfahren sei. Auch CSU-Chef Markus Söder möchte bei einer Reihe von Punkten nachbessern. Unter anderem beim Thema Krankenhäuser oder bei dem Punkt, inwieweit Bürgergeldempfänger von den Krankenkassenbeitragszahlern finanziert werden sollen.
0: Die iranische Armee hat mit Angriffen auf die US-Streitkräfte gedroht, falls sie in die Straße von Hormus einfahren. Das sagte ein hochrangiger Befehlshaber im staatlichen Rundfunk. Vorher hatte US-Präsident Trump angekündigt, die US-Marine wolle heute damit beginnen, Schiffe aus der Meerenge zu eskortieren. Aus der Nachrichtenredaktion Markus Wolf.
4: Auf seiner Online-Plattform schrieb Trump, man werde die Schiffe sicher aus der Straße von Hormus geleiten. Mehrere Länder, die nicht in den Iran-Krieg verwickelt seien, hätten die USA darum gebeten. Für den Fall von Behinderungen drohte Trump mit Härte. Wie genau die USA vorgehen wollen, ist aber unklar. Die Meerenge gilt für den weltweiten Ölhandel als extrem wichtig. Neben der de facto Sperrung des Iran blockieren dort auch die USA Schiffe, die iranische Häfen anlaufen oder verlassen.
0: Der Anteil der Kaiserschnitte bei Geburten in Kliniken ist weiter gestiegen. Wie das Statistische Bundesamt mitteilte, haben 2024 knapp 655.000 Frauen im Krankenhaus entbunden, 33% davon per Kaiserschnitt. Seit 1991 hat sich der Anteil damit mehr als verdoppelt. Hessen ist unter den Top 3 Bundesländern, in denen es besonders oft Kaiserschnitte gibt. Studien zeigen, dass es unter anderem daran liegt, dass sich diese Eingriffe für Krankenhäuser besser planen lassen als natürliche Geburten, weniger Personal binden und von den Krankenkassen besser vergütet werden. Auf mehreren U-Bahn-Linien im Norden von Frankfurt gibt es ab heute Einschränkungen wegen Gleisarbeiten im Bereich zwischen Heddernheim und der Nordweststadt. Nach Angaben der Stadt sind die Linien U1, U3, U8 und U9 betroffen. Sie sind unterbrochen, die U8 entfällt sogar komplett. Stattdessen fahren Ersatzbusse. Das Ende der Bauarbeiten ist in 2 Wochen geplant. Das waren die Nachrichten. Das Wetter. Heute ist es sonnig und trocken, nachmittags ziehen dann aber Wolken auf, die hier und da einen Schauer bringen, im Norden auch Gewitter. Die Höchstwerte 19 bis 24 Grad. Kommende Nacht regnet es etwas und es kühlt ab auf 13 bis 9 Grad. Morgen bewölkt und regnerisch, nachmittags auch kräftige Schauer oder Gewitter, maximal 21 Grad. Die weiteren Aussichten sind unbeständig mit vielen Wolken und gebietsweise Regen. Mittwoch bis 20 Grad, Donnerstag noch bis 17 Grad. Die Zeit 17.35 Uhr.
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0: Vorsicht bitte auf der A66 Wiesbaden Richtung Frankfurt. Zwischen Wallau und Wiesbadener Kreuz steht ein defektes Fahrzeug. A6 Mannheim Richtung Heilbronn. Zwischen Mannheim-Schwetzingen und Schwetzingen-Hockenheim 2 Kilometer Stau. Und die A45 Gießen Richtung Aschaffenburg. Zwischen Wetzlar Süd und Gießen-Lützlinden 3 Kilometer stockender Verkehr wegen Baumfällarbeiten. Dort ist nur ein Fahrstreifen frei.
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1: Ihnen einen schönen guten Tag. Ein Jahr ist die schwarz-rote Koalition aus Union und SPD am Regieren. Mit vielen Erwartungen ist sie gestartet, viele Reformen wurden angekündigt, vieles ist liegen geblieben. Derzeit ist immer wieder auch zu hören, dass es in der Koalition ziemlich knirscht. Gestern Abend gab Kanzler Friedrich Merz Auskunft über sein erstes Jahr im Kanzleramt in der Sendung Karin Mioska. Was ist gut gelaufen und wo hakt es? Und wie ist das Verhältnis auch zum Koalitionspartner SPD und zu Vizekanzler Lars Klingbeil?
6: Fast ein Jahr schwarz-rot. Mittwoch ist es soweit. Ein Kanzler feiert Einjähriges. Er könnte da stolz und zuversichtlich klingen. Friedrich Merz klingt anders.
8: Da geht eigentlich nicht mehr viel. Ich glaube, wir sollten das lassen.
6: Da nun spricht er immerhin nicht über die Zukunft seiner Regierung, sondern über noch mehr Steuern für alle Deutschen. Das sollten wir lassen. Steuerreform ja, aber keine Steuererhöhungen. Das gibt's als Geburtstagsbotschaft an den Genossen Vizekanzler Klingbeil.
8: Er muss wissen, dass das mit der CDU-CSU nicht geht. Mhm. Auch mit mir nicht. Mhm. Will ich mal ganz deutlich sagen.
6: Merz bei Mioska. Ein Jahr, viel passiert, nicht alles lief glatt. Da ist und war die Sprache des Kanzlers, aber der will ja auch gar nicht glatt sein.
8: Ich möchte nicht rund wie ein Kieselstein reden und werden. Das ist nicht meine Art und auch nicht meine Kommunikation. Ich gehe damit hin und wieder ein gewisses Risiko ein.
6: Das sprachliche Risiko.

0: offenbar bewusst nicht wegmoderieren will, ist sein Ärger über eine für seinen Geschmack zu kompromissunwillige SPD. Die Leute draußen, die spürten das, sagt Merz.
1: Die Zweifel werden größer, nicht an mir, sondern an der Koalition, auch an der SPD. Ich sage beiden Parteivorsitzenden, unterschätzt die Stimmung in der Union nicht. Die wird unfreundlicher.
0: Den Genossen gegenüber. Dass er unlängst den SPD-Vizekanzler Klingbeil im kleinen Kreis angebrüllt habe, Merz dementiert zumindest das.
1: Ich brülle niemanden an, auch keinen Kabinettskollegen.
0: Denn Unfreundlichkeiten klingen, leise vorgebracht, manchmal sogar noch unfreundlicher.
1: Ich erwarte von der SPD die gleiche Kompromissbereitschaft, wie wir sie zeigen. Bin bis jetzt sehr geduldig gewesen, auch im Umgang mit der SPD. Die SPD muss allerdings auch wissen, Kompromisse sind keine Einbahnstraße. Die müssen wir beide machen.
0: Er habe als CDU-Chef von seiner Partei einen großen Spielraum bekommen, sagt Merz. Aber dann schiebt er für die SPD-Chefs Baas und Klingbeil das hinterher.
1: Aber ich habe keine Vollmacht, die CDU umzubringen.
0: Immerhin, die CDU ist noch nicht tot und auch der Buckelwahl nicht. Der musste natürlich vorkommen, genau wie die von Merz totgesagte FDP.
2: Was macht Ihnen denn größere Sorgen, die FDP oder Buckelwahl?
1: Jetzt stellen Sie mich aber vor ganz schwierige Fragen. Ja.
2: Ist gar nicht so einfach, ne?
1: Der Wahl ist gerettet.
0: Es wurde also tatsächlich sogar gelacht, trotz der Stimmung im Land. Ja, die kenne er, sagt der Kanzler.
1: Ich nehme den Missmut natürlich ernst.
0: Und gegen Missmut hilft kein Misstrauen und auch keine Beschimpfungen der Regierung untereinander.
1: So, deswegen appelliere ich auch an alle, jetzt etwas maßvoll in der Sprache zu bleiben.
0: Ein Jahr Regierung Merz. Was hätte der Merz von heute dem frisch gebackenen Kanzler Merz von damals in der Rückschau wohl geraten?
1: Wenn Sie mich so spontan fragen, hätte ich dem Friedrich Merz von damals gesagt, bleib geduldig.
0: Geduld braucht es offenbar beim Regieren, bei allen Beteiligten und sogar bei der deutschen Bevölkerung nach einem Jahr als Zuschauer.
3: Gestern Abend gab Kanzler Friedrich Merz Auskunft über sein erstes Jahr im Kanzleramt. Georg Schwarte aus unserem Hauptstadtstudio hat das Ganze für uns noch einmal zusammengefasst. 5.000 US-Soldaten sollen Deutschland verlassen und das binnen 6 bis 12 Monaten. Das hat US-Verteidigungsminister Hegseth angekündigt. Am Wochenende legte US-Präsident Donald Trump dann nochmal nach und sprach von weit mehr als 5.000 Soldaten. Mit dem Stand von Ende Dezember wären das knapp 15% der hier stationierten Kräfte. Ob oder was das den Standort in Wiesbaden-Erbenhain betreffen könnte, das ist bislang alles noch offen. Und nicht nur das, Bundeskanzler Friedrich Merz hat gestern Abend in der ARD auch nochmal bestätigt, dass die USA entgegen früherer Pläne vorerst keine Tomahawk-Marschflugkörper in Deutschland stationieren werden. Merz sagte, die USA hätten gerade selbst nicht genug davon. Der Zeitpunkt aber ist möglichst oder möglicherweise kein Zufall, denn US-Präsident Trump hatte sich über die Kritik von Kanzler Merz im Iran-Krieg dann doch geärgert. Ulrike Franke ist Politikwissenschaftlerin mit dem Schwerpunkt der deutschen und europäischen Sicherheit und Verteidigung am European Council on Foreign Relations in Paris. Und mein Kollege Sebastian Schreiber, der hat heute Morgen mit ihr darüber gesprochen und die Frage gestellt, was ein Abzug in dieser Größenordnung für die Sicherheit Deutschlands bedeuten würde.
4: Also ich denke ehrlich gesagt, der Abzug dieser 5.000 Soldaten ist jetzt für die Sicherheit Deutschlands gar nicht mal so relevant. Mhm. Einfach deswegen, weil es ja viele Soldaten der Amerikaner in Deutschland und Europa gibt. Und man darf ja auch nicht vergessen, dass die alle gar nicht mal unbedingt jetzt primär dafür da sind, um Deutschland zu verteidigen, sondern die Amerikaner haben ein Interesse daran, diese Fähigkeiten hier in Deutschland zu haben, um ihre eigenen Einsätze zu machen. Also mir macht weniger Sorgen der Abzug der 5.000 Soldaten und mehr diese Nichtstationierung der weitreichenden Waffen, Tomahawk, Marschflugkörper, hatten Sie angesprochen.
5: Was steckt denn hinter dieser Entscheidung, das jetzt doch nicht zu machen? Sind Sie da eher bei Merz, der sagt, die USA haben nicht genug? Oder eher auf der anderen Seite, wo man ja vermuten kann, die USA setzen da einfach andere Schwerpunkte?
4: Ich denke, es ist ein anderer Schwerpunkt. Also es ist schon richtig, dass die USA durch die Kriege weniger jetzt Ukraine, sondern mehr gegen den Iran durchaus auch weniger Fähigkeiten haben oder Fähigkeiten aufgebraucht haben. Aber das ist nicht der Grund. Also es ging ja um eine längerfristige Stationierung, erstmal rotieren, sondern längerfristig von verschiedenen Fähigkeiten weitreichender Waffen. Die sollen jetzt nicht kommen und das ist eher eine Signalwirkung, dass man einfach weniger tun will für die europäische Verteidigung. Sie müssen sich denken, diese Entscheidung der Stationierung, die wurde ja erst vor 2 Jahren angekündigt, mhm, und sollte das ein großes Signal sein, dass eben, dass die Amerikaner sich einsetzen für die europäische Verteidigung. Dass man das jetzt nicht macht, ja, ist ein Zeichen einer anderen Priorisierung, wie Sie sagen. Und man will ja auch ein Signal senden an Deutschland.

0: und andere europäische Verbindete.
1: Ist der Zug denn da aus Ihrer Sicht jetzt tatsächlich auch schon abgefahren? Es gibt ja durchaus in den USA auch von Republikanern Stimmen, die das kritisch sehen, die sagen, wir müssen uns auch engagieren, wenn es um die Sicherheit Europas geht.
0: Also der Zug ist nicht abgefahren, jetzt ganz spezifisch bei diesen Fähigkeiten, einfach weil es Donald Trump ist und andere Administrationen danach kommen werden. Und das war ja die Biden-Administration, die jetzt diese Fähigkeiten stationieren wollte. Es ist Trump, der es jetzt zurückgenommen hat. Insofern, das kann da schon kommen. Insofern, wir sind leider bei der Trump-Administration immer so ein bisschen im Dunkeln und vielleicht entscheidet er sich auch neu. Denn es ist natürlich auch einfach, quasi was abzusagen, was noch nicht gemacht wurde. Das ist ja wirklich nur ein Federstrich. Mhm. Ich würde allerdings sagen, der Zug ist zum Gewissen gerade abgefahren, was die grundsätzliche Bereitschaft der Amerikaner angeht, sich sehr stark für europäische Verteidigung einzusetzen. Die nimmt ab und das müssen wir uns klar machen. Und da geht es, wie gesagt, weniger jetzt um spezifisch die 5000 Soldaten oder diese Fähigkeiten, sondern die USA wollen für europäische, für deutsche Verteidigung weniger machen und deswegen müssen wir machen. Und das ist etwas, was meines Erachtens so sein wird, egal ob das jetzt die Trump-Administration ist, eine andere republikanische oder sogar eine andere demokratische Administration in der Zukunft.
1: Zum Schluss, Frau Franke, ganz konkret, was kann Europa denn machen? Geht es jetzt darum, sich wirklich selbst zu stärken oder müssen wir uns vielleicht auch einfach neue Partner suchen?
0: Es geht vor allen Dingen darum, uns selbst zu stärken. Also was unsere Verteidigung angeht, ist die mögliche Zahl der Partner relativ gering. Es gibt noch ein paar andere europäische Länder, die wir ein bisschen stärker einbinden können. Mhm. Wenn wir jetzt auf EU-Ebene denken, dann zum Beispiel natürlich Großbritannien und solche Partner. Aber nein, es geht primär darum, dass wir mehr machen. Und um das in Kontext zu setzen, einen Tag nachdem damals 2024 angekündigt wurde, eben diese amerikanische Stationierung der weitreichenden Waffen, hatten ja auch die Europäer angekündigt, dass sie mit ELSA, European Long Range Strike Approach, eben genau solche Fähigkeiten auch selber entwickeln wollen. Und das ist die Richtung, in die wir jetzt weitergehen müssen.
2: Sagt die Politikwissenschaftlerin Ulrike Franke. Mit ihr hat mein Kollege Sebastian Schreiber heute Morgen gesprochen. Es geht darum, dass die USA rund 5000 US-Soldaten aus Deutschland abziehen wollen.
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2: Waffenruhe, das klingt für den Libanon auf den ersten Blick erst einmal gut. Mitte Mai endet die dreiwöchige Waffenruhe im Libanon und Beobachter bezweifeln allerdings, dass sie noch einmal verlängert wird. US-Präsident Donald Trump will nach den ersten Treffen auf Diplomatenebene nun direkte Gespräche von Israels Premier Benjamin Netanyahu und dem libanesischen Präsidenten Rousseff Aoun. Doch faktisch ist die Waffenruhe schon jetzt vorbei. Es war wieder ein tödliches Wochenende jetzt im Libanon. Mehr als 40 Menschen starben binnen 24 Stunden aufgrund heftiger israelischer Angriffe. Und auch die Terrororganisation Hisbollah schoss erneut Raketen Richtung Nordisrael. Die Waffenruhe, so sagen viele Beobachter dort, existiere nur noch auf dem Papier.
4: Sie graben mit Baggern in den Trümmern, tragen den Schutt eines völlig zerbombten Hauses ab. Nichts ist mehr übrig geblieben von dem Ort im Süden des Libanon, der mal ein Zuhause war, erzählt Anwohner Haytham der Nachrichtenagentur Reuters. Es gab drei Tote hier, es war das Geschäft meines Bruders. Hier ist kein militärisches Gebiet, die Hisbollah ist hier nicht. Aussage steht gegen Aussage im Süden des Libanon. Israel sagt, die Hisbollah breche die Waffenruhe und man verteidige sich entsprechend. Die Miliz behauptet das Gegenteil. Und der Krieg geht weiter. Israel hat seine Angriffe gegen die Hisbollah im Süden des Libanon deutlich verstärkt. Dabei sterben immer wieder auch Zivilisten. Mehr als 40 Tote binnen 24 Stunden meldete das libanesische Gesundheitsministerium am Wochenende. Auch die Hisbollah schießt erneut Richtung Nordisrael. Die eigentlich geltende Waffenruhe im Libanon existiert nur noch auf dem Papier. Immer wieder kommen israelische Warnungen an die Bevölkerung, ihre Dörfer sofort zu räumen. Die israelischen Warnungen erfolgen fast täglich, so der politische Journalist im Libanon Nicolas Nassif bei Al Jazeera. Jeden Tag wird Bewohnern einer Reihe von Dörfern befohlen, diese zu verlassen. Das ist mittlerweile Teil des Alltags geworden. Israel bleibt im Süden des Landes stationiert, will eine sogenannte Pufferzone einrichten. Der Libanon sieht das als Landbesetzung und völkerrechtswidrige Vertreibung. Und je stärker die israelischen Luftangriffe, desto größer wirkt der Rückhalt der Hisbollah in der Bevölkerung. Die libanesische Regierung ist zu schwach, um Israel zu stoppen oder die Hisbollah zu entwaffnen. Journalist Nassif. Der Libanon kann keinen direkten Druck auf Israel ausüben, damit die Angriffe eingestellt werden, und auch nicht auf die Hisbollah, damit sie die Kämpfe beendet. Das Argument der Hisbollah, sie verteidige ihr Land. Die USA sind die einzige Instanz, die Israel zu einem Waffenstillstand verpflichten kann. So haben die USA Israel dazu bewegt, Beirut und die südlichen Vororte nicht mehr zu beschießen, woran sich Israel bislang hält. Aber im Süden des Landes ist die Lage völlig anders. Besonders problematisch, bei den israelischen Luftangriffen im Südlibanon sterben immer wieder auch Helfer, wie Sanitäter oder Ärzte. UN-Sprecher Stefan Dujarric. Laut Weltgesundheitsorganisation WHO ist die Zahl der Angriffe auf Gesundheitseinrichtungen seit Beginn des Konflikts auf 149 gestiegen, mit 100 Toten und 233 Verletzten. Angriffe auf Zivilisten, zivile Infrastruktur und Gesundheitspersonal sind nicht nur inakzeptabel, sondern verstoßen auch gegen das humanitäre Völkerrecht. Ein Helfer hat uns erzählt, dass er sich immer mit seinen Teamkollegen umarmt, bevor sie losfahren, berichtet Xavier Castellanos Mosquera vom Roten Kreuz. Weil sie nicht wissen, ob sie heil zurückkommen. Das ist doch herzzerreißend. Ich finde es im heutigen Jahrhundert mit der heutigen Technologie unvorstellbar, dass man sagen muss, ich werde Leben retten, ohne zu wissen, ob man dabei selbst getötet wird. Das darf nicht passieren. Mitte Mai endet die dreiwöchige Waffenruhe im Libanon und Beobachter bezweifeln, dass sie verlängert wird. US-Präsident Trump will nach den ersten Treffen auf Diplomatenebene nun direkte Gespräche von Netanyahu mit dem libanesischen Präsidenten Aoun. Doch der fordert zunächst Verhandlungsergebnisse, will in der momentanen Zeit nicht die Hand von Netanyahu schütteln. Das militärische Vorgehen wird das Problem sehr wahrscheinlich nicht lösen, so Elisa Evers, eine Ostexpertin vom Council on Foreign Relations in Washington schon vor einigen Tagen. Jetzt ist das Fenster für diplomatische Gespräche offen. Aber nicht sehr lange, denn die öffentliche Wut im Libanon auf Israel steigt. Deshalb ist eine Reduktion der Gewalt während der Verhandlungen so wichtig. Doch der Krieg im Libanon, er geht im Süden trotz Waffenruhe weiter.
2: Eine Waffenruhe, die mittlerweile keine ist, darüber berichtete unsere Korrespondentin Anna Osius.
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2: Genau, 11.50 Uhr und wir schauen kurz auf die Straße. Wir haben eine Meldung aus dem HR Info Verkehrszentrum. Vorsicht bitte auf der A3 Frankfurt Richtung Köln zwischen Raunheim und Wiesbadener Kreuz. Hier steht ein Wohnwagen quer. Fahren Sie da bitte besonders vorsichtig. Selbstfahrende Autos sollen die Zukunft sein. Sicherer, effizienter, revolutionär. Tesla-Chef Elon Musk verspricht seit Jahren genau das. Doch wie viel davon ist Vision und wie viel riskantes Experiment auf offener Straße? Die ARD-Doku Elon Musk Uncovered, das Tesla-Experiment, die in Kooperation mit Sky produziert wurde, wirft einen kritischen Blick hinter die Kulissen des Konzerns.
5: Heute ist einer der seltenen Momente, in denen eine Science-Fiction-Idee kurz davor ist, Wirklichkeit zu werden.
6: Dass selbstfahrende Autos bald kommen.
7: Aber wer ist bei einem Unfall verantwortlich, das Auto?
6: Ja, genau.
8: Das bleibt die große Frage, wenn es um die Entwicklung des vollautonomen Fahrens geht. Und dabei vor allem um eine Firma, Tesla.
9: Man kann Elon nicht losgelöst vom Silicon Valley betrachten. Er ist das ultimative Produkt dieser Welt. Und das Silicon Valley ist wie eine Präzisionsrakete auf der Suche nach Geld.
8: In den USA wurde Tesla für tödliche Unfälle zum Teil verantwortlich gemacht und zu hohen Geldstrafen verurteilt. In Deutschland, wo das vollautomatische Fahren nicht zugelassen ist, liegt die Verantwortung voll und ganz beim Fahrer.
10: Ich hatte echt immer ein schlechtes Bauchgefühl. Der Tesla war mir einfach unheimlich. Ich hatte ihn noch gebeten, das andere Auto zu nehmen, aber er hat sich wohlgefühlt mit dem Tesla.
8: Anja Oldenburg verlor ihren Mann durch einen Unfall mit einem Tesla. Sie kämpft seit Jahren darum, dass Tesla die Login-Daten des Fahrzeugs herausgibt, um die wahre Ursache benennen zu können.
10: Der nebenan wohnende Feuerwehrmann hat den Aufprall gehört in der Mittagszeit und hat versucht, irgendwie das Auto zu öffnen, um meinen Mann rauszuholen. Aber das gelang ihm nicht.
8: Gefahren und Chancen gehen bei technologischen Entwicklungen stets einher. So ist es auch beim autonomen Fahren. Ingenieure sind überzeugt, dass die Technik sicherer ist als der Mensch am Lenkrad. Kritiker weisen darauf hin, dass die Entwicklung bei weitem noch nicht ausgereift ist.
11: Just do it.
12: Tu es einfach. Hol dir ein Auto und fahr los. So vermarktet er es. Und auf gewisse Weise hat er ja recht. Manche Leute machen das.
11: There are people doing this.
12: Sie werden dann getrackt und sie bringen der Maschine das Fahren bei.
11: Im Grunde sucht er nach Beta-Testern. Und genau, das sind wir.
8: Der Dokumentarfilm zeigt das Für und Wider der Selbstfahrfunktion auf, blättert zudem in der Geschichte des Unternehmens Tesla und weist auf beängstigende Entwicklungen hin. Denn im Vordergrund stand stets der Gedanke des Profits über dem des Fortschritts der Menschheit.
13: Die Fahrzeuge hatten hunderte von Mängeln. Ein Kollege bemerkte, dass sich die Teppiche unter den Pedalen hochrollten. Kunden beschwerten sich teilweise, dass sie nicht mehr bremsen konnten. Menschen hätten sterben können.
8: Vermutlich ist die Technologie nicht aufzuhalten. Erst vor wenigen Wochen vergab die niederländische Zulassungsbehörde eine nationale Ausnahmegenehmigung für das sogenannte FSD, das Full Self-Driving. Ein Dammbruch in der EU. Andere Staaten könnten nun folgen, ohne Testphase. Das Kraftfahrtbundesamt hat in seiner ersten Stellungnahme abwartend reagiert und klargestellt, dass niederländische Tesla-Fahrer beim Überqueren der Grenze das System deaktivieren müssen.
14: Ich glaube, dass es wichtig ist, gut und ethisch zu handeln. Wenn das nichts mehr zählt, sondern nur noch die Technologie, nimmt man große Kollateralschäden in Kauf und gerät in eine äußerst gefährliche Lage. Denn wer entscheidet, zu wessen Nutzen? Wer möchte schon für Technologie sterben? Ich jedenfalls nicht.
2: Elon Musk uncovered. Das Tesla-Experiment gibt exklusive Einblicke in das Imperium von Elon Musk, heute Abend zu sehen im Ersten um 22.50 Uhr. China hat bei der Verarbeitung von seltenen Erden, ein wichtiger Rohstoff für die Hightech-Industrie, nahezu ein Monopol und setzt mit Exportkontrollen die USA und Europa im Handelskonflikt ziemlich unter Druck. Doch weil beim Abbau viele Giftstoffe in die Umwelt gelangen, hat die chinesische Führung bereits zahlreiche Minen im Land geschlossen. Dafür eröffnen nun chinesische Unternehmer Abbaugebiete im Bürgerkriegsland Myanmar und transportieren den Rohstoff zurück nach China. Wer sich auf die Suche nach den Spuren der seltenen Erden macht, bekommt schnell Probleme. Jörg Endres mit den Einzelheiten.
15: Manchmal sieht man sie sogar vom Straßenrand aus, runde Becken mit Planen ausgeschlagen, in denen sich Flüssigkeit sammelt. Die Region von Lungnan in der Provinz Jiangxi im Südosten Chinas ist geprägt von solchen seltenen Erdenminen. Manche Hügel sind übersät von Rohren. Schwere seltene Erden werden hier abgebaut, mit Säuren aus dem Erdreich geschwemmt und in den Becken aufgefangen. Grundstoffe für Computerchips, Smartphones, Elektromotoren. Oft bleiben beim Abbau Giftstoffe zurück, die ins Grundwasser dringen. Doch wer hier Fragen stellt, wird schnell gestoppt. Mitarbeiter eines staatlichen Minenbetreibers stellen sich unserem Reporterteam erst in den Weg, später folgen Aufpasser. Wir fragen einen Bauern, ob es hier Auswirkungen gibt. Da drüben in Xiaojikou. Die Reisfelder wurden verseucht und... aber jetzt ist alles gut, sagt er, als einer unserer Verfolger plötzlich dazwischen ruft und ihn auffordert, nicht weiter zu sprechen. In Xiaojikou ist alles gut, habe ich denen gesagt, rechtfertigt sich der Bauer, als er ins Haus geht. Immer wieder gab es hier Berichte über verseuchte Felder, erhöhte Krebsraten. Die kommunistische Führung hat inzwischen Konsequenzen gezogen. Viele Minen sind verstaatlicht oder geschlossen worden. Einige verlassene finden sich noch in der Gegend, oft ungesichert. Teils stehen alte Chemikalienkanister herum. Andernorts wurden ehemalige Minen renaturiert, erdreich abgetragen, Parks angelegt, für umgerechnet viele Millionen Euro. Verarbeitende Industrie hat die örtliche Regierung jetzt angesiedelt, die aus seltenen Erdenprodukten jetzt gleich Elektromotoren baut. Der Rohstoff kommt zu einem Teil zwar noch aus der Gegend, wird aber mittlerweile auch von woanders angeliefert. Die Spur der seltenen Erden führt in Chinas äußersten Südwesten, die Provinz Yunnan. Dort sind auffällig viele Lastwagen mit Säcken Richtung myanmarische Grenze unterwegs. In ihnen befindet sich Ammoniumsulfat zur Lösung von seltenen Erden aus Gestein. Auf der chinesischen Seite nahe des Grenzübergangs ist alles voller Lagerhäuser und Läden, die Rohre, Planen, Pumpen und Generatoren für die Minen verkaufen. Menschen aus Jiangxi, die in ihrer Heimat Minen schließen mussten, scheinen in Richtung Myanmar weitergezogen zu sein, bestätigt uns zumindest eine Arbeiterin aus einem der Läden. Unser Boss ist aus Jiangxi. Kommen eure Kunden von den Minen? Ja, sie sind alle von den seltenen Erdenminen. Gibt es hier denn seltene Erden? Die gibt es in Myanmar, wir sind an der Grenze. In das Bürgerkriegsland zu fahren, ist für uns nicht möglich. Satellitenbilder zeigen aber, wie auf der myanmarischen Seite sich die Zahl der seltenen Erdenminen vervielfacht hat. An der Grenze Myanmars zu China gibt es Gebiete, die nicht unter voller Kontrolle des Militärs oder einer der ethnischen Gruppen stehen. Das gibt den chinesischen Unternehmen Raum, mit jeweils dem Abkommen zu schließen, der gerade ein Gebiet kontrolliert, um dann die seltenen Erden dort abzubauen. Seit dem Bürgerkrieg ist das für die Unternehmen einfacher geworden, sagt Yun Sun, Politikanalystin am US-Forschungsinstitut Stimson Center. Viele Milizen verdienen mit und finanzieren ihren Kampf. Das Wissen bleibt aber bei den chinesischen Firmen. Insider erzählen, dass die chinesischen Minenbosse ihr Know-how nicht an Einheimische weitergeben dürfen und den Rohstoff zurück nach China exportieren müssen. Ich denke, das Motto der chinesischen Führung ist, lass uns dort den Abbau der seltenen Erden kontrollieren, damit wir weiterhin die Dominanz bei den seltenen Erden gegen die ganze Welt ausspielen können. Auch nach Laos verlagern chinesische Geschäftsleute den Abbau der seltenen Erden, um sie zur Verarbeitung nach China zu exportieren. Seine Monopolstellung will China behalten, aber die eigenen Ressourcen schonen. Dabei wird die Umweltverschmutzung in Gebiete verlagert, in dem kaum jemand Umweltstandards kontrolliert.
2: China baut also die seltenen Erden jetzt verstärkt im Bürgerkriegsland Myanmar ab. Darüber berichtete Jörg Endres.
16: Hier in Berlin sind die Wasserstoffbahn.
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1: 12 Uhr. Polizei ermittelt nach Schüssen in Gießen. ADAC kritisiert Mineralölkonzerne wegen Tankrabatt. 4 Frankfurter U-Bahn-Linien wegen Bauarbeiten unterbrochen. Das Wetter, später Wolken, teils Schauer, 19 bis 24 Grad. Mein Name ist Heiko Schneider. In Gießen sind gestern am späten Abend bei einem Streit Schüsse gefallen. Dabei wurden 2 Männer schwer verletzt. Abgespielt hat sich das in der Gießener Innenstadt. HR-Reporter Simon Schustitsch.
2: Laut Polizei und Staatsanwaltschaft gab es kurz vor Mitternacht am Lindenplatz eine Auseinandersetzung zwischen 5 Beteiligten. In dem Streit fielen mehrere Schüsse, wodurch ein 20-Jähriger und ein 24-Jähriger schwer verletzt wurden. Einer am Bein, der andere am Kopf. Beide befinden sich aktuell im Krankenhaus. Die Täter konnten fliehen. Die Polizei sucht jetzt nach ihnen, sowie auch nach Zeugen, die den Vorfall beobachtet haben. Der Lindenplatz war bis in die frühen Morgenstunden wegen Ermittlungsarbeiten gesperrt.
1: Altkleidersammlungen stellen Städte und Gemeinden vor immer größere Probleme. Das zeigt eine Umfrage unter kommunalen Entsorgungsbetrieben. Die meisten haben dabei angegeben, dass die Qualität der gesammelten Textilien deutlich gesunken ist. Gleichzeitig seien die Kosten gestiegen und die Betriebe würden nichts mehr damit verdienen. Fast 3/4 müssten inzwischen für die Verwertung der Alttextilien draufzahlen. Seit Freitag ist die Energiesteuer auf Benzin und Diesel gesenkt, aber die Entlastung kommt nach Angaben des ADAC nicht ganz bei den Autofahrern an. Zum einen sei der Spritpreis von Donnerstag auf Freitag im Schnitt nur um 11 Cent gesunken, obwohl der Steuernachlass bei knapp 17 Cent liegt. Zum anderen sind laut Autoclub die Preise an den Zapfsäulen am Wochenende wieder gestiegen, obwohl Rohöl günstiger geworden sei. Die iranische Armee hat mit Angriffen auf die US-Streitkräfte gedroht, falls sie in die Straße von Hormus einfahren. Das sagte ein hochrangiger Befehlshaber im staatlichen Rundfunk. Vorher hatte US-Präsident Trump angekündigt, die US-Marine wolle heute damit beginnen, Schiffe aus der Meerenge zu eskortieren. Aus der Nachrichtenredaktion Markus Wolf.
3: Auf seiner Online-Plattform schrieb Trump, man werde die Schiffe sicher aus der Straße von Hormus geleiten. Mehrere Länder, die nicht in den Iran-Krieg verwickelt seien, hätten die USA darum gebeten. Für den Fall von Behinderungen drohte Trump mit Härte. Wie genau die USA vorgehen wollen, ist aber unklar. Die Meerenge gilt für den weltweiten Ölhandel als extrem wichtig. Neben der de facto Sperrung des Iran blockieren dort auch die USA Schiffe, die iranische Häfen anlaufen oder verlassen.
1: In Frankfurt gibt es ab heute 2 Wochen lang Einschränkungen im U-Bahn-Verkehr wegen Gleisbauarbeiten. Betroffen sind die Linien U1, U3, U8 und U9. HR-Reporterin Saskia Klingelschmidt.
4: Die U1 pendelt zwischen Südbahnhof und Heddernheim. Die U3 fährt nur zwischen Niederosel und Oberosel-Hohemark. Die U8 entfällt komplett und die U9 fährt nur zwischen Riedberg und Niedereschbach. Es sind jeweils Ersatzbusse unterwegs. Ab dem Frankfurter Abzweig Nordweststadt müssen die Gleise, sprich die Schienen und die alten Holzschwellen ausgewechselt bzw. erneuert werden und das auf einer Länge von 400 Metern.
1: Mehr Beamte in Deutschland. Das Statistische Bundesamt sagt, dass ihre Zahl zum Stichtag Mitte 2024 auf rund 1.960.000 gestiegen ist. Das ist ein Plus von 5,8% in 10 Jahren. Die Zahl der Beschäftigten im öffentlichen Dienst stieg im gleichen Zeitraum um fast 16%. Und das waren die Nachrichten. Das Wetter. Heute ist es sonnig und trocken. Nachmittags ziehen dann Wolken auf, die hier und da Schauer bringen, im Norden auch Gewitter. Die Höchstwerte 19 bis 24 Grad. Kommende Nacht regnet es etwas und es kühlt ab auf 13 bis 9 Grad. Morgen bewölkt und regnerisch, nachmittags auch kräftige Schauer oder Gewitter, maximal 21 Grad. Die weiteren Aussichten sind unbeständig, mit vielen Wolken und gebietsweise Regen. Mittwoch bis 20 Grad, Donnerstag noch bis 17 Grad. Die Zeit 12.04 Uhr.
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1: Die A4 Frankfurt Richtung Köln zwischen Raunheim und Wiesbadener Kreuz. 2 Kilometer Stau wegen eines querstehenden Wohnwagens. A6 Mannheim Richtung Heilbronn zwischen Mannheim-Schwetzingen und Schwetzingen-Hockenheim. 2 Kilometer Stau. A6 Heilbronn Richtung Mannheim zwischen Schwetzingen-Hockenheim und Mannheim-Schwetzingen steht ein defekter LKW auf dem rechten Fahrstreifen. Dadurch 1 Kilometer Stau. Und die A45 Gießen Richtung Aschaffenburg zwischen Wetzlar Süd und Gießen Lützlinden. 3 Kilometer stockender Verkehr wegen Baumfällarbeiten. Dort ist nur ein Fahrstreifen frei.
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5: Einen schönen guten Tag. Alle paar Tage treffen sich irgendwo in Europa wichtige Menschen, um über die aktuellen Krisen zu beraten. Da gibt's auch genug zu besprechen. Gar nicht so leicht, da den Überblick zu behalten. Heute kommt in Armenien die Europäische Politische Gemeinschaft zusammen, kurz EPG. Klingt ein bisschen sperrig, dahinter verbirgen sich alle Staaten der Europäischen Union und dazu jede Menge Länder drumherum, unter anderem auch die Ukraine. Insgesamt treffen sich in Armeniens Hauptstadt Erivan mehr als 40 Staats- und Regierungschefs. Mittendrin ist unser EU-Korrespondent Jean-Marie Magro. Sein Bericht beginnt mit einem Land, das wir wahrscheinlich nicht zuerst auf dem Schirm haben, beim Stichwort Europa.
6: Kanada, das wissen schon Grundschulkinder, ist nicht auf dem europäischen Kontinent zu finden. Und trotzdem ist Mark Carney der Stargast beim 8. Gipfel der Europäischen Politischen Gemeinschaft in der armenischen Hauptstadt Erivan.
7: It's an important time in the world that like-minded countries come together.
6: Es sei eine wichtige Zeit, in der gleichgesinnte Länder sich zusammenschließen müssten, sagt Kanadas Premier.
7: And there is the man.
6: Aber statt ihm sollten die Journalisten doch lieber dem nächsten Mann auf dem roten Teppich Fragen stellen.
7: Always one mark after the other.
6: Auf einen Mark folge immer der nächste, scherzt NATO-Generalsekretär Rutte. Der Niederländer versucht weiterhin, zwischen den USA und den anderen Mitgliedern der Militärallianz, speziell den europäischen, zu vermitteln. Es habe Enttäuschungen auf Seiten der USA gegeben, speziell nachdem sich die europäischen Verbündeten mit Unterstützung im Krieg gegen den Iran zurückgehalten hatten. Die Europäer hatten aber einen Gang zugelegt, meint der Niederländer. Speziell im deutsch-amerikanischen Verhältnis. Nachdem der Bundeskanzler kürzlich sagte, die USA seien vom Iran in den Verhandlungen gedemütigt worden, kündigte US-Präsident Trump an, 5000 Soldaten aus der Bundesrepublik abzuziehen. Die Zölle auf Autos und Lkw aus der EU sollen auf 25% erhöht werden. Und auch die geplante Stationierung amerikanischer Mittelstreckenraketen in Deutschland steht auf der Kippe. Dass die USA schon länger darüber nachdachten, Truppen aus Europa abzuziehen, ist ein offenes Geheimnis.
8: The timing of this announcement comes as a surprise.
6: Der Zeitpunkt sei nun aber doch etwas überraschend, sagt EU-Außenbeauftragte Kaja Kallas. Gerade um Sicherheitsfragen soll es beim Gipfel der knapp 40 Staats- und Regierungschefs gehen. Die Rolle Europas in der Straße von Hormuz etwa. Die USA haben angekündigt, hier eine Initiative starten zu wollen, um in der Meerenge feststeckenden Schiffen zu helfen. Er wüsste nicht, um was für eine Initiative es sich handele, sagt Emmanuel Macron. Frankreichs Präsident erklärt, die Europäer hätten in den vergangenen Wochen immer wieder angeboten, sich an der Sicherung der Meerenge zu beteiligen, wenn die Waffen schweigen sollten. Wenn die Amerikaner die Straße von Hormuz also freimachen wollten, sehr gerne.
9: Nous on va pas participer à quelque opération de vive force que ce soit dans un cadre pour ma part qui me semble pas clair.
6: Aber er werde sich nicht an einer Mission beteiligen, die keinen klaren Auftrag habe, sagt der französische Präsident, der im Übrigen auch den deutschen Bundeskanzler vertritt. Friedrich Merz hat es nämlich nicht nach Armenien geschafft, aus Termingründen. Eine CDU-Präsidiumssitzung steht im Kalender.
5: In Armenien hat das 8. Gipfeltreffen der Europäischen Politischen Gemeinschaft begonnen. Erste Eindrücke gab es von unserem Korrespondenten vor Ort, von Jean-Marie Magro. Sie hören HR Info am Montag, gleich haben wir es 9:09. Wenn es nach Elon Musk geht, dem Chef von Tesla, dann sollen selbstfahrende Autos die Zukunft sein. Sicher unterwegs auf den Straßen, effizient und bequem. Daran arbeitet er auch schon lange. Jeder Tesla hat ja einen sogenannten Autopiloten eingebaut mit Kameras verteilt ums ganze Auto. Der kann dann die Spur halten, kann Gas geben oder bremsen und auch automatisch einem Hindernis ausweichen. Das System wird Stück für Stück immer weiterentwickelt bis hin zum sogenannten Full Self-Driving. Das ist zumindest das Ziel, also dem komplett autonomen Fahren. Wie sicher das ist, darum geht's heute Abend im Ersten in einer neuen Dokumentation der ARD. Und die zeigt, es gibt tausende Beschwerden über Fehlfunktionen, Es gibt auch interne Hinweise auf Sicherheitsprobleme und den Vorwurf, dass ausgerechnet die Kunden selbst dazu animiert werden, diese Technik auszuprobieren, die noch nicht wirklich ausgereift erscheint. Elon Musk uncovered das Tesla-Experiment, so heißt dieser Film. Regisseur und Autor ist Andreas Pichler, mit dem habe ich vorhin gesprochen. Da war er gerade mit dem Handy am Flughafen unterwegs und das hört man gleich auch ein bisschen. Herr Pichler, Tesla steht für moderne Technik. Die Marke hat viele Fans weltweit, gerade auch wegen dieser Möglichkeit, das Auto autonom oder zum Teil autonom fahren zu lassen. Nach dem, was Sie recherchiert haben, welches Risiko besteht denn, wenn jemand das macht?
10: Also wir haben Unterlagen aus dem Inneren von Tesla mit Tausenden von Complaints und Menschen, die sagen, mein Auto beschleunigt auf einmal, mein Auto bremst auf einmal. Es gibt unzählige tödliche Unfälle. Also wie hoch jetzt das Risiko für jeden Einzelnen ist, der diese Technologie verwendet, das kann ich Ihnen statistisch jetzt nicht sagen.
5: Die Leute können ja auch selber entscheiden, inwiefern sie diese ganzen Assistenzsysteme nutzen oder ob sie selber fahren, nicht wahr? Das kann ich ja ein- und ausschalten.
10: Genau, also wenn Sie die Technologie verwenden und ständig hundertprozentig dabei die Kontrolle vom Auto behalten, dann wird Ihnen wahrscheinlich nichts passieren, außer dass Ihr Tesla vielleicht ab und zu mal einfach bremst oder auch beschleunigt. Was unser Film erzählt, ist, dass Musk und Tesla seit 10 Jahren, zumindest den amerikanischen Kunden, indirekt oder direkt diese Technologie als schon Full Self-Driving verkauft haben, beziehungsweise dafür Werbung gemacht haben. Auch wenn natürlich in jedem Vertrag, den man dann unterschreibt, wenn man so einen Tesla kauft und vor allem diese Software dazu kauft, unterschreibt, dass man am Ende selber die Verantwortung hat. Aber ganz viele Leute sind sozusagen in die Irre geführt worden, in den USA, aber auch in Europa, dass diese Autos schon autonom fahren und haben dementsprechend diese Technologie verwendet, ohne sie ständig zu begleiten und zu kontrollieren. Und so ist es zu diesen tödlichen Unfällen gekommen.
5: Sind das, was Sie da gefunden haben, am Ende Einzelfälle oder gibt es da auch Hinweise auf ein systematisches Problem bei Tesla?
10: Also das System war auf jeden Fall systematisch und es war Tesla auch bewusst. Das erzählen ja gerade diese Tesla-Files, diese 100 Gigabyte an Daten, die von einem Whistleblower geleakt worden sind, wo es Tausende von Beschwerden gibt. Nicht alle sind so gravierend, dass es zu tödlichen Unfällen kommt natürlich, aber es gibt einfach Autos, die auf einmal bremsen oder Autos, die auf einmal beschleunigen. Ich glaube, einer der spannendsten Geschichten im Film ist ja dieser junge Mitarbeiter von Tesla, der im KI-Team gearbeitet hat, der sozusagen aus reiner Begeisterung im Prinzip YouTube-Videos produziert hat, wo er seinen Tesla zeigen wollte, wie diese Technologie funktioniert und währenddessen im Prinzip festgestellt hat, dass es halt sehr fehlerhaft noch ist, das ganze System, und es trotzdem veröffentlicht hat, aber nicht so sehr, weil er irgendwie Tesla-Dienst machen wollte, der hätte auch Aktien von Tesla, aber der hat das einfach aus ethischen, moralischen Gründen gemacht und wurde dann natürlich von Tesla rausgeschmissen.
5: Wenn es dann zu Unfällen kommt oder auch zu Beschwerden, wie offen und transparent geht Tesla eigentlich damit um?
10: Ja, das ist das große Problem, dass Tesla das lange Zeit geleugnet hat. Wir erzählen ja 2 Geschichten von Unfällen, eine in Deutschland, eine in den USA. Also Tesla hat total geblockt, hat gesagt, da gibt es keine Daten zu diesem Unfall, da können wir leider nichts machen und so weiter und so fort. Das wurde dann erst durch ein 6-jähriges Verfahren, was eine Familie in den USA, den Fall erzählen wir auch sehr ausführlich, dann mit großen Gerichtsprozessen, dann Zugang hatte zu einer Festplatte in diesem Tesla und mehr oder weniger mit einem Hacker-Team diese Daten auslesen konnte und feststellt hat, dass es diese Daten sehr wohl gab, dass die sogar von Tesla gelöscht wurden.
5: Sie haben ja auch Tesla und Elon Musk mit den Recherchen aus Ihrem Film konfrontiert. Das sehen wir ganz am Ende. Da wird es dann eingeblendet, dass es von dort keine Antwort gab. Wie schwierig war das, da überhaupt an Informationen zu kommen?
10: Also Tesla selbst hat mit uns nicht kommuniziert. Also wir haben ganz am Anfang versucht, ein Interview mit Elon Musk zu bekommen. Wir haben am Ende mehrere Seiten an Dokumenten geschickt mit Fragen und es gab keine Antworten.
5: Wenn jetzt Leute Ihren Film sehen, die vielleicht auch einen Tesla fahren, was können die da an Erkenntnissen mitnehmen vielleicht?
10: Die Hauptgeschichte, die wir hier erzählen, ist, wie viele von diesen Silicon Valley Firmen einfach operieren, indem sie Technologie auf den Markt schicken oder in dem Fall auf die Straße schicken, die noch nicht ausentwickelt ist. Das, was Tesla da gemacht hat, passiert gerade mit der KI, die veröffentlicht wird. Ich glaube, die Erkenntnis ist, wenn man einen Tesla hat, man sollte sich einfach in Acht geben. Und ich weiß nicht, also ich persönlich bin kein Fan von Autopiloten, wenn man unbedingt so ein System fahren will, dann muss man halt wirklich auch die ganze Zeit das System beobachten. Das ist eigentlich die wichtigste Erkenntnis.
5: Weil der Fahrer am Ende auch die Verantwortung trägt für das, was passiert.
10: Genau, ja, weil er die Verantwortung sowieso trägt, ja.
5: Sagt Andreas Pichler, Regisseur und Autor der Dokumentation Elon Musk Uncovered, das Tesla-Experiment. Darin geht es unter anderem um die Frage, wie zuverlässig die Autopilot-Funktion bei Tesla funktioniert im Alltag. Läuft heute Abend im Ersten und ist schon jetzt abrufbar in der ARD-Mediathek.
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5: Wieder was Neues aus den USA von Donald Trump zum Start in diese Woche. Er hat angekündigt, das US-Militär werde Schiffe aus der Meerenge von Hormuz herausgeleiten. Also Schiffe, die da bislang festsitzen. Die iranische Armee hat daraufhin mit Angriffen gedroht auf die Streitkräfte der Vereinigten Staaten. Sollte es denn dazu kommen, dass die Schiffe eskortieren? Noch ist offen, wie sich das weiterentwickelt. Das deutsche Minenjagdboot Fulda könnte jedenfalls irgendwann auch bei einem Einsatz in der Straße von Hormuz vor Ort sein. Soweit ist es noch nicht, weil es noch gar keine offizielle Mission dafür gibt. Und trotzdem soll das Schiff schon jetzt näher ans mögliche Einsatzgebiet herangebracht werden. Heute legt die Fulda ab, und zwar aus Kiel in Richtung Mittelmeer. Dabei gibt's allerdings noch viele offene Fragen.
11: Inka von Puttkammer startet mit einem kleinen Rätsel, wenn sie über ihre Arbeit spricht.
12: Wie viele Minen braucht es, um eine Durchfahrt zu verminen? Keine einzige. Das ist nämlich schon Minenkriegführung.
11: Von Puttkammer kommandiert das Minensuchgeschwader, steht vor kurzem auf einem von 10 Minensuchbooten der deutschen Marine.
12: Wo wir arbeiten, ist nichts offensichtlich. Es reicht eine Schlagzeile, die richtig platziert ist, um die Welt etwas glauben zu machen. Unter Wasser fällt das besonders leicht.
11: Ob und wenn ja, wie viele Seeminen wirklich in der Straße von Hormuz liegen, weiß keiner genau. Klar ist, dieser Einsatz wird anders.
13: Ja, die deutschen Minenjagdboote sind für ein Einsatzgebiet in Nord- und Ostsee und auch für die entsprechenden Temperaturen ausgelegt. Das heißt nicht, dass sie woanders nicht eingesetzt werden können, aber das wird sicherlich uns vor Herausforderungen stellen, dass die Wassertemperaturen an der Straße von Hormuz sehr viel höher werden.
11: Wassertemperatur, Salzgehalt, Strömung, Gezeiten. Von Puttkammers Minensuchgeschwader bereitet sich seit Wochen auf den Einsatz vor. Früh hatte die Bundesregierung angeboten, Minenjäger an die Straße von Hormuz zu schicken. Verteidigungsminister Boris Pistorius gerät fast ins Schwärmen, wenn er davon spricht.
14: Wir haben mehr Minenräumboote, Minenjagdboote als viele andere Nationen. Wir sind in diesem Bereich wirklich Anlehnungs- und Vertrauenspartner für die NATO-Alliierten.
11: Ein bisschen anlehnen soll sich unter anderem US-Präsident Donald Trump, den Deutschland seit Wochen verärgert, mit dem Vorwurf, wenig strategisch vorzugehen gegen den Iran, der wiederum die Straße von Hormuz für Handelsschiffe quasi geschlossen hat. Sollte sie wieder aufgehen, sind mögliche Seeminen eine der größten Gefahren.
14: Ja, wir können das. Wir sind sehr spezialisiert auf das Räumen von Minen und haben diese Fähigkeit angeboten, dann einzusetzen, wenn die eben genannten Bedingungen erfüllt sind.
11: Diese Bedingungen hat Boris Pistorius immer eben genannt, wenn er über den Einsatz spricht. Sie sind quasi die allgemeinen Geschäftsbedingungen der Bundesregierung. Der Krieg muss zu Ende sein, ein völkerrechtlicher Rahmen gegeben, beispielsweise über die Vereinten Nationen, dann ein Mandat des Bundestags. Von Abgeordneten wie Niklas Wagener. Er sitzt für die Grünen im Verteidigungsausschuss und sieht einen solchen Einsatz skeptisch.
15: Ob wir dort uns mit Kräften der Bundeswehr bzw. der Marine beteiligen sollten, wo doch die Marine so klein ist wie noch nie, jetzt auch erstmal wieder aufwachsen muss, ihre Fähigkeiten ausbauen muss, sich auf den Kernauftrag Landesbündnisverteidigung in der Nord- und Ostsee konzentrieren muss, da mache ich eben doch ein großes Fragezeichen dahinter.
5: Da ging es um die mögliche Rolle der deutschen Marine in der Straße von Hormuz, am Bericht unseres Korrespondenten Benjamin Großkopf. Sie hören HR Info am Montag. Schauen Sie auch immer so um 11:45 auf die Preistafeln der Tankstelle nebenan. Das können wir mittlerweile zu einer regelrechten Sportart machen, denn es gibt ja diese 12-Uhr-Regelung, nur da dürfen die Tankstellen offiziell die Preise noch erhöhen. Und dann haben wir seit dem 1. Mai auch den sogenannten Tankrabatt. Die Bundesregierung versucht damit, die Spritpreise irgendwie in den Griff zu bekommen. So richtig durchgeschlagen hat das bislang aber nicht. Benzin und Diesel sind nach wie vor relativ teuer. Und dazu kommt eine Grundsatzdebatte, ob wir langfristig nicht sowieso wegkommen sollten von fossilen Brennstoffen. Unser Hauptstadtkorrespondent Andreas Fischer sortiert das mal für uns.
16: Rund 17 Cent, das ist die magische Zahl. Seit Freitag hat der Staat die Steuer auf Benzin und Diesel um diesen Betrag gesenkt. Als Bundeskanzler Merz die Maßnahme vor 3 Wochen ankündigt, betont er, was sie bewirken soll.
17: Sie ist eine ganz konkrete Entlastung, wie gesagt, für private Haushalte wie für die Unternehmen, also zum Beispiel für Speditionsbetriebe, für Pflegeheime.
16: Er erwarte, dass die Mineralölwirtschaft die Senkung auch ohne Einschränkung an die Verbraucher weitergebe. Eine Erwartung, an der es schon vor Inkrafttreten Zweifel gab. Herbert Rabel ist Sprecher des Tankstelleninteressenverbands. Er vertritt mehrere hundert Tankstellenpächter, die die Spritpreise selbst von den Mineralölkonzernen vorgegeben bekommen. Rabel begrüßt zwar die Steuersenkung, kritisiert aber die Machart.
18: Das Gesetz ist so gestrickt, dass man zwar die Steuer reduziert, aber dass man nicht kontrollieren kann, ob dieses Steuervorteil auch weitergegeben wird. Wir wissen nicht, wie viel dann tatsächlich von dem Steuernachlass wirklich beim Verbraucher angekommen ist, weder am Wochenende noch in der Zukunft. Wir sind da gänzlich in der Hand der Mineralölkonzerne.
16: Auch in der Logistikbranche, die Merz explizit erwähnt hatte, gibt es große Zweifel, ob das Tanken wirklich günstiger wird. Viele Speditionen kaufen Kraftstoffe vorab per Termingeschäft, erklärt Frank Huster, Hauptgeschäftsführer des Bundesverbands Spedition und Logistik.
19: Sie haben jetzt abgewartet bis zum 1. Mai und werden jetzt mutmaßlich ihre Vorräte wieder auffüllen. Genau wie viele Verbraucher auch gleichzeitig an den Tankstellen tanken. Und das führt im Ergebnis dazu, dass der Preis vermutlich wieder steigen wird und diese Maßnahme egalisiert wird. Das heißt also wirkungslos ist.
16: Auch in der Bundesregierung selbst war der Tankrabatt umstritten. Vor allem Bundeswirtschaftsministerin Katharina Reiche von der CDU ist kein Fan der Steuersenkung und hat sich gegen kurzfristige Maßnahmen ausgesprochen. Wenn schon, hätte sie lieber die Pendlerpauschale erhöht. Das kann sie sich auch weiterhin vorstellen.
20: Da die Pendlerpauschale ja sehr zielgerichtet auch auf den Berufsweg zielt und nicht auf eine Urlaubsfahrt, ist das hinsichtlich der Wirkung die präziseste Maßnahme.
16: Eine zuletzt immer wieder diskutierte Übergewinnsteuer für Mineralölkonzerne lehnt Reiche kategorisch ab. Sie befürchtet, dass die Firmen Öl dann verstärkt in Richtung Asien verkaufen, wo aktuell höhere Preise gezahlt werden, mit Folgen für die deutschen Raffinerien.
20: Die uns mit Diesel, Benzin und Kerosin versorgen. Ich bin froh, dass wir Arbeitsplätze haben, die wir hier in Deutschland sicherstellen können. Und jede Diskussion um eine Übergewinnsteuer würde dieses Asset schwächen.
16: Claudia Kempfert, Energieökonomin am Deutschen Institut für Wirtschaftsforschung, sieht die Bundesregierung bei fossilen Energien aber generell auf einem falschen Weg.
21: Dass auf fossiles Erdgas sehr stark gesetzt wird, gerade auch im Strombereich, wo man Argumente sucht, um wichtige Batteriespeicher beispielsweise, die in der Pipeline sind, gar nicht erst ans Netz lassen will, um dann fossile Erdgaskraftwerke länger am Netz oder hineinzubringen, neue auch hineinzubringen. Und das stärkt dann eher wieder die fossilen Abhängigkeiten.
5: Die Einschätzung von Claudia Kempfert vom DEW im Bericht von Andreas Fischer zu den hohen Spritpreisen.
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5: Die Ukraine schafft es schon seit mehr als 4 Jahren, der Übermacht der russischen Armee irgendwie standzuhalten. So lange dauert dieser Krieg mitten in Europa schon. Dabei greift Russland immer wieder auch Kraftwerke an oder Umspannwerke. Die Energieversorgung ist damit zu einem wunden Punkt geworden in der Ukraine. Und deswegen wird auch daran gearbeitet, auf andere Weise Strom zu erzeugen. Zum Beispiel mit Solarzellen oder auch mit Hilfe von Biomasse. Wie das geht, zeigt unsere Korrespondentin Gesine Dornblüt an 2 Beispielen.
22: Wassil Timoschuk geht durch sein Gewächshaus in einem Vorort von Zhytomyr, gut 2 Stunden mit dem Auto von Kiew entfernt. Auf einer Fläche von 6 Hektar erntet er 1200 Tonnen Gurken und 800 Tonnen Tomaten pro Saison. Er heizt unter anderem mit Solarenergie. Die Module hat er vor 2 Jahren auf dem Dach einer Lagerhalle installiert.
23: An so einem sonnigen Tag wie heute decken wir etwa 70% unseres Energiebedarfs mit Solarenergie. Da sparen wir tatsächlich Geld.
22: Im Gewächshaus sind permanent mindestens 20 Grad plus. Und so war das selbst während des strengen Frosts im Winter, sogar als die zentrale Strom- und Wärmeversorgung nach russischen Angriffen immer wieder ausfiel. Die Zerstörungen des ukrainischen Energiesektors sind mittlerweile groß. Der größte Versorger der Ukraine, DITEK, gab kürzlich bekannt, 80% seiner Kapazitäten zur Wärmeversorgung seien beschädigt worden. wie viel und was bereits repariert ist oder bis zum kommenden Winter wiederhergestellt wird, verrät das Unternehmen nicht, aber eines ist klar: Alternative Energiequellen werden in der Ukraine immer wichtiger. Ihr Ausbau habe schon vor 2 Jahren an Fahrt aufgenommen, sagt Agrarunternehmer Timoschuk.
23: Der Staat fördert den Umstieg. Es gibt günstige Kredite und verschiedene andere Anreize. In meiner Branche, dem Gewächshaussektor, stellen derzeit fast alle Betriebe auf Solarenergie um. Man zählt inzwischen jeden Cent. Wir haben hier solche Bedingungen, dass wir gelernt haben zu sparen. Der Prozess schreitet mit großen Schritten voran.
22: Das betrifft nicht nur Solarenergie. Gleichfalls im Gebiet Zhytomyr hat Konstantin Kryczowski begonnen, Miscanthus anzubauen, eine asiatische, schnellwüchsige Nutzpflanze, auch unter dem Namen Elefantengras bekannt. Der Unternehmer steht am Feldrand. Noch sind die Pflanzen nur 1 Meter hoch und braun. Im Sommer werden grüne Blätter 2 bis 3 Meter hoch im Wind wehen.
23: Mir gefällt diese Pflanze sehr. Sie ist völlig anspruchslos und ziemlich widerstandsfähig. Außerdem hat sich Miscanthus auf unseren Böden sehr gut bewährt. Wir haben sehr unproduktive, sandige Böden, auf denen wächst er hervorragend und ist wirklich schön anzusehen.
22: Kryczowski hat vor 3 Jahren 150 Hektar bepflanzt und im vergangenen Jahr die erste Ernte als Biomasse verkauft. Zumeist gehäckselt, zum Teil in Ballen gepresst. Der Brennwert von Miscanthus sei hoch, sagt Kryczowski. Außerdem verkauft er Wurzelstöcke an andere Landwirte in der Ukraine.
23: Ich möchte natürlich nicht sagen, dass der Krieg etwas Gutes ist. Er ist sehr schlimm. Aber dadurch, dass Gas sehr teuer geworden ist, haben alle Unternehmen in der Ukraine begonnen, nach Alternativen zu suchen. Sehr viele Unternehmen und Landwirte interessieren sich dafür, die Pflanze selbst anzubauen, vor allem um ihre Betriebe in der kalten Jahreszeit mit Wärme zu versorgen.
5: Die Ukraine baut alternative Energien aus, um Strom zu erzeugen, und das mitten im Krieg. Das soll auch die Energieversorgung des Landes insgesamt stabiler machen. Eine Reportage war das von Gesine Dornblüt für HR Info. Falls Sie keine Krimis mögen, dann ist der Sonntagabend immer so ein ganz schlechter Termin, um den Fernseher einzuschalten. Für alle anderen ist es die Tatortzeit im Ersten, immer um 20.15 Uhr natürlich. An Ostern haben wir da zum letzten Mal die Kommissare Ivo Batic und Franz Leitmeier erlebt aus München. Zum Abschluss gab es sogar eine Doppelfolge mit dem Titel Unvergänglich. Rund 7 Millionen Leute haben dazugeschaut. Jetzt ist aber nach 35 Dienstjahren und 100 Fällen Schluss mit den beiden Fernsehermittlern, gespielt von Miroslav Nemetz und Udo Wachtfeitel. Entsprechend groß war gestern dann auch der Andrang in Wiesbaden. Dort findet ja gerade das deutsche Fernseh-Krimi-Festival statt und die beiden Schauspieler sind da gleich zu Beginn mit dem Ehrenpreis ausgezeichnet worden.
1: Minutenlanger Applaus brandet auf, als Miroslav Nemetz und Udo Wachtfeitel die gläserne Trophäe entgegennehmen. Das Caligari-Filmtheater in Wiesbaden ist bis auf den letzten Platz besetzt.
2: Also das war ja schon irgendwie Kult mit den beiden. Also deswegen werde ich sie sehr vermissen.
3: Wir sind groß geworden mit denen. Genau, und alt geworden, ja.
4: Ich werde sie sehr vermissen, aber ich habe noch Videos zu Hause. Ich kann sie immer wieder nachgucken.
1: Ein emotionaler Abschied. 35 Dienstjahre, 100 Fälle. Für die Jury ein klarer Fall. Ohne den Ehrenpreis des Deutschen Fernsehkrimi-Festivals gehen diese beiden Ermittler nicht in Rente. Miroslav Nemetz zeigt sich berührt von der besonderen Auszeichnung.
24: Man freut sich dann daran, auch dass so voll ist, das Kino, und dass die Leute uns wirklich so eine Empathie und Freude entgegenbringen. Das rührt einen.
1: Zu gehen, wenn alle noch richtig und ehrlich traurig sind, ist für Udo Wachtfeitel genau der richtige Zeitpunkt.
25: Wir sind beide in einem Alter, wo echte Polizisten schon lange im Ruhestand wären. Das ist ein Grund. Dann ist es so, dass wir jetzt die runde Zahl von 100 geschafft haben. Und da sowieso irgendwann Schluss sein muss, war jetzt, finde ich, der richtige Zeitpunkt.
1: Es ist die Lebensklugheit, der spürbare Wunsch, die Welt besser zu machen, die Miroslav Nemetz und Udo Wachtfeitel als Darsteller wie als Menschen auszeichnen, sagt Jurymitglied Liane Jessen.
26: Diese innere Haltung ist eine, die ständig über Recht und Gerechtigkeit nachdenkt. Das kommt nicht in so vielen Tatorten vor. Ist das richtig, was wir machen? Und da merkt man, dass sie etwas überlegen, was wir als Zuschauer auch überlegen. Weil wie oft erfahren wir, dass Recht und Gerechtigkeit nichts miteinander zu tun haben.
1: Als junge Wilde sind sie im Januar 1992 als Münchner Kommissare gestartet. Da war Ferdinand Hofer noch gar nicht geboren, der sich als Assistent Kalli inzwischen zum Oberkommissar entwickelt hat. Er rechnet vor, dass man 6 Tage binge-watchen müsste, um alle 100 Folgen nacheinander zu schauen. 9000 Minuten Fernsehgeschichte und doch nie Routine, weil Nemetz und Wachtfeitel bis zuletzt an authentischen, guten Dialogen gefeilt haben, sagt der jüngere Kollege.
6: Dass man irgendwie positive Charaktere sieht, die sich aber auch in Abgründe bewegen, aber trotzdem immer eine Lebenslust in sich tragen.
1: Die beiden Darsteller sind vielfach geehrt, auch mit dem Bayerischen Filmpreis und dem Grimme-Preis. Die schönste Auszeichnung aber kommt von der Bayerischen Polizei. Lebenslanger Zutritt zur Polizeikantine und eine echte Polizeikelle, verbunden mit der Mahnung, sie niemals öffentlich zu benutzen.
7: Und man darf sie nicht einmal sichtbar im Auto liegen lassen. Ist es auch eine Art von Amtsanmaßung.
24: Und wenn wir zwei zum Beispiel auf Privatgrund sind, darf ich ihn stoppen und er mich auf den Privatgrund.
7: Ich darf ihn aber auch durchwinken, was ich manchmal mache.
5: Beste Stimmung gestern Abend zum Auftakt des Deutschen Fernsehkrimi-Festivals in Wiesbaden. Da sind die ehemaligen, müssen wir inzwischen sagen, Münchner Tatortkommissare aufgetaucht. Miroslav Nemetz und Udo Wachtfeitel, die beiden Schauspieler. Und unsere Hessen-Reporterin Birgitta Söhling war ebenfalls dabei.
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8: 12.31 Uhr. Ermittlungen nach Schüssen in Gießen. Reaktionen auf angekündigten Hormuseinsatz der USA. Hoffnung auf Regen im Waldbrandgebiet in Brandenburg. Das Wetter, später Wolken, teils Schauer, 19 bis 24 Grad. Mein Name ist Heiko Schneider. In Gießen sind gestern am späten Abend bei einem Streit Schüsse gefallen. Dabei wurden 2 Männer schwer verletzt. Abgespielt hat sich das in der Gießener Innenstadt. HR-Reporter Simon Schustitsch.
9: Laut Polizei und Staatsanwaltschaft gab es kurz vor Mitternacht am Lindenplatz eine Auseinandersetzung zwischen 5 Beteiligten. In dem Streit fielen mehrere Schüsse, wodurch ein 20-Jähriger und ein 24-Jähriger schwer verletzt wurden. Einer am Bein, der andere am Kopf. Beide befinden sich aktuell im Krankenhaus. Die Täter konnten fliehen. Die Polizei sucht jetzt nach ihnen, sowie auch nach Zeugen, die den Vorfall beobachtet haben. Der Lindenplatz war bis in die frühen Morgenstunden wegen Ermittlungsarbeiten gesperrt.
8: Nach dem Feuer in einem Parkhaus in Bad Homburg laufen jetzt Ermittlungen wegen schwerer Brandstiftung. Die Staatsanwaltschaft Frankfurt hat mitgeteilt, dass ein 38-Jähriger in Untersuchungshaft sitzt. Der Mann soll vor 1,5 Wochen ein Auto in dem Parkhaus am Sedernbad angezündet haben. Ein Motiv ist bislang nicht bekannt. Durch das Feuer waren 11 Autos zerstört und weitere 25 beschädigt worden. Alleine der Schaden an den Autos wird auf 800.000 Euro geschätzt. Die US-Marine soll heute damit beginnen, Schiffe aus der Straße von Hormuz zu eskortieren. Das hatte US-Präsident Trump angekündigt. In Europa stößt er damit auf unterschiedliche Reaktionen. Frankreichs Präsident Macron begrüßt den Vorstoß zwar, dass sein Land sich beteiligt, schließt er aber aus. Auch deutsche Politiker äußern sich skeptisch. ARD-Hauptstadtkorrespondentin Efi Seibert.
10: Der außenpolitische Sprecher der Unionsfraktion Jürgen Hart sagt im SWR-Interview, die festsitzenden Tanker in der Straße von Hormuz könnten nicht klassisch durch Kriegsschiffe geschützt werden. Seiner Ansicht nach bedroht der Iran die Schiffe von Land aus mit kleinen Raketen oder Drohnen. Da könnten Begleitschiffe nicht genug Schutz bieten. Das sehen übrigens auch die Versicherungen so. Darum würden die Reeder das Risiko einer Weiterfahrt zurzeit auch nicht eingehen wollen.
8: Die Hisbollah-Miliz wirft Israel und den USA vor, die Attacken im Libanon fortzusetzen, obwohl offiziell eine Waffenruhe gilt. Hisbollah-Chef Qassim sagte, es würden weiter Zivilisten, Dörfer und Städte angegriffen. Es gäbe weder eine Waffenruhe noch eine Pufferzone. Gespräche und Verhandlungen mit Israel kämen einer Kapitulation gleich. Das könne kein Ausweg sein. Seit Freitag brennt in Jüterbog in Brandenburg ein Waldstück von rund 1 Quadratkilometer. Das Problem, die Feuerwehr kann kaum etwas machen, denn das Gelände war früher ein Truppenübungsplatz und ist mit Munition belastet. Jetzt hoffen die Menschen auf Regen, der für morgen vorhergesagt ist. Einzelne Wandbrände gibt es aktuell auch nahe der Grenze zu Sachsen in Tschechien und in den Chiemgauer Alpen in Bayern. Klassenfahrten planen oder Vokabellisten erstellen. An Hessens Schulen kann dabei seit einem guten halben Jahr ein neuer KI-Chatbot mit dem Namen Telly helfen. Das Kultusministerium in Wiesbaden ist bis jetzt zufrieden damit. Aus der Nachrichtenredaktion Markus Schuh.
11: Knapp 2/3 der Schulen in Hessen nutzen Telly schon. Das Ministerium sagt, der KI-Chatbot für Lehrkräfte und Schüler sorge für einen innovativen Sprung an den Schulen. Und das letzte Wort hätten immer die Lehrkräfte, vor allem wenn es um Klassenarbeiten oder Ähnliches geht. Seit dem Start im Herbst 2025 wird Telly auch immer weiterentwickelt und regelmäßig aktualisiert. Die Bildungsgewerkschaft GEW findet das grundsätzlich gut, sieht aber insgesamt noch keinen großen Durchbruch, was KI an Hessens Schulen angeht.
8: Das waren die Nachrichten. Das Wetter. Am Nachmittag ziehen immer mehr Wolken auf und bringen hier und da Schauer. Vor allem im Norden können die kräftig mit Gewittern ausfallen. Das alles bei maximal 19 bis 24 Grad. In der kommenden Nacht kühlt es ab auf 13 bis 9 Grad. Auch morgen bewölkt, regnerisch und teilweise Gewitter bei maximal 21 Grad. Die weiteren Aussichten sind unbeständig. Viele Wolken, gebietsweise Regen. Mittwoch bis 20 Grad, Donnerstag bis 17 Grad. Die Zeit 12.35 Uhr.
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8: A3 Frankfurt Richtung Köln. Zwischen Raunheim und Wiesbadener Kreuz. 5 Kilometer Stau wegen Bergungsarbeiten auf dem rechten Fahrstreifen. Hier stand ein Wohnwagen quer. A6 Mannheim Richtung Heilbronn. Zwischen Mannheim-Schwetzingen und Schwetzingen-Hockenheim 2 Kilometer Stau. A6 Heilbronn Richtung Mannheim. Zwischen Schwetzingen-Hockenheim und Mannheim-Schwetzingen steht ein defekter LKW auf dem rechten Fahrstreifen, dadurch 2 Kilometer Stau. Und die A45 Gießen Richtung Aschaffenburg. Zwischen Wetzlar Süd und Gießen-Bützlinden 2 Kilometer stockender Verkehr wegen Baumfällarbeiten. Dort ist nur ein Fahrstreifen frei.
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5: Einen schönen guten Tag. Bei jedem guten Kinofilm kommt irgendwann eine Fortsetzung, ob wir wollen oder nicht. So ähnlich ist das auch beim sogenannten Tankrabatt. Da bekommen wir jetzt auch so eine Reloaded-Version serviert seit dem 1. Mai. Die Bundesregierung hat ja beschlossen, die Mineralölsteuer zu reduzieren, 2 Monate lang, um etwa 17 Cent pro Liter. Ob das aber auch bei den Tankstellen 1:1 weitergegeben wird, das war vorher die große Frage. Das können die Konzerne ja selbst entscheiden. Die haben keine Verpflichtung, dem auch wirklich nachzukommen. Die Lage beobachtet auch Andreas Mund mit seiner Behörde. Er ist Präsident des Bundeskartellamtes. Schönen guten Tag, Herr Mund.
12: Ja, guten Tag, Herr Wagner.
5: Waren Sie auch spontan tanken am 1. Mai?
12: Ich glaube, wie so viele, ja. Auch ich war spontan tanken, weil es vorher habe ich es lieber unterlassen.
5: Und, war es billiger?
12: Ja, es war billiger. Es war deutlich billiger. Und ich bin offensichtlich einer der wenigen Menschen in Deutschland, die sich über diese Steuerreduktion wirklich freuen. Es gibt ja viel Kritik. Ich finde es gut.
5: Ja, ich glaube, bei vielen Autofahrerinnen und Autofahrern kommt das schon gut an. Aber Sie schauen ja mit Ihrer Behörde insgesamt drauf, was da passiert. Können Sie uns schon sagen, ob die Tankstellen diese Erleichterung bei der Mineralölsteuer, also diese 17 Cent pro Liter, auch 1:1 weitergegeben haben an die Kunden?
12: Also in der Tat, wir monitoren das hier seit dem 1. Mai und auch davor sehr gewissenhaft und sehr intensiv. Was wir heute sagen können, zum 1. Mai sind die Preise an den Tankstellen durchschnittlich, ich sag bewusst durchschnittlich, um 13 Cent gefallen. Ob das jetzt eine 1:1 Weitergabe ist oder nicht, auf den ersten Blick nein. Auf den zweiten Blick muss man sich das mit Sicherheit genauer angucken. Da spielen viele Kostenfaktoren ja auch noch eine Rolle.
5: Ja, ich wollte gerade sagen, wenn ich nachrechne, da fehlen ja noch 4 Cent.
12: Ja, auf den ersten Blick, ich sage das bewusst so, weil Sie müssen natürlich immer alle Bewegungen im Kopf haben und mit einrechnen, die sich ergeben können. Also mit anderen Worten, wenn zufällig am selben Tag der Rohölpreis steigt, dann kann das wiederum die Steuerreduktion beeinträchtigen. Ich sage das mit aller Vorsicht, ich weiß das im Moment nicht, aber die Beantwortung der Frage, ist das nun voll weitergegeben worden, ja oder nein, die ist im

0: Fahrerinnen, Autofahrer und vor allen Dingen auch für die Wirtschaft natürlich gedacht. Also erwarten können wir schon, dass das passiert. Auf Ihre konkrete Frage, ob da konkret wirklich die Steuern erhöht worden sind, die Preise bewusst erhöht worden sind, auch das kann man nicht beantworten. Das bedarf einer tieferen Untersuchung. Wir haben ja etwaige Verfahren in diesem Bereich und dann werden wir uns all diese Fragen auch sehr genau angucken. Aber wie gesagt, das können Sie nicht so schnell beantworten. Da müssen Sie schon nachfragen und untersuchen.
1: Sie haben ja auch die Preise im Blick über einen längeren Zeitraum. Aber wenn Sie feststellen würden, okay, das ist eben doch nicht so gelaufen, wie es im Sinne des Erfinders ist, können Sie das überhaupt sanktionieren?
0: Also der Deutsche Bundestag hat ja das Kartellrecht nochmal verschärft und hat uns die Möglichkeiten gegeben, uns etwas einfacher als vorher die Kostenstrukturen der Mineralölkonzerne anzuschauen. Und in diesem Zusammenhang wird auch diese Frage von uns untersucht werden können, wenn wir denn Verfahren führen in diesem Bereich. Mit anderen Worten, das bleibt nicht ununtersucht. Nur heute, 2, 3, 4 Tage, nachdem diese Preissenkung vorgenommen worden ist, kann man diese Fragen halt noch nicht beantworten. Aber in der Zukunft werden wir sie, für die Zukunft werden wir sie beantworten können.
1: Haben Sie da irgendeinen Zeithorizont? Weil ich glaube, viele Leute sind halt ungeduldig, was das angeht.
0: Ja, die Ungeduld ist mir bewusst, die ist auch nachvollziehbar. Aber das sind halt keine Preiskontrollmechanismen, die hier wirken. Wir haben keine Preiskontrolle. Die Bundesregierung hat sich auch bewusst dagegen entschieden, hätte man auch machen können. Was man halt macht jetzt, man hat das in den Bereich des Kartellrechts bewegt und wir müssen jetzt Verfahren führen gegen die Unternehmen. Und solche Verfahren sind komplex, die dauern, das ist nicht so einfach. Sie müssen genau wissen, wie Sie an die Sache rangehen. Wir müssen auswerten, bewerten, wir müssen die Unternehmen befragen, wir müssen unsere Schlüsse ziehen. Und es ist leider unmöglich, hier einen Zeithorizont zu nennen. Zumal die Unternehmen ja auch gegen alles, was wir tun, auch noch zu Gericht gehen können und unsere Beschlüsse anfechten können. Also das ist außerordentlich schwierig, hier zu sagen, wann wir da zu Ergebnissen kommen können.
1: Die Einschätzung von Andreas Mundt, er ist Präsident des Bundeskartellamtes. Haben Sie vielen Dank fürs Gespräch.
0: Vielen Dank, Herr Wagner. Alles Gute.
1: Wir haben gesprochen über den sogenannten Tankrabatt. Der gilt seit dem 1. Mai. Die Idee war es, rund 17 Cent weniger Mineralölsteuer pro Liter Sprit dann auch weiterzugeben für 2 Monate. Wobei letzteres entscheiden ja die Mineralölkonzerne selbst. Das haben wir gerade gehört. Und wir haben auch gehört, dass das Bundeskartellamt die ganze Lage weiter im Blick hat. Sie hören hr-Info am Montag. Schätzen Sie mal, wie lange ist die neue Bundesregierung schon im Amt? Das ist gerade mal ein Jahr, obwohl es einem mitunter viel länger vorkommen kann, bei all den Krisen, die seitdem dazugekommen sind. Am 6. Mai, also übermorgen vor einem Jahr, da hat der Deutsche Bundestag Friedrich Merz zum Bundeskanzler ernannt. Kurz danach sind dann auch die 17 Ministerinnen und Minister ernannt worden. Und zwar schon klar, dass Union und SPD keine Traumpaarung sind, sondern dass das eher so eine Vernunftehe wird, wo es immer wieder Kompromisse geben muss. Wie gut das funktioniert oder eben auch nicht, beobachtet unser Hauptstadtkorrespondent Philipp Eckstein. Also Bundeskanzler Friedrich Merz war gestern Abend zu Gast in der Sendung Karin Mioska und da hat er unter anderem das hier gesagt.
2: Ich erwarte von der SPD die gleiche Kompromissbereitschaft, wie wir sie zeigen. Wir zeigen sie. Ich bin bis jetzt sehr geduldig gewesen, auch im Umgang mit der SPD. Die SPD muss allerdings auch wissen, Kompromisse sind keine Einbahnstraße. Die müssen wir beide machen.
1: Sagt der Kanzler. Was will er uns denn damit sagen?
3: Also der Kanzler bringt damit vor allem einmal eine Stimmung, ein Gefühl aus der eigenen Fraktion auch zum Ausdruck. CDU, CSU, da gibt es große Unzufriedenheit. Ja, mit Blick auf die Koalition, da hat man das Gefühl, dass die SPD sich zu häufig durchsetzt. Der Kanzler Friedrich Merz hat das gestern dann auch nochmal ja sogar weiter auf die Spitze getrieben. Er sagte nämlich, er sei ja als CDU-Parteivorsitzender mit vielen Stimmen gewählt worden.
2: Ich habe einen großen Handlungsspielraum, aber ich habe keine Vollmacht, die CDU umzubringen. Das hat mir die Partei nicht erlaubt und das habe ich auch nicht vor.
3: Ja, die CDU umzubringen, dazu habe er keine Vollmacht. Da haben viele, glaube ich, zweimal hingehört. Hat er das gerade wirklich so gesagt?

0: Auch Karin Mioska hat ja dann nochmal nachgefragt. Und man sieht schon, also wie groß auch der Druck hier auf den Kanzler ist. Auch heute wird es nochmal deutlich. Es findet in Armenien ja ein Treffen der europäischen politischen Gemeinschaft statt. Ganz hochkarätig besetzt. Zahlreiche Staats- und Regierungschefs aus Europa sind extra angereist. Friedrich Merz hat seine Teilnahme kurzfristig abgesagt. Er nimmt hier in Berlin an einer Präsidiumssitzung der CDU teil, also seiner Partei. Ganz offensichtlich hat der Kanzler gerade das Gefühl, dass es wichtig ist, dass er hier in Berlin Präsenz zeigt.
1: Wenn Friedrich Merz denn sagt oder es zumindest andeutet, dass die Union bislang mehr Kompromisse gemacht hat als die SPD, hat er denn recht damit?
0: Ja, das ist natürlich eine schwierige Frage und gerade bei seinem Koalitionspartner, bei der SPD, will man davon überhaupt nichts wissen. Also da verweist man beispielsweise auf die deutlichen Verschärfungen in der Migrationspolitik, Aussetzung des Familiennachzugs, schmerzhafte Entscheidungen, bei der die SPD mitgemacht hat. Es gab ja auch die Entscheidung, das Bürgergeld in seiner bisherigen Form abzuschaffen und eine Grundsicherung zu überführen. Bei der Union verweist man dann vor allem auf die hohen Schulden, die Sonderschulden, die 500 Milliarden. Man hat das Gefühl, dass man bei den Sozialreformen nicht so vorankommt, wie man möchte, auch bei der Wirtschaftspolitik. Allerdings, da gehen die Vorstellungen doch sehr auseinander. Und ich glaube, wir haben auch ein Problem, was wir hier gerade sehen. Eigentlich hatte diese Koalition ja nach dem Ende der Ampelkoalition, hat diese neue Koalition gesagt, wir wollen das anders machen. Es geht nicht darum, dass wir sagen, wer ist bei uns der Gewinner, wer hat sich wie durchgesetzt, wie wir das bei der Ampel ja vor allem im letzten Jahr stark gesehen haben. Und jetzt sind wir doch an einem Punkt angekommen, wo alle drei Parteien, CDU, CSU und SPD, ihre eigene Handschrift sehen möchten. Und all das passiert natürlich vor dem Hintergrund doch sehr schwacher Umfragewerte und dem bangen Blick auf die Landtagswahlen im September in Sachsen-Anhalt, Berlin und in Mecklenburg-Vorpommern.
1: Dann lösen wir uns vielleicht mal von den Einschätzungen der beiden Seiten und schauen ganz nüchtern auf die wichtigen Entscheidungen, die bislang gefallen sind in Berlin. Wo können wir da aus Ihrer Sicht erkennen, dass Union und SPD wirklich gemeinsam Kompromisse gefunden haben?
0: Also wo wir es jetzt gerade ganz aktuell sehen, es gab ja den großen Wunsch, die Beiträge zur gesetzlichen Krankenversicherung zu stabilisieren. Da hatte eine Expertenkommission Vorschläge gemacht. Die Bundesregierung hat ja jetzt gerade Ende April dazu einen Gesetzentwurf fertig gemacht. Der muss jetzt noch im Bundestag beraten werden. Es wird da auch nochmal Diskussionen geben zwischen SPD, CDU und CSU. Aber da hatte man schon einmal das Gefühl, dass auch so größere, schwierigere Reformen angegangen werden. Wie gesagt, der Prozess läuft noch, wird man aber sehen müssen. Es gab ein paar andere Punkte, die hier in der Koalition oft noch rausgekehrt werden. Also die Reform beim Wehrdienst beispielsweise. Stichwort Bürgergeld hatte ich schon angesprochen. Man ist sehr stolz darauf und rechnet sich das vor allem selbst an, dass die Asylantragszahlen doch deutlich zurückgegangen sind. Da muss man sagen, das stimmt. Die sind auch im vergangenen Jahr weiter zurückgegangen, auch im laufenden. Allerdings hat dieser Trend auch schon unter der Ampelkoalition eingesetzt. Also auch da gab es schon diesen Rückgang der Zahlen. Aber das ist zumindest eines der Themen, was man hier auch in Berlin immer wieder in den Vordergrund stellt.
1: Es gab ja auch immer wieder Berichte, wie rau der Tonfall angeblich gewesen sein soll, wenn beide Seiten miteinander diskutieren. Wie nimmst du das als unser Korrespondent vor Ort wahr?
0: Also, dass da mal hart diskutiert wird, das finde ich jetzt weniger bemerkenswert. Was mir allerdings auffällt, und da merke ich schon auch, dass da handwerkliche Fehler gemacht werden. Ich verstehe nicht, warum auch Spitzenpolitikerinnen und Politiker dieser Koalition beispielsweise so wahnsinnig viele Interviews geben, sich immer wieder auch zum Verhältnis äußern. Wir haben das jetzt gerade über dieses lange Wochenende auch gesehen. Gestern Abend waren viele da, Matthias Miersch von der SPD, gestern Abend im Interview, heute Morgen dann sofort schon wieder im Interview, auch der Kanzleramtsminister Thorsten Frey. Also es ist ja nicht so, dass diese Koalition quasi sich medial verstecken würde. Ich habe aber den Eindruck, dass es ihr manchmal gut tun würde, vielleicht etwas weniger auch über die Medien miteinander zu kommunizieren und tatsächlich häufiger gemeinsame Rückzugsräume zu finden.
1: Die Einschätzung unseres Hauptstadtkorrespondenten Philipp Eckstein. Vielen Dank nach Berlin. Wir haben gesprochen über fast ein Jahr Union und SPD in der Bundesregierung und wie die beiden miteinander zu Kompromissen gefunden haben oder eben auch nicht.
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1: Und jetzt haben wir es gleich, 12.49 Uhr. Eine Waffenruhe erkennen wir normalerweise daran, dass niemand einen Schuss abfeuert oder eine Rakete losschießt. Im Nahen Osten ist das allerdings deutlich komplizierter. Offiziell gibt's immer noch eine Waffenruhe zwischen Israel und der Hisbollah-Miliz im Libanon. Trotzdem sind am Wochenende mehr als 40 Menschen ums Leben gekommen. Israels Armee hat wieder Angriffe gegen die Hisbollah durchgeführt und die hat wiederum Raketen Richtung Israel abgefeuert. Unsere Korrespondentin Anna Osius berichtet über die Lage im Libanon nach den Angriffen.
4: Sie graben mit Baggern in den Trümmern, tragen den Schutt eines völlig zerbombten Hauses ab. Nichts ist mehr übrig geblieben von dem Ort im Süden des Libanon, der mal ein Zuhause war, erzählt Anwohner Haytham der Nachrichtenagentur Reuters. Es gab drei Tote hier, es war das Geschäft meines Bruders. Hier ist kein militärisches Gebiet, die Hisbollah ist hier nicht. Aussage steht gegen Aussage im Süden des Libanon. Israel sagt, die Hisbollah breche die Waffenruhe und man verteidige sich entsprechend. Die Miliz behauptet das Gegenteil. Und der Krieg geht weiter. Israel hat seine Angriffe gegen die Hisbollah im Süden des Libanon deutlich verstärkt. Dabei sterben immer wieder auch Zivilisten. Mehr als 40 Tote binnen 24 Stunden meldete das libanesische Gesundheitsministerium am Wochenende. Auch die Hisbollah schießt erneut Richtung Nordisrael. Die eigentlich geltende Waffenruhe im Libanon existiert nur noch auf dem Papier. Immer wieder kommen israelische Warnungen an die Bevölkerung, ihre Dörfer sofort zu räumen. Die israelischen Warnungen erfolgen fast täglich, so der politische Journalist im Libanon Nicolas Nassif bei Al Jazeera. Jeden Tag wird Bewohnern einer Reihe von Dörfern befohlen, diese zu verlassen. Das ist mittlerweile Teil des Alltags geworden. Israel bleibt im Süden des Landes stationiert, will eine sogenannte Pufferzone einrichten. Der Libanon sieht das als Landbesetzung und völkerrechtswidrige Vertreibung. Und je stärker die israelischen Luftangriffe, desto größer wirkt der Rückhalt der Hisbollah in der Bevölkerung. Die libanesische Regierung ist zu schwach, um Israel zu stoppen oder die Hisbollah zu entwaffnen. Journalist Nassif: Der Libanon kann keinen direkten Druck auf Israel ausüben, damit die Angriffe eingestellt werden, und auch nicht auf die Hisbollah, damit sie die Kämpfe beendet. Das Argument der Hisbollah, sie verteidige ihr Land. Die USA sind die einzige Instanz, die Israel zu einem Waffenstillstand verpflichten kann. So haben die USA Israel dazu bewegt, Beirut und die südlichen Vororte nicht mehr zu beschießen, woran sich Israel bislang hält. Aber im Süden des Landes ist die Lage völlig anders. Besonders problematisch bei den israelischen Luftangriffen im Südlibanon sterben immer wieder auch Helfer, wie Sanitäter oder Ärzte. UN-Sprecher Stefan Dujarric: Laut Weltgesundheitsorganisation WHO ist die Zahl der Angriffe auf Gesundheitseinrichtungen seit Beginn des Konflikts auf 149 gestiegen, mit 100 Toten und 233 Verletzten. Angriffe auf Zivilisten, zivile Infrastruktur und Gesundheitspersonal sind nicht nur inakzeptabel, sondern verstoßen auch gegen das humanitäre Völkerrecht. Ein Helfer hat uns erzählt, dass er sich immer mit seinen Teamkollegen umarmt, bevor sie losfahren, berichtet Xavier Castellanos Mosquera vom Roten Kreuz. Weil sie nicht wissen, ob sie heil zurückkommen. Das ist doch herzzerreißend. Ich finde es im heutigen Jahrhundert mit der heutigen Technologie unvorstellbar, dass man sagen muss, ich werde Leben retten, ohne zu wissen, ob man dabei selbst getötet wird. Das darf nicht passieren. Mitte Mai endet die dreiwöchige Waffenruhe im Libanon und Beobachter bezweifeln, dass sie verlängert wird. US-Präsident Trump will nach den ersten Treffen auf Diplomatenebene nun direkte Gespräche von Netanyahu mit dem libanesischen Präsidenten Aoun. Doch der fordert zunächst Verhandlungsergebnisse, will in der momentanen Zeit nicht die Hand von Netanyahu schütteln. Das militärische Vorgehen wird das Problem sehr wahrscheinlich nicht lösen, so Elisa Evers, eine Ostexpertin vom Council on Foreign Relations in Washington schon vor einigen Tagen. Jetzt ist das Fenster für diplomatische Gespräche offen. Aber nicht sehr lange, denn die öffentliche Wut im Libanon auf Israel steigt. Deshalb ist eine Reduktion der Gewalt während der Verhandlungen so wichtig. Doch der Krieg im Libanon, er geht im Süden trotz Waffenruhe weiter.
1: Eine Reportage unserer Korrespondentin Anne Osius über die Waffenruhe im Libanon, die aber immer wieder gebrochen wird von beiden Seiten. Hier ist hr-info am Montag, 7:01 haben wir's. Und damit kommen wir zu uns nach Hessen. Eine Felsenbirne, Wildrosen, Seifenkraut oder auch die, Achtung, schwarz werdende Königskerze. Das ist jetzt schon was für Feinschmecker in der Botanik, aber umso schöner ist das dann anzuschauen, wenn es blüht. All diese Pflanzen werden demnächst auch zu sehen sein auf einem kleinen Platz vor der Stiftskirche in Darmstadt. Daraus soll eine bunte, blühende Fläche werden. Denn die Stadt Darmstadt macht auch in diesem Jahr wieder mit bei einem Wettbewerb, der sich Abpflastern nennt. Hier geht's konkret um knapp 30 Quadratmeter Fußwegplatten. Die sind schon weggerissen worden in der vergangenen Woche. Etwa 20 Helferinnen und Helfer haben mit angepackt, haben die Pflanzen eingesetzt und auch einen kleinen Totholzhaufen aufgeschichtet. Die Stadt hofft jetzt auf viele weitere dieser kleinen Insektenraststätten in der Stadt und freut sich auch über alle, die sich anmelden, um mitzumachen beim Abpflastern.
4: Es ist ein ganz schönes Gewusel rund um das kleine Stück Erde mit den Baustellenbarken drumherum. Grüne Gießkannen stehen bereit, Blumentöpfe mit zig verschiedenen Stauden, Hacken, Schaufeln, Spaten, ein Infomobil vom BUND und eine ganze Menge Leute, die interessiert auf das schauen, was hier passiert. Ilse Eichler zum Beispiel.
5: Ich habe das hier gesehen und dachte erst, die wollen mich verkohlen, als ich gefragt habe. Und jetzt ist es Tatsache, dass hier die Pflastersteine wegbleiben und Blumen und sowas hierher kommen. Das finde ich sehr schön. Freue mich.
4: Die rüstige 90-Jährige mit der fröhlichen grauen Strubbelfrisur wohnt im Seniorenheim gleich um die Ecke und ist ganz aus dem Häuschen. Sowas sollte viel häufiger gemacht werden, findet sie. Denn die kleine Fläche mit den grauen Platten hatte keine richtige Funktion. Ab und zu haben mal ein paar Motorräder dort geparkt. Vor ein paar Tagen hat ein Bagger die Platten abgerissen. Jetzt warten 30 Quadratmeter Pflanzenerde darauf, dass es losgeht.
6: Wer möchte den Gießen übernehmen? Wir haben 4 Gießkannen, die sind nahezu voll.
4: Und etwa 20 Interessierte, teils Blühpflanzenbegeisterte vom BUND Darmstadt und teils buddelfreudige Nachbarn. Mittendrin Umweltdezernent Michael Kolmer. Er begutachtet, was hier gleich in den Boden kommt.
7: Insbesondere Gehölzarten, zum Beispiel die Felsenbirne, die beweist, dass man in der Stadt auch dort, wo Leitungswege sind, durchaus wertvolle Gehölze setzen kann. Nämlich die Felsenbirne ist eine, die nicht so tief wurzelt. Hier sind verschiedene Stauden. Arten, die wir ausbringen und wir werden auch fürs kommende Jahr Frühblüher im Herbst hier einbringen, zum Beispiel Krokusarten.
4: Und dann geht's los. Zuerst schleppen der Umweltdezernent und der Leiter vom Umweltamt Steine. Ein kleiner Haufen entsteht. Hier könnten Eidechsen einziehen.
6: Kann man erstmal so ein bisschen im Kreis und dann kann man das so ein bisschen in der Mitte aufführen.
4: Henning, ein weiterer Nachbar, hilft Äste klein zu sägen. Sie sollen als Totholzhaufen Unterschlupf für Insekten sein, aber auch nach und nach ihre Nährstoffe in den Boden abgeben.
6: Das müssen wir auch noch mal ein bisschen kleiner machen, ja.
4: Dann werden die Stauden mit ihren Töpfchen auf die Fläche verteilt und dann wird endlich gebuddelt.
8: Ich kann ja mal so ein bisschen sagen, wie man das pflanzen, weil manche Arten, das sind so Polster, die setzen wir eher so an den Rand, wie das Seifenkraut zum Beispiel, ja, weil die auch schön so über den Rand drüber wachsen. Oder das Bergsteigkraut.
4: Mit dabei natürlich die 90-jährige Ilse Eichler.
5: Naja, natürlich, wenn schon, denn schon.
4: Dass die Fläche mit ihren 30 Quadratmetern nicht gerade spektakulär groß ist, spielt übrigens keine Rolle, erfahre ich hier. Sogenannte Trittsteinbiotope sind wichtig für viele Bienen oder auch Schmetterlinge. Sie können nämlich oft gar nicht so weit fliegen und brauchen ab und zu mal eine kleine Raststätte. Deshalb hofft die Stadt auch, dass sich jetzt noch ganz viele Nachahmer finden, die auf ihrem Grundstück zum Beispiel Platten entfernen wollen, um die Artenvielfalt zu fördern und ein bisschen auch, um beim Abpflastern-Wettbewerb wieder vorn mit dabei zu sein. Jemanden, der hier an der neuen Blühfläche ein bisschen beim Gießen hilft, den hat die Stadt mit Ilse Eichler schon gefunden.
5: Ja, klar, ist ja kein Problem. Ich wohne ja hier gleich.
1: Und dann klappt's auch mit dem neuen bunten Blühen in der Stadt. Darum geht's beim Wettbewerb Abpflastern. Unsere Darmstadt-Reporterin Petra Demand hat an einem Beispiel gezeigt, wie man sich da engagieren kann. Und wie gesagt, Sie haben es in dem Bericht wahrscheinlich gerade gehört, diese Aktion läuft noch. Und wenn Sie sagen, ja, ich wohne da doch in der Gegend und habe eine Idee, wo man die Pflastersteine vielleicht wegmachen kann, um was zu pflanzen, ja, dann melden Sie sich doch einfach und machen mit.
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0: Heiko Schneider ist nebenan im Nachrichtenstudio und bringt Sie in etwa einer halben Minute auf den aktuellen Stand. Und dann schauen wir unter anderem hier in HR Info nochmal etwas genauer auf diesen Gipfel in Armenien, wo sich nicht nur Länder der Europäischen Union treffen, sondern auch viele andere und über die großen Krisen auf der Welt beraten.
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2: 13 Uhr. Ermittlungen nach Schüssen in Gießen. Festnahme nach Feuer in Parkhaus in Bad Homburg. Reaktionen auf angekündigten US-Einsatz in der Straße von Hormus. Das Wetter, später Wolken, teils Schauer, 19 bis 24 Grad. Mein Name ist Heiko Schneider. In Gießen sind gestern am späten Abend bei einem Streit Schüsse gefallen. Dabei wurden zwei Männer schwer verletzt. Abgespielt hat sich das in der Gießener Innenstadt. HR-Reporter Simon Schustitsch.
3: Laut Polizei und Staatsanwaltschaft gab es kurz vor Mitternacht am Lindenplatz eine Auseinandersetzung zwischen fünf Beteiligten. In dem Streit fielen mehrere Schüsse, wodurch ein 20-Jähriger und ein 24-Jähriger schwer verletzt wurden. Einer am Bein, der andere am Kopf. Beide befinden sich aktuell im Krankenhaus. Die Täter konnten fliehen. Die Polizei sucht jetzt nach ihnen, sowie auch nach Zeugen, die den Vorfall beobachtet haben. Der Lindenplatz war bis in die frühen Morgenstunden wegen Ermittlungsarbeiten gesperrt.
2: Nach dem Feuer in einem Parkhaus in Bad Homburg laufen jetzt Ermittlungen wegen schwerer Brandstiftung. Die Staatsanwaltschaft Frankfurt hat mitgeteilt, dass ein 38-Jähriger in Untersuchungshaft sitzt. Der Mann soll vor 1,5 Wochen ein Auto in dem Parkhaus am Sedambad angezündet haben. Ein Motiv ist bislang nicht bekannt. Durch das Feuer waren 11 Autos zerstört und weitere 25 beschädigt worden. Alleine der Schaden an den Autos wird auf 800.000 Euro geschätzt. Der Iran hat die USA davor gewarnt, wie angekündigt, Schiffe durch die Meerenge von Hormus zu begleiten. Das iranische Militär drohte damit, US-Kriegsschiffe anzugreifen. ARD-Korrespondent Uwe Lüb.
4: Iran kontrolliere die Straße von Hormus. Jede Durchfahrt eines Schiffes müsse mit den iranischen Streitkräften abgestimmt werden. Das US-Zentralkommando in der Region CENTCOM will für die Operation etliche Kriegsschiffe bereithalten. Zugleich wurde bekannt, dass die USA das iranische Schiff Tuska zurückgeben. Die USA haben den Frachter Mitte April geentert und festgesetzt. Iran sah darin einen Bruch des Waffenstillstands und enterte daraufhin westliche Schiffe.
2: Inzwischen berichten iranische Medien, der Iran habe ein US-Kriegsschiff in der Straße von Hormus mit Raketen beschossen. Mehr ist noch nicht bekannt. Der Tankrabatt kommt nicht voll bei den Autofahrern an. Das berichtet der ADAC. Der Automobilclub hat die Preisentwicklung verfolgt, nachdem die neue Regelung am Freitag in Kraft getreten ist. Aus der Nachrichtenredaktion Markus Schuh.
5: Der Spritpreis ist demnach von Donnerstag auf Freitag im Schnitt um 11 Cent pro Liter gefallen. Und das, obwohl der Steuernachlass bei knapp 17 Cent liegt. Und noch einen Widerspruch sieht der ADAC. Am Wochenende sind die Preise wieder gestiegen, obwohl der Preis für Rohöl am Weltmarkt gefallen ist. Der Tankrabatt gilt noch bis Ende Juni. Die Bundesregierung hatte vorab klargemacht, sie erwarte, dass der Rabatt uneingeschränkt an den Zapfsäulen ankommt.
2: Die Verbraucherzentralen warnen davor, dass gefährliche Produkte trotz EU-Warnungen online verkauft werden. Verbandschefin Popp sagte in Berlin, eine Auswertung zeige, dass etwa ein mit Blei verseuchtes Kuscheltier online angeboten wurde, obwohl es schon seit Jahren einen Hinweis im europäischen Schnellwarnsystem SafetyGate gab. Die Verbraucherschützer fordern deshalb, dass Plattformbetreiber wie Amazon, Temu oder Otto verpflichtet werden, alle Angebote mit den Sicherheitswarnungen abzugleichen, bevor die Produkte online gehen. Und das waren die Nachrichten. Das Wetter. Am Nachmittag ziehen immer mehr Wolken auf und bringen hier und da Schauer. Vor allem im Norden können die kräftig mit Gewittern ausfallen. Das alles bei maximal 19 bis 24 Grad. In der kommenden Nacht kühlt es ab auf 13 bis 9 Grad. Morgen wieder bewölkt, regnerisch und teilweise Gewitter bei maximal 21 Grad. Die weiteren Aussichten sind unbeständig. Viele Wolken, gebietsweise Regen. Mittwoch bis 20 Grad, Donnerstag bis 17 Grad. Die Zeit 13.04 Uhr.
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2: Vorsicht bitte auf der A45 Gießen Richtung Dortmund. Zwischen Herborn West und Dillenburg liegt ein Spanngurt auf der Fahrbahn. Die A3 Frankfurt Richtung Köln. Zwischen Raunheim und Wiesbadener Kreuz 5 Kilometer Stau wegen Bergungsarbeiten auf dem rechten Fahrstreifen. A3 Köln Richtung Frankfurt. Zwischen Itzstein und Niedernhausen eine Ölspur auf dem rechten Fahrstreifen. A5 Frankfurt Richtung Kassel. Am Bad Homburger Kreuz in der Verbindung zur A661 steht ein defekter LKW. A6 Mannheim Richtung Heilbronn. Zwischen Mannheim-Schwetzingen und Schwetzingen-Hockenheim 2 Kilometer Stau wegen einer Baustelle. Und die Gegenrichtung A6 Heilbronn Richtung Mannheim. Zwischen Schwetzingen-Hockenheim und Mannheim-Schwetzingen steht ein defekter LKW auf dem rechten Fahrstreifen, dadurch 2 Kilometer Stau. Und dann noch die A45 Gießen Richtung Aschaffenburg. Zwischen Wetzlar Süd und Gießen Lützellinden 2 Kilometer stockender Verkehr wegen Baumfällarbeiten. Dort ist nur ein Fahrstreifen frei.
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0: Einen schönen guten Tag. Alle paar Tage treffen sich irgendwo in Europa wichtige Menschen, um zu beraten über die aktuellen Krisen. Da gibt's ja auch genug zu besprechen. Gar nicht so leicht, da den Überblick zu behalten. Heute kommt in Armenien die Europäische Politische Gemeinschaft zusammen, kurz EPG. Das klingt ein bisschen sperrig. Dahinter verbergen sich alle Staaten der Europäischen Union und dazu jede Menge Länder drumherum, unter anderem die Ukraine. Insgesamt treffen sich in Armeniens Hauptstadt Erivan mehr als 40 Staats- und Regierungschefs. Mittendrin ist unser EU-Korrespondent Jean-Marie Magro und der beginnt seinen Bericht mit einem Land, dass wir da wahrscheinlich nicht zuerst auf dem Schirm haben.
6: Kanada, das wissen schon Grundschulkinder, ist nicht auf dem europäischen Kontinent zu finden. Und trotzdem ist Mark Carney der Stargast beim 8. Gipfel der Europäischen Politischen Gemeinschaft in der armenischen Hauptstadt Erivan.
7: It's an important time in the world that like-minded countries come together.
6: Es sei eine wichtige Zeit, in der gleichgesinnte Länder sich zusammenschließen müssten, sagt Kanadas Premier.
7: And there is the man.
6: Aber statt ihm sollten die Journalisten doch lieber dem nächsten Mann auf dem roten Teppich Fragen stellen.
8: Always one mark after the other.
6: Auf einen Mark folge immer der nächste, scherzt NATO-Generalsekretär Rutte. Der Niederländer versucht weiterhin zwischen den USA und den anderen Mitgliedern der Militärallianz, speziell den europäischen, zu vermitteln.
9: As you know, as we know, there has been some disappointment on the US side.
6: Es habe Enttäuschungen auf Seiten der USA gegeben, speziell nachdem sich die europäischen Verbündeten mit Unterstützung im Krieg gegen den Iran zurückgehalten hatten. Die Europäer hatten aber einen Gang zugelegt, meint der Niederländer. Speziell im deutsch-amerikanischen Verhältnis. Nachdem der Bundeskanzler kürzlich sagte, die USA seien vom Iran in den Verhandlungen gedemütigt worden, kündigte US-Präsident Trump an, 5000 Soldaten aus der Bundesrepublik abzuziehen. Die Zölle auf Autos und Lkw aus der EU sollen auf 25% erhöht werden. Und auch die geplante Stationierung amerikanischer Mittelstreckenraketen in Deutschland steht auf der Kippe. Dass die USA schon länger darüber nachdachten, Truppen aus Europa abzuziehen, ist ein offenes Geheimnis.
10: The timing of this announcement comes as a surprise.
6: Der Zeitpunkt sei nun aber doch etwas überraschend, sagt EU-Außenbeauftragte Kaja Kallas. Gerade um Sicherheitsfragen soll es beim Gipfel der knapp 40 Staats- und Regierungschefs gehen. Die Rolle Europas in der Straße von Hormuz etwa. Die USA haben angekündigt, hier eine Initiative starten zu wollen, um in der Meerenge feststeckenden Schiffen zu helfen. Er wüsste nicht, um was für eine Initiative es sich handele, sagt Emmanuel Macron. Frankreichs Präsident erklärt, die Europäer hätten in den vergangenen Wochen immer wieder angeboten, sich an der Sicherung der Meerenge zu beteiligen, wenn die Waffen schweigen sollten. Wenn die Amerikaner die Straße von Hormuz also freimachen wollten, sehr gerne.
11: Nous on va pas participer à quelque opération de vive force que ce soit dans un cadre pour ma part qui ne me semble pas clair.
6: Aber er werde sich nicht an einer Mission beteiligen, die keinen klaren Auftrag habe, sagt der französische Präsident, der im Übrigen auch den deutschen Bundeskanzler vertritt. Friedrich Merz hat es nämlich nicht nach Armenien geschafft, aus Termingründen. Eine CDU-Präsidiumssitzung steht im Kalender.
0: In Armenien hat das 8. Gipfeltreffen der EPG begonnen. Dahinter verbirgt sich die Europäische Politische Gemeinschaft. Erste Eindrücke gab's von unserem Korrespondenten Jean-Marie Magro. Heute ist nachweislich Montag und damit schon Tag 4 des sogenannten Tankrabatts. Die Preise an den Tankstellen sind auch tatsächlich gesunken, erstmal zumindest, wobei wir schon gehört haben, der ADAC schaut da kritisch drauf und sagt, das wurde eben nicht 1:1 weitergegeben. Kurzfristig soll das ja helfen, den Leuten, die viel Auto fahren müssen und eben kein Elektroauto haben. Und es soll auch der Logistikbranche helfen und damit am Ende uns allen, damit die Preise nicht noch weiter steigen für Lieferung und Transport von allen möglichen Gütern. Das wird jetzt mit Steuergeld finanziert und wir wollten wissen, wie kommt das eigentlich bei den Leuten an und müssen wir uns damit abfinden, dass wir schlicht abhängig sind von fossiler Energie. Das Thema heute Morgen haben wir dann folgerichtig auch genannt: billiger Sprit, teure Abhängigkeit, Wege aus der Energiekrise. Was wir dazu alles im Programm hatten, fasst Andrea Löffler aus dem hr-Info-Team kompakt zusammen.
12: Rund 17 Cent, das ist die magische Zahl. Seit Freitag hat der Staat die Steuer auf Benzin und Diesel um diesen Betrag gesenkt. Als Bundeskanzler Merz die Maßnahme vor 3 Wochen ankündigt, betont er, was sie bewirken soll.
13: Sie ist eine ganz konkrete Entlastung, wie gesagt, für private Haushalte wie für die Unternehmen, also zum Beispiel für Speditionsbetriebe, für Pflegeheime.
12: Er erwarte, dass die Mineralölwirtschaft die Senkung auch ohne Einschränkung an die Verbraucher weitergebe. Eine Erwartung, an der es schon vor Inkrafttreten Zweifel gab. Herbert Rabel ist Sprecher des Tankstelleninteressenverbands. Er vertritt mehrere hundert Tankstellenpächter, die Spritpreise selbst von den Mineralölkonzernen vorgegeben bekommen. Rabel begrüßt zwar die Steuersenkung, kritisiert aber die Machart.
14: Das Gesetz ist so gestrickt, dass man zwar die Steuer reduziert, aber dass man nicht kontrollieren kann, ob dieses Steuervorteil auch weitergegeben wird. Wir wissen nicht, wie viel dann tatsächlich von dem Steuernachlass wirklich beim Verbraucher angekommen ist, weder am Wochenende noch in der Zukunft. Wir sind da gänzlich in der Hand der Mineralölkonzerne.
12: Auch in der Logistikbranche, die Merz explizit erwähnt hatte, gibt es große Zweifel, ob das Tanken wirklich günstiger wird. Viele Speditionen kaufen Kraftstoffe vorab per Termingeschäft, erklärt Frank Huster, Hauptgeschäftsführer des Bundesverbands Spedition und Logistik.
15: Sie haben jetzt abgewartet bis zum 1. Mai und werden jetzt mutmaßlich ihre Vorräte wieder auffüllen, genau wie viele Verbraucher auch gleichzeitig an den Tankstellen tanken. Und das führt im Ergebnis dazu, dass der Preis vermutlich wieder steigen wird und diese Maßnahme egalisiert wird, das heißt also wirkungslos ist.
12: Und wie kommt der Tankrabatt in der Bevölkerung an? Unser Reporter Carsten Gohlke hat sich an einer Tankstelle in Fulda umgehört. Die Autofahrerinnen und Autofahrer sind eher genervt.
16: Schweinerei ist das. Das wird erst die nächsten 2 Monate so bleiben. Und dann geht das wieder seinen alten gewohnten Weg. Das ist erstmal Augenwischerei. Und das bringt eigentlich sehr wenig. Aber wie gesagt, wir müssen uns wahrscheinlich dran gewöhnen. Das wird so bleiben. Es wird auch wieder unter 2 Euro nicht mehr gehen.
17: Von Aufbruch dank Tankrabatt ist derzeit noch nicht viel zu spüren.
12: Wie die Signale der Bundesregierung, Tankrabatt und Entlastungsprämien psychologisch bei den Verbraucherinnen und Verbrauchern ankommen und was sie bewirken, darüber haben wir mit Marc Andor gesprochen. Er ist Professor für Verhaltens- und Umweltökonomik und er sieht den Tankrabatt kritisch.
18: Ein, weil es eben die Anreize senkt, zu sparen. Zweitens, weil es nicht unbedingt verteilungsgerecht ist, in dem Sinne, dass die Leute am meisten profitieren, die am wenigsten Geld, am wenigsten Einkommen zur Verfügung haben, sondern es eher tendenziell sogar umgedreht, regressiv nennt man das, also dass die Einkommensstärkeren mehr entlastet werden, weil einkommensstärkere Haushalte mehr tendenziell fahren, häufiger ein Auto besitzen, weitere Strecken fahren etc.
12: Ähnlich sieht das Volker Quaschning, Professor für regenerative Energiesysteme. Er sagt, die Politik müsse zielgerichteter vorgehen.
19: Wir können ja jetzt auch nicht mit staatlichen Milliarden Öl und Gas subventionieren. Wir müssen schauen, dass wir so schnell wie möglich wegkommen davon. Und deswegen bräuchten wir jetzt eigentlich mal einen Blick nach vorne, dass wir aus der Krise rauskommen, dass wir nicht in 4 Jahren wieder die gleichen Diskussionen führen, sondern dass wir einfach versuchen, auf alternative Antriebe zu setzen und dann wirklich unabhängig werden von Öl und Gas.
0: Sagt der Energieexperte Volker Quaschning im Bericht von Andrea Löffler. Sie hat das Thema heute Morgen zusammengefasst. Das haben wir genannt: billiger Sprit, teure Abhängigkeit, Wege aus der Energiekrise. 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
0: Und da bleiben wir doch beim Thema Verkehr. Die Elektroautos von Tesla sind schick, sie sind technisch modern und haben viele Fans auf der ganzen Welt. Es gibt allerdings auch Probleme, bei denen es sich lohnt, genauer hinzuschauen. Und genau das macht die ARD-Dokumentation mit dem Titel Elon Musk Uncovered, das Tesla-Experiment. Läuft heute Abend im Ersten. Und diese Doku wirft einen kritischen Blick hinter die Kulissen des Konzerns und zeigt auch, dass es tausende Beschwerden gibt über Fehlfunktionen bei den Autos und auch interne Hinweise auf Sicherheitsprobleme. Sind die Kunden da jetzt mehr oder weniger Testfahrer für eine neue Technik, die noch nicht zu 100% funktioniert? Und wie gut funktioniert eigentlich Teslas Autopilot im echten Straßenverkehr?
20: Heute ist einer der seltenen Momente, in denen eine Science-Fiction-Idee kurz davor ist, Wirklichkeit zu werden.
21: Dass selbstfahrende Autos bald kommen.
20: Aber wer ist bei einem Unfall verantwortlich, das Auto?
21: Ja, genau.
22: Das bleibt die große Frage, wenn es um die Entwicklung des vollautonomen Fahrens geht. Und dabei vor allem um eine Firma, Tesla.
23: Man kann Elon nicht losgelöst vom Silicon Valley betrachten. Er ist das ultimative Produkt dieser Welt. Und das Silicon Valley ist wie eine Präzisionsrakete auf der Suche nach Geld.
22: In den USA wurde Tesla für tödliche Unfälle zum Teil verantwortlich gemacht und zu hohen Geldstrafen verurteilt. In Deutschland, wo das vollautomatische Fahren nicht zugelassen ist, liegt die Verantwortung voll und ganz beim Fahrer.
24: Ich hatte echt immer ein schlechtes Bauchgefühl. Der Tesla war mir einfach unheimlich. Ich hatte ihn noch gebeten, das andere Auto zu nehmen, aber er hat sich wohlgefühlt mit dem Tesla.
22: Anja Oldenburg verlor ihren Mann durch einen Unfall mit einem Tesla. Sie kämpft seit Jahren darum, dass Tesla die Login-Daten des Fahrzeugs herausgibt, um die wahre Ursache benennen zu können.
24: Der nebenan wohnende Feuerwehrmann hat den Aufprall gehört in der Mittagszeit und hat versucht, irgendwie das Auto zu öffnen, um meinen Mann rauszuholen. Aber das gelang ihm nicht.
22: Gefahren und Chancen gehen bei technologischen Entwicklungen stets einher. So ist es auch beim autonomen Fahren. Ingenieure sind überzeugt, dass die Technik sicherer ist als der Mensch am Lenkrad. Kritiker weisen darauf hin, dass die Entwicklung bei weitem noch nicht ausgereift ist.
25: Just do it. Tu es einfach. Hol dir ein Auto und fahr los. So vermarktet er es. Und auf gewisse Weise hat er ja recht. Manche Leute machen das. There are people doing this. Sie werden dann getrackt und sie bringen der Maschine das Fahren bei. Im Grunde sucht er nach Beta-Testern. Und genau das sind wir.
22: Der Dokumentarfilm zeigt das Für und Wider der Selbstfahrfunktion auf, blättert zudem in der Geschichte des Unternehmens Tesla und weist auf beängstigende Entwicklungen hin. Denn im Vordergrund stand stets der Gedanke des Profits über dem des Fortschritts der Menschheit.
26: Die Fahrzeuge hatten hunderte von Mängeln. Ein Kollege bemerkte, dass sich die Teppiche unter den Pedalen hochrollten. Kunden beschwerten sich teilweise, dass sie nicht mehr bremsen konnten. Menschen hätten sterben können.
22: Vermutlich ist die Technologie nicht aufzuhalten. Erst vor wenigen Wochen vergab die niederländische Zulassungsbehörde eine nationale Ausnahmegenehmigung für das sogenannte FSD, das Full Self-Driving. Ein Dammbruch in der EU, andere Staaten könnten nun folgen, ohne Testphase. Das Kraftfahrtbundesamt hat in seiner ersten Stellungnahme abwartend reagiert und klargestellt, dass niederländische Tesla-Fahrer beim Überqueren der Grenze das System deaktivieren müssen.
27: Ich glaube, dass es wichtig ist, gut und ethisch zu handeln. Wenn das nichts mehr zählt, sondern nur noch die Technologie, nimmt man große Kollateralschäden in Kauf und gerät in eine äußerst gefährliche Lage. Denn wer entscheidet, zu wessen Nutzen? Wer möchte schon für Technologie sterben? Ich jedenfalls nicht.
0: Elon. So viel Zeit muss noch sein. Elon Musk Uncovered, das Tesla-Experiment. So heißt diese Dokumentation, die heute Abend im Ersten läuft. Norbert Kunze hat sie vorgestellt, um 22.50 Uhr zu sehen im Fernsehen oder schon jetzt in der ARD-Mediathek.
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0: Gleich 19 Minuten nach 1. Wir in Hessen haben ja einiges zu bieten an Kultur, nicht nur im Rhein-Main-Gebiet in Frankfurt, sondern auch zum Beispiel in Bad Hersfeld in Osthessen. Da gibt's in diesem Jahr die 75. Ausgabe der traditionellen Festspiele zu sehen. Und die Kulisse ist ja einzigartig. Das Publikum sitzt in der berühmten Stiftsruine in Bad Hersfeld, also praktisch unter freiem Himmel. Aber natürlich, wenn das Wetter mal nicht mitspielt, dann gibt's da auch ein mobiles Dach, das zugemacht werden kann. Mehr als 1000 Leute können sich dann Theateraufführungen anschauen oder auch Musicals. Heute gehen dafür die Proben los für die neue Saison. Elke Hesse ist die Intendantin der Bad Hersfelder Festspiele. Schönen guten Tag.
2: Schönen guten Tag. Schön, dass ich da sein darf.
0: Ja, sehr gerne. Frau Hesse, 75 Jahre Bad Hersfelder Festspiele. Das ist ja ein Jubiläum. Wird da jetzt nochmal alles auf Hochglanz poliert bei Ihnen?
2: Das kann man so sagen. Es wird die ganze Stadt auf Hochglanz poliert, weil ich habe mir vorgenommen, wirklich die gesamte Stadt mit allen Bürgerinnen und Bürgern auch mitzunehmen. Habe ein großes Bürgerprojekt gestartet mit einem Bürgerchor Herzfeld, Wir 26 heißt das Projekt, wo mit Seniorinnen gearbeitet wird, auch mit Schülerinnen und Schülern und dann natürlich auch in der Ruine und im Eichhof die Stücke. Ja, es wird ein großes Ereignis.
0: Die Begeisterung ist Ihnen anzumerken und Sie haben ja auch gesagt, dass da Leute aus der Stadt mit einbezogen werden. Aber gleichzeitig heißt es ja, diese Festspiele sollen überregional auch noch bekannter werden, quasi in der ersten Liga mitspielen. Dafür braucht es natürlich große Namen. Was haben Sie denn zu bieten in diesem Jahr?
2: Ja, erstens mal, es ist natürlich unser gesamtes Ensemble, ist der Star. Das Ensemble ist auch, es besteht aus ungefähr 60 Darstellerinnen und Darstellern. Wir bieten Parsifal als Eröffnungsproduktion mit Thies Brammer, das ist ein junger Darsteller. Parsifal ist ja auch ein junger Mensch, der sicherlich hier zum Star gemacht wird. Markus Gertgen wird wieder dabei sein. Bei Lysistrata haben wir Joya Osthoff als Lysistrata und Gesine Kugel als Lampito, die beste Freundin. Das ist ein starkes Frauenstück, wo Frauen quasi den Krieg beenden wollen. Und dann haben wir noch Pippi Langstrumpf mit einer wunderbaren Pippi. Und natürlich unser Musical Something Rotten mit Gail Taft in einer der Hauptrollen.
0: Die ist ja bekannt als Comedy-Star eigentlich geworden oder als Kabarettistin, die auch immer so ihr Heimatland, die USA, aufs Korn genommen hat. Also das klingt nach einem amüsanten Abend auf jeden Fall.
2: Das wird es auf jeden Fall. Es ist wirklich Comedy pur. Ist eine richtig gute Musical-Comedy vom Broadway und ist eine deutschsprachige Erstaufführung. Aber es geht bei Something Rotten, wie man sich vorstellen kann, es ist was faul im Staate, also es geht auch um Shakespeare.
0: Ja, die hat ja auch diesen fantastischen amerikanischen Akzent, wenn sie Deutsch spricht. Also
2: das
0: ich glaub,
2: Englisch.
0: Haben ganz viele im Ohr. Jetzt haben Sie so ein paar Sachen genannt, mit denen Sie, glaube ich, auch jüngere Zielgruppen ansprechen wollen. Ja. Was bekommen die denn geboten?
2: Ja, wir haben auch ein sehr schönes Rahmenprogramm und wir haben gerade jetzt wirklich für die Jugendlichen, die ja immer am schwierigsten wirklich so auf die Bühne zu bekommen sind, das ist quasi im Alter zwischen 13 und 18, bieten wir einen Beatboxing-Workshop an und nachher auch ein Konzert. Man hat 6 Stunden lang, und das wird finanziert von der Sparkasse hier, haben Jugendliche die Möglichkeit, wirklich dieses Beatboxing zu erlernen mit Berliner Künstlerinnen und Künstlern. Die erarbeiten auch gemeinsam einen Song und der wird dann am Abend auch performt.
0: Okay, Beatboxen, wer es nicht kennt, das ist quasi, wenn ich mit dem Mund Musik mache. Okay, ich glaube, Sie werden auch prädestiniert dafür, auf die Bühne zu gehen. Jetzt haben wir auf der anderen Seite aber natürlich auch die Traditionen, die gepflegt werden. Bad Hersfeld ist bekannt geworden für seinen Jedermann von Hugo von Hofmannsthal. Also das gibt's durchaus auch zu sehen.
2: Das gibt's natürlich auch zu sehen. Das war natürlich das eines der ersten Stücke. Überhaupt wurde das Festival ja von einem Österreicher gegründet. Und wie man an meiner Sprache hört, bin ich ja auch Österreicherin, Wienerin sogar. Heiß aber Hesse, was ja doch ganz schön ist.
0: Das passt gut, ja.
2: Ja, wir werden auch zum 75. Geburtstag haben wir ein Stück entwickelt. Das ist in Form, wird sehr komisch auch. Das nennt sich Meisterstücke und Missgeschicke, wo dann natürlich auch die traditionsreichen Stücke vorkommen, wo aber das Ganze auch ein bisschen mit einem lachenden Auge gesehen wird. Aber wir bieten auch ein Rahmenprogramm an, noch weiter zum Beispiel mit Nikolaus Ovčarek, der ja der Jedermann in Salzburg war. Der wird eine ganz tolle Lesung hier bringen. Holzfällen von Thomas Bernhard. Merit Becker wird hier sein. Also es ist wirklich sehr vielfältig. Es wird das HR-Sinfonieorchester wird mit dem Karneval der Tiere kommen und mit dem Chefdirigenten. Also mein Ziel war, dass eigentlich für jeden und für jede Generation wirklich etwas dabei ist.
0: Das hört sich definitiv so an. Wenn jetzt jemand noch nicht in Bad Hersfeld war und das noch nicht miterlebt hat, können Sie kurz in ein paar Worten sagen, was den besonderen Reiz, das besondere Flair dieses Festivals ausmacht aus Ihrer Sicht?
2: Naja, der Star ist natürlich der absolute Star des Festivals, ist dieser Ort, dieser Genius Loci, diese Stiftsruine. Man muss sich vorstellen, 1800 Quadratmeter Spielfläche. Ich habe heute zum Probenstart mal alle Schauspielerinnen und Schauspieler dahin gebracht. Also jeder ist einfach tief beeindruckt. Und natürlich ist es auch ein magischer Ort. Es ist ein spiritueller Raum und das spürt man einfach, wenn man da drinnen sitzt. Und ich glaube, das ist schon auch dieses ganz besondere Flair auch für die Festspiele. Und was mir noch wichtig ist, auch für alle, die neu dazukommen, ich möchte gerne das Thema gemeinsam, zusammen ist für mich auch ganz wichtig, dass man in einen Austausch kommt, dass man nach der Vorstellung die Möglichkeit hat, mit dem Publikum, mit den Darstellerinnen und Darstellern sich auszutauschen über das, was man gesehen hat und dass man hoffentlich dann auch etwas sehr Schönes, Magisches mit nach Hause nimmt.
0: Elke Hesse, die Intendantin der Bad Hersfelder Festspiele. Haben Sie vielen Dank fürs Gespräch.
2: Sehr gerne.
0: Man merkt ihr die Begeisterung an und das braucht es natürlich auch für so eine Riesenveranstaltung. Heute geht's los mit den Proben für die neue Saison und in etwas mehr als einem Monat steht's dann an, die 75. Ausgabe der Bad Hersfelder Festspiele.
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0: Gleich 5 Minuten vor 13:30. Am Persischen Golf herrscht derzeit ja offiziell eine Waffenruhe im Krieg zwischen dem Iran auf der einen Seite und Israel und den USA auf der anderen. Aber dieser Konflikt ist natürlich noch lange nicht gelöst und viele fragen sich ja, wie das überhaupt gelingen soll. Es gibt immer die Gefahr, dass diese militärische Auseinandersetzung doch wieder losgeht. Und das betrifft auch die arabischen Staaen in der Region. Die haben ja schon sehr gelitten in den vergangenen Wochen, denn auf der einen Seite ist ihr Geschäftsmodell des Öl- und Gasexportes fast komplett zusammengebrochen und auf der anderen Seite sind sie vom Iran auch immer wieder angegriffen worden mit Drohnen und Raketen. Auch das Modell eines sicheren Tourismus in der Region kann aktuell ja nicht mehr wirklich authentisch verkauft werden. Jetzt weiß keiner, wie lange die Probleme noch andauern und trotzdem, oder vielleicht genau deswegen, probieren zum Beispiel die Arabischen Emirate sowas aus wie einen Neuanfang und zwar mit Messen und Veranstaltungen.
3: The Emirates reflects a clear national priority to build resilience through industry.
4: Die Eröffnungszeremonie einer Wirtschaftsmesse am Morgen in Abu Dhabi. In West with us, investiert mit uns, steht in großen Lettern über der Bühne, während Industrieminister Sultan Ahmed Al-Jaber die Auftaktrede hält.
5: In den Emiraten beginnen die Chancen. Und von den Emiraten aus treten Industrien ihren Weg in die Welt an. Bauen sie mit uns, investieren sie mit uns und produzieren sie in den Emiraten.
4: Der Versuch der Machthaber am Golf, das alte Image von einem attraktiven Wirtschaftsstandort zu polieren.
5: Die letzten 2 Monate haben uns zusammenrücken lassen, um stärker zu werden,
4: sagt der emiratische Unternehmer Abdallah Hassan Al-Mueini.
5: Die Wirtschaft ist trotz allem noch immer stabil und wird stabil bleiben.
4: Doch der Glitzerlack der Metropolen Abu Dhabi und Dubai hat tiefe Kratzer bekommen. Der Schock ist immer noch groß. Iranische Drohnen und Raketen zerstörten in kürzester Zeit das über Jahre mit viel Geld aufgebaute Geschäftsmodell der reichen Golfstaaten, friedlich, sicher und damit attraktiv zu sein für zahlungskräftige Touristen und Geschäftsleute. Panische gestrandete Urlauber in Dubai, Drohnen über der Skyline, Bilder, die für die PR-Strategen am Golf eine Katastrophe waren. Der ökonomische Schaden ist enorm, denn gleichzeitig hat das Hauptgeschäft der Golfstaaten, der Verkauf von Öl und Gas, durch die Krise und die Schließung der Straße von Hormus massiv gelitten. Ölraffinerien in Saudi-Arabien gerieten ebenso unter Beschuss wie Anlagen zur Gasförderung in Katar.
5: Dieser Angriff hat erhebliche Auswirkungen auf die weltweite Energieversorgung,
4: so der katarische Außenminister Mohammed Al-Thani kürzlich nach einer erneuten iranischen Attacke.
5: Solche Angriffe bringen keinem Land einen direkten Nutzen, sondern schaden den Völkern und beeinträchtigen die Menschen unmittelbar.
4: Doch es blieb bei scharfen Worten. Militärisch mischten sich die Golfstaaten bislang nicht in den Konflikt ein. Und es scheint auch nicht unbedingt Einigkeit am Golf zu herrschen. Die Emirate kritisierten ihre Nachbarn am Golf scharf für eine ausgebliebene gemeinsame Verteidigungsstrategie und traten aus der Gemeinschaft der Ölförderländer OPEC aus. Das dürfte Saudi-Arabien als de facto OPEC-Anführer gar nicht gefallen. Und die Spannungen der Länder am Golf über den Ölpreis könnten sich verschärfen, wenn die Exportwege wieder frei sind. Denn dann wollen alle Golfstaaten voraussichtlich vor allem eines: so viel Öl und Gas verkaufen, wie es nur geht. US-Energiestaatssekretär Chris Wright:
5: Wenn der Konflikt endet und die Öllieferungen wieder ungehindert fließen, werden die Emirate, aber auch Saudi-Arabien, alle Länder mit freien Ölförderkapazitäten, alle Anstrengungen unternehmen, um so viel Energie wie möglich zu produzieren.
4: Und gleichzeitig wollen die Länder mit Messen und PR-Shows über alle Kanäle weiter am eigenen Image arbeiten, damit der Schrecken des Krieges vielleicht irgendwann in Vergessenheit gerät und die Staaten dann wieder das werden, was sie einmal waren: attraktive Standorte am Golf.
0: Unsere Korrespondentin Anna Osius über die schwierige Lage der Golfstaaten mitten in dieser Krise. Denn die ursprünglichen Geschäftsmodelle, die sie mal hatten und eigentlich immer noch haben, die funktionieren im Moment nicht so gut aufgrund der Konfliktlage in der Region.
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8: In einer halben Minute, 13.31 Uhr. Ermittlungen nach Schüssen in Gießen. Reaktionen auf angekündigten Einsatz der USA in Straße von Hormus. ADAC-Kritik an Mineralölkonzernen wegen Tankrabatt. Das Wetter später zunehmend bewölkt und Schauer, 19 bis 24 Grad. Mein Name ist Mike Oeske. In Gießen sind gestern am späten Abend bei einem Streit Schüsse gefallen. Dabei wurden zwei Männer schwer verletzt. Abgespielt hat sich das in der Gießener Innenstadt. HR-Reporter Simon Schustitsch.
9: Laut Polizei und Staatsanwaltschaft gab es kurz vor Mitternacht am Lindenplatz eine Auseinandersetzung zwischen fünf Beteiligten. In dem Streit fielen mehrere Schüsse, wodurch ein 20-Jähriger und ein 24-Jähriger schwer verletzt wurden. Einer am Bein, der andere am Kopf. Beide befinden sich aktuell im Krankenhaus. Die Täter konnten fliehen. Die Polizei sucht jetzt nach ihnen, sowie auch nach Zeugen, die den Vorfall beobachtet haben. Der Lindenplatz war bis in die frühen Morgenstunden wegen Ermittlungsarbeiten gesperrt.
8: US-Präsident Trump hatte angekündigt, die US-Marine werde festsitzende Schiffe aus der Straße von Hormus geleiten. Jetzt stellt sich die Frage, ob europäische Staaten die Initiative unterstützen. Frankreichs Präsident Macron ist offensichtlich skeptisch. ARD-Korrespondent Jean-Marie Magro.
10: Wenn die USA die Straße von Hormuz freiräumen wollten, sei das sehr gut. Allerdings werde er sich nicht an einer Mission beteiligen, die keinen klaren Auftrag habe. So Macron beim Gipfel der Europäischen Politischen Gemeinschaft in der armenischen Hauptstadt Erivan. Ähnlich zurückhaltend äußerte sich EU-Außenbeauftragte Kaya Kallas. Man unterstütze eine diplomatische Lösung, um die Straße von Hormuz wieder zu öffnen, so Kallas.
8: Iranische Nachrichtenagenturen melden, der Iran habe ein US-Kriegsschiff beschossen und mehrere US-Zerstörer an der Einfahrt in die Straße von Hormus gehindert. Die USA haben dementiert, dass ein Schiff von Raketen getroffen wurde. Neue Details zur Erpressung des Babynahrungsherstellers Hipp. Die Kronenzeitung in Wien berichtet, dass das Motiv Rache gewesen sein könnte. Es soll sich bei dem 39-jährigen mutmaßlichen Täter um einen ehemaligen Mitarbeiter von Hipp handeln. Eine offizielle Bestätigung gibt es nicht. Nach dem Bericht soll der Mann seinen Arbeitsplatz in der österreichischen Niederlassung verloren haben. Daraufhin habe er mehrere Babybreigläser mit Rattengift verseucht und in Umlauf gebracht. Der Mann wurde vorgestern festgenommen. Die Weltgesundheitsorganisation meldet den Ausbruch des Hunter-Virus auf einer Atlantikkreuzfahrt. Die Atemwegsinfektion wird in der Regel durch den Kot von Nagetieren übertragen. ARD-Korrespondentin Marie-Christine Werner.
11: 3 Passagiere sind mutmaßlich nach der Infektion mit dem Hunter-Virus gestorben. 3 weitere Personen seien infiziert. Eine von ihnen werde in Südafrika intensivmedizinisch betreut. 2 befänden sich noch auf dem Schiff. Das Kreuzfahrtschiff MV Hondius eines niederländischen Betreibers befindet sich zurzeit im Hafen von Kapverde. Die WHO arbeite mit den Betreibern des Schiffs zusammen und koordiniere die medizinische Unterstützung für die restlichen Passagiere sowie die Crew.
8: Der Tankrabatt kommt nicht voll bei den Autofahrern an, das berichtet der ADAC. Der Automobilclub hat die Preisentwicklung verfolgt, nachdem die neue Regelung am Freitag in Kraft getreten ist. Aus der Nachrichtenredaktion Markus Schuh.
12: Der Spritpreis ist demnach von Donnerstag auf Freitag im Schnitt um 11 Cent pro Liter gefallen. Und das, obwohl der Steuernachlass bei knapp 17 Cent liegt. Und noch einen Widerspruch sieht der ADAC. Am Wochenende sind die Preise wieder gestiegen, obwohl der Preis für Rohöl am Weltmarkt gefallen ist. Der Tankrabatt gilt noch bis Ende Juni. Die Bundesregierung hatte vorab klargemacht, sie erwarte, dass der Rabatt uneingeschränkt an den Zapfsäulen ankommt.
8: Das waren die Nachrichten. Das Wetter. Am Nachmittag ziehen immer mehr Wolken auf und bringen hier und da Schauer. Vor allem im Norden können die kräftig mit Gewittern ausfallen. Die Temperaturen liegen bei 19 bis 24 Grad. In der Nacht kühlt die Luft ab auf 13 bis 9 Grad. Auch morgen bewölkt, regnerisch und teilweise Gewitter bei maximal 21 Grad. Die weiteren Aussichten sind unbeständig. Viele Wolken und gebietsweise Regen. Mittwoch bis 20 Grad, Donnerstag bis 17 Grad. Die Zeit 13.35 Uhr.
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8: Vorsicht bitte auf der A66 Frankfurt Richtung Wiesbaden. Am Nordwestkreuz Frankfurt in der Verbindung zur A5 Richtung Frankfurt liegt ein Metallteil auf dem Verzögerungsstreifen. A3 Frankfurt Richtung Köln zwischen Raunheim und Wiesbadener Kreuz. 3 Kilometer Stau wegen Bergungsarbeiten auf dem rechten Fahrstreifen. A3 Köln Richtung Frankfurt zwischen Idstein und Niedernhausen. 2 Kilometer Stau wegen einer Ölspur auf dem rechten Fahrstreifen. A7 Hannover Richtung Kassel zwischen Hahnmünden-Lutherberg und dem Kreuz Kassel-Mitte streckenweise Stau und stockender Verkehr. Und A45 Gießen Richtung Aschaffenburg zwischen Wetzlar Süd und Gießen-Lützelinden 2 Kilometer stockender Verkehr wegen Baumfällarbeiten. Es ist nur ein Fahrstreifen frei.
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0: Einen schönen guten Tag. Bei jedem guten Film im Kino kommt irgendwann eine Fortsetzung, ob wir wollen oder nicht. So ähnlich ist das auch beim sogenannten Tankrabatt. Da bekommen wir jetzt auch eine Reloaded-Version serviert, und zwar seit dem 1. Mai. Die Bundesregierung hat ja beschlossen, die Mineralölsteuer zu reduzieren, 2 Monate lang, um etwa 17 Cent pro Liter. Ob das auch von den Tankstellen 1:1 weitergegeben wird, das war vorher die große Frage. Das können die Konzerne ja selbst entscheiden. Die haben keine Verpflichtung, dem auch genauso nachzukommen. Die Lage beobachtet unter anderem Andreas Mundt mit seiner Behörde. Das ist der Präsident des Bundeskartellamtes. Mit ihm habe ich vorhin gesprochen und ich habe ihn gefragt, Herr Mundt, waren Sie denn auch spontan tanken am 1. Mai?
13: Ich glaube, wie so viele, ja. Auch ich war spontan tanken, weil vorher habe ich es lieber unterlassen.
0: Und, war es billiger?
13: Ja, es war billiger, war deutlich billiger und ich bin offensichtlich einer der wenigen Menschen in Deutschland, die sich über diese Steuerreduktion wirklich freuen. Es gibt ja viel Kritik, ich finde es gut.
0: Ja, ich glaube, bei vielen Autofahrerinnen und Autofahrern kommt das schon gut an, aber Sie schauen ja mit Ihrer Behörde insgesamt drauf, was da passiert. Können Sie uns schon sagen, ob die Tankstellen diese Erleichterung bei der Mineralölsteuer, also diese 17 Cent pro Liter, auch 1:1 weitergegeben haben an die Kunden?
13: Also in der Tat, wir monitoren das hier seit dem 1. Mai und auch davor sehr gewissenhaft und sehr intensiv. Was wir heute sagen können, zum 1. Mai sind die Preise an den Tankstellen durchschnittlich, sag bewusst durchschnittlich, um 13 Cent gefallen. Ob das jetzt eine 1:1 Weitergabe ist oder nicht, auf den ersten Blick nein. Auf den zweiten Blick muss man sich das mit Sicherheit genauer angucken. Da spielen viele Kostenfaktoren ja auch noch eine Rolle.
0: Ja, ich wollte gerade sagen, wenn ich nachrechne, da fehlen ja noch 4 Cent.
13: Ja, auf den ersten Blick, ich sage das bewusst so, weil Sie müssen natürlich immer alle Bewegungen im Kopf haben und mit einrechnen, die sich ergeben können. Also mit anderen Worten, wenn zufällig am selben Tag der Rohölpreis steigt, dann kann das wiederum die Steuerreduktion beeinträchtigen. Ich sage das mit aller Vorsicht, ich weiß das im Moment nicht, Aber die Beantwortung der Frage, ist das nun voll weitergegeben worden, ja oder nein, die ist im Moment nicht zu beantworten.
0: Aber wir hören raus, es ist weitergegeben worden. Allerdings gibt's ja immer den Vorwurf, na ja, da haben die Tankstellen halt am Tag vorher den Preis entsprechend erhöht, so dass sie das am Ende mit eingepreist haben. Konnten Sie sowas beobachten?
13: Also zunächst mal muss man ja sagen, man kann ja auch erwarten, dass das weitergegeben wird in vollem Umfang. Ich sage immer, die Mineralölkonzerne sind ja letzten Endes nur die Treuhänder dieser Steuerreduktion. Die war ja nun beim besten Willen nicht für Sie.

0: nachfragen und untersuchen.
1: Sie haben ja auch die Preise im Blick über einen längeren Zeitraum. Aber wenn Sie feststellen würden, okay, das ist eben doch nicht so gelaufen, wie es im Sinne des Erfinders ist, können Sie das überhaupt sanktionieren?
0: Also der Deutsche Bundestag hat ja das Kartellrecht nochmal verschärft und hat uns die Möglichkeiten gegeben, uns etwas einfacher als vorher die Kostenstrukturen der Mineralölkonzerne anzuschauen. Und in diesem Zusammenhang wird auch diese Frage von uns untersucht werden können, wenn wir denn Verfahren führen in diesem Bereich. Mit anderen Worten, das bleibt nicht ununtersucht. Nur heute, 2, 3, 4 Tage, nachdem diese Preissenkung vorgenommen worden ist, kann man diese Fragen halt noch nicht beantworten. Aber in der Zukunft werden wir sie, für die Zukunft werden wir sie beantworten können.
1: Haben Sie da irgendeinen Zeithorizont? Weil ich glaube, viele Leute sind halt ungeduldig, was das angeht.
0: Ja, die Ungeduld ist mir bewusst, die ist auch nachvollziehbar. Aber das sind halt keine Preiskontrollmechanismen, die hier wirken. Wir haben keine Preiskontrolle. Die Bundesregierung hat sich auch bewusst dagegen entschieden, hätte man auch machen können. Was man halt macht jetzt, man hat das in den Bereich des Kartellrechts bewegt. Und wir müssen jetzt Verfahren führen gegen die Unternehmen. Und solche Verfahren sind komplex, die dauern, das ist nicht so einfach. Sie müssen genau wissen, wie sie an die Sache rangehen. Wir müssen auswerten, bewerten, wir müssen die Unternehmen befragen, wir müssen unsere Schlüsse ziehen. Und es ist leider unmöglich, hier einen Zeithorizont zu nennen. Zumal die Unternehmen ja auch gegen alles, was wir tun, auch noch zu Gericht gehen können und unsere Beschlüsse anfechten können. Also das ist außerordentlich schwierig, hier zu sagen, wann wir da zu Ergebnissen kommen können.
1: Die Einschätzung von Andreas Mundt, dem Präsidenten des Bundeskartellamtes. Wir haben gesprochen über den sogenannten Tankrabatt. Der gilt seit dem 1. Mai. Rund 17 Cent weniger Mineralölsteuer pro Liter, befristet auf 2 Monate. Der ADAC sagt übrigens, dass dieser Rabatt nach wie vor nicht komplett weitergegeben wird an die Kunden. Die kommen heute sogar nur auf einen Wert von 11 Cent weniger pro Liter im Vergleich zum vergangenen Donnerstag.
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1: Wieder was Neues aus den USA von Donald Trump zum Start in diese neue Woche. Er hat Folgendes angekündigt. Das US-Militär wird Schiffe aus der Straße von Hormuz rausgeleiten, die dort bislang festsitzen. Die iranische Armee hat daraufhin mit Angriffen gedroht auf die Streitkräfte der Vereinigten Staaten. Noch ist offen, wie das genau weitergeht. Das deutsche Minenjagdboot Fulda könnte jedenfalls irgendwann auch in der Straße von Hormuz zum Einsatz kommen. Noch ist es ja nicht so weit, weil es noch gar keine offizielle Mission dafür gibt. Und trotzdem soll dieses Schiff schon jetzt näher rangebracht werden an das mögliche Einsatzgebiet. Heute legt die Fulda ab, aus Kiel Richtung Mittelmeer. Dabei gibt's allerdings noch jede Menge offene Fragen.
3: Inka von Puttkammer startet mit einem kleinen Rätsel, wenn sie über ihre Arbeit spricht.
4: Wie viele Minen braucht es, um eine Durchfahrt zu verminen? Keine einzige. Das ist nämlich schon Minenkriegführung.
3: Von Puttkammer kommandiert das Minensuchgeschwader, steht vor kurzem auf einem von 10 Minensuchbooten der deutschen Marine.
4: Wo wir arbeiten, ist nichts offensichtlich. Es reicht eine Schlagzeile, die richtig platziert ist, um die Welt etwas glauben zu machen. Unter Wasser fällt das besonders leicht.
3: Ob und wenn ja, wie viele Seeminen wirklich in der Straße von Hormuz liegen, weiß keiner genau. Klar ist, dieser Einsatz wird anders.
5: Ja, die deutschen Minenjagdboote sind für ein Einsatzgebiet in Nord- und Ostsee und auch für die entsprechenden Temperaturen ausgelegt. Das heißt nicht, dass sie woanders nicht eingesetzt werden können, aber das wird sicherlich uns vor Herausforderungen stellen, dass die Wassertemperaturen an der Straße von Hormuz sehr viel höher werden.
3: Wassertemperatur, Salzgehalt, Strömung, Gezeiten. Von Puttkammers Minensuchgeschwader bereitet sich seit Wochen auf den Einsatz vor. Früh hatte die Bundesregierung angeboten, Minenjäger an die Straße von Hormuz zu schicken. Verteidigungsminister Boris Pistorius gerät fast ins Schwärmen, wenn er davon spricht.
6: Wir haben mehr Minenräumboote, Minenjagdboote als viele andere Nationen. Wir sind in diesem Bereich wirklich Anlehnungs- und Vertrauenspartner für die NATO-Alliierten.
3: Ein bisschen anlehnen soll sich unter anderem US-Präsident Donald Trump, den Deutschland seit Wochen verärgert, mit dem Vorwurf, wenig strategisch vorzugehen gegen den Iran, der wiederum die Straße von Hormuz für Handelsschiffe quasi geschlossen hat. Sollte sie wieder aufgehen, sind mögliche Seeminen eine der größten Gefahren.
6: Ja, wir können das. Wir sind sehr spezialisiert auf das Räumen von Minen und haben diese Fähigkeit angeboten, dann einzusetzen, wenn die eben genannten Bedingungen erfüllt sind.
3: Diese Bedingungen hat Boris Pistorius

0: Bruce immer eben genannt, wenn er über den Einsatz spricht. Sie sind quasi die allgemeinen Geschäftsbedingungen der Bundesregierung. Der Krieg muss zu Ende sein, ein völkerrechtlicher Rahmen gegeben, beispielsweise über die Vereinten Nationen, dann ein Mandat des Bundestags. Von Abgeordneten wie Niklas Wagener. Er sitzt für die Grünen im Verteidigungsausschuss und sieht einen solchen Einsatz skeptisch.
1: Ob wir dort uns mit Kräften der Bundeswehr bzw. der Marine beteiligen sollten, wo doch die Marine so klein ist wie noch nie, jetzt auch erstmal wieder aufwachsen muss, ihre Fähigkeiten ausbauen muss, sich auf den Kernauftrag Landesbundesverteidigung in der Nord- und Ostsee konzentrieren muss, da mache ich eben doch ein großes Fragezeichen dahinter.
0: Auch die tatsächlich kleinste Marine aller Zeiten, die gerade wieder wächst, räumt ein, dass das mögliche Minenaufräumen in der Meerenge nicht einfach leistbar ist.
2: Alles, was wir haben, ist im Einsatz. Und zur Ehrlichkeit gehört jetzt auch dazu, wir werden angesichts der aktuellen Entwicklungen im Nahen und Mittleren Osten neu und klug priorisieren müssen.
0: Sagt Marineinspekteur Jan-Christian Karg. Was er nicht klar sagt, ist, was dann wegfällt. Auch Karg ist hörbar stolz auf sein Minensuchgeschwader. Zwar ist beispielsweise die Fulda schon knapp 30 Jahre im Einsatz, die Bewaffnung ist aber sowohl funktional als auch modern. Heute bricht sie zu einer Fahrt auf, die als sogenannte Vorausstationierung beginnt und von der keiner weiß, ob sie schließlich an die Straße von Hormus führt oder zurück in den Heimathafen. Nach Kiel.
3: Soweit der Bericht unseres Korrespondenten Benjamin Großkopf über die mögliche Rolle der deutschen Marine in der Straße von Hormus.
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3: Schätzen Sie doch mal, wie lange ist die, halbwegs neue Bundesregierung schon im Amt? Das ist gerade mal ein Jahr, obwohl es einem mitunter viel länger vorkommt. Bei all den Krisen, die seitdem dazugekommen sind, am 6. Mai genau, also übermorgen vor einem Jahr, da hat der Deutsche Bundestag Friedrich Merz zum Bundeskanzler gewählt. Kurz danach sind dann auch die 17 Ministerinnen und Minister ernannt worden. Jetzt war schon klar, dass Union und SPD keine Traumpaarung sind, sondern dass das vielmehr eine Vernunftehe sein wird, wo es immer wieder Kompromisse geben muss. Wie gut das funktioniert oder auch nicht, darüber habe ich mit unserem Hauptstadtkorrespondenten Philipp Eckstein gesprochen. Also Bundeskanzler Friedrich Merz war ja gestern Abend zu Gast in der Sendung Karin Mioska im Ersten. Und da hat er unter anderem das hier gesagt.
5: Ich erwarte von der SPD die gleiche Kompromissbereitschaft, wie wir sie zeigen. Wir zeigen sie. Ich bin bis jetzt sehr geduldig gewesen, auch im Umgang mit der SPD. Die SPD muss allerdings auch wissen, Kompromisse sind keine Einbahnstraße. Die müssen wir beide machen.
3: Was möchte uns der Bundeskanzler denn damit sagen?
6: Also der Kanzler bringt damit vor allem einmal eine Stimmung, ein Gefühl aus der eigenen Fraktion auch zum Ausdruck. CDU, CSU, da gibt es große Unzufriedenheit. Ja, mit Blick auf die Koalition, da hat man das Gefühl, dass die SPD sich zu häufig durchsetzt. Der Kanzler Friedrich Merz hat es gestern dann auch nochmal ja sogar weiter auf die Spitze getrieben. Er sagte nämlich, er sei ja als CDU-Parteivorsitzender mit vielen Stimmen gewählt worden.
5: Ich habe einen großen Handlungsspielraum. Aber ich habe keine Vollmacht, die CDU umzubringen. Das hat mir die Partei nicht erlaubt. Und das habe ich auch nicht vor.
6: Ja, die CDU umzubringen, dazu habe er keine Vollmacht. Da haben viele, glaube ich, zweimal hingehört. Hat er das gerade wirklich so gesagt? Auch Karin Mioska hat ja dann nochmal nachgefragt. Und man sieht schon, also wie groß auch der Druck hier auf den Kanzler ist. Auch heute wird es nochmal deutlich. Es findet in Armenien ja ein Treffen der Europäischen Politischen Gemeinschaft statt. Ganz hochkarätig besetzt. Zahlreiche Staats- und Regierungschefs aus Europa sind extra angereist. Friedrich Merz hat seine Teilnahme kurzfristig abgesagt. Er nimmt hier in Berlin an einer Präsidiumssitzung der CDU teil, also seiner Partei. Ganz offensichtlich hat der Kanzler gerade das Gefühl, dass es wichtig ist, dass er hier in Berlin Präsenz zeigt.
3: Wenn Friedrich Merz denn sagt oder es zumindest andeutet, dass die Union bislang mehr Kompromisse gemacht hat als die SPD, hat er denn recht damit?
6: Ja, das ist natürlich eine schwierige Frage und gerade bei seinem Koalitionspartner, bei der SPD, will man davon überhaupt nichts wissen. Also da verweist man beispielsweise auf die deutlichen Verschärfungen in der Migrationspolitik, Aussetzung des Familiennachzugs, schmerzhafte Entscheidungen, bei der die SPD mitgemacht hat. Es gab ja auch die Entscheidung, das Bürgergeld in seiner bisherigen Form abzuschaffen und in eine Grundsicherung zu überführen. Bei der Union verweist man dann vor allem auf die hohen Schulden, die Sonderschulden, die 500 Milliarden. Man hat das Gefühl, dass man bei den Sozialreform nicht so vorankommt, wie man möchte, auch bei der Wirtschaftspolitik. Allerdings, ja, da gehen die Vorstellungen doch sehr auseinander. Und ich glaube, wir haben auch ein Problem, was wir hier gerade sehen. Eigentlich hatte diese Koalition ja nach dem Ende der Ampelkoalition gesagt, wir wollen das anders machen. Es geht nicht darum, dass wir sagen, wer ist bei uns der Gewinner, wer hat sich wie durchgesetzt, wie wir das bei der Ampel ja vor allem im letzten Jahr stark gesehen haben. Und jetzt sind wir doch an einem Punkt angekommen, wo alle drei Parteien, CDU, CSU und SPD, ja ihre eigene Handschrift sehen möchten. Und all das passiert natürlich vor dem Hintergrund doch sehr schwacher Umfragewerte und dem bangen Blick auf die Landtagswahlen im September in Sachsen-Anhalt, Berlin und in Mecklenburg-Vorpommern.
3: Dann lösen wir uns vielleicht mal von den Einschätzungen der beiden Seiten und schauen ganz nüchtern auf die wichtigen Entscheidungen, die bislang gefallen sind in Berlin. Wo können wir da aus Ihrer Sicht erkennen, dass Union und SPD wirklich gemeinsam Kompromisse gefunden haben?
6: Also wo wir es jetzt gerade ganz aktuell sehen, es gab ja den großen Wunsch, die Beiträge zur gesetzlichen Krankenversicherung zu stabilisieren. Da hatte eine Expertenkommission Vorschläge gemacht. Die Bundesregierung hat ja jetzt gerade Ende April dazu einen Gesetzentwurf fertig gemacht. Der muss jetzt noch im Bundestag beraten werden. Es wird da auch nochmal Diskussionen geben zwischen SPD, CDU und CSU. Aber da hatte man schon einmal das Gefühl, ja, dass auch so größere, schwierigere Reformen angegangen werden. Wie gesagt, der Prozess läuft noch, wird man aber sehen müssen. Es gab ein paar andere Punkte, die hier in der Koalition oft noch rausgekehrt werden, also die Reform beim Wehrdienst beispielsweise, Stichwort Bürgergeld hatte ich schon angesprochen, man ist sehr stolz darauf und rechnet sich das vor allem selbst an, dass die Asylantragszahlen doch deutlich zurückgegangen sind. Da muss man sagen, das stimmt, die sind auch im vergangenen Jahr weiter zurückgegangen, auch im laufenden. Allerdings hat dieser Trend auch schon unter der Ampelkoalition eingesetzt, also auch da gab es schon diesen Rückgang der Zahlen, aber das ist zumindest eines der Themen, was man hier auch in Berlin immer wieder in den Vordergrund stellt.
3: Es gab ja auch immer wieder Berichte, wie rau der Tonfall angeblich gewesen sein soll, wenn beide Seiten miteinander diskutieren. Wie nimmst du das als unser Korrespondent vor Ort wahr?
6: Also, dass da mal hart diskutiert wird, das finde ich jetzt weniger bemerkenswert. Was mir allerdings auffällt, und da merke ich schon auch, dass da handwerkliche Fehler gemacht werden. Ich verstehe nicht, warum auch Spitzenpolitikerinnen und Politiker dieser Koalition beispielsweise so wahnsinnig viele Interviews geben, sich immer wieder auch zum Verhältnis äußern. Wir haben das jetzt gerade über dieses lange Wochenende auch gesehen. Gestern Abend waren viele da, Matthias Miersch von der SPD, gestern Abend im Interview, heute Morgen dann sofort schon wieder im Interview, auch der Kanzleramtsminister Thorsten Frei. Also es ist ja nicht so, dass diese Koalition quasi sich medial verstecken würde. Ich habe aber den Eindruck, dass es ihr manchmal gut tun würde, ja vielleicht etwas weniger auch über die Medien miteinander zu kommunizieren und tatsächlich häufiger ja gemeinsame Rückzugsräume zu finden.
3: Die Einschätzung unseres Hauptstadtkorrespondenten Philipp Eckstein aus Berlin zu fast genau einem Jahr schwarz-roter Bundesregierung.
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3: Die Ukraine schafft es schon seit mehr als 4 Jahren, dieser Übermacht der russischen Armee standzuhalten. So lange dauert der Krieg mitten in Europa schon. Dabei greift Russland immer wieder auch Kraftwerke an oder Umspannwerke in der Ukraine. Die Energieversorgung ist damit zu einem wunden Punkt geworden und deswegen wird auch daran gearbeitet, auf andere Weise Strom zu erzeugen, etwa mit Solarzellen oder mit Hilfe von Biomasse. Wie das geht, zeigt unsere Korrespondentin Gesine Dornblüt an 2 Beispielen.
7: Wassil Timoschuk geht durch sein Gewächshaus in einem Vorort von Zhytomyr, gut 2 Stunden mit dem Auto von Kiew entfernt. Auf einer Fläche von 6 Hektar erntet er 1200 Tonnen Gurken und 800 Tonnen Tomaten pro Saison. Er heizt unter anderem mit Solarenergie. Die Module hat er vor 2 Jahren auf dem Dach einer Lagerhalle installiert.
8: An so einem sonnigen Tag wie heute decken wir etwa 70% unseres Energiebedarfs mit Solarenergie. Da sparen wir tatsächlich Geld.
7: Im Gewächshaus sind permanent mindestens 20 Grad plus. Und so war das selbst während des strengen Frosts im Winter, sogar als die zentrale Strom- und Wärmeversorgung nach russischen Angriffen immer wieder ausfiel. Die Zerstörungen des ukrainischen Energiesektors sind mittlerweile groß. Der größte Versorger der Ukraine, DITEK, gab kürzlich bekannt, 80% seiner Kapazitäten zur Wärmeversorgung seien beschädigt worden. Wie viel und was bereits repariert ist oder bis zum kommenden Winter wiederhergestellt wird, verrät das Unternehmen nicht. Aber eines ist klar, alternative Energiequellen werden in der Ukraine immer wichtiger. Ihr Ausbau habe schon vor 2 Jahren an Fahrt aufgenommen, sagt Agrarunternehmer Timoschuk.
8: Der Staat fördert den Umstieg. Es gibt günstige Kredite und verschiedene andere Anreize. In meiner Branche, dem Gewächshaussektor, stellen derzeit fast alle Betriebe auf Solarenergie um. Man zählt inzwischen jeden Cent. Wir haben hier solche Bedingungen, dass wir gelernt haben zu sparen. Der Prozess schreitet mit großen Schritten voran.
7: Das betrifft nicht nur Solarenergie. Gleichfalls im Gebiet Zhytomyr hat Konstantin Kryczowski begonnen, Miscanthus anzubauen. Eine asiatische, schnellwüchsige Nutzpflanze, auch unter dem Namen Elefantengras bekannt. Der Unternehmer steht am Feldrand. Noch sind die Pflanzen nur 1 Meter hoch und braun. Im Sommer werden grüne Blätter 2 bis 3 Meter hoch im Wind wehen.
8: Mir gefällt diese Pflanze sehr. Sie ist völlig anspruchslos und ziemlich widerstandsfähig. Außerdem hat sich Miscanthus auf unseren Böden sehr gut bewährt. Wir haben sehr unproduktive, sandige Böden, auf denen wächst er hervorragend und ist wirklich schön anzusehen.
7: Kryczowski hat vor 3 Jahren 150 Hektar bepflanzt und im vergangenen Jahr die erste Ernte als Biomasse verkauft. Zumeist gehäckselt, zum Teil in Ballen gepresst. Der Brennwert von Miscanthus sei hoch, sagt Kryczowski. Außerdem verkauft er Wurzelstöcke an andere Landwirte in der Ukraine.
8: Ich möchte natürlich nicht sagen, dass der Krieg etwas Gutes ist. Er ist sehr schlimm. Aber dadurch, dass Gas sehr teuer geworden ist, haben alle Unternehmen in der Ukraine begonnen, nach Alternativen zu suchen. Sehr viele Unternehmen und Landwirte interessieren sich dafür, die Pflanze selbst anzubauen. Vor allem, um ihre Betriebe in der kalten Jahreszeit mit Wärme zu versorgen.
3: Die Ukraine baut alternative Energien aus, um Strom zu erzeugen und das mitten im Krieg. Das soll die Versorgung stabiler machen. Eine Reportage von Gesine Dornblüt.
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3: Und damit zurück nach Hessen. Eine Felsenbirne, Wildrosen, Seifenkraut oder, Achtung, die schwarz werdende Königskerze. Das ist jetzt schon was für Feinschmecker im Bereich Botanik, aber umso schöner anzuschauen, wenn es blüht. All diese Pflanzen werden demnächst zu sehen sein auf einem kleinen Platz vor der Stiftskirche in Darmstadt. Aus dem soll eine bunte, blühende Fläche werden. Die Stadt macht nämlich auch in diesem Jahr wieder mit beim Wettbewerb Abpflastern, so heißt das. Da werden zum Beispiel Gehwegplatten weggerissen und dafür wird fleißig angepflanzt.
9: Es ist ein ganz schönes Gewusel rund um das kleine Stück Erde mit den Baustellenbarken drumherum. Grüne Gießkannen stehen bereit, Blumentöpfe mit zig verschiedenen Stauden, Hacken, Schaufeln, Spaten, ein Infomobil vom BUND und eine ganze Menge Leute, die interessiert auf das schauen, was hier passiert. Ilse Eichler zum Beispiel.
10: Ich habe das hier gesehen und dachte erst, die wollen mich verkohlen, als ich gefragt habe. Und jetzt ist es Tatsache, dass hier die Pflastersteine wegbleiben und Blumen und sowas hierher kommen. Das finde ich sehr schön. Freue mich.
9: Die rüstige 90-Jährige mit der fröhlichen grauen Strubbelfrisur wohnt im Seniorenheim gleich um die Ecke und ist ganz aus dem Häuschen. Sowas sollte viel häufiger gemacht werden, findet sie. Denn die kleine Fläche mit den grauen Platten hatte keine richtige Funktion. Ab und zu haben mal ein paar Motorräder dort geparkt. Vor ein paar Tagen hat ein Bagger die Platten abgerissen. Jetzt warten 30 Quadratmeter Pflanzenerde darauf, dass es losgeht.
11: Wer möchte den Gießen übernehmen? Wir haben 4 Gießkannen, die sind nahezu voll.
9: Und etwa 20 Interessierte, teils Blühpflanzenbegeisterte vom BUND Darmstadt und teils buddelfreudige Nachbarn. Mittendrin Umweltdezernent Michael Kolmer. Er begutachtet, was hier gleich in den Boden kommt.
12: Insbesondere Gehölzarten, zum Beispiel die Felsenbirne, die beweist, dass man in der Stadt auch dort, wo Leitungswege sind, durchaus wertvolle Gehölze setzen kann. Nämlich die Felsenbirne ist eine, die nicht so tief wurzelt. Hier sind verschiedene Staudenarten, die wir ausbringen. Und wir werden auch fürs kommende Jahr Frühblüher im Herbst hier einbringen, zum Beispiel Krokusarten.
9: Und dann geht's los. Zuerst schleppen der Umweltdezernent und der Leiter vom Umweltamt Steine. Ein kleiner Haufen entsteht. Hier könnten Eidechsen einziehen.
11: Kann man erstmal so ein bisschen im Kreis und dann kann man das so ein bisschen in der Mitte auf.
9: Henning, ein weiterer Nachbar, hilft, Äste klein zu sägen. Sie sollen als Totholzhaufen Unterschlupf für Insekten sein, aber auch nach und nach ihre Nährstoffe in den Boden abgeben. Dann werden die Stauden mit ihren Töpfchen auf die Fläche verteilt und dann wird endlich gebuddelt.
13: kommen. Ich kann ja mal so ein bisschen sagen, wie man das pflanzen, weil manche Arten, das sind so Polster, die setzen wir eher so an den Rand, wie das Seifenkraut zum Beispiel, ja, weil die auch schön so über den Rand drüber wachsen. Oder das Bergsteinkraut.
9: Mit dabei natürlich die 90-jährige Ilse Eichler.
10: Naja, natürlich, wenn schon, denn schon.
9: Dass die Fläche mit ihren 30 Quadratmetern nicht gerade spektakulär groß ist, spielt übrigens keine Rolle, erfahre ich hier. Sogenannte Trittsteinbiotope sind wichtig für viele Bienen oder auch Schmetterlinge. Sie können nämlich oft gar nicht so weit fliegen und brauchen ab und zu mal eine kleine Raststätte. Deshalb hofft die Stadt auch, dass sich jetzt noch ganz viele Nachahmer finden, die auf ihrem Grundstück zum Beispiel Platten entfernen wollen, um die Artenvielfalt zu fördern und ein bisschen auch, um beim Abpflastern-Wettbewerb wieder vorn mit dabei zu sein. Jemanden, der hier an der neuen Blühfläche ein bisschen beim Gießen hilft, den hat die Stadt mit Ilse Eichler schon gefunden.
10: Ja, klar, ist ja kein Problem. Ich wohne ja hier gleich.
3: So funktioniert diese Aktion in Darmstadt. Unter dem Motto Abpflastern, Petra Demand hat sich das direkt vor Ort angeschaut. Und da haben wir doch noch Zeit für eine schnelle Verkehrsmeldung. Bitte Vorsicht auf der A66 Wiesbaden-Frankfurt. Zwischen Frankfurt-Höchst und dem Eschborner Dreieck, da ist ein E-Scooter-Fahrer auf der Fahrbahn. Bitte fahren Sie entsprechend vorsichtig.
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14: 14 Uhr. US-Truppenabzug betrifft nicht den Standort Wiesbaden. USA dementieren iranischen Angriff auf Kriegsschiff. Umfrage sieht Vertrauen in die Demokratie in Deutschland. Das Wetter später zunehmend bewölkt und Schauer 18 bis 24 Grad. Mein Name ist Mike Oeske. Von dem geplanten Abzug von US-Truppen aus Deutschland ist der Standort Wiesbaden vorerst nicht betroffen. Wie ein US-Verteidigungsbeamter dem HR bestätigt hat, wird stattdessen das 2. Kavallerieregiment im bayerischen Vilseck abgezogen. Diese Einheit hat rund 5000 Soldatinnen und Soldaten. HR-Reporterin Andrea Bonhagen.
15: Damit ist klar, die Klay-Kaserne im Wiesbadener Stadtteil Erbenheim ist als wichtige Garnison vorerst nicht vom Truppenabzug betroffen. Das Kommando der US-Armee für Europa und Afrika hat in Wiesbaden seinen Hauptsitz. Am Freitag hatte US-Verteidigungsminister Hegseth angekündigt, innerhalb eines Jahres 5000 Soldaten aus Deutschland abzuziehen. Allerdings sagte US-Präsident Trump später, es würden noch weitere Einheiten abgezogen. Welche Standorte damit gemeint sind, ist unklar.
14: US-Präsident Trump hatte angekündigt, die US-Marine werde festsetzende Schiffe aus der Straße von Hormuz geleiten. Jetzt stellt sich die Frage, ob europäische Staaten die Initiative unterstützen. Frankreichs Präsident Macron ist offensichtlich skeptisch. ARD-Korrespondent Jean-Marie Magro.
16: Wenn die USA die Straße von Hormuz freiräumen wollten, sei das sehr gut. Allerdings werde er sich nicht an einer Mission beteiligen, die keinen klaren Auftrag habe, so Macron beim Gipfel der Europäischen Politischen Gemeinschaft in der armenischen Hauptstadt Erivan. Ähnlich zurückhaltend äußerte sich EU-Außenbeauftragte Kaya Kallas. Man unterstütze eine diplomatische Lösung, um die Straße von Hormuz wieder zu öffnen, so Kallas.
14: Iranische Nachrichtenagenturen melden, der Iran habe an der Straße von Hormuz ein US-Kriegsschiff mit Raketen angegriffen. Die USA haben dementiert, dass das Schiff getroffen wurde. In der Gießener Innenstadt sind in der Nacht bei einem Streit Schüsse gefallen. Laut Polizei und Staatsanwaltschaft wurden dabei ein 20-Jähriger und ein 24-Jähriger schwer verletzt. Die Täter konnten fliehen. Die Polizei ermittelt unter anderem wegen eines versuchten Tötungsdelikts. Die Hintergründe der Tat sind noch unklar. Das Feuer im Parkhaus am Bad Homburger Seedammbad ist gelegt worden. Wie heute bekannt geworden ist, sitzt ein 38-Jähriger deshalb seit Ende letzter Woche in Untersuchungshaft. Die Staatsanwaltschaft Frankfurt ermittelt gegen ihn wegen schwerer Brandstiftung. HR-Reporterin Heike Borufka.
17: Der Wohnsitzlose soll vor anderthalb Wochen ein geparktes Auto angezündet haben. Das Feuer breitete sich dann auf weitere Fahrzeuge und das Parkhaus aus. Der Schaden an den Autos liegt laut Staatsanwaltschaft bei rund 800.000 Euro. Wie hoch der Schaden am Parkhaus ist, sei noch nicht geklärt. Warum der Mann das Auto angezündet hat, wissen die Ermittelnden auch noch nicht. Es werde auch geprüft, ob er für weitere unaufgeklärte Brände in der letzten Zeit verantwortlich ist.
14: Die meisten Menschen in Deutschland stehen zur Demokratie, finden aber, dass sie besser funktionieren könnte. Zu diesem Ergebnis kommt eine Studie der Bertelsmann Stiftung. Breite Unterstützung gab es demnach für das System von Wahlen, Gewaltenteilung, Parteien und Bürgerrechten. Bei der konkreten Umsetzung sahen viele aber noch Verbesserungsbedarf. Im Vergleich zur ersten Befragung 2019 hätten sich die Zufriedenheitswerte fast alle verbessert. Das waren die Nachrichten. Das Wetter. Von Südwesten her kommen Wolken, die teils kräftige Schauer und auch Gewitter bringen. Die Höchstwerte liegen bei 18 bis 24 Grad. In der Nacht kühlt die Luft ab auf 13 bis 9 Grad. Anfangs gibt es noch teils kräftige Schauer und stellenweise bildet sich Nebel. Morgen viele Wolken und ab dem Nachmittag Schauer und Gewitter bei maximal 22 Grad. Die weiteren Aussichten unbeständig und gebietsweise Schauer, am Mittwoch bis 21 Grad, am Donnerstag höchstens 17 Grad. Die Zeit 14.04 Uhr.
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14: Vorsicht bitte auf der A66 Wiesbaden Richtung Frankfurt. Zwischen Frankfurt Höchst und dem Eschborner Dreieck befindet sich ein E-Scooter-Fahrer auf der Fahrbahn. A3 Frankfurt Richtung Köln zwischen Raunheim und Wiesbadener Kreuz. 3 Kilometer Stau wegen Bergungsarbeiten auf dem rechten Fahrstreifen. A3 Köln Richtung Frankfurt zwischen Idstein und Niedernhausen. 4 Kilometer Stau wegen einer Ölspur auf dem rechten Fahrstreifen. A7 Hannover Richtung Kassel zwischen Hahnmünden-Lutterberg und dem Kreuz Kassel-Mitte. Streckenweise Stau und stockender Verkehr. Und A45 Gießen Richtung Aschaffenburg zwischen Wetzlar Süd und Gießen Lützelinden. 2 Kilometer stockender Verkehr wegen Baumfellarbeiten. Es ist nur ein Fahrstreifen frei.
3: Dankeschön, Mike.
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3: Einen schönen Montagnachmittag. Wenn es nach Elon Musk geht, dem Chef von Tesla, dann sollen selbstfahrende Autos die Zukunft sein. Sicher unterwegs auf den Straßen, effizient und bequem. Daran arbeitet er schon lange. Jeder Tesla hat auch einen sogenannten Autopiloten eingebaut, mit Kameras verteilt ums ganze Auto. Dieser Autopilot kann die Spur halten, also in die Lenkung eingreifen, er kann Gas geben oder bremsen. Das System wird außerdem Stück für Stück immer weiterentwickelt, bis hin zum sogenannten Full Self-Driving. Das ist das Ziel, also das komplett autonome Fahren. Wie sicher das ist, darum geht's heute Abend im Ersten in einer neuen Dokumentation der ARD. Und die zeigt, es gibt tausende Beschwerden über Fehlfunktionen, auch interne Hinweise bei Tesla auf Sicherheitsprobleme und dazu den Vorwurf, dass ausgerechnet die Kunden selbst dazu animiert werden, so eine Technik auszuprobieren, die noch nicht wirklich ausgereift erscheint. Elon Musk Uncovered, das Tesla-Experiment, so heißt dieser Film. Darüber habe ich gesprochen mit dem Regisseur und dem Autor Andreas Pichler. Da war er allerdings vorhin gerade mit dem Handy am Flughafen unterwegs und das hört man allerdings auch ein bisschen. Herr Pichler, Tesla steht für moderne Technik. Die Marke hat viele Fans weltweit, gerade ja auch wegen dieser Möglichkeit, das Auto autonom oder zum Teil autonom fahren zu lassen. Nach dem, was Sie recherchiert haben, welches Risiko besteht denn, wenn jemand das macht?
18: Also wir haben Unterlagen aus dem Innern von Tesla mit Tausenden von Complaints und Menschen, die sagen, mein Auto beschleunigt auf einmal, mein Auto bremst auf einmal. Es gibt unzählige tödliche Unfälle. Also wie hoch jetzt das Risiko für jeden Einzelnen ist, der diese Technologie verwendet, das kann ich Ihnen statistisch jetzt nicht sagen.
3: Die Leute können ja auch selber entscheiden, inwiefern sie diese ganzen Assistenzsysteme nutzen oder ob sie selber fahren, nicht wahr? Das kann ich ja ein- und ausschalten.
18: Genau, also wenn Sie die Technologie verwenden und ständig hundertprozentig dabei die Kontrolle vom Auto behalten, dann wird Ihnen wahrscheinlich nichts passieren, außer dass Ihr Tesla vielleicht ab und zu mal einfach bremst oder auch beschleunigt. Was unser Film erzählt, ist, dass Musk und Tesla seit 10 Jahren, zumindest den amerikanischen Kunden, indirekt oder direkt diese Technologie als schon Full Self-Driving verkauft haben, beziehungsweise dafür Werbung gemacht haben. Auch wenn natürlich in jedem Vertrag, den man dann unterschreibt, wenn man so einen Tesla kauft und vor allem diese Software dazu kauft, unterschreibt, dass man am Ende selber die Verantwortung hat. Aber ganz viele Leute sind sozusagen in die Irre geführt worden, in den USA, aber auch in Europa, dass diese Autos schon autonom fahren und haben dementsprechend diese Technologie verwendet, ohne sie ständig zu begleiten und zu kontrollieren. Und so ist es zu diesen tödlichen Unfällen gekommen.
3: Sind das, was Sie da gefunden haben, am Ende Einzelfälle oder gibt es da auch Hinweise auf ein systematisches Problem bei Tesla?
18: Also das System war auf jeden Fall systematisch und es war Tesla auch bewusst. Das erzählen ja gerade diese Tesla-Files, diese 100 Gigabyte an Daten, die von einem Whistleblower geleakt worden sind, wo es Tausende von Beschwerden gibt. Nicht alle sind so gravierend, dass es zu tödlichen Unfällen kommt natürlich, aber es gibt einfach Autos, die auf einmal bremsen oder Autos, die auf einmal beschleunigen. Ich glaube, einer der spannendsten Geschichten im Film ist ja dieser junge Mitarbeiter von Tesla, der im KI-Team gearbeitet hat, der sozusagen aus reiner Begeisterung im Prinzip YouTube-Videos produziert hat, wo er seinen Tesla zeigen wollte, wie diese Technologie funktioniert. Und währenddessen im Prinzip festgestellt hat, dass es halt sehr fehlerhaft noch ist, das ganze System. Und es trotzdem veröffentlicht hat, aber nicht so sehr, weil er irgendwie Tesla-Dienst machen wollte. Der hätte auch Aktien von Tesla. Aber der hat das einfach aus ethischen, moralischen Gründen gemacht und wurde dann natürlich von Tesla rausgeschmissen.
3: Wenn es dann zu Unfällen kommt oder auch zu Beschwerden, wie offen und transparent geht Tesla eigentlich damit um?
18: Ja, das ist das große Problem, dass Tesla das lange Zeit geleugnet hat. Wir erzählen ja zwei Geschichten von Unfällen, eine in Deutschland, eine in den USA. Also Tesla hat total geblockt, hat gesagt, da gibt es keine Daten zu diesem Unfall, da können wir leider nichts machen und so weiter und so fort. Das wurde dann erst durch ein 6-jähriges Verfahren, was eine Familie in den USA, den Fall erzählen wir auch sehr ausführlich, dann mit großen Gerichtsprozessen, dann Zugang hatte zu einer Festplatte in diesem Tesla und mehr oder weniger mit einem Hacker-Team diese Daten auslesen konnte und feststellt hat, dass es diese Daten sehr wohl gab, dass die sogar von Tesla gelöscht wurden.
3: Sie haben ja auch Tesla und Elon Musk mit den Recherchen aus Ihrem Film konfrontiert. Das sehen wir ganz am Ende, da wird es dann eingeblendet, dass es von dort keine Antwort gab. Wie schwierig war das, da überhaupt an Informationen zu kommen?
18: Also Tesla selbst hat mit uns nicht kommuniziert. Also wir haben ganz am Anfang versucht, ein Interview mit Elon Musk zu bekommen. Wir haben am Ende mehrere 20, ich weiß nicht, die Seiten an Dokumenten geschickt mit Fragen und es gab keine Antworten.
3: Wenn jetzt Leute Ihren Film sehen, die vielleicht auch einen Tesla fahren, was können die da an Erkenntnissen mitnehmen vielleicht?
18: Die Hauptgeschichte, die wir hier erzählen, ist, wie viele von diesen Silicon Valley Firmen einfach operieren, indem sie Technologie auf den Markt schicken oder in dem Fall auf die Straße schicken, die noch nicht ausentwickelt ist. Das, was Tesla da gemacht hat, passiert gerade mit der KI, die veröffentlicht wird. Ich glaube, die Erkenntnis ist, wenn man einen Tesla hat, man sollte sich einfach in Acht geben. Und ich weiß nicht, also ich persönlich bin kein Fan von Autopiloten. Wenn man unbedingt so ein System fahren will, dann muss man halt wirklich auch die ganze Zeit das System beobachten. Das ist eigentlich die wichtigste Erkenntnis.
3: Weil der Fahrer am Ende auch die Verantwortung trägt für das, was passiert.
18: Genau, ja, weil er die Verantwortung sowieso trägt, ja.
3: Sagt Andreas Pichler, Regisseur und Autor der Dokumentation Elon Musk Uncovered, das Tesla-Experiment. Darin geht es unter anderem um die Frage, wie zuverlässig die Autopilot-Funktionen bei Tesla funktionieren im Alltag. Läuft heute Abend im Ersten und ist jetzt schon abrufbar in der ARD-Mediathek.
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3: Und wir bleiben noch im weitesten Sinne beim Thema Mobilität. 5 Mark für den Liter Benzin. Die Debatte gab es wirklich mal hier in Deutschland. Ist schon viele Jahre her. Das sehen wir schon an der Währung. Da gab es den Euro noch gar nicht. Seit dem Iran-Krieg bewegen wir uns aber genau in diesem Bereich. Da soll seit dem 1. Mai der sogenannte Tankrabatt helfen. 17 Cent weniger für den Liter Sprit, weil die Steuer auf Mineralöl eine Weile gesenkt wird um diesen Betrag. Alles verbunden mit der Hoffnung, dass die Tankstellen das auch so weitergeben. Aber wir haben heute schon gehört, unter anderem vom ADAC, dass das eben doch nicht 1:1 passiert. Dazu kommt die Regel, dass die Tankstellen nur noch einmal am Tag, nämlich um 12 Uhr mittags, die Preise erhöhen dürfen. So läuft das bei uns in Deutschland. Wir haben mal nachgefragt in unseren ARD-Studios in den europäischen Nachbarländern, wie die das eigentlich machen.
19: In Frankreich gibt es gerade viel Aufregung um die Milliardengewinne des französischen Ölkonzerns TotalEnergies. Im 1. Quartal des laufenden Jahres verdoppelte sich das Nettoergebnis gegenüber dem Vorquartal auf 5 Milliarden Euro. Der Konzern profitiert damit massiv vom hohen Ölpreis infolge des Irankriegs. Die französische Regierung macht schon seit Wochen Druck auf die Unternehmensleitung. Im März und April hatte TotalEnergies seine Preise an den Zapfsäulen freiwillig und spürbar gedeckelt. Angesichts der heftigen Kritik an den in die Höhe geschnellten Gewinnen kündigte der Konzern an, die Deckelung nicht nur im Mai, sondern bis zum Ende der Krise am Persischen Golf fortzusetzen. Einen allgemeinen staatlich subventionierten Tankrabatt hat die französische Regierung von vornherein abgelehnt, auch weil die öffentlichen Kassen bereits hoch verschuldet sind. Neu ist ein etwas komplizierter Pendler-Tankrabatt mit Sozialfaktor. Damit sollen 3 Millionen Arbeitnehmer in Frankreich erfasst werden, die nicht nur auf ihr Auto angewiesen sind, sondern auch niedrige Einkommen haben. Darüber hinaus laufen Hilfen für besonders betroffene Branchen wie Landwirte, Fischer und Transportunternehmen. Kai Rienecker, Paris.
20: Von Spaniens Benzinpreisen können deutsche Autofahrer nur träumen. Der Liter Normalbenzin kostet je nach Tankstelle aktuell zwischen 1,40 Euro und 1,70 Euro, also weit unter der 2-Euro-Marke. Möglich gemacht hat das vor allem eine Senkung der Mehrwertsteuer auf Kraftstoffe von 21% auf 10% sowie die Senkung weiterer Verbrauchsteuern auf das nach EU-Recht zulässige Minimum. Damit kostet Benzin in Spanien heute in etwa so viel wie vor dem Krieg der USA und Israels gegen den Iran. Mit ihrem im März beschlossenen Maßnahmenpaket zur Abfederung der Konsequenzen des Kriegs hat die spanische Regierung auch die Mehrwertsteuer auf Gas und andere Brennstoffe zum Heizen sowie auf Strom von 21% auf 10% gesenkt. Zudem dürfen sozial benachteiligten Strom und Gas nicht abgestellt werden. Die EU-Kommission hat Spanien zwar darauf hingewiesen, dass die Senkung der Mehrwertsteuer gegen EU-Recht verstoße, jedoch bislang kein Vertragsverletzungsverfahren eingeleitet. Die spanische Regierung will die Maßnahmen dagegen wie geplant bis Ende Juni beibehalten. Über eine Verlängerung ab Juli oder alternative Hilfen ist noch nicht entschieden. Hans-Günther Kellner, Madrid.
21: Die polnische Regierung hat Ende März auf die hohen Spritpreise reagiert mit einem Staatsprogramm. Es heißt Ceny Paliwa Niżej, niedrigere Kraftstoffpreise. Die will der Staat erreichen, indem er die Mehrwert- und die Verbrauchersteuer für den Sprit senkt. Außerdem gibt Polens Energieminister täglich um 12 Uhr bekannt, wie viel der Sprit am nächsten Tag maximal kosten darf. So versucht die Regierung zu vermeiden, dass Tankstellenbetreiber aus der Krise Kapital schlagen. Die Senkung soll an der Zapfsäule ankommen. Für einen Liter Super zahlt man aktuell umgerechnet ca. 1,5 für Diesel 1,70 Euro. Für Polen immer noch sehr teuer. Wenigstens steigen die Spritpreise nicht weiter an. Das Programm wurde gerade bis Mitte Mai verlängert. Laut Umfragen finden 2/3 der Bevölkerung die Spritpreisbremse gut. Manche wünschen, sie würde bis Ende des Jahres gelten. Wirtschaftsexperten kritisieren das Programm. Der Staat nehme dadurch weniger Steuern ein und das Loch im polnischen Haushalt werde größer. Steuern zu senken sei außerdem das falsche Signal. Europa solle stattdessen strategisch reagieren, den Konsum drosseln und damit dem weiteren Preisanstieg vorbeugen. Paulina Milling, Warschau.
3: So gehen Frankreich, Spanien und Polen um mit den hohen Preisen für Benzin und Diesel aktuell. Wir haben nachgefragt in unseren ARD-Studios, wahrscheinlich nicht zum letzten Mal.
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3: 16 Minuten nach zwei haben wir's. Es gibt in der Bauwirtschaft einen Stoff, der wahrscheinlich am meisten gefürchtet ist, und zwar Asbest. Der ist krebserregend, steckt immer noch in Millionen von Gebäuden in Deutschland. Meistens ist dieser Baustoff aber im Gebäude fest eingebunden und damit ungefährlich. Anders sieht das aus, wenn es zu Beschädigungen kommt, etwa bei einer Renovierung, dann kann Asbeststaub entstehen. Und was passiert, wenn ein Gebäude mit Asbest in Flammen aufgeht? Das fragen sich gerade die Anwohner in Eschwege, Niederdünzebach, hier bei uns in Hessen. Da ist das genau vor einigen Wochen passiert. Und jetzt wollen natürlich alle wissen, woran sie sind. Unser Reporter Fabian Schmidt mit den Einzelheiten.
22: Ein großes schwarzes Loch klafft mitten in Niederdünzebach bei Eschwege. Es sind die Überreste einer verkohlten Scheune. Noch immer riecht es in der Nähe verbrannt. Anwohner Klaus Heinemann kann sich noch genau an den Nachmittag am 11. März erinnern, als die Scheune plötzlich in Flammen stand.
23: Das war in relativ kurzer Zeit, in wenigen Minuten, eine Feuersäule. Und diese Stücke, 5 bis 10 Zentimeter teilweise groß, sind im Umkreis von bis zu 200 Metern abgeregnet.
22: Zu diesem Zeitpunkt wissen die Anwohner es schon. Das Dach der Scheune enthält Platten aus Asbest. Alle fragen sich, verteilt der sich gerade in der Nachbarschaft?
23: Die Frage ist jetzt, wie viele sind frei geworden? Wo haben sie sich abgesetzt?
22: Kurz nach dem Brand bestellen die Anwohner einen Gutachter. Der nimmt Proben und übermittelt die Nachricht. In Nähe der Brandstelle wurden mikroskopisch kleine Asbestfasern gefunden. Seitdem ist die Angst vor der Luft immer da. Wie bei Steffen Höre. Sein Grundstück befindet sich gleich gegenüber der verbrannten Scheune. Er fürchtet nun um die Gesundheit seiner Tochter.
24: Wir steigen eigentlich ins Auto und fahren irgendwo anders hin, damit sie draußen in der freien Natur spielen kann. Wir können sie nicht irgendwie draußen im Garten rumkrabbeln lassen oder so. Wir müssen es halt entweder im Haus machen oder müssen wegfahren.
22: Unmittelbar nach dem Brand räumt eine Spezialfirma auf, reinigt die Straßen. Doch offizielle Entwarnung habe es nie gegeben, berichten die Anwohner.
24: Das, was wir bis jetzt gekriegt haben, sind eigentlich nur telefonische Aussagen, nichts anderes.
22: Die Anwohner fürchten, dass von der Ruine weiter eine Gefahr ausgeht, durch feinen Asbeststaub, der in den Überresten steckt. Die Sorge sei nicht unbegründet, sagt Charlotte Hernstadt, eine Sachverständige für Innenraumschadstoffe.
0: Diese Stäube sedimentieren, das heißt, sie sinken wieder auf die Flächen nieder, an denen sie entstanden sind und werden dann bei jeglicher Aufwirbelung, also bei Luftbewegungen, bei Wind und Wetter, immer wieder aufgewirbelt und in die Umgebung verteilt.
22: Auf HR-Nachfrage teilt die Stadt Eschwege schriftlich mit, die Brandruine sei bereits mit einem speziellen Bindemittel für Asbestfasern besprüht worden.
1: Nach den vorliegenden fachlichen Einschätzungen handelt es sich um festgebundenen Asbest. In Verbindung mit der starken Durchfeuchtung sowie den durchgeführten Sicherungsmaßnahmen wird eine Faserfreisetzung als unwahrscheinlich bewertet.
22: Rund um die Ruine bleibt man dennoch skeptisch. Bald sollen die Brandüberreste beseitigt werden. Bis dahin haben die Behörden zu einem runden Tisch mit den Anwohnern geladen, um aufzuklären. 7 Wochen nach dem Brand.
3: Unser Reporter Fabian Schmidt über die Sorge nach dem Brand einer Scheune in Eschwege, Niederdünzenbach. Da war eben auch Asbest im Dach verwendet worden und deswegen haben jetzt viele Leute Sorge, ob das nach wie vor freigesetzt werden kann aus den Trümmern, die da noch vorhanden sind. Hier ist hr-info am Montag. Wir in Hessen haben ja einiges an Kultur zu bieten, nicht nur im Rhein-Main-Gebiet in Frankfurt, sondern auch zum Beispiel in Bad Hersfeld in Osthessen. Dort gibt's in diesem Jahr die 75. Ausgabe der traditionellen Bad Hersfelder Festspiele. Die Kulisse ist ja einzigartig. Das Publikum sitzt da in der berühmten Stiftsruine unter freiem Himmel. Und wenn das Wetter mal nicht mitspielt, dann kann auch ein mobiles Dach zugefahren werden. Mehr als 1000 Leute können sich dann Theateraufführungen anschauen oder Musicals. Heute gehen die Proben dafür los für die neue Saison. Und genau darüber habe ich gesprochen mit Elke Hesse, das ist die Intendantin der Festspiele in Bad Hersfeld. Frau Hesse, 75 Jahre Bad Hersfelder Festspiele in diesem Jahr. Wird da jetzt nochmal alles auf Hochglanz poliert zum Jubiläum?
2: Das kann man so sagen. Es wird die ganze Stadt auf Hochglanz poliert, weil ich habe mir vorgenommen, wirklich die gesamte Stadt mit allen Bürgerinnen und Bürgern auch mitzunehmen. Habe ein großes Bürgerprojekt gestartet mit einem Bürgerchor Herzfeld, Wir 26 heißt das Projekt, wo mit Seniorinnen gearbeitet wird, auch mit Schülerinnen und Schülern und dann natürlich auch in der Ruine und im Eichhof die Stücke. Ja, es wird ein großes Ereignis.
3: Die Begeisterung ist Ihnen anzumerken und Sie haben ja auch gesagt, dass da Leute aus der Stadt mit einbezogen werden. Aber gleichzeitig heißt es ja, diese Festspiele sollen überregional auch noch bekannter werden, quasi in der ersten Liga mitspielen. Dafür braucht es natürlich große Namen. Was haben Sie denn zu bieten in diesem Jahr?
2: Ja, erstens mal, es ist natürlich unser gesamtes Ensemble, ist das Star. Das Ensemble besteht aus ungefähr 60 Darstellerinnen und Darstellern. Wir bieten Parsifal als Eröffnungsproduktion mit Thies Brammer, das ist ein junger Darsteller. Parsifal ist ja auch ein junger Mensch, der sicherlich hier zum Star gemacht wird. Markus Gertgen wird wieder dabei sein, Joya Osthoff als Lysistrata und Gesine Kugrowski als Lampito, die beste Freundin. Das ist ein starkes Frauenstück, wo Frauen quasi den Krieg beenden wollen. Und dann haben wir noch Pippi Langstrumpf mit einer wunderbaren Pippi und natürlich unser Musical Something Rotten mit Gail Taft in einer der Hauptrollen.
3: Die ist ja bekannt als Comedy-Star eigentlich geworden oder als Kabarettistin, die auch immer so ihr Heimatland, die USA, aufs Korn genommen hat. Also das klingt nach einem amüsanten Abend auf jeden Fall.
2: Das wird es auf jeden Fall. Es ist wirklich Comedy pur, ist eine richtig gute Musical-Comedy vom Broadway und ist eine deutschsprachige Erstaufführung. Aber es geht bei Something Rotten, wie man sich vorstellen kann, es ist was faul im Staate, also es geht auch um Shakespeare.
3: Ja, die hat ja auch diesen fantastischen amerikanischen Akzent, wenn sie Deutsch spricht. Also
2: das
3: ich glaube, haben ganz viele im Ohr. Jetzt haben Sie so ein paar Sachen genannt, mit denen Sie, glaube ich, auch jüngere Zielgruppen ansprechen wollen. Ja. Was bekommen die denn geboten?
2: Ja, wir haben auch ein sehr schönes Rahmenprogramm und wir haben gerade jetzt wirklich für die Jugendlichen, die ja immer am schwierigsten auf die Bühne zu bekommen sind, das ist quasi im Alter zwischen 13 und 18, bieten wir einen Beatboxing-Workshop an und nachher auch ein Konzert. 6 Stunden lang haben Jugendliche die Möglichkeit, wirklich dieses Beatboxing zu erlernen mit Berliner Künstlerinnen und Künstlern. Die erarbeiten auch gemeinsam einen Song und der wird dann am Abend auch performt.
3: Okay, Beatboxen, wer es nicht kennt, das ist quasi, wenn ich mit dem Mund Musik mache. Okay, ich glaube, Sie wären auch prädestiniert dafür, auf die Bühne zu gehen. Jetzt haben wir auf der anderen Seite aber natürlich auch die Traditionen, die gepflegt werden. Bad Hersfeld ist bekannt geworden für seinen Jedermann von Hugo von Hoffmannsthal. Also das gibt's durchaus auch zu sehen.
2: Das gibt's natürlich auch zu sehen. Das war natürlich das eines der ersten Stücke. Überhaupt wurde das Festival ja von einem Österreicher gegründet. Und wie man an meiner Sprache hört, bin ich ja auch Österreicherin, Wienerin sogar. Heiß aber Hesse, was ja doch ganz schön ist.
3: Das passt gut, ja.
2: Ja, wir werden auch zum 75. Geburtstag haben wir ein Stück entwickelt. Das ist in Form, wird sehr komisch auch. Das nennt sich Meisterstücke und Missgeschicke, wo dann natürlich auch die traditionsreichen Stücke vorkommen, wo aber das Ganze auch ein bisschen mit einem lachenden Auge gesehen wird. Aber wir bieten auch ein Rahmenprogramm an, noch weiter zum Beispiel mit Nikolaus Ovčarek, der ja der Jedermann in Salzburg war. Der wird eine ganz tolle Lesung hier bringen. Holzfällen von Thomas Bernhard. Merit Becker wird hier sein. Also es ist wirklich sehr vielfältig. Das HR-Sinfonieorchester wird mit dem Karneval der Tiere kommen und mit dem Chefdirigenten. Also mein Ziel war, dass eigentlich für jeden und für jede Generation wirklich etwas dabei ist.
3: Das hört sich definitiv so an. Wenn jetzt jemand noch nicht in Bad Hersfeld war und das noch nicht miterlebt habt, können Sie kurz in ein paar Worten sagen, was den besonderen Reiz, das besondere Flair dieses Festivals ausmacht aus Ihrer Sicht?
2: Naja, der absolute Star des Festivals ist dieser Ort, dieser Genius Loci, diese Stiftsruine. Man muss sich vorstellen, 1800 Quadratmeter Spielfläche. Ich habe heute zum Probenstart mal alle Schauspielerinnen und Schauspieler dahin gebracht. Also jeder ist einfach tief beeindruckt. Und natürlich ist das auch ein magischer Ort. Es ist ein spiritueller Raum und das spürt man einfach, wenn man da drinnen sitzt. Und ich glaube, das ist schon auch dieses ganz besondere Flair auch für die Festspiele. Und was mir noch wichtig ist, auch für alle, die neu dazukommen, ich möchte gerne das Thema gemeinsam, zusammen ist für mich auch ganz wichtig, dass man in einen Austausch kommt, dass man auch nach der Vorstellung die Möglichkeit hat, mit dem Publikum, mit den Darstellerinnen und Darstellern sich auszutauschen über das, was man gesehen hat und dass man hoffentlich dann auch etwas sehr Schönes, Magisches mit nach Hause nimmt.
3: Sagt Elke Hesse, die Intendantin der Bad Hersfelder Festspiele hier bei uns in Hessen. Da beginnen heute die Proben, bevor es dann in etwas mehr als einem Monat losgeht mit dem Programm im 75. Jubiläumsjahr der Festspiele.
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3: Und damit willkommen in der Chemiestunde am frühen Nachmittag. PFAS, das ist die Kurzform, steht für, Achtung, Per- und polyfluorierte Alkylverbindungen, ein ziemlicher Zungenbrecher. Diese Stoffe sind in vielen Dingen drin, die stabil und hitzebeständig sein müssen. Also zum Beispiel in der Antihaftbeschichtung der Bratpfanne, bei feuerfesten Materialien an Flugzeugen oder auch in Löschschaum. Aber so ganz ohne ist es nicht, denn einige dieser Verbindungen stehen zumindest im Verdacht, Krebs auslösen zu können. Zum anderen kommen sie in der Natur so auch nicht vor. Das heißt, sie können von ihr auch nicht abgebaut werden und reichern sich an in der Umwelt. Deswegen werden sie auch gerne Ewigkeitschemikalien genannt. Für Unternehmen, die damit arbeiten, heißt das, die müssen sich in Zukunft auf strengere Regeln einstellen und auch dafür sorgen, dass diese Substanzen so wenig wie möglich in die Umwelt gelangen. Und genau damit hat sich ein Start-up-Unternehmen in Oberhaching bei München beschäftigt. Simon Plentinger aus unserer Umweltredaktion stellt es vor.
5: Eine Flasche mit bräunlicher Brühe hält Oliver Knob in der Hand. Hochkonzentriertes Industrieabwasser. Der Laborleiter des Startup-Unternehmens PFASUIKI aus Oberhaching bekommt solche Proben zum Beispiel von Mülldeponien aus der Papierindustrie oder anderen Fabriken, in denen mit Beschichtungen gearbeitet wird. Das Abwasser enthält besonders viele PFAS-Verbindungen. Die sind sehr langlebig, erklärt der Laborleiter.
6: Die werden sehr schlecht abgebaut, biologisch quasi gar nicht. Man braucht sehr viel Energie für den Abbau oder hohe Temperaturen. Und dadurch, dass sie mobil sind, können sie über das Wasser, auch in das Grundwasser und letztlich auch wieder ins Trinkwasser gelangen.
5: Damit das möglichst nicht passiert, hat das Unternehmen, das einem japanischen Elektronikkonzern gehört, ein Verfahren entwickelt, um PFAS aus solchen Industrieabwässern zu entfernen. Mit den Proben potenzieller Kunden testet das Labor gerade, wie gut das schon funktioniert. Direktor und Co-Gründer Donald Diebra zeigt auf einen etwa Schuhkarton großen weißen Kasten, in den die Flüssigkeit durch einen Schlauch hineinfließt und an dem mehrere Stromkabel hängen.
7: Was wir hier sehen, ist ein elektrochemischer Oxidationsreaktor. Da sind Elektroden verbaut, Anoden und Kathoden, die unter Spannung gesetzt werden. Und wenn Strom fließt, werden die PFAS-Moleküle in ihre Einzelteile zerstört.
5: Bereits 95% der Chemikalien lassen sich so entfernen, sagt der Co-Gründer.
7: Was wir versuchen, ist, die PFAS ganz zu zerstören. Das heißt, dass keine kurzkettige Moleküle entstehen und dadurch das Abwasser unschädlich wird.
5: Sogenannte kurzkettige Abbauprodukte der Chemikalien könnten nämlich genauso schädlich für die Umwelt sein. Stattdessen zerlegt das Verfahren die Verbindungen in ihre Einzelteile. Übrig bleiben geringe Mengen CO2 und Fluoridionen, die zum Beispiel in Zahnpasta vorhanden sind. Laut Professor Jörg Drewes vom Lehrstuhl für Siedlungswasserwirtschaft der Technischen Universität München werden gerade einige solcher vielversprechenden Verfahren entwickelt.
8: Die Verfahren sind durchaus leistungsstark. Sie können diese Verbindung auch zerstören, aber in der Regel nur mit hohem Energieaufwand. Also das ist so ein bisschen der Nachteil. Also es geht, technisch können wir das machen. Aber wenn Sie sich vorstellen, Sie haben ein Wasserwerk oder haben eine große Anlage, wo Sie diese Verbindung zerstören wollen, dann kommt das mit einem enormen Energiebedarf. So, das ist dann nicht unbedingt mehr wirtschaftlich.
5: Darum forscht das Unternehmen aus Oberhaching gerade daran, mit welchen Materialien für die Elektroden sich der Energieaufwand so gering wie möglich halten lässt, um das Verfahren dann auch in die Praxis zu bringen.
3: Und so lassen sich sogenannte Ewigkeitschemikalien vielleicht doch entsprechend reduzieren oder sie gelangen erst gar nicht in die Umwelt. Ein Bericht von Simon Plentinger.
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14: Gleich 14.31 Uhr. US-Truppenabzug betrifft nicht den Standort Wiesbaden. USA dementieren iranischen Angriff auf Kriegsschiff. Bundeskartellamt kritisiert Mineralölkonzerne wegen Tankrabatt. Das Wetter später zunehmend bewölkt und Schauer 18 bis 24 Grad. Mein Name ist Mike Oeske. Der Standort Wiesbaden ist erst einmal nicht vom geplanten US-Truppenabzug aus Deutschland betroffen. Das hat ein US-Verteidigungsbeamter dem HR bestätigt. Abgezogen werde stattdessen das 2. Kavallerieregiment im bayerischen Vilseck. Die Einheit hat rund 5000 Soldatinnen und Soldaten. US-Verteidigungsminister Hegseth hatte am Freitag angekündigt, innerhalb eines Jahres 5000 Soldaten aus Deutschland abzuziehen. US-Präsident Trump sagte später, weitere Einheiten würden folgen. Welche Standorte das sein werden, ist unklar. Der Iran hat die USA davor gewarnt, wie angekündigt, Schiffe durch die Meerenge von Hormus zu begleiten. Das iranische Militär drohte damit, US-Kriegsschiffe anzugreifen. ARD-Korrespondent Uwe Lüb.
29: Iran kontrolliere die Straße von Hormus. Jede Durchfahrt eines Schiffes müsse mit den iranischen Streitkräften abgestimmt werden. Das US-Zentralkommando in der Region CENTCOM will für die Operation etliche Kriegsschiffe bereithalten. Zugleich wurde bekannt, dass die USA das iranische Schiff Tuska zurückgeben. Die USA haben den Frachter Mitte April geentert und festgesetzt. Iran sah darin einen Bruch des Waffenstillstands und enterte daraufhin westliche Schiffe.
14: Inzwischen berichten iranische Medien, der Iran habe ein US-Kriegsschiff an der Straße von Hormus mit Raketen beschossen. Die USA erklärten, Berichte, dass das Schiff von 2 Raketen getroffen worden sei, seien falsch. Die Aktionäre der italienischen Großbank UniCredit haben den Weg freigemacht für das Übernahmeangebot für die Commerzbank. Auf einer außerordentlichen Hauptversammlung stimmten sie der notwendigen Kapitalerhöhung von bis zu gut 6,7 Milliarden Euro zu. Damit kann die UniCredit ihr angekündigtes Angebot zur Übernahme sämtlicher Commerzbank-Anteile offiziell machen. Das soll morgen passieren. Der Tankrabatt kommt nicht vollständig bei den Verbrauchern an. Das ergibt eine Analyse des Bundeskartellamts. Außerdem werde der Sprit gerade wieder teurer. ARD-Reporterin Anne Burkhardt.
10: Rechnerisch sieht das an den Zapfsäulen so aus. Während die Steuersenkung rund 17 Cent beträgt, gingen die Preise im Tagesdurchschnitt zuerst um 13 Cent runter. Bis heute sind sie aber Tag für Tag wieder langsam gestiegen. Der Präsident des Bundeskartellamtes, Andreas Mund, mahnt die Mineralölkonzerne zu mehr Zurückhaltung. Er sagte, die Steuersenkung solle die Verbraucherinnen und Verbraucher entlasten, ebenso die Wirtschaftsbetriebe, aber nicht die Mineralölkonzerne.
14: In Deutschland fehlen immer noch Fachkräfte rund um Mathematik, Technik, Informatik und Naturwissenschaft. Die Lücke ist in diesen sogenannten MINT-Berufen zwar kleiner geworden, sie wird laut einem Bericht des Instituts der deutschen Wirtschaft aber wieder wachsen. Einzelheiten aus Berlin von Gabriele Intermann.
15: Im März fehlten dem Bericht zufolge rund 134.000 Arbeitskräfte in den MINT-Berufen. Anderthalb Jahre zuvor waren es noch mehr als 200.000. Noch größer wäre der Mangel ohne ausländische Fachkräfte. Ihre Zahl wuchs in den vergangenen Jahren der Studie zufolge deutlich stärker als die der deutschen Beschäftigten. Auch wenn die Lücke gerade kleiner wird, die Autoren des Reports rechnen damit, dass sich die Lage langfristig wieder verschärft. Denn in den kommenden Jahren gehen viele MINT-Beschäftigte in den Ruhestand.
14: Das waren die Nachrichten. Das Wetter. Von Südwesten her kommen Wolken, die teils kräftige Schauer und auch Gewitter bringen. Die Höchstwerte liegen bei 18 Grad im Westerwald und 24 Grad rund um Fulda. In der Nacht kühlt die Luft ab auf 13 Grad vom Main bis zum Ried und 9 Grad im Waldecker Land. Anfangs gibt es noch teils kräftige Schauer und stellenweise bildet sich Nebel. Morgen viele Wolken und ab dem Nachmittag Schauer und Gewitter bei maximal 22 Grad. Die weiteren Aussichten unbeständig und gebietsweise Schauer, am Mittwoch bis 21 Grad, am Donnerstag höchstens 17 Grad. Die Zeit 14.35 Uhr.
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14: Vorsicht bitte auf der A5 Kassel Richtung Frankfurt zwischen Ohmtal, Dreieck und Homberg-Ohm liegen Reifenteile auf der Fahrbahn. A3 Frankfurt Richtung Köln zwischen Raunheim und Wiesbadener Kreuz 3 Kilometer Stau wegen Bergungsarbeiten auf dem rechten Fahrstreifen. A3 Köln Richtung Frankfurt zwischen Idstein und Niedernhausen 6 Kilometer Stau wegen einer Ölspur auf dem rechten Fahrstreifen. A5 Frankfurt Richtung Kassel zwischen Nordwestkreuz Frankfurt und Bad Homburger Kreuz 3 Kilometer stockender Verkehr nach einem Unfall. A6 Mannheim Richtung Heilbronn zwischen Mannheim-Schwetzingen und Schwetzingen-Hockenheim 4 Kilometer Stau. A7 Hannover Richtung Kassel zwischen Hahnmünden-Lutterberg und Kreuz Kassel-Mitte streckenweise Stau und stockender Verkehr. Und A45 Gießen Richtung Aschaffenburg zwischen Wetzlar Süd und Gießen Lützelinden 3 Kilometer stockender Verkehr wegen Baumfällarbeiten. Es ist nur ein Fahrstreifen frei.
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3: Einen schönen guten Tag. Alle paar Tage treffen sich irgendwo in Europa wichtige Menschen, um mal zu reden über die aktuellen Krisen. Da gibt's ja auch jede Menge zu besprechen. Gar nicht so leicht, da den Überblick zu behalten. Heute zum Beispiel kommt in Armenien die Europäische Politische Gemeinschaft zusammen. Kurz EPG, klingt ein bisschen sperrig, dahinter verbergen sich alle Staaten der Europäischen Union, dazu aber auch noch jede Menge Länder drumherum, unter anderem die Ukraine. Insgesamt kommen so in Armeniens Hauptstadt Erivan mehr als 40 Staats- und Regierungschefs zusammen. Mittendrin ist unser EU-Korrespondent Jean-Marie Magro und der beginnt seinen Bericht mit einem Land, das wird er wahrscheinlich nicht zuerst auf dem Schirm haben.
16: Kanada, das wissen schon Grundschulkinder, ist nicht auf dem europäischen Kontinent zu finden. Und trotzdem ist Mark Carney der Stargast beim 8. Gipfel der Europäischen Politischen Gemeinschaft in der armenischen Hauptstadt Erivan.
17: It's an important time in the world that like-minded countries come together.
16: Es sei eine wichtige Zeit, in der gleichgesinnte Länder sich zusammenschließen müssten, sagt Kanadas Premier.
17: And there is the man.
16: Aber statt ihm sollten die Journalisten doch lieber dem nächsten Mann auf dem roten Teppich Fragen stellen.
18: Always one mark after the other.
16: Auf einen Mark folge immer der nächste, scherzt NATO-Generalsekretär Rutte. Der Niederländer versucht weiterhin zwischen den USA und den anderen Mitgliedern der Militärallianz, speziell den europäischen, zu vermitteln.
19: As we know, there has been some disappointment on the US side.
16: Es habe Enttäuschungen auf Seiten der USA gegeben, speziell nachdem sich die europäischen Verbündeten mit Unterstützung im Krieg gegen den Iran zurückgehalten hatten.
19: European leaders have gotten the message. They heard the message from the US loud and clear.
16: Die Europäer hatten aber einen Gang zugelegt, meint der Niederländer. Speziell im deutsch-amerikanischen Verhältnis. Nachdem der Bundeskanzler kürzlich sagte, die USA seien vom Iran in den Verhandlungen gedemütigt worden, kündigte US-Präsident Trump an, 5000 Soldaten aus der Bundesrepublik abzuziehen. Die Zölle auf Autos und Lkw aus der EU sollen auf 25% erhöht werden. Und auch die geplante Stationierung amerikanischer Mittelstreckenraketen in Deutschland steht auf der Kippe. Dass die USA schon länger darüber nachdachten, Truppen aus Europa abzuziehen, ist ein offenes Geheimnis.
0: The timing of this announcement comes as a surprise.
16: Der Zeitpunkt sei nun aber doch etwas überraschend, sagt EU-Außenbeauftragte Kaja Kallas. Gerade um Sicherheitsfragen soll es beim Gipfel der knapp 40 Staats- und Regierungschefs gehen. Die Rolle Europas in der Straße von Hormuz etwa. Die USA haben angekündigt, hier eine Initiative starten zu wollen, um in der Meerenge feststeckenden Schiffen zu helfen. Er wüsste nicht, um was für eine Initiative.

0: nicht nach Armenien geschafft, aus Termingründen. Eine CDU-Präsidiumssitzung steht im Kalender.
1: In Armenien hat das 8. Gipfeltreffen der Europäischen Politischen Gemeinschaft begonnen, kurz der EPG. Erste Eindrücke vom Auftakt gab es von unserem Korrespondenten Jean-Marie Magro. Und damit zurück nach Deutschland. Bei jedem guten Film im Kino kommt irgendwann so eine Fortsetzung hinterher, ob wir wollen oder nicht. So ähnlich ist das auch beim sogenannten Tankrabatt. Da bekommen wir jetzt auch eine Reloaded-Version serviert, und zwar seit dem 1. Mai. Die Bundesregierung hat ja beschlossen, die Mineralölsteuer zu reduzieren für 2 Monate um etwa 17 Cent pro Liter. Ob das aber auch von den Tankstellen 1:1 weitergegeben wird, das war vorher die große Frage. Das können die Konzerne ja selber entscheiden. Die haben keine Verpflichtung, in dem wirklich nachzukommen. Darüber gesprochen habe ich mit Andreas Mundt. Er ist der Präsident des Bundeskartellamtes. Und ich habe ihn gefragt, waren Sie denn auch spontan tanken am 1. Mai?
2: Ich glaube, wie so viele, ja. Auch ich war spontan tanken, weil vorher habe ich es lieber unterlassen.
1: Und, war es billiger?
2: Ja, es war billiger, es war deutlich billiger und ich bin offensichtlich einer der wenigen Menschen in Deutschland, die sich über diese Steuerreduktion wirklich freuen. Es gibt ja viel Kritik, ich finde es gut.
1: Ja, ich glaube, bei vielen Autofahrerinnen und Autofahrern kommt das schon gut an, aber Sie schauen ja mit Ihrer Behörde insgesamt drauf, was da passiert. Können Sie uns schon sagen, ob die Tankstellen diese Erleichterung bei der Mineralölsteuer, also diese 17 Cent pro Liter, auch 1:1 weitergegeben haben an die Kunden?
2: Also in der Tat, wir monitoren das hier seit dem 1. Mai und auch davor sehr gewissenhaft und sehr intensiv. Was wir heute sagen können, zum 1. Mai sind die Preise an den Tankstellen durchschnittlich, sag bewusst durchschnittlich, um 13 Cent gefallen. Ob das jetzt eine 1:1 Weitergabe ist oder nicht, auf den ersten Blick nein. Auf den zweiten Blick muss man sich das mit Sicherheit genauer angucken. Da spielen viele Kostenfaktoren ja auch noch eine Rolle.
1: Ja, ich wollte gerade sagen, wenn ich nachrechne, da fehlen ja noch 4 Cent.
2: Ja, auf den ersten Blick, ich sage das bewusst so, weil Sie müssen natürlich immer alle Bewegungen im Kopf haben und mit einrechnen, die sich ergeben können. Also mit anderen Worten, wenn zufällig am selben Tag der Rohölpreis steigt, dann kann das wiederum die Steuerreduktion beeinträchtigen. Ich sage das mit aller Vorsicht, ich weiß das im Moment nicht, aber die Beantwortung der Frage, ist das nun voll weitergegeben worden, ja oder nein, die ist im Moment nicht zu beantworten.
1: Aber wir hören raus, es ist weitergegeben worden. Allerdings gibt's ja immer den Vorwurf, na ja, da haben die Tankstellen halt am Tag vorher den Preis entsprechend erhöht, sodass sie das am Ende mit eingepreist haben. Konnten Sie sowas beobachten?
2: Also zunächst mal muss man ja sagen, man kann ja auch erwarten, dass das weitergegeben wird in vollem Umfang. Ich sage immer, die Mineralölkonzerne sind ja letzten Endes nur die Treuhänder dieser Steuerreduktion. Die war ja nun beim besten Willen nicht für Sie gedacht, sondern die ist für die Autofahrerinnen und Autofahrer und vor allen Dingen auch für die Wirtschaft natürlich gedacht. Also erwarten können wir schon, dass das passiert. Auf Ihre konkrete Frage, ob die Preise bewusst erhöht worden sind, auch das kann man nicht beantworten. Das bedarf einer tieferen Untersuchung. Wir haben ja etwaige Verfahren in diesem Bereich und dann werden wir uns all diese Fragen auch sehr genau angucken. Aber wie gesagt, das können Sie nicht so schnell beantworten. Da müssen Sie schon nachfragen und untersuchen.
1: Sie haben ja auch die Preise im Blick über einen längeren Zeitraum. Aber wenn Sie feststellen würden, okay, das ist eben doch nicht so gelaufen, wie es im Sinne des Erfinders ist, können Sie das überhaupt sanktionieren?
2: Also der Deutsche Bundestag hat ja das Kartellrecht nochmal verschärft und hat uns die Möglichkeiten gegeben, uns etwas einfacher als vorher die Kostenstrukturen der Mineralölkonzerne anzuschauen. Und in diesem Zusammenhang wird auch diese Frage von uns untersucht werden können, wenn wir denn Verfahren führen in diesem Bereich. Mit anderen Worten, das bleibt nicht ununtersucht. Nur heute, 2, 3, 4 Tage, nachdem diese Preissenkung vorgenommen worden ist, kann man diese Fragen halt noch nicht beantworten. Aber in der Zukunft werden wir sie, für die Zukunft werden wir sie beantworten können.
1: Haben Sie da irgendeinen Zeithorizont? Weil ich glaube, viele Leute sind halt ungeduldig, was das angeht.
2: Ja, die Ungeduld ist mir bewusst, die ist auch nachvollziehbar. Aber das sind halt keine Preiskontrollmechanismen, die hier wirken. Wir haben keine Preiskontrolle. Die Bundesregierung hat sich auch bewusst dagegen entschieden, hätte man auch machen können. Was man halt macht jetzt, man hat das in den Bereich des Kartellrechts bewegt. Und wir müssen jetzt Verfahren führen gegen die Unternehmen.

0: solche Verfahren sind komplex, die dauern, das ist nicht so einfach. Sie müssen genau wissen, wie Sie an die Sache rangehen. Wir müssen auswerten, bewerten, wir müssen die Unternehmen befragen, wir müssen unsere Schlüsse ziehen. Und es ist leider unmöglich, hier einen Zeithorizont zu nennen. Zumal die Unternehmen ja auch gegen alles, was wir tun, auch noch zu Gericht gehen können und unsere Beschlüsse anfechten können. Also das ist außerordentlich schwierig, hier zu sagen, wann wir da zu Ergebnissen kommen können.
1: Die Einschätzung von Andreas Mund, dem Präsidenten des Bundeskartellamtes. Wir haben gesprochen über den sogenannten Tankrabatt. Der ADAC sagt übrigens auch, dass dieser Rabatt nach wie vor nicht komplett weitergegeben wird an die Kunden. Die kommen sogar zum Schluss, dass der Sprit nur um 11 Cent pro Liter billiger geworden ist, immer im Vergleich zum vergangenen Donnerstag.
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1: Damit bleiben wir beim Thema Mobilität. Die Elektroautos von Tesla sind schick, sie sind technisch modern und haben viele Fans auf der ganzen Welt. Es gibt aber auch Probleme und bei denen lohnt es sich, genauer hinzuschauen. Genau das macht die neue ARD-Dokumentation mit dem Titel Elon Musk Uncovered, das Tesla-Experiment. Diese Doku wirft einen kritischen Blick auf den Tesla-Konzern und da sehen wir, dass es tausende Beschwerden gibt über Fehlfunktionen und auch interne Hinweise in Richtung Sicherheitsproblemen. Werden die Kunden da also mehr oder weniger zu Testfahrern für eine neue Technik, die noch gar nicht zu 100% funktioniert? Und wie gut ist zum Beispiel dieser Autopilot?
3: Heute ist einer der seltenen Momente, in denen eine Science-Fiction-Idee kurz davor ist, Wirklichkeit zu werden.
4: Dass selbstfahrende Autos bald kommen.
3: Aber wer ist bei einem Unfall verantwortlich, das Auto?
4: Ja, genau.
5: Das bleibt die große Frage, wenn es um die Entwicklung des vollautonomen Fahrens geht und dabei vor allem um eine Firma, Tesla.
6: Man kann Elon nicht losgelöst vom Silicon Valley betrachten. Er ist das ultimative Produkt dieser Welt. Und das Silicon Valley ist wie eine Präzisionsrakete auf der Suche nach Geld.
5: In den USA wurde Tesla für tödliche Unfälle zum Teil verantwortlich gemacht und zu hohen Geldstrafen verurteilt. In Deutschland, wo das vollautomatische Fahren nicht zugelassen ist, liegt die Verantwortung voll und ganz beim Fahrer.
7: Ich hatte echt immer ein schlechtes Bauchgefühl. Der Tesla war mir einfach unheimlich. Ich hatte ihn noch gebeten, das andere Auto zu nehmen, aber er hat sich wohlgefühlt mit dem Tesla.
5: Anja Oldenburg verlor ihren Mann durch einen Unfall mit einem Tesla. Sie kämpft seit Jahren darum, dass Tesla die Login-Daten des Fahrzeugs herausgibt, um die wahre Ursache benennen zu können.
7: Der nebenan wohnende Feuerwehrmann hat den Aufprall gehört in der Mittagszeit und hat versucht, irgendwie das Auto zu öffnen, um meinen Mann rauszuholen. Aber das gelang ihm nicht.
5: Gefahren und Chancen gehen bei technologischen Entwicklungen stets einher. So ist es auch beim autonomen Fahren. Ingenieure sind überzeugt, dass die Technik sicherer ist als der Mensch am Lenkrad. Kritiker weisen darauf hin, dass die Entwicklung bei weitem noch nicht ausgereift ist.
8: Just do it. Tu es einfach. Hol dir ein Auto und fahr los. So vermarktet er es. Und auf gewisse Weise hat er ja recht. Manche Leute machen das. Sie werden dann getrackt und sie bringen der Maschine das Fahren bei. Im Grunde sucht er nach Beta-Testern. Und genau das sind wir.
5: Der Dokumentarfilm zeigt das Für und Wider der Selbstfahrfunktion auf, blättert zudem in der Geschichte des Unternehmens Tesla und weist auf beängstigende Entwicklungen hin. Denn im Vordergrund stand stets der Gedanke des Profits über dem des Fortschritts der Menschheit.
9: Die Fahrzeuge hatten hunderte von Mängeln. Ein Kollege bemerkte, dass sich die Teppiche unter den Pedalen hochrollten. Kunden beschwerten sich teilweise, dass sie nicht mehr bremsen konnten. Menschen hätten sterben können.
5: Vermutlich ist die Technologie nicht aufzuhalten. Erst vor wenigen Wochen vergab die niederländische Zulassungsbehörde eine nationale Ausnahmegenehmigung für das sogenannte FSD, das Full Self Driving. Ein Dammbruch in der EU, andere Staaten könnten nun folgen, ohne Testphase. Das Kraftfahrtbundesamt hat in seiner ersten Stellungnahme abwartend reagiert und klargestellt, dass niederländische Tesla-Fahrer beim Überqueren der Grenze das System deaktivieren müssen.
10: Ich glaube, dass es wichtig ist, gut und ethisch zu handeln. Wenn das nichts mehr zählt, sondern nur noch die Technologie, nimmt man große Kollateralschäden in Kauf und gerät in eine äußerst gefährliche Lage. Denn wer entscheidet, zu wessen Nutzen? Wer möchte schon für Technologie sterben? Ich jedenfalls nicht.
1: Technology? Elon Musk uncovered das Tesla-Experiment. So heißt diese Dokumentation, die heute Abend im Ersten läuft, ab 22.50 Uhr. Norbert Kunze hat sie vorgestellt und wenn Sie schon vorher mal reinschauen möchten oder eben danach, die gibt's ab sofort auch in der ARD-Mediathek.
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1: Und jetzt haben wir es 3:10. Offiziell gibt es ja noch diese Waffenruhe am Persischen Golf im Krieg zwischen dem Iran auf der einen Seite und Israel und den USA auf der anderen. Dieser Konflikt ist aber noch lange nicht gelöst und es könnte immer wieder zu neuen Kämpfen kommen. Das betrifft auch die arabischen Staaten in dieser Region. Die haben ohnehin schon sehr gelitten in den vergangenen Wochen, denn auf der einen Seite ist deren Geschäftsmodell weitgehend zusammengebrochen, nämlich der Export von Öl und Gas. Und auf der anderen Seite wurden sie auch immer wieder angegriffen vom Iran mit Drohnen und Raketen. Deswegen kann auch das Modell eines sicheren Tourismus aktuell nicht mehr so verkauft werden wie vorher. Und niemand weiß, wie lange diese Probleme noch andauern werden. Trotzdem oder vielleicht genau deswegen versuchen zum Beispiel die Arabischen Emirate so eine Art Neuanfang, indem sie Messen und Veranstaltungen anbieten.
12: The Emirates reflects a clear national priority to build resilience through industry.
13: Die Eröffnungszeremonie einer Wirtschaftsmesse am Morgen in Abu Dhabi. In West with Us, investiert mit uns, steht in großen Lettern über der Bühne, während Industrieminister Sultan Ahmed Al-Jaber die Auftaktrede hält.
14: In den Emiraten beginnen die Chancen. Und von den Emiraten aus treten Industrien ihren Weg in die Welt an. Bauen Sie mit uns, investieren Sie mit uns und produzieren Sie in den Emiraten.
13: Der Versuch der Machthaber am Golf, das alte Image von einem attraktiven Wirtschaftsstandort zu polieren.
14: Die letzten 2 Monate haben uns zusammenrücken lassen, um stärker zu werden,
13: sagt der emiratische Unternehmer Abdallah Hassan Al-Mueini.
14: Die Wirtschaft ist trotz allem noch immer stabil und wird stabil bleiben.
13: Doch der Glitzerlack der Metropolen Abu Dhabi und Dubai hat tiefe Kratzer bekommen. Der Schock ist immer noch groß. Iranische Drohnen und Raketen zerstörten in kürzester Zeit das über Jahre mit viel Geld aufgebaute Geschäftsmodell der reichen Golfstaaten, friedlich, sicher und damit attraktiv zu sein für zahlungskräftige Touristen und Geschäftsleute. Panische gestrandete Urlauber in Dubai, Drohnen über der Skyline, Bilder, die für die PR-Strategen am Golf eine Katastrophe waren. Der ökonomische Schaden ist enorm, denn gleichzeitig hat das Hauptgeschäft der Golfstaaten, der Verkauf von Öl und Gas, durch die Krise und die Schließung der Straße von Hormuz massiv gelitten. Ölraffinerien in Saudi-Arabien gerieten ebenso unter Beschuss wie Anlagen zur Gasförderung in Katar.
14: Dieser Angriff hat erhebliche Auswirkungen auf die weltweite Energieversorgung,
13: so der katarische Außenminister Mohammed Al-Thani kürzlich nach einer erneuten iranischen Attacke.
14: Solche Angriffe bringen keinem Land einen direkten Nutzen, sondern schaden den Völkern und beeinträchtigen die Menschen unmittelbar.
13: Doch es blieb bei scharfen Worten. Militärisch mischten sich die Golfstaaten bislang nicht in den Konflikt ein. Und es scheint auch nicht unbedingt Einigkeit am Golf zu herrschen. Die Emirate kritisierten ihre Nachbarn am Golf scharf für eine ausgebliebene gemeinsame Verteidigungsstrategie und traten aus der Gemeinschaft der Ölförderländer OPEC aus. Das dürfte Saudi-Arabien als de facto OPEC-Anführer gar nicht gefallen. Und die Spannungen der Länder am Golf über den Ölpreis könnten sich verschärfen, wenn die Exportwege wieder frei sind. Denn dann wollen alle Golfstaaten voraussichtlich vor allem eines: so viel Öl und Gas verkaufen, wie es nur geht. US-Energiestaatssekretär Chris Wright:
14: Wenn der Konflikt endet und die Öllieferungen wieder ungehindert fließen, werden die Emirate, aber auch Saudi-Arabien, alle Länder mit freien Ölförderkapazitäten, alle Anstrengungen unternehmen, um so viel Energie wie möglich zu produzieren.
13: Und gleichzeitig wollen die Länder mit Messen und PR-Shows über alle Kanäle weiter am eigenen Image arbeiten, damit der Schrecken des Krieges vielleicht irgendwann in Vergessenheit gerät und die Staaten dann wieder das werden, was sie einmal waren: attraktive Standorte am Golf.
1: Die Staaten am Persischen Golf auf der Suche nach alternativen Geschäftsmodellen in der aktuellen Krise. Unsere Korrespondentin Anna Osius hat das am Beispiel der Vereinigten Arabischen Emirate gezeigt.
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1: Falls Sie keine Krimis mögen, dann ist der Sonntagabend immer so ein ganz schlechter Termin, um den Fernseher einzuschalten. Für alle anderen ist es die Tatortzeit im Ersten, natürlich immer um 20.15 Uhr. An Ostern haben wir da zum letzten Mal die Kommissare Ivo Batic und Franz Leitmeier erlebt aus München. Zum Abschluss gab es sogar eine Doppelfolge mit dem Titel Unvergänglich. Rund 7 Millionen Leute haben dazugeschaut. Jetzt ist aber endgültig Schluss nach etwa 100 Fällen und 35 Dienstjahren. Die beiden Ermittler, gespielt von Miroslav Nemetz und Udo Wachtfeitel, gehen also in den wohlverdienten Ruhestand. Entsprechend groß war gestern der Andrang in Wiesbaden, wo ja gerade das deutsche Fernsehkrimi-Festival stattfindet. Die beiden Schauspieler sind da gleich zu Beginn geehrt worden, und zwar mit dem Ehrenpreis des Festivals.
13: Minutenlanger Applaus brandet auf, als Miroslav Nemetz und Udo Wachtfeitel die gläserne Trophäe entgegennehmen. Das Caligari-Filmtheater in Wiesbaden ist bis auf den letzten Platz besetzt.
15: Also das war ja schon irgendwie Kult mit den beiden. Also deswegen werde ich sie sehr vermissen.
16: Wir sind groß geworden mit denen. Genau, und alt geworden, ja.
17: Ich werde sie sehr vermissen, aber ich habe noch Videos zu Hause. Ich kann sie immer wieder nachgucken.
13: Ein emotionaler Abschied. 35 Dienstjahre, 100 Fälle. Für die Jury ein klarer Fall. Ohne den Ehrenpreis des Deutschen Fernsehkrimi-Festivals gehen diese beiden Ermittler nicht in Rente. Miroslav Nemetz zeigt sich berührt von der besonderen Auszeichnung.
18: Man freut sich dann daran, auch dass es so voll ist, das Kino, und dass die Leute uns wirklich so eine Empathie und Freude entgegenbringen. Das rührt einen.
13: Zu gehen, wenn alle noch richtig und ehrlich traurig sind, ist für Udo Wachtfeitel genau der richtige Zeitpunkt.
19: Wir sind beide in einem Alter, wo echte Polizisten schon lange im Ruhestand wären. Das ist ein Grund. Dann ist es so, dass wir jetzt die runde Zahl von 100 geschafft haben. Und da sowieso irgendwann Schluss sein muss, war jetzt, finde ich, der richtige Zeitpunkt.
13: Es ist die Lebensklugheit, der spürbare Wunsch, die Welt besser zu machen, die Miroslav Nemetz und Udo Wachtfeitel als Darsteller wie als Menschen auszeichnen, sagt Jurymitglied Liane Jessen.
20: Diese innere Haltung ist eine, die ständig über Recht und Gerechtigkeit nachdenkt. Das kommt nicht in so vielen Tatorten vor. Ist das richtig, was wir machen? Und da merkt man, dass sie etwas überlegen, was wir als Zuschauer auch überlegen. Weil wie oft erfahren wir, dass Recht und Gerechtigkeit nichts miteinander zu tun haben.
13: Als junge Wilde sind sie im Januar 1992 als Münchner Kommissare gestartet. Da war Ferdinand Hofer noch gar nicht geboren, der sich als Assistent Kalli inzwischen zum Oberkommissar entwickelt hat. Er rechnet vor, dass man 6 Tage binge-watchen müsste, um alle 100 Folgen nacheinander zu schauen. 9000 Minuten Fernsehgeschichte. Und doch nie Routine, weil Nemetz und Wachtfeitel bis zuletzt an authentischen, guten Dialogen gefeilt haben, sagt der jüngere Kollege.
21: Dass man irgendwie positive Charaktere sieht, die sich aber auch in Abgründe bewegen, aber trotzdem immer eine Lebenslust in sich tragen.
13: Die beiden Darsteller sind vielfach geehrt, auch mit dem Bayerischen Filmpreis und dem Grimme-Preis. Die schönste Auszeichnung aber kommt von der Bayerischen Polizei. Lebenslanger Zutritt zur Polizeikantine und eine echte Polizeikelle, verbunden mit der Mahnung, sie niemals öffentlich zu benutzen.
19: Und man darf sie nicht einmal sichtbar im Auto liegen lassen. Ja. Ist es auch eine Art von Amtsanmaßung.
18: Und wenn wir zwei zum Beispiel auf Privatgrund sind, ja, darf ich ihn stoppen und er mich auf den Privatgrund.
19: Ich darf ihn aber auch durchwinken, was ich manchmal mache.
1: Beste Stimmung zum Auftakt des Deutschen Fernsehkrimi-Festivals in Wiesbaden. Da sind gestern die beiden, wie wir es ja jetzt sagen müssen, ehemaligen Münchner Tatortkommissare ausgezeichnet worden. Gespielt von Miroslav Nemetz und Udo Wachtfeitel. Unsere Hessen-Reporterin Birgit Söhling war auch dabei.
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1: 15 Uhr. US-Truppenabzug betrifft nicht den Standort Wiesbaden. USA dementieren iranischen Angriff auf Kriegsschiff. UniCredit-Aktionäre machen Weg für Commerzbank-Übernahme frei. Das Wetter zunehmend bewölkt, teils kräftige Schauer und Gewitter bis 24 Grad. Mein Name ist Mike Oeske. Der Standort Wiesbaden ist erst einmal nicht vom geplanten US-Truppenabzug aus Deutschland betroffen. Das hat ein US-Verteidigungsbeamter dem HR bestätigt. Abgezogen werde stattdessen das 2. Kavallerieregiment im bayerischen Vilseck. Die Einheit hat rund 5000 Soldatinnen und Soldaten. US-Verteidigungsminister Hegseth hatte am Freitag angekündigt, innerhalb eines Jahres 5000 Soldaten aus Deutschland abzuziehen. US-Präsident Trump sagte später, weitere Einheiten würden folgen. Welche Standorte das sein werden, ist unklar. Der Iran hat die USA davor gewarnt, wie angekündigt, Schiffe durch die Meerenge von Hormuz zu begleiten. Das iranische Militär drohte damit, US-Kriegsschiffe anzugreifen. ARD-Korrespondent Uwe Lüb.
2: Iran kontrolliere die Straße von Hormuz. Jede Durchfahrt eines Schiffes müsse mit den iranischen Streitkräften abgestimmt werden. Das US-Zentralkommando in der Region CENTCOM will für die Operation etliche Kriegsschiffe bereithalten. Zugleich wurde bekannt, dass die USA das iranische Schiff Tuska zurückgeben. Die USA haben den Frachter Mitte April geentert und festgesetzt. Iran sah darin einen Bruch des Waffenstillstands und enterte daraufhin westliche Schiffe.
1: Inzwischen berichten iranische Medien, der Iran habe ein US-Kriegsschiff an der Straße von Hormuz mit Raketen beschossen. Die USA erklärten, Berichte, dass das Schiff von zwei Raketen getroffen worden sei, seien falsch. Bei ihrem Übernahmeangebot für die Commerzbank ist die italienische UniCredit einen entscheidenden Schritt weiter. Fast alle Aktionäre der Großbank haben auf einer außerordentlichen Hauptversammlung für die notwendige Kapitalerhöhung gestimmt. ARD-Wirtschaftsreporterin Ursula Mayer.
3: Damit kann die Bank bis Ende 2027 bis zu 470 Millionen zusätzliche Aktien ausgeben. Genauer gesagt kann sie sie tauschen gegen Commerzbank-Aktien. Für jedes Papier soll es eine halbe UniCredit-Aktie geben, umgerechnet 31 Euro. Das hatte UniCredit im März angekündigt. Offiziell will die Bank ihr Angebot morgen bekannt geben. Beobachter erwarten, dass es noch einmal erhöht werden könnte, nachdem die Aktie der Commerzbank mit über 34 Euro bereits mehr wert ist.
1: Seit Freitag brennt in Jüterbock in Brandenburg ein Waldstück von rund 1 Quadratkilometer. Das Problem, die Feuerwehr kann kaum etwas machen, denn das Gelände war früher ein Truppenübungsplatz und ist mit Munition belastet. Jetzt hoffen die Menschen auf Regen, der für morgen vorhergesagt ist. Lichtblick für die Gründerbranche. Deutsche Start-ups haben im ersten Quartal mehr Kapital von Investoren eingesammelt als in demselben Zeitraum 2025. Das zeigen Zahlen der Förderbank KfW. Aus der ARD-Finanzredaktion Till Bücker.
4: Laut KfW bekamen junge Firmen von Januar bis März 1,7 Milliarden Euro. 6% mehr als im Vorjahr. Vor allem Unternehmen aus der Gesundheits- und Finanzbranche waren beliebt bei den Investoren. Deutsche Startups, die auf KI-basierte Anwendungen setzen, sammelten besonders viel Geld ein. Im Vergleich mit den USA sind die Summen in Deutschland jedoch gering. Dort sammelten allein die 4 KI-Marktführer im ersten Quartal zusammen 188 Milliarden Dollar ein.
1: Das waren die Nachrichten. Das Wetter: von Südwesten her kommen Wolken, die teils kräftige Schauer und auch Gewitter bringen. Die Höchstwerte liegen bei 18 bis 24 Grad. In der Nacht kühlt die Luft ab auf 13 bis 9 Grad. Anfangs gibt es noch teils kräftige Schauer und stellenweise bildet sich Nebel. Morgen viele Wolken und ab dem Nachmittag Schauer und Gewitter bei maximal 22 Grad. Die weiteren Aussichten: unbeständig und gebietsweise Schauer, am Mittwoch bis 21 Grad, am Donnerstag höchstens 17 Grad. Die Zeit 15.04 Uhr.
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1: Vorsicht bitte auf der A3 Köln Richtung Frankfurt. Zwischen Limburg Süd und Bad Camberg steht ein defektes Fahrzeug auf dem rechten Fahrstreifen. A3 Frankfurt Richtung Köln zwischen Raunheim und Wiesbadener Kreuz. 2 Kilometer Stau wegen Bergungsarbeiten auf dem rechten Fahrstreifen. A3 Köln Richtung Frankfurt zwischen Idstein und Niedernhausen. 7 Kilometer Stau wegen einer Ölspur auf dem rechten Fahrstreifen. A5 Frankfurt Richtung Kassel zwischen Nordwestkreuz Frankfurt und Bad Homburger Kreuz. 3 Kilometer stockender Verkehr wegen Bergungsarbeiten auf dem rechten Fahrstreifen.
6: A7 Hannover Richtung Kassel zwischen Hannmünden-Lutherberg und dem Kreuz Kassel-Mitte 10 Kilometer Stau wegen einer Baustelle. Und A67 Darmstadt Richtung Mannheim zwischen Gernsheim und Lorsch 4 Kilometer Stau.
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7: Einen schönen Nachmittag. Schätzen Sie doch mal, wie lange ist die, in Anführungszeichen, neue Bundesregierung denn schon im Amt? Es ist gerade mal ein Jahr, obwohl einem das schon etwas länger vorkommen kann, bei all den Krisen, die seitdem dazugekommen sind. Am 6. Mai, also übermorgen vor einem Jahr, da hat der Deutsche Bundestag Friedrich Merz zum Bundeskanzler gewählt. Und kurz danach sind dann auch die 17 Ministerinnen und Minister ernannt worden. Jetzt war schon klar, dass Union und SPD keine Traumpaarung sind, sondern eher eine Vernunft-Ehe führen werden, wo es ja immer wieder Kompromisse geben muss. Wie gut das funktioniert oder eben auch nicht, das beobachtet unser Hauptstadtkorrespondent Philipp Eckstein, mit dem habe ich vorhin gesprochen. Bundeskanzler Friedrich Merz war gestern Abend ja zu Gast in der Sendung Karin Mioska und da hat er unter anderem das hier gesagt.
8: Ich erwarte von der SPD die gleiche Kompromissbereitschaft, wie wir sie zeigen. Wir zeigen sie. Ich bin bis jetzt sehr geduldig gewesen, auch im Umgang mit der SPD. Die SPD muss allerdings auch wissen, Kompromisse sind keine Einbahnstraße. Die müssen wir beide machen.
7: Soweit der Bundeskanzler. Was will er uns denn damit sagen?
9: Also der Kanzler bringt damit vor allem einmal eine Stimmung, ein Gefühl aus der eigenen Fraktion auch zum Ausdruck. CDU, CSU, da gibt es große Unzufriedenheit. Ja, mit Blick auf die Koalition, da hat man das Gefühl, dass die SPD sich zu häufig durchsetzt. Der Kanzler Friedrich Merz hat das gestern dann auch nochmal ja sogar weiter auf die Spitze getrieben. Er sagte nämlich, er sei ja als CDU-Parteivorsitzender mit vielen Stimmen gewählt worden.
8: Ich habe einen großen Handlungsspielraum. Aber ich habe keine Vollmacht, die CDU umzubringen. Das hat mir die Partei nicht erlaubt. Und das habe ich auch nicht vor.
9: Ja, die CDU umzubringen, dazu habe er keine Vollmacht. Da haben viele, glaube ich, zweimal hingehört. Hat er das gerade wirklich so gesagt? Auch Karin Mioska hat ja dann nochmal nachgefragt. Und man sieht schon, also wie groß auch der Druck hier auf den Kanzler ist. Auch heute wird es nochmal deutlich. Es findet in Armenien ja ein Treffen der Europäischen Politischen Gemeinschaft statt. Ganz hochkarätig besetzt. Zahlreiche Staats- und Regierungschefs aus Europa sind extra angereist. Friedrich Merz hat seine Teilnahme kurzfristig abgesagt. Er nimmt hier in Berlin an einer Präsidiumssitzung der CDU teil, also seiner Partei. Ganz offensichtlich hat der Kanzler gerade das Gefühl, dass es wichtig ist, dass er hier in Berlin Präsenz zeigt.
7: Wenn Friedrich Merz denn sagt oder es zumindest andeutet, dass die Union bislang mehr Kompromisse gemacht hat als die SPD, hat er denn recht damit?
9: Ja, das ist natürlich eine schwierige Frage und gerade bei seinem Koalitionspartner, bei der SPD, will man davon überhaupt nichts wissen. Also da verweist man beispielsweise auf die deutlichen Verschärfungen in der Migrationspolitik, Aussetzung des Familiennachzugs, schmerzhafte Entscheidungen, bei der die SPD mitgemacht hat. Es gab ja auch die Entscheidung, das Bürgergeld in seiner bisherigen Form abzuschaffen und in eine Grundsicherung zu überführen. Bei der Union verweist man dann vor allem auf die hohen Schulden, die Sonderschulden, die 500 Milliarden. Man hat das Gefühl, dass man bei den Sozialreform nicht so vorankommt, wie man möchte, auch bei der Wirtschaftspolitik. Allerdings, ja, da gehen die Vorstellungen doch sehr auseinander. Und ich glaube, wir haben auch ein Problem, was wir hier gerade sehen. Eigentlich hatte diese Koalition ja nach dem Ende der Ampelkoalition gesagt, wir wollen das anders machen. Es geht nicht darum, dass wir sagen, wer ist bei uns der Gewinner? Wer hat sich wie durchgesetzt, wie wir das bei der Ampel ja vor allem im letzten Jahr stark gesehen haben. Und jetzt sind wir doch an einem Punkt angekommen, wo alle drei Parteien, CDU, CSU und SPD, ja, ihre eigene Handschrift sehen möchten. Und all das passiert natürlich vor dem Hintergrund doch sehr schwierig. Schwache Umfragewerte und dem bangen Blick auf die Landtagswahlen im September in Sachsen-Anhalt, Berlin und in Mecklenburg-Vorpommern.
7: Dann lösen wir uns vielleicht mal von den Einschätzungen der beiden Seiten und schauen ganz nüchtern auf die wichtigen Entscheidungen, die bislang gefallen sind in Berlin. Wo können wir da aus Ihrer Sicht erkennen, dass Union und SPD wirklich gemeinsam Kompromisse gefunden haben?
9: Also wo wir es jetzt gerade ganz aktuell sehen, es gab ja den großen Wunsch, die Beiträge zur gesetzlichen Krankenversicherung zu stabilisieren. Da hatte eine Expertenkommission Vorschläge gemacht. Die Bundesregierung hat ja jetzt gerade Ende April dazu einen Gesetzentwurf fertig gemacht. Der muss jetzt noch im Bundestag beraten werden. Es wird da auch nochmal Diskussionen geben zwischen SPD, CDU und CSU. Aber da hatte man schon einmal das Gefühl, ja, dass auch so größere, schwierigere Reformen angegangen werden. Wie gesagt, der Prozess läuft noch, wird man aber sehen müssen. Es gab ein paar andere Punkte, Punkte, die hier in der Koalition oft noch rausgekehrt werden, also die Reform beim Wehrdienst beispielsweise, Stichwort Bürgergeld hatte ich schon angesprochen, man ist sehr stolz darauf und rechnet sich das vor allem selbst an, dass die Asylantragszahlen doch deutlich zurückgegangen sind. Da muss man sagen, das stimmt, die sind auch im vergangenen Jahr weiter zurückgegangen, auch im laufenden. Allerdings hat dieser Trend auch schon unter der Ampelkoalition eingesetzt, also auch da gab es schon diesen Rückgang der Zahlen, aber das ist zumindest eines der Themen, was man hier auch in Berlin immer wieder in den Vordergrund stellt.
7: Es gab ja auch immer wieder Berichte, wie rau der Tonfall angeblich gewesen sein soll, wenn beide Seiten miteinander diskutieren. Wie nimmst du das als unser Korrespondent vor Ort wahr?
9: Also, dass da mal hart diskutiert wird, das finde ich jetzt weniger bemerkenswert. Was mir allerdings auffällt, und da merke ich schon auch, dass da handwerkliche Fehler gemacht werden. Ich verstehe nicht, warum auch Spitzenpolitikerinnen und Politiker dieser Koalition beispielsweise so wahnsinnig viele Interviews geben, sich immer wieder auch zum Verhältnis äußern. Wir haben das jetzt gerade über dieses lange Wochenende auch gesehen. Gestern Abend waren viele da, Matthias Miersch von der SPD, gestern Abend im Interview, heute Morgen dann sofort schon wieder im Interview, auch der Kanzleramtsminister Thorsten frei. Also es ist ja nicht so, dass diese Koalition quasi sich medial verstecken würde. Ich habe aber den Eindruck, dass es ihr manchmal gut tun würde, ja vielleicht etwas weniger auch über die Medien miteinander zu kommunizieren und tatsächlich häufiger ja gemeinsame Rückzugsräume zu finden.
7: Sagt unser Hauptstadtkorrespondent Philipp Eckstein. Ich habe mit ihm gesprochen über fast genau ein Jahr Schwarz-Rot in der Bundesregierung.
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7: Heute ist nachweislich Montag und damit Tag 4 des sogenannten Tankrabatts. Die Preise an den Tankstellen sind auch tatsächlich gesunken, zumindest erstmal. Und das hilft allen, die viel Auto fahren müssen und eben kein Elektroauto in der Garage haben. Es hilft auch der Logistikbranche und am Ende uns allen, weil erstmal nicht noch höhere Preise anfallen für Lieferung und Transport von Gütern. Das zumindest ist die Idee. Allerdings wird das ja alles mit Steuergeld finanziert. Und wie kommt das jetzt bei der Bevölkerung an? Und müssen wir uns damit abfinden, dass wir nach wie vor abhängig sind von fossiler Energie? Um all das ging es bei uns heute Morgen in HR Info das Thema. Und zwar unter dem Motto billiger Sprit, teure Abhängigkeit, Wege aus der Energiekrise. Andrea Löffler aus dem HR Info-Team fasst es kompakt zusammen.
10: Rund 17 Cent, das ist die magische Zahl. Seit Freitag hat der Staat die Steuer auf Benzin und Diesel um diesen Betrag gesenkt. Als Bundeskanzler Merz die Maßnahme vor 3 Wochen ankündigt, betont er, was sie bewirken soll.
11: Sie ist eine ganz konkrete Entlastung, wie gesagt, für private Haushalte wie für die Unternehmen, also zum Beispiel für Speditionsbetriebe, für Pflegeheime.
10: Er erwarte, dass die Mineralölwirtschaft die Senkung auch ohne Einschränkung an die Verbraucher weitergebe. Eine Erwartung, an der es schon vor Inkrafttreten Zweifel gab. Herbert Rabel ist Sprecher des Tankstelleninteressenverbands. Er vertritt mehrere hundert Tankstellenpächter, die die Spritpreise selbst von den Mineralölkonzernen vorgegeben bekommen. Rabel begrüßt zwar die Steuersenkung, kritisiert aber die Machart.
12: Das Gesetz ist so gestrickt, dass man zwar die Steuer reduziert, aber dass man nicht kontrollieren kann, ob dieses Steuervorteil auch weitergegeben wird. Wir wissen nicht, wie viel dann tatsächlich von dem Steuernachlass wirklich beim Verbraucher angekommen ist, weder am Wochenende noch in der Zukunft. Wir sind da gänzlich in der Hand der Mineralölkonzerne.
10: Auch in der Logistikbranche, die Merz explizit erwähnt hatte, gibt es große Zweifel, ob das Tanken wirklich günstiger wird. Viele Speditionen kaufen Kraftstoffe vorab per Termingeschäft, erklärt Frank Huster, Hauptgeschäftsführer des Bundesverbands Spedition und Logistik.
13: Sie haben jetzt abgewartet bis zum 1. Mai und werden jetzt mutmaßlich ihre Vorräte wieder auffüllen, genau wie viele Verbraucher auch gleichzeitig an den Tankstellen tanken. Und das führt im Ergebnis dazu, dass der Preis vermutlich wieder steigen wird und diese Maßnahme egalisiert wird, das heißt also wirkungslos ist.
10: Und wie kommt der Tankrabatt in der Bevölkerung an? Unser Reporter Carsten Gohlke hat sich an einer Tankstelle in Fulda umgehört. Die Autofahrerinnen und Autofahrer sind eher genervt.
14: Schweinerei ist das. Das wird erst die nächsten 2 Monate so bleiben und dann geht das wieder seinen alten gewohnten Weg. Das ist erstmal Augenwischerei und das bringt eigentlich sehr wenig. Aber wie gesagt, wir müssen uns wahrscheinlich dran gewöhnen. Das wird so bleiben. Es wird auch unter 2 Euro nicht mehr gehen.
15: Von Aufbruch dank Tankrabatt ist derzeit noch nicht viel zu spüren.
10: Wie die Signale der Bundesregierung, Tankrabatt und Entlastungsprämien psychologisch bei den Verbraucherinnen und Verbrauchern ankommen und was sie bewirken, darüber haben wir mit Marc Andor gesprochen. Er ist Professor für Verhaltens- und Umweltökonomik und er sieht den Tankrabatt kritisch.
16: Zum einen, weil es eben die Anreize senkt, zu sparen. Zweitens, weil es nicht unbedingt verteilungsgerecht ist, in dem Sinne, dass die Leute am meisten profitieren, die am wenigsten Geld, am wenigsten Einkommen zur Verfügung haben, sondern es eher tendenziell sogar umgedreht, regressiv nennt man das, also dass die Einkommensstärkeren mehr entlastet werden, weil einkommensstärkere Haushalte mehr tendenziell fahren, häufiger ein Auto besitzen, weitere Strecken fahren etc.
10: Ähnlich sieht das Volker Quaschning, Professor für regenerative Energiesysteme. Er sagt, die Politik müsse zielgerichteter vorgehen.
17: Wir können ja jetzt auch nicht mit staatlichen Milliarden Öl und Gas subventionieren. Wir müssen schauen, dass wir so schnell wie möglich wegkommen davon. Und deswegen bräuchten wir jetzt eigentlich mal einen Blick nach vorne, dass wir aus der Krise rauskommen, dass wir nicht in 4 Jahren wieder die gleichen Diskussionen führen, sondern dass wir einfach versuchen, auf alternative Antriebe zu setzen und dann wirklich unabhängig werden von Öl und Gas.
7: So hat sich das angehört heute Morgen in hr-info, das Thema. Da ging es um unsere Abhängigkeit unter anderem von fossilen Energien. Andrea Löffler hat es kompakt zusammengefasst. 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Und wir bleiben hier bei uns in Hessen, denn eines der beliebtesten Streitthemen in Frankfurt ist der Umgang mit der Drogenszene. Braucht es jetzt ein neues Crack-Suchthilfezentrum in der Stadt, ja oder nein? Dann der sogenannte Frankfurter Weg, also dieses besondere Konzept zum Umgang mit der Szene. Muss das neu gestaltet werden, ja oder nein? Und wenn ja, dann wie? Dabei wird manchmal vergessen, dass es schon ein bestehendes Hilfsangebot gibt für Drogenkranke in Frankfurt. Zum Beispiel das Hilfezentrum La Strada. Das wird von der AIDS-Hilfe in Frankfurt betrieben. Die Räume an der Mainzer Landstraße in der Nähe des Bahnhofsviertels sind auch renoviert und saniert worden. Morgen werden sie neu eröffnet. Und heute konnten Interessierte schon mal bei einem Tag der offenen Tür einen Blick werfen ins La Strada. Das hat auch unser Reporter Frank Angermund getan.
18: Die Freude beim Tag der offenen Tür im La Strada ist groß. Mehrere Monate ist das Drogenhilfezentrum an der Mainzer Landstraße kernsaniert worden. 20 Jahre lang haben drogenkranke Menschen in den Räumen Drogen konsumiert, einen Kaffee getrunken, sich Hilfe zum Ausstieg aus der Sucht gesucht oder einfach mal ein paar Stunden geschlafen. Jetzt wirken die Räume hell, die Wände sind frisch gestrichen, die Küche aus Edelstahl spiegelt das Licht zurück. Vanessa Schlüter-Haag, die Leiterin des La Strada, sagt, wir sind ein Krisenzentrum mit Kontaktladen und haben on top 2 Konsumräume. Die Infrastruktur des Gebäudes sei auf Vordermann gebracht worden.
19: Das sind so praktische Sachen wie Lüftung, wir haben einen Hitzeschutz, wir haben eine Klimaanlage. Also alle Frankfurter werden wissen, wie wichtig und elementar das ist. Die Klienten, die sonst keine Rückzugsmöglichkeiten haben in die Kühle, werden es sehr zu schätzen wissen. Da tun wir auch wirklich was für den Gesundheitsschutz.
18: Auch die Dusche, die WCs und die Konsumräume sind neu. Sie wirken hell, sauber, fast schon einladend. Allein im letzten Jahr sind in dem Druck- und im Rauchraum des La Stradas mehr als 23.000 Mal Drogen konsumiert worden, sagt Sozialarbeiter Jan Kaspari.
20: Die Vergangenheit hat gezeigt, wenn es diese Orte nicht gibt, dann haben Menschen auf der Straße, die Drogen konsumieren, mit vielen Problemen zu kämpfen, vor allem Infektionskrankheiten. Und das geht eben hin bis zum Drogentod. Und das wollen wir vermeiden, deswegen gibt es uns, deswegen sind wir hier.
18: Doch das Kerngeschäft der Frankfurter Hilfeeinrichtung sei der geschützte Aufenthalt der Abhängigen, die Überlebenshilfe und die Beratung, sagt Leiterin Vanessa Schlüter-Haag.
19: Also ich glaube, für wie viel wir ausgerichtet sind und wie viele kommen, ist nicht das Gleiche, weil wir sind, das Haus wird nicht größer, wir können keine Wände einreißen, so viele stehen gar nicht mehr, aber wir haben einen Durchlauf von im Schnitt 200 Personen pro Tag.
18: Der Zugang zum La Strada ist niedrigschwellig. Jeder kann die Räume nutzen, niemand muss einen Grund angeben, am Eingang werden keine Papiere verlangt. Für die begleitende Architektin hat die Sanierung der Hilfeeinrichtung neue Erfahrungen gebracht. An der Wand des Cafés klebt jetzt zum Beispiel eine große Motivtapete. Zu sehen ist eine gigantische Linde mit Ausblick auf Wiesen. Die ersten Tapetenvorschläge von Alexandra Dö sind aber alle abgelehnt worden, sagt sie. Blaue Flächen zum Beispiel können bei Menschen, die über das Mittelmeer geflohen sind, negative Gefühle auslösen.
21: Diese Rückmeldungen waren für mich als Architektin und ich glaube vielmehr noch als Mensch so wichtig, möchte ich sagen, weil mir da erst aufgefallen ist, dass ich wirklich überhaupt keine Idee habe, was für Schicksale, was für Lebensentwürfe die Menschen haben, die hier sitzen.
18: Ganz anders ist es bei Sascha Baumgann. Der Hausmeister des Lastradas repariert nicht nur kaputte Steckdosen und Glühbirnen.
0: Ist halt nochmal mit Gefühl nochmal da dran zu gehen. Ne? Die Menschen, die sind ja schon wirklich auch meistens auch obdachlos. Ne? Ich gehe da schon mit Herz da noch dran bei sowas.
18: Der Tag der offenen Tür soll auch den Nachbarn die Gelegenheit geben, mal einen Blick in eine Drogenhilfeeinrichtung zu werfen. Denn ab morgen werden die Abhängigen wieder hunderte Male am Tag die Eingangstür des Lastradas öffnen und schließen.
7: Die Drogenhilfeeinrichtung Lastrada am Rande des Frankfurter Bahnhofsviertels ist saniert und renoviert worden. Morgen öffnet sie wieder. Eine Reportage von unserem Reporter Frank Angermund. Hier ist HR Info um 15.20 Uhr genau. Wir in Hessen haben ja einiges an Kultur zu bieten und das nicht nur im Rhein-Main-Gebiet in Frankfurt, sondern zum Beispiel auch in Osthessen in Bad Hersfeld. Dort gibt's in diesem Jahr die 75. Ausgabe der berühmten Festspiele von Bad Hersfeld. Und das ist eine einzigartige Kulisse dort. Das Publikum sitzt immer in der berühmten Stiftsruine unter freiem Himmel. Und sollte das Wetter mal nicht so dolle sein, dann kann auch ein mobiles Dach drüber gefahren werden. Mehr als 1000 Leute können sich dann Theateraufführungen anschauen oder Musicals. Heute gehen die Proben los für die neue Saison. Und deswegen habe ich vorhin gesprochen mit der Intendantin der Bad Hersfelder Festspiele, mit Elke Hesse. Frau Hesse, 75 Jahre Bad Hersfelder Festspiele in diesem Jahr. Bringen Sie doch noch mal alles auf Hochglanz pünktlich zum Jubiläum?
2: Das kann man so sagen. Es wird die ganze Stadt auf Hochglanz poliert, weil ich habe mir vorgenommen, wirklich die gesamte Stadt mit allen Bürgerinnen und Bürgern auch mitzunehmen. Habe ein großes Bürgerprojekt gestartet mit einem Bürgerchor Herzfeld. Wir 26 heißt das Projekt, wo mit Seniorinnen gearbeitet wird, auch mit Schülerinnen und Schülern. Und dann natürlich auch in der Ruine und im Eichhof die Stücke. Ja, es wird ein großes Ereignis.
7: Die Begeisterung ist Ihnen anzumerken. Und Sie haben ja auch gesagt, dass da Leute aus der Stadt mit einbezogen werden. Aber gleichzeitig heißt es ja, diese Festspiele sollen überregional auch noch bekannter werden, quasi in der ersten Liga mitspielen. Dafür braucht es natürlich große Namen. Was haben Sie denn zu bieten in diesem Jahr?
2: Ja, erstens mal ist natürlich unser gesamtes Ensemble, ist das Star. Das Ensemble besteht aus ungefähr 60 Darstellerinnen und Darstellern. Wir bieten Parsifal als Eröffnungsproduktion mit Thies Brammer, das ist ein junger Darsteller. Parsifal ist ja auch ein junger Mensch, der sicherlich hier zum Star gemacht wird. Markus Gertgen wird wieder dabei sein, Joya Osthoff als Lysistrata und Gesine Kugrowski als Lampito, die beste Freundin. Das ist ein starkes Frauenstück, wo Frauen quasi den Krieg beenden wollen. Und dann haben wir noch Pippi Langstrumpf mit einer wunderbaren Pippi. Und natürlich unser Musical Something Rotten mit Gail Tufts in einer der Hauptrollen.
7: Die ist ja bekannt als Comedy-Star eigentlich geworden oder als Kabarettistin, die auch immer so ihr Heimatland, die USA, aufs Korn genommen hat. Also das klingt nach einem amüsanten Abend auf jeden Fall.
2: Das wird es auf jeden Fall. Es ist wirklich Comedy pur. Ist eine richtig gute Musical-Comedy vom Broadway und ist eine deutschsprachige Erstaufführung. Aber es geht bei Something Rotten, wie man sich vorstellen kann, es ist was faul im Staate. Also es geht auch um Shakespeare.
7: Ja, die hat ja auch diesen fantastischen amerikanischen Akzent, wenn sie Deutsch spricht. Also
2: das,
7: ich glaube,
2: haben
7: ganz viele im Ohr. Jetzt haben Sie so ein paar Sachen genannt, mit denen Sie, glaube ich, auch jüngere Zielgruppen ansprechen wollen. Ja. Was bekommen die denn geboten?
2: Ja, wir haben auch ein sehr schönes Rahmenprogramm und wir haben gerade jetzt wirklich für die Jugendlichen, die ja immer am schwierigsten auf die Bühne zu bekommen sind, das ist quasi im Alter zwischen 13 und 18, bieten wir einen Beatboxing-Workshop an und nachher auch ein Konzert. Sechs Stunden lang haben Jugendliche die Möglichkeit, wirklich dieses Beatboxing zu erlernen mit Berliner Künstlerinnen und Künstlern. Die erarbeiten auch gemeinsam einen Song und der wird dann am Abend auch performt.
7: Okay, Beatboxen, wer es nicht kennt, das ist quasi, wenn ich mit dem Mund Musik mache. Okay, ich glaube, Sie werden auch prädestiniert dafür, auf die Bühne zu gehen. Jetzt haben wir auf der anderen Seite aber natürlich auch die Traditionen, die gepflegt werden. Bad Hersfeld ist bekannt geworden für seinen Jedermann von Hugo von Hofmannsthal. Also das gibt's durchaus auch zu sehen.
2: Es gibt natürlich auch zu sehen. Das war natürlich eines der ersten Stücke. Überhaupt wurde das Festival ja von einem Österreicher gegründet. Und wie man an meiner Sprache hört, bin ich ja auch Österreicherin, Wienerin sogar. Heiß aber Hesse, was ja doch ganz schön ist.
7: Das passt gut.
2: Wir werden auch zum 75. Geburtstag haben wir ein Stück entwickelt. Das ist in Form, wird sehr komisch auch. Das nennt sich Meisterstücke und Missgeschicke, wo dann natürlich auch die traditionsreichen Stücke vorkommen, wo aber das Ganze auch ein bisschen mit einem lachenden Auge gesehen wird. Aber wir bieten auch ein Rahmenprogramm an, noch weiter zum Beispiel mit Nikolaus Ovčarek, der ja der Jedermann in Salzburg war. Der wird eine ganz tolle Lesung hier bringen. Holzfällen von Thomas Bernhard. Merit Becker wird hier sein. Also es ist wirklich sehr vielfältig. Das HR-Sinfonieorchester wird mit dem Karneval der Tiere kommen und mit dem Chefdirigenten. Also mein Ziel war, dass eigentlich für jeden und für jede Generation wirklich etwas dabei ist.
7: Das hört sich definitiv so an. Wenn jetzt jemand noch nicht in Bad Hersfeld war und das noch nicht miterlebt hat, können Sie kurz in ein paar Worten sagen, was den besonderen Reiz, das besondere Flair dieses Festivals ausmacht aus Ihrer Sicht?
2: Naja, der absolute Star des Festivals ist dieser Ort, dieser Genius Loci, diese Stiftsruine. Man muss sich vorstellen, 1800 Quadratmeter Spielfläche. Ich habe heute zum Probenstart mal alle Schauspielerinnen und Schauspieler dahin gebracht. Also jeder ist einfach tief beeindruckt. Und natürlich ist es auch ein magischer Ort. Es ist ein spiritueller Raum und das spürt man einfach, wenn man da drinnen sitzt. Und ich glaube, das ist schon auch dieses ganz besondere Flair auch für die Festspiele. Und was mir noch wichtig ist, auch für alle, die neu dazukommen, ich möchte gerne das Thema gemeinsam, zusammen ist für mich auch ganz wichtig, dass man in einen Austausch kommt, dass man auch nach der Vorstellung die Möglichkeit hat, mit dem Publikum, mit den Darstellerinnen und Darstellern sich auszutauschen über das, was man gesehen hat und dass man hoffentlich dann auch etwas sehr Schönes, Magisches mit nach Hause nimmt.
7: Sagt Elke Hesse, das ist die Intendantin der Bad Hersfelder Festspiele. Dort beginnen heute die Proben, bevor es dann in etwas mehr als einem Monat wirklich losgeht, mit der 75. Ausgabe des Festivals im Jubiläumsjahr.
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7: Und da bleiben wir doch beim Thema Kultur. Es gibt Opernhäuser, die sind sogar bei denjenigen bekannt, die sonst nichts mit Oper oder mit Operetten zu tun haben. Die Mailänder Scala zum Beispiel, die Oper in Sydney, die Semperoper in Dresden oder eben die Metropolitan Opera in New York, kurz die MET. Da waren schon Stars wie Maria Callas oder Luciano Pavarotti. Und zur MET-Gala versammeln sich immer viele, die Rang und Namen haben in der Szene. Also Prominenz gibt's da genug in New York und trotzdem hat die Oper Probleme mit den Finanzen. Da sollte eigentlich ein Geschäft mit Saudi-Arabien helfen. 200 Millionen Dollar für die Oper in den kommenden 8 Jahren, wenn das Ensemble als Gegenleistung jeweils 3 Wochen lang im Winter zu Gast ist in Riad im Opernhaus in Saudi-Arabien. Aber diese Vereinbarung ist nun hinfällig.
3: Bereits seit Januar wackelte der Deal mit den Saudis, den Intendant Peter Gelb im vergangenen Herbst stolz der Öffentlichkeit vorgestellt hatte. Nun kam die offizielle Absage. Aufgrund der wirtschaftlichen Folgen des Iran-Krieges müsse sich Saudi-Arabien künftig auf wesentliche Projekte konzentrieren. Offensichtlich ist ein 3-wöchiges Gastspiel der Metropolitan Opera in der saudischen Hauptstadt Riad, das 8 Jahre lang jeweils im Februar stattfinden sollte, aus Sicht der Saudis nicht bedeutend genug. Das ist eine sehr große Enttäuschung, reagierte der Intendant der Metropolitan Opera Peter Gelb in einer schriftlichen Stellungnahme. Sein Haus müsse sich jetzt nach finanziellen Alternativen umschauen. Eine mögliche neue Geldquelle hatte Intendant Peter Gelb schon Mitte März im Interview mit dem ARD-Studio New York vorgestellt. Die Metropolitan Opera, eine der wichtigsten Kulturinstitutionen Amerikas, habe bislang noch keinen Namenssponsor.
4: To our right and to our left in Lincoln Center is the Koch Theater.
3: Rechts und links von uns befinden sich das New Yorker Ballett im David H. Koch Theater und die New York Philharmonie in der David Geffen Hall. Es gibt ja also eine Branding-Möglichkeit für zusätzliche Einnahmen. Der Intendant der MET denkt an reiche Milliardäre, die sich durch ein solches Namenssponsoring über ihren Tod hinaus verewigen könnten. Aus der Metropolitan Opera könnte zum Beispiel die Elon Musk Opera oder oder die Bill Gates Opera werden. Allerdings drängt die Zeit. Bis zum Ende des fiskalischen Jahres am 31. Juli muss Peter Gelb 30 Millionen Dollar auftreiben. Geld, das eigentlich von der saudischen Regierung kommen sollte. Die Ratingagentur Moody's hat die Kreditwürdigkeit der Metropolitan Opera gerade zum dritten Mal innerhalb eines Jahres herabgestuft. Für den Intendanten gibt es nun keine Tabus mehr. Seit Januar sucht er einen Käufer für die beiden riesigen Wandgemälde von Marc Chagall im Foyer der Met. Ihr Schätzwert rund 55 Millionen Dollar. Die Finanzprobleme der Metropolitan Opera in New York begannen mit der Corona-Pandemie. Intendant Peter Gelb musste damals das Orchester auflösen. Erstklassige Musiker wanderten ab. Wichtige Sponsoren zogen sich zurück. Weil auch die Ticketeinnahmen zurückgingen, musste Gelb das Stiftungskapital anzapfen. Vor 4 Jahren betrug dies noch 340 Millionen Dollar. Seitdem ist es um 120 Millionen Dollar geschrumpft. Staatliche Subventionen bekommt die Metropolitan Opera nicht, betonte Intendant Gelb im ARD-Interview, weshalb er dringend sehr reiche Opernliebhaber sucht. Hätten wir ein Stiftungskapital von 1 Milliarde Dollar, dann betrügen die jährlichen Zinsen 50 Millionen Dollar. Zusammen mit den jährlichen Spenden würde dies all unsere Probleme lösen.
7: Die berühmte Metropolitan Opera in New York hat Geldprobleme. Hintergrund ist ein Geschäft mit Saudi-Arabien, das jetzt auf den letzten Metern doch nicht zustande kam. Und da wiederum ist der Hintergrund der Krieg im Nahen und Mittleren Osten, auch wenn es da gerade offiziell eine Waffenruhe gibt. Eine Zusammenfassung war das aus New York von Martin Ganselmeier.
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22: 15.31 Uhr. US-Truppenabzug betrifft nicht den Standort Wiesbaden. Deutschland will engere Rüstungskooperation mit Griechenland. Deutsche Start-ups bekommen mehr Kapital. Das Wetter zunehmend bewölkt, teils kräftige Schauer und Gewitter bis 24 Grad. Mein Name ist Mike Oeske. Von dem geplanten Abzug von US-Truppen aus Deutschland ist der Standort Wiesbaden vorerst nicht betroffen. Wie ein US-Verteidigungsbeamter dem HR bestätigt hat, wird stattdessen das 2. Kavallerieregiment im bayerischen Vilseck abgezogen. Diese Einheit hat rund 5000 Soldatinnen und Soldaten. HR-Reporterin Andrea Bonhagen.
23: Damit ist klar, die Kley-Kaserne im Wiesbadener Stadtteil Erbenheim ist als wichtige Garnison vorerst nicht vom Truppenabzug betroffen. Das Kommando der US-Armee für Europa und Afrika hat in Wiesbaden seinen Hauptsitz. Am Freitag hatte US-Verteidigungsminister Hegseth angekündigt, innerhalb eines Jahres 5000 Soldaten aus Deutschland abzuziehen. Allerdings sagte US-Präsident Trump später, es würden noch weitere Einheiten abgezogen. Welche Standorte damit gemeint sind, ist unklar.
22: Die USA dementieren Berichte, ein US-Kriegsschiff sei in der Straße von Hormuz von Raketen getroffen worden. Das US-Regionalkommando teilte mit, entsprechende Berichte seien falsch. Iranische Medien hatten berichtet, das iranische Militär habe ein US-Schiff in der Straße von Hormuz beschossen. Vorher hatte der Iran die USA davor gewarnt, US-Kriegsschiffe anzugreifen, sollten sie wie angekündigt andere Schiffe durch die Meerenge begleiten. Fast alle Menschen in Deutschland finden die Demokratie gut. In der Praxis könnte das System aber besser funktionieren. Zu diesem Ergebnis kommt eine Studie der Bertelsmann Stiftung. Aus der Nachrichtenredaktion Daniel Skondo.
24: Wahlen, Parlament, Parteien, die Gewaltenteilung. Dahinter steht laut Studienmachern die überwiegende Mehrheit der Befragten. Bei der Umsetzung sieht es dann aber oft anders aus. Beispiel Parteien. Fast 8 von 10 Menschen finden sie für eine Demokratie wichtig. Aber weniger als 2 von 10 finden, dass es gut läuft mit den Parteien in Deutschland. Die Bertelsmann-Forscher sehen das aber nicht als Problem. Es gäbe noch nicht mal im Ansatz Hinweise, dass durch die Unzufriedenheit in einzelnen Punkten die Demokratie in Deutschland wackle.
8: Deutschland und Griechenland wollen enger zusammenarbeiten. Das hat Außenminister Wadephul bei seinem Besuch in Athen mit der griechischen Regierung vereinbart. Wadephul sagte, es gehe darum, die Zusammenarbeit auf allen Ebenen zu vertiefen. Dazu hätten Griechenland und Deutschland eine Partnerschaft für strategische Kooperation beschlossen. Ein Thema sei die Rüstung und die Verteidigung der Sicherheit Europas an der griechischen EU-Außengrenze. Lichtblick für die Gründerbranche. Deutsche Startups haben im ersten Quartal mehr Kapital von Investoren eingesammelt als in demselben Zeitraum 2025. Das zeigen Zahlen der Förderbank KfW. Aus der ARD-Finanzredaktion Till Bücker.
9: Laut KfW bekamen junge Firmen von Januar bis März 1,7 Milliarden Euro. 6% mehr als im Vorjahr. Vor allem Unternehmen aus der Gesundheits- und Finanzbranche waren beliebt bei den Investoren. Deutsche Startups, die auf KI-basierte Anwendungen setzen, sammelten besonders viel Geld ein. Im Vergleich mit den USA sind die Summen in Deutschland jedoch gering. Dort sammelten allein die vier KI-Marktführer im ersten Quartal zusammen 188 Milliarden Dollar ein.
8: Das waren die Nachrichten. Das Wetter. Von Südwesten her kommen Wolken, die teils kräftige Schauer und auch Gewitter bringen. Die Höchstwerte liegen bei 18 Grad im Westerwald und 24 Grad rund um Fulda. In der Nacht kühlt die Luft ab auf 13 Grad vom Main bis zum Ried und 9 Grad im Waldecker Land. Anfangs gibt es noch teils kräftige Schauer und stellenweise bildet sich Nebel. Morgen viele Wolken und ab dem Nachmittag Schauer und Gewitter bei maximal 22 Grad. Die weiteren Aussichten, unbeständig und gebietsweise Schauer, am Mittwoch bis 21 Grad, am Donnerstag höchstens 17 Grad. Die Zeit 15.35 Uhr.
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8: Vorsicht bitte auf der A5 Frankfurt Richtung Kassel. Zwischen Ohmtal, Dreieck und Alsfeld West liegen LKW-Reifenteile auf der Fahrbahn. A3 Köln Richtung Frankfurt, zwischen Idstein und Niedernhausen, 3 Kilometer stockender Verkehr. A5 Frankfurt Richtung Kassel, zwischen Nordwestkreuz Frankfurt und Bad Homburger Kreuz, 4 Kilometer stockender Verkehr an einer geräumten Unfallstelle. A7 Hannover Richtung Kassel, zwischen Hannmünden, Hedemünden und dem Kreuz Kassel Mitte, 11 Kilometer Stau wegen einer Baustelle. Und A643 Mainz Richtung Wiesbaden, zwischen Mainz-Gonsenheim und Schiersteiner Kreuz, 4 Kilometer Stau an einer geräumten Unfallstelle.
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11: In dieser Folge geht es um die Frage, warum ein Mann so früh sterben musste in einem System, das eigentlich dazu da ist, ihm zu helfen. Wir sprechen heute über Manuel. Der sitzt bis zu seinem Tod hinter Gittern, aber nicht in einem Gefängnis, sondern im Maßregelvollzug. Hier werden beispielsweise Menschen therapiert, die mit einer psychischen Erkrankung Straftaten begangen haben, so wie Manuel. Und Katrin Kampling vom NDR-Politikmagazin Panorama 3 hat Manuels Fall recherchiert. Gemeinsam mit ihrer Kollegin Desiree Marie Fehringer. Und Katrin erzählt uns heute Manuels Geschichte und damit auch die Geschichte eines Systems am Limit.
12: Ich habe den Eindruck, dass wir, wenn wir im Maßregelvollzug so weitermachen und nichts ändern, dass wir da auf die Wand zulaufen.
11: Ihr hört 11 km, der Tagesschau-Podcast. Ein Thema in aller Tiefe. Mein Name ist Elena Kuh. Hi Katrin.
12: Hi Elena. Also die Frau, die wir getroffen haben, die heißt Ann-Kathrin. Ihren Nachnamen, den wollen wir nicht verraten. Und sie haben wir immer wieder getroffen. Aber ein Treffen, das mir vor allem im Kopf geblieben ist, das ist ein Besuch mit ihr auf dem Friedhof beim Grab ihres Partners. Das war richtig warm, obwohl es noch relativ früh im Jahr war, als wir sie dort getroffen haben.
13: Ich muss eigentlich das Wasser wechseln.
12: Jetzt gerade auf dem Friedhof hat sie irgendwie auch sehr zärtlich gewirkt, wie sie auf das Grab zugegangen ist und ihren Partner begrüßt hat.
13: Ich bin's.
12: Und gleichzeitig sehr kämpferisch, ne? Also irgendwie ganz tough. Wir haben immer gemerkt, dass sie sehr gut vorbereitet war, wenn wir sie getroffen haben. Wirklich bis ins Kleinste. Sie hat genaues Tagebuch geführt. Und sie wirkt aber auch gleichzeitig verzweifelt und auch ein bisschen niedergeschlagen, weil sie konnte ihm eben doch nicht so helfen, wie sie gerne gewollt hätte. Seinen Namen wollen wir nicht verraten, das war ihr wichtig. Deswegen nennen wir ihn Manuel. Und bei ihm war es eben so, dass in seiner Jugend erste Anzeichen einer psychischen Erkrankung schon sich offenbart haben. Also zum Beispiel, dass er sich schlecht konzentrieren konnte. Auch mal eine Gefühlsarmut gezeigt hat. Das kennt man von Burnout oder von Depressionen, ne? Dass man einfach ein bisschen weniger emotionale Beteiligung hat als vielleicht andere aus der Familie und eben auch weniger Empathie da ist. Er ist später diagnostiziert worden mit einer sogenannten schizoaffektiven Störung. Also das ist eine Erkrankung aus dem Bereich Schizophrenie.
10: Das fiel aber anders auf, als ich das vielleicht der Otto-Normalverbraucher, wenn ich es so jetzt ad hoc so bezeichnen darf, heraustritt. Es war eine sehr überaktive Art, in dem Sinne, dass ich mich über die vielen schnell aneinandergereihten Fragen, die hochintelligent waren, wunderte am Frühstückstisch damals und wusste gar nicht, wie ich die beantworten soll. Und er hatte ja noch bis zum Schluss ein soziales Umfeld, wenn auch das weniger wurde, aber es war da.
14: Wie ist Manuel gestorben?
12: Manuel war im Maßregelvollzug in Hamburg untergebracht, in der forensischen Psychiatrie Ochsenknecht.

0: längere Zeit. Das heißt, er hatte auch die sogenannten Lockerungen bekommen. Er durfte begleitet raus in den Klinikpark. Ihm wurde also was zugetraut. Und das hat er wohl auch sehr genossen, so erzählt Ann-Kathrin das.
1: Die Lockerung bestand darin, dass er schon in ein anderes Haus gebracht wurde, wo er auch raus konnte, wo wir im Park konnten, wo er auch an Ausflügen teilnehmen konnte, wo er zu Geschäften gehen konnte. Und es war eigentlich alles eine positive Entwicklung. Und dass es da zum irgendwie zur Verlangsamung und zum Stillstand kam. Und sein Zustand verschlechterte sich immens. In jeder Hinsicht.
0: Und am Ende hätte der gar nicht mehr in den Park gedurft, obwohl ihm das so wichtig war. Und die Begründung sei ihr gegenüber immer gewesen, Personalmangel.
1: Wir haben gebettelt, wir haben geklagt, wir haben gefragt, wir haben höflich gebeten. Es war nichts zu machen. Es wurde teilweise gesagt, wir schauen, wir versuchen, wenn der gut drauf ist. Ja, und wir versuchen, wir haben Personalmangel. Es wurde immer mehr Personalmangel und am Schluss einfach gar nichts mehr. Und er hat nie wieder den Klinikpark gesehen.
0: Der Maßregelvollzug in Hamburg-Ochsenzoll wird von der Asklepios-Gruppe betrieben. Und die sagen aufgrund von Schweigepflichten zu Manuels Fall selbst nichts. Aber sie äußern sich allgemein. Und Asklepios sagt dazu, die Ausgänge würden generell befürwortet. Aber es könne immer wieder mal vorkommen, dass Ausgänge ausfallen, wenn ein Patient zum Beispiel nicht gesund genug ist oder wenn Personal fehlt. In Hamburg gibt es den Personalmangel laut Sozialbehörde nicht so gravierend. Ne? Also die haben unter 10% offene Stellen. Und trotzdem sagt Ann-Kathrin, dass sie den Personalmangel aber auch erlebt hat, eben bei Manuel.
1: Und was am schlimmsten ist, dass er eigentlich nur noch dahin vegetiert ist und durchgängig durch die ganzen 10 Jahre immer wieder seine Angst durchkam, da nie wieder rauszukommen.
0: Weil wenn wegen Personalmangel was ausfällt, also nicht nur Therapie, sondern eben auch solche Ausgänge, dann kannst du dich ja gar nicht beweisen als jemand, der untergebracht ist. Und nur wenn du dich beweisen kannst, dass du vertrauenswürdig bist, dass du dich an Absprachen hältst, dass du dich an Regeln hältst, kann man dir ja mehr zutrauen, dich also weiter lockern, dir mehr Freiheiten geben. Und nur so kannst du dann ja auf Entlassung hinarbeiten. Schleichend ging es Manuel immer schlechter, bis es dann immer extremer wurde. Und sie beschreibt das wirklich ganz drastisch. Sie sagt,
1: das endete halt damit, dass mein Lebensgefährte eingekotet, uriniert, völlig entwürdigt, eingesperrt war.
0: Also sie sagt, sie habe ihn auch im Besucherraum waschen müssen. Und offenbar war sein Zimmer auch sehr verschmutzt mit Fäkalien. Das haben uns Augenzeugen so geschildert, die auch sehr betroffen davon waren, als sie das gesehen haben. Sehr entsetzt. Ann-Kathrin selber war in seinem Zimmer nie, da durfte sie nicht rein. Er soll dann nur auf einer Gummimatratze auf dem Boden geschlafen haben, auch ohne Bettzeug und am Ende den Raum auch kaum noch verlassen haben. Das ist natürlich eine sehr belastende Situation in so einer Umgebung und erst recht, wenn sie so dreckig war, wie es uns beschrieben wurde, ist das natürlich kein schöner Lebensumstand.
2: Du hast ja schon gesagt, die Klinik des Maßregelvollzugs sagt nichts konkret zum Fall Manuel. Aber was sagen Sie denn grundsätzlich zu solchen Schilderungen, dass ein Patient verwahrlost gewirkt haben soll?
0: Sie sagen zum Beispiel, dass der Eindruck, dass Patientinnen und Patienten in ihrer Einrichtung bewusst oder dauerhaft unter unzureichenden hygienischen oder isolierenden Bedingungen untergebracht werden, nicht der Realität entspreche und dass in Fällen wie dem von Manuel die Räume regelmäßig und deutlich über das übliche Maß hinaus gereinigt würden, was aber sich eben nicht in allen Fällen dauerhaft stabil halten lasse.
2: Du beschäftigst dich ja schon länger auch mit diesem Thema, ne, mit dem Maßregelvollzug. Ist das jetzt ein krasser Einzelfall, dass Menschen da verwahrlost wirken und Zimmer nicht in Ordnung sind oder begegnet dir sowas öfter?
0: Das ist schon ein schwieriger Fall und auch ein extremer Fall. Aber am Ende zeigt Manuels Fall schon, dass wir in Deutschland im System Maßregelvollzug ein Problem haben. Also in Berlin findet einmal im Jahr der größte Fachkongress für Psychiatrie statt in Europa, ausgerichtet von der Fachgesellschaft DGPPN.
2: Das ist die Deutsche Gesellschaft für Psychiatrie und Psychotherapie, Psychosomatik und Nervenheilkunde.
0: Genau. Und da war eben klar, wenn ich da hinfahre, dann werde ich ganz viele Leute treffen, die im Bereich forensische Psychiatrie arbeiten, im Maßregelvollzug. Und ich war total überrascht, weil die mir wirklich sehr, sehr offen erzählt haben, was sie da für Probleme haben. Also ich habe mit ärztlichen Leitern da gesprochen, mit Pflegekräften, mit Richtern, mit Gutachtern.

0: gemacht haben.
1: Man hat wenig Raumkapazitäten, man hat wenig Personal oder es kommt keins nach. Man muss ja auf der anderen Seite auch dem Patienten gerecht werden und das ist zurzeit sehr schwierig.
0: Die haben gesagt, wie groß der Personalmangel ist, wie sie teilweise über den Flur laufen und überlegen so, wie kriegen wir die Leute noch untergebracht.
2: Also, dass die Bedingungen vor Ort so sind, dass in 2 Bettzimmern 4 Personen untergebracht sind und dass die einfach maßlos unterbesetzt sind.
3: Wir haben ja Container aufgestellt. Das Setting dort ist wirklich, wenn sie da reinlaufen, das Umfeld und Co. Also es ist sicher nicht die beste Grundlage für Therapie statt Strafe, finde ich.
0: Wie sie sich fragen, wie sie unter solchen Bedingungen Therapie überhaupt leisten sollen. Wie hoch die Gewaltspirale dreht. Ne? Also je mehr Menschen auf engem Raum zusammengepfercht werden, sage ich jetzt mal ganz drastisch, desto mehr kommen ja auch die Aggressionen hoch.
3: Klar, wir haben jetzt ja schon Security-Kräfte auf den Stationen in der Forensik, um so für Sicherheit zu sorgen.
4: Übergriffe sind leider halt auch nicht selten. Und ich habe das Problem direkt halt auch, dass Mitarbeiter sagen, ich will hier nicht mehr arbeiten.
0: Sie haben uns auch die Hilflosigkeit geschildert, im Umgang damit zum Teil.
4: Der Stand ist zusammengefasst ziemlich desolat und mit der Auffassung stehe ich nicht alleine da. Das ist der Konsens eigentlich und betrifft die ganze Bundesrepublik eigentlich.
0: Und das hat sich übrigens auch in unserer bundesweiten Abfrage gezeigt.
5: Also eine totale Überbelegung.
0: Absolut. Was Fakt ist, ist, dass in fast allen Bundesländern die Einrichtungen voll oder überbelegt sind, genau wie in Hamburg. Also Ann-Kathrin hat immer wieder Behörden eingeschaltet. Sie hat sich zum Beispiel an das Amt für Verbraucherschutz und Gesundheit gewendet. Die waren auch zur Kontrolle da. Das passiert üblicherweise aber angekündigt. Und die Sozialbehörde sagt dazu, sie hätten dann bei dem Besuch keine entsprechenden Verstöße festgestellt und auch keine Hinweise auf strukturelle Versorgungsmängel bei Manuel feststellen können. Und das sagt analog auch der Hamburger Senat, dass es keine Hinweise für nicht ausreichende oder falsche ärztliche Versorgung gegeben habe.
5: Du hast ja schon gesagt, er wirkt auf Ann-Kathrin verwahrlost. Er darf weniger in den Park gehen. Ja, wie geht's weiter für ihn?
0: Er hat Gleichgewichtsstörungen bekommen, der ist dann gestürzt, der hat sich wirklich auch verletzt, teilweise schwer. Er hatte davon lange Narben am Kopf. Er hat sehr viel abgenommen. Also als er damals untergebracht wurde, hat er über 100 Kilo gewogen und am Ende, als er gestorben ist, nur noch 59. Und was auch passiert ist, dass bei ihm Parkinson diagnostiziert wird. Also zusätzlich zur psychischen Erkrankung, aber eben offenbar nicht behandelt. Das haben wir in den Unterlagen festgestellt. Wir konnten seine medizinischen Unterlagen einsehen. An einer Stelle wurde sogar festgehalten, dass sie offenbar mal einen Behandlungsversuch gestartet hatten, dass aber dann die psychiatrische Erkrankung sich verschlimmert habe. Und die Klinik haben wir natürlich auch gefragt, was sie dazu sagen, dass sie Manuels Parkinson-Erkrankung nicht behandelt haben sollen. Die sagt ganz allgemein, ne, sie spricht ja nicht zum Fall Manuel konkret, dass wenn mehrere Erkrankungen gleichzeitig auftreten, das oft mit schwierigen Abwägungen verbunden sei. Sie sagen, dass unterschiedliche Therapieziele dabei miteinander in Konflikt stehen können. Heißt übersetzt, dass sie die Behandlung der psychischen Krankheit höher bewerten können als die von der Parkinson-Erkrankung.
5: Aber wie kann denn das sein? Parkinson ist ja wirklich eine total schwerwiegende Erkrankung.
0: Absolut. Und das hat sich Ann-Kathrin auch gefragt, weil du musst überlegen, Manuel ist mit 62 gestorben. Der war jetzt nicht besonders alt. Sie hat den Eindruck gehabt, sagt sie, dass Ochsenzoll Manuel eher verwahrt habe und nicht behandelt oder therapiert. Und hat deswegen dann auch eine Logopädin zu ihm geschickt tatsächlich, ne, um zu gucken, wenn du Parkinson hast, hast du oft auch Schluckbeschwerden. Und das war eben bei Manuel auch so. Und deswegen hat Ann-Kathrin diese Logopädin zu ihm geschickt. Und Ann-Kathrin hat uns gesagt, und das sehen wir auch in den Unterlagen, die wir einsehen konnten, dass sie sich um Manuels Leben gesorgt hat und dass sie die Klinik gewarnt hat schriftlich, dass die Schluckbeschwerden behandelt werden müssten. Also ich habe das extra rausgesucht, das ist so ein Mördersatz. Aber sie hat geschrieben, Sollte dies nicht abgeklärt werden, könnte es aufgrund einer Dysphagie zu einer lebensbedrohlichen Aspirationspneumonie kommen. Das heißt jetzt übersetzt ins, ich sag mal, Laiendeutsch, Manuel könnte sich verschlucken, dann eine Lungenentzündung bekommen und die könnte mit dem Tod enden.
5: Also die Logopädin warnt vor einer Lebensgefahr.
0: Absolut.
5: Wann und woran stirbt Manuel dann?
0: Also Manuel hat eine schwere Lungenentzündung entwickelt, wurde dann auf die Intensivstation des Klinikums, also aus dem Maßregelvollzug raus, verlegt und da ist er dann auch gestorben.
6: Ich war die ganzen Wochen bei ihm. Ich habe dann im Palliativbereich auch dort geschlafen. Und dann wachte ich auf und dann hörte ich immer noch atmen und dachte, hoffentlich leidest du nicht immer noch. Und dann hörte ich, und dann ist er gegangen.
0: Ann-Kathrin hat Strafanzeige gegen die Klinik und die behandelnden Ärzte erstattet, unter anderem wegen fahrlässiger Tötung und Misshandlung von Schutzbefohlenen. Und Manuel ist dann auch obduziert worden. Und wir konnten den Obduktionsbericht einsehen.
5: Was steht in dem Obduktionsbericht drin?
0: Die Gerichtsmedizinerinnen, die beschreiben Manuel als untergewichtig. Und sie schreiben auch, dass er eine spärlich ausgebildete Rumpfmuskulatur hatte. Also insgesamt sehr schwächlicher Eindruck, würde ich das mal zusammenfassen. Mehrere lange Narben am Kopf, die Zähne gelb, zum Teil schwarz vom Karies, ein stark lückenhaftes Gebiss, also schon, finde ich, eine erschütternde Zustandsbeschreibung. Und was ich aber überraschend fand, sie schreiben, dass sie die Todesursache in der Obduktion nicht abschließend klären konnten. Sie favorisieren ein akutes Herzpumpversagen, also Herzstillstand, infolge einer Lungenentzündung. Dafür sehen sie auch alle Spuren, dafür ist er ja auch eingewiesen worden, aber sie können es nicht final festhalten. Das steht übrigens auch ähnlich im Sterbebrief, ne? Also im Kern ist die Vermutung, dass er an den Folgen der Lungenentzündung gestorben ist. Aber die Rechtsmedizinerinnen empfehlen eben, um sicher zu gehen, eine toxikologisch-chemische Untersuchung. Dafür nehmen sie auch Proben, lagern die ein, also man könnte das noch machen. Und sie empfehlen, dass verschiedene Sachverständige auf den Fall schauen.
5: Das heißt, die Gerichtsmedizinerinnen empfehlen im Obduktionsbericht, dass der Tod von Manuel genauer untersucht wird. Ist das denn dann auch passiert?
0: Die Staatsanwaltschaft hat geprüft, ist überhaupt ein Anfangsverdacht gegeben für diese Vorwürfe. Das haben sie jetzt anderthalb Jahre lang gemacht und sie haben jetzt vor kurzem das Verfahren eingestellt, weil sie keine Anzeichen für einen Anfangsverdacht gefunden haben. So sagt das die Pressestelle der Staatsanwaltschaft. Und das finde ich interessant, weil ich habe ja gerade erzählt, die Rechtsmedizinerinnen haben ja empfohlen, es soll eine toxikologisch-chemische Untersuchung gemacht werden. Und das ist eben nicht passiert. Das hat die Staatsanwaltschaft zurückgestellt für nach der Prüfung des Anfangsverdachts.
5: Könnte es nicht auch einfach sein, dass Manuel, so tragisch und traurig das ist, einfach an den Komplikationen dieser Krankheit, die es ja oft gibt, gestorben ist und das möglicherweise gar nichts mit der Klinik zu tun hat?
0: Absolut. Aber ich finde, der wichtige Punkt ist darauf zu gucken, wie ging es Manuel im Maßregelvollzug und wie kann es eigentlich sein, dass jemand in einer Klinik am Ende unter offenbar so unwürdigen Umständen gelebt hat und wie kann es sein, dass eine Behandlung ausbleibt, die aber vorgeschlagen wurde von Fachärztinnen und Fachärzten? Das ist für mich so die Frage, die bei mir am Ende hinter dem Fall Manuel steht. Ich habe den Eindruck, dass wir, wenn wir im Maßregelvollzug so weitermachen und nichts ändern, dass wir da auf die Wand zulaufen. Rainer Dopp von der Nationalen Stelle hat uns das auch erzählt.
7: Wir möchten gerne dafür sorgen, dass in Maßregelvollzugseinrichtungen die Patienten, die sich dort aufhalten, so therapiert werden, dass sie ohne Schwierigkeiten wieder am normalen Leben teilnehmen können. Die Maßnahmen, die wir dazu haben, sind zum Teil unzureichend, weil die Rahmenbedingungen unzureichend sind. Das ist eine Situation, die wir unbedingt verbessern müssen, weil es zu Lasten der Patienten geht in diesen Einrichtungen.
5: Was müsste denn passieren, damit der Maßregelvollzug besser organisiert wird? Du hast ja beschrieben, es gibt eine krasse Überbelegung, es gibt einen Personalmangel und gleichzeitig kommen immer mehr Menschen in den Maßregelvollzug. Gibt es da irgendwelche Ideen für Lösungen?
0: Ja, aber wie so oft, ne?
5: Schade, dass es nicht so einfache Antworten gibt.
0: Also das große Problem ist, dass die Bundesländer zuständig sind, was die Ausgestaltung betrifft. Das heißt, wir haben eine Rahmengesetzgebung vom Bund, aber wir haben einen Vollzug, der in jedem Bundesland anders ist. Und dadurch sehen die Maßregelvollzüge natürlich auch unterschiedlich aus in den einzelnen Bundesländern. Und jetzt komme ich Richtung Lösung. Ich war in Baden-Württemberg zu Gast in Ravensburg im Maßregelvollzug. Und es war dort einfach, es war so ein ganz anderer Eindruck als in anderen Maßregelvollzügen, die wir besucht haben. Ich habe die dortige ärztliche Leiterin auch gefragt, was ist denn so ihre Idee für einen Lösungsansatz? Und sie sagt, man braucht eigentlich viele kleine Einrichtungen. Sie meinte, so für sie die optimale Grenze für einen Maßregelvollzug wären 170 Personen. Wenn wir uns erinnern, in Hamburg sind es über 400, die untergebracht sind. Und sie sagt, so ab 200 wird es eigentlich schon schwierig.
8: Wir sind hier keine Klinik, die verwahrt. Das ist das, was wir hier ablehnen und auch geschafft haben, bislang zu vermeiden.
0: Ich habe natürlich auch Rainer Dopp gefragt von der nationalen Stelle. Und er sagt, naja, Moment, wir müssen eigentlich noch weiter vorn anfangen, weil wir haben ja überhaupt gar keine verlässlichen Statistiken über den Maßregelvollzug. Und nur was wir verstehen, das können wir auch verbessern, so sein Credo.
7: Wenn wir in diesem System arbeiten, dann müssen wir dafür sorgen, dass die Voraussetzungen für dieses System wirklich vorhanden sind. Dass einfach viel mehr dokumentiert werden müsste, dass Statistiken geführt werden. Je mehr ich weiß, desto mehr habe ich Chancen, irgendwas zu verbessern.
0: Und ich muss sagen, das haben wir auch erlebt bei unserer Abfrage. Fehlen oft ganze Datensätze aus einzelnen Bundesländern. Und ich war wirklich überrascht, muss ich sagen, in der Recherche, dass wir keine offizielle Statistik haben, in der es eine Gesamtzahl aller Untergebrachten gibt, weil einzelne Bundesländer nicht mitmachen. Das fand ich persönlich erschreckend.
5: Und du hast ja von Manuels Partnerin von Ann-Kathrin erzählt und du hast sie beschrieben als eine sehr willensstarke, kämpferische Person. Nun hast du erzählt, die Staatsanwaltschaft hat die Ermittlungen eingestellt aufgrund eines fehlenden Anfangsverdachts. Wie geht sie damit um? Wie hat sie das aufgenommen und wie will sie weitermachen?
0: Ich habe schon den Eindruck, dass sie sich langsam auch die Frage stellt, wir sind jetzt ja, es ist jetzt anderthalb Jahre her, dass Manuel gestorben ist, dass sie sich fragt, so wie viel kann sie eigentlich noch erreichen, um herauszufinden, was Manuel passiert ist und um irgendwie auch zu verhindern, dass es anderen passiert. Aber gleichzeitig wirkt sie so, als würde sie noch nicht aufgeben wollen. Und sie macht auf mich den Eindruck, dass sie gerade einfach überlegt, was ist der nächste sinnvolle Schritt.
5: Vielen, vielen Dank.
0: Gerne.
5: Autorin dieser Folge ist Johanna Hausmann. Mitgearbeitet haben Lisa Henschel und Lukas Waschbisch. Produktion Regina Stärke, Viktor Völzner-Werisch und Hanna Brünjes. Redaktionsleitung Jasmin Yüksel und Fumiko Lipp. 11KM ist eine Produktion von BR24 und von NDR Info. Mein Name ist Elena Kuch. Ich freue mich, wenn wir uns bald schon wieder hören.
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1: 16 Uhr. US-Militär dementiert iranischen Angriff auf Kriegsschiff. Ermittlungen nach Schüssen in Gießen. Studie ergibt hohe Zustimmung zur Demokratie. Das Wetter zunehmend bewölkt, teils kräftige Schauer und Gewitter bis 24 Grad. Mein Name ist Mike Oeske. Die Lage in der für den Handel wichtigen Straße von Hormus bleibt unübersichtlich. Die USA dementieren Berichte, ein US-Kriegsschiff sei dort von Raketen getroffen worden. Dafür hätten zwei Frachtschiffe unter amerikanischer Flagge die Meerenge problemlos passiert. Iranische Medien hatten berichtet, das iranische Militär habe ein US-Schiff in der Straße von Hormus mit zwei Raketen getroffen. Unabhängig überprüfen ließen sich die Angaben nicht. Vorher hatte der Iran die USA davor gewarnt, US-Kriegsschiffe anzugreifen, sollten sie wie angekündigt andere Schiffe durch die Meerenge begleiten. Von dem geplanten Abzug von US-Truppen aus Deutschland ist der Standort Wiesbaden vorerst nicht betroffen. Wie ein US-Verteidigungsbeamter dem HR bestätigt hat, wird stattdessen das 2. Kavallerieregiment im bayerischen Vilseck abgezogen. Diese Einheit hat rund 5000 Soldatinnen und Soldaten. HR-Reporterin Andrea Bonhagen.
2: Damit ist klar, die Clay-Kaserne im Wiesbadener Stadtteil Erbenheim ist als wichtige Garnison vorerst nicht vom Truppenabzug betroffen. Das Kommando der US-Armee für Europa und Afrika hat in Wiesbaden seinen Hauptsitz. Am Freitag hatte US-Verteidigungsminister Hegseth angekündigt, innerhalb eines Jahres 5000 Soldaten aus Deutschland abzuziehen. Allerdings sagte US-Präsident Trump später, es würden noch weitere Einheiten abgezogen. Welche Standorte damit gemeint sind, ist unklar.
1: Mehrere deutsche Parteien boykottieren ab jetzt die Social-Media-Plattform X. Die SPD, die Grünen und die Linke haben bekannt gegeben, dass sie über ihre Accounts dort nichts mehr veröffentlichen. Dazu gibt es eine wortgleiche Erklärung. Die Plattform sei im Chaos versunken und fördere Desinformation. X gehört seit mehreren Jahren dem Milliardär Elon Musk. Die AfD kritisiert, mit ihrem Abgang verhinderten SPD, Grüne und Linke politische Debatten. Nach dem Feuer in einem Parkhaus in Bad Homburg laufen jetzt Ermittlungen wegen schwerer Brandstiftung. Die Staatsanwaltschaft Frankfurt hat mitgeteilt, dass ein 38-Jähriger in Untersuchungshaft sitzt. Der Mann soll vor 1,5 Wochen ein Auto in dem Parkhaus am Sedambad angezündet haben. Ein Motiv ist bislang nicht bekannt. Durch das Feuer waren 11 Autos zerstört und weitere 25 beschädigt worden. Alleine der Schaden an den Autos wird auf 800.000 Euro geschätzt. Fast alle Menschen in Deutschland finden die Demokratie gut. In der Praxis könnte das System aber besser funktionieren. Zu diesem Ergebnis kommt eine Studie der Bertelsmann Stiftung. Aus der Nachrichtenredaktion Daniel Skondo.
3: Wahlen, Parlament, Parteien, die Gewaltenteilung, dahinter steht laut Studienmachern die überwiegende Mehrheit der Befragten. Bei der Umsetzung sieht es dann aber oft anders aus. Beispiel Parteien. Fast 8 von 10 Menschen finden sie für eine Demokratie wichtig. Aber weniger als 2 von 10 finden, dass es gut läuft mit den Parteien in Deutschland. Die Bertelsmann-Forscher sehen das aber nicht als Problem. Es gäbe noch nicht mal im Ansatz Hinweise, dass durch die Unzufriedenheit in einzelnen Punkten die Demokratie in Deutschland wackle.
1: Das waren die Nachrichten. Das Wetter. Von Südwesten her kommen Wolken, die teils kräftige Schauer und auch Gewitter bringen. Die Höchstwerte liegen bei 18 Grad im Westerwald und 24 Grad rund um Fulda. In der Nacht kühlt die Luft ab auf 13 Grad vom Main bis zum Ried und 9 Grad im Waldecker Land. Anfangs gibt es noch teils kräftige Schauer und stellenweise bildet sich Nebel. Morgen viele Wolken und ab dem Nachmittag Schauer und Gewitter bei maximal 22 Grad. Die weiteren Aussichten unbeständig und gebietsweise Schauer am Mittwoch bis 21 Grad, am Donnerstag höchstens 17 Grad. Die Zeit 16.04 Uhr.
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1: A3 Würzburg Richtung Frankfurt zwischen Hanau und Offenbacher Kreuz. 4 Kilometer Stau wegen Reifenteilen auf den beiden rechten Fahrstreifen. A7 Hannover Richtung Kassel zwischen Hahnmünden, Hedemünden und dem Kreuz Kassel-Mitte. 11 Kilometer stockender Verkehr wegen einer Baustelle. A643 Mainz Richtung Wiesbaden zwischen Dreieck Mainz und Schiersteiner Kreuz. Streckenweise stockender Verkehr. A643 Wiesbaden Richtung Mainz zwischen Schiersteiner Kreuz und Mainz-Gonsenheim streckenweise stockender Verkehr. Dadurch auch 3 Kilometer stockender Verkehr zwischen Wiesbaden-Mainzer Straße und dem Schiersteiner Kreuz. A661 Oberursel Richtung Egelsbach zwischen Frankfurt-Niedereschbach und dem Preungesheimer Dreieck streckenweise stockender Verkehr. Und Vorsicht bitte auf der A661 Oberursel Richtung Egelsbach zwischen Bräungesheimer Dreieck und Frankfurt-Friedberger Landstraße liegt ein Besen auf der Fahrbahn.
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4: Guten Tag. Wenige Tage bevor sich seine Wahl zum Bundeskanzler das erste Mal jährt, war Friedrich Merz gestern in der ARD-Sendung Karin Joska. Dort hat er von fehlender Kompromissbereitschaft gesprochen und mehr Entgegenkommen gefordert. Und wen hat er gemeint? Nun, seinen Koalitionspartner, die SPD. Die Kritik des Kanzlers trifft auf eine Koalition, die ohnehin schon unter Druck steht, von außen durch schwache Umfragewerte und im Inneren durch Meinungsverschiedenheiten bei Steuern und Rente und durch wachsenden Unmut, den es in beiden Lagern gibt, in der SPD und in der Union. Albrecht von Lucke ist Politikwissenschaftler und Redakteur der Monatszeitschrift Blätter für deutsche und internationale Politik. Guten Tag.
5: Schönen guten Tag, Herr Glab.
4: Kritik am Koalitionspartner. Welchen Nutzen kann das haben für den Kanzler und für die Koalition?
5: Das hat den minimalen Nutzen, dass er ein Stück weit seine eigenen Reihen meint, beruhigen zu können. Aber es hat den fatalen Schaden, dass wir jetzt ein Schwarze-Peter-Spiel erleben, das natürlich von der anderen, der sozialdemokratischen Seite, sofort mit der gleichen Weise, der gleichen Münze beantwortet wird. Und dort wird gesagt, ihr habt als CDU-CSU nicht die erforderliche Kompromissbereitschaft. Das führt also zu gar nichts, sondern ist ein weiterer Bösemann, könnte man sagen, Stein am Wege der Beerdigung dieser Koalition, befürchte ich.
4: Warum schlägt der Bundeskanzler diesen Weg ein? Was meinen Sie, aus Kalkül oder aus Nervosität?
5: Nein, weil er selber so maximal unter Druck steht. Wir haben ihn ja gestern erlebt. Das war für mich fast ein Kanzler, der wie eine Kaninchen vor der Schlange namens Mioska saß. Und Frau Mioska ist ja nicht unbedingt für einen dramatisch unfreundlichen oder ja zupackenden Stil bekannt. Aber die Lage ist vor allem, und das ist das Fatale für den Kanzler, nicht nur in der Bevölkerung desaströs, das alleine ist schon schlimm genug. Er hat gewissermaßen die Möglichkeitswerte der Union massiv geschrumpft. Die Stimmung ist in der Koalition fatal, aber sie ist mittlerweile auch in der eigenen Partei, in der CDU-CSU, so schlecht, dass er den Druck spürt, wenn seine Treuesten der Treuen, also Herr von Stetten von der Mittelstandsunion, ein absoluter Marzianer, aber auch Frau Reiche, die jüngst völlig aus dem Ruder lief, wenn sie von der Fahne gehen, dann zeigt das, dass der Druck in der eigenen Partei so groß wird, dass der Kanzler jetzt gewissermaßen seine Geduld, so hat er es benannt, mit der SPD aufgibt und konfrontativ diese mit Kritik überzieht. Und das ist natürlich fatal, zumal die SPD ja auch schon seit Wochen ihre Wunden leckt und den Eindruck hat, sie kommt zu kurz in dieser Koalition.
4: Worin sehen Sie das Hauptproblem zwischen den beiden Koalitionären? Geht es da um grundsätzliche inhaltliche Differenzen oder geht es da ja um persönliche Befindlichkeiten, um sichtbar um eigenes Profil, um Machtbalance. Was ist da das Problem?
5: Nein, es geht auch sehr um Inhalte. Und Inhalte vor allem aus einem entscheidenden Grund. Beide Parteien sind so geschwächt von Anfang an in diese Koalition gegangen. Die SPD sowieso mit ihren gerade mal 16%, ein Schatten ihrer selbst, nicht mehr die Volkspartei, die sie über Jahrzehnte war. Aber auch die Union ist mit ihren 28% ungemein schwach geblieben. Und wenn man dann noch ein Jahr lang braucht, um nicht besser zu werden, beziehungsweise Anerkennung in der Bevölkerung zu finden, sondern die Werte sich massiv verschlechtern, die Union mittlerweile quasi einen Rollentausch mit der AfD vorgenommen hat. Eben noch bei 28%, jetzt bei 24%, während die AfD in den Umfragen gegen 27 steigt. Dann erhöht das natürlich den Druck auf die Parteien. Das führt dazu, dass diese umso mehr um Selbstprofilierung bemüht sind. Und auch das Prinzip des Kanzlers, der am Anfang ja wusste, dass er der SPD Luft lassen müsste. Also gewissermaßen im Prinzip, man muss auch Jönne könne. Das Prinzip ist am Ende und jetzt wird nur noch mit harten Bandagen um die Selbstbehauptung gekämpft. Und das ist natürlich kein Zustand, mit dem eine solche Koalition weitermachen könnte.
4: Erkennen Sie denn eine Handschrift inhaltlicher Art in der Koalition? Und wenn ja, wessen Handschrift ist das vor allem?
5: Genau das ist das Problem. Der Kanzler hat, und das halte ich für das Kardinalproblem, viel zu lange gewartet, um selber, er ist ja nun mal in solchen Krisensituationen der Berufene, auf den Kanzler kommt es an in solchen Zeiten. Er hat es unterlassen, die Richtlinienkompetenz nach innen, nicht war Machtwort, das ist albern, auf den Tisch hauen bringt nichts, aber er hätte eine Linie vorgeben müssen. Er hat sich aber so auf die Außenpolitik konzentriert, ich glaube übrigens auch aufgrund eines Desinteresses an den Komplikationen der Innenpolitik, dass ihm am Schluss seine eigenen Leute aus dem Ruder gegangen sind. Und er hat letztlich gestern, wir haben ihn ja beim Josca nur noch als Verteidigungskanzler, ich würde sogar sagen als Selbstverteidigungskanzler erlebt, aber ich habe den Eindruck, er hat den Zeitpunkt absolut verpasst. Er hätte vor Monaten einer großen Kampagne zum Josca gehen müssen und anderen, um seine eigentliche Linie in der Innenpolitik zu erklären. Ich befürchte, und ich sage das sehr, ich befürchte das leider, dass die Zeit abgelaufen ist und dass wir es jetzt eher mit einem Schlagabtausch zu bekommen haben, der nur noch zwischen den einzelnen Parteien um gewissermaßen den schwarzen Peter auf der Gegenseite jeweils geführt wird.
4: Allerdings wissen ja alle Beteiligten sicherlich auch, dass es rechnerisch und von der politischen Orientierung her im Moment keine Alternative zur regierenden schwarz-roten Koalition gibt, die also, wie ja viele sagen, zum Erfolg regelrecht verdammt ist. Ja, wie viel Streit wird sie noch aushalten oder werden die sich doch noch am Riemen reißen und ja, sich dieser gewissermaßen Alternativlosigkeit bewusst werden?
5: Ich glaube, dass sie sich der historischen Situation absolut bewusst sind. Ich glaube auch, dass sie die Reformen jetzt versuchen durchzuziehen. Aber leider, das erleben wir ja, ändert das nichts daran, dass trotzdem der Wunsch nach Selbstprofilierung genau ins Gegenteil tendiert. Also einerseits das Wissen um die großen Reformen, andererseits die Selbsterhaltungstendenzen jeder Partei maximal auf das Eigeninteresse zu zielen. Und insofern, glaube ich, kann es einerseits noch lange weitergehen mit einem Schrumpfungsprozess, der dann aber immer mehr natürlich die Kräfte in den Parteien zu Fliehkräften werden lässt, wie Herr von Stetten und andere jetzt den Anfang gemacht haben.
4: Albrecht von Lucke, Politikwissenschaftler und Redakteur der Monatszeitschrift Blätter für deutsche und internationale Politik. Vielen Dank. Gesprochen haben wir über den Zustand der schwarz-roten Koalition wenige Tage, bevor sich die Wahl von Friedrich Merz zum Bundeskanzler zum ersten Mal jährt. Und nachdem der Kanzler gestern Abend zu Gast in der ARD-Sendung Karin Mioska gewesen ist.

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1: Im Interview mit Karin Mioska hat sich der Bundeskanzler auch zur Stationierung von Marschflugkörpern aus den USA geäußert, beziehungsweise zur Nichtstationierung oder erstmal Nichtstationierung. Kurzer Rückblick, vor 2 Jahren hatte der damalige US-Präsident Joe Biden zugesagt, erstmals seit dem Kalten Krieg wieder Mittelstreckenwaffen in Deutschland zu stationieren. Waffen mit konventionellen Sprengköpfen, die bis nach Russland reichen und dementsprechend als Abschreckung dienen sollten. Und vereinbart war, dass die USA in diesem Jahr Marschflugkörper vom Typ Tomahawk in Deutschland bereitstellen würden. Bidens Nachfolger Donald Trump hatte sich bisher nicht öffentlich zu dieser Vereinbarung geäußert, weder bekräftigend noch ablehnend. Aber nun hat Bundeskanzler Merz bestätigt, dass die zugesagte Stationierung von US-Marschflugkörpern vom Typ Tomahawk zunächst nicht erfolgen werde. Merz hat allerdings hinzugefügt, dass der Zug für eine Stationierung nicht abgefahren sei. Oliver Neuroth in Berlin, das alles klingt zunächst mal sehr vage. Welche wirklich belastbaren Hinweise und Aussagen gibt es denn, was diese Marschflugkörper angeht?
2: Ja, tatsächlich gibt es bisher gar keine wirklich belastbaren Aussagen, keine endgültige, klare Entscheidung von US-Seite. Es waren erstmal Medienberichte, die das Ganze verbreitet haben, Expertenmeinungen, die eben einschätzten, ja, das könnte tatsächlich der Fall sein. Aber es gibt keine definitive Entscheidung des US-Kriegsministeriums. Von daher kann diese Hoffnung, die Friedrich Merz formuliert hat, tatsächlich auch noch eine berechtigte Hoffnung sein. Denn es ist ja so, dass diese Tomahawk-Stationierung eigentlich auch Teil der globalen US-Sicherheitsstrategie ist. Und die wird ja auch nicht von jetzt auf gleich über den Haufen geworfen. Es geht ja darum, dass die USA eine militärische Stärke ausstrahlen wollen. Und zwar nicht nur von den USA selbst aus, auch von anderen Standorten aus auf der Welt. Und da würde eigentlich diese Marschflugkörperstationierung ganz gut hineinpassen. Ich denke auch, dass da noch nicht das letzte Wort gesprochen ist.
1: Fest steht ja, dass die US-Regierung ihre Truppen in Deutschland reduzieren wird. Denn angekündigt ist ein Abzug von rund 5.000 Soldaten. Präsident Trump persönlich denkt sogar laut über mehr als 5.000 nach. Wie werden denn in Berlin die Folgen eingeschätzt, die es haben könnte, wenn die US-Truppen in Deutschland in diesem Ausmaß reduziert und die Marschflugkörper nicht bereitgestellt werden?
2: Ja, also diese Reduzierung der Truppenstärke in Deutschland, der US-Truppen, das ist ja etwas, was schon lange erahnt oder befürchtet wurde, denn US-Präsident Trump hat das ja schon mehrmals angekündigt. Und tatsächlich geht es ja in Anführungszeichen nur um 5.000 Soldaten, wenn wir sehen, dass 35.000 bis 40.000 sich in Deutschland ungefähr aufhalten. Natürlich ist das eine gewisse Zahl, es geht um 10-15%, aber tatsächlich militärisch wäre das jetzt kein Gamechanger, nur ein starkes Signal, dass die USA tatsächlich ernst machen und sich ein Stück weit zurückziehen aus Europa. Was diese Tomahawk-Entscheidung angeht, das ist schon gravierender und wird in Berlin als gravierender eingeschätzt, denn da geht es natürlich auch um Abschreckung, es geht um Symbole in Richtung Russland. Und da Deutschland diese Art von Waffen ja selbst nicht besitzt, ja auch so gut wie gar kein anderes europäisches Land diese Waffen besitzt, wäre es schon ein wichtiger Schritt gewesen, um Stärke zu zeigen, dass man diese Waffen hier präsent hat auf dem europäischen Kontinent. Und dass das nun nicht erfolgen könnte, ist natürlich tatsächlich ein Signal, was hier von vielen Regierungspolitikern durchaus kritisiert und als gravierend eingestuft wird.
1: Welche Ideen gibt es denn in Berlin, in Regierung und Opposition mit dieser Situation und Entwicklung umzugehen?
2: Ja, das sind durchaus unterschiedliche Reaktionen, die wir da wahrnehmen. In der Opposition ist das teilweise eine Art Jubel von AfD oder von linker Seite, dass also die Marschflugkörper nicht kommen sollen, denn dort heißt es ja, ausländische Truppen, ausländische Stationierungen, von der AfD heißt es das vor allem, soll es gar nicht geben in Deutschland. Und die Linke sagt, wir müssen auf Diplomatie pochen und Aufrüstung ist eigentlich auch der falsche Weg. Regierungspolitiker sehen das anders und sehen es als schlechtes Zeichen, dass nun also diese Stationierung der Marschflugkörper nicht erfolgen soll. Es gibt ja ein Projekt, ein europäisches, das parallel läuft. Das heißt ELSA. Es ist ein Projekt von verschiedenen europäischen NATO-Staaten, dass man selbst Marschflugkörper von mittlerer und längerer Reichweite bauen möchte. Vor 2 Jahren ist der Startschuss gefallen für dieses Projekt, aber es ist noch nicht allzu weit gediehen. Erst in den 2030er Jahren könnten da ja wirklich einsatzfähige Produkte, Rüstungsprodukte fertig sein. Also das ist noch ein etwas längerer Weg und so lange gibt es da tatsächlich keine wirkliche Lösung, wie man diesen möglichen US-Ausfall kompensieren könnte.
1: Informationen und Einschätzungen unseres Berliner Hauptstadtkorrespondenten Oliver Neuroth. Vielen Dank. Wir haben über bundespolitische Reaktionen gesprochen angesichts des geplanten Teilabzugs von US-Truppen aus Deutschland und darauf, dass Deutschland wohl auch erstmal keine US-Marschflugkörper vom Typ Tomahawk bekommen wird.
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1: Ist es ein Trost, dass die Energiepreise nicht nur bei uns in Deutschland gestiegen sind, sondern auch in anderen europäischen Ländern? Wahrscheinlich nicht, aber es könnte interessant sein zu schauen, welche Folgen die hohen Energiepreise in anderen Ländern haben und wie die Verantwortlichen dort damit umgehen. Und genau das lassen wir uns jetzt mal von unseren Leuten in Frankreich, den Niederlanden, Polen und Spanien erzählen.
3: In Frankreich gibt es gerade viel Aufregung um die Milliardengewinne des französischen Ölkonzerns TotalEnergies. Im ersten Quartal des laufenden Jahres verdoppelte sich das Nettoergebnis gegenüber dem Vorquartal auf 5 Milliarden Euro. Der Konzern profitiert damit massiv vom hohen Ölpreis infolge des Irankriegs. Die französische Regierung macht schon seit Wochen Druck auf die Unternehmensleitung. Im März und April hatte TotalEnergies seine Preise an den Zapfsäulen freiwillig und spürbar gedeckelt. Angesichts der heftigen Kritik an den in die Höhe geschnellten Gewinnen kündigte der Konzern an, die Deckelung nicht nur im Mai, sondern bis zum Ende der Krise am Persischen Golf fortzusetzen. Einen allgemeinen staatlich subventionierten Tankrabatt hat die französische Regierung von vornherein abgelehnt, auch weil die öffentlichen Kassen bereits hoch verschuldet sind. Neu ist ein etwas komplizierter Pendler-Tankrabatt mit Sozialfaktor. Damit sollen 3 Millionen Arbeitnehmer in Frankreich erfasst werden, die nicht nur auf ihr Auto angewiesen sind, sondern auch niedrige Einkommen haben. Darüber hinaus laufen Hilfen für besonders betroffene Branchen wie Landwirte, Fischer und Transportunternehmen. Kai Rienecker, Paris.
4: Von Spaniens Benzinpreisen können deutsche Autofahrer nur träumen. Der Liter Normalbenzin kostet je nach Tankstelle aktuell zwischen 1,40 Euro und 1,70 Euro, also weit unter der 2-Euro-Marke. Möglich gemacht hat das vor allem eine Senkung der Mehrwertsteuer auf Kraftstoffe von 21% auf 10% sowie die Senkung weiterer Verbrauchsteuern auf das nach EU-Recht zulässige Minimum. Damit kostet Benzin in Spanien heute in etwa so viel wie vor dem Krieg der USA und Israels gegen den Iran. Mit ihrem im März beschlossenen Maßnahmenpaket zur Abfederung der Konsequenzen des Kriegs hat die spanische Regierung auch die Mehrwertsteuer auf Gas und andere Brennstoffe zum Heizen sowie auf Strom von 21% auf 10% gesenkt. Zudem dürfen sozial benachteiligten Strom und Gas nicht abgestellt werden. Die EU-Kommission hat Spanien zwar darauf hingewiesen, dass die Senkung der Mehrwertsteuer gegen EU-Recht verstoße, jedoch bislang kein Vertragsverletzungsverfahren eingeleitet. Die spanische Regierung will die Maßnahmen dagegen wie geplant bis Ende Juni beibehalten. Über eine Verlängerung ab Juli oder alternative Hilfen ist noch nicht entschieden. Hans-Günther Kellner, Madrid.
5: Die polnische Regierung hat Ende März auf die hohen Spritpreise reagiert mit einem Staatsprogramm. Es heißt Ceny Paliwa Niżej, niedrigere Kraftstoffpreise. Die will der Staat erreichen, indem er die Mehrwert- und die Verbrauchersteuer für den Sprit senkt. Außerdem gibt Polens Energieminister täglich um 12 Uhr bekannt, wie viel der Sprit am nächsten Tag maximal kosten darf. So versucht die Regierung zu vermeiden, dass Tankstellenbetreiber aus der Krise Kapital schlagen. Die Senkung soll an der Zapfsäule ankommen. Für einen Liter Super zahlt man aktuell umgerechnet ca. 1,5 für Diesel 1,70 Euro. Für Polen immer noch sehr teuer. Wenigstens steigen die Spritpreise nicht weiter an. Das Programm wurde gerade bis Mitte Mai verlängert. Laut Umfragen finden 2/3 der Bevölkerung die Spritpreisbremse gut. Manche wünschen, sie würde bis Ende des Jahres gelten. Wirtschaftsexperten kritisieren das Programm. Der Staat nehme dadurch weniger Steuern ein und das Loch im polnischen Haushalt werde größer. Steuern zu senken sei außerdem das falsche Signal. Europa solle stattdessen strategisch reagieren, den Konsum drosseln und damit dem weiteren Preisanstieg vorbeugen. Paulina Milling, Warschau.
1: Wie reagieren unsere Nachbarländer auf die gestiegenen Energiepreise und mit welchem Erfolg? Das haben wir gerade von unseren Leuten in Polen, Spanien und Frankreich gehört um 16.21 Uhr hier in HR Info. Die Luftrettung schlägt Alarm, denn sie ist von Sparmaßnahmen betroffen. Künftig sollen nämlich die Vergütungen nur noch entsprechend der sogenannten Grundlohnrate steigen. Praktisch heißt das, Honorare oder Budgets steigen grundsätzlich nicht stärker als die Einnahmen der Krankenkassen. Bisher waren die Rettungsdienste von dieser Regelung ausgenommen, aber das soll künftig nicht mehr gelten. Und das bedeutet, auf den steigenden Kosten für Material, für Flugbenzin, für Aus- und Weiterbildung, für die Gehälter würden die Flugrettungsdienste dann selbst sitzen bleiben. Was die Beteiligten und Betroffenen dazu sagen, das hören wir jetzt von unserem Reporter Eckhard Drewes. Wenn Christoph 28 in Fulda startet, geht es fast immer um Minuten. Kurz nach 7:30 morgens wird das Team zum ersten Mal alarmiert. Pilot Dominik Beiwinkler, Notarzt Alexander Ley und Rettungssanitäter Sebastian Fröhlich heben ab in Richtung hessisch-bayerische Grenze. Der vom Bundeskabinett beschlossene Gesetzentwurf soll Geld einsparen. Es geht um ungefähr 16,3 Milliarden Euro. Künftig sollen auch Rettungsdienste nur noch so viel Geld bekommen, wie es die sogenannte Grundlohnrate erlaubt. Also ein Kostendeckel, der sich an der Lohnentwicklung orientiert. Bisherige Ausnahmen davon werden gestrichen. Für die Luftrettung hätte das gravierende Folgen, denn dort steigen die Belastungen seit Jahren. Flugbenzin, Ersatzteile, Wartung, Simulatortraining, Fachpersonal, Kosten, die sich nicht deckeln lassen. Notarzt Alexander Ley berichtet von mehr Einsätzen, längeren Flugstrecken, höheren Belastungen bei gleichzeitig eingefrorener Finanzierung.
6: Die Einsatzhäufigkeit hat deutlich zugenommen. Also wir werden zum mindestens ein Drittel mehr alarmiert. Wobei eben gerade, was wir im ländlichen Bereich sehen, die Ausdünnung von Rettungswagen und Notarztstandorten eben uns immer mehr dazu drängt, gerade diese ländlichen Bereiche zu versorgen.
1: Eine Entwicklung, die sich als Folge der Krankenhausreform der vorvergangenen Bundesregierung bemerkbar macht, wenn auch indirekt. Häuser ohne Spezialisierung geben auf, Notaufnahmen schließen, für Patientinnen und Patienten werden die Wege länger, oft bleibt am Ende nur noch der Transport per Hubschrauber, so auch in diesem Fall. Ein Patient mit Hirnblutung soll von Hesse-Schlichtenau nach Göttingen verlegt werden. Der eigentlich zuständige Hubschrauber in Kassel ist bereits im Einsatz. Also fliegt Christoph 28 erst nach Nordhessen und dann weiter nach Niedersachsen. Für die Betreiber der Luftrettung ist das ein Widerspruch. Die Aufgaben wachsen durch Strukturreformen, die Finanzierung aber bleibt gedeckelt. Der Geschäftsführer der ADAC Luftrettung, Frederik Bruder, schlägt deswegen Alarm.
7: Die größere Befürchtung ist, dass morgen tatsächlich Menschen in Not nicht mehr gerettet werden können, weil einfach die Refinanzierung nicht mehr da ist, um das Kerosin beispielsweise zu bezahlen. Jede und jeder, der heute an die Tankstelle geht, sieht ja, wie sich die Kosten entwickeln von Benzin. Das ist beim Flugkerosin nicht anders. Und wenn diese Kostensteigerungen morgen nicht refinanziert werden können von den Kassen, wird dementsprechend auch der Hubschrauber nicht mehr abheben können.
1: Für Notarzt Alexander Ley ist die Rechnung klar. Wer an der schnellen Hilfe spart, zahlt später doppelt.
6: Die Frage der Kosten ist halt immer, wie schnell bringe ich auch den Patienten wieder zurück in den Alltag? Wie schnell kann ich ihn wieder eingliedern? Und je länger er unversorgt bleibt, umso größeren Schaden kann er nehmen. Und da zählt auch wieder jede Minute oder jede Sekunde.
1: Rund 1300 Einsätze fliegt Christoph 28 jedes Jahr. Ob solche Zahlen weiterhin zu halten sind, wird bald in Berlin entschieden. Die Hoffnung der Luftretter aus Fulda, dass Bundestag und Bundesrat den Gesetzentwurf noch nachbessern. Die Entscheidung soll noch vor der Sommerpause fallen.
8: Die Luftrettung in Deutschland ist von Sparmaßnahmen betroffen und, wie wir gerade gehört haben, aus Sicht der Beteiligten und Betroffenen auch bedroht. Soweit der Bericht unseres Reporters Eckhard Drewes.
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8: Es gibt in der Bauwirtschaft einen Stoff, der sehr gefürchtet ist. Asbest. Dieser Stoff ist krebserregend und er steckt immer noch in Millionen von Gebäuden hier bei uns in Deutschland. In den meisten Fällen ist Asbest als Baustoff in den Gebäuden festgebunden und deshalb ungefährlich. Kommt es aber zu Beschädigungen, zum Beispiel bei einer Renovierung, dann kann krebserregender Asbeststaub entstehen. Und was ist, wenn ein Gebäude mit Asbest drin in Flammen aufgeht? Das fragen sich gerade viele Menschen in Eschwege, Niederdünzebach, wo genau das vor einigen Wochen passiert ist. Und Sie wollen natürlich wissen, woran Sie sind. Mehr von unserem Reporter Fabian Schmidt.
9: Ein großes schwarzes Loch klafft mitten in Niederdünzebach bei Eschwege. Es sind die Überreste einer verkohlten Scheune. Noch immer riecht es in der Nähe verbrannt. Anwohner Klaus Heinemann kann sich noch genau an den Nachmittag am 11. März erinnern, als die Scheune plötzlich in Flammen stand.
10: Das war in relativ kurzer Zeit, in wenigen Minuten, war das eine Feuersäule. Und diese Stücke, 5 bis 10 Zentimeter teilweise groß, sind im Umkreis von bis zu 200 Metern abgeregnet.
9: Zu diesem Zeitpunkt wissen die Anwohner es schon. Das Dach der Scheune enthält Platten aus Asbest. Alle fragen sich, verteilt der sich gerade in der Nachbarschaft?
10: Die Frage ist jetzt, wie viele sind frei geworden? Wo haben sie sich abgesetzt?
9: Kurz nach dem Brand bestellen die Anwohner einen Gutachter. Der nimmt Proben und übermittelt die Nachricht. In Nähe der Brandstelle wurden mikroskopisch kleine Asbestfasern gefunden. Seitdem ist die Angst vor der Luft immer da. wie bei Steffen Höre. Sein Grundstück befindet sich gleich gegenüber der verbrannten Scheune. Er fürchtet nun um die Gesundheit seiner Tochter.
11: Wir steigen eigentlich ins Auto und fahren irgendwo anders hin, damit sie draußen in der freien Natur spielen kann. Wir können sie nicht irgendwie draußen im Garten rumkrabbeln lassen oder so. Wir müssen es halt entweder im Haus machen oder müssen wegfahren.
9: Unmittelbar nach dem Brand räumt eine Spezialfirma auf, reinigt die Straßen. Doch offizielle Entwarnung habe es nie gegeben, berichten die Anwohner.
11: Das, was wir bis jetzt gekriegt haben, sind eigentlich nur telefonische Aussagen, nichts anderes.
9: Die Anwohner fürchten, dass von der Ruine weiter eine Gefahr ausgeht, durch feinen Asbeststaub, der in den Überresten steckt. Die Sorge sei nicht unbegründet, sagt Charlotte Hernstadt, eine Sachverständige für Innenraumschadstoffe.
12: Diese Stäube sedimentieren, das heißt, sie sinken wieder auf die Flächen nieder, an denen sie entstanden sind und werden dann bei jeglicher Aufwirbelung, also bei Luftbewegungen, bei Wind und Wetter, immer wieder aufgewirbelt und in die Umgebung verteilt.
9: Auf HR-Nachfrage teilt die Stadt Eschwege schriftlich mit, die Brandruine sei bereits mit einem speziellen Bindemittel für Asbestfasern besprüht worden.
13: Nach den vorliegenden fachlichen Einschätzungen handelt es sich um festgebundenen Asbest. In Verbindung mit der starken Durchfeuchtung sowie den durchgeführten Sicherungsmaßnahmen wird eine Faserfreisetzung als unwahrscheinlich bewertet.
9: Rund um die Ruine bleibt man dennoch skeptisch. Bald sollen die Brandüberreste beseitigt werden. Bis dahin haben die Behörden zu einem runden Tisch mit den Anwohnern geladen, um aufzuklären. 7 Wochen nach dem Brand.
8: Dem Brand eines Gebäudes, in dem Asbest verbaut war. Und das wirft nun viele besorgte Fragen auf, haben wir gerade von unserem Reporter Fabian Schmidt gehört.
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21: 16.29 Uhr. Unübersichtliche Lage in der Straße von Hormus. Festnahme nach Feuer im Parkhaus in Bad Homburg. Weiterer Interessent für die Supermarktkette Tegut. Das Wetter in der Nacht 13 bis 9 Grad. Morgen wechselhaft mit Schauern bis 22 Grad. Mein Name ist Mike Oeske. Wie geht es weiter in der Straße von Hormus? Aus dem Iran und den USA gibt es widersprüchliche Angaben zur Lage dort. Unabhängig überprüfen lassen sie sich nicht. Bundesaußenminister Wadephul hat sich jetzt an den Iran gewandt und gefordert, die wichtige Meerenge freizugeben. ARD-Korrespondentin Bettina Weitz.
22: Dazu habe er gestern bei einem Telefonat den iranischen Außenminister Araghchi aufgefordert, so der CDU-Politiker. Inzwischen gab es aus dem Iran Berichte über Raketenangriffe auf ein US-Militärschiff. Die USA dementierten. Wadephul legte mit einer Warnung nach. Es sei hohe Zeit, dass das Verhandlungsangebot ernsthaft angenommen werde, wenn man nicht eine weitere Eskalation bewirken wolle, unter der alle leiden würden, sagte Wadephul.
21: Der Standort Wiesbaden ist erst einmal nicht vom geplanten US-Truppenabzug aus Deutschland betroffen. Das hat ein US-Verteidigungsbeamter dem HR bestätigt. Abgezogen werde stattdessen das 2. Kavallerieregiment im bayerischen Vilseck. Die Einheit hat rund 5000 Soldatinnen und Soldaten. US-Verteidigungsminister Hegseth hatte am Freitag angekündigt, innerhalb eines Jahres 5000 Soldaten aus Deutschland abzuziehen. US-Präsident Trump sagte später, weitere Einheiten würden folgen. Nachdem auf einem Kreuzfahrtschiff im Atlantik mutmaßlich das Hunter-Virus ausgebrochen ist, werden weitere Details bekannt. Unter den 3 Toten ist nach Angaben der niederländischen Reederei auch ein Passagier aus Deutschland.
2: ARD-Korrespondentin Franka Welz.
3: Das Unternehmen Oceanwide Expeditions teilte mit, der Todesfall habe sich am 2. Mai ereignet. Die Todesursache sei in diesem Fall allerdings noch unklar. Zwei der Toten seien niederländische Staatsbürger, ein britischer Patient werde in Südafrika intensivmedizinisch betreut. Das Schiff MV Hondius liegt vor der Küste des Inselstaats Kap Verde. Das Hunter-Virus wird in der Regel von Nagetieren über deren Kot, Speichel oder Urin auf den Menschen übertragen. Es kann schwere Atemwegserkrankungen verursachen. In seltenen Fällen kann es auch von Mensch zu Mensch übertragen werden.
2: Das Feuer im Parkhaus am Bad Homburger Seedammbad ist gelegt worden. Wie heute bekannt geworden ist, sitzt ein 38-Jähriger deshalb seit Ende letzter Woche in Untersuchungshaft. Die Staatsanwaltschaft Frankfurt ermittelt gegen ihn wegen schwerer Brandstiftung. HR-Reporterin Heike Borufka.
4: Der Wohnsitzlose soll vor anderthalb Wochen ein geparktes Auto angezündet haben. Das Feuer breitete sich dann auf weitere Fahrzeuge und das Parkhaus aus. Der Schaden an den Autos liegt laut Staatsanwaltschaft bei rund 800.000 Euro. Wie hoch der Schaden am Parkhaus ist, sei noch nicht geklärt. Warum der Mann das Auto angezündet hat, wissen die Ermittelnden auch noch nicht. Es werde auch geprüft, ob er für weitere unaufgeklärte Brände in der letzten Zeit verantwortlich ist.
2: Für die Supermarktkette Tegut mit Sitz in Fulda gibt es eine weitere Interessentin. Tante Enso, eine Genossenschaft aus Bremen, die eine Art Tante-Emma-Konzept anbietet. Das Unternehmen hat mitgeteilt, dass es bis zu 36 Standorte übernehmen will. Welche Filialen das genau sind, soll im Laufe der Woche bekannt gegeben werden. Das Bundeskartellamt muss der Übernahme noch zustimmen. Auch Rewe und Edeka hatten angekündigt, dass sie Tegut-Filialen übernehmen wollen. Das waren die Nachrichten. Das Wetter. Von Südwesten her kommen Wolken, die teils kräftige Schauer und auch Gewitter bringen. Die Höchstwerte liegen bei 18 Grad im Westerwald und 24 Grad rund um Fulda. In der Nacht kühlt die Luft ab auf 13 Grad vom Main bis zum Ried und 9 Grad im Waldecker Land. Anfangs gibt es noch teils kräftige Schauer und stellenweise bildet sich Nebel. Morgen viele Wolken und ab dem Nachmittag Schauer und Gewitter bei maximal 22 Grad. Die weiteren Aussichten: unbeständig und gebietsweise Schauer, am Mittwoch bis 21 Grad, am Donnerstag höchstens 17 Grad. Die Zeit in einer halben Minute, 16.34 Uhr.
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2: Vorsicht bitte auf der A4 Erfurt Richtung Kirchhammer Dreieck. Zwischen Friedewald und Bad Hersfeld liegt ein Seekontainer, eine Seekontainerschraube auf dem linken und dem mittleren Fahrstreifen. Vorsicht auch auf der A7 Würzburg Richtung Fulda zwischen Bad Brückenau-Volkers und Fulda-Dreieck. Dort liegt ein Metallteil auf der Fahrbahn. A5 Frankfurt Richtung Kassel zwischen Nordwestkreuz Frankfurt und Bad Homburger Kreuz. 2 Kilometer stockender Verkehr wegen eines defekten PKW auf dem rechten Fahrstreifen. A7 Hannover Richtung Kassel zwischen Hannmünden-Hedemünden und Kreuz Kassel-Mitte. 13 Kilometer stockender Verkehr wegen einer Baustelle. A643 Mainz Richtung Wiesbaden zwischen Mainz-Gonsenheim und Schiersteiner Kreuz 4 Kilometer stockender Verkehr. A643 Wiesbaden Richtung Mainz zwischen Schiersteiner Kreuz und Mainz-Gonsenheim streckenweise stockender Verkehr. Dadurch auch 3 Kilometer Stau und stockender Verkehr zwischen Wiesbaden-Mainzer Straße und dem Schiersteiner Kreuz. Und A661 Oberursel Richtung Egelsbach zwischen Frankfurt-Niedereschbach und dem Preungesheimer Dreieck streckenweise stockender Verkehr.
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8: Guten Tag. Kann das sein? Eine Organisation, die sich Europäische Politische Gemeinschaft nennt, tagt in Armenien, einem Land im Kaukasus, dort, wo der europäische Kontinent in den asiatischen übergeht. Wie kann das sein? Nun, die Europäische Politische Gemeinschaft, abgekürzt EPG, besteht eben nicht nur aus den Staaten der Europäischen Union, sondern auch aus Staaten in der näheren und weiteren Nachbarschaft. Einer der Mitgliedstaaten ist Armenien. Genau dort, in der Hauptstadt Erevan, wird jetzt das aktuelle Treffen der EPG abgehalten. Und so hat unser Europakorrespondent Jean-Marie Magro, der das Treffen für uns beobachtet, dort die folgenden Begrüßungsworte gehört.
24: Welcome to Armenia and thank you for your kind presence.
25: Schön, dass Sie nach Armenien gekommen sind, sagt der Gastgeber Nikol Paschinyan, Premierminister Armeniens. In der Hauptstadt Erevan findet der 8. Gipfel der Europäischen Politischen Gemeinschaft EPG statt. Ein Forum, zu dem fast 50 Staats- und Regierungschefs eingeladen sind und das erst 2022 gegründet wurde, kurz nach dem russischen Großangriff auf die Ukraine.
24: EPC-Format is very, very important. It played a crucial crucial role in establishing peace between Armenia and Azerbaijan.
25: Aber schon damals, sagt Pashinyan, wurde die Grundlage für einen Frieden zwischen Armenien und Aserbaidschan geschaffen. Vor 9 Monaten unterzeichneten beide Länder in Washington ein Abkommen. Der ukrainische Präsident Volodymyr Zelensky beglückwünscht die beiden Länder und hofft, dass bald auch in seinem Land der Krieg ein Ende findet. Dieser Sommer wird ein ganz wichtiger Moment, denn Putin wird über Krieg oder Diplomatie entscheiden. Und wir müssen ihn zur Diplomatie bringen. Dafür sei es wichtig, so der ukrainische Präsident, den Druck aufrechtzuerhalten. Der europäische Kredit über 90 Milliarden Euro, an dem sich nun auch das Vereinigte Königreich beteiligt, sei das richtige Signal.
24: Und wir sind in Kontakt.
25: Wir stehen in Kontakt mit den USA und verstehen ihre Ansichten. Aber es wäre gut, eine gemeinsame europäische Stimme zu entwickeln für Gespräche mit Russland. Bei dem Gipfeltreffen in der armenischen Hauptstadt sind fast 12 EU-Staaten nicht anwesend. So auch Deutschland. Der Bundeskanzler lässt sich aus Termingründen entschuldigen. Dafür gibt es einen Sondergast. Kanada. Premierminister Mark Carney.
0: It's my strong personal view.
25: Das ist meine persönliche Meinung. Die internationale Ordnung wird neu erbaut, aber sie wird aus Europa heraus neu erbaut. Danke Ihnen für diese Einladung. Die Mittelmächte, wie Carney sie nennt, stehen vor großen Herausforderungen, weil alte Gewissheiten nicht mehr zutreffen. Dem pflichtet der britische Premier Keir Starmer bei. Wir können nicht abstreiten, dass manche Allianzen, auf die wir uns verlassen haben, nicht dort stehen, wo wir sie uns wünschen. Damit spielt Starmer auf das Verhältnis mit den Vereinigten Staaten an. Er selbst musste sich schon böse Worte vom US-Präsidenten gefallen lassen. Starmer sei kein Churchill, hatte Trump über ihn gesagt. In den vergangenen Tagen aber war Deutschland Zielscheibe für den Zorn Trumps. Er kündigte an, 5000 Soldaten aus der Bundesrepublik abzuziehen und erhöhte die Zölle auf Autos und LKWs aus der EU auf 25%. Auch die Stationierung von Mittelstreckenraketen in der Bundesrepublik steht auf der Kippe. Auf die Initiative der USA, Schiffen, die in der Straße von Hormuz feststecken, zu helfen, reagiert Emmanuel Macron wohl auch aufgrund dieser Vorgeschichte zurückhaltend. Er werde sich nicht an einer Mission beteiligen, die keinen klaren Auftrag habe, sagt der französische Präsident, der den deutschen Bundeskanzler vertritt. Die Europäer, so der optimistische Macron, seien in einer strategisch wichtigen Position im Nahen Osten. Sie würden sowohl von den USA als auch von den Iranern als verlässlich wahrgenommen. Sie stünden zur Verfügung, die Straße von Hormuz abzusichern. Bedingung dafür, die Waffen müssen schweigen. Wenn es eine Botschaft vom Gipfel der Europäischen Politischen Gemeinschaft in Armenien gibt, dann die folgende. Nie wieder darf der Kontinent abhängig von einer Großmacht sein, sei es von Russland, China oder eben den USA.
8: Soweit unser Europakorrespondent Jean-Marie Magro. Er beobachtet in der armenischen Hauptstadt Erevan das Treffen der Europäischen Politischen Gemeinschaft. 16.39 Uhr ist es, Sie hören HR Info. Der angekündigte Teilabzug von US-Truppen in Deutschland hat das ganze Wochenende über die Schlagzeilen beherrscht. Erst kam die Meldung aus dem Pentagon, dem US-Verteidigungsministerium, dass 5000 US-Soldaten abgezogen würden aus Deutschland. Dann legte US-Präsident Trump persönlich noch eine Schippe drauf und sagte, es würden sogar deutlich mehr als die besagten 5000. Noch schwerer dürfte wiegen, dass auch amerikanische Mittelstreckenraketen nicht in Deutschland stationiert werden. Jedenfalls erstmal nicht. Als Abschreckung in Richtung Russlands waren die gedacht. So war das auch seinerzeit mit dem Vorgänger des jetzigen Präsidenten, mit Joe Biden, vereinbart worden. Gerade für betroffene Regionen sind beide Entscheidungen ein Einschnitt, wobei wir aus der hessischen Landeshauptstadt Wiesbaden hören, dass die erstmal verschont bleibt. Schwerer trifft es dagegen Vilsack in der Oberpfalz, ausgerechnet

0: Aber trotz alledem sind wir gespannt, wie es weitergeht.
1: Kurz nach 11 Uhr gibt es Neuigkeiten. Wir müssen ihn damit konfrontieren, dass die 5000 Soldaten, die aus Deutschland abgezogen werden sollen, die Stryker-Brigade aus seiner Kleinstadt Vilseck in der Oberpfalz ist.
2: Trifft mir jetzt hart, muss ich echt sagen. Sehr emotional, ja. Ist schon heftig. Also das trifft uns hart. Da muss ich sagen, da müssen wir jetzt alles Menschenmögliche in die Wege leiten, dass man es vielleicht noch umschwenken kann.
1: Sein erster Amtstag verläuft nun anders. Die Vilsecker selber fühlen sich etwas machtlos.
3: Ja, was willst du? Da können wir nichts dagegen da. Das kommt von oben. Da kannst du nicht aufregen und nichts. Das kommt ja alles, das wird alles von oben gesteuert.
4: Man kann nicht einschauen. Auf der anderen Seite immer Hü und Hot. Und
5: ich habe schon viele Amerikaner als Mieter, aber ich lasse es gelassen auf mich zurückkommen. Wenn es so ist, dann sollen es so gehen. Ich meine, das ist halt so. Kann man nichts machen.
3: Wenn sich von uns ein Politiker nicht so bleibt über den Trump geäußert hat, dann waren wir jetzt in so einer Zwickmühle, weil wir jetzt sind.
1: In Vilseck dreht sich alles um die Amerikaner. Eine Monostruktur. Taxis, Handwerksbetriebe, Restaurants, Wohnungsmarkt, Lieferdienste, Einzelhandel. Zwei neue Supermärkte. Alles ausgerichtet auf die Wirtschaftskraft der Amerikaner, sagt Bürgermeister Thorsten Grädler. In vielen Anrainerkommunen des Truppenübungsplatzes von Grafenwöhr.
0: Wir sprechen von einer Wirtschaftskraft von 650 bis 700 Millionen jährlich. Und es wird ja auch nach wie vor gebaut. Also der Truppenübungsplatz ist einer der größten in Europa, der größte für die USA überhaupt. Und die USA investiert da rund 800 Millionen. Die Bundeswehr investiert 180 Millionen. Also da sprechen wir von Milliardenbeträgen, die den Truppenübungsplatz, der schon der modernste ist, weiterhin ausbaut. Und jetzt hören wir davon, dass Truppen abgezogen werden.
1: Was den neuen Bürgermeister aber auch schmerzt, das Menschliche, die deutsch-amerikanische Freundschaft. Erst letzte Woche noch hat man den Maibaum gemeinsam aufgestellt.
0: Der Bürgermeisterkollege aus Grafenwöhr, Edgar Knobloch, nennt dann auch gerne, die Amerikaner fühlen sich bei uns wohl. Und die sagen immer, home away from home. Seit 80 Jahren existiert der Truppenübungsplatz. Dieses gemeinsame Miteinander, dieses gemeinsame Mitfeiern.
1: Mit den Soldaten ziehen auch die Familien weg und zivile Arbeitsplätze stehen auf dem Spiel. Im Rathaus glühen jetzt die Drähte. An seinem ersten Amtstag muss der Bürgermeister gleich bei Landtagsabgeordneten und der Staatsregierung um Hilfe bitten. Denn es gibt zwar ein neues Gewerbegebiet in Vilseck, ab Herbst könnten dort Unternehmen zu bauen beginnen. Doch die wirtschaftlichen Rahmenbedingungen insgesamt in Deutschland, dass sich das schnell füllt, sind schwierig.
6: Die Folgen des angekündigten Truppenabzugs von Teilen der US-Truppen aus Deutschland, die Folgen, die das Ganze für betroffene Regionen hat, das hat uns gerade unsere Reporterin Margret Ringer geschildert am Beispiel von Vilseck in der Oberpfalz.
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6: Sie ist mittlerweile wahrscheinlich die berühmteste Straße der Welt, die Straße von Hormus, eine Wasserstraße, eine Meerenge zwischen dem Iran und der arabischen Halbinsel und einer der wichtigsten Wege für Öltransporte. Im Krieg zwischen dem Iran und den USA blockiert die iranische Führung die Straße von Hormus und die US-Regierung von Präsident Donald Trump hat nun eine Initiative gestartet, die die Straße von Hormus für die Schifffahrt freimachen soll, worauf die iranische Führung angekündigt hat, alle Schiffe anzugreifen, die ohne Absprache mit ihr in der Straße von Hormus unterwegs sind. Uwe Lüb ist unser Korrespondent für den Iran und er beobachtet die Entwicklungen in der Kriegsregion vom ARD-Studio in Istanbul aus. Herr Lüb, was hören Sie denn über die Lage in der Straße von Hormus, über etwaige Manöver und etwaige Angriffe?
8: Man muss sagen, ziemlich wenig auf der einen Seite, aber eine ganze Menge auf der anderen Seite. Also der Reihe nach. Was wir sehen, ist sehr wenig bis gar kein Schiffsverkehr. Sehen heißt auf einschlägigen Seiten im Internet, die halt den Schiffsverkehr monitoren. Aber logisch, Schiffe, die da durchfahren, die schalten ihre Ortungsgeräte, ihren Radar aus und dann kann man sie nicht sehen. Angeblich sind nun schon zwei US-Handelsschiffe aus dem Persischen Golf durch die Straße von Hormus gefahren und setzen nun ihre Reise fort. Heißt es, umgekehrt sollen zwei amerikanische Kriegsschiffe in den Persischen Golf gefahren sein. Und da gibt es dann widersprüchliche Meldungen. Iran behauptet, er habe zumindest ein US-Kriegsschiff durch Warnschüsse an der Durchfahrt gehindert. Zuerst war sogar die Rede davon, das Schiff sei beschossen und getroffen worden. Die USA hingegen sagen, es habe keinen Einschlag gegeben und es seien eben US-Kriegsschiffe, Lenkwaffenzerstörer durchgekommen. Was es aber auch gibt, sind Meldungen über den Beschuss von anderen Schiffen, aktuell eines südkoreanischen, so meldet es die südkoreanische Agentur Yonhap. Und davor soll auch ein Tanker beschossen worden sein, eines staatlichen Konzerns der Vereinigten Arabischen Emirate. Wann genau das war, ist aber unklar.
6: Diese

0: Initiative der US-Regierung, die Straße von Hormuz freizumachen für die Schifffahrt. Wie könnte die denn ganz konkret und ganz praktisch funktionieren?
1: Ja, also vor allen Dingen wohl erstmal durch viel Gerät und auch viel Personal, das die USA einsetzen. Zumindest wird es für den Einsatz bereit gehalten. Die Rede ist von 15.000 Soldaten, von 100 Flugzeugen, von etlichen Kriegsschiffen. Und es soll wohl nicht so sein, dass die durchfahrenden Schiffe jetzt wirklich begleitet werden, sondern sie werden, naja, eher durchnavigiert. Es bestehe Funkkontakt, man monitort sozusagen die Durchfahrt genau und kann dann unter Umständen eingreifen, wenn nötig. Und die Schiffe sind zudem angehalten, ganz dicht an der Küste Omans zu fahren, vor allem wohl wegen der Gefahr angeblich ausgebrachter Seeminen. Ob die wirklich ausgebracht wurden, auch das wissen wir ja nicht.
0: Heute ist ja das deutsche Minenjagdboot Fulda von Deutschland aus in Richtung Mittelmeer ausgelaufen. Und zwar, wie es heißt, zur Vorbereitung eines möglichen Einsatzes in der Straße von Hormuz. Welche Rolle könnte dieses deutsche Minenjagdboot spielen?
1: Also so traurig oder blöd, wie es klingt, erstmal gar keine, denn es soll ja erst dann zum Einsatz kommen, wenn die Lage in der Straße von Hormuz in Anführungszeichen geklärt ist, also der Krieg wirklich vorbei ist. Und dann kann es Minen orten und räumen. Dafür ist es entwickelt und gebaut worden, sehr speziell, nicht magnetischer Stahlrumpf, all solche Dinge. Das heißt also, dass die Minen dann gar nicht reagieren, dass das gewissermaßen in Schleichfahrt über die Minen gehen kann. Dass dieses Schiff, dieses Minenjagdboot Fulda jetzt schon in Richtung Mittelmeer unterwegs ist, das ist gewissermaßen eine Maßnahme, um Zeit zu gewinnen, gegebenenfalls. Das heißt, wenn es zum Einsatz kommen kann, die Bedingungen erfüllt sind, dann vergeht nicht noch die Zeit, bis es dann da unten ist und einsatzbereit ist, sondern kann sofort tätig werden. Dann allerdings braucht es ja auch noch einen Beschluss des Bundestages.
0: Und da sind wir schon bei einem wichtigen Punkt. Welche Folgen könnte denn die aktuelle Lage in der Straße von Hormuz haben für die weitere Entwicklung im Iran-Krieg? Was meinen Sie?
1: Also ich fürchte, dass es weiter eskalieren kann, auf jeden Fall. Das Regime in Teheran sieht ja in diesem amerikanischen Vorgehen in der Straße von Hormuz die ganze Zeit schon einen Bruch der Waffenruhe. Und die Situation, der Wille der USA, die Straße nach und nach wieder frei zu machen, durch den Abfluss der festsitzenden Schiffe in einem ersten Schritt, also das Ganze hat sicher das Potenzial für weitere Eskalation, obwohl es ja auch ein Zeichen der USA gegeben hat, durch die Rückgabe über Pakistan des iranischen Frachters. Das Tuska, den hatten die USA ja geentert. Aber dass das den Iran besänftigt, das ist nicht anzunehmen aus meiner Sicht. Die Blockade der Straße von Hormuz durch den Iran ist und bleibt ja das größte Druckmittel des Regimes auf die USA. Und von daher ist zu befürchten, dass es nicht bei einzelnen Warnschüssen oder Schüssen in der Straße von Hormuz bleibt.
0: Informationen und Einschätzungen unseres Iran-Korrespondenten Uwe Lüb zur Lage in der Straße von Hormuz, der Meerenge zwischen dem Iran und der arabischen Halbinsel, einen wichtigen Schauplatz im Krieg zwischen dem Iran und den USA. Und wir haben eine Warnmeldung aus dem hr-Info-Verkehrszentrum um 16.49 Uhr. Vorsicht auf der A7 Kassel Richtung Fulda. Zwischen Malsfeld und Homberg-Efze befindet sich ein Waschbär auf der Fahrbahn.
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0: Eines der häufigsten Streitthemen in Frankfurt ist der Umgang mit der Drogenszene. Ein neues Crack-Suchthilfezentrum, ja oder nein? Den Frankfurter Weg, also das Konzept zum Umgang mit der Szene, neu gestalten, ja oder nein? Und wenn ja, wie dann? Dabei gerät manchmal in den Hintergrund, dass es ein Hilfsangebot für Drogenkranke in Frankfurt bereits gibt. Zum Beispiel das Hilfezentrum La Strada von der AIDS-Hilfe Frankfurt. Die Räume an der Mainzer Landstraße in der Nähe des Bahnhofsviertels sind renoviert und saniert worden. Morgen werden sie neu eröffnet und heute konnten Interessierte schon mal beim Tag der offenen Tür einen Blick ins La Strada werfen. Mehr darüber von unserem Reporter Frank Angermund.
7: Die Freude beim Tag der offenen Tür im La Strada ist groß.
3: Mehrere Monate ist das Drogenhilfezentrum an der Mainzer Landstraße kernsaniert worden. 20 Jahre lang haben drogenkranke Menschen in den Räumen Drogen konsumiert, einen Kaffee getrunken, sich Hilfe zum Ausstieg aus der Sucht gesucht oder einfach mal ein paar Stunden geschlafen. Jetzt wirken die Räume hell, die Wände sind frisch gestrichen, die Küche aus Edelstahl spiegelt das Licht zurück. Vanessa Schlüter-Haag, die Leiterin des Lastradas, sagt, wir sind ein Krisenzentrum mit Kontaktladen und haben on top 2 Konsumräume. Die Infrastruktur des Gebäudes sei auf Vordermann gebracht worden.
4: Das sind so praktische Sachen wie Lüftung, wir haben einen Hitzeschutz, wir haben eine Klimaanlage. Also alle Frankfurter werden wissen, wie wichtig und elementar das ist. Die Klienten, die sonst keine Rückzugsmöglichkeiten haben in die Kühle, werden es sehr zu schätzen wissen. Da tun wir auch wirklich was für den Gesundheitsschutz.
3: Auch die Dusche, die WCs und die Konsumräume sind neu. Sie wirken hell, sauber, fast schon einladend. Allein im letzten Jahr sind in dem Druck- und im Rauchraum des Lastradas mehr als 23.000 Mal Drogen konsumiert worden, sagt Sozialarbeiter Jan Kaspari.
5: Die Vergangenheit hat gezeigt, wenn es diese Orte nicht gibt, dann haben Menschen auf der Straße, die Drogen konsumieren, mit vielen Problemen zu kämpfen, vor allem Infektionskrankheiten. Und das geht eben hin bis zum Drogentod. Und das wollen wir vermeiden, deswegen gibt es uns, deswegen sind wir hier.
3: Doch das Kerngeschäft der Frankfurter Hilfeeinrichtung sei der geschützte Aufenthalt der Abhängigen, die Überlebenshilfe und die Beratung, sagt Leiterin Vanessa Schlüter-Haag.
4: Also ich glaube, für wie viel wir ausgerichtet sind und wie viele kommen, ist nicht das Gleiche, weil wir sind, das Haus wird nicht größer, wir können keine Wände einreißen, so viele stehen gar nicht mehr, aber wir haben einen Durchlauf von im Schnitt 200 Personen pro Tag.
3: Der Zugang zum Lastrada ist niedrigschwellig. Jeder kann die Räume nutzen, niemand muss einen Grund angeben, am Eingang werden keine Papiere verlangt. Für die begleitende Architektin hat die Sanierung der Hilfeeinrichtung neue Erfahrungen gebracht. An der Wand des Cafés klebt jetzt zum Beispiel eine große Motivtapete. Zu sehen ist eine gigantische Linde mit Ausblick auf Wiesen. Die ersten Tapetenvorschläge von Alexandra Dö sind aber alle abgelehnt worden, sagt sie. Blaue Flächen zum Beispiel können bei Menschen, die über das Mittelmeer geflohen sind, negative Gefühle auslösen.
7: Diese Rückmeldungen waren für mich als Architektin und ich glaube vielmehr noch als Mensch so wichtig, möchte ich sagen, weil mir da erst aufgefallen ist, dass ich wirklich überhaupt keine Idee habe, was für Schicksale, was für Lebensentwürfe die Menschen haben, die hier sitzen.
3: Ganz anders ist es bei Sascha Baumgann. Der Hausmeister des Lastradas repariert nicht nur kaputte Steckdosen und Glühbirnen.
8: Ist halt nochmal mit Gefühl nochmal da dran zu gehen. Ne? Die Menschen, die sind ja schon wirklich auch meistens auch obdachlos. Ne? Ich gehe da schon mit Herz da noch dran bei sowas.
3: Der Tag der offenen Tür soll auch den Nachbarn die Gelegenheit geben, mal einen Blick in eine Drogenhilfeeinrichtung zu werfen. Denn ab morgen werden die Abhängigen wieder hunderte Male am Tag die Eingangstür des Lastradas öffnen und schließen.
0: Die Drogenhilfeeinrichtung Lastrada am Rande des Frankfurter Bahnhofsviertels ist saniert worden und öffnet wieder. Die Informationen haben wir gerade bekommen von unserem Reporter Frank Angermund. Sie hören HR Info um 16:54. Es weht wieder ein kreativer Wind durch Bad Hersfeld, denn heute starten die Proben für die 75. Bad Hersfelder Festspiele. Das heißt, die Intendantin, das Ensemble, diejenigen, die sich um Regie oder Kostüme und so weiter kümmern, treffen heute das erste Mal so richtig aufeinander und fangen an zu proben miteinander. Die Presse in Bad Hersfeld ist gleich am Anfang mit dabei und bekommt einen kleinen Vorgeschmack darauf, was in den kommenden 8 Wochen intensiv geprobt wird. Und wir haben unsere Reporterin Sophia Junginger dorthin geschickt.
9: Die Hauptrolle des heutigen Tages spielt ganz klar die Aufregung. Egal, wer zu Wort kommt, allen ist anzumerken, hier liegt freudige Nervosität in der Luft. Endlich geht es los, sagt auch Oberspielleiter Michael Schachermeier.
10: Ach, ich fühle mich wie beim ersten Schultag. Ich bin aufgeregt, ich bin früh aufgewacht, ich wusste nicht, wohin mit mir, bin in der Wohnung ratlos herumgelaufen und durfte dann hierher kommen und plötzlich ist die Nervosität verflogen, sondern ich habe in die Gesichter dieser tollen Schauspielerinnen und Schauspieler geblickt und das ist wahnsinnig aufregend, wenn man sie heute auch das erste Mal in der Arbeit so begegnet.
9: Der Österreicher ist nicht nur Oberspielleiter der Festspiele, er führt auch Regie für das Eröffnungsstück. Parsival, die Suche nach dem Heiligen Gral. Im Mittelpunkt steht Parsival, ein junger Mann, der noch nicht so recht weiß, was er vom Leben will. In der Szene, die dem Publikum heute vorgespielt wird, trifft er auf eine besondere Gruppe Männer.
11: Parsival, Gott zum Gruße.
12: Und wer bist du, wenn du nicht Gott bist?
11: Wir sind Ritter.
12: Ritter? Weißt du nicht, was Ritter sind?
13: Nein, das weiß ich nicht. Aber ich will einer sein und so aussehen wie ihr.
11: Dann musst du an den Hof von König Artus. Viel Glück, Junge.
9: Und so wird Parsival zum Ritter, meistert verschiedene Hürden, um an sein Ziel zu kommen und muss lernen, dass er dafür vor allem eins braucht: Mitgefühl. Um das mittelalterliche Epos auf die Bühne zu bringen, musste sich Spielleiter Schachermeier durch mehr als 25.000 Verse auf Mittelhochdeutsch quälen, wie er sagt.
10: Aber ich mag auch diese literarischen Monster zu bezwingen. Ein 800 Jahre alter Text. Ich habe das beim Lesen auch wahnsinnig genossen, ehrlich gesagt, dass nach einer Aufzählung von Seiten, wer jetzt alle an einem Ritterturnier teilnimmt, ja, kommen da wahnsinnig schöne sprachliche Bilder daher. Ja. Und das macht es total lebensnah, echt und auch sehr zeitgenössisch.
9: Ein weiteres Stück, das vom damals ins Heute geholt wird, ist die Komödie der diesjährigen Festspiele, Lysistrata. Eine Satire aus der Antike, damals wie heute feministisch, denn griechische Frauen zwingen in dem Stück ihre Männer durch einen Sexstreik dazu, den Krieg zu beenden. Die Hauptrolle der Lysistrata übernimmt Joya Osthoff. Sie freut sich, dass das antike Stück in die Sprache von heute übertragen wurde.
14: Und so reisen wir als Figur manchmal in einem Satz, in einem Wort plötzlich hin und her in der Zeit. Und das macht aber auch den Humor sehr aus. Also das habe ich jetzt gerade beim ersten Lesen auch gemerkt, dass diese Stellen sehr, sehr lustig sind, weil wir es halt mit heute verbinden können.
9: Für Festspielkenner ist Osthoff keine Unbekannte. Mehrmals schon stand sie in der Stiftsruine auf der Bühne. Vor 2 Jahren erhielt sie für ihre Darstellung der Polly in der Drei-Groschen-Oper den Hersfeld-Preis. Der Probenbeginn sei jedes Mal etwas ganz Besonderes für sie.
14: Man kommt mit ganz vielen neuen Menschen zusammen, die man vorher noch nie gesehen hat. Wir erfahren oft jetzt erst zum ersten Mal, was für Kostüme wir haben werden, wie sieht die Bühne aus. Und das ist natürlich immer extrem spannend, weil man sich Dinge vorstellt und dann hört, was haben sich eigentlich die anderen gedacht, was haben die anderen für Arbeit schon reingesteckt. Und es ist total schön.
9: Premiere der Bad Hersfelder Festspiele ist am 26. Juni. Einige Vorstellungen sind schon ausverkauft, noch gibt es aber Tickets, die günstigsten für rund 30 Euro.
0: Und heute haben die Proben begonnen für die 75. Bad Hersfelder Festspiele, beobachtet von unserer Reporterin Sophia Junginger.
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Schalke 04 steigt nach dreijähriger Abwesenheit wieder in die Bundesliga auf. Für uns ein Anlass, mit einem Fan von Schalke 04 zu sprechen, mit dem Schauspieler Peter Lohmeier. Mit ihm sind wir verabredet nach den Nachrichten hier in HR Info ein paar Minuten später. Und die Nachrichten selbst beginnen in ziemlich genau 45 Sekunden.

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1: 17 Uhr. Unübersichtliche Lage in der Straße von Hormus. Ermittlungen nach Schüssen in Gießen. Weiterer Interessent für die Supermarktkette Tegut. Das Wetter in der Nacht 13 bis 9 Grad, morgen wechselhaft mit Schauern bis 22 Grad. Mein Name ist Mike Oeske. Wie geht es weiter in der Straße von Hormus? Aus dem Iran und den USA gibt es widersprüchliche Angaben zur Lage dort. Unabhängig überprüfen lassen sie sich nicht. Bundesaußenminister Wadephul hat sich jetzt an den Iran gewandt und gefordert, die wichtige Meerenge freizugeben. ARD-Korrespondentin Bettina Weitz.
2: Dazu habe er gestern bei einem Telefonat den iranischen Außenminister Araghchi aufgefordert, so der CDU-Politiker. Inzwischen gab es aus dem Iran Berichte über Raketenangriffe auf ein US-Militärschiff. Die USA dementierten. Wadephul legte mit einer Warnung nach. Es sei hohe Zeit, dass das Verhandlungsangebot ernsthaft angenommen werde, wenn man nicht eine weitere Eskalation bewirken wolle, unter der alle leiden würden, sagte Wadephul.
1: Der Vizepräsident des Bundestags Ramelow hat die Regierung aufgefordert, mit den Kontrollen an der Grenze zu Polen aufzuhören. Der linken Politiker sagt, es gebe keinen Notfall mehr, um solche Kontrollen zu rechtfertigen. Die Fluchtbewegung aus Syrien sei zu Ende und die Polizei werde durch die Kontrollen weiter belastet. Laut Polizei waren in der zweiten Hälfte letzten Jahres 32.000 Menschen illegal nach Deutschland gekommen, 9.000 weniger als im Vorjahreszeitraum. Innenminister Dobrindt will die Grenzen weiter kontrollieren. In Gießen sind gestern am späten Abend bei einem Streit Schüsse gefallen. Dabei wurden zwei Männer schwer verletzt. Abgespielt hat sich das in der Gießener Innenstadt. HR-Reporter Simon Schustig.
3: Laut Polizei und Staatsanwaltschaft gab es kurz vor Mitternacht am Lindenplatz eine Auseinandersetzung zwischen 5 Beteiligten. In dem Streit fielen mehrere Schüsse, wodurch ein 20-Jähriger und ein 24-Jähriger schwer verletzt wurden. Einer am Bein, der andere am Kopf. Beide befinden sich aktuell im Krankenhaus. Die Täter konnten fliehen. Die Polizei sucht jetzt nach ihnen, sowie auch nach Zeugen, die den Vorfall beobachtet haben. Der Lindenplatz war bis in die frühen Morgenstunden wegen Ermittlungsarbeiten gesperrt.
1: Im Erpressungsfall gegen den Babykostproduzenten Hipp weist der Tatverdächtige alle Vorwürfe zurück. Sein Anwalt sagte, der 39-Jährige habe weder eine Erpressermail geschrieben, noch habe er Babynahrung mit Rattengift verseucht. Der Mann sei zwar tatsächlich ein ehemaliger Mitarbeiter der Firma Hipp, das Arbeitsverhältnis sei aber friedlich beendet worden. Die österreichische Kronenzeitung hatte zuvor berichtet, der Mann habe sich an seinem Ex-Arbeitgeber rächen wollen. Der Beschuldigte war am Wochenende festgenommen worden. Seit Anfang März ist bekannt, dass die Supermarktkette Tegut mit Sitz in Fulda verkauft wird. Jetzt ist klar, neben Edeka und Rewe will auch Tante Enso Standorte übernehmen, und zwar bis zu 36. Das hat das Unternehmen aus Bremen heute mitgeteilt. HR-Reporterin Anne Burkhardt.
4: Welche Standorte das genau sind, ist im Moment noch nicht bekannt. Im Laufe der Woche will das Unternehmen eine Liste veröffentlichen. Kurios, der ehemalige Chef von Tegut, Thomas Gutballett, ist inzwischen Chef von Tante Enso. Er kauft sich damit quasi einen Teil seiner ehemaligen Filialen zurück. Das Bundeskartellamt muss der Übernahme noch zustimmen. Tante Enso bietet mit seinen Läden ein Nahversorgungskonzept an, gerade für den ländlichen Raum.
1: Das waren die Nachrichten. Das Wetter. In der Nacht gibt es anfangs noch teils kräftige Schauer und Gewitter. Die Luft kühlt ab auf 13 Grad vom Main bis zum Ried und 9 Grad im Waldecker Land. Stellenweise bildet sich Nebel. Morgen erwarten uns viele Wolken und ab dem Nachmittag Schauer und Gewitter bei 16 bis 22 Grad. Die weiteren Aussichten unbeständig und gebietsweise Schauer am Mittwoch bis 21 Grad, am Donnerstag höchstens 17 Grad. Die Zeit 17.04 Uhr.
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1: Vorsicht bitte auf der A7. Kassel Richtung Fulda. Zwischen Malsfeld und Homberg-Efze befindet sich ein Waschbär auf der Fahrbahn. A3 Frankfurt Richtung Köln. Zwischen Kelsterbach und Mönchhof-Dreieck 3 Kilometer stockender Verkehr. A3 Frankfurt Richtung Würzburg. Zwischen Obertshausen und Hanau 2 Kilometer stockender Verkehr. A5 Frankfurt Richtung Kassel, zwischen Frankfurt-Niederrad und Nordwestkreuz Frankfurt 3 Kilometer stockender Verkehr. A7 Hannover Richtung Kassel, zwischen Hannmünden, Hedemünden und Kreuz Kassel Mitte 14 Kilometer stockender Verkehr wegen einer Baustelle. A643 Mainz Richtung Wiesbaden, zwischen Mainz-Gonsenheim und Schiersteiner Kreuz 4 Kilometer stockender Verkehr. und A643 Wiesbaden Richtung Mainz zwischen Schiersteiner Kreuz und Mainz-Gonsenheim streckenweise stockender Verkehr. Dadurch auch 3 Kilometer Stau und stockender Verkehr zwischen Wiesbaden-Mainzer Straße und dem Schiersteiner Kreuz.
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5: Guten Tag. Wie viel schlechter als früher die amerikanisch-deutschen Beziehungen geworden sind unter US-Präsident Donald Trump, das lässt sich gut daran ablesen, dass die US-Regierung entschieden hat, einen Teil der US-amerikanischen Truppen aus Deutschland abzuziehen. Gerade auch für so manche strukturschwache Region in Deutschland mit US-Standorten ist das sicherlich ein Einschnitt. Aber eine andere Meldung aus Washington dürfte militärstrategisch noch viel schwerer wiegen. Denn aus der geplanten Stationierung von amerikanischen Mittelstreckenwaffen in Deutschland wird wohl erst einmal nichts. Was Friedrich Merz, der Bundeskanzler, dazu sagt, sagt uns jetzt unser Hauptstadtkorrespondent Mario Kubina.
6: Der Kanzler ist um einen ruhigen Ton bemüht, als er im ARD-Interview auf die Sache mit den Mittelstreckenwaffen angesprochen wird. Deren Stationierung in Deutschland geht noch auf den früheren US-Präsidenten Joe Biden zurück. Daran erinnert Friedrich Merz am Sonntag.
7: Das hat Donald Trump nie wiederholt. Die Zusage hat er uns bisher nicht gegeben. Also da ist jetzt auch nicht alles neu, was wir in den letzten Tagen da hören. Es wird vielleicht ein bisschen zugespitzt, aber neu ist es nicht.
6: Tatsächlich kam die Meldung aus Washington nicht ganz überraschend. Gleich nach der Amtsübernahme durch Donald Trump wurden Zweifel daran laut, dass sich der neue US-Präsident an die Zusage der Biden-Regierung halten würde. Die Antwort der Bundesregierung war immer, man habe keine anderslautenden Signale aus Amerika bekommen. Die gibt es nun. Und das wirft die Frage nach strategischen Folgen für Deutschland und Europa auf. Aus Sicht von Boris Pistorius geht es darum, eine militärische Fähigkeitslücke zu schließen. Auf lange Sicht mit europäischen Mittelstreckenwaffen und vorübergehend mit US-amerikanischen Raketen, so der ursprüngliche Plan.
8: Dass das jetzt möglicherweise nicht auf die Art geschieht, von der wir bislang ausgegangen waren, reißt diese Fähigkeitslücke neu auf,
6: sagt der SPD-Verteidigungsminister am Rande eines Truppenbesuchs.
8: Wir müssen gucken, wie wir das ausgleichen können, wie wir das kompensieren können.
6: Mit den US-Mittelstreckenwaffen sollte das Abschreckungspotenzial Europas deutlich verbessert werden. Ein Grund dafür, dass die bisher geplante Stationierung von Tomahawk-Marschflugkörpern in Deutschland beim NATO-Gipfel vor 2 Jahren die Nachricht war. Biden und die damalige Ampelregierung wollten damit ein Gegengewicht zu den Raketen schaffen, die Russland an der NATO-Ostgrenze stationiert hat, im Gebiet Kaliningrad. Als Botschaft an Moskau, dass ein Angriff von dort auf NATO-Staaten entsprechend beantwortet würde. Doch wie es aussieht, wird aus den Plänen für US-Mittelstreckenwaffen in Deutschland nun doch nichts.
9: Wenn die nicht in Europa stationiert werden, haben die Europäer insgesamt ein Problem, weil sie diese Waffen nicht ersetzen können. Das wäre wirklich ein Problem,
6: sagt der Militärhistoriker Sönke Neitzel im ARD-Interview. Wie also könnte diese Lücke geschlossen werden? Zum Beispiel durch mehr Marschflugkörper vom Typ Taurus, der gerade modernisiert wird, wie es aus dem Verteidigungsministerium heißt. Doch das Vorhaben braucht seine Zeit. Und das gilt erst recht für die geplante Entwicklung gemeinsamer europäischer Mittelstreckenwaffen. Zeit, die Europa aus Sicht der Grünen nicht mehr hat. Das macht Co-Parteichefin Franziska Brandner deutlich.
10: Die Sicherheitslücken werden von Tag zu Tag größer, denen wir nicht endlich diese Europäische Verteidigungsunion angehen. Mit Frankreich, mit Polen, mit Großbritannien, mit Norwegen.
6: Ganz anders die Reaktion der Linken. Die Partei findet es gut, wenn die amerikanischen Mittelstreckenraketen doch nicht nach Deutschland kommen. Sie hätte sonst ein Wettrüsten mit Russland befürchtet.
5: Reaktionen im politischen Berlin auf die Nachricht, dass aus der geplanten Stationierung von US-amerikanischen Mittelstreckenwaffen in Deutschland wohl erstmal nichts wird. Gesammelt hat diese Reaktionen unser Hauptstadtkorrespondent Mario Kubina. Übrigens, in wenigen Tagen ist Bundeskanzler Friedrich Merz und damit auch seine schwarz-rote Koalition genau 1 Jahr im Amt. Aber nach Jubiläum, also nach Jubelfest, ist zurzeit nicht einmal den Beteiligten zumute, berichtet aus Berlin unsere Korrespondentin Anne-Kathrin Mellmann.
11: Sag mir, wo die Blumen sind. Zum Jubiläum 1 Jahr schwarz-rote Koalition sind keine in Sicht. Bundeskanzler Friedrich Merz von der CDU schickt dem Koalitionspartner SPD keinen Strauß, sondern eine klare Ansage. In der Sendung Karin Mioska sagt Merz:
7: Ich bin bis jetzt sehr geduldig gewesen, auch im Umgang mit der SPD. Die SPD muss allerdings auch wissen, Kompromisse sind keine Einbahnstraße.
12: Alles, was ein Kanzler sagt, wird von den Leuten sehr, sehr wahrgenommen.
11: Matthias Miersch, Fraktionschef der SPD im Bundestag, hat dabei vermutlich auch die eigenen Leute im Blick, die sich an schmerzhafte Kompromisse erinnern dürften.
12: Von unseren Parteimitgliedern wird erwartet, dass wir eine klare Handschrift da auch sehen. Aber ich finde, wir haben im letzten Jahr viele Dinge auch angegangen und wir haben Kompromisse geschlossen. Beispielsweise das Thema Wehrdienst, was hoch umstritten war, das haben wir miteinander gelöst. Auch die gemeinsame europäische Asylpolitik, all diese Dinge.
11: Der Kompromiss, laut Duden eine Übereinkunft durch gegenseitige Zugeständnisse. Die Koalition hat letzte Woche zum Beispiel die Gesundheitsreform und Eckwerte für den Haushalt auf den Weg gebracht. Die drei Parteien, CDU, CSU und SPD, können Zugeständnisse machen. Aber Feierlaune lassen sie zum Einjährigen nicht aufkommen.
13: Wir haben ja die Besonderheit, dass sozusagen jede Seite glaubt, sich nicht hinreichend durchsetzen zu können.
11: Sagt Kanzleramtsminister Thorsten Frei von der CDU. Kompromiss heißt für ihn:
13: Eine Koalition ist auch nicht dann erfolgreich, wenn man sich auf den kleinsten gemeinsamen Nenner einigt, sondern wenn man große Lösungen zum Wohle des Landes schafft.
11: Große Lösungen bei Arbeit, Gesundheit oder Rente müssten für die SPD-Seite solidarisch ausgestaltet sein, fordert der SPD-Bundestagsabgeordnete Ralf Stegner.
14: Das ist unser Kompass, das weiß auch der Bundeskanzler. Insofern waren öffentliche Ermahnungen an die SPD-Seite jetzt nicht übertrieben klug oder jedenfalls nicht wirkungsvoll. Denn am Ende muss ein Kompromiss stehen. Den sollte die Regierung allerdings finden, denn Herr Merz hat recht, es gibt keine demokratische Alternative zu dieser Koalition.
11: Sie müsse weitermachen, sagt Linken-Chef Jan van Aken und hört auf sein Bauchgefühl, wenn er nach dem Fortbestand der schwarz-roten Koalition gefragt wird.
15: Wir haben hier eine Krise, sie kriegen sie im Moment nicht in den Griff. Das heißt, die müssen sich zusammenraufen und wenn Merz sich da breitbeinig hinsetzt und die SPD muss auch mal Kompromisse machen, dann denke ich nur, ja, Merz, du musst auch mal Kompromisse machen.
11: Van Aken sagt, die Koalition werde in diesem Jahr nicht kaputt gehen. SPD und Union würden sich zusammenraufen, weil sie müssen. Deutlich schwärzer malt Franziska Brandner von den Grünen. Sie sieht die Bundesregierung kurz vor der Selbstaufgabe.
10: Man hat so das Gefühl, die stehen vor dem Abgrund und streiten darüber, wer daran schuld ist, dass man kurz vor dem Abgrund steht.
11: Reformen, die den Herausforderungen gewachsen wären, seien bisher nicht gelungen, sagt die Grünen-Chefin. Klar, von der Opposition gibt es auch keine Blumen zum Jahrestag.
5: Ein Jahr schwarz-rote Koalition. In wenigen Tagen ist es soweit, aber von Jubiläums, von Jubelstimmung ist wenig zu spüren, haben wir gerade im Bericht unserer Hauptstadtkorrespondentin Anne-Kathrin Mellmann gehört.
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5: Schalke 04, dieser Fußballverein ist mit Sicherheit einer von denen, die sozusagen zum Inventar des deutschen Fußballs gehören. Den Namen dieses Vereins, benannt nach einem Stadtteil von Gelsenkirchen in Nordrhein-Westfalen, kennen bestimmt auch viele Nicht-Fußballfans, und zwar auch dann, wenn sie nicht in Nordrhein-Westfalen wohnen und auch sonst keine Beziehung zu Gelsenkirchen haben. Und doch hat der FC Schalke 04 gerade eine dreijährige Durststrecke hinter sich, 3 Jahre raus aus der Bundesliga. Aber nun haben die Schalker vorzeitig ihren Wiederaufstieg in die Bundesliga besiegelt mit einem 1:0 gegen Fortuna Düsseldorf. Und Schalke-Spieler Ron Schallenberg hat dann über das Stadionmikrofon gerufen: Lasst die Sau raus, feiert die ganze Nacht. Ein bekennender Fan des FC Schalke 04 ist der Schauspieler Peter Lohmeier, bekannt unter anderem durch den ebenfalls fußballerischen Kinofilm Das Wunder von Bern. Guten Tag, Herr Lohmeier.
16: Schönen guten Tag auch.
5: Nach diesem Wunder von Schalke, wie lange und wie kräftig haben Sie gefeiert?
16: Nicht lange. Ich war mit meinem Sohn auf dem Land und der ist nun mal gerade 2 Jahre. Es ist zwar so, dass ich ihn zur Gute Nacht immer das Glückauflied singe, aber und er auch sagt, wenn ich sage, wer spielt morgen, dann sagt er immer Schalke. Aber wir haben da nicht lange gefeiert. Ich habe mich gefreut.
5: Erklären Sie es uns. Was hat Schalke 04 an sich, um jetzt nach dreijähriger Abwesenheit wieder in der Bundesliga mitmischen zu können?
16: Also ich muss noch mal ganz kurz was zur Abwesenheit sagen. Das war, zweite Liga ist trotzdem für mich spannend gewesen. Mhm. Also es hat immer was auch um den, jetzt gut, das letzte Jahr war ganz traurig, aber es hat schon was auch immer, was um den Aufstieg mitzuspielen. Und diese ganzen Vereine, die da unten sind, haben auch ihre Berechtigung. Es klingt immer so, da oben, also die Klasse da oben. Aber klar freue ich mich. Ich meine, Schalke ist ein Mythos in dem Sinne, dass es im Ruhrgebiet nicht so viele Sachen gibt, über die man sich tagtäglich freuen kann. So, es ist, ob das die Arbeitslosigkeit ist, ob das die politische Situation ist, ob das die wirtschaftliche Situation ist. So, und trotzdem sind die Menschen, die hier groß geworden sind oder die von Untertage nach oben gekommen sind, stolz auf ihre Region. Und wenn dann sowas passiert mit Schalke, dann sind da emotional alle dabei. Und dann ist das was ganz Wichtiges, dass man sich mal wieder wirklich alle so freuen können über so einen Erfolg.
5: Und über diese Emotionen hinaus, was bedeutet der Wiederaufstieg von Schalke 04 in die Bundesliga für die Stadt Gelsenkirchen und für die Region drumherum?
16: Ja, es bedeutet auch wieder, weil ich gerade von wirtschaftlich gesprochen habe, also hoffentlich ein Aufstieg auch wirtschaftlich in dem Sinne. Und auch natürlich ist es auch immer ein Druck. Es waren ja Tausende auf der Straße, auch ein emotionaler, einfach eine Lust, die jetzt irgendwie größer ist als womöglich in der zweiten Liga. Und das ist so, wir haben es mal erlebt oder erzählt vom Sommermärchen in Deutschland oder wir haben es 54 auch gehabt. Es ist jetzt nicht unbedingt vergleichbar, aber für die Region vielleicht schon, dass man so sagt, so, ich habe jetzt echt Bock, morgen zur Arbeit zu gehen, weil irgendwie um 15:30 am Samstag haben wir die Zicken geschlagen.
5: Woher kommt eigentlich bei Ihnen, einem gebürtigen Sauerländer, soweit ich weiß, die Leidenschaft für Schalke 04, für einen Ruhrgebietsverein? Können Sie das uns hier in Hessen erklären?
16: Ja, also Schalke ist schon sehr weit verbreitet. Also nicht nur da in der Region. Also Sauerland ist so eine Ecke quasi vom Ruhrgebiet. Da bin ich geboren, aber im Ruhrgebiet groß geworden. Und dann hat man die Entscheidung. Ich habe bei Fichtehagen Handball gespielt und wir hatten blaue Trikots. Und hätte ich bei Hagen Ems gespielt, hätte ich ein gelbes Trikot gehabt. So habe ich mich als Köttel entschieden. Blau war meine Farbe und so war ich Schalker. Also so passiert das da in der Gegend und ja, und da ist vieles blau. Wenn man mal so mit dem Zug oder die B1 entlang fährt irgendwie, dann sieht man halt immer so auf den Hütten, auf den kleinen Vorstadtgärten irgendwie, sieht man mal eine gelbe Fahne, mal eine blaue Fahne, ist alles schön. Jetzt bin ich gerade in Bochum, hier ist das so geteilt. Da gibt es halt die Bochumer, die Schalker und die Dortmunder, die da leben.
5: Hat denn der Schalke etwas Spezielles an sich, ohne dass die Bundesliga ärmer wäre, wenn Schalke da nicht mitspielen würde?
16: Ja, der Schalke hat eine große Emotionalität. Also man wird das jetzt wieder sehen in der ersten Liga, wenn die in Bayern spielen oder wenn wir sind ja Tabellenführer nach dem Motto Auswärtsfan. Also weil wer fährt mit? Ne? Ob das jetzt ist ja ganz schrecklich immer aufgeteilt. Manchmal spielt man 17.30 Uhr am Sonntag irgendwie. Da fahren wir dann trotzdem nach Freiburg. Das heißt wir, ich meine jetzt Schalke, irgendwie, ich schaff's nicht. Aber die sind dann da und das sind die Lautesten. Und das ist auch eine Tradition und unsere Hütte ist immer voll, ob wir zweite Liga oder egal wo spielen. Und deshalb sind ganz viele Vereine, sagen auch wirtschaftlich, auch für die Liga, oh gut, dass Schalke wieder dabei ist, dann ist die Hütte immer voll.
5: Ich habe das Gefühl, Herr Lohmeier, je länger wir miteinander reden, desto mehr klingen Sie nach Ruhrgebiet. Wie lange wird denn wohl der Wiederaufsteiger Schalke 04 in der Bundesliga bleiben? Was meinen Sie? Was trauen Sie ihm zu?
16: Ich traue immer alles zu. Also ich gehe ja davon, ich habe immer so eine ganz einfache Rechnung und ich verstehe es auch immer nicht, warum alle nicht so rechnen. Also ich gehe ja nicht davon aus, dass wir verlieren. Ich gehe ja immer davon aus, dass wir gewinnen. Also was ist die logische Folge davon, dass wir immer gewinnen? Na, dass wir dann irgendwie nächste Saison eigentlich Meister werden in der ersten Liga. So. Und sage, also du bist so bescheuert. Ich sage, warum bin ich denn bescheuert, wenn ich davon ausgehe, dass mein Verein unentschieden oder verliert? So, also ich bin so ein hoffnungsvoller Mensch und wenn dem nicht so ist, hoffe ich einfach, dass sie da eine spannende Saison auf jeden Fall spielen. Also was ich nicht mag, das ist so ein Mittelfeld rumkrebsen. Also entweder wünsche ich mir um die Meisterschaft oder ich wünsche mir um Abstieg oder dazwischen, da interessiert mich nicht.
5: Sagt Peter Lohmeier, Schauspieler und Fan des Fußballvereins Schalke 04. Vielen Dank. Gesprochen haben wir, nachdem die Schalker gestern vorzeitig ihren Wiederaufstieg in die Bundesliga besiegelt haben, nach dreijähriger Abwesenheit.
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5: Die Luftrettung in Deutschland schlägt Alarm, denn sie ist von Sparmaßnahmen betroffen. Künftig sollen nämlich die Vergütungen nur noch entsprechend der sogenannten Grundlohnrate steigen. Praktisch heißt das, Honorare oder Budgets steigen grundsätzlich nicht stärker als die Einnahmen der Krankenkassen. Bisher war die Flugrettung von dieser Regelung ausgenommen, aber das soll künftig nicht mehr gelten. Und das bedeutet, auf den steigenden Kosten für Material, für Flugbenzin, für Aus- und Weiterbildung, für die Gehälter, blieben die Flugrettungsdienste dann selbst sitzen. Was die Beteiligten und Betroffenen dazu sagen, das hören wir jetzt von unserem Reporter Eckhard Drewes.
17: Wenn Christoph 28 in Fulda startet, geht es fast immer um Minuten. Kurz nach 7:30 morgens wird das Team zum ersten Mal alarmiert. Pilot Dominik Beiwinkler, Notarzt Alexander Ley und Rettungssanitäter Sebastian Fröhlich heben ab in Richtung hessisch-bayerische Grenze. Der vom Bundeskabinett beschlossene Gesetzentwurf soll Geld einsparen. Es geht um ungefähr 16,3 Milliarden Euro. Künftig sollen auch Rettungsdienste nur noch so viel Geld bekommen, wie es die sogenannte Grundlohnrate erlaubt, also ein Kostendeckel, der sich an der Lohnentwicklung orientiert. Bisherige Ausnahmen davon werden gestrichen. Für die Luftrettung hätte das gravierende Folgen, denn dort steigen die Belastungen seit Jahren. Flugbenzin, Ersatzteile, Wartung, Simulatortraining, Fachpersonal, Kosten, die sich nicht deckeln lassen. Notarzt Alexander Ley berichtet von mehr Einsätzen, längeren Flugstrecken, höheren Belastungen bei gleichzeitig eingefrorener Finanzierung.
18: Die Einsatzhäufigkeit hat deutlich zugenommen. Also wir werden zum mindestens ein Drittel mehr alarmiert. Wobei eben gerade, was wir im ländlichen Bereich sehen, die Ausdünnung von Rettungswagen und Notarztstandorten eben uns immer mehr dazu drängt, gerade diese ländlichen Bereiche zu versorgen.
17: Eine Entwicklung, die sich als Folge der Krankenhausreform der vorvergangenen Bundesregierung bemerkbar macht, wenn auch indirekt. Häuser ohne Spezialisierung geben auf, Notaufnahmen schließen, für Patientinnen und Patienten werden die Wege länger. Oft bleibt am Ende nur noch der Transport per Hubschrauber, so auch in diesem Fall. Ein Patient mit Hirnblutung soll von Hesse-Schlichtenau nach Göttingen verlegt werden. Der eigentlich zuständige Hubschrauber in Kassel ist bereits im Einsatz. Also fliegt Christoph 28 erst nach Nordhessen und dann weiter nach Niedersachsen. Für die Betreiber der Luftrettung ist das ein Widerspruch. Die Aufgaben wachsen durch Strukturreformen, die Finanzierung aber bleibt gedeckelt. Der Geschäftsführer der ADAC Luftrettung, Frederik Bruder, schlägt deswegen Alarm.
19: Die größere Befürchtung ist, dass morgen tatsächlich Menschen in Not nicht mehr gerettet werden können, weil einfach die Refinanzierung nicht mehr da ist, um das Kerosin beispielsweise zu bezahlen. Jede und jeder, der heute an die Tankstelle geht, sieht ja, wie sich die Kosten entwickeln von Benzin. Das ist beim Flugkerosin nicht anders. Und wenn diese Kostensteigerungen morgen nicht refinanziert werden können von den Kassen, wird dementsprechend auch der Hubschrauber nicht mehr abheben können.
17: Für Notarzt Alexander Ley ist die Rechnung klar. Wer an der schnellen Hilfe spart, zahlt später doppelt.
18: Die Frage der Kosten ist halt immer, wie schnell bringe ich auch den Patienten wieder zurück in den Alltag? Wie schnell kann ich ihn wieder eingliedern? Und je länger er unversorgt bleibt, umso größeren Schaden kann er nehmen. Und da zählt auch wieder jede Minute oder jede Sekunde.
17: Rund 1300 Einsätze fliegt Christoph 28 jedes Jahr. Ob solche Zahlen weiterhin zu halten sind, wird bald in Berlin entschieden. Die Hoffnung der Luftretter aus Fulda, dass Bundestag und Bundesrat den Gesetzentwurf noch nachbessern. Die Entscheidung soll noch vor der Sommerpause fallen.
5: Die Flugrettung in Deutschland ist von Sparmaßnahmen betroffen, wenn das so kommt wie von den politisch Verantwortlichen geplant. Welche Folgen das haben könnte, haben wir gerade im Bericht unseres Reporters Eckhard Drewes gehört. Und jetzt um genau 17.22 Uhr haben wir eine Warnmeldung aus dem hr-Info-Verkehrszentrum. Vorsicht auf der A5 Frankfurt-Kassel. Zwischen Obermörlen und Bad Nauheim befindet sich ein Fahrradfahrer auf der Fahrbahn. Ihr letzter Fall war der Quotenrenner zu Ostern im Fernsehen. Der letzte Fall der Münchner Tatortkommissare Ivo Bartitsch und Franz Leitmeier. 7 Millionen Menschen haben bei der Doppelfolge mit dem Titel Unvergänglich zugeschaut und mitgefiebert. Denn im Laufe ihrer 35 Dienstjahre und ihrer insgesamt 100 Fälle sind die beiden für viele fast so vertraut geworden wie alte Bekannte. Entsprechend groß war gestern der Andrang in Wiesbaden, wo das deutsche Fernsehkrimi-Festival Miroslav Nemetz und Udo Wachtfeitel, die Darsteller von Bartitsch und Leitmeier, zum Auftakt mit dem Ehrenpreis ausgezeichnet hat. Unsere Reporterin Birgitta Söning war auch dabei.
20: Minutenlanger Applaus brandet auf, als Miroslav Nemetz und Udo Wachtfeitel die gläserne Trophäe entgegennehmen. Das Caligari-Filmtheater in Wiesbaden ist bis auf den letzten Platz besetzt.
21: Also das war ja schon irgendwie Kult mit den beiden. Also deswegen werde ich sie sehr vermissen.
22: Wir sind groß geworden mit denen. Genau, und alt geworden, ja.
23: Ich werde sie sehr vermissen, aber ich habe noch Videos zu Hause. Ich kann sie immer wieder nachgucken.
20: Ein emotionaler Abschied. 35 Dienstjahre, 100 Fälle. Für die Jury ein klarer Fall. Ohne den Ehrenpreis des Deutschen Fernsehkrimi-Festivals gehen diese beiden Ermittler nicht in Rente. Miroslav Nemetz zeigt sich berührt von der besonderen Auszeichnung.
24: Man freut sich dann daran, auch dass es so voll ist, das Kino, und dass die Leute uns wirklich so eine Empathie und Freude entgegenbringen. Das rührt einen.
20: Zu gehen, wenn alle noch richtig und ehrlich traurig sind, ist für Udo Wachtfeitel genau der richtige Zeitpunkt.
25: Wir sind beide in einem Alter, wo echte Polizisten schon lange im Ruhestand wären. Das ist ein Grund. Dann ist es so, dass wir jetzt die runde Zahl von 100 geschafft haben. Und da sowieso irgendwann Schluss sein muss, war jetzt, finde ich, der richtige Zeitpunkt.
20: Es ist die Lebensklugheit, der spürbare Wunsch, die Welt besser zu machen, die Miroslav Nemetz und Udo Wachtfeitel als Darsteller wie als Menschen auszeichnen, sagt Jurymitglied Liane Jessen.
26: Diese innere Haltung ist eine, die ständig über Recht und Gerechtigkeit nachdenkt. Das kommt nicht in so vielen Tatorten vor. Ist das richtig, was wir machen? Und da merkt man, dass sie etwas überlegen, was wir als Zuschauer auch überlegen. Weil wie oft erfahren wir, dass Recht und Gerechtigkeit nichts miteinander zu tun haben.
1: Als junge Wilde sind sie im Januar 1992 als Münchner Kommissare gestartet. Da war Ferdinand Hofer noch gar nicht geboren, der sich als Assistent Kalli inzwischen zum Oberkommissar entwickelt hat. Er rechnet vor, dass man 6 Tage binge-watchen müsste, um alle 100 Folgen nacheinander zu schauen. 9000 Minuten Fernsehgeschichte und doch nie Routine, weil Nemetz und Wachtfeitel bis zuletzt an authentischen, guten Dialogen gefeilt haben, sagt der jüngere Kollege.
2: Dass man irgendwie positive Charaktere sieht, die sich aber auch in Abgründe bewegen, aber trotzdem immer eine Lebenslust in sich tragen.
1: Die beiden Darsteller sind vielfach geehrt, auch mit dem Bayerischen Filmpreis und dem Grimme-Preis. Die schönste Auszeichnung aber kommt von der Bayerischen Polizei. Lebenslanger Zutritt zur Polizeikantine und eine echte Polizeikelle, verbunden mit der Mahnung, sie niemals öffentlich zu benutzen.
3: Und man darf sie nicht einmal sichtbar im Auto liegen lassen. Ist es auch eine Art von Amtsanmaßung.
24: Und wenn wir zwei zum Beispiel auf Privatgrund sind, darf ich ihn stoppen und er mich auf dem Privatgrund.
3: Ich darf ihn aber auch durchwinken, was ich manchmal mache.
5: Die beiden Tatortkommissare Ivo Batic und Franz Leitmeier alias Miroslav Nemetz und Udo Wachtfeitel sind zum Auftakt des Deutschen Fernsehkrimi-Festivals mit dem Ehrenpreis ausgezeichnet worden. Unsere Reporterin Birgitta Söhling hat das für uns beobachtet und uns gerade davon berichtet. Erinnern Sie sich noch an den Juli des vorigen Jahres? Da hat die Präsidentin der EU-Kommission, Ursula von der Leyen, stolz einen Deal vorgestellt, einen Deal zwischen der EU und den USA. Man habe sich nach etlichen Drohungen des amerikanischen Präsidenten Donald Trump darauf geeinigt, den Zoll auf importierte europäische Autos auf 15% zu begrenzen. Die EU-Kommissionspräsidentin hat diesen Deal gefeiert. Andere haben aber gemeint, die EU sei da eingeknickt und habe den Vereinigten Staaten gegenüber nicht genügend Druck ausgeübt. Jetzt, knapp ein Jahr später, steht man nun offenbar wieder genau da, wo man letzten Sommer aufgehört hat. Die US-Regierung verlangt nämlich statt den vereinbarten 15% Zoll nun 25%. Und das lesen einige als Bestrafung für Deutschland in seiner Eigenschaft als Europas größten Autoproduzenten, weil sich der Bundeskanzler kritisch gegenüber Trumps Iran-Kriegsführung geäußert habe. Was man nun in der EU macht in dieser Situation? Mehr darüber aus Brüssel von unserer Korrespondentin Sarah Lopez.
4: In Brüssel versucht man, Gelassenheit auszustrahlen.
6: We remain very calm, focused.
4: Wir bleiben sehr ruhig und fokussiert, heißt es von einem Sprecher der EU-Kommission zur neuesten Zolldrohung von US-Präsident Trump. Der hatte am Freitag auf seiner Online-Plattform Truth Social 25% Zoll für importierte Autos und Lkw aus der EU angekündigt. Ein konkretes Datum dafür nannte Trump nicht, sprach aber von der Woche, die heute begonnen hat, und warf der EU vor, sich nicht an die gemeinsame Abmachung zu halten. Im Sommer hatten US-Präsident Trump und Kommissionspräsidentin von der Leyen sich darauf geeinigt, dass für die meisten US-Importe in die EU kein Zoll anfällt. Außerdem versprach die Chefin der EU-Kommission, Energieprodukte aus den USA für hunderte Milliarden US-Dollar einzukaufen. Dafür sollte auf die meisten EU-Importe in die USA höchstens 15% Zoll anfallen. Jetzt also die Drohung, 25% für Autos und Lkw, die aus der EU in die USA importiert werden. Und damit die Frage, wie reagiert die EU-Kommission?
6: When we say all options are on the table, it means all options are on the table.
4: Wenn wir sagen, dass alle Optionen auf dem Tisch liegen, bedeutet das, dass alle Optionen auf dem Tisch liegen, sagt ein Sprecher der EU-Kommission. Eine diplomatische Drohung, die heute nicht konkreter wird. Die Finanzminister der Euro-Länder müssen sich darüber mehr Gedanken machen. Ihnen wurde für das Treffen der Euro-Gruppe in Brüssel heute ein neuer Tagesordnungspunkt vom US-Präsidenten aufgedrückt. Finanzminister Klingbeil sendet vor dem Treffen eine Botschaft nach Washington.
8: Wir wollen keine Eskalation. Wir wollen einen gemeinsamen Weg mit den Amerikanern gehen. Aber natürlich ist klar, wir sind auch vorbereitet. Wir sind eng abgestimmt auf der europäischen Seite.
4: Wie das konkret aussehen kann, das hat die EU zuletzt schon gezeigt, als sie eine Liste mit Gegenzöllen auf US-Importe im Wert von rund 93 Milliarden Euro vorbereitet hat. Bisher wurde damit nur gedroht, aber die Liste könnte die EU wieder rausholen. Der deutsche Finanzminister hofft, dass das nicht notwendig wird.
8: Zölle schaden beiden Seiten. Zölle schaden den Unternehmen, den Arbeitsplätzen auf beiden Seiten. Deswegen wollen wir eine gemeinsame Lösung hinbekommen.
4: Aber ob das klappt, das hängt von beiden Seiten ab.
5: Reaktionen in der Europäischen Union auf erneute Zolldrohungen des US-Präsidenten in Washington. Soweit der Bericht unserer EU-Korrespondentin Sarah Lopez.
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15: 17.31 Uhr. Badeful warnt Iran vor Eskalationen in der Straße von Hormuz. Ramelow fordert Ende der Grenzkontrollen nach Polen. Weiterer Interessent für die Supermarktkette Tegut. Das Wetter in der Nacht 13 bis 9 Grad, morgen wechselhaft mit Schauern bis 22 Grad. Mein Name ist Andrea Eckstein. Können Schiffe die Straße von Hormuz wieder passieren? Dazu gibt es widersprüchliche Berichte aus dem Iran und den USA. Unabhängig überprüfen lassen sich die Angaben nicht. Bundesaußenminister Wadeful fordert den Iran auf, die wichtige Meerenge freizugeben. Der CDU-Politiker sagte, er habe sich in dem Konflikt an die Führung in Teheran gewandt.
27: Es ist jetzt hohe Zeit, dass das Verhandlungsangebot ernsthaft angenommen wird, wenn man nicht eine weitere Eskalation bewirken will, unter der wir alle leiden würden.
15: Der Vizepräsident des Bundestags, Ramelow, hat die Regierung aufgefordert, mit den Kontrollen an der Grenze zu Polen aufzuhören. Der linken Politiker sagte, es gebe keinen Notfall mehr, um solche Kontrollen zu rechtfertigen. Die Fluchtbewegung aus Syrien sei zu Ende und die Polizei werde durch die Kontrollen weiter belastet. Laut Polizei waren in der zweiten Hälfte letzten Jahres 32.000 Menschen illegal nach Deutschland gekommen, 9.000 weniger als im Vorjahreszeitraum. Innenminister Dobrindt will die Grenze weiter kontrollieren. Deutschland und Griechenland wollen enger zusammenarbeiten. Das hat Außenminister Wadeful bei seinem Besuch in Athen mit der griechischen Regierung vereinbart. Wadeful sagte, es gehe darum, die Zusammenarbeit auf allen Ebenen zu vertiefen. Dazu hätten Griechenland und Deutschland eine Partnerschaft für strategische Kooperation geschlossen. Ein Thema sei die Rüstung und die Verteidigung der Sicherheit Europas an der griechischen EU-Außengrenze. Mehr als 20 Jahre hat ein heute 52-Jähriger aus dem Odenwald Jungen missbraucht. Heute verurteilte das Landgericht Darmstadt ihn für 73 Taten zu 12,5 Jahren Haft mit anschließender Sicherungsverwahrung. Sein Vorgehen war im Laufe des Gerichtsverfahrens deutlich geworden, HR-Reporterin Petra Demand.
28: Demnach hat der Mann immer wieder Kontakt zu Jungs im Alter von etwa 8 bis 12 Jahren gesucht, über den Handballverein seines Sohnes, auf Mutter-Kind-Kuren oder bei naturwissenschaftlichen Projekten, die er in Schulen durchgeführt hat. Er baute Vertrauen auf, ließ die Jungs bei sich übernachten und ist mit ihnen in den Campingurlaub gefahren. Irgendwann war sein Verhalten einer Mutter komisch vorgekommen und sie informierte die Polizei. Die fand 56 Datenträger voll mit kinderpornografischem Material. Viele seiner Taten hatte er gefilmt.
15: Seit Anfang März ist bekannt, dass die Supermarktkette Tegut mit Sitz in Fulda verkauft wird. Jetzt ist klar, neben Edeka und Rewe will auch Tante Enso Standorte übernehmen, und zwar bis zu 36. Das hat das Unternehmen aus Bremen heute mitgeteilt. HR-Reporterin Anne Burkhardt.
29: Welche Standorte das genau sind, ist im Moment noch nicht bekannt. Im Laufe der Woche will das Unternehmen eine Liste veröffentlichen. Kurios, der ehemalige Chef von Tegut, Thomas Gutballett, ist inzwischen Chef von Tante Enso. Er kauft sich damit quasi einen Teil seiner ehemaligen Filialen zurück. Das Bundeskartellamt muss der Übernahme noch zustimmen. Tante Enso bietet mit seinen Läden ein Nahversorgungskonzept an, gerade für den ländlichen Raum.
15: Das waren die Nachrichten. Das Wetter. In der Nacht gibt es anfangs noch teils kräftige Schauer und Gewitter. Die Luft kühlt ab auf 13 Grad vom Main bis zum Ried und 9 Grad im Waldecker Land. Stellenweise bildet sich Nebel. Morgen erwarten uns viele Wolken und ab dem Nachmittag Schauer und Gewitter bei 16 bis 22 Grad. Die weiteren Aussichten: unbeständig und gebietsweise Schauer am Mittwoch bis 21 Grad, am Donnerstag höchstens 17 Grad. Die Zeit 17.35 Uhr gleich.
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15: Mit 4 Meldungen, A3 Frankfurt Richtung Köln, zwischen Frankfurter Kreuz und Mönchhofdreieck, streckenweise stockender Verkehr. A7 Hannover Richtung Kassel, zwischen Hannmünden, Hedemünden und Kreuz Kassel Mitte, 11 Kilometer Stau und stockender Verkehr wegen einer Baustelle. A643 Mainz Richtung Wiesbaden, zwischen Mainz-Gonsenheim und Schiersteiner Kreuz, streckenweise stockender Verkehr. Und A643 Wiesbaden Richtung Mainz, zwischen Schiersteiner Kreuz und Mainz-Mombach, 2 Kilometer stockender Verkehr.
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5: Guten Tag. Wenige Tage bevor sich seine Wahl zum Bundeskanzler das erste Mal jährt, war Friedrich Merz gestern in der ARD-Sendung Karin Mioska. Dort hat er von fehlender Kompromissbereitschaft gesprochen und mehr Entgegenkommen gefordert. Und wen hat er gemeint? Nun, seinen Koalitionspartner, die SPD. Die Kritik des Kanzlers trifft auf eine Koalition, die ohnehin schon unter Druck steht, von außen durch schwache Umfragewerte und im Inneren durch Meinungsverschiedenheiten, zum Beispiel bei Steuern und Rente, und durch wachsenden Unmut, den es in beiden Lagern gibt, in der SPD und in der Union. Albrecht von Lucke ist Politikwissenschaftler und Redakteur der Monatszeitschrift Blätter für deutsche und internationale Politik, und mit ihm habe ich heute Nachmittag gesprochen. Kritik am Koalitionspartner, welchen Nutzen kann das haben für den Kanzler und für die Koalition?
11: Das hat den minimalen Nutzen, dass er ein Stück weit seine eigenen Reihen meint, beruhigen zu können. Aber es hat den fatalen Schaden, dass wir jetzt ein Schwarze-Peter-Spiel erleben, das natürlich von der anderen, der sozialdemokratischen Seite, sofort mit der gleichen Münze beantwortet wird. Und dort wird gesagt, ihr habt als CDU-CSU nicht die erforderliche Kompromissbereitschaft. Das führt also zu gar nichts, sondern ist ein weiterer Stein am Wege der Beerdigung dieser Koalition, befürchte ich.
5: Warum schlägt der Bundeskanzler diesen Weg ein? Was meinen Sie, aus Kalkül oder aus Nervosität?
11: Nein, weil er selber so maximal unter Druck steht. Wir haben ihn ja gestern erlebt. Das war für mich fast ein Kanzler, der wie eine Kaninchen vor der Schlange namens Mioska saß. Und Frau Mioska ist ja nicht unbedingt für einen dramatisch unfreundlichen oder ja zupackenden Stil bekannt. Aber die Lage ist vor allem, und das ist das Fatale für den Kanzler, nicht nur in der Bevölkerung desaströs, das alleine ist schon schlimm genug. Er hat gewissermaßen die Möglichkeitswerte der Union massiv geschrumpft. Die Stimmung ist in der Koalition fatal, aber sie ist mittlerweile auch in der eigenen Partei, in der CDU-CSU, so schlecht, dass er den Druck spürt, wenn seine Treuesten der Treuen, also Herr von Stetten von der Mittelstandsunion, ein absoluter Marzianer, aber auch Frau Reiche, die jüngst völlig aus dem Ruder lief, wenn sie von der Fahne gehen, dann zeigt das, dass der Druck in der eigenen Partei so groß wird, dass der Kanzler jetzt gewissermaßen seine Geduld, so hat er es benannt, mit der SPD aufgibt und konfrontativ diese mit Kritik überzieht. Und das ist natürlich fatal, zumal die SPD ja auch schon seit Wochen ihre Wunden leckt und den Eindruck hat, sie kommt zu kurz in dieser Koalition.
5: Worin sehen Sie das Hauptproblem zwischen den beiden Koalitionären? Geht es da um grundsätzliche inhaltliche Differenzen oder geht es da ja um persönliche Befindlichkeiten, um Sichtbarkeit, um eigenes Profil und Machtbalance? Was ist da das Problem?
11: Nein, es geht auch sehr um Inhalte. Und Inhalte vor allem aus einem entscheidenden Grund. Beide Parteien sind so geschwächt von Anfang an in diese Koalition gegangen. Die SPD sowieso mit ihren gerade mal 16%, ein Schatten ihrer selbst, nicht mehr die Volkspartei, die sie über Jahrzehnte war. Aber auch die Union ist mit ihren 28% ungemein schwach geblieben. Und wenn man dann noch ein Jahr lang braucht, um nicht besser zu werden, beziehungsweise Anerkennung in der Bevölkerung zu finden, sondern die Werte sich massiv verschlechtern, die Union mittlerweile quasi einen Rollentausch mit der AfD vorgenommen hat. Eben noch bei 28%, jetzt bei 24%, während die AfD in den Umfragen gegen 27% steigt. Dann erhöht das natürlich den Druck auf die Parteien. Das führt dazu, dass diese umso mehr um Selbstprofilierung bemüht sind. Und auch das Prinzip des Kanzlers, der am Anfang ja wusste, dass er der SPD Luft lassen müsste. Also gewissermaßen Prinzip, man muss auch Jönne können. Das Prinzip ist am Ende und jetzt wird nur noch mit harten Bandagen um die Selbstbehauptung gekämpft. Und das ist natürlich kein Zustand, mit dem eine solche Koalition weitermachen könnte.
5: Erkennen Sie denn eine Handschrift inhaltlicher Art in der Koalition? Und wenn ja, wessen Handschrift ist das vor allem?
11: Genau das ist das Problem. Der Kanzler hat, und das halte ich für das Kardinalproblem, viel zu lange gewartet, um selber, er ist ja nun mal in solchen Krisensituationen der Berufene, auf den Kanzler kommt es an in solchen Zeiten. Er hat es unterlassen, die Richtlinienkompetenz nach innen, nicht war Machtwort, das ist albern, auf den Tisch hauen bringt nichts, aber er hätte eine Linie vorgeben müssen. Er hat sich aber so auf die Außenpolitik konzentriert, ich glaube übrigens auch aufgrund eines Desinteresses an den Komplikationen der Innenpolitik, dass ihm am Schluss seine eigenen Leute aus dem Ruder gegangen sind. Und er hat letztlich gestern, wir haben ihn ja beim Josca nur noch als Verteidigungskanzler, ich würde sogar sagen als Selbstverteidigungskanzler erlebt, aber ich habe den Eindruck, er hat den Zeitpunkt absolut verpasst. Er hätte vor Monaten einer großen Kampagne zum Josca gehen müssen und anderen, um seine eigentliche Linie in der Innenpolitik zu erklären. Ich befürchte, und ich sage das sehr, ich befürchte das leider, dass die Zeit abgelaufen ist und dass wir es jetzt eher mit einem Schlagabtausch zu bekommen haben, der nur noch zwischen den einzelnen Parteien um gewissermaßen den schwarzen Peter auf der Gegenseite jeweils geführt wird.
5: Allerdings wissen ja alle Beteiligten sicherlich auch, dass es rechnerisch und von der politischen Orientierung her im Moment keine Alternative zur regierenden schwarz-roten Koalition gibt, die also, wie ja viele sagen, zum Erfolg regelrecht verdammt ist. Ja, wie viel Streit wird sie noch aushalten oder werden die sich doch noch am Riemen reißen und dieser gewissermaßen Alternativlosigkeit bewusst werden?
11: Ich glaube, dass Sie sich der historischen Situation absolut bewusst sind. Ich glaube auch, dass Sie die Reformen jetzt versuchen durchzuziehen. Aber leider, das erleben wir ja, ändert das nichts daran, dass trotzdem der

0: Mittag über den Zustand der schwarz-roten Koalition, wenige Tage bevor sich die Wahl von Friedrich Merz zum Bundeskanzler zum ersten Mal jährt. Und nachdem der Kanzler gestern Abend zu Gast in der ARD-Sendung Karen Mioska gewesen ist. Im Interview mit Karen Mioska hat sich der Bundeskanzler auch zur Stationierung von Marschflugkörpern aus den USA geäußert, beziehungsweise zur Nichtstationierung oder erstmal Nichtstationierung. Kurzer Rückblick, vor 2 Jahren hatte der damalige US-Präsident Joe Biden zugesagt, erstmals seit dem Kalten Krieg wieder Mittelstreckenwaffen in Deutschland zu stationieren. Waffen mit konventionellen Sprengköpfen, die bis nach Russland reichen und dementsprechend als Abschreckung dienen sollten. Und vereinbart war, dass die USA in diesem Jahr Marschflugkörper vom Typ Tomahawk in Deutschland bereitstellen würden. Bidens Nachfolger Donald Trump hatte sich bisher nicht öffentlich zu dieser Vereinbarung geäußert, weder bekräftigend noch ablehnend. Aber nun hat der Bundeskanzler bestätigt, dass die zugesagte Stationierung von US-Marschflugkörpern vom Typ Tomahawk zunächst nicht erfolgen werde. Merz hat allerdings hinzugefügt, dass der Zug für eine Stationierung nicht abgefahren sei. Ich habe darüber mit Oliver Neuroth, unserem Hauptstadtkorrespondenten in Berlin, gesprochen. Das alles klingt ja zunächst mal sehr vage. Welche wirklich belastbaren Hinweise und Aussagen gibt es denn, was diese Marschflugkörper angeht?
1: Ja, tatsächlich gibt es bisher gar keine wirklich belastbaren Aussagen, keine endgültige, klare Entscheidung von US-Seite. Es waren erstmal Medienberichte, die das Ganze verbreitet haben. Expertenmeinungen, die eben einschätzten, ja, das könnte tatsächlich der Fall sein. Aber es gibt keine definitive Entscheidung des US-Kriegsministeriums. Von daher kann diese Hoffnung, die Friedrich Merz formuliert hat, tatsächlich auch noch eine berechtigte Hoffnung sein. Denn es ist ja so, dass diese Tomahawk-Stationierung eigentlich auch Teil der globalen US-Sicherheitsstrategie ist. Und die wird nicht von jetzt auf gleich über den Haufen geworfen. Es geht ja darum, dass die USA eine militärische Stärke ausstrahlen wollen. Und zwar nicht nur von den USA selbst aus, auch von anderen Standorten aus auf der Welt. Und da würde eigentlich diese Marschflugkörperstationierung ganz gut hineinpassen. Ich denke auch, dass da noch nicht das letzte Wort gesprochen ist.
0: Fest steht ja, dass die US-Regierung ihre Truppen in Deutschland reduzieren wird, denn angekündigt ist ein Abzug von rund 5.000 Soldaten. Präsident Trump persönlich denkt sogar laut über mehr als 5.000 nach. Wie werden denn in Berlin die Folgen eingeschätzt, die es haben könnte, wenn die US-Truppen in Deutschland in diesem Ausmaß reduziert und die Marschflugkörper nicht bereitgestellt werden?
1: Ja, also diese Reduzierung der Truppenstärke in Deutschland, der US-Truppen, das ist ja etwas, was schon lange erahnt oder befürchtet wurde, denn US-Präsident Trump hat das ja schon mehrmals angekündigt. Und tatsächlich geht es ja in Anführungszeichen nur um 5.000 Soldaten, wenn wir sehen, dass 35.000 bis 40.000 sich in Deutschland ungefähr aufhalten. Natürlich ist das eine gewisse Zahl, es geht um 10-15%, aber tatsächlich militärisch wäre das jetzt kein Gamechanger, nur ein starkes Signal, dass die USA tatsächlich ernst machen und sich ein Stück weit zurückziehen aus Europa. Was diese Tomahawk-Entscheidung angeht, das ist schon gravierender und wird in Berlin als gravierender eingeschätzt, denn da geht es natürlich auch um Abschreckung, es geht um Symbole in Richtung Russland. Und da Deutschland diese Waffen, diese Art von Waffen ja selbst nicht besitzt, ja auch so gut wie gar kein anderes europäisches Land diese Waffen besitzt, wäre es schon ein wichtiger Schritt gewesen, um Stärke zu zeigen, dass man diese Waffen hier präsent hat auf dem europäischen Kontinent und dass das nun nicht erfolgen könnte, ist natürlich tatsächlich ein Signal, was hier von vielen Regierungspolitikern durchaus kritisiert und als gravierend eingestuft wird.
0: Welche Ideen gibt es denn in Berlin in Regierung und Opposition mit dieser Situation und Entwicklung umzugehen?
1: Ja, das sind durchaus unterschiedliche Reaktionen, die wir da wahrnehmen. In der Opposition ist das teilweise eine Art Jubel von AfD oder von linker Seite, dass also die Marschflugkörper nicht kommen sollen, denn dort heißt es ja, ausländische Truppen, ausländische Stationierungen, von der AfD heißt es das vor allem, soll es gar nicht geben in Deutschland. Und die Linke sagt, wir müssen auf Diplomatie pochen und Aufrüstung ist eigentlich auch der falsche Weg. Regierungspolitiker sehen das anders und sehen es als schlechtes Zeichen, dass nun also diese Stationierung der Marschflugkörper nicht erfolgen soll. Es gibt ja ein Projekt, ein europäisches, das parallel läuft. Das heißt ELSA. Es ist ein Projekt von verschiedenen europäischen NATO-Staaten, dass man selbst Marschflugkörper von mittlerer und längerer Reichweite bauen möchte. Vor 2 Jahren ist der Startschuss gefallen für dieses Projekt, aber es ist noch nicht allzu weit gediehen. Erst in den 2030er Jahren könnten da ja wirklich einsatzfähige Produkte, Rüstungsprodukte fertig sein. Also das ist noch ein etwas längerer Weg und so lange gibt es da tatsächlich keine wirkliche Lösung, wie man diesen möglichen US-Ausfall kompensieren könnte.
0: Informationen und Einschätzungen unseres Berliner Hauptstadtkorrespondenten Oliver Neuroth. Wir haben über bundespolitische Reaktionen gesprochen heute Nachmittag angesichts des geplanten Teilabzugs von

0: US-Truppen aus Deutschland und darauf, dass Deutschland wohl auch erstmal keine US-Marschflugkörper vom Typ Tomahawk bekommen wird.
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0: Kann das sein? Eine Organisation, die sich Europäische Politische Gemeinschaft nennt, tagt in Armenien, einem Land im Kaukasus, dort wo der europäische Kontinent in den asiatischen übergeht. Wie kann das sein? Nun, die Europäische Politische Gemeinschaft, abgekürzt EPG, besteht eben nicht nur aus den Staaten der Europäischen Union, sondern auch aus Staaten in der näheren und weiteren Nachbarschaft. Einer der Mitgliedstaaten ist Armenien, genau dort in der Hauptstadt Erevan. Wurde das aktuelle Treffen der EPG abgehalten und so hat unser Europakorrespondent Jean-Marie Magro, der das Treffen für uns beobachtet, dort die folgenden Begrüßungsworte gehört.
2: Welcome to Armenia and thank you for your kind presence.
3: Schön, dass Sie nach Armenien gekommen sind, sagt der Gastgeber Nikol Paschinyan, Premierminister Armeniens. In der Hauptstadt Erevan findet der 8. Gipfel der Europäischen Politischen Gemeinschaft EPG statt. Ein Forum, zu dem fast 50 Staats- und Regierungschefs eingeladen sind und das erst 2022 gegründet wurde, kurz nach dem russischen Großangriff auf die Ukraine.
2: EPC-Format is very, very important. It played a crucial role in establishing peace between Armenia and Azerbaijan.
3: Aber schon damals, sagt Paschinyan, wurde die Grundlage für einen Frieden zwischen Armenien und Aserbaidschan geschaffen. Vor 9 Monaten unterzeichneten beide Länder in Washington ein Abkommen. Der ukrainische Präsident Volodymyr Zelensky beglückwünscht die beiden Länder und hofft, dass bald auch in seinem Land der Krieg ein Ende findet. Dieser Sommer wird ein ganz wichtiger Moment, denn Putin wird über Krieg oder Diplomatie entscheiden. Und wir müssen ihn zur Diplomatie drängen. Dafür sei es wichtig, so der ukrainische Präsident, den Druck aufrechtzuerhalten. Der europäische Kredit über 90 Milliarden Euro, an dem sich nun auch das Vereinigte Königreich beteiligt, sei das richtige Signal.
2: Und wir sind in Kontakt.
3: Wir stehen in Kontakt mit den USA und verstehen ihre Ansichten. Aber es wäre gut, eine gemeinsame europäische Stimme zu entwickeln für Gespräche mit Russland. Bei dem Gipfeltreffen in der armenischen Hauptstadt sind fast 12 EU-Staaten nicht anwesend. So auch Deutschland. Der Bundeskanzler lässt sich aus Termingründen entschuldigen. Dafür gibt es einen Sondergast. Kanada. Premierminister Mark Carney. Die Mittelmächte, wie Carney sie nennt, stehen vor großen Herausforderungen, weil alte Gewissheiten nicht mehr zutreffen. Dem pflichtet der britische Premier Keir Starmer bei. Wir können nicht abstreiten, dass manche Allianzen, auf die wir uns verlassen haben, nicht dort stehen, wo wir sie uns wünschen. Damit spielt Starmer auf das Verhältnis mit den Vereinigten Staaten an. Er selbst musste sich schon böse Worte vom US-Präsidenten gefallen lassen. Starmer sei kein Churchill, hatte Trump über ihn gesagt. In den vergangenen Tagen aber war Deutschland Zielscheibe für den Zorn Trumps. Er kündigte an, 5000 Soldaten aus der Bundesrepublik abzuziehen und erhöhte die Zölle auf Autos und LKWs aus der EU auf 25%. Auch die Stationierung von Mittelstreckenraketen in der Bundesrepublik steht auf der Kippe. Auf die Initiative der USA, Schiffen, die in der Straße von Hormuz feststecken, zu helfen, reagiert Emmanuel Macron wohl auch aufgrund dieser Vorgeschichte zurückhaltend. Er werde sich nicht an einer Mission beteiligen, die keinen klaren Auftrag habe, sagt der französische Präsident, der den deutschen Bundeskanzler vertritt. Die Europäer, so der optimistische Macron, seien in einer strategisch wichtigen Position im Nahen Osten. Sie würden sowohl von den USA als auch von den Iranern als verlässlich wahrgenommen. Sie stünden zur Verfügung, die Straße von Hormuz abzusichern. Bedingung dafür, die Waffen müssen schweigen.
0: Das Treffen der Europäischen Politischen Gemeinschaft, abgekürzt EPG, in der armenischen Hauptstadt Erevan, beobachtet von unserem Europakorrespondenten Jean-Marie Magro. Eine dramatische Situation im südlichen Atlantik. 3 Reisende auf einem Kreuzfahrtschiff, darunter ein Deutscher, sind vermutlich an einer Infektion mit dem Hantavirus gestorben. 3 weitere Menschen sind daran erkrankt. Das Hantavirus ist ein Erreger, von dem es verschiedene Typen gibt und einige davon kommen auch in Deutschland vor. Bisher überträgt sich das Virus hierzulande nicht von Mensch zu Mensch, aber in Südamerika geschieht das bereits. Ob das auch irgendwann in Deutschland der Fall sein könnte, das beobachten Virologinnen und Virologen hierzulande sehr genau. Jenny Witt aus der ARD-Gesundredaktion hat zu diesem Thema recherchiert und erklärt uns jetzt mal, was genau das Hantavirus ist und unter welchen Umständen das auf Menschen übertragen wird.
4: Dieses Virus lebt vor allem in bestimmten Nagetieren und wird über deren Ausscheidungen übertragen. Also in Deutschland sind das zum Beispiel Rötel oder Brandmäuse oder auch Wanderratten. Und diese Ausscheidungen, die muss man allerdings noch nicht einmal berühren, um sich anzustecken. Wenn man zum Beispiel den Keller oder Gartenschuppen ausfegt, dann kann dieses Virus schon mit dem aufgewirbelten Staub übertragen werden. Wichtig zu wissen ist, dass hier in Deutschland diese Infektion bislang immer von Tier zu Mensch abläuft, nicht von Mensch zu Mensch. Und trotzdem sorgen sich Experten, dass es bei uns zukünftig einen Hunter-Virus-Typ geben könnte, an dem sich auch Menschen untereinander infizieren. Das ist schon in Südamerika der Fall und das ist vielleicht auch relevant für die Fälle auf diesem Kreuzfahrtschiff, weil es nämlich Ende März in Argentinien auf die Reise gegangen ist.
0: Wie es dann an Bord des Schiffes zu den vielen Infektionen kommen konnte, dafür gibt es mehrere mögliche Erklärungen.
4: Entweder sind viele Menschen dort direkt mit den Ausscheidungen von Nagetieren in Kontakt gekommen. Vielleicht sind Ratten oder Mäuse an Bord. Vielleicht haben sie bestimmte Bereiche kontaminiert. Oder die andere Variante, an Bord verbreitet sich tatsächlich ein Hunter-Virus von Mensch zu Mensch. Das könnte beispielsweise dieser südamerikanische Typ sein, denn bei dem ist es ja nachgewiesen, dass diese Übertragung so läuft. Und diese Infektionswege, die werden nun sicherlich genauestens überprüft. Zwei der Patienten wurden vom Schiff nach Südafrika ins Krankenhaus gebracht. Eine Frau, die dort leider inzwischen gestorben ist, und ein Mann, der auf der Intensivstation liegt.
0: In diesem Fall eine Infektion mit tödlichem Ausgang hat es gegeben. Und da fragen sich natürlich viele, wie gefährlich eine Ansteckung mit dem Hunter-Virus ist.
4: Sie kann gefährlich sein, weil das Virus Schaden in den Nieren anrichtet, bis hin zum Nierenversagen. Oder auch hämorrhagisches Fieber ist möglich mit inneren Blutungen und anderen schweren Symptomen. Zu den Warnsignalen gehören schnell eintretendes Fieber über 38,5 Celsius, Kopf- und Körperschmerzen oder manchmal auch Haut- oder Schleimhautblutungen. Rund 2/3 der Erkrankten sind übrigens Männer, sagt das Robert-Koch-Institut, und oft in der Altersgruppe zwischen 30 und 49 Jahren. Aber andererseits betont das Institut, dass ein großer Teil der Infektionen ohne Symptome abläuft. Und deswegen vermutet es auch eine hohe Dunkelziffer bei den Fällen.
0: Bisher haben die meisten von uns ja noch nicht so viel von diesem Virus gehört. Und doch ist das Hunter-Virus durchaus schon verbreitet in Deutschland.
4: Tatsächlich, und das ist überraschend, trägt laut dem RKI rund 1% der Bevölkerung Antikörper gegen das Virus in sich. Also diese Menschen müssen schon einmal Kontakt damit gehabt haben. Und trotzdem wurden im Jahr 2024 in ganz Deutschland nur 423 Fälle gemeldet. Die allermeisten gibt es im Südwesten. In Baden-Württemberg und Bayern waren es ungefähr 200 Fälle. Und in einigen Vorjahren sogar schon über 1000, weil da ein bestimmter Typ des Hunter-Virus vorkommt, das Pumala-Virus, und das verursacht die meisten Erkrankungen. In Ost- und Norddeutschland, da kommt ein anderer Typ vor.
0: Und nach alledem kommen wir nun zu der wichtigen Frage, wie man sich am besten vor einer Infektion schützen kann.
4: Man muss auf jeden Fall den direkten Kontakt mit den Ausscheidungen von Nagetieren meiden. Und außerdem, sagt das RKI, sollte man diese Tiere intensiv bekämpfen, falls sie in der Nähe von Menschen auftreten, zum Beispiel in Kellern oder Dachböden. Wenn man solche Räume dann reinigt, dann sollte man Staubmaske und Handschuhe tragen. Und auch das Befeuchten der Böden kann verhindern, dass allzu viel Staub auffliegt. Wer Nager als Haustiere hält, sollte Hygiene ebenfalls sehr ernst nehmen, weil im November 2020 ein Typ des Hunter-Virus in einer Heimratte nachgewiesen wurde, nachdem ihre Halterin krank geworden war. Und falls dann hierzulande doch zukünftig ein Virustyp auftritt, der von Mensch zu Mensch übertragen wird, dann müsste man den Infektionsschutz natürlich anpassen. Dieses südamerikanische Virus, mit dem sich Menschen gegenseitig infizieren, das wird durch engen Kontakt wie Küssen oder Sex übertragen. Das wissen wir und das macht den Infektionsschutz auch vergleichsweise einfach. Aber man weiß eben noch nicht, wie sich ein zukünftiger, möglicherweise mutierter Virustyp verhalten würde, der sich eventuell hier in Deutschland ausbreitet.
0: Soweit die Kollegin Jenny Witt aus der ARD-Gesundredaktion mit Informationen zum Hunter-Virus, mit dem sich gerade mehrere Reisende auf einem Kreuzfahrtschiff im südlichen Atlantik infiziert haben und an dem einige der Erkrankten auch gestorben sind.
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0: Es weht wieder kreativer Wind durch Bad Hersfeld, denn heute starten die Proben für die 75. Bad Hersfelder Festspiele. Das heißt, die Intendantin, das Ensemble und alle, die sich um Regie oder Kostüm und dergleichen kümmern, die treffen heute so richtig zum ersten Mal aufeinander und arbeiten und fangen an zu proben. Und die Presse ist gleich am Anfang mit dabei und bekommt auf diese Weise einen kleinen Vorgeschmack davon, was in den kommenden 8 Wochen intensiv geprobt wird. Unsere Reporterin Sophia Junginger war für uns dabei.
5: Die Hauptrolle des heutigen Tages spielt ganz klar die Aufregung. Egal, wer zu Wort kommt, allen ist anzumerken, hier liegt freudige Nervosität in der Luft. Endlich geht es los, sagt auch Oberspielleiter Michael Schachermeier.
6: Ach, ich fühle mich wie beim ersten Schultag. Ich bin aufgeregt, ich bin früh aufgewacht, ich wusste nicht, wohin mit mir, bin in der Wohnung ratlos herumgelaufen und durfte dann hierher kommen und plötzlich ist die Nervosität verflogen, sondern ich habe in die Gesichter dieser tollen Schauspielerinnen und Schauspieler geblickt und das ist wahnsinnig aufregend, wenn man sie heute auch das erste Mal in der Arbeit so begegnet.
5: Der Österreicher ist nicht nur Oberspielleiter der Festspiele, er führt auch Regie für das Eröffnungsstück. Parsival, die Suche nach dem Heiligen Gral. Im Mittelpunkt steht Parsival, ein junger Mann, der noch nicht so recht weiß, was er vom Leben will. In der Szene, die dem Publikum heute vorgespielt wird, trifft er auf eine besondere Gruppe Männer.
7: Parsival, Gott vom Große.
8: Und wer bist du, wenn du nicht Gott bist?
7: Wir sind Ritter.
8: Ritter?
9: Weißt du nicht, was Ritter sind?
8: Nein, das weiß ich nicht. Aber ich will einer sein und so aussehen wie ihr.
7: Dann musst du an den Hof von König Artus. Viel Glück, Junge.
5: Und so wird Parsival zum Ritter, meistert verschiedene Hürden, um an sein Ziel zu kommen. Und muss lernen, dass er dafür vor allem eins braucht: Mitgefühl. Um das mittelalterliche Epos auf die Bühne zu bringen, musste sich Spielleiter Schachermeier durch mehr als 25.000 Verse auf Mittelhochdeutsch quälen, wie er sagt.
6: Aber ich mag auch diese literarischen Monster zu bezwingen. Ein 800 Jahre alter Text. Ich habe das beim Lesen auch wahnsinnig genossen, ehrlich gesagt, dass nach einer Aufzählung von Seiten, wer jetzt alle an einem Ritterturnier teilnimmt, ja, kommen da wahnsinnig schöne sprachliche Bilder daher. Ja. Und das macht es total lebensnah, echt und auch sehr zeitgenössisch.
5: Ein weiteres Stück, das vom damals ins Heute geholt wird, ist die Komödie der diesjährigen Festspiele, Lysistrata. Eine Satire aus der Antike, damals wie heute feministisch, denn griechische Frauen zwingen in dem Stück ihre Männer durch einen Sexstreik dazu, den Krieg zu beenden. Die Hauptrolle der Lysistrata übernimmt Joya Osthoff. Sie freut sich, dass das antike Stück in die Sprache von heute übertragen wurde.
10: Und so reisen wir als Figur manchmal in einem Satz, in einem Wort plötzlich hin und her in der Zeit. Und das macht aber auch den Humor sehr aus. Also das habe ich jetzt gerade beim ersten Lesen auch gemerkt, dass diese Stellen sehr, sehr lustig sind, weil wir es halt mit heute verbinden können.
5: Für Festspielkenner ist Osthoff keine Unbekannte. Mehrmals schon stand sie in der Stiftsruine auf der Bühne. Vor 2 Jahren erhielt sie für ihre Darstellung der Polly in der Drei-Groschen-Oper den Hersfeld-Preis. Der Probenbeginn sei jedes Mal etwas ganz Besonderes für sie.
10: Man kommt mit ganz vielen neuen Menschen zusammen, die man vorher noch nie gesehen hat. Wir erfahren oft jetzt erst zum ersten Mal, was für Kostüme wir haben werden, wie sieht die Bühne aus. Und das ist natürlich immer extrem spannend, weil man sich Dinge vorstellt und dann hört, was haben sich eigentlich die anderen gedacht, was haben die anderen für Arbeit schon reingesteckt. Und es ist total schön.
5: Premiere der Bad Hersfelder Festspiele ist am 26. Juni. Einige Vorstellungen sind schon ausverkauft, noch gibt es aber Tickets, die günstigsten für rund 30 Euro.
0: Und heute war Probenbeginn bei den Bad Hersfelder Festspielen, den 75. Unsere Reporterin Sophia Junginger hat uns gerade davon berichtet.

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1: 18 Uhr. Unübersichtliche Lage in der Straße von Hormus. Auto fährt in Leipzig in Menschengruppe. Ramelow fordert Ende der Grenzkontrollen nach Polen. Das Wetter in der Nacht 13 bis 9 Grad. Morgen wechselhaft mit Schauern bis 22 Grad. Mein Name ist Andrea Eckstein. Die Lage in der für den Handel wichtigen Straße von Hormus bleibt unübersichtlich. Aus dem Iran und den USA gibt es widersprüchliche Berichte. Unabhängig überprüfen lassen sich die Angaben nicht. ARD-Korrespondent Uwe Lüb.
2: Nach Angaben des US-Kommandos in der Region sind zwei Kriegsschiffe durch die Straße von Hormus in den Persischen Golf gefahren. Zudem hätten zwei US-Handelsschiffe die Route in Richtung Omanischer Golf passiert und setzten nun ihre Reise fort. Aus dem Iran heißt es dagegen, man habe ein US-Kriegsschiff durch einen Warnschuss an der Einfahrt in die Straße von Hormus gehindert. Iranische Medien hatten zuvor übereinstimmend berichtet, das US-Schiff sei von iranischen Raketen getroffen worden. Die USA wiesen das zurück.
1: In der Innenstadt von Leipzig hat es einen Vorfall mit einem Auto gegeben. Laut Polizei ist es in eine Menschengruppe gesteuert worden. Es gab mehrere Verletzte. Passiert sei das in einer Einkaufsstraße. Eine Polizeisprecherin konnte keine weiteren Angaben machen und sagte, die Lage sei noch unübersichtlich. Der Vizepräsident des Bundestages Ramelow hat die Regierung aufgefordert, mit den Kontrollen an der Grenze zu Polen aufzuhören. Der linken Politiker sagte, es gäbe keinen Notfall mehr, um solche Kontrollen zu rechtfertigen. Die Fluchtbewegung aus Syrien sei zu Ende und die Polizei werde durch die Kontrollen weiter belastet. Laut Polizei waren in der zweiten Hälfte letzten Jahres 32.000 Menschen illegal nach Deutschland gekommen. 9.000 weniger als im Vorjahreszeitraum. Innenminister Dobrindt will die Grenzen weiter kontrollieren. Mehr als 20 Jahre hat ein heute 52-Jähriger aus dem Odenwald Jungen missbraucht. Heute verurteilte das Landgericht Darmstadt ihn für mehr als 70 Taten, zu 12,5 Jahren Haft mit anschließender Sicherungsverwahrung. Sein Vorgehen war im Laufe des Gerichtsverfahrens deutlich geworden, HR-Reporterin Petra Demand.
3: Demnach hat der Mann immer wieder Kontakt zu Jungs im Alter von etwa 8 bis 12 Jahren gesucht, über den Handballverein seines Sohnes, auf Mutter-Kind-Kuren oder bei naturwissenschaftlichen Projekten, die er in Schulen durchgeführt hat. Er baute Vertrauen auf, ließ die Jungs bei sich übernachten und ist mit ihnen in den Campingurlaub gefahren. Irgendwann war sein Verhalten einer Mutter komisch vorgekommen und sie informierte die Polizei. Die fand 56 Datenträger voll mit kinderpornografischem Material. Viele seiner Taten hatte er gefilmt.
1: Seit Anfang März ist bekannt, dass die Supermarktkette Tegut mit Sitz in Fulda verkauft wird. Jetzt ist klar, neben Edeka und Rewe will auch Tante Enso Standorte übernehmen, und zwar bis zu 36. Das hat das Unternehmen aus Bremen heute mitgeteilt. HR-Reporterin Anne Burkhardt.
4: Welche Standorte das genau sind, ist im Moment noch nicht bekannt. Im Laufe der Woche will das Unternehmen eine Liste veröffentlichen. Kurios, der ehemalige Chef von Tegut, Thomas Gutballett, ist inzwischen Chef von Tante Enso. Er kauft sich damit quasi einen Teil seiner ehemaligen Filialen zurück. Das Bundeskartellamt muss der Übernahme noch zustimmen. Tante Enso bietet mit seinen Läden ein Nahversorgungskonzept an, gerade für den ländlichen Raum.
1: Das waren die Nachrichten. Das Wetter. In der Nacht zum Teil kräftige Schauer und Gewitter, später trockener, es kühlt ab auf 13 bis 9 Grad. Morgen dann viele Wolken, später oft Schauer oder Gewitter, maximal 16 bis 22 Grad. Die weiteren Aussichten: am Mittwoch Wolken, hier und da Sonne und zum Teil Schauer und Gewitter bis 21 Grad. Der Donnerstag bleibt unbeständig mit vielen Wolken und gebietsweise Regen oder Schauer mit höchstens 17 Grad. Die Zeit 18.04 Uhr.
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1: Vorsicht auf der A4 Kirchheimer Dreieck Richtung Erfurt zwischen Gerstungen und Wommen, eine ungesicherte Unfallstelle. Vorsicht auch auf der A5 Darmstadt Richtung Frankfurt zwischen Weiterstadt und Langmörfelden, eine ungesicherte Unfallstelle und es liegen Fahrzeugteile auf der Fahrbahn. Vorsicht auf der A7 Fulda Richtung Kassel zwischen Malsfeld und Melsungen liegen Reifenteile auf der Fahrbahn. A5 Darmstadt Richtung Heidelberg zwischen Heppenheim und Kreuzweinheim 4 Kilometer Stau nach einem Unfall auf der rechten Spur. Und A7 Hannover Richtung Kassel zwischen Hannmünden, Hedemünden und Kreuzkassel Mitte 12 Kilometer Stau und stockender Verkehr wegen einer Baustelle.
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6: Guten Abend. Sie ist mittlerweile wahrscheinlich die berühmteste Straße der Welt, die Straße von Hormus. Eine Wasserstraße, eine Meerenge zwischen dem Iran und der arabischen Halbinsel und einer der wichtigsten Wege für Öltransporte. Im Krieg zwischen dem Iran und den USA blockiert die iranische Führung die Straße von Hormuz und die US-Regierung von Präsident Donald Trump hat nun eine Initiative gestartet, die diese Straße für die Schifffahrt freimachen soll. Worauf die iranische Führung angekündigt hat, alle Schiffe anzugreifen, die ohne Absprache mit ihr in der Straße von Hormuz unterwegs sind. Uwe Lüb ist unser Korrespondent für den Iran. Er beobachtet die Entwicklungen in der Kriegsregion vom ARD-Studio in Istanbul aus. Und ich habe ihn heute Nachmittag gefragt, was hören Sie denn über die Lage in der Straße von Hormuz, über etwaige Manöver und etwaige Angriffe?
2: Man muss sagen, ziemlich wenig auf der einen Seite, aber eine ganze Menge auf der anderen Seite. Also der Reihe nach. Was wir sehen, ist sehr wenig bis gar kein Schiffsverkehr. Sehen heißt auf einschlägigen Seiten im Internet, die halt den Schiffsverkehr monitoren. Aber logisch, Schiffe, die da durchfahren, die schalten ihre Ortungsgeräte, ihren Radar aus und dann kann man sie nicht sehen. Angeblich sind nun schon 2 US-Handelsschiffe aus dem Persischen Golf durch die Straße von Hormuz gefahren und setzen nun ihre Reise fort. Heißt es, umgekehrt sollen 2 amerikanische Kriegsschiffe in den Persischen Golf gefahren sein. Und da gibt es dann widersprüchliche Meldungen. Iran behauptet, er habe zumindest ein US-Kriegsschiff durch Warnschüsse an der Durchfahrt gehindert. Zuerst war sogar die Rede davon, das Schiff sei beschossen und getroffen worden. Die USA hingegen sagen, es habe keinen Einschlag gegeben und es seien eben US-Kriegsschiffe, Lenkwaffenzerstörer durchgekommen. Was es aber auch gibt, sind Meldungen über den Beschuss von anderen Schiffen, aktuell eines südkoreanischen, so meldet es die südkoreanische Agentur Yonhap. Und davor soll auch ein Tanker beschossen worden sein, eines staatlichen Konzerns der Vereinigten Arabischen Emirate. Wann genau das war, ist aber unklar.
6: Diese Initiative der US-Regierung, die Straße von Hormuz freizumachen für die Schifffahrt, wie könnte die denn ganz konkret und ganz praktisch funktionieren?
2: Ja, also vor allen Dingen wohl erstmal durch viel Gerät und auch viel Personal, das die USA einsetzen. Zumindest wird es für den Einsatz bereit gehalten. Die Rede ist von 15.000 Soldaten, von 100 Flugzeugen, von etlichen Kriegsschiffen. Und es soll wohl nicht so sein, dass die durchfahrenden Schiffe jetzt wirklich begleitet werden, sondern sie werden, eher durchnavigiert. Es bestehe Funkkontakt, man monitort sozusagen die Durchfahrt genau und kann dann unter Umständen eingreifen, wenn nötig. Und die Schiffe sind zudem angehalten, ganz dicht an der Küste Omans zu fahren, vor allem wohl wegen der Gefahr angeblich ausgebrachter Seeminen. Ob die wirklich ausgebracht wurden, auch das wissen wir ja nicht.
6: Heute ist ja das deutsche Minenjagdboot Fulda von Deutschland aus in Richtung Mittelmeer ausgelaufen. Und zwar, wie es heißt, zur Vorbereitung eines möglichen Einsatzes in der Straße von Hormuz. Welche Rolle könnte dieses deutsche Minenjagdboot spielen?
2: Also so traurig oder blöd, wie es klingt, erstmal gar keine, denn es soll ja erst dann zum Einsatz kommen, wenn die Lage in der Straße von Hormuz in Anführungszeichen geklärt ist, also der Krieg wirklich vorbei ist. Und dann kann es Minen orten und räumen, dafür ist es entwickelt und gebaut worden, sehr speziell, nicht magnetischer Stahlrumpf, all solche Dinge. Das heißt also, dass die Minen dann gar nicht reagieren, dass das gewissermaßen in Schleichfahrt über die Minen gehen kann, dass dieses Schiff, dieses Minenjagdboot Fulda jetzt schon in Richtung Mittelmeer unterwegs ist, das ist gewissermaßen eine Maßnahme, um Zeit zu gewinnen, gegebenenfalls. Das heißt, wenn es zum Einsatz kommen kann, die Bedingungen erfüllt sind, dann vergeht nicht noch die Zeit, bis es dann da unten ist und einsatzbereit ist, sondern kann sofort tätig werden. Dann allerdings braucht es ja auch noch einen Beschluss des Bundestages.
6: Und da sind wir schon bei einem wichtigen Punkt. Welche Folgen könnte denn die aktuelle Lage in der Straße von Hormuz haben für die weitere Entwicklung im Iran-Krieg? Was meinen Sie?
2: Also ich fürchte, dass es weiter eskalieren kann, auf jeden Fall. Das Regime in Teheran sieht ja in diesem amerikanischen Vorgehen in der Straße von Hormuz die ganze Zeit schon einen Bruch der Waffenruhe. Und die Situation, der Wille der USA, die Straße nach und nach wieder frei zu machen, durch den Abfluss der festsitzenden Schiffe in einem ersten Schritt, also das Ganze hat sicher das Potenzial für weitere Eskalation, obwohl es ja auch ein Zeichen der USA gegeben hat, durch die Rückgabe über Pakistan des iranischen Frachters. Das Tuska, den hatten die USA ja geentert. Aber dass das den Iran besänftigt, das ist nicht anzunehmen aus meiner Sicht. Die Blockade der Straße von Hormuz durch den Iran ist und bleibt ja das größte Druckmittel des Regimes auf die USA. Und von daher ist zu befürchten, dass es nicht bei einzelnen Warnschüssen oder Schüssen in der Straße von Hormuz bleibt.
6: Informationen und Einschätzungen unseres Iran-Korrespondenten Uwe Lüb. Wir haben heute Nachmittag gesprochen über die Lage in der Straße von Hormuz, der Meerenge zwischen dem Iran und der arabischen Halbinsel, einem wichtigen Schauplatz im Krieg zwischen dem Iran und den USA. 18:10 ist es, Sie hören HR Info. Wie viel schlechter als früher die amerikanisch-deutschen Beziehungen geworden sind unter US-Präsident Donald Trump, das lässt sich gut daran ablesen, dass die US-Regierung jetzt entschieden hat, einen Teil der US-amerikanischen Truppen aus Deutschland abzuziehen. Gerade auch für so manche strukturschwache Region in Deutschland mit US-Standorten ist das sicherlich ein Einschnitt. Aber eine andere Meldung aus Washington dürfte militärstrategisch noch viel schwerer wiegen. Denn aus der geplanten Stationierung von amerikanischen Mittelstreckenwaffen in Deutschland wird wohl erstmal nichts. Was Friedrich Merz, der Bundeskanzler, dazu sagt, sagt uns jetzt unser Hauptstadtkorrespondent Mario Kubina.
7: Der Kanzler ist um einen ruhigen Ton bemüht, als er im ARD-Interview auf die Sache mit den Mittelstreckenwaffen angesprochen wird. Deren Stationierung in Deutschland geht noch auf den früheren US-Präsidenten Joe Biden zurück. Daran erinnert Friedrich Merz am Sonntag.
8: Das hat Donald Trump nie wiederholt. Die Zusage hat er uns bisher nicht gegeben. Also da ist jetzt auch nicht alles neu, was wir in den letzten Tagen da hören. Es wird vielleicht ein bisschen zugespitzt, aber neu ist es nicht.
7: Tatsächlich kam die Meldung aus Washington nicht ganz überraschend. Gleich nach der Amtsübernahme durch Donald Trump wurden Zweifel daran laut, dass sich der neue US-Präsident an die Zusage der Biden-Regierung halten würde. Die Antwort der Bundesregierung war immer, man habe keine anderslautenden Signale aus Amerika bekommen. Die gibt es nun. Und das wirft die Frage nach strategischen Folgen für Deutschland und Europa auf. Aus Sicht von Boris Pistorius geht es darum, eine militärische Fähigkeitslücke zu schließen. Auf lange Sicht mit europäischen Mittelstreckenwaffen und vorübergehend mit US-amerikanischen Raketen, so der ursprüngliche Plan.
9: Dass das jetzt möglicherweise nicht auf die Art geschieht, von der wir bislang ausgegangen waren, reißt diese Fähigkeitslücke neu auf,
7: sagt der SPD-Verteidigungsminister am Rande eines Truppenbesuchs.
9: Wir müssen gucken, wie wir das ausgleichen können, wie wir das kompensieren können.
7: Mit den US-Mittelstreckenwaffen sollte das Abschreckungspotenzial Europas deutlich verbessert werden. Ein Grund dafür, dass die bisher geplante Stationierung von Tomahawk-Marschflugkörpern in Deutschland beim NATO-Gipfel vor 2 Jahren die Nachricht war. Biden und die damalige Ampelregierung wollten damit ein Gegengewicht zu den Raketen schaffen, die Russland an der NATO-Ostgrenze stationiert hat, im Gebiet Kaliningrad. Als Botschaft an Moskau, dass ein Angriff von dort auf NATO-Staaten entsprechend beantwortet würde. Doch wie es aussieht, wird aus den Plänen für US-Mittelstreckenwaffen in Deutschland nun doch nichts.
10: Wenn die nicht in Europa stationiert werden, haben die Europäer insgesamt ein Problem, weil sie diese Waffen nicht ersetzen können. Das wäre wirklich ein Problem,
7: sagt der Militärhistoriker Sönke Neitzel im ARD-Interview. Wie also könnte diese Lücke geschlossen werden? Zum Beispiel durch mehr Marschflugkörper vom Typ Taurus, der gerade modernisiert wird, wie es aus dem Verteidigungsministerium heißt. Doch das Vorhaben braucht seine Zeit. Und das gilt erst recht für die geplante Entwicklung gemeinsamer europäischer Mittelstreckenwaffen. Zeit, die Europa aus Sicht der Grünen nicht mehr hat. Das macht Co-Parteichefin Franziska Brandner deutlich.
11: Die Sicherheitslücken werden von Tag zu Tag größer, denen wir nicht endlich diese Europäische Verteidigungsunion angehen. Mit Frankreich, mit Polen, mit Großbritannien, mit Norwegen.
7: Ganz anders die Reaktion der Linken. Die Partei findet es gut, wenn die amerikanischen Mittelstreckenraketen doch nicht nach Deutschland kommen. Sie hätte sonst ein Wettrüsten mit Russland befürchtet.
6: Reaktionen im politischen Berlin auf die Nachricht, dass aus der geplanten Stationierung von amerikanischen Mittelstreckenraketen in Deutschland wohl erstmal nichts wird, gesammelt hat diese Reaktion unser Hauptstadtkorrespondent Mario Kubina. Wie gesagt, diese Entscheidung der US-Regierung und auch der geplante Teilabzug von US-Truppen aus Deutschland ist ein tiefer Einschnitt für so manche strukturschwache Region in Deutschland mit US-Standorten. Weniger hier in Hessen, denn unsere Landeshauptstadt Wiesbaden wird wohl erstmal verschont vom Truppenabzug. Aber umso schwerer trifft es Vilseck in der Oberpfalz. Und das ausgerechnet am ersten Arbeitstag des neuen Bürgermeisters dort, berichtet unsere Reporterin Margit Ringer.
12: Kurz vor 11 ist der neue erste Bürgermeister von Vilseck, Thorsten Gräter, noch gut gelaunt. Klar, seinen ersten Amtstag hätte er sich anders vorgestellt. Da bricht die große Weltpolitik über die 6500 Einwohnerstadt herein. Sorgen mache er sich schon, sagt er.
13: Die Welt lebt von den Überraschungen. Und ich habe es am Wochenende schon gelesen gehabt, dass sich aufgrund der Aussagen vom Präsidenten Trump einiges ändern könnte, was wir natürlich in Vilseck nicht hoffen. Aber trotz alledem sind wir gespannt, wie es weitergeht.
12: Kurz nach 11 Uhr gibt es Neuigkeiten. Wir müssen ihn damit konfrontieren, dass die 5000 Soldaten, die aus Deutschland abgezogen werden sollen, die Stryker-Brigade aus seiner Kleinstadt Vilseck in der Oberpfalz ist.
14: Trifft mir zu hart, muss ich echt sagen. Sehr emotional, ja. Ist schon heftig. Also das trifft uns hart. Da muss ich sagen, da müssen wir jetzt alles Menschenmögliche in die Wege leiten, dass man es vielleicht noch umschwenken kann.
12: Sein erster Amtstag verläuft nun anders. Die Vilsecker selber fühlen sich etwas machtlos.
15: Ja, was willst du? Da können wir nichts dagegen da. Das kommt von oben. Da kannst du nicht aufregen und nichts. Das kommt ja alles, das wird alles von oben gesteuert.
16: Man kann nicht einschauen. Auf der anderen Seite immer Hü und Hot. Und
17: ich habe schon viele Amerikaner als Mieter, aber ich lasse es gelassen auf mich zurückkommen. Wenn es so ist, dann sollen sie so gehen. Ich meine, es ist halt so. Kann man nichts machen.
15: Wenn sich von uns ein Politiker nicht so blöd über den Trump geäußert hat, dann waren wir jetzt in so einer Zwickmühle, weil wir jetzt sind.
12: In Vilseck dreht sich alles um die Amerikaner. Eine Monostruktur. Taxis, Handwerksbetriebe, Restaurants, Wohnungsmarkt, Lieferdienste, Einzelhandel. Zwei neue Supermärkte. Alles ausgerichtet auf die Wirtschaftskraft der Amerikaner, sagt Bürgermeister Thorsten Grädler. In vielen Anrainerkommunen des Truppenübungsplatzes von Grafenwöhr.
18: Wir sprechen von einer Wirtschaftskraft von 650 bis 700 Millionen jährlich. Und es wird ja auch nach wie vor gebaut. Also der Truppenübungsplatz ist einer der größten in Europa, der größte für die USA überhaupt. Und die USA investiert da rund 800 Millionen. Die Bundeswehr investiert 180 Millionen. Also da sprechen wir von Milliardenbeträgen, die den Truppenübungsplatz, der schon der modernste ist, weiterhin ausbaut. Und jetzt hören wir davon, dass Truppen abgezogen werden.
12: Was den neuen Bürgermeister aber auch schmerzt, das Menschliche, die deutsch-amerikanische Freundschaft. Erst letzte Woche noch hat man den Maibaum gemeinsam aufgestellt.
18: Der Bürgermeisterkollege aus Grafenwöhr, der Edgar Knobloch, nennt den auch gerne, die Amerikaner fühlen sich bei uns wohl. Und sie sagen immer, home away from home. Seit 80 Jahren existiert der Truppenübungsplatz. Dieses gemeinsame Miteinander, dieses gemeinsame Mitfeiern.
12: Mit den Soldaten ziehen auch die Familien weg und zivile Arbeitsplätze stehen auf dem Spiel. Im Rathaus glühen jetzt die Drähte. An seinem ersten Amtstag muss der Bürgermeister gleich bei Landtagsabgeordneten und der Staatsregierung um Hilfe bitten. Denn es gibt zwar ein neues Gewerbegebiet in Vilseck, ab Herbst könnten dort Unternehmen zu bauen beginnen. Doch die wirtschaftlichen Rahmenbedingungen insgesamt in Deutschland, dass sich das schnell füllt, sind schwierig.
6: Vilseck in der Oberpfalz gehört zu den Städtenregionen, die betroffen sind vom geplanten Abzug, Teilabzug der US-Truppen aus Deutschland. Soweit der Bericht unserer Reporterin dort, Margrit Ringer.
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6: In wenigen Tagen ist Bundeskanzler Friedrich Merz und damit auch seine schwarz-rote Koalition genau ein Jahr im Amt. Aber nach Jubiläum, also nach Jubelfest, ist zurzeit nicht mal den Beteiligten zumute, berichtet aus Berlin Anne-Kathrin Mellmann.
19: Sag mir, wo die Blumen sind. Zum Jubiläum ein Jahr schwarz-rote Koalition sind keine in Sicht. Bundeskanzler Friedrich Merz von der CDU schickt dem Koalitionspartner SPD keinen Strauß, sondern eine klare Ansage. In der Sendung Karin Mioska sagt Merz:
20: Ich bin bis jetzt sehr geduldig gewesen, auch im Umgang mit der SPD. Die SPD muss allerdings auch wissen, Kompromisse sind keine Einbahnstraße.
21: Alles, was ein Kanzler sagt, wird von den Leuten sehr, sehr wahrgenommen.
19: Matthias Miersch, Fraktionschef der SPD im Bundestag, hat dabei vermutlich auch die eigenen Leute im Blick, die sich an schmerzhafte Kompromisse erinnern dürften.
21: Von unseren Parteimitgliedern wird erwartet, dass wir eine klare Handschrift da auch sehen. Aber ich finde, wir haben im letzten Jahr viele Dinge auch angegangen und wir haben Kompromisse geschlossen. Beispielsweise das Thema Wehrdienst, was hoch umstritten war, das haben wir miteinander gelöst. Auch die gemeinsame europäische Asylpolitik, all diese Dinge.
19: Der Kompromiss, laut Duden eine Übereinkunft durch gegenseitige Zugeständnisse. Die Koalition hat letzte Woche zum Beispiel die Gesundheitsreform und Eckwerte für den Haushalt auf den Weg gebracht. Die drei Parteien, CDU, CSU und SPD, können Zugeständnisse machen. Aber Feierlaune lassen sie zum Einjährigen nicht aufkommen.
22: Wir haben ja die Besonderheit, dass sozusagen jede Seite glaubt, sich nicht hinreichend durchsetzen zu können.
19: Sagt Kanzleramtsminister Thorsten Frei von der CDU. Kompromiss heißt für ihn:
22: Eine Koalition ist auch nicht dann erfolgreich, wenn man sich auf den kleinsten gemeinsamen Nenner einigt, sondern wenn man große Lösungen zum Wohle des Landes schafft.
19: Große Lösungen bei Arbeit, Gesundheit oder Rente müssten für die SPD-Seite solidarisch ausgestaltet sein, fordert der SPD-Bundestagsabgeordnete Ralf Stegner.
0: Das ist unser Kompass, das weiß auch der Bundeskanzler. Insofern waren öffentliche Ermahnungen an die SPD-Seite jetzt nicht übertrieben klug oder jedenfalls nicht wirkungsvoll. Denn am Ende muss ein Kompromiss stehen. Den sollte die Regierung allerdings finden, denn Herr Merz hat recht, es gibt keine demokratische Alternative zu dieser Koalition.
19: Sie müsse weitermachen, sagt Linken-Chef Jan van Aken und hört auf sein Bauchgefühl, wenn er nach dem Fortbestand der schwarz-roten Koalition gefragt wird.
3: Wir haben hier eine Krise, die kriegen sie im Moment nicht in den Griff. Das heißt, die müssen sich zusammenraufen und wenn Merz sich da breitbeinig hinsetzt und die SPD muss auch mal Kompromisse machen, dann denke ich nur, ja, Merz, die muss auch mal Kompromisse machen.
19: Van Aken sagt, die Koalition werde in diesem Jahr nicht kaputt gehen. SPD und Union würden sich zusammenraufen, weil sie müssen. Deutlich schwärzer malt Franziska Brandner von den Grünen. Sie sieht die Bundesregierung kurz vor der Selbstaufgabe.
11: Man hat so das Gefühl, die stehen vor dem Abgrund und streiten darüber, wer daran schuld ist, dass man kurz vor dem Abgrund steht.
19: Reformen, die den Herausforderungen gewachsen wären, seien bisher nicht gelungen, sagt die Grünen-Chefin. Klar, von der Opposition gibt es auch keine Blumen zum Jahrestag.
6: Ein Jahr schwarz-rote Koalition. In wenigen Tagen ist es soweit, aber von Jubiläums, von Jubelstimmung ist wenig zu spüren. Schalke 04. Dieser Fußballverein ist mit Sicherheit einer von denen, die sozusagen zum Inventar des deutschen Fußballs gehören. Den Namen dieses Vereins, benannt nach einem Stadtteil von Gelsenkirchen in Nordrhein-Westfalen, kennen bestimmt auch viele Nicht-Fußballfans, und zwar auch dann, wenn sie nicht in Nordrhein-Westfalen wohnen und auch sonst keine Beziehung zu Gelsenkirchen haben. Und doch hat der FC Schalke 04 gerade eine dreijährige Durststrecke hinter sich. 3 Jahre raus aus der Bundesliga. Aber nun haben die Schalker vorzeitig ihren Wiederaufstieg in die Bundesliga besiegelt mit einem 1:0 gegen Fortuna Düsseldorf. Und Schalke-Spieler Ron Schallenberg hat dann über das Stadionmikrofon gerufen, lasst die Sau raus, feiert die ganze Nacht. Ein bekennender Fan des FC Schalke 04 ist der Schauspieler Peter Lohmeier, bekannt unter anderem durch den ebenfalls fußballerischen Kinofilm Das Wunder von Bern. Mit ihm habe ich heute Nachmittag gesprochen. Herr Lohmeier, nach diesem Wunder von Schalke, wie lange und wie kräftig haben Sie gefeiert?
4: Nicht lange. Ich war mit meinem Sohn auf dem Land und der ist nun mal gerade 2 Jahre. Es ist zwar so, dass ich ihn zur Gute Nacht immer das Glück auflied, singe, aber und er auch sagt, wenn ich sage, wer spielt morgen, dann sagt er immer Schalke. Aber wir haben da nicht lang gefeiert. Ich habe mich gefreut.
6: Erklären Sie es uns. Was hat Schalke 04 an sich, um jetzt nach dreijähriger Abwesenheit wieder in der Bundesliga mitmischen zu können?
4: Also ich muss doch mal ganz kurz was zur Abwesenheit sagen. Das war, zweite Liga ist trotzdem für mich spannend gewesen. Mhm. Also es hat schon was auch immer, was um den Aufstieg mitzuspielen. Und diese ganzen Vereine, die da unten sind, haben auch ihre Berechtigung. Es klingt immer so, da oben, also die Klasse da oben. Aber klar freue ich mich. Ich meine, Schalke ist ein Mythos in dem Sinne, dass es im Ruhrgebiet nicht so viele Sachen gibt, über die man sich tagtäglich freuen kann. So, es ist, ob das die Arbeitslosigkeit ist, ob das die politische Situation ist, ob das die wirtschaftliche Situation ist. So, und trotzdem sind die Menschen, die hier groß geworden sind oder die von Untertage nach oben gekommen sind, stolz auf ihre Region. Und wenn dann sowas passiert mit Schalke, dann sind da emotional alle dabei. Und dann ist das was ganz Wichtiges, dass man sich mal wieder wirklich alle so freuen können über so einen Erfolg.
6: Und über diese Emotionen hinaus, was bedeutet der Wiederaufstieg von Schalke 04 in die Bundesliga für die Stadt Gelsenkirchen und für die Region drumherum?
4: Ja, es bedeutet auch wieder, weil ich gerade von wirtschaftlich gesprochen habe, also hoffentlich ein Aufstieg auch wirtschaftlich in dem Sinne. Und auch natürlich ist es auch immer ein Druck. Es waren ja Tausende auf der Straße, auch ein emotionaler, einfach eine Lust, die jetzt irgendwie größer ist als womöglich in der zweiten Liga. Und wir haben es mal erlebt oder erzählt vom Sommermärchen in Deutschland oder wir haben es 54 auch gehabt. Es ist jetzt nicht unbedingt vergleichbar, aber für die Region vielleicht schon, dass man so sagt, so, ich habe jetzt echt Bock, morgen zur Arbeit zu gehen, weil irgendwie um 15:30 am Samstag haben wir die Zicken geschlagen.
6: Woher kommt eigentlich bei Ihnen, einem gebürtigen Sauerländer, soweit ich weiß, die Leidenschaft für Schalke 04, für einen Ruhrgebietsverein? Können Sie das uns hier in Hessen erklären?
4: Ja, also Schalke ist schon sehr weit verbreitet. Also nicht nur da in der Region, also Sauerland ist um eine Ecke quasi vom Ruhrgebiet. Da bin ich geboren, aber im Ruhrgebiet groß geworden. Und dann hat man die Entscheidung, ich habe bei Fichtehagen Handball gespielt und wir hatten blaue Trikots. Und hätte ich bei H&Ms gespielt, hätte ich ein gelbes Trikot gehabt. So habe ich mich als Köttl entschieden. Blau war meine Farbe und so war ich Schalker. Also so passiert das da in der Gegend. Und ja, und da ist vieles blau. Wenn man mal so mit dem Zug oder die B1 entlang fährt, irgendwie, dann sieht man halt immer so auf den Hütten, auf den kleinen Vorstadtgärten irgendwie, sieht man mal eine gelbe Fahne, mal eine blaue Fahne. Ist alles schön. Jetzt bin ich gerade in Bochum. Hier ist das so geteilt. Da gibt es halt die Bochumer, die Schalker und die Dortmunder, die da leben.
6: Hat denn der Schalke etwas Spezielles an sich, ohne dass die Bundesliga ärmer wäre, wenn Schalke da nicht mitspielen würde?
4: Ja, der Schalke hat eine große Emotionalität. Also man wird das jetzt wieder sehen in der ersten Liga, wenn die in Bayern spielen oder wenn wir sind ja Tabellenführer nach dem Motto Auswärtsfan. Also weil wer fährt mit? Ne, ob das jetzt ist ja ganz schrecklich immer aufgeteilt. Manchmal spielt man 17.30 Uhr am Sonntag irgendwie. Da fahren wir dann trotzdem nach Freiburg. Das heißt wir, ich meine jetzt Schalker irgendwie, ich schaff's nicht. Aber die sind dann da und das sind die lautesten. Und das ist auch eine Tradition und unsere Hütte ist immer voll, ob wir zweite Liga oder egal wo spielen. Und deshalb sind ganz viele Vereine, sagen auch wirtschaftlich, auch für die Liga, oh gut, dass Schalke wieder dabei ist, dann ist die Hütte immer voll.
6: Ich habe das Gefühl, Herr Lohmeyer, je länger wir miteinander reden, desto mehr klingen Sie nach Ruhrgebiet. Wie lange wird denn wohl der Wiederaufsteiger Schalke 04 in der Bundesliga bleiben? Was meinen Sie? Was trauen Sie ihm zu?
4: Ich traue immer alles zu. Also ich gehe ja davon, ich habe das immer so eine ganz einfache Rechnung und ich verstehe es auch immer nicht, warum alle nicht so rechnen. Also ich gehe ja nicht davon aus, dass wir verlieren. Ich gehe ja immer davon aus, dass wir gewinnen. Also was ist die logische Folge davon, dass wir immer gewinnen? Na, dass wir dann irgendwie nächste Saison eigentlich Meister werden in der ersten Liga. So. Und sage, du bist so bescheuert. Ich sage, warum bin ich denn bescheuert, wenn ich davon ausgehe, dass mein Verein unentschieden oder verliert? Also ich bin so ein hoffnungsvoller Mensch und wenn dem nicht so ist, hoffe ich einfach, dass sie da eine spannende Saison auf jeden Fall spielen. Also was ich nicht mag, das ist so ein Mittelfeld rumtrepsen. Also entweder wünsche ich mir um die Meisterschaft oder ich wünsche mir um Abstieg oder dazwischen, das interessiert mich nicht.
6: Sagt Peter Lohmeyer, Schauspieler und Fan des Fußballvereins Schalke 04. Gesprochen haben wir heute Nachmittag, nachdem die Schalker gestern vorzeitig ihren Wiederaufstieg in die Bundesliga besiegelt haben nach dreijähriger Abwesenheit.
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6: Es gibt in der Bauwirtschaft einen Stoff, der sehr gefürchtet ist. Asbest. Dieser Stoff ist krebserregend und er steckt immer noch in Millionen von Gebäuden hier bei uns in Deutschland. In den meisten Fällen ist Asbest allerdings als Baustoff in den Gebäuden festgebunden und deshalb ungefährlich. Aber wenn es zu Beschädigungen kommt, zum Beispiel bei einer Renovierung, dann kann krebserregender Asbeststaub entstehen. Und was ist, wenn ein Gebäude mit Asbest drin in Flammen aufgeht? Das fragen sich gerade viele Menschen in Eschwege, Niederdünzebach, wo genau das vor einigen Wochen passiert ist. Und sie wollen natürlich wissen, woran sie sind. Mehr darüber von unserem Reporter Fabian Schmidt.
1: Ein großes schwarzes Loch klafft mitten in Niederdünzebach bei Eschwege. Es sind die Überreste einer verkohlten Scheune. Noch immer riecht es in der Nähe verbrannt. Anwohner Klaus Heinemann kann sich noch genau an den Nachmittag am 11. März erinnern, als die Scheune plötzlich in Flammen stand.
2: Das war in relativ kurzer Zeit, in wenigen Minuten, war das eine Feuersäule. Und diese Stücke, 5 bis 10 Zentimeter teilweise groß, sind im Umkreis von bis zu 200 Metern abgeregnet.
1: Zu diesem Zeitpunkt wissen die Anwohner es schon. Das Dach der Scheune enthält Platten aus Asbest. Alle fragen sich, verteilt der sich gerade in der Nachbarschaft?
2: Die Frage ist jetzt, wie viele sind frei geworden? Wo haben sie sich abgesetzt?
1: Kurz nach dem Brand bestellen die Anwohner einen Gutachter. Der nimmt Proben und übermittelt die Nachricht. In Nähe der Brandstelle wurden mikroskopisch kleine Asbestfasern gefunden. Seitdem ist die Angst vor der Luft immer da. Wie bei Steffen Höre. Sein Grundstück befindet sich gleich gegenüber der verbrannten Scheune. Er fürchtet nun um die Gesundheit seiner Tochter.
8: Wir steigen eigentlich ins Auto und fahren irgendwo anders hin, damit sie draußen in der freien Natur spielen kann. Wir können sie nicht irgendwie draußen im Garten rumkrabbeln lassen oder so. Wir müssen es halt entweder im Haus machen oder müssen wegfahren.
1: Unmittelbar nach dem Brand räumt eine Spezialfirma auf, reinigt die Straßen. Doch offizielle Entwarnung habe es nie gegeben, berichten die Anwohner.
8: Das, was wir bis jetzt gekriegt haben, sind eigentlich nur telefonische Aussagen, nichts anderes.
1: Die Anwohner fürchten, dass von der Ruine weiter eine Gefahr ausgeht, durch feinen Asbeststaub, der in den Überresten steckt. Die Sorge sei nicht unbegründet, sagt Charlotte Hernstadt, eine Sachverständige für Innenraumschadstoffe.
7: Diese Stäube sedimentieren, das heißt, sie sinken wieder auf die Flächen nieder, an denen sie entstanden sind und werden dann bei jeglicher Aufwirbelung, also bei Luftbewegungen, bei Wind und Wetter, immer wieder aufgewirbelt und in die Umgebung verteilt.
1: Auf HR-Nachfrage teilt die Stadt Eschwege schriftlich mit, die Brandruine sei bereits mit einem speziellen Bindemittel für Asbestfasern besprüht worden.
9: Nach den vorliegenden fachlichen Einschätzungen handelt es sich um festgebundenen Asbest. In Verbindung mit der starken Durchfeuchtung sowie den durchgeführten Sicherungsmaßnahmen wird eine Faserfreisetzung als unwahrscheinlich bewertet.
1: Rund um die Ruine bleibt man dennoch skeptisch. Bald sollen die Brandüberreste beseitigt werden. Bis dahin haben die Behörden zu einem runden Tisch mit den Anwohnern geladen, um aufzuklären. 7 Wochen nach dem Brand.
6: Nach dem Brand eines Gebäudes, in dem Asbest verbaut wurde und durch die Entstehung von Asbeststaub, gibt es nun viele besorgte Fragen. Unser Reporter Fabian Schmidt hat uns das gerade berichtet.
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19: 18.30 Uhr. Auto fährt in Leipzig in Menschengruppe. Weiter Diskussion über Tankrabatt. Wadefuhl warnt Iran vor Eskalationen in Straße von Hormus. Das Wetter in der Nacht 13 bis 9 Grad, morgen wechselhaft mit Schauern bis 22 Grad. Mein Name ist Andrea Eckstein. In der Innenstadt von Leipzig hat es einen Vorfall mit einem Auto gegeben. Laut Polizei hat ein Mann das Fahrzeug in eine Menschengruppe gesteuert. Er sei festgenommen worden. RD-Reporter Johannes Giesler.
10: Demnach hat ein PKW in der Grimmaischen Straße mehrere Menschen erfasst. Wie die Polizei mitteilte, gibt es 2 Todesopfer. Außerdem gäbe es 8 Verletzte, darunter 2 Schwerverletzte. Ein Rettungshubschrauber ist im Einsatz und landete auf dem nahegelegenen Augustusplatz. Auf Bildern ist zu sehen, dass zahlreiche Rettungskräfte im Einsatz sind. Die Polizei sperrte den Bereich weiträumig ab.
19: Noch ist unklar, ob es sich um eine vorsätzliche Amokfahrt, einen Unfall oder ein anderes Geschehen handelt. Geben die Mineralölkonzerne den Tankrabatt komplett an die Autofahrer weiter? Dazu gibt es unterschiedliche Aussagen. Aus der Nachrichtenredaktion Jonas Vogt.
23: Der Tankrabatt gilt seit dem 1. Mai. Die Bundesregierung hatte die Steuer auf Benzin und Diesel um knapp 17 Cent pro Liter gesenkt. Das Bundeskartellamt und der ADAC haben berechnet, dass diese Entlastung nur teilweise bei den Kunden ankommt. Die Mineralölwirtschaft widerspricht. Gemessen an den Tankstellenpreisen vom 30. April werde der Rabatt voll weitergegeben. Ohne die Steuersenkung wäre Sprit rund 17 Cent pro Liter teurer. Der Konflikt am Persischen Golf habe sich weiter zugespitzt und die Einkaufspreise stark steigen lassen.
19: Können Schiffe die Straße von Hormus wieder passieren? Dazu gibt es widersprüchliche Berichte aus dem Iran und den USA. Unabhängig überprüfen lassen sich die Angaben nicht. Bundesaußenminister Wadefuhl fordert den Iran auf, die wichtige Meerenge freizugeben. Der CDU-Politiker sagte, er habe sich in dem Konflikt an die Führung in Teheran gewandt.
24: Es ist jetzt hohe Zeit, dass das Verhandlungsangebot ernsthaft angenommen wird, wenn man nicht eine weitere Eskalation bewirken will, unter der wir alle leiden würden.
19: Im Fall um die Erpressung des Babykostherstellers Hip hat der Verdächtige alle Vorwürfe zurückgewiesen. Sein Anwalt sagt, er habe zwar für Hip gearbeitet, mit der Erpressung habe er allerdings nichts zu tun. RD-Korrespondent David Freches.
25: Aus Ermittlerkreisen heißt es, dass viele Spuren eindeutig auf den Verdächtigen als mutmaßlichen Täter hinweisen. Aber sein Anwalt bestreitet das im ORF. Am Dienstag soll über die U-Haft entschieden werden. Der Verdächtige ist zurzeit in einer Haftanstalt im Burgenland. Er soll insgesamt 6 Gläser mit Babybrei manipuliert haben. In einem wurde Rattengift sichergestellt. Ein Gutachten soll klären, wie gefährlich das hätte werden können. Denn davon hängt auch ab, wofür sich der Mann letztlich verantworten muss.
19: Fast alle Menschen in Deutschland finden die Demokratie gut. In der Praxis könnte das System aber besser funktionieren. Zu diesem Ergebnis kommt eine Studie der Bertelsmann Stiftung. Aus der Nachrichtenredaktion Daniel Skondo.
26: Wahlen, Parlament, Parteien, die Gewaltenteilung. Dahinter steht laut Studienmachern die überwiegende Mehrheit der Befragten. Bei der Umsetzung sieht es dann aber oft anders aus. Beispiel Parteien. Fast 8 von 10 Menschen finden sie für eine Demokratie wichtig. Aber weniger als 2 von 10 finden, dass es gut läuft mit den Parteien in Deutschland. Die Bertelsmann-Forscher sehen das aber nicht als Problem. Es gebe noch nicht mal im Ansatz Hinweise, dass durch die Unzufriedenheit in einzelnen Punkten die Demokratie in Deutschland wackle.
12: Das waren die Nachrichten. Das Wetter. In der Nacht zum Teil kräftige Schauer und Gewitter, später trockener, es kühlt ab auf 13 bis 9 Grad. Morgen dann viele Wolken, später oft Schauer oder Gewitter, maximal 16 bis 22 Grad. Die weiteren Aussichten: Am Mittwoch Wolken, hier und da Sonne und zum Teil Schauer und Gewitter bis 21 Grad. Der Donnerstag bleibt unbeständig mit vielen Wolken und gebietsweise Regen oder Schauern mit höchstens 17 Grad. Die Zeit 18.34 Uhr.
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12: Mit zwei Meldungen. A5 Darmstadt Richtung Heidelberg zwischen Heppenheim und Kreuz-Weinheim. 2 Kilometer Stau nach einem Unfall auf der rechten Spur. Und A7 Hannover Richtung Kassel zwischen Hannmünden, Lutherberg und Kreuz-Kassel-Mitte. Streckenweise stockender Verkehr wegen einer Baustelle.
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6: Guten Abend. Wenige Tage bevor sich seine Wahl zum Bundeskanzler das erste Mal jährt, war Friedrich Merz gestern in der ARD-Sendung Karin Mioska. Dort hat er von fehlender Kompromissbereitschaft gesprochen und mehr Entgegenkommen gefordert. Und wen hat er gemeint? Nun, seinen Koalitionspartner, die SPD. Die Kritik des Kanzlers trifft auf eine Koalition, die ohnehin schon unter Druck steht, von außen durch schwache Umfragewerte und im Inneren durch Meinungsverschiedenheiten bei Steuern und Rente und durch wachsenden Unmut, den es in beiden Lagern gibt, in der SPD und in der Union. Albrecht von Lucke ist Politikwissenschaftler und Redakteur der Monatszeitschrift Blätter für deutsche und internationale Politik. Mit ihm habe ich heute Nachmittag gesprochen. Ich habe ihn gefragt: Kritik am Koalitionspartner, welchen Nutzen kann das haben für den Kanzler und für die Koalition?
13: Das hat den minimalen Nutzen, dass er ein Stück weit seine eigenen Reihen meint, beruhigen zu können. Aber es hat den fatalen Schaden, dass wir jetzt ein Schwarze-Peter-Spiel erleben, das natürlich von der anderen, der sozialdemokratischen Seite, sofort mit der gleichen Münze beantwortet wird. Und dort wird gesagt, ihr habt als CDU-CSU nicht die erforderliche Kompromissbereitschaft. Das führt also zu gar nichts, sondern ist ein weiterer Stein am Wege der Beerdigung dieser Koalition, befürchte ich.
6: Warum schlägt der Bundeskanzler diesen Weg ein? Was meinen Sie, aus Kalkül oder aus Nervosität?
13: Nein, weil er selber so maximal unter Druck steht. Wir haben ihn ja gestern erlebt. Das war für mich fast ein Kanzler, der wie eine Kaninchen vor der Schlange namens Mioska saß. Und Frau Mioska ist ja nicht unbedingt für einen dramatisch unfreundlichen oder ja zupackenden Stil bekannt. Aber die Lage ist vor allem, und das ist das Fatale für den Kanzler, nicht nur in der Bevölkerung desaströs, das alleine ist schon schlimm genug. Er hat gewissermaßen die Möglichkeitswerte der Union massiv geschrumpft. Die Stimmung ist in der Koalition fatal, aber sie ist mittlerweile auch in der eigenen Partei, in der CDU-CSU, so schlecht, dass er den Druck spürt, wenn seine Treuesten der Treuen, also Herr von Stetten von der Mittelstandsunion, ein absoluter Marzianer, aber auch Frau Reiche, die jüngst völlig aus dem Ruder lief, wenn sie von der Fahne gehen, dann zeigt das, dass der Druck in der eigenen Partei so groß wird, dass der Kanzler jetzt gewissermaßen seine Geduld, so hat er es benannt, mit der SPD aufgibt und konfrontativ diese mit Kritik überzieht. Und das ist natürlich fatal, zumal die SPD ja auch schon seit Wochen ihre Wunden leckt und den Eindruck hat, sie kommt zu kurz in dieser Koalition.
6: Worin sehen Sie das Hauptproblem zwischen den beiden Koalitionären? Geht es da um grundsätzliche inhaltliche Differenzen oder geht es da ja um persönliche Befindlichkeiten, um Sichtbarkeit, um eigenes Profil und Machtbalance? Was ist da das Problem?
13: Nein, es geht auch sehr um Inhalte und Inhalte vor allem aus einem entscheidenden Grund. Beide Parteien sind so geschwächt von Anfang an in diese Koalition gegangen. Die SPD sowieso mit ihren gerade mal 16%, ein Schatten ihrer selbst, nicht mehr die Volkspartei, die sie über Jahrzehnte war, aber auch die Union ist mit ihren 28% ungemein schwach geblieben. Und wenn man dann noch ein Jahr lang braucht, um nicht besser zu werden, beziehungsweise Anerkennung in der Bevölkerung zu finden, sondern die Werte sich massiv verschlechtern, die Union mittlerweile quasi einen Rollentausch mit der AfD vorgenommen hat. Eben noch bei 28%, jetzt bei 24%, während die AfD in den Umfragen gegen 27% steigt. Dann erhöht das natürlich den Druck auf die Parteien. Das führt dazu, dass diese umso mehr um Selbstprofilierung bemüht sind. Und auch das Prinzip des Kanzlers, der am Anfang ja wusste, dass er der SPD Luft lassen müsste. Also gewissermaßen Prinzip, man muss auch Jönne können. Das Prinzip ist am Ende und jetzt wird nur noch mit harten Bandagen um die Selbstbehauptung gekämpft. Und das ist natürlich kein Zustand, mit dem eine solche Koalition weitermachen könnte.
6: Erkennen Sie denn eine Handschrift inhaltlicher Art in der Koalition? Und wenn ja, wessen Handschrift ist das vor allem?
13: Genau das ist das Problem. Der Kanzler hat, und das halte ich für das Kardinalproblem, viel zu lange gewartet, um selber, er ist ja nun mal in solchen Krisensituationen der Berufene, auf den Kanzler kommt es an in solchen Zeiten. Er hat es unterlassen, die Richtlinienkompetenz nach innen nicht war Machtwort. Das ist albern, auf den Tisch hauen bringt nichts. Aber er hätte eine Linie vorgeben müssen. Er hat sich aber so auf die Außenpolitik konzentriert, ich glaube übrigens auch aufgrund eines Desinteresses an den Komplikationen der Innenpolitik, dass ihm am Schluss seine eigenen Leute aus dem Ruder gegangen sind. Und er hat letztlich gestern, wir haben ihn ja beim Josca nur noch als Verteidigungskanzler, ich würde sogar sagen als Selbstverteidigungskanzler erlebt, aber ich habe den Eindruck, er hat den Zeitpunkt absolut verpasst. Er hätte vor Monaten einer großen Kampagne zum Josca gehen müssen und anderen, um seine eigentliche Linie in der Innenpolitik zu erklären. Ich befürchte, und ich sage das sehr, ich befürchte das leider, dass die Zeit abgelaufen ist und dass wir es jetzt eher mit einem Schlagabtausch zu bekommen haben, der nur noch zwischen den einzelnen Parteien um gewissermaßen den schwarzen Peter auf der Gegenseite jeweils geführt wird.
6: Allerdings wissen ja alle Beteiligten sicherlich auch, dass es rechnerisch und von der politischen Orientierung her im Moment keine Alternative zur regierenden schwarz-roten Koalition gibt, die also, wie ja viele sagen, zum Erfolg regelrecht verdammt ist. Ja, wie viel Streit wird sie noch aushalten oder werden die sich doch noch am Riemen reißen und dieser gewissermaßen Alternativlosigkeit bewusst werden?
13: Ich glaube, dass sie sich der historischen Situation absolut bewusst sind. Ich glaube auch, dass sie die Reformen jetzt versuchen durchzuziehen. Aber leider, das erleben wir ja, ändert das nichts daran, dass trotzdem der Wunsch nach Selbstprofilierung genau ins Gegenteil tendiert. Also einerseits das Wissen um die großen Reformen, andererseits die Selbsterhaltungstendenzen jeder Partei maximal auf das Eigeninteresse zu ziehen. Und insofern, glaube ich, kann es einerseits noch lange weitergehen mit einem Schrumpfungsprozess, der dann aber immer mehr natürlich die Kräfte in den Parteien zu Fliehkräften werden lässt, wie Herr von Stetten und andere jetzt den Anfang gemacht haben.
6: Sagt Albrecht von Lucke, Politikwissenschaftler und Redakteur der Monatszeitschrift Blätter für deutsche und internationale Politik. Gesprochen haben wir heute Nachmittag über den Zustand der schwarz-roten Koalition. Wenige Tage, bevor sich die Wahl von Friedrich Merz zum Bundeskanzler zum ersten Mal jährt und nachdem der Kanzler gestern Abend zu Gast in der ARD-Sendung Karen Mioska gewesen ist.
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6: Eine Organisation, die sich Europäische Politische Gemeinschaft nennt, tagt in Armenien, einem Land im Kaukasus, dort wo der europäische Kontinent in den asiatischen

0: presence.
1: Schön, dass Sie nach Armenien gekommen sind, sagt der Gastgeber Nikol Paschinyan, Premierminister Armeniens. In der Hauptstadt Erivan findet der 8. Gipfel der Europäischen Politischen Gemeinschaft EPG statt. Ein Forum, zu dem fast 50 Staats- und Regierungschefs eingeladen sind und das erst 2022 gegründet wurde, kurz nach dem russischen Großangriff auf die Ukraine.
0: EPC format is very, very important. It played a crucial role in establishing peace between Armenia and Azerbaijan.
1: Aber schon damals, sagt Paschinyan, wurde die Grundlage für einen Frieden zwischen Armenien und Aserbaidschan geschaffen. Vor 9 Monaten unterzeichneten beide Länder in Washington ein Abkommen. Der ukrainische Präsident Volodymyr Zelensky beglückwünscht die beiden Länder und hofft, dass bald auch in seinem Land der Krieg ein Ende findet.
0: And this summer will be a moment when
1: dieser Sommer wird ein ganz wichtiger Moment, denn Putin wird über Krieg oder Diplomatie entscheiden. Und wir müssen ihn zur Diplomatie bringen. Dafür sei es wichtig, so der ukrainische Präsident, den Druck aufrechtzuerhalten. Der europäische Kredit über 90 Milliarden Euro, an dem sich nun auch das Vereinigte Königreich beteiligt, sei das richtige Signal.
0: And we are in contact.
1: Wir stehen in Kontakt mit den USA und verstehen ihre Ansichten. Aber es wäre gut, eine gemeinsame europäische Stimme zu entwickeln für Gespräche mit Russland. Bei dem Gipfeltreffen in der armenischen Hauptstadt sind fast 12 EU-Staaten nicht anwesend. So auch Deutschland. Der Bundeskanzler lässt sich aus Termingründen entschuldigen. Dafür gibt es einen Sondergast. Kanada. Premierminister Mark Carney. Die Mittelmächte, wie Carney sie nennt, stehen vor großen Herausforderungen, weil alte Gewissheiten nicht mehr zutreffen. Dem pflichtet der britische Premier Keir Starmer bei. Wir können nicht abstreiten, dass manche Allianzen, auf die wir uns verlassen haben, nicht dort stehen, wo wir sie uns wünschen. Damit spielt Starmer auf das Verhältnis mit den Vereinigten Staaten an. Er selbst musste sich schon böse Worte vom US-Präsidenten gefallen lassen. Starmer sei kein Churchill, hatte Trump über ihn gesagt. In den vergangenen Tagen aber war Deutschland Zielscheibe für den Zorn Trumps. Er kündigte an, 5000 Soldaten aus der Bundesrepublik abzuziehen und erhöhte die Zölle auf Autos und LKWs aus der EU auf 25%. Auch die Stationierung von Mittelstreckenraketen in der Bundesrepublik steht auf der Kippe. Auf die Initiative der USA, Schiffen, die in der Straße von Hormuz feststecken, zu helfen, reagiert Emmanuel Macron wohl auch aufgrund dieser Vorgeschichte zurückhaltend. Er werde sich nicht an einer Mission beteiligen, die keinen klaren Auftrag habe, sagt der französische Präsident, der den deutschen Bundeskanzler vertritt. Die Europäer, so der optimistische Macron, seien in einer strategisch wichtigen Position im Nahen Osten. Sie würden sowohl von den USA als auch von den Iranern als verlässlich wahrgenommen. Sie stünden zur Verfügung, die Straße von Hormuz abzusichern. Bedingung dafür, die Waffen müssen schweigen.
2: Das Treffen der Europäischen Politischen Gemeinschaft EPG in der armenischen Hauptstadt Erivan, beobachtet von unserem Europakorrespondenten Jean-Marie Magro. Sie konnten es schon bei uns in den Nachrichten hören. In der Leipziger Innenstadt ist ein Auto in eine Menschengruppe gefahren. Noch ist die Lage unübersichtlich. Fabian Hafner aus der hr-Info-Redaktion hat die Entwicklungen im Blick. Was genau ist denn passiert?
3: Ein PKW soll in Leipzig durch die Fußgängerzone in der Innenstadt gefahren sein. Das gab eine Polizeisprecherin bekannt. In den sozialen Medien waren von dem Einsatz Bilder mit Helikopter und zahlreichen Rettungswagen zu sehen. Nach Angaben von Leipzigs Oberbürgermeister Burkhard Jung gibt es 2 Tote. Außerdem soll es mehrere Verletzte geben. Der Täter, der ist mittlerweile gefasst und Jung zufolge gebe es in Leipzig keine Gefährdungslage mehr.
2: Ist denn schon irgendein Hinweis da, ob es sich darum einen Unfall handelt oder ob Absicht dahinter steckt?
3: Das ist alles noch nicht bekannt. Der mutmaßliche Täter hat aus noch unbekannten Gründen sein Fahrzeug in eben diese Fußgängerzone gesteuert. Der genaue Hergang des Geschehens ist noch unklar. Die Polizei machte dazu auch keine Angaben. Es ist also auch noch nicht klar, ob es sich um eine vorsätzliche Amokfahrt, einen Unfall oder ein anderes Geschehen handelt. Dazu liegen keine offiziellen Angaben vor. Die Fußgängerzone ist nach wie vor weiträumig abgesperrt und Rettungskräfte und Polizei sind noch vor Ort.
2: In der Leipziger Innenstadt ist ein Auto in eine Menschenmenge gefahren. Fabian Hafner aus der hr-Info-Redaktion hat uns gerade zusammengefasst, was bisher bekannt ist. Die Zeit 18.47 Uhr.
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2: Drei Reisende auf einem Kreuzfahrtschiff im südlichen Atlantik, darunter ein Deutscher, sind vermutlich an einer Infektion mit dem Hantavirus gestorben. Drei weitere Menschen sind daran erkrankt. Das Hantavirus ist ein Erreger, von dem es verschiedene Typen gibt und einige davon kommen auch in Deutschland vor. Bisher überträgt sich das Virus hierzulande nicht von Mensch zu Mensch, aber in Südamerika geschieht das bereits. Ob das auch irgendwann in Deutschland der Fall sein könnte, das beobachten Virologinnen und Virologen hierzulande sehr genau. Jenny Witt aus der ARD-Gesundredaktion hat zu diesem Thema recherchiert und erklärt uns jetzt mal, was genau das Hantavirus ist und unter welchen Umständen es auf Menschen übertragen wird.
3: Dieses Virus lebt vor allem in bestimmten Nagetieren und wird über deren Ausscheidungen übertragen. Also in Deutschland sind das zum Beispiel Rötel oder Brandmäuse oder auch Wanderratten. Und diese Ausscheidungen, die muss man allerdings noch nicht einmal berühren, um sich anzustecken. Wenn man zum Beispiel den Keller oder Gartenschuppen ausfegt, dann kann dieses Virus schon mit dem aufgewirbelten Staub übertragen werden. Wichtig zu wissen ist, dass hier in Deutschland diese Infektion bislang immer von Tier zu Mensch abläuft, nicht von Mensch zu Mensch. Und trotzdem sorgen sich Experten, dass es bei uns zukünftig einen Hantavirus-Typ geben könnte, an dem sich auch Menschen untereinander infizieren. Das ist schon in Südamerika der Fall und das ist vielleicht auch relevant für die Fälle auf diesem Kreuzfahrtschiff, weil es nämlich Ende März in Argentinien auf die Reise gegangen ist.
2: Wie es dann an Bord des Schiffes zu den vielen Infektionen kommen konnte, dafür gibt es mehrere mögliche Erklärungen.
3: Entweder sind viele Menschen dort direkt mit den Ausscheidungen von Nagetieren in Kontakt gekommen. Vielleicht sind Ratten oder Mäuse an Bord. Vielleicht haben sie bestimmte Bereiche kontaminiert. Oder die andere Variante: an Bord verbreitet sich tatsächlich ein Hantavirus von Mensch zu Mensch. Das könnte beispielsweise dieser südamerikanische Typ sein, denn bei dem ist es ja nachgewiesen, dass diese Übertragung so läuft. Und diese Infektionswege, die werden nun sicherlich genauestens überprüft. Zwei der Patienten wurden vom Schiff nach Südafrika ins Krankenhaus gebracht. Eine Frau, die dort leider inzwischen gestorben ist, und ein Mann, der auf der Intensivstation liegt.
2: Also eine Infektion mit gravierenden und in einem Fall sogar mit tödlichem Ausgang. Und da fragen sich natürlich viele, wie gefährlich eine Ansteckung mit dem Hantavirus ist.
3: Sie kann gefährlich sein, weil das Virus Schaden in den Nieren anrichtet, bis hin zum Nierenversagen. Oder auch hämorrhagisches Fieber ist möglich mit inneren Blutungen und anderen schweren Symptomen. Zu den Warnsignalen gehören schnell eintretendes Fieber über 38,5 Celsius, Kopf- und Körperschmerzen oder manchmal auch Haut- oder Schleimhautblutungen. Rund 2/3 der Erkrankten sind übrigens Männer, sagt das Robert-Koch-Institut, und oft in der Altersgruppe zwischen 30 und 49 Jahren. Aber andererseits betont das Institut, dass ein großer Teil der Infektionen ohne Symptome abläuft. Und deswegen vermutet es auch eine hohe Dunkelziffer bei den Fällen.
2: Bisher haben die meisten von uns ja noch nicht so viel von diesem Virus gehört. Und doch ist das Hantavirus durchaus schon verbreitet in Deutschland.
3: Tatsächlich, und das ist überraschend, trägt laut dem RKI rund 1% der Bevölkerung Antikörper gegen das Virus in sich. Also diese Menschen müssen schon einmal Kontakt damit gehabt haben. Und trotzdem wurden im Jahr 2024 in ganz Deutschland nur 423 Fälle gemeldet. Die allermeisten gibt es im Südwesten. In Baden-Württemberg und Bayern waren es ungefähr 200 Fälle. Und in einigen Vorjahren sogar schon über 1000, weil da ein bestimmter Typ des Hantavirus vorkommt, das Pumala-Virus, und das verursacht die meisten Erkrankungen. In Ost- und Norddeutschland, da kommt ein anderer Typ vor.
2: Und nach alledem kommen wir nun zu der wichtigen Frage, wie man sich am besten vor einer Infektion schützen kann.
3: Man muss auf jeden Fall den direkten Kontakt mit den Ausscheidungen von Nagetieren meiden. Und außerdem, sagt das RKI, sollte man diese Tiere intensiv bekämpfen, falls sie in der Nähe von Menschen auftreten, zum Beispiel in Kellern oder Dachböden. Wenn man solche Räume dann reinigt, dann sollte man Staubmaske und Handschuhe tragen. Und auch das Befeuchten der Böden kann verhindern, dass allzu viel Staub auffliegt. Wer Nager als Haustiere hält, sollte Hygiene ebenfalls sehr ernst nehmen, weil im November 2020 ein Typ des Hantavirus in einer Heimratte nachgewiesen wurde, nachdem ihre Halterin krank geworden war. Und falls dann hierzulande doch zukünftig ein Virustyp auftritt, der von Mensch zu Mensch übertragen wird, dann müsste man den Infektionsschutz natürlich anpassen. Dieses südamerikanische Virus, mit dem sich Menschen gegenseitig infizieren, das wird durch engen Kontakt wie Küssen oder Sex übertragen. Das wissen wir und das macht den Infektionsschutz auch vergleichsweise einfach. Aber man weiß eben noch nicht, wie sich ein zukünftiger, möglicherweise mutierter Virustyp verhalten würde, der sich eventuell hier in Deutschland ausbreitet.
2: Soweit die Kollegin Jenny Witt aus der ARD-Gesundredaktion mit Informationen zum Hunter-Virus, mit dem sich gerade mehrere Reisende auf einem Kreuzfahrtschiff im südlichen Atlantik infiziert und an dem einige der Erkrankten auch gestorben sind.
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2: Die Luftrettung in Deutschland schlägt Alarm, denn sie ist von Sparmaßnahmen betroffen. Künftig sollen nämlich die Vergütungen nur noch entsprechend der sogenannten Grundlohnrate steigen. Praktisch heißt das, Honorare oder Budgets steigen grundsätzlich nicht stärker als die Einnahmen der Krankenkassen. Bisher waren die Rettungsdienste von dieser Regelung ausgenommen, aber es soll künftig nicht mehr gelten. Und das bedeutet, auf den steigenden Kosten für Material, für Flugbenzin, für Aus- und Weiterbildung und für die Gehälter würden die Flugrettungsdienste selber sitzen bleiben. Was die Beteiligten und Betroffenen dazu sagen, das hören wir jetzt von unserem Reporter Eckhard Drewes.
4: Wenn Christoph 28 in Fulda startet, geht es fast immer um Minuten. Kurz nach 7:30 morgens wird das Team zum ersten Mal alarmiert. Pilot Dominik Beiwinkler, Notarzt Alexander Ley und Rettungssanitäter Sebastian Fröhlich heben ab in Richtung hessisch-bayerische Grenze. Der vom Bundeskabinett beschlossene Gesetzentwurf soll Geld einsparen. Es geht um ungefähr 16,3 Milliarden Euro. Künftig sollen auch Rettungsdienste nur noch so viel Geld bekommen, wie es die sogenannte Grundlohnrate erlaubt, also ein Kostendeckel, der sich an der Lohnentwicklung orientiert. Bisherige Ausnahmen davon werden gestrichen. Für die Luftrettung hätte das gravierende Folgen, denn dort steigen die Belastungen seit Jahren. Flugbenzin, Ersatzteile, Wartung, Simulatortraining, Fachpersonal, Kosten, die sich nicht deckeln lassen. Notarzt Alexander Ley berichtet von mehr Einsätzen, längeren Flugstrecken, höheren Belastungen bei gleichzeitig eingefrorener Finanzierung.
5: Die Einsatzhäufigkeit hat deutlich zugenommen. Also wir werden zum mindestens ein Drittel mehr alarmiert. Wobei eben gerade, was wir im ländlichen Bereich sehen, die Ausdünnung von Rettungswagen und Notarztstandorten eben uns immer mehr dazu drängt, gerade diese ländlichen Bereiche zu versorgen.
4: Eine Entwicklung, die sich als Folge der Krankenhausreform der vorvergangenen Bundesregierung bemerkbar macht, wenn auch indirekt. Häuser ohne Spezialisierung geben auf, Notaufnahmen schließen. Für Patientinnen und Patienten werden die Wege länger. Oft bleibt am Ende nur noch der Transport per Hubschrauber, so auch in diesem Fall. Ein Patient mit Hirnblutung soll von Hesse-Schlichtenau nach Göttingen verlegt werden. Der eigentlich zuständige Hubschrauber in Kassel ist bereits im Einsatz, also fliegt Christoph 28 erst nach Nordhessen und dann weiter nach Niedersachsen. Für die Betreiber der Luftrettung ist das ein Widerspruch. Die Aufgaben wachsen durch Strukturreformen, die Finanzierung aber bleibt gedeckelt. Der Geschäftsführer der ADAC Luftrettung, Frederik Bruder, schlägt deswegen Alarm.
6: Die größere Befürchtung ist, dass morgen tatsächlich Menschen in Not nicht mehr gerettet werden können, weil einfach die Refinanzierung nicht mehr da ist, um das Kerosin beispielsweise zu bezahlen. Jede und jeder, der heute an die Tankstelle geht, sieht ja, wie sich die Kosten entwickeln von Benzin. Das ist beim Flugkerosin nicht anders. Und wenn diese Kostensteigerungen morgen nicht refinanziert werden können von den Kassen, wird dementsprechend auch der Hubschrauber nicht mehr abheben können.
4: Für Notarzt Alexander Ley ist die Rechnung klar. Wer an der schnellen Hilfe spart, zahlt später doppelt.
5: Die Frage der Kosten ist halt immer, wie schnell bringe ich auch den Patienten wieder zurück in den Alltag? Wie schnell kann ich ihn wieder eingliedern? Und je länger er unversorgt bleibt, umso größeren Schaden kann er nehmen. Und da zählt auch wieder jede Minute oder jede Sekunde.
4: Rund 1300 Einsätze fliegt Christoph 28 jedes Jahr. Ob solche Zahlen weiterhin zu halten sind, wird bald in Berlin entschieden. Die Hoffnung der Luftretter aus Fulda, dass Bundestag und Bundesrat den Gesetzentwurf noch nachbessern. Die Entscheidung soll noch vor der Sommerpause fallen.
2: Die Flugrettung in Deutschland ist von Sparmaßnahmen bedroht. Welche Folgen das haben könnte, hat uns gerade unser Reporter Eckhard Drewes geschildert. In Bad Hersfeld weht wieder ein kreativer Wind, denn heute haben die Proben begonnen für die 75. Bad Hersfelder Festspiele. Da konnte unsere Reporterin Sophia Junginger zuschauen und bekam dadurch schon mal einen kleinen Vorgeschmack darauf, was in den kommenden 8 Wochen da zu sehen sein wird bei den Bad Hersfelder Festspielen.
7: Die Hauptrolle des heutigen Tages spielt ganz klar die Aufregung. Egal, wer zu Wort kommt, allen ist anzumerken, hier liegt freudige Nervosität in der Luft. Endlich geht es los, sagt auch Oberspielleiter Michael Schachermeier.
8: Ach, ich fühle mich wie beim ersten Schultag. Ich bin aufgeregt, ich bin früh aufgewacht, ich wusste nicht, wohin mit mir, bin in der Wohnung ratlos herumgelaufen und durfte dann hierher kommen und plötzlich ist die Nervosität verflogen, sondern ich habe in die Gesichter dieser tollen Schauspielerinnen und Schauspieler geblickt und das ist wahnsinnig aufregend, wenn man sie heute auch das erste Mal in in der Arbeit so begegnet.
7: Der Österreicher ist nicht nur Oberspielleiter der Festspiele, er führt auch Regie für das Eröffnungsstück. Parsival, die Suche nach dem Heiligen Gral. Im Mittelpunkt steht Parsival, ein junger Mann, der noch nicht so recht weiß, was er vom Leben will. In der Szene, die dem Publikum heute vorgespielt wird, trifft er auf eine besondere Gruppe Männer.
9: Parsival, Gott vom Große.
10: Und wer bist du, wenn du nicht Gott bist?
9: Wir sind Ritter.
10: Ritter? Weißt du nicht, was Ritter sind?
9: Nein, das weiß ich nicht. Aber ich will einer sein und so aussehen wie ihr. Dann musst du an den Hof von König Artus. Viel Glück, Junge.
7: Und so wird Parsival zum Ritter, meistert verschiedene Hürden, um an sein Ziel zu kommen. Und muss lernen, dass er dafür vor allem eins braucht: Mitgefühl. Um das mittelalterliche Epos auf die Bühne zu bringen, musste sich Spielleiter Schachermeier durch mehr als 25.000 Verse auf Mittelhochdeutsch quälen, wie er sagt.
8: Aber ich mag auch diese literarischen Monster zu bezwingen. Ein 800 Jahre alter Text. Ich habe das beim Lesen auch wahnsinnig genossen, ehrlich gesagt, dass nach einer Aufzählung von Seiten, wer jetzt alle an einem Ritterturnier teilnimmt, ja, kommen da wahnsinnig schöne sprachliche Bilder daher. Ja. Und das macht es total lebensnah, echt und auch sehr zeitgenössisch.
7: Ein weiteres Stück, das vom damals ins Heute geholt wird, ist die Komödie der diesjährigen Festspiele, Lysistrata. Eine Satire aus der Antike, damals wie heute feministisch, denn griechische Frauen zwingen in dem Stück ihre Männer durch einen Sexstreik dazu, den Krieg zu beenden. Die Hauptrolle der Lysistrata übernimmt Joya Osthoff. Sie freut sich, dass das antike Stück in die Sprache von heute übertragen wurde.
11: Und so reisen wir als Figur manchmal in einem Satz, in einem Wort plötzlich hin und her in der Zeit. Und das macht aber auch den Humor sehr aus. Also das habe ich jetzt gerade beim ersten Lesen auch gemerkt, dass diese Stellen sehr, sehr lustig sind, weil wir es halt mit heute verbinden können.
7: Für Festspielkenner ist Osthoff keine Unbekannte. Mehrmals schon stand sie in der Stiftsruine auf der Bühne. Vor 2 Jahren erhielt sie für ihre Darstellung der Polly in der Drei-Groschen-Oper den Hersfeld-Preis. Der Probenbeginn sei jedes Mal etwas ganz Besonderes für sie.
11: Man kommt mit ganz vielen neuen Menschen zusammen, die man vorher noch nie gesehen hat. Wir erfahren oft jetzt erst zum ersten Mal, was für Kostüme wir haben werden, wie sieht die Bühne aus. Und das ist natürlich immer extrem spannend, weil man sich Dinge vorstellt und dann hört, was haben sich eigentlich die anderen gedacht.
7: Premiere der Bad Hersfelder Festspiele ist am 26. Juni.
2: Und heute war Probenbeginn. Ein paar Eindrücke hat unsere Reporterin Sophia Junginger für uns sammeln können an diesem Tag.

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1: 19 Uhr. Auto fährt in Leipzig in Menschenmenge. US-Militär meldet iranische Angriffe auf Schiffe in Straße von Hormus. Weiter Diskussion über Tankrabatt. Das Wetter in der Nacht 13 bis 9 Grad, morgen wechselhaft mit Schauern bis 22 Grad. Mein Name ist Andrea Eckstein. In der Leipziger Innenstadt hat ein Mann ein Auto in eine Menschenmenge gesteuert. Dabei seien mehrere Menschen erfasst worden. Nach neuesten Angaben der Polizei starb ein Mensch. Außerdem gäbe es zwei Schwerverletzte. Stadtverwaltung und Feuerwehr hatten vorher von zwei Toten gesprochen. ARD-Reporter Johannes Giesler.
2: Demnach hat ein PKW in der Grimmaischen Straße mehrere Menschen erfasst. Wie die Polizei mitteilte, gibt es zwei Todesopfer. Außerdem gäbe es 8 Verletzte, darunter 2 Schwerverletzte. Ein Rettungshubschrauber ist im Einsatz und landete auf dem nahegelegenen Augustusplatz. Auf Bildern ist zu sehen, dass zahlreiche Rettungskräfte im Einsatz sind. Die Polizei sperrte den Bereich weiträumig ab.
1: In der Golfregion hat es offenbar Zwischenfälle mit Schiffen gegeben. US-Streitkräfte melden, mehrere Schiffe unter US-Schutz seien vom Iran mit Raketen, Drohnen und von Schnellbooten aus angegriffen worden. US-Hubschraubern hätten in diesem Zusammenhang 6 iranische Boote versenkt. Außerdem wurden Brände auf Handelsschiffen gemeldet. Geben die Mineralölkonzerne den Tankrabatt komplett an die Autofahrer weiter? Dazu gibt es unterschiedliche Aussagen. Aus der Nachrichtenredaktion Jonas Vogt.
3: Der Tankrabatt gilt seit dem 1. Mai. Die Bundesregierung hatte die Steuer auf Benzin und Diesel um knapp 17 Cent pro Liter gesenkt. Das Bundeskartellamt und der ADAC haben berechnet, dass diese Entlastung nur teilweise bei den Kunden ankommt. Die Mineralölwirtschaft widerspricht. Gemessen an den Tankstellenpreisen vom 30. April werde der Rabatt voll weitergegeben. Ohne die Steuersenkung wäre Sprit rund 17 Cent pro Liter teurer. Der Konflikt am Persischen Golf habe sich weiter zugespitzt und die Einkaufspreise stark steigen lassen.
1: Finanzminister Klingbeil hat US-Präsident Trump aufgefordert, sich an das Zollabkommen mit der EU zu halten. Der SPD-Politiker sagt in Brüssel, Europa stehe zu dem Abkommen und das erwarte er von Amerika auch. Aus Brüssel, Sarah Lopez.
4: Ziel sei ein gemeinsamer Weg mit den Amerikanern. Aber man sei auch vorbereitet, falls Trump seine Drohung Realität werden lasse. Der hatte am Freitag 25% Zölle für importierte Autos und Lkw aus der Europäischen Union angekündigt. Entgegen der Vereinbarung, welche die USA und die EU letztes Jahr geschlossen hatten. Trump warf der EU vor, sich nicht an diese Vereinbarung zu halten. In welchen Punkten genau, ließ er offen.
1: Für die Supermarktkette Tegut mit Sitz in Fulda gibt es eine weitere Interessentin, Tante Enso, eine Genossenschaft aus Bremen, die eine Art Tante-Emma-Konzept anbietet. Das Unternehmen hat mitgeteilt, dass es bis zu 36 Standorte übernehmen will. Welche Filialen das genau sind, soll im Laufe der Woche bekannt gegeben werden. Das Bundeskartellamt muss der Übernahme noch zustimmen. Auch Rewe und Edeka hatten angekündigt, dass sie Tegut-Filialen übernehmen wollen. Das waren die Nachrichten. Das Wetter. In der Nacht zum Teil kräftige Schauer und Gewitter, später trockener, es kühlt ab auf 13 bis 9 Grad. Morgen dann viele Wolken, vor allem im Nordwesten, am Vormittag noch meist trocken, später oft Schauer oder Gewitter, maximal 16 bis 22 Grad. Die weiteren Aussichten: Am Mittwoch Wolken, hier und da Sonne und zum Teil Schauer und Gewitter bis 21 Grad. Der Donnerstag bleibt unbeständig mit vielen Wolken und gebietsweise Regen oder Schauer mit höchstens 17 Grad. Am Freitag wieder freundlicher und wärmer mit Sonne, Wolken und Höchstwerten bis 21 Grad. Die Zeit 19.04 Uhr.
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1: Vorsicht auf der A66 Wiesbaden Richtung Frankfurt. Zwischen Wiesbaden-Nordenstadt und Wallau steht ein defektes Fahrzeug auf der linken Spur und es liegen Reifenteile auf der Fahrbahn. A5 Basel Richtung Karlsruhe. Zwischen Elfringenkirchen und Neuenburg 3 Kilometer Stau. A5 Darmstadt Richtung Heidelberg. Zwischen Heppenheim und Kreuz Weinheim 2 Kilometer Stau nach einem Unfall auf der rechten Spur. Und A7 Hannover Richtung Kassel zwischen Hannmünden-Lutherberg und Kreuz Kassel-Mitte. 9 Kilometer Stau und stockender Verkehr wegen einer Baustelle.
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6: Mit Isabel Reifenrath. Guten Tag.
7: Und es gilt auch der Satz:
8: Die gesetzliche Rentenversicherung allein
7: wird allenfalls noch die Basisabsicherung sein für das Alter.
8: Die Rente ist sicher.
7: Sie wird nicht mehr ausreichen, auf Dauer den Lebensstandard zu sichern.
8: Sicher.
9: Stichwort Generationengerechtigkeit.
10: Deutschland ist an ganz vielen Stellen gerecht.
2: Nee, finde ich überhaupt nicht.
11: Generationenungerechtigkeit.
12: Ja, ich glaube schon, dass die jüngere Generation das deutlich schwieriger haben wird.
8: Ist sicher.
13: Für sie wird die gesetzliche Rente allein nicht reichen.
14: Wir befinden uns mitten im demografischen Wandel. Deutschland ist so alt wie noch nie, im Durchschnitt 45 Jahre. Und die Alten werden immer älter, schön für sie, aber gleichzeitig haben wir auch immer weniger Kinder. Letzte Woche kamen die neuesten Zahlen raus. In Deutschland werden nur noch 1,35 Kinder pro Frau geboren. Nur kurz nach dem Zweiten Weltkrieg waren es noch weniger. Also was bedeutet das für die Rente, für die Politik, wenn die, die die Wahlen entscheiden, immer älter werden? Und werden die Zukunftsaussichten für die Jungen immer schlechter? Denken wir an Merz und seine Aussage, dass die Rente nicht mehr sicher ist. Was ist mit den Auswirkungen des Klimawandels? Die Wehrpflicht wird wieder diskutiert. Ist das den Jüngeren gegenüber gerecht oder anders gefragt? Sehen die Jungen bald alt aus? All das diskutieren wir hier beim Tag, bei Gen Z versus Boomer. Wie gerecht ist Deutschland? Überraschung, die Mehrheit der Menschen in Deutschland findet, dass der Wohlstand nicht gerecht verteilt ist. Bei der Umfrageaktion der ARD haben wir gefragt, wie sollte unser Sozialsystem umgebaut werden, damit es gerechter wird? Unser Hauptstadtkorrespondent Markus Sambale kennt die Antworten.
3: Wenn nach Gerechtigkeit in Deutschland gefragt wird, dann sind viele skeptisch.
15: Es geht nicht gerecht zu.
16: Ungleichheit besteht in so gut wie allen Ebenen im Gesundheitswesen.
17: Zum Beispiel, finde ich, gibt es zurzeit eine große Generationenungerechtigkeit.
3: Diese Stimmen aus der ARD-Mitmachaktion Deine Meinung zählt stehen für eine Einschätzung, die weit verbreitet ist in der Bevölkerung. Egal wie alt die Menschen sind oder welcher Partei sie nahestehen. Rund 80% finden, dass der Wohlstand in Deutschland ungerecht verteilt ist. Das zeigt eine repräsentative Umfrage der ARD.
15: Diese unteren Einkommensgruppen bekommen eigentlich wenig von dem großen Kuchen ab.
3: Was die Rentnerin Beate Polacek aus Eisenach formuliert, das trifft den Eindruck vieler Menschen. Fast 2/3 der repräsentativ Befragten sprechen sich deshalb für die Einführung einer Vermögensteuer aus. Und fast genauso viele sind dafür, hohe Erbschaften stärker zu besteuern. Nicht nur Anhänger der Linken, der Grünen und der SPD sind mehrheitlich dafür, sondern auch Anhänger von CDU und CSU. Nur die Anhänger der AfD sind mehrheitlich gegen eine Vermögensteuer und gegen eine höhere Erbschaftssteuer.
17: Das ganze Thema Rente, für uns junge Leute fühlt es sich total unsicher an, weil wir einfach nicht wissen, wie es unsere Rente gesichert.
3: Die Sorge von Lisa Finke, die gerade ein freiwilliges soziales Jahr macht, wird von vielen geteilt. Für eine Reform des Rentensystems gibt es verschiedene Ideen. Zum Beispiel könnten Beamte, Selbstständige und Politiker in die gesetzliche Rentenversicherung einbezogen werden. Eine große Mehrheit der repräsentativ Befragten fände das richtig, 86%. Ebenfalls eine klare Mehrheit, 67%, möchte, dass sich das Eintrittsalter für die Rente an den Beitragsjahren orientiert, dass also Menschen, die später einsteigen ins Berufsleben, länger arbeiten. Ein anderes Konzept hat dagegen nur wenige Anhänger, nämlich die gesetzliche Rente auf ein Minimum zu reduzieren und stärker auf die Eigenbeteiligung der Bürger zu setzen. Das unterstützen nur 23% der Befragten. Die ARD-Aktion Deine Meinung zählt zeigt, wie unterschiedlich Menschen Gerechtigkeit verstehen. Für Katharina Winter aus München, die mitgemacht hat bei der Aktion, ist klar:
18: Ich würde sagen, Gerechtigkeit ist, wenn jedem die Möglichkeiten geboten werden, etwas aus sich zu machen und sein Leben selbstbestimmt zu leben. Das heißt, für mich ist es weniger eine Frage der Verteilung.
3: Die Idee einer Leistungsgerechtigkeit hat die größte Unterstützung in der Bevölkerung. Wer mehr leistet, soll auch mehr verdienen. Das finden 42% der repräsentativ Befragten am wichtigsten. Deutlich weniger, 32%, sprechen sich für eine Verteilungsgerechtigkeit aus, dass also Unterschiede bei Einkommen und Vermögen nicht zu groß werden sollten. Nur 23% finden, dass es bei Gerechtigkeit besonders darum geht, sich um die Schwachen in der Gesellschaft zu kümmern.
14: Spannend. Die Mehrheit der Deutschen will am Rentensystem festhalten und es soll auch genügend Geld geben, damit man davon leben kann. Machen wir noch mal kurz eine kleine Zeitreise. Wir fangen im Jahr 1950 an. Nachkriegszeit. Es gab nicht alles, waren auch schwere Zeiten, ich weiß. Aber damals waren doppelt so viele Menschen unter 20 Jahren wie über 60. Und dann 1960 wurden unsere heutigen Babyboomer geboren. Da gab es pro Frau 2,53 Kinder. Und nur 5 Jahre später dann trat der Pillenknick ein. Durch die Einführung der Antibabypille sank die Geburtenrate. Die Experten sagen aber heute, das lag nicht nur an der Pille, sondern auch, weil die Frauen länger in der Ausbildung waren und selbstbestimmter leben wollten. Ergebnis? Jetzt ist Deutschland so alt wie noch nie. Die Politikwissenschaftlerin Kira René Kurz hat einen Essay geschrieben, Titel Auf dem Weg in die Gerontokratie. Die Gerontokratie ist die Herrschaft der Alten. Frau Kurz, haben wir schon längst eine Herrschaft der Alten?
11: Ja, ich glaube, ganz so krass muss man es noch nicht ausdrücken. Gerade im internationalen Vergleich stehen wir dank unseres politischen Systems eigentlich ganz gut da, weil wir systemisch gut darauf vorbereitet sind, verschiedene Gruppen politisch zu repräsentieren. Aber es gibt natürlich Verschiebungen, insbesondere beim Anteil der verschiedenen Altersgruppen in der Bevölkerung. Und da gilt es jetzt eben ganz genau hinzuschauen und diese Veränderungen zu begleiten und im Zweifelsfall eben auch systemische Anpassungen vorzunehmen.
14: Es reicht ja nicht nur zu gucken, wie alt die Wahlberechtigten sind. Entscheidend ist auch, wer dann wirklich wählen geht. Und das sind vor allem die 50- bis 70-Jährigen. Wie kommt das?
11: Ja, was wir einerseits beobachten, ist, dass einfach in den älteren Altersgruppen ein höheres Pflichtgefühl beim Wählen herrscht. Da wird Wählen irgendwie auch eher als eine Bürgerpflicht wahrgenommen, was dazu führt, dass da einfach die Wahlbeteiligung höher ist. Gleichzeitig ist es aber auch so, dass Wählen zu einem gewissen Maß einfach eine Gewohnheit ist. Das heißt, wenn ich ein paar Mal schon gewählt habe, ist einfach die Wahrscheinlichkeit, dass ich dann auch bei der nächsten Wahl teilnehmen werde, höher. Das heißt, wir wissen, dass auch die, die jetzt vielleicht etwas weniger häufig an Wahlen teilnehmen, wenn die älter werden, wird sich das angleichen. Das hat sich in der Vergangenheit gezeigt. Gleichzeitig müssen wir sagen, diese Jugendwahlbeteiligungsraten, die haben über die letzten Wahlen extrem zugenommen oder stark zugenommen. Die Unterschiede sind jetzt deutlich geringer, als sie noch vor 10 Jahren gewesen sind.
14: Aber schaut man auf die junge Bevölkerung, dann fällt auch auf, hier sind die meisten unter 18. Das heißt, die dürfen ihre Stimme bei der Bundestagswahl gar nicht abgeben. Führt das wiederum langfristig zu Politikverdrossenheit bei den Jüngeren, wenn sie merken, dass sie gar keine Chance haben, ihre Interessen durchzusetzen?
11: Bei einigen sicherlich. Also gerade bei denen, die schon in jüngeren Jahren sehr politisch interessiert sind und sich gerne einbringen möchten, da ist das natürlich eine frustrierende Erfahrung zu merken, hey, ich kann gar nicht teilnehmen. Ja, da braucht's, denke ich, einerseits andere Beteiligungsformate, also Beteiligungsformate, die auch für Leute unterhalb der Wahlaltergrenze funktionieren. Gleichzeitig ist das aber auch nur ein Teil, der irgendwie was mit Politikverdrossenheit zu tun hat. Ganz vieles auch, wie wird über junge Menschen im politischen Diskurs gesprochen, auch wenn die jetzt nicht an Wahlen teilnehmen dürfen, kriegen die ja mit, was gerade passiert. Und wenn wir jetzt gerade zum Beispiel über Kürzungen im Bereich der Kinder- und Jugendhilfe sprechen, ohne dass irgendwie Jugendliche Teil des Diskurses sind, dann führt das eben auch zu so einem Frustrationsempfinden. Und das hat dann vielleicht erstmal mit der Wahlteilnahme selbst gar nicht so viel zu tun.
14: Kann man davon schon ableiten, wie groß die Gefahr für die Demokratie ist?
11: Das ist ja immer so ein bisschen, wenn man in die Zukunft schaut, so ein bisschen spekulativ. Aber ganz grundlegend, was wir wissen, wenn sich Leute schlechter repräsentiert fühlen im politischen System, dann macht das auch was mit den Einstellungen gegenüber Demokratie. Die zwei Sachen hängen einfach miteinander zusammen. Und es wirkt sich auch auf die Beteiligung aus. Also wenn ich mich schlecht repräsentiert fühle, nehme ich auch weniger wahrscheinlich an Wahlen teil. Das heißt, da sehen wir durchaus, dass sich das auswirken kann. Gleichzeitig sind gerade junge Menschen ja noch mitten in der politischen Sozialisationsphase. Das heißt, da ist es auch schwierig, jetzt irgendwie schon Aussagen zu machen, wie sich das dann in der Zukunft auswirken wird.
14: Bei welchen Themen gehen denn die Interessen von Jungen und Alten am stärksten auseinander?
11: Also einerseits haben wir diese klassischen Betroffenheitsthemen, nenne ich es mal. Das wäre dann jetzt zum Beispiel vor kurzem gewesen, diese Debatte rund um einen verpflichtenden Wehrdienst. Da sehen wir einfach, dass Einstellungen altersstrukturiert sind. Ich würde mal vermuten, da habe ich jetzt keine Daten zu, aber dass das bei so einer Debatte rund um Social-Media-Verbot ähnlich ist. Also bei diesem Social-Media-Verbot für Menschen unterhalb einer bestimmten Altersgrenze. Was wir auch sehen in den Daten, dass wir so durchschnittlich bei Toleranzeinstellungen, insbesondere in Bezug auf so LGBTQ-Themen und auch ethnische Diversität, dass da jüngere Menschen im Durchschnitt toleranter sind als insbesondere die sehr Alten, weil die einfach damit aufgewachsen sind, dass zum Beispiel die Ehe für alle existiert und damit ist das einfach was Normales. Gleichzeitig ist es aber wichtig anzuerkennen, die Jugend in dem Sinne gibt's nicht. Das ist keine homogene Gruppe und ganz oft sind's eigentlich andere Faktoren, die Einstellungen bestimmen, wie zum Beispiel die sozioökonomische Position oder Bildung.
19: Und trotzdem spielt das ja so ein bisschen rein. Nehmen wir mal das Beispiel die Wehrpflicht. Da sind die Alten eher dafür und die Jungen dagegen. Aber die Jungen sind diejenigen, die dann die Wehrpflicht haben.
11: Genau, und das ist eben der Moment, wo ich sage, da steckt auch ganz viel Frustrationspotenzial dran, weil es sich natürlich so anfühlt, diejenigen, die nicht betroffen sind, sind aber eben die demografische Mehrheit, stellen den größten Anteil der wahlberechtigten Bevölkerung und entscheiden damit eben indirekt über die Zukunft derjenigen, die betroffen wären. Und das ist eben genau das, wo dieses Frustrationspotenzial drin steckt und wo es sicherlich auch irgendwie einen Umgang damit braucht, wo wir es schaffen, auch jüngere Menschen aktiv an der Debatte zu beteiligen und am Entscheidungsprozess zu beteiligen, damit dann so eine Entscheidung, die demokratisch getroffen und demokratisch legitimiert ist, eben auch mitgetragen wird und verstanden wird.
19: Gibt es denn mittlerweile Parteien, wo Sie sagen würden, die zielen direkt auf die Interessen der Alten ab?
11: Zumindest kann man sagen, dass es von den Wählerinnen und Wählern so wahrgenommen wird. Also wir sehen, da gibt es auch Daten zu, dass zumindest SPD und CDU ganz vorne liegen, wenn es um die Wahrnehmung der Vertretung von Rentnerinnen und Rentnern geht. Also da sagen die Menschen, okay, das sind die Parteien, die die Interessen von eben Rentenbezieherinnen vertreten. Das spiegelt sich auch in den Wahlergebnissen wieder. Wir sehen ja, dass die am stärksten ihre stärksten Ergebnisse einfach bei den Menschen über 70 einfahren. Und ich würde auch sagen, es spiegelt sich in dem Zuge auch in den Wahlprogrammen wieder, dass zum Beispiel das Thema Rente da ja immer als ein Thema präsentiert wird für Rentenbezieher oder eben Leute, die bald in Rente gehen, aber selten aus Einzahlerperspektive einfach besprochen oder problematisiert wird. Ob man dazu jetzt sagen kann, dass diese Parteien nur diese Gruppe vertreten, so weit würde ich nicht gehen, aber wir sehen durchaus Muster, wo eben die ältere Bevölkerungsgruppe eine größere Rolle zu spielen scheint und wo die Wählerschaft dann auch einfach älter ist.
19: Zeichnet sich das nur in Wahlversprechen ab? Oder kann man eigentlich sagen, wenn man eine Bilanz der Politik zieht, macht man auch eher Politik für Alte?
11: Ja, Bilanz ziehen ist immer so ein bisschen schwierig, aber wo man es zum Beispiel vielleicht sieht oder dran, also wo man es dran verdeutlichen kann, ist vielleicht auch die Sache, so ein Blick auf die Vermögenskonzentration. Wir hatten ja jetzt auch vor kurzem diese Erhebung, dass viele Leute der Meinung sind oder ein großer Teil der Bevölkerung der Meinung ist, die Vermögensverteilung ist ungerecht, so wie sie gerade ist. Und da kann man natürlich auch mit so einer Alterslinse, sag ich mal, draufschauen. Und dann sehen wir einfach, dass sich das Vermögen zunehmend in älteren Bevölkerungsgruppen konzentriert. Und das liegt zum Beispiel daran, dass Menschen heute einfach älter sind, wenn sie erben. Das heißt, so Erbschaften funktionieren nicht mehr als Umverteilung zwischen Altersgruppen. Und das könnte man natürlich angehen, zum Beispiel über eine Erbschaftssteuer. Und da würde ich sagen, damit lässt sich auch Generationenpolitik machen. Und das wurde in der Vergangenheit eben einfach nicht wirklich angegangen, weil man vielleicht da so ein bisschen Abstand von nehmen wollte, von dem Thema Erbschaftssteuer. Aber da können wir jetzt zum Beispiel sagen, indem man nichts macht, wirkt man auf jeden Fall dem nicht entgegen, dass es eben da zu einer Vermögenskonzentration in bestimmten Altersgruppen geht. Also das wäre so ein Outcome, wo man vielleicht so eine kleine Bilanz ziehen könnte. Gleichzeitig ist es natürlich, ja, verschiedene Politikfelder wird es auch unterschiedlich aussehen.
19: Was würde denn helfen, um die politischen Interessen der Jungen zu stärken?
11: Also ganz grundlegend plädiere ich zum Beispiel für eine Vereinheitlichung des Wahlalters bei 16. Wir haben manche Wahlen, da haben wir schon ein Wahlalter ab 16, bei anderen ist es noch 18, insbesondere bei der Bundestagswahl. Und dieser Flickenteppich beim Wahlalter, da sehen wir einfach, das hat negative Auswirkungen. Gleichzeitig wissen wir aus sozialwissenschaftlicher Forschung, 16-Jährige können genauso gut an Wahlen teilnehmen wie jetzt 18-Jährige. Das heißt, es gibt eigentlich keinen Grund, aus sozialwissenschaftlicher Perspektive sie von Wahlen auszuschließen. Das wäre so ein erster Schritt, der einfach, glaube ich, wissenschaftlich auch relativ unstrittig ist inzwischen. Gleichzeitig finde ich auch diese Idee, mehr junge Politikerinnen und Politiker aufzustellen oder mehr junge Kandidierende aufzustellen, auch gut. Die bieten damit einfach eine Identifikationsfigur für junge Leute, sind da vielleicht auch näher dran, tun sich vielleicht da auch leichter, deren Interessen dann auch aktiv zu vertreten. Wo wir schon ganz gut dastehen, ist so Wahlsystem. Wir haben ein Verhältniswahlsystem, das hat im internationalen Vergleich gezeigt, dass das gut ist für Jugendrepräsentation. Das heißt, da stehen wir schon ganz gut da. Aber was es insbesondere braucht, sind wahrscheinlich schon auch Formen von politischer Partizipation für noch nicht Wahlberechtigte. Da sehen wir, auf kommunaler Ebene gibt es da immer wieder ganz tolle Ansätze, aber die werden einfach auch nicht so sehr flächendeckend durchgeführt, obwohl es da eigentlich sehr, sehr gute Erfahrungswerte gibt. Und das auch hochzubringen und nicht nur vereinzelt in Kommunen zu machen, sondern das ein bisschen flächendeckender umzusetzen, damit eben auch Menschen unter 16 aktiv mitgestalten können in einem repräsentativen demokratischen System. Das fände ich sehr wichtig, weil Kinder haben auch ein Recht auf politische Mitbestimmung bei den Sachen, die sie betreffen.
19: Vielen Dank für das Gespräch. Kira René Kurz von der Universität Greifswald war das. Extra 3 hat sich ein Thema Generationengerechtigkeit schon vor längerer Zeit gestellt. Und dabei ist ein kleines Liedchen rausgekommen und das ist aktueller denn je.
20: Hallo junge Leute, hier in Deutschland, habt ihr was zu melden?
21: Leider nein.
20: Die Volksparteien machen Politik für die Alten, dürft ihr mitgestalten?
21: Leider nein.
20: Im Bundeshaushalt viel Geld für die Rente, Budget fürs Klima?
21: Leider klein.
20: Schlecht für den Nachwuchs, schlecht für die Schulen, wird hier renoviert?
21: Leider nein.
20: Bildung ist Investition in die Zukunft, haben die das kapiert?
21: Leider nein, voll gemein.
19: Der demografische Wandel stellt auch Hessen vor große Probleme. Hier werden schon 2035 jeder vierte Hesse über 65 Jahre alt sein. Guckt die hessische Landesregierung schon jetzt zu sehr auf die Interessen der Alten und zu wenig auf die Bedürfnisse von Kindern, Jugendlichen und junger Familien? Christine Kumria hat auf die Landespolitik geguckt.
22: Für Sozialministerin Heike Hofmann von der SPD steht fest, die Förderung von Kindern und Jugendlichen ist eine zentrale Zukunftsaufgabe für Hessen.
23: Es geht darum, wie wir die Zukunft unseres Landes, nämlich unsere Kinder, wie wir die bestmöglich fördern und stärken können. Und deshalb ist es wichtig, hier weiter in die Qualität und auch in die Fachkräfte im Sinne einer Offensive zu investieren in unsere frühkindliche Bildung, in die Zukunft unserer Kinder.
22: Das sagte die Ministerin vor gut 2 Jahren. Ob das in der Praxis allerdings so gut klappt, ist eine andere Frage. Miriam Selleck, Landesbeauftragte für die Beteiligung und Förderung von Kindern und Jugendlichen, beschreibt, wo es heute noch hakt.
24: Kinder haben umfassende Beteiligungsrechte. Wir merken aber an ganz vielen Stellen, dass es Umsetzungsdefizite gibt und dass es uns nicht gelingt, die Perspektiven von Kindern systematisch einzuholen, einzubringen und zu berücksichtigen.
22: Auch bei der Generationengerechtigkeit sieht der sozialpolitische Sprecher der FDP, Janki Pürsün, noch deutlichen Handlungsbedarf.
25: Aber wenn wir auf die Generationengerechtigkeit schauen, sehen wir, dass es immer schlimmer wird. Das Land Hessen macht Schulden. Muss zurückgezahlt werden von jungen Generationen. Es wird gespart im Haushalt an der Bildung in den Schulen. Die Schulen sind auch in keinem guten Zustand. Wir sehen, dass es zu wenig Kinderbetreuungsplätze gibt, zu wenig Angebote für Familien, Kinderbetreuung.
22: Die AfD-Fraktion hält die Bemühungen der Landesregierung in der Kinderbetreuung für unzulänglich. Der familienpolitische Sprecher Gerhard Bärsch warnt, dass sich Hessens Kitas in einer strukturellen Krise befänden. Auch am Beispiel des Kinderhauses Paul Gerhardt in Frankfurt-Niederrad sieht man, in vielen Einrichtungen fehlt qualifiziertes Personal und Betreuungszeiten müssen eingeschränkt werden. Leiterin Esra Capanciolo beschreibt die Situation vor knapp 2 Jahren so.
26: Dann kommt eine E-Mail von uns, es sind leider nur 2 Fachkräfte da. Wir können nur bis 14 Uhr aufhaben. Ja, und dann ist die Frustration sehr groß, was ich auch nachvollziehen kann. Und die Eltern sind im Stress. Der Arbeitgeber von den Eltern stresst die Eltern, setzt sie unter Druck.
22: Die Landesregierung versucht, dem Fachkräftemangel in den Kitas mit mehreren Maßnahmen zu begegnen. Seit Sommer 2025 sollen Kita-Assistenzen die Stammkräfte im Alltag entlasten, etwa beim Schuhebinden oder Tische abräumen. Ende vergangenen Jahres hat der Landtag außerdem ein Gesetz beschlossen, das mehr Quereinsteiger in Kitas erlaubt. Sozialministerin Hofmann setzt dabei vor allem auf andere soziale Berufsgruppen.
27: Das können Logopäden, Ergotherapeuten sein, das können aber auch, wie gesagt, Sozialassistenten sein, die mit hineinkommen in die Kita und die dort tatkräftig unterstützen.
22: Der sozialpolitische Sprecher der Grünen-Fraktion, Markus Bocklet, unterstützt die Idee, den Einstieg für Quereinsteiger in Kitas zu erleichtern.
28: Da macht es natürlich Sinn, dass man auch bei den Kitas diese Qualitätsstandards mit Augenmaß lockert, weil eine Kita, die geschlossen ist, ist die schlechteste Lösung.
22: In einem älter werdenden Hessen werden der demografische Wandel und das Thema Generationengerechtigkeit immer wichtiger. Für die Landesbeauftragte Miriam Sellig ist deshalb vor allem eines entscheidend.
24: Wichtig ist meiner Meinung nach, dass die Generationen miteinander in den Austausch kommen und dass sie anfangen, stärker und intensiver miteinander zu sprechen, weil es ganz viele Bedarfe gibt, die gut zusammenpassen und die super funktionieren, wenn sie besprechbar geworden sind.
19: Der Kinderschutzbund hat übrigens bei der Bundestagswahl 2025 auf alle Parteiprogramme geguckt. Und das Fazit war, die Rechte und Interessen und Bedarfe von Kindern und Jugendlichen stehen nicht im Zentrum der geplanten Politik. Und das, obwohl Deutschland mehr als 2 Millionen Kinder und Jugendliche in Armut hat. Die Kindergrundsicherung, die die Ampelregierung noch auf den Weg bringen wollte, kam nicht mehr. Und auch gerade beim Klima fühlen sich viele Kinder im Stich gelassen. Es gab eine Umfrage von der AOK und nach ihr machen sich gerade die 18- bis 29-Jährigen die größten Sorgen, wenn es um den Klimawandel geht. Baru Vicentara-Gabbard ist Sprecherin von Greenpeace. Sie wurde von der Bundesregierung ins Bundesjugendkuratorium berufen und sie hat letztes Jahr das Buch veröffentlicht. Keine Zukunft ist auch keine Lösung. Außerdem ist sie 29. Frau Gabbard, Ihre Generation, die Gen Z, ist mit gleich mehreren aktuellen Krisen konfrontiert. Krisen, die Ihre Generation nicht verursacht, aber ausbaden muss. Empfinden Sie das als ungerecht?
0: Ich und ich glaube, da kann ich für viele Menschen aus meiner Generation oder in dieser Altersspanne sprechen, empfinden das vor allem als sehr belastend und als einen Zustand, der nicht honoriert, in welchen herausfordernden Zeiten sich Leute befinden und sie auch nicht darauf vorbereitet, mit diesen Zeiten umzugehen.
19: Hilft es denn gar nicht, auf die Generation vor Ihnen sauer zu sein?
0: Ich glaube, es ist sehr wichtig, Missstände zu benennen. Wenn Leute wütend sind, das kann ich total gut verstehen, dann sollte das ein Indikator dafür sein und ein Motivator zu sagen, was läuft schief und wo müssen wir ran, um die Zukunft besser zu gestalten. Ich glaube, es täte einer Gesellschaft sehr gut, nicht in der Wut zu verharren, sondern dann in ein konstruktives und vielleicht auch gemeinsames, zukunftsgerichtetes Handeln zu kommen.
19: Interessanterweise sind es laut vielen Umfragen oft die viel Älteren, die Rentner, die Klimaschutzmaßnahmen ähnlich hoch bewerten wie die 18- bis 25-Jährigen. Bald gibt es viel mehr Rentner. Macht Ihnen das Hoffnung, dadurch mehr erreichen zu können?
0: Ich finde daran vor allem total wichtig anzuerkennen, dass Klima und Nachhaltigkeit keine reine Generationenfrage sind. Auch wenn ich mich mit beispielsweise meinen Großeltern unterhalte, dann hat Nachhaltigkeit und das bewusste Umgehen mit Ressourcen oder vielleicht auch das Wiederverwenden, das Reparieren einen ganz anderen Stellenwert auch im Aufwachsen gehabt. Und ich finde daher, dass man gut und gerne voneinander lernen kann und sich auch darüber einig werden kann und sich darüber bewusst sein kann, dass man sich vielleicht einiges, als man denkt, dass der Erhalt der Lebensgrundlagen für möglichst viele Menschen eigentlich von sehr, sehr vielen unterstützt wird, unabhängig vom Alter.
19: Glauben Sie, spielt auch eine Rolle, dass viele Ältere, vielleicht auch viele Großeltern, gerade an ihre Enkel denken, wenn sie sich für Klimapolitik einsetzen?
0: Das glaube ich bestimmt. Viele auch in Gesprächen, auch interessanterweise Leute in Entscheidungspositionen, wenn man sie persönlich oder auch in öffentlichen Debatten fragt, wie sie denn darauf schauen, wie ihre Kinder, wie ihre Enkelkinder aufwachsen, dann sehen wir auch in den Umfragen, dass die Leute wirklich Sorge haben vor dem Aufwachsen ihrer Kinder oder davor, in welcher Welt ihre Kinder, Enkelkinder aufwachsen und eigentlich möchten, dass denen eine Welt hinterlassen wird, in der es ihnen möglichst gut geht. Und diese Sorge im Persönlichen teilen sehr, sehr viele. Ich glaube, dass das durchaus ein hoher Faktor ist.
19: Vor rund 2 Wochen haben in Berlin Zehntausende für eine schnellere Energiewende protestiert. Zur besten Zeit der Fridays for Future-Bewegung waren Hunderttausende auf der Straße. Glauben Sie, die Streiks sind auch eingeschlafen, weil viele junge Leute das Gefühl hatten, das bringt eh nichts?
0: Ich denke, dass die politischen Antworten auf diese Streiks durchaus ein Grund für viele waren, sich auch etwas zurückzuziehen, andere Formen des Handelns zu finden. Also wir erleben dann ein ganzes Spektrum von den Leuten, die mit auf der Straße waren. Die einen haben vielleicht resigniert oder haben auch gesagt, okay, wir müssen uns radikalisieren. gehen. Die anderen haben gesagt, okay, dieses Protestieren, das bringt nichts. Wir gehen in zivilgesellschaftliche Strukturen, in Parteienstrukturen. Wir machen das in unserem Unternehmen, an unserem Arbeitsplatz. Und wieder andere halten das Thema auch weiter mit diesen Protestformen auf der Straße hoch. Ich persönlich finde es ja sehr bemerkenswert, dass eine Bewegung, die einen sehr hohen Zuspruch und einen Höhenflug hatte vor der Corona-Pandemie, jetzt nach einem Jahr dieser neuen Bundesregierung sieht, es läuft wirklich nicht gut für die erneuerbaren Energien und deutschlandweit die 70.000 Leute wieder auf die Straßen lockt mit diesem Thema. Das zeigt für mich doch, da ist eine sehr mobilisierungsfähige Masse in der Bevölkerung noch da.
19: Trotzdem gucken wir noch mal näher darauf, wie mit jungen Menschen, die sich politisch engagieren, umgegangen wird. Ich habe gelesen, Ihnen wurde auch ganz oft gesagt, ja, das ist ja schön, dass Sie sich engagieren. Aber das hat Ihnen gar nicht besonders gut gefallen, weil Sie hätten eigentlich lieber über die Inhalte diskutiert.
0: Genau, also ich finde, Engagement, das ist ja gar kein Selbstzweck und es ist auch vermessen zu sagen, das ist ja toll, dass die Leute so eine sinnvolle Zeitvertreib sich suchen oder Freizeitbeschäftigung. Genau das darf Beteiligung nicht sein. Junge Menschen sind die ExpertInnen ihrer eigenen Lebenswirklichkeiten. Niemand weiß und kennt besser, wie sie gerade leben, wie sie aufwachsen, mit welchen Herausforderungen sie selber sich Tag und Nacht beschäftigen. Und dann müssen Sorgen und Forderungen und berechtigten Anliegen auch mindestens ernst genommene Antworten und Gesprächsgegenüber folgen, aber idealerweise natürlich da womöglich auch Taten, weil sonst das Vertrauen darin, dass Engagement etwas bringt, im Tatsächlichen einen Unterschied macht, erodiert und das können und dürfen wir uns als Gesellschaft nicht leisten.
19: Bei der Bundestagswahl ist das Wahlalter bei 18. Ehrlicherweise müsste man sagen, selbst wenn es auf 16 herabgesetzt würde, gäbe es immer noch ein Ungleichgewicht zu den Älteren. Denken Sie, unsere Demokratie müsste Kindern mehr Macht geben und wie?
0: Ja, also diese demografische Situation in Deutschland ist, gerade wenn wir uns unser Wahlsystem angucken, wirklich mit vielen Herausforderungen konfrontiert. Sie haben es ja gerade gesagt, also bereits jetzt ist mehr als die Hälfte der Wahlberechtigten älter als 53 Jahre. Und Sie haben ja auch gesagt, eine Absenkung des Wahlalters, nehmen wir mal 16 Jahre, das würde an diesem Durchschnittsalter nur eine Nachkommastelle ändern. Also das ändert nicht unsere Herausforderung, dass Kinder und Jugendliche zu wenig politisch berücksichtigt werden. Und ich finde deswegen, dass wir uns überlegen müssen, wie abseits dieser Wahlen alle paar Jahre wirklich strukturell die Interessen und Anliegen von Kindern und Jugendlichen ernst genommen werden können. Da gibt es ganz, ganz viele Vorschläge von Zukunftschecks oder Jugendchecks von Gesetzen, wo wirklich geprüft wird, sind die sehr gegenwartsbezogen oder denken die auch die Zukunft mit? Oder von so Gremien, die über Legislaturperioden hinweg die Belange von jungen Menschen strukturell berücksichtigt wissen wollen und müssen in politischen Entscheidungen. Alles sowas finde ich ganz essentiell, damit junge Menschen weiter Vertrauen haben und auch aufwachsen mit diesem Vertrauen. Es fängt nicht erst an, wichtig zu werden, was für mich wichtig ist, wenn ich 18 bin und wählen kann, sondern schon dann, wenn ich in den Kindergarten gehe, wenn ich in die Grundschule gehe, wenn ich auf eine Oberschule gehe. Ich glaube, das täte unserer Demokratie sehr, sehr gut.
19: Sie arbeiten für Greenpeace. Greenpeace und German Watch haben die Bundesregierung verklagt, weil ihre Klimaschutzgesetze die vorgeschriebenen Klimaziele nicht erreichen können. Glauben Sie, das ist quasi so, ja, die alternative Lösung? Ich meine, es ist natürlich auch demokratisch zu klagen auf das Grundgesetz, aber haben Sie einfach keine Hoffnung mehr, dass Sie sich durch Wahlen durchsetzen können?
0: Ich finde es ganz, ganz wichtig, dass solche Gerichtsverfahren eine Ergänzung sind zu anderen Dingen, die wir tun. Also wir haben jetzt nicht aufgehört, weiterhin politische Forderungen zu stellen oder auch zu protestieren. Aber wir sind in einer Situation, wo die Klimakrise so weit eskaliert, dass sie die Rechte gerade von jungen Menschen, die erwartungsgemäß viel Zukunft vor sich haben, massiv bedrängt oder verletzt. Und immer dann, wenn Rechte verletzt werden in einem Rechtsstaat, dann bleibt einem dieser Gang zum Gericht offen. Ich finde aber genauso wichtig zu sagen, wie kommt es überhaupt dazu? Das ist ja auch nicht die erste Entscheidung, die wir uns von einem Gericht in dieser Sache erhoffen. 2021 hatte Greenpeace und hatten andere schon Erfolg mit einer Entscheidung, wo das Bundesverfassungsgericht festgestellt hat, ja, es gibt ein Recht auf Freiheiten, die auch für die Zukunft gelten. Also wir müssen intergenerational denken, Gerechtigkeit zwischen den Generationen herstellen und trotzdem ist viel zu wenig passiert. Und dass das überhaupt dazu kommen kann und dazu führt, dass man nochmal vor Gericht geht, das liegt meiner Meinung nach potenziell auch daran, dass wir in dieser demografischen Situation uns befinden. Und ja, manchmal gewinnt man keine Wahlen, aber als Trägerin von Rechten kann man auch als Kind oder Jugendlicher auch gegen die Bundesregierung vor Gericht Erfolge erzielen, wenn es nötig ist.
19: Barovice Interagabat setzt sich für mehr Generationengerechtigkeit ein. Sie gehört selbst zur Gen Z und wünscht sich, dass die Politik mehr auf die Interessen von Kindern und Jugendlichen eingeht, vor allem bei der Klimapolitik. Sie arbeitet für Greenpeace. Wir hören nochmal Extra 3 singen über die Generationenungerechtigkeit.
20: Hallo junge Leute, hier in Deutschland, habt ihr was zu melden?
21: Leider nein. Ich sag mal so, 14% von allen Wählern seid ihr. Das ist nicht viel, man gewinnt eine Wahl, nur mit den Wählern hier.
20: Kein Platz in der Kita und findet ihr eigentlich bezahlbaren Wohnraum?
21: Leider nein.
20: Klima am Kippen, Zukunft wird düster, wird gegengesteuert?
21: Leider nein.
20: Zu viele Rentner, kaum Beitragszahler, Alterspyramide?
21: Stürzt leider ein.
20: Ihr habt Angst, dass die Rentenbeiträge steigen, voll blöd, doch so wird es?
21: Leider sein.
20: Schlecht für die Jungen, gut für die Alten, ist das gerecht?
21: Leider nein.
20: Wer wird euch helfen, Zwerge und Elfen oder Chuck Norris?
21: Leider nein.
20: Tja, junge Leute, jetzt heißt es klotzen, gebt einfach alles.
21: Haut richtig rein.
20: Und am Ende kriegt ihr bestimmt auch was zurück.
21: Voll gemein.
19: Sie hören den Tag Gen Z versus Boomer. Wie gerecht ist Deutschland? Wir wechseln einmal die Perspektive und gucken, was Politiker gerecht finden. Nicole Markwald aus unserem ARD-Hauptstadtstudio hat sie gefragt.
1: Eine einfache Frage, die gar nicht so leicht zu beantworten ist. Ist Deutschland ein gerechtes Land?
2: Deutschland ist an ganz vielen Stellen gerecht.
4: Nee, finde ich überhaupt nicht.
5: Deutschland ist in meiner Wahrnehmung ein zunehmend weniger gerechtes Land.
1: Drei Stimmen, drei Meinungen, aus der sich die jeweilige Politik speist. Pascal Reddeck von der CDU, Tim Klüssendorf von der SPD und der Grünen-Vorsitzende Felix Banaschak. Alle drei Anfang bis Mitte 30 Jahre alt. Klüssendorf, Generalsekretär bei der SPD, erklärt:
4: Das fängt natürlich an, damit das einfach Wohlstand sehr ungerecht verteilt wird und dass Kinder schon sehr, sehr unterschiedlich aufwachsen und dementsprechend gar nicht die gleichen. Und dann kommen wir zu einem anderen Begriff, Chancen haben.
1: Von Chancengerechtigkeit spricht auch Bernd Baumann, der parlamentarische Geschäftsführer der AfD.
6: Dass jeder im Leben so weit wie möglich die Chance haben soll, aus sich selbst das zu machen, durch Fleiß, durch Ausbildung, durch Anstrengung, was er im Leben zu sein vermag oder sein will.
1: Seiner Meinung nach ist Deutschland in dieser Hinsicht sehr weit vorn im weltweiten Vergleich. Doch die hohe Zahl der Einwanderer habe das Bildungssystem überfordert und Deutschland in eine Schieflage gebracht, so Baumann weiter. Eine andere Schieflage sieht Pascal Reddick.
2: Vor allem im Bereich der sozialen Sicherungssysteme.
1: Eine Reform bei Rente, Krankenversicherung, Pflegeversicherung sei dringend nötig, so der CDU-Politiker. Die Maßnahmen der Vergangenheit nennt er Sozialpolitik mit der Gießkanne, ineffizient und nicht zielgerichtet genug. Mit dabei auch eine gehörige Portion Selbstkritik.
2: Wenn man sich anschaut, was wir im letzten Jahr beschlossen haben, dann war das schon ziemlich viel. Aber ich glaube, wir spüren alle, dass es noch lange nicht reicht und dass wir vor allem viel, viel schneller werden müssen.
1: Ines Schwertner, Vorsitzende der Linken, schlägt angesichts der aktuellen Belastungen durch erhöhte Energiepreise vor,
7: die Mehrwertsteuer auf Grundnahrungsmittel zu senken, wäre sofort möglich, das 9-Euro-Ticket wieder einzuführen, eine Übergewinnsteuer, um diese riesigen Übergewinne, die jetzt gerade gemacht werden, auch abzuschöpfen. Und zu nutzen für Entlastung, die Stromsteuer zu streichen. Also wir können so viele Dinge tun, um die Menschen direkt zu entlasten.
1: Direkt und schnell. Aber auch die linken Politikerin Schwertner sagt, darüber hinaus braucht es Reformen des Sozialstaats. Und die dauern. Wie? Darauf haben die verschiedenen Politiker unterschiedliche steuer- und finanzpolitische Antworten. Felix Banaschak von den Grünen sagt:
5: Ich würde mir wünschen, dass es auch so wie wir in den letzten Jahren einiges erreicht haben, durch Klimademos im Klimaschutz zu bewirken, dass es auch Gerechtigkeitsdemos gibt, dass jetzt beispielsweise am 1. Mai auch die Demos der Gewerkschaften gut gefüllt sind und dass der Einsatz für ein Land, in dem niemand mal eben runterfällt und wirklich im Ernstfall auch geschützt ist, gerade in dieser Zeit der Unsicherheit, dass der wieder breiter wird. Das ist mein Wunsch.
1: Gerechtigkeit ist allen Befragten wichtig und mehr Gerechtigkeit könnte ein weiteres Auseinanderdriften der Gesellschaft aufhalten.
19: Wie unsicher sind die Zeiten, in denen wir leben, wirklich? Die gesetzliche Rente wird nicht mehr reichen, um den Lebensstandard zu sichern, hat unser Bundeskanzler gesagt. Viele junge Menschen, Gen Z und Jünger, haben sich da nicht so gewundert, sondern sich einfach nochmal bestärkt gefühlt, dass sie sich auf die Rente vom Staat nicht mehr verlassen können. Schon jetzt zahlt der Staat über 100 Milliarden Euro jedes Jahr aus Steuermitteln dazu, damit die gesetzlichen Renten finanziert werden können. Auf dem Niveau wie bisher ist das nicht mehr lange möglich, sagen viele Ökonomen. Grund der demografische Wandel. Ihre Lösung, das Renteneintrittsalter erhöhen. Der Wirtschaftsjournalist Andreas Hoffmann sagt, der demografische Wandel sei eine erfundene Bedrohung. In seinem Buch will er die Mythen um die Rente entlarven. Es hat den Titel Die erfundene Bedrohung. Schönen guten Abend, Herr Hoffmann.
8: Guten Abend, Frau Reifenberg.
19: Reifenrad, aber danke. Der demografische Wandel ist schon ewig Thema seit den 60ern. Den Babyboomern wird bis heute vorgeworfen, schuld zu sein, weil sie keine oder zu wenige Kinder bekommen haben. Hat Sie das auch persönlich geärgert?
8: Ich habe das lange auch geglaubt. Ich bin ja auch ein Boomer und habe auch geglaubt, dass wir Boomer vieles falsch gemacht haben und zu wenig Kinder in die Welt gesetzt haben. Bis ich vor einiger Zeit gelernt habe, dass dieser Katastrophenblues ungefähr seit 100 Jahren intoniert wird, seit etwa 1930. Wird immer erzählt, wir haben zu viel Alte und zu wenig Junge und die Katastrophe droht. Und seit diesen bald 100 Jahren ist die Katastrophe aber nicht eingetreten. Wir sind stattdessen immer reicher geworden. Und deswegen habe ich dieses Buch geschrieben, weil ich glaube, dass die Katastrophe mit dem demografischen Wandel übertrieben ist.
19: 70% der Deutschen halten die Rente aber für nicht mehr sicher. Je jünger die Leute sind, desto eher denken sie so. Sie kritisieren diese Katastrophenrhetorik der Ökonomen und gewisser Politiker. Was werfen Sie ihnen denn genau vor? Warum machen die das? Profitieren die von dieser Angst vor dem Demografiewandel?
8: Der demografische Wandel, also die Angst vor der alternden Gesellschaft, ist ziemlich gut. Damit kann man den Leuten Zumutungen zumuten. Man kann sagen, die Arbeitnehmer dürfen nicht so viel fordern, weil wir haben den demografischen Wandel. Wir können sagen, die Rentner dürfen nicht so viel Rente bekommen, wir haben ja den demografischen Wandel. Und die Versicherer können ihre Finanzprodukte kaufen und sagen, ihr müsst vorsorgen, denn im Alter werdet ihr unter Brücken schlafen. Dabei sind die Finanzprodukte meist nicht besonders gut und taugen für das Alter nicht. Das haben schon viele Studien ergeben. Also der demografische Wandel ist sehr nützlich für viele Beteiligte.
19: Kann unser Rentensystem denn wirklich so bleiben, wie es ist?
8: Naja, erstmal muss man festhalten, dass sich das Rentensystem in den letzten 25 Jahren ziemlich gut geschlagen hat. Wir haben nämlich die Kosten der Alterung in den Griff gekriegt. Der Rentenbeitrag ist heute niedriger als vor 25 Jahren. Damals lag er bei 20,3% und heute liegt er bei 18,6%. Das heißt, die Last für die Arbeitnehmer und die Arbeitgeber ist gesunken und damit auch die Last für die Jungen. Das wird in der Öffentlichkeit kaum thematisiert. Und man muss berücksichtigen, dass wir heute 3 Millionen mehr Rentner haben, die im Schnitt 5 Jahre länger leben. Und der Zuschuss des Staates ist relativ betrachtet gleich geblieben. Der Finanzminister hat vor 25 Jahren ein Viertel seiner

0: Ehrlich gesagt wissen wir nicht, was die Zukunft bringt. Wir haben vor 25 Jahren haben uns Leute auch eingeredet, dass die Rentenbeiträge heute bei 26-27% liegen. Er liegt bei 28%. Natürlich ist es ein Problem, wenn jetzt in Zukunft mehr Boomer in Rente gehen. Aber dieses Problem lässt sich durchaus lösen. Etwa durch Zuwanderung, aber auch dadurch, dass wir viele junge Leute, die wir heute haben, die keine Ausbildung haben oder eine schlechte Ausbildung haben, für den Arbeitsmarkt qualifizieren können. Wir könnten zum Beispiel auch die Hürden für die Migranten wegräumen, damit die auch leichter einen Arbeitsplatz kriegen. Oder wir könnten auch die Betreuungssituation für die Frauen ändern, damit die auch leichter einen Arbeitsplatz kriegen. Das alles könnten wir machen, um den Arbeitsmarkt und damit die Sozialversicherungssysteme zu stützen. Das ist kein Hexenwerk, aber die Politik tut so, als wäre es nicht machbar.
1: Oft wird ja als Lösung von der Politik gesagt, dass das Renteneinstiegsalter hochgesetzt werden muss. Sie haben recherchiert, was die Rente mit 67 an Einsparungen bringt.
0: Ja, genau. Die Rente mit 67, die oft als Jahrhundertreform bezeichnet wird, hat für die Rentenversicherung als hat die Finanzierung der Rentenversicherung nicht besonders viel gebracht, nur etwa 3 Milliarden Euro. Man muss sich vorstellen, dass die Rentenversicherung pro Tag etwa 1 Milliarde Euro ausgibt. Das heißt, die Rente mit 67 hat die Finanzierung der Rente mal gerade für 3 Tage gesichert, aber nicht sofort, sondern erst nach 8 Jahren. Und auch die Modelle, die viele Professoren mit dem Renteneintrittsalter verbinden, bringen auch nicht viel mehr. Da gibt es diverse Studien. Die sind aber so kompliziert geschrieben, dass es kaum einer versteht. Und deswegen spielt das in der Öffentlichkeit leider keine Rolle. Aber man muss festhalten, ökonomisch für die Rentenversicherung bringt länger arbeiten wenig bis nichts.
1: Gucken wir mal noch auf die Lösungen. Sie haben ja jetzt schon einige erwähnt. Man könnte auf die Minijobs gucken, man könnte auch die jungen Leute besser ausbilden, man könnte mehr Migranten in Jobs bringen. Wie wichtig ist das alles, um dem demografischen Wandel entgegenzuwirken?
0: Ich halte das alles für sehr wichtig. Wir müssen den demografischen Wandel dort lösen, wo er am besten lösbar ist. Und das ist beim Arbeitsmarkt und bei der Bildung. Wir müssen sehen, wie wir mehr Leute in Arbeit kriegen und wir müssen sehen, wie wir unsere jungen Leute besser ausbilden. Und das sind die wichtigsten Punkte. Und natürlich müssen wir auch sehen, wir haben ja im Augenblick ein Problem mit unserem Geschäftsmodell in Deutschland. Wir haben nicht mehr die Zeiten wie früher. Wir haben Probleme mit Zöllen, die Trump über uns verhängt hat.
1: Die internationale Wettbewerbsfähigkeit ist auch ein Problem.
0: Ja. Und diese internationale Wettbewerbsfähigkeit müssen wir verändern. Das hat aber weniger was mit dem Sozialstaat zu tun, sondern die Unternehmen müssen neue Innovationen produzieren. Wir müssen sehen, welche neuen Bündnisse wir schmieden. Und wir müssen überlegen, ob wir ähnlich wie die Chinesen auch eine Industriepolitik machen. Nicht der Sozialstaat ist unser Problem. Das Problem ist die veränderte Welt und wie wir unser Geschäftsmodell an diese veränderte Welt anpassen.
1: Vielen Dank, Andreas Hoffmann, Wirtschaftsjournalist und Buchautor. Schön, dass Sie beim Tag sind. In Japan ist der demografische Wandel noch weiter fortgeschritten als bei uns, auch weil man hier sehr lange eine sehr rigide Migrationspolitik verfolgt hat. Mittlerweile wurde sie gelockert, aber so richtig auffangen kann sie die Überalterung noch lange nicht. Die japanische Regierung versucht die Bevölkerung deshalb auf ganz unterschiedlichen Wegen zur Familiengründung zu bewegen.
2: Startschuss zur großen Single-Party in Tokio. Ab jetzt darf geflirtet werden. 40 Männer, 40 Frauen. Natürlich, typisch japanisch, unter Beachtung sehr vieler Regeln und streng durchgetaktet. 4 Minuten, dann müssen nach einer vorher festgelegten und höchst komplexen Reihenfolge die Plätze gewechselt werden. Allein das Briefing zum Ablauf dauert über 1 Stunde.
3: Wir haben dieses System entwickelt, um es den Teilnehmern einfacher zu machen, ihre ersten Eindrücke vom jeweiligen Gesprächspartner zu verwalten.
2: Das geschieht mit einer speziellen Software, erklärt Yuichi Omori, Direktor bei der Stadtverwaltung Tokio. Das Ergebnis: In diesem grell beleuchteten Konferenzraum haben alle ständig ihr Handy in der Hand. Wenig Romantik, viele Erwartungen bei den Singles.
4: Ich habe keine Chance, am Arbeitsplatz jemanden kennenzulernen. Außerdem kostet das Event wenig Geld.
2: Erzählt die 30-jährige Hitomi, bevor das staatlich geförderte Speed-Dating losgeht. Teilnahmegebühr gut 5 Euro.
5: Ich finde dieses Event vertrauenswürdig, weil es von der Stadtverwaltung veranstaltet wird.
2: Erklärt die 50-jährige Shiho. Bei anderen Single-Partys sind oft Leute dabei, die nicht wirklich ernsthafte Absichten haben, sagt sie. Das ist hier in der Tat anders. Ohne offizielle Tokyo-Dating-App keine

0: Party.
1: Zur Registrierung brauchen Sie Ihren Personalausweis, ein Single-Zertifikat, Dokumente, die Ihr Jahreseinkommen belegen können, ein Profilfoto, eine Verpflichtungserklärung und umgerechnet rund 60 Euro für 2 Jahre Mitgliedschaft.
0: Knapp 30.000 Tokyoterinnen und Tokyoter haben sich in den vergangenen 1,5 Jahren angemeldet und damit offiziell heiratswillig gemeldet.
1: Unsere Untersuchungen haben gezeigt, dass 70% der Heiratswilligen nichts unternehmen, um tatsächlich unter die Haube zu kommen. Viele wissen schlicht nicht, was sie dafür tun sollen, oder sie wünschen sich eine natürliche Begegnung.
0: An der Stelle soll die App nachhelfen. Das sogenannte Eheunterstützungsprojekt der Stadt ist ein Versuch, den Geburtenrückgang zu stoppen. Mehr Ehen, mehr Kinder ist das nicht offen ausgesprochene Kalkül dahinter. Knapp 100 Paare haben sich seitdem als verheiratet gemeldet. Davon sind Hitomi und die 50-jährige Shiho noch weit entfernt.
2: Das Alter war für mich das Problem. Es gab kaum jemanden in meinem Alter, leider.
3: Ich bin müde. Ich habe mit so vielen Leuten gesprochen. Und dabei wurde mir klar, dass Smalltalk nicht so meins ist. Oft wusste ich nicht, was ich sagen soll. Es war anstrengend.
0: Nächste Chance beim nächsten Single-Event der Stadt Tokio. Das allerdings soll noch größer werden und damit wohl auch noch unromantischer.
4: Thorsten Iffland hat aus Tokio berichtet. Seit April müssen japanische Kinderlose übrigens jetzt auch eine Familienabgabe zahlen, eine neue Steuer. Das sind erstmal nur 1,40 Euro im Monat, aber der Beitrag soll nochmal weiter steigen und Familien helfen und Kinderlose davon überzeugen, nicht mehr kinderlos zu sein. Heute haben wir Angst vor dem demografischen Wandel. Jahrzehntelang vorher gab es die große Sorge vor einer Überbevölkerung. Also genau das Gegenteil. Was ist denn jetzt richtig? Brauchen wir mehr Kinder oder sollten wir lieber keine mehr bekommen? Darüber spreche ich mit Dana Schmalz. Sie ist Rechtswissenschaftlerin und Autorin. Sie ist Mitherausgeberin der Zeitschrift Kritische Justiz. Guten Abend.
5: Guten Abend. Vielen Dank für die Einladung.
4: Ewig hat man uns Angst gemacht, dass es eine Überbevölkerung geben wird. Mittlerweile ist die Panik nicht mehr da, weil entgegen den Annahmen weltweit immer weniger Kinder geboren werden. In den 2080er Jahren, so nimmt die UN heute an, sollen auf der Erde 10 Milliarden Menschen leben und dann soll die Zahl auch wieder runtergehen. Welche Ängste wurden denn im Zusammenhang mit einer Überbevölkerung geschürt?
5: Wir hatten im Grunde die ganze Moderne, also ab ungefähr 1800, hat die Beobachtung, dass die Bevölkerung auf der Welt erstmals stark gewachsen ist. Und ab dem Start dieses wirklich starken Wachstums gab es die Angst, dass Überbevölkerung bedeutet, dass Menschen nicht mehr versorgt werden können. Aber es hat sich ganz viel gemischt, auch mit Sorgen vor zu viel Einwanderung, dass die anderen, also rassistisch überformte Sorgen waren dabei, dass die anderen zu viele werden. Und diese Angst vor Überbevölkerung hat mit verschiedenen Ausprägungen in verschiedenem Vokabular uns die letzten 200 Jahre ungefähr begleitet. Und ich würde ganz bisschen auch korrigieren, dass ich glaube, wir sind gar nicht an unbedingt dem Ende dieser Ängste, sondern wir haben im Moment so eine Gleichzeitigkeit von immer noch Ängsten von zu vielen Menschen an gewissen Stellen, Stichwort Einwanderung. Und gleichzeitig aber eben auch diese Depopulationsängste, die sich teilweise überschneiden und dann oft auch unterschiedliche Bevölkerungsgruppen betreffen.
4: Vielen Dank. Nehmen wir nochmal die Ein-Kind-Politik in China, die Zwangssterilisation in Peru. Oft waren Menschenrechtsverletzungen die Folge von Geburtenkontrolle?
5: Ja, das sind die extremsten Fälle, wo ganz massiv in reproduktive Freiheiten eingegriffen wurde. Zwangssterilisationen oder Vorgaben, wie viele Kinder ein Mensch, eine Familie haben darf, sind natürlich starke Eingriffe. Bei Zwangssterilisationen auch mit ganz unmittelbar körperlichen Verletzungen. Aber ganz häufig auch begleitet von Diskriminierung. Also in Peru in den 90er Jahren war das eine Politik, die sich ganz ausdrücklich auch konzentrierte auf die ärmere und häufig indigene Landbevölkerung. Und ja, da sieht man sehr beispielhaft, wie so generelle, vielleicht auch per se nicht verkehrte Ideen darüber, was denn nachhaltige, wirtschaftlich vorteilhafte Wachstumsraten für ein Land wären, dann, wenn sie unzulänglich reflektieren und menschenrechtswidrig umgesetzt werden, wirklich die heftigsten Verletzungen zur Folge haben.
4: Rechtsextremisten propagieren, dass es keinen Bevölkerungsaustausch geben darf, dass Frauen wieder allein Hausfrau und Mutter sein sollen, um mehr Kinder zu kriegen. Das sehen wir in den USA, das sehen wir in Japan, bei uns in Deutschland. Das ist eine Propaganda, die besonders gut funktioniert in überalternden Gesellschaften?
5: Ja, diese Erzählung, es würde irgendwie die Bevölkerung ausgetauscht, die hat neben so einer Komponente von Verschwörungstheorie natürlich verbindet elegant Antifeminismus, also sozusagen die versucht, die Frauen zurück an in eine klassische Rolle, in die Rolle der Hausfrau, eben nicht arbeiten, erwerbstätig, zurückzudrängen mit einem Antimigration und häufig eben auch rassistisch aufgeladenem Sentiment, weil die Erzählung, dass da Bevölkerung ausgetauscht würden, funktioniert ja überhaupt nur, wenn man davon ausgeht, dass es so etwas klar abgegrenzte Bevölkerungsgruppen gibt, die sich sozusagen nicht mischen, die kategorisch unterscheidbar sind. Und das setzt eigentlich immer notwendigerweise auch ein Stück weit auf eine rassistische Erzählung. Also ja, das ist eine Darstellung, die ganz stark die extreme Rechte trägt und die man entschieden zurückweisen muss, eben genau auch in Anerkenntnis der doppelten Gefahr, die das hat für die Menschen, die von ihr rassistisch markiert werden und für die Frauenrechte, die davon auch betroffen sind.
4: Für wie groß halten Sie denn die Chance, dass der demografische Wandel dazu führt, dass sich die Menschen doch mehr Migration wünschen?
5: Ich glaube, wir sind inzwischen an einem Punkt, wo in Staaten wie Deutschland eigentlich die ökonomische Vernunft ganz stark auf mehr Einwanderung drängt und nicht nur auf mehr Einwanderung insgesamt, also sozusagen die Nettoeinwanderungszahlen, sondern auch auf eine Erleichterung von Arbeitsmarktzugang von allen Einwanderungsgruppen, einschließlich AsylbewerberInnen. Und ja, ich glaube, da kommt ein gewisser Druck auch von Seiten der Ökonomie, das, was aus anderen Gründen der Ideen über eine inklusive Gesellschaft vielleicht ohnehin auch propagiert wurde. Also ich glaube, da kann vielleicht die wirtschaftliche Seite helfen. Gleichzeitig muss es auch darum gehen, auf Menschen letztlich nicht rein aus wirtschaftlichen Gesichtspunkten zu schauen. Also wir brauchen auch ein Einwanderungsrecht, was andere Gesichtspunkte, insbesondere auch den Wert eines Asylrechts, unabhängig von wirtschaftlichem Wert von Personen, im Blick behält. Aber das schließt sich überhaupt nicht aus. Und ich glaube, man kann sehr gut befürworten, dass Migration notwendig und ökonomisch förderlich ist für einen Staat, ohne dabei zu negieren, dass es auch nicht wirtschaftliche Gründe gibt.
4: Es gibt auch die Annahme, dass eine wachsende Weltbevölkerung zu einer Verschärfung der Klimakrise führt. Profitiert das Klima der Planet nicht von weniger Menschen?
5: Also diese Erzählung, dass das Wachstum der Weltbevölkerung ein Hauptnachhaltigkeitsproblem sei, gehörte zu den ganz frühen Warnungen, die sozusagen als gerade erst mal Mitte des 20. Jahrhunderts so die ersten Warnungen vor Klimaveränderungen, Umweltproblematiken hatte, war sozusagen die Warnung vor Überbevölkerung ganz vorne dabei. Und jetzt muss man sagen, dieses in Anführungszeichen Problem steht vor seinem Ende, wie Sie es beschrieben haben. Wir sehen sozusagen in Reichweite einer weiteren Generation das Maximum an Weltbevölkerung. Danach wird die Weltbevölkerung schrumpfen. Und gleichzeitig haben wir eine Klimakrise, die überhaupt nicht verschwinden wird. Also man kann zum einen konstatieren, das Klimaproblem ist da und es wird jetzt nicht mehr durch irgendeine Bevölkerungspolitik verändert. Und man kann auch, wenn man, also ich will sagen, die Zusammenhänge von der Anzahl von Menschen und Emissionen, Ressourcenverbrauch sind natürlich komplex. Aber eins ist ganz klar, der starke Faktor ist Wohlstand und sind sozusagen die reichsten 1% und dann auch anteilig die reichsten 10%, die den Planeten sehr, sehr stark belasten. Aber das Hauptbevölkerungswachstum der letzten Jahrzehnte findet genau in dem anderen Segment, nämlich den ärmeren Teilen der Bevölkerung in der Welt, statt. Das heißt, da gibt es keine komplette Loslösung voneinander. Aber auf jetzt wachsende Bevölkerung als Grund für Klimaproblematik zu zeigen, geht einfach an den Fakten vorbei.
4: Vielen Dank für das Gespräch. Ich habe mit der Rechtswissenschaftlerin Dana Schmalz gesprochen. Das war der Tag. 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Hier erklärt der Jurist und Schriftsteller Bernhard Schlink, dass Gerechtigkeit eine Utopie ist. Ich bin Isabel Reifenrath. Machen Sie es gut.
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2: Guten Abend, ich begrüße Sie zur Tagesschau. Ein Autofahrer ist am Nachmittag in Leipzig in eine Menschenmenge gefahren. Der Bürgermeister spricht von einer fürchterlichen Tragödie und einer Amokfahrt. Es gibt 2 Tote, mehrere Menschen wurden verletzt, 3 von ihnen schwer. Das Auto fuhr vom Augustusplatz über die Grimmarsche Straße, einer Fußgängerzone in der Leipziger Innenstadt, am Marktplatz vorbei. Die Polizei nahm den Fahrer, einen 33-jährigen Deutschen, fest.
3: Chaos in der Leipziger Innenstadt. Gegen 17 Uhr wird die Ruhe in der Fußgängerzone plötzlich unterbrochen. Ein PKW fährt vom Augustusplatz zum Markt über eine Strecke von mehreren hundert Metern, reißt dabei Menschen mit. Viele Passanten sind auch Stunden später aufgelöst, telefonieren und schreiben mit ihren Familien und Freunden.
4: Ich war unter Schock bei den Gedanken, weil wir jetzt das Kind.
5: Und wir waren vor 10 Minuten, bevor das passiert ist, hier auf dem Platz.
6: Also ich wurde schon von meinen ganzen Familienmitgliedern so angerufen. Weil die ja wissen, dass ich in der Stadt bin. Aber ja, ist schon krass.
3: Mehrere Stunden lang sind die Hintergründe unklar. Am Abend meldet sich der sächsische Innenminister mit Details.
7: Wir haben es mit hoher Wahrscheinlichkeit zum Stand jetzt mit einem Einzeltäter zu tun. Und es ist ein Amoktäter. Wir gehen also davon aus, dass Leipzig absolut sicher ist. Man sich auch sicher in der Fußgängerzone wieder bewegen kann. Der Täter ist 33-jähriger deutscher Staatsangehöriger. Über alles Weitere werden wir nach den Ermittlungen berichten.
3: Der Stadt Leipzig zufolge wurde der mutmaßliche Täter festgenommen. Ein Video, das auf Social Media kursiert, soll diese Festnahme zeigen. Die Echtheit der Bilder ist aber nicht bestätigt. Fakt ist, es gab Tote und Verletzte. Wie die Polizei mitteilte, haben die Rettungskräfte einen sogenannten Massenanfall von Verletzten ausgerufen. 80 Einsatzkräfte von Feuerwehr und Rettungsdienst waren vor Ort.
8: Wir haben zunächst die Einsatzstelle gesichert, abgesperrt. Wir haben die Verletztenversorgung von den Ersthelfern übernommen, haben die Verletzten den Rettungsmitteln übergeben, haben die in die Notaufnahmen transportiert. Das waren die ersten Maßnahmen hier vor Ort.
3: Das Auto, ein grauer VW, steht zur Stunde noch am Rande des Leipziger Marktes. Die Innenstadt ist weiträumig abgesperrt.
2: Und in Leipzig ist Olenka Pilz. Die Pressekonferenz ist vor wenigen Minuten zu Ende gegangen. Welche neuen Informationen gibt es inzwischen?
9: Also fest steht, dass es sich um einen Einzeltäter handelt. Soll ein 33-jähriger Mann sein, mit deutscher Staatsbürgerschaft. Das ist erstmal so viel zu dem Täter. Das ist erstmal bekannt. Und ansonsten haben Polizei und Oberbürgermeister und auch der Innenminister nochmals bestätigt, über die Zahl der Opfer sich das nochmal verifiziert. Also es ist jetzt die Rede von 2 Todesopfern. Und es gibt 3 Schwerverletzte, die momentan noch medizinisch im Krankenhaus versorgt werden. Und es gibt noch, die Zahl wurde jetzt nicht nochmal konkretisiert, viele weitere Verletzte.
2: Und gibt es schon erste Hinweise auf ein Motiv?
9: Zum Motiv ist noch nichts bekannt. Also da sagen alle, dass das jetzt die Sache der Ermittler ist. Deswegen ist eben auch die Innenstadt so weiträumig abgesperrt, da nun die Spuren gesichert werden. Fest steht allerdings, es handelt sich nicht um einen Terrorakt. Es handelt sich auch nicht um einen Unfall. Alle reden also nun von einer Amoktat, von einem Amoktäter.
2: Wie ist denn aktuell die Situation bei Ihnen in der Leipziger Innenstadt?
9: Also ich befinde mich hier auf dem Thomaskirchhof. Eben wurde es ja schon gesagt, der Täter ist ja von dem Augustusplatz quasi quer durch diese belebte Einkaufsstraße gefahren bis hierhin. Weiter ist er nicht gekommen und man sieht hinter mir die weiße Absperrung. Dort befindet sich das Tatfahrzeug. Das Tatfahrzeug hat eine komplett kaputte Windschutzscheibe und das wurde jetzt eben erst mal mit einem Feuerwehrauto bedeckt und nun wurde diese Absperrung drumherum gebaut, um dort eben nun die Spuren zu sichern. Aber die komplette Innenstadt, der Kern dieser Stadt, wo es momentan auch um diese Uhrzeit normalerweise belebt ist, also so still wie jetzt gerade, erlebt man das hier nie, ist komplett abgesperrt. Eine, man kann schon fast sagen, gespenstische Stille herrscht hier. Und ja, und nun sind die Ermittler dran, komplett diesen ganzen Bereich eben noch weiter dort zu ermitteln.
2: Einige Stimmen haben wir im Beitrag schon gehört. Welche weiteren Reaktionen gibt es denn?
9: Also auch Sachsens Ministerpräsident Kretschmer hat sich am Rande eines Bürgerdialogs in Meißen geäußert und spricht auch von einer unvorstellbaren Tat. Also alle zeigen ihre Bestürzung. Vielen fehlt tatsächlich auch die Worte, ob man nun hier mit Menschen vor Ort spricht oder eben auch von offizieller Seite, Oberbürgermeister, Innenminister, Ministerpräsident. Das müssen jetzt alle erstmal verkraften und vor allem laufen die Ermittlungen jetzt erstmal auf Hochtouren.
2: Eindrücke aus Leipzig. Dankeschön dafür, Olenka Pilz. Die Spannungen zwischen den USA und Iran nehmen wieder zu. Das US-Militär meldet iranische Angriffe auf mehrere Schiffe in der Golfregion. In den Vereinigten Arabischen Emiraten brennt außerdem eine Ölanlage, mutmaßlich wegen eines iranischen Drohnenangriffs. Die Lage eskaliert. Nur wenige Stunden nach einer Ankündigung von US-Präsident Trump. Er will im Persischen Golf festsitzende Handelsschiffe mit einem Militäreinsatz befreien und die Straße von Hormuz wieder für die Schifffahrt öffnen. Fragen wir nach bei Simon Riesche, der die Lage von Istanbul aus beobachtet. Wie ist denn der Angriff auf die Vereinigten Arabischen Emirate einzuordnen?
10: Naja, wenn sich das alles so bestätigt, dann zeigt das, dass der Iran nach diesen jüngsten Entwicklungen offenbar wieder dazu übergeht, arabische Nachbarstaaten am Golf anzugreifen. In diesem Fall die Vereinigten Arabischen Emiraten, denen der Iran ja vorwirft, ein Verbündeter der USA und Israels zu sein. Das emiratische Verteidigungsministerium spricht von Marschflugkörperangriffen, von Drohnenangriffen. Ganz richtig, eine Ölanlage soll dabei in Brand geraten sein. Also das sind dramatische Entwicklungen. Die Zeichen stehen einmal mehr auf Eskalation und nach Waffenruhe sieht das Ganze überhaupt nicht mehr aus.
2: Was ist heute in der Straße von Hormuz passiert?
10: Ja, da gab es durchaus verschiedene Versionen der Konfliktparteien. Von iranischer Seite heißt es, man kontrolliere weiter die Straße von Hormuz. Man widersetzte sich der amerikanischen Marine erfolgreich. Vom US-Militär allerdings heißt es, dass man es geschafft habe, Zerstörer in den Persischen Golf zu bringen, dass man dort mehrere iranische Schnellboote zerstört habe und dass man es geschafft habe, die ersten Handelsschiffe aus dem Persischen Golf herauszuleiten. Das ist ja das Versprechen dieses Projekts Freiheit von Donald Trump. Allerdings ist unklar, wie viele Reedereien, wie viele Kapitäne denn wirklich dieses Angebot jetzt annehmen wollen. Denn das Risiko, die Gefahr ist ja weiterhin groß, dazwischen die Fronten zu geraten. Und auch heute gab es wieder viele Berichte über angegriffene Frachtschiffe. Also die Lage in und um den Persischen Golf weiter sehr angespannt.
2: Dankeschön, Simon Riesche in Istanbul. Europäische Staaten wollen sich nicht an Militäraktionen in der Straße von Hormuz beteiligen, solange dort noch Krieg herrscht. Für die Zeit danach ist aber auch ein Einsatz deutscher Soldaten möglich. Deshalb hat das Minensuchboot Fulda heute den Kieler Hafen in Richtung Mittelmeer verlassen. Die Bundeswehr will schnell einsatzbereit sein, sollte der Bundestag für einen Einsatz in der Straße von Hormuz stimmen. 2 Tage ist es nun her, dass US-Präsident Trump ankündigte, mindestens 5.000 Soldaten aus Deutschland abzuziehen. Jetzt steht nach Informationen des Bayerischen Rundfunks fest, betroffen ist die sogenannte Striker-Brigade in Filseck in der Oberpfalz. Das Bundesverteidigungsministerium erklärte, es stehe in ständigem Austausch mit den USA.
11: Es ist Thorsten Grädlers erster Arbeitstag als neu gewählter Bürgermeister von Filseck in Bayern. Und gleich am Vormittag kommt eine schlechte Nachricht. Denn in der Region liegt auch der US-amerikanische Truppenübungsplatz Grafenwöhr. Insgesamt 13.000 US-Soldaten sind hier stationiert. Die Amerikaner sind seit Jahrzehnten auch ein Wirtschaftsfaktor für die Stadt Filseck mit 6.500 Einwohnern. Und die hier stationierte Striker-Brigade, so erfährt der BR aus US-Militärkreisen, soll nun abgezogen werden.
12: Trifft mir zu Haupt, muss ich echt sagen. Sehr emotional, ja. Ist schon heftig.
11: Die Striker-Brigade ist eine der am besten ausgebildeten und traditionsreichsten Einheiten der US-Armee und kann vergleichsweise einfach verlegt werden. Denn sie hat keine angeschlossene Infrastruktur wie das Krankenhaus in Landstuhl oder einen Flughafen wie die Airbase in Ramstein. Beobachter sehen in dem möglichen Abzug von 5.000 Soldaten aus Filseck keine grundsätzliche Abkehr des US-Militärs aus der Region. Ob es allerdings wirklich dazu kommt, davon scheint der bayerische Ministerpräsident am Nachmittag nicht überzeugt.
13: Da müssen wir cool bleiben. Es kommen ja jeden Tag aus den USA andere Nachrichten. Mein Rat, cool zu bleiben, schauen, was da wirklich dann stattfindet und vielleicht zu versuchen, alles so zu gering zu halten, wie es nur möglich ist.
11: Tatsächlich drohte Filseck schon in der ersten Amtszeit Trumps ein Truppenabzug. Dann wurde Joe Biden Präsident und die Striker-Brigade blieb. Dieses Mal aber, glauben Experten, könnte der Abzug wirklich kommen.
2: Und der Abzug von US-Soldaten würde Deutschland also vor allem wirtschaftlich treffen. Schwerer wiegt deshalb die Entscheidung der USA, vorerst doch keine Marschflugkörper vom Typ Tomahawk in der Bundesrepublik zu stationieren. Die ursprünglichen Pläne gehen noch auf Ex-Präsident Biden zurück und sollten der Abschreckung Russlands dienen. Verteidigungsminister Pistorius spricht von einer Lücke bei der Verteidigungsfähigkeit.
14: Russische Soldaten machen im September Batterien für die Mittelstreckenrakete Iskander gefechtsfertig. Sie kann konventionelle oder auch atomare Gefechtsköpfe ins Ziel tragen. Die Aufnahmen sollen aus Kaliningrad stammen. Die Enklave ist der westlichste Vorposten der Russischen Föderation, zwischen Litauen und Polen gelegen. Mit über 500 Kilometer Reichweite liegen vor allem Polen und Teile Ostdeutschlands im Zielgebiet der Iskander. Und Russland entwickelt Marschflugkörper vom Typ Nawater mit 2500 Kilometer Reichweite, eine ernsthafte Bedrohung.
15: Russland stellt keine Raketen nach Kaliningrad, also besonders nah an die NATO-Grenze ran, wenn es keinen militärischen Zweck hätte. Das könnte man sich nicht leisten.
14: Und das sollte die Gegenmaßnahme sein. US-Tomahawk-Marschflugkörper in Deutschland stationieren, um ein Gegengewicht zur russischen Bedrohung zu schaffen. Spiegelbildlich zu Russland sollten SM-6-Raketen von Wiesbaden im 500-Kilometer-Radius russische Flugkörper abfangen, die Tomahawk bis zu 2500 Kilometer. Doch das Gleichgewicht des Schreckens funktioniert nicht ohne die USA.
15: Wir haben eine sehr begrenzte Flugabwehr und damit die Möglichkeiten, diese Raketen zu bekämpfen. Und wir sind auch nicht in der Lage, zum jetzigen Zeitpunkt in nennenswerter Größe Russland selber so zu bedrohen, dass wir im Grunde genommen diese Optionen ausschalten können.
14: Deutschland hat mit anderen europäischen Staaten einen Vertrag zur gemeinsamen Entwicklung von Mittel- und Langstreckenraketen unterschrieben. Viel mehr als Konzeptpapiere dafür gibt es im Moment aber nicht.
2: Fast täglich überzieht Russland die Ukraine mit Angriffen. Jetzt hat die Armee für kommenden Freitag und Samstag eine einseitige Waffenruhe angekündigt. Sie folgt damit einer Anordnung von Präsident Putin. Hintergrund sind die Feierlichkeiten zum 9. Mai. An diesem Tag erinnert das Land an den Sieg der Sowjetunion über Nazi-Deutschland im Zweiten Weltkrieg. Auf einem kleinen Kreuzfahrtschiff im Atlantik hat es einen Ausbruch des Hantavirus gegeben. Nachgewiesen wurde der Erreger bei einem Passagier, der jetzt im südafrikanischen Johannesburg im Krankenhaus liegt. Drei Passagiere sind bereits gestorben, unter ihnen auch ein Deutscher. Ob sie an dem Virus starben, ist jedoch unklar. Das Schiff liegt im Moment vor den Kapverden, einer Inselgruppe nahe Westafrika. Es ankert vor Praia, der Hauptstadt des Inselstaates. Die örtlichen Behörden erlauben es im Moment aber niemandem, von Bord zu gehen.
16: Seit heute Morgen liegt die Hondius vor der Küste von Praia, der Hauptstadt der Kapverden. 149 Passagiere und Crewmitglieder sind an Bord. Nun hängen sie fest. Gestartet in Argentinien haben sie bereits eine dramatische Reise hinter sich. Ein Passagier verstarb an Bord, später zwei weitere Todesfälle, darunter einer von 8 Deutschen an Bord. Ein weiterer Passagier musste das Schiff schwer krank unterwegs verlassen. Nach seiner Ankunft in Ascension wurde er nach Südafrika ausgeflogen, wo er sich in einem Privatkrankenhaus befindet. Es ist der erste, bei dem das Hantavirus nachgewiesen wurde. Hantaviren werden über die Ausscheidungen von Nagetieren übertragen, von Mensch zu Mensch nur bei einer Variante aus Südamerika. Die Gesundheitsbehörden der Kapverden lassen die Passagiere zunächst nicht an Land, auch nicht zwei Crewmitglieder mit Atemwegssymptomen. Die Passagiere haben Angst. Hier herrscht große Unsicherheit, das ist das Schwierigste. Alles, was wir uns im Moment wünschen, ist Klarheit. Wir wollen in Sicherheit sein, wollen nach Hause. Am Abend eine gute Nachricht für die kranken Menschen an Bord. Wir planen eine medizinische Evakuierung. Die Patienten werden vom Boot in einen Krankenwagen am Ufer und dann zum Flughafen gebracht und von dort voraussichtlich in die Niederlande geflogen. Unklar noch, wie es für die anderen Passagiere weitergeht. Geplant war die Weiterreise auf die Kanaren.
2: Immer mehr invasive Arten bedrohen das Ökosystem in Deutschland. Die Tiere und Pflanzen werden meist von Menschen aus anderen Teilen der Erde eingeschleppt und tragen hier maßgeblich zum Artensterben bei. Auch die asiatische Hornisse ist solch eine invasive Art. Das Insekt stammt aus dem Südosten des Kontinents, bildet besonders große Völker und bedroht heimische Insektenarten, vor allem die Bienen.
17: Jetzt sind die Nester noch klein und leicht zu entfernen. Nahezu täglich ist Imker Ralf Atzorn derzeit im Raum Köln unterwegs, im Kampf gegen die asiatische Hornisse.
18: Da ist das gute Stück.
17: Es ist wichtig, Nest und Königin zusammen zu erwischen. Entwischt die Hornisse, war alles umsonst. Dann baut sie ein neues Nest.
19: Wenn ein Nest nicht beseitigt wird, macht es im Umkreis von 2,5 Kilometer circa 12 bis 15 neue Nester. Und jedes Nest frisst uns etwa 17 Kilo Insektenmasse weg, was Bestäuber sind, Wildbienen, Honigbienen und dergleichen.
17: Die asiatische Hornisse ist etwas kleiner und dunkler als heimische Arten. 2004 wurde sie das erste Mal in Frankreich gesichtet. Seit 2014 auch in Deutschland. Inzwischen gibt es sie im ganzen Westen des Landes. Ein Problem vor allem für Imker. Die asiatische Hornisse jagt andere Insekten und besonders gerne Bienen. Imker wie Jörg Nuber in Rheinbach verlieren so ganze Bienenvölker.
20: Weil eben ab einem bestimmten Befall die Bienen ein Riesenproblem haben, insbesondere im Spätsommer Richtung Herbst, ihre Winterbienen dann großzuziehen.
17: Wer solch ein Nest findet, muss es der Kommune melden und einen Experten beauftragen, es zu entfernen. Die asiatische Hornisse wehrt sich mit schmerzhaften Stichen, die vor allem für Allergiker gefährlich werden können.
2: Und nun die Wettervorhersage für morgen Dienstag, den 5. Mai.
21: Im Bereich einer Luftmassengrenze, die sich über Deutschland bildet, kann es in den nächsten Tagen teilweise ergiebig regnen. Heute Nacht ist es meist wolkenverhangen und gebietsweise wird es nass. Anfangs sind auch ein paar Gewitter dabei. An der Nordsee und im Südosten zeigen sich auch die Sterne und morgen oft die Sonne. Sonst viele Wolken, die am Vormittag im Nordosten Regen, am Nachmittag von Südwesten Schauer und teilweise kräftige Gewitter bringen, zum Teil mit Starkregen und stürmischen Böen. Im äußersten Norden heute Nacht nur niedrige einstellige Werte, sonst vielerorts über 10 Grad. An der See morgen 11 oder 12 Grad, in Südostbayern nochmal sommerlich warm. Mittwoch in der Südhälfte zum Teil kräftige Schauer und Gewitter, in der Nordhälfte regional ergiebiger Regen. Ähnliches Wetter erwartet uns auch Donnerstag, aber Freitag wird es wieder freundlicher.
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23: Mit Christian Ort, schönen guten Abend aus München. Heute geht's ums Thema Altersvorsorge und da ist die Ausgangslage in Deutschland bei diesem Thema relativ eindeutig, aber auch ziemlich schwierig. Denn einerseits steigen die Erwartungen auch in der Politik an die Bevölkerung. Die Menschen sollen ihr Geld selbst anlegen und auch selbst vorsorgen. Erst vor einer Woche, gut einer Woche, sagte Bundeskanzler Friedrich Merz mit Blick auf die Zukunft, dass
24: die gesetzliche Rentenversicherung allein wird allenfalls noch die Basisabsicherung sein für das Alter. Sie wird nicht mehr ausreichen, auf Dauer den Lebensstandard zu sichern. Es müssen kapitalgedeckte Elemente einer betrieblichen und privaten Altersversorgung hinzutreten.
23: Ja, das ist die Erwartung, andererseits eben das Know-how der Bevölkerung. Denn nur 30% der Deutschen fühlen sich in Finanzfragen wirklich sicher. Das zeigt eine Studie von Finanztipp. Ein gutes Drittel hat dagegen praktisch gar keine oder kaum Finanzwissen. Und das ist dann natürlich ein Problem, wenn man selbst vorsorgen muss. Ob wir uns also mit Geld und Finanzen auskennen oder nicht, wir sind praktisch gezwungen anzulegen, um die Lücke in der Rente zu schließen. Wie gerecht ist das? Und wie kann das gelingen? Was müsste sich ändern, dass die Deutschen sich beim Thema Finanzen mehr zutrauen? Wo sehen Sie da die Verantwortung? In der Schule, beim Staat oder bei uns selbst? Es stellen sich sehr viele Fragen bei diesem Thema und ich bin gespannt auf Ihre Antworten. Rufen Sie gerne an, wie immer kostenfrei unter der 08000 44 1777, oder Sie schreiben uns, ihr schreibt uns auf unserem neuen YouTube-Kanal ARD Mitreden, Mitreden Deutschland diskutiert, gerne auch da in den Live-Chat. Ja, wie sorgen die Menschen konkret vor? Wie legen sie ihr Geld an? Meine Kollegen Alexander König und Maximilian Steiner haben sich da mal in München umgehört.
25: Hauptsächlich Rente natürlich, Riester-Rente, betriebliche Altersvorsorge, private Altersvorsorge. Ansonsten hoffe ich, dass Verdi dafür sorgt, dass ich genug Geld habe.
26: Ich finde es wichtig, dass man generell schon mal spart und ich mache das in Form vom Festgeld.
27: Nein, wir legen nicht an. Also ich nicht.
28: Okay. Vor allem ETFs, würde ich sagen, die machen so am meisten aus von meinem Portfolio. Ein bisschen was habe ich noch in US-Staatsanleihen. Die sind natürlich von der Inflation ein bisschen stärker betroffen als meine ETFs, aber kurzfristig kann man sich sowieso nicht vernünftig gegen die Inflation absichern.
26: Ehrlich gesagt habe ich nur ein Sparkonto, wo ich halt drauf spare, aber ich lege mein Geld nicht an. Ich verdiene nur Minijobgeld und damit habe ich jetzt noch nie dann wirklich ernsthaft drüber nachgedacht, das anzulegen.
0: Ich hatte jetzt die letzten Jahre nicht die Möglichkeit, Geld anzulegen, sagen wir es mal so. Ich würde es der Jugend empfehlen, ja. ETFs kann ich mir vorstellen.
26: Hauptsächlich tatsächlich Aktien. Gold habe ich noch, Tagesgeld, Bausparer, solche Sachen.
23: Ja, und vieles davon vertiefen wir heute Abend und zwar mit diesen Gästen. Zugeschaltet ist uns Carmela Apria, Professorin für Wirtschaftspädagogik an der Universität in Mannheim und Direktorin des dortigen Instituts für finanzielle Bildung. Eine von ihr mit herausgegebene Studie zeigt, besonders junge Menschen interessieren sich sehr stark für das Thema Finanzen. Gleichzeitig wissen sie oft nicht nur zu wenig, sondern auch das Falsche. Deshalb sei es höchste Zeit für ein Schulfach Finanzen. Ich freue mich sehr, dass sie da ist. Guten Abend nach Mannheim. Carmela Apria.
1: Einen schönen guten Abend. Ich freue mich auf unser Gespräch.
23: Und bei mir im Studio ist Saidi Sulilatu. Viele kennen ihn als Saidi von Finanztipp. Er ist Chefredakteur und das prominente Gesicht des Geldratgebers in Social Media. Und er hat selbst viele Jahre als Finanz- und Honorarberater gearbeitet und weiß genau, welche Fehler viele Menschen im Umgang mit Geld eben machen. Das will er mit seiner Arbeit ändern und erklärt, wie das eigentlich geht mit Aktien, ETFs und Immobilien. Ich freue mich auf seine Expertise. Schön, dass Sie da sind, Saidi Sulilatu.
3: Ja, ich freue mich auch. Schön.
23: Und bis 21 Uhr ist uns Sarah Voller zugeschaltet. Sie ist seit dieser Legislaturperiode Bundestagsabgeordnete und zwar für die Linke. Und als solche beschäftigt sie sich viel mit dem Thema Rente. Denn schon jetzt fließt jeder vierte Euro aus dem Bundeshaushalt in die Rente, weil das Umlagesystem aus Erwerbstätigen und Beziehern schon jetzt nicht mehr ohne Zuschüsse funktioniert. Und das bei einem Rentenniveau von 48%. Die Linke will das Niveau aber noch erhöhen. Und sogar eine Mindestrente einführen. Wie soll das denn gehen und welche Rolle spielt die private Vorsorge? Ich bin gespannt auf Ihre Antworten. Herzlich willkommen, Sarah Vollert.
4: Guten Abend.
23: Und dann legen wir gleich los in dieser Runde. Das sind unsere Gäste und Sie können natürlich wie immer mitdiskutieren. 08000441777, Ihre Nummer aus ganz Deutschland. Und Johann Matthias André hat sie gewählt aus Hamburg. Guten Abend nach Hamburg.
5: Guten Abend.
23: Wir diskutieren heute die Frage, wie viel Nachhilfe brauchen wir bei Finanzen? Und da würde ich gerne Sie fragen, wie sieht es bei Ihnen aus?
5: Also ich glaube, der größte Teil der Bevölkerung hat keine Chancen am Kapitalmarkt. Denn dieser Kapitalmarkt müsste ja, wenn ich das für eine Rente habe, für 70 Jahre Sicherheit bieten. Denn eine Rente muss, ob das nun die gesetzliche oder sonstige Rente ist, muss ja sicher sein. Und das kann der Kapitalmarkt nicht bieten. Da muss der Staat andere Produkte wählen. Jeder Euro, der in den Kapitalmarkt reinfließt, geht ja nicht als Innovation in ein Unternehmen, sondern erhöht ja nur die Kurse am Kapitalmarkt. Es ist also völlig sinnlos, da zu investieren. Und für den, der nachher unsere Rente bezahlt, ist es auch völlig egal, ob er das Geld für die Rentner über die gesetzliche Rente bezahlt, ob er das als Sozialhilfe bezahlt oder über Kapitalerträge. Mhm. Derjenige, der dann arbeitet, hat da dieses Geld nicht in der Tasche. Es ist für ihn also völlig neutral, wie wir die Rente machen. Und da sollten wir den sichersten Weg gehen. Und der geht nur über eine gesetzliche Rente.
23: Sagt Johann Matthias André zum Start dieser Sendung. Vielen Dank nach Hamburg. Ja, und Herr André hat ja gerade gesagt, also der Großteil der Bevölkerung hat eigentlich am Kapitalmarkt zur Altersvorsorge keine große Chance. Saidi Sulilatu von Finanztipp, ist das richtig?
3: Nee, das würde ich komplett anders sehen. Tatsächlich kann ich diesen Wunsch nach Sicherheit bei der Rente natürlich völlig verstehen. Das wollen wir alle, ne? Wir wollen uns verlassen können darauf, dass wir später genug Geld zum Leben haben. Leider ist dieser Gedanke von Sicherheit, der ist sehr tief in die deutsche Volkskultur, glaube ich, kann man das so nennen, eingeschrieben. Und man hat immer so das Gefühl, ja, da muss es was ganz Sicheres geben. Tatsächlich haben wir ein ganz großes Problem, wenn wir über lange Zeiträume, und das hat richtig Herr André auch gesagt, ne, über wirklich zum Teil 70 Jahre und sowas reden, nämlich die Inflation. Es muss dafür Sorge getragen werden, dass das Geld, was ich heute anlege, in Zukunft ja nicht nur das gleiche wert ist, dass ich mir das gleiche davon kaufen kann, sondern deutlich mehr wert ist. Und dafür muss ich bereit sein, das Geld schwanken zu lassen. Man hat da, glaube ich, diese Vorstellung, der Kapitalmarkt, der geht mal rauf, mal runter, aber irgendwie ist das so eine Art von Seitwärtsbewegung oder sowas. Tatsächlich ist das nicht richtig. Wenn wir uns lange Zeiträume anschauen, mindestens 15 Jahre und mehr, dann steigt der Kapitalmarkt. Und dann hat man nach 15 Jahren, war man noch nie im Minus, zumindest nicht mit einer weltweit breit gestreuten Aktienanlage. Und daher ist der Kapitalmarkt durchaus das Mittel der Wahl, was wir als Ergänzung, definitiv als Ergänzung zur gesetzlichen Rente in unserer leider alternden Gesellschaft unbedingt brauchen.
4: Und dann kann es aber auch passieren, dass ich gerade dann in Rente gehe, wenn es einen Crash am Kapitalmarkt gibt. Und da kann man ja sagen, hole ich mal Camilla Aprea mit dazu, Professorin für Wirtschaftspädagogik, da hat sich das Umlagesystem dann doch bewährt, oder?
1: Ja, nun, das kann man natürlich schon sagen. Wenn gerade ein Crash ist, da hat sich das Umlagesystem schon bewährt. Ich würde aber auch nicht zustimmen, dass man jetzt gar nicht am Kapitalmarkt anlegen soll. Ne? Auch hier macht eigentlich eine gute Mischung, sowohl zwischen der gesetzlichen und der kapitalgedeckten Rente, als dann eben auch innerhalb der Kapitaldeckung aus, weil es ja schon auch darauf ankommt, dass man dann zum Zeitpunkt, wo man in Rente geht oder kurz davor, dann in entsprechende sicherere Anlagemöglichkeiten umschichtet. Also das ist zugegebenermaßen ein bisschen kompliziert, aber nicht unmöglich.
4: Hm. Und ich kann mir vorstellen, Frau Vollert, Sie haben den Anruf von Herrn André ganz interessiert verfolgt, weil ich kann mir vorstellen, das deckt sich sehr stark mit Ihrer Position, dass eben der Großteil der Bevölkerung nicht wirklich Chancen hat am Kapitalmarkt, sagt er, und dass man alles in die gesetzliche Rente geben sollte.
6: Naja, wir haben natürlich mit der kapitalmarktorientierten Altersvorsorge ein großes Problem. Und das ist ganz einfach, dass man sich die Ausgangssituation anschauen muss, in der wir gerade sind. Und da zeigt sich sehr deutlich, dass 50% der Gesellschaft ungefähr und in den ostdeutschen Bundesländern noch mal ein gutes Stück mehr Menschen keine Rente haben, außer die gesetzliche Rente. Man sagt ja immer, man braucht eine gute Versorgung über alle drei Säulen, um dann ein gutes Gesamtniveau zu erreichen. Für gut die Hälfte der Gesellschaft ist das aber nicht möglich. Die haben nur die gesetzliche Altersvorsorge, die gesetzliche Rentenversicherung. Und das liegt eben oft auch daran, dass die Menschen gar nicht am Ende des Monats genug Geld übrig haben, um noch in den Kapitalmarkt zu investieren. Und da kann man natürlich viel drüber reden, ob das gut wäre, dass die Menschen in den Kapitalmarkt investieren. Wenn sie das Geld dafür nicht haben, dann können sie das nun mal nicht machen. Und deshalb ist unsere Ausgangsannahme natürlich, die gesetzliche Rentenversicherung muss reichen, um lebensstandardsichernd zu sein. Das ist das, worauf die Menschen sich verlassen können müssen. Wir wollen natürlich außerdem einen Zugang zu einer betrieblichen Altersvorsorge für alle. Und was man dann in der privaten Altersvorsorge mit dem Geld, das man noch übrig hat, selbst privat tut, das ist die eigene Entscheidung von allen Bürgerinnen und Bürgern. Aber das ist nicht das, worauf wir uns verlassen können.
4: Okay, dass Ihre Position jetzt natürlich eines der Hauptargumente wäre, da man hat eigentlich gar kein Geld am Ende des Monats, das man noch anlegen könnte. Jetzt die Frage, da muss man ja kreativ werden, wenn man jetzt kaum was übrig hat. Ne? Saidi Solilatu von Finanztipp. Wenn ich jetzt am Ende des Monats nur 5 Euro übrig habe, lohnt sich das dann noch in den Kapitalmarkt zu stecken?
3: Nun gut, es geht auch mit 5 Euro, es geht schon ab 1 Euro theoretisch, aber natürlich hat man damit keinen Blumentopf gewonnen, das muss einem auch klar sein. Und es bedarf schon einer gehörigen Anstrengung. Insofern verstehe ich die Position auch, dass ja viele Menschen einfach auch das Gefühl haben, da kann ich doch nichts machen. Ich denke schon, dass man durchaus einiges machen kann, sicherlich nicht alle Bürgerinnen und Bürger, das ist auch völlig richtig. Es gibt sicherlich viele, die wirklich von der Hand in den Mund leben. Aber ich kann schon auch mein Haushaltsbuch, wenn ich da ein solches habe, oder einfach mal meine Ausgaben gut durchforsten und schauen, wo habe ich denn da noch Einsparmöglichkeiten. Ne? Also wo kann ich vielleicht in meinem Alltag, ob das jetzt der Coffee to go ist oder die Schachtel Zigaretten, die zu viel ist? Kann ich nicht bei meinem Einkaufsverhalten was ändern? Kann ich vielleicht das ein oder andere Abo, das ich habe, kündigen? Und was ich immer dafür bin, wenn ich dann eine Einsparung erzielt habe, sagen wir mal, ich schaff's 5 Euro bei meinem Handyvertrag einzusparen, das dann konsequent tatsächlich auch über einen Sparplan gleich wegzusparen, weil sonst gehen diese 5 Euro oder auch 10 Euro, die ich eingespart habe, die gehen sofort unter, ne? Die sind sofort weg. Aber wenn ich das langfristig wegspare, dann wird da nachhaltig auch was drauf.
4: Und da kommen schon die ersten Fragen im Chat. Michael Kiekhöfel schreibt uns, ist private Altersvorsorge nicht wieder ein Konjunkturprogramm für die Versicherungswirtschaft? Warum nicht einen Staatsfonds wie in Schweden?
3: Ja, also erstmal große Gefahr. Es steht ja das neue Altersvorsorgedepot ab 2027 an und das ist unter anderem auch geöffnet für Versicherungsverträge und wir machen uns bei Finanzamt große Sorgen, dass da leider sehr viele Menschen so wie damals vor über 20 Jahren wie bei Riester wieder in viel zu teure Verträge, vor allen Dingen Versicherungsverträge auch rein beraten, rein verkauft werden und das gilt es unbedingt zu verhindern, denn es wird aller Voraussicht nach auch sehr, sehr günstige Altersvorsorgedepots gefördert vom Staat geben und da können sich die Leute wirklich sehr viel Geld sparen, denn das macht in der Endabrechnung in vielen Fällen dann mehrere 10.000 Euro aus.
4: Das können wir heute auf jeden Fall auch noch vertiefen, aber die Frage ist ja auch nach dem Staatsfonds, wie in Schweden, da würde ich gerne Frau Abrea mit dazu holen, Professorin für Wirtschaftspädagogik, so einen Staatsfonds, auch in Norwegen gibt es den ja. Wäre das die Lösung für Deutschland?
1: Naja, es ist ein anderer Weg und man muss sagen, ein durchaus erfolgreicher Weg, den die Schweden und die Norwegen gehen. Allerdings würde ich da auch noch mal ins Feld führen wollen, dass es ja ein Standardprodukt auch geben soll, was auch kostengedeckelt ist und wo es auch die Möglichkeit, also jetzt durch die neue Gesetzeslage geben wird, dass dieses Produkt eben auch von einem öffentlichen Träger verwaltet wird. Insofern rückt man ja in die Nähe. Es ist nicht exakt die gleiche Lösung. Und ja, das mag man jetzt nun möglicherweise bedauern, dass man hier jetzt nicht den Staatsfonds gewählt hat. Das ist natürlich auch alles ein bisschen politischen Konjunkturen. Der Staatsfonds war ja auch schon mal in der Diskussion. Da hatte die öffentliche Meinung eher so ein bisschen zögerlich meinem Eindruck nach reagiert. Ich glaube, man muss die Situation einfach tatsächlich auch differenziert sehen. Das bedeutet ja nicht, dass man jetzt die gesetzliche Altersvorsorge total ad acta legt. Und man muss natürlich sagen, die Menschen, die jetzt in Rente sind oder eben kurz vor der Rente stehen, das ist natürlich klar, dass man jetzt hier nicht sagen kann, die private Altersvorsorge rettet das alles. Also ich glaube, wir müssen wirklich in verschiedenen zeitlichen Fristen denken. Und insofern würde ich mich gegen so ein Entweder-Oder aussprechen wollen.
4: Aber wenn Sie sagen, die Menschen, die kurz vor der Rente eben stehen, was würde denen dann noch helfen? Es gibt ja auch Ideen wie zum Beispiel einen Boomer-Soli, der jetzt letztes Jahr, glaube ich, gefordert wurde vom Deutschen Institut für Wirtschaftsforschung in Berlin, dass man da sagt, innerhalb der Generation, dass man sich dort ausgleicht.
1: Ja. Ja, also ich glaube, das ist ein wichtiger Punkt. Ich fand den Vorschlag durchaus charmant und diskussionswürdig. Der ist leider relativ schnell irgendwie vom Tisch gefegt worden oder man hört irgendwie sehr wenig darüber. Man muss ja sagen, also entgegen der landläufigen Annahme, dass es große Umverteilungen in der Rentenversicherung geben würde, ist die Rentenversicherung eigentlich sehr, sehr leistungsorientiert. Also ich bekomme letztlich das raus, was ich, also die Beitragsjahre, die ich auch eingezahlt habe. Also es ist an die Erwerbsbiografie gebunden und das ist auch ein Teil des Problems, weil wenn wir andere Erwerbsbiografien haben, also das heißt, es hängt auch mit Arbeit, mit Arbeitsmöglichkeiten, mit dem Gehalt zusammen, die Rente, die man da bekommt. Und das ist ja durchaus unterschiedlich auch innerhalb der Generationen verteilt. Jetzt basiert das Ganze ja auf einem Generationsvertrag. Das heißt, wenn man jetzt einseitig die jüngere Generation in die Pflicht nimmt, den demografischen Wandel letzten Endes zu finanzieren, dann stellt sich für mich schon die Frage, ob es nicht auch eine intragenerationale Aufgabe wäre, hier eben sich solidarisch zu zeigen. Das ist
4: also in aller Kürze, der Boomer-Soli muss wieder auf den Tisch aus Ihrer Sicht.
1: Aus meiner Sicht ist es zumindest ein Vorschlag, den man diskutieren sollte.
4: Saidi nickt.
3: Naja, also ich finde das grundsätzlich auch eine charmante Idee. Ich glaube nur, das Problem besteht darin, so etwas kurzfristig einzuführen. Weil also wenn ich mir jetzt vorstelle, dass ich kurz vor der Rente stehe und ich habe das vielleicht auch einen vernünftigen, halbwegs vernünftigen Plan für mich gemacht und sage, das reicht alles so. Wenn ich jetzt sozusagen da abgeben muss, das hätte ich, glaube ich, gerne früh gewusst, ne? Vielleicht schon sogar Jahrzehnte vorher oder mindestens mal 10 Jahre vorher, damit ich mich einfach darauf vorbereiten kann. Ich glaube, das Problem in vielen bei diesen ja durchaus grundsätzlich sinnvollen Abgaben, die wir auch auf anderer Ebene einführen, ist, dass man den Leuten keinen Planungsspielraum gibt. Man führt so etwas dann aus Sicht der Politik wahrscheinlich schon mit einer gewissen Vorlaufzeit ein, aber tatsächlich brauchen die Leute Jahre und vielleicht sogar noch, ja sogar Jahrzehnte, so doppelte Jahreszahlen an Vorlauf, um auch für so etwas planen zu können. Denn letztendlich reden wir ja über Millionen von Haushalten natürlich, die auch alle Haushalten im wahrsten Sinne des Wortes und sich auf so etwas einstellen wollen. Und wenn das sozusagen mit einem Jahr Vorlaufzeit daherkommt, dann fühlt es sich natürlich nach einer Strafabgabe an, auf die ich mich nicht einstellen konnte.
4: Mitreden. Deutschland diskutiert heute zum Thema Geldanlage und auch Altersvorsorge. Wie viel Nachhilfe brauchen wir bei dem Thema private Finanzbildung? Das ist unser Thema heute Abend. Rufen Sie gerne an. 08000441777 ist Ihre Nummer zu uns ins Studio oder Sie schreiben uns, ihr schreibt uns im Live-Chat auf unserem neuen YouTube-Kanal ARD Mitreden. Und Mike hat da geschrieben, der Fehler liegt im System. Diejenigen, die über die Rente entscheiden, zahlen selber nicht in dieses System ein. Solange das so ist, ist eine Rentenreform nicht gerecht. Das ist ja ein Punkt, den können wir gleich weitergeben an Frau Vollert. Auch Bundestagsabgeordnete und bislang zahlen Abgeordnete da nicht ein. Wäre das jetzt der Zeitpunkt, das zu ändern? Wir hören Sie gerade nicht.
6: Das ist
4: jetzt doch
6: schlecht. Okay, ein Satz sei mir noch vergönnt zum Boomer-Soli. Und zwar war das aus unserer Sicht vor allem deshalb eine schlechte Idee, weil man dort gesagt hat, besonders reiche Rentner sollen einen Teil abgeben, aber besonders reiche Rentner, und das hat man eben nicht so sehr hervorgestellt, das trifft Menschen, die eigentlich noch ein sehr, sehr niedriges Einkommen im Verhältnis haben. Also man ist als Rentner einfach schon reich, wenn man noch nicht mal 2000 Euro netto im Monat hat im Verhältnis. Und auch die hätten dann was abgeben müssen. Und das halten wir natürlich nicht für gerecht. So, jetzt zurück zur Frage. Aus unserer Sicht ist es natürlich so, dass auch PolitikerInnen, Abgeordnete in die gesetzliche Rentenversicherung einbezogen werden müssen. Wir beantragen das auch regelmäßig im Deutschen Bundestag. Dieser Antrag wird immer abgelehnt. Wir beantragen zusammen damit auch immer eine Verdopplung der Beitragsbemessungsgrenzen, damit überhaupt auch das volle Gehalt von PolitikerInnen in die Rentenversicherung mit einbezogen wird. Was ich ja so interessant finde, ist, dass es nicht nur in der Gesellschaft eine große Mehrheit dafür gibt, dass PolitikerInnen von ihren eigenen Entscheidungen, was die Rente angeht, auch betroffen sein sollten, sondern es eigentlich auch in den Fraktionen eine Mehrheit dafür gibt. Also selbst wenn man mit VertreterInnen der Unionsfraktionen unter der Hand spricht, finden die Idee meist eigentlich gut und gerecht. Mhm. Aber da zeigt sich eben, dass es eine große Lobby dafür gibt, das nicht zu machen.
4: Aber das ist ja wahrscheinlich ein Thema, das jetzt im Juni, es gibt ja verschiedene Arbeitsgruppen in dieser Regierung und Kommissionen, und im Juni soll es ja Ergebnisse geben beim Thema Rente. Frau Aprea, ist das ein Vorschlag, der da eigentlich auf jeden Fall präsentiert werden muss, dass eben auch andere Gruppen mit in die gesetzliche Rente reinkommen?
1: Nun, ich würde da differenzieren. Wir haben da auf der einen Seite die Beamten, auf der anderen Seite die Selbstständigen. Wir müssen ja sehen, letzten Endes ist es eigentlich von der einen Tasche in die andere Tasche rein. Es wird als gerechter empfunden. Das sehen wir auch regelmäßig in Umfragen, dass das also eine Reformmaßnahme ist, die breiten Zuspruch bringt. Wir müssen aber auch sehen, wenn die Beamten jetzt beispielsweise, bleiben wir mal bei den Beamten, wenn die einbezahlen, dann erwerben die aber auch Leistungsansprüche. Also in der Regel leben die Beamten auch länger, was dann bedeutet, dass die natürlich auch länger in dem Rentenbezug sind. Also es braucht einfach eine klare und sag ich mal auch emotionslose gewissermaßen Rechnung, ob das wirklich uns jetzt hilft, dieses demografische Problem im Moment zu lösen. Ansonsten, ja, ich kann nachvollziehen, dass das als gerechter empfunden wird. Das ist aber mit einer Reihe von Problemstellungen verbunden, eben dass Beamte häufig länger leben, dass auf der anderen Seite gerade hochdotierte Beamte dann auch die Sicherheit, die sie quasi erwerben durch den Beamtenstatus, dann anderweitig bezahlt haben wollen. Das heißt, dass den Staat eben wiederum mehr Geld kosten wird. Also ob das am Ende sozusagen wirklich aufgeht, diese Rechnung, das ist eine Frage, einer ökonomischen Kosten-Nutzen-Analyse.
4: Und da sind wir auch gespannt auf die Ergebnisse der nächsten Monate, ob das dann mal auf den Tisch kommt. Ja, aktuell ist es ja so, das sehen wir an verschiedenen Zahlen, dass viele Leute sich nicht wirklich auskennen beim Thema Finanzen. Das hat auch eine Studie von Finanztipp gezeigt. Und wir sehen es auch, dass eben nur 18% der Deutschen ihr Geld in Aktien und Fonds anlegen. Und da frage ich mich doch, sind nur wir Deutschen Anlagemuffel oder ist das ein Phänomen, das in vielen Ländern so ist?
3: Es ist sicherlich ein Phänomen, das in mehr Ländern existiert, gerade auch in Europa oder sage ich mal in Mitteleuropa. Wir Deutschen haben natürlich durch unsere Historie da schon eine spezielle Beziehung zum Geld, ne? Also das Sparen ist uns ja schon sehr eingeschrieben. Wir sind ja nicht Sparweltmeister, da gibt es noch ein paar Länder, zum Beispiel Schweizer und angeblich die Chinesen, habe ich mal gelesen, sind da noch besser. Aber wir sind schon ganz weit vorne mit dabei, aber wir machen halt zu wenig aus unserem Geld aus dem bekannten Sicherheitsdenken, das wir vorhin schon angesprochen hatten. Das heißt, das Geld liegt halt in vielen Fällen schlecht verzinst bis gar nicht verzinst rum. Die Lieblingsgeldanlage der Deutschen ist das Girokonto. Mhm. Also ich habe mein Geld auf dem Girokonto zu genau wie viel Zinsen? 0% in aller Regel oder eben auf ja schlecht verzinsten Tagesgeld, Sparkonten, Bausparverträgen, Sparbüchern, was es noch alles gibt, aus einem falschen Sicherheitsdenken heraus. Weil was uns irgendwie nicht in den Kopf will, dass das Geld dort nicht weniger wird, aber es wird tatsächlich auch weniger wert. Ne? Wir sind alle groß darin, uns über steigende Preise, gerade an den Tankstellen und so weiter, aufzuregen. Mhm. Aber irgendwie kriegen wir es nicht hin, das in Verbindung zu kriegen. Ja, das ist jetzt aber für die Tausende oder wie auch immer, das Geld, was ich auf dem Konto habe, ist das schlecht, weil ich kann mir nicht das Gleiche davon kaufen mehr.
4: Richtig, weil die Inflation eben 2% beträgt, 3%. Wir hatten in den letzten Jahren ja auch Inflation teilweise 5, 6, 7%. Ich glaube 2023 waren es noch 6% Inflation. Und wenn man das Geld nicht eben dementsprechend anlegt, dann wird das Geld, dass man hat, weniger Wert.
3: Das ist quasi wie so ein Naturgesetz, ne? Das kann man wirklich sagen. Man kann so eine einfache Faustformel, wenn die Inflation nur die durchschnittlichen, auch angestrebten 2% pro Jahr beträgt, was wir so als irgendwie normale Teuerung bezeichnen würden, dann ist mein Geld, das ich heute anlege, in 35 Jahren nur noch die Hälfte wert. Ich kann mir von 100 Euro, die ich heute auf dem Konto habe, in 35 Jahren bei einer durchschnittlichen, also völlig okayischen Inflation nur noch die Hälfte kaufen. Was das für die Rente bedeutet, wenn ich da Geld zurücklebe, das kann man sich leicht davon vorstellen. Deswegen ist der größte Gegner beim Geldanlegen, ist die Inflation. Einer der Befragten vorhin hat das ja auch schon angesprochen. Mhm. Das ist eigentlich die größere Gefahr als diese Furcht vor Börsencrashes, die ich verstehen kann, aber die im Vergleich zur Inflation, die Inflation ist nahezu so gut wie sicher, wie das Amen in der Kirche. Die Börsencrashes, von denen erholt sich eine breit gestreute Anlage.
4: Aber dann bin ich ja praktisch aus zwei Gründen gezwungen anzulegen. Zum einen die Rentenlücke, die viele Menschen haben, definitiv. Und zum anderen die Inflation, die praktisch das Geld auffrisst.
3: Das sind die beiden großen Gegner. So sieht's aus.
4: Bin mal gespannt, was Markus Bartel aus Murnau in Bayern dazu zu sagen hat. Herr Bartel, legen Sie Ihr Geld an, um im Alter abgesichert zu sein?
7: Da

0: die jetzt in Rente sind, aber wenn du dann mal so alt bist, dass du in Rente gehen musst oder in Rente gehen darfst, mhm. Gibt es Leute, die deine Rente bezahlen. Und das wurde mir jetzt gerade ganz offiziell gesagt, darauf kann ich mich ja nicht mehr verlassen mit der Aussage vom Herrn Merz. Wenn zu mir gesagt wird, die gesetzliche Rente, darauf kann ich mich, oder da ich soll privat vorsorgen, dann ist es ja ganz offiziell, dass das so nicht mehr laufen wird. Und dann stelle ich mir als junger Mensch die Frage, mit den aktuellen Einkommen und den ganzen aktuellen Preisen zum Leben, wie willst du Geld zurücklegen, wenn du teilweise, also mit Glück plus minus null rausgehst Ende des Monats?
1: Da stecken, glaube ich, zwei Fragen drin, Herr Bartel. Zum einen natürlich die Frage, haben wir als junge Menschen sozusagen wirklich gar keine Rente mehr am Ende? Und zum anderen natürlich auch die Frage, wie soll ich es dann lösen, wenn eben die Rente nicht reicht? Ich gebe es mal weiter an Saidi Sulilatu.
2: Also ich glaube, dass Friedrich Merz an der Stelle schon missverstanden wurde. Und da gab es viel Aufregung darum, um so ein bisschen ein paar Luftschlösser. Ich würde diese Aussage, dass es die Rente eine Basisabsicherung ist, grundsätzlich unterschreiben. Was bedeutet denn Basis? Wir reden heute von einem Rentenniveau von 48% vom jeweiligen Gehalt. Wir glauben bei Finanztipp, dass das nicht zu halten sein wird aufgrund des demografischen Wandels, auch wenn tendenziell auch künftige Bundesregierungen, hier rede ich von einer Entwicklung von Jahrzehnten, eher zugunsten der wachsenden Zahl von Rentnerinnen und Rentnern, weil das eben die steigende Anzahl an Wählerinnen und Wählern dann auch ist, entscheiden werden. Aber wir rechnen damit, dass das Rentenniveau etwas absinken wird, aber nicht abstürzen wird. Und dann bedeutet das ja nichts anderes. Ja, ich kann mich auf die gesetzliche Rente schon verlassen, dass ich da eine Basisabsicherung bekomme. Irgendwie weniger als mein durchschnittlich gewohntes Gehalt. Aber sie ist nicht null. Das ist auch wichtig. Also die meisten Bürgerinnen und Bürger in diesem Land, die müssen sich definitiv auf die gesetzliche Rente eben als so eine Basisabsicherung verlassen können. Aber sie wird natürlich nicht ansatzweise reichen, um den gewohnten Lebensstandard aufrecht zu erhalten. Und für den Rest muss es dann betrieblich privat eine Absicherung geben.
1: Und trotzdem steckt da ja gewisser Sprengstoff drin, denn viele junge Menschen bezahlen hohe Beiträge für die Rentenversicherung und haben den Eindruck zumindest, dass dann immer weniger übrig bleibt, das Rentenniveau absinken wird und deutlich weniger ist als jetzt. Also dass es praktisch ungerecht ist. Frau Apria, können Sie das nachvollziehen, was Herr Bartel sagt?
3: Also ich kann das nachvollziehen vor dem Hintergrund, dass ich den Eindruck habe, dass sehr viel Panik gemacht wird und der Ausspruch des Bundeskanzlers vielleicht jetzt auch nicht unbedingt dazu weitergeholfen hat, diese Panik auch ein bisschen aufzulösen. Das war sicherlich nicht besonders geschickt. Wichtig ist, also das möchte ich auch noch mal betonen, es hängt natürlich wirklich auch von den Entscheidungen, von der Berufswahl beispielsweise ab. Und das Rentenniveau bezeichnet ja sozusagen die Relation zu einem Durchschnittseinkommen. Das heißt ja jetzt nicht, dass ich persönlich 48% bekomme, sondern dass es eben sich auf ein Durchschnittseinkommen bezieht. So, jetzt besteht natürlich die Möglichkeit auch, und ich glaube, das ist für junge Menschen ganz besonders wichtig, in meine Ausbildung zu investieren. Das ist natürlich auch eine Investition. Und junge Menschen haben eben den Vorteil, dass sie lange Zeit von einem Zins- und Zinseszinseffekt profitieren können. Also insofern kann ich nicht nachvollziehen, dass so viel mit Angst und Panik gearbeitet wird. Ich kann nachvollziehen, dass junge Menschen das aufgreifen und dann denken, oh Gott, es ist überhaupt nicht sicher. Ich kriege überhaupt nichts mehr, aber das sehe ich genauso wie Saidi Sulilatu, dass das keineswegs der Fall ist. Aber natürlich, um jetzt meinen Lebensstandard, also um genauso weiterleben zu können wie vor der Rente, dass man da eben weitere Absicherungen noch haben muss, das ist auch nachvollziehbar.
1: Okay, und wir haben
3: im Übrigen ist
1: wir haben Herrn Bartel auch noch in der Leitung und ich würde ihn an der Stelle ganz gerne mal fragen, ob ihn das denn eigentlich beruhigt.
0: Ich weiß nicht, wie das sehr beruhigend sein soll, wenn man sich jetzt mal überlegt. Ich habe angefangen meine Berufslaufbahn in der Pflege, habe da Mai so 1.000, 1.500 Euro, 2,5 netto verdient. Davon 49% sind halt nicht sonderlich viel. Mittlerweile steige ich um auf Zimmerer und es bestätigt sich nach wie vor, das Vernünftigste für die jungen Leute ist, eine Ausbildung machen, wo sie sich selbstständig machen können. Und dann selbstständig dafür vorzusorgen, weil da hast du noch die Möglichkeit, Geld zu verdienen, dass du was zum Sparen hast. Ich sehe es im Freundeskreis bei ganz

0: vielen Leuten, da fehlt am Ende des Monats die Kohle. Da weiß ich nicht, wie die, wo oder wie die noch sparen sollen, dass die noch Geld haben, um privat vorzusorgen. Und dass ich von meiner Rente leben kann, nicht meinen Lebensstandard halten, aber leben kann, das garantiert mir ja quasi der Generationenvertrag. Und wenn mein Rentenniveau so weit absinkt, dass ich sage, okay, ich kann davon in den meisten Fällen nicht mehr leben, ist der Generationenvertrag in meinen Augen gescheitert.
1: Und dann ist ja die Frage für Sie ganz persönlich, weil Sie zahlen weiterhin die Beiträge, wenn Sie Angestellter sind. Jetzt, wenn Sie selbstständig sind, natürlich aktuell nicht, aber wenn Sie Angestellter sind, zahlen Sie die weiterhin. Wie finden Sie das dann?
0: Das ist absolut richtig, dass die weiterhin gezahlt werden, weil die Beiträge, die ich jetzt einzahle, gehen ja an die Leute, die aktuell in Rente sind, wie meinen Vater, meine Großeltern. Also das sind ja Leute, die ihr Leben lang dafür gearbeitet haben und diesen Anspruch erarbeitet haben. Also bin ich der Meinung, dass wir schauen müssen, dass wir das hinkriegen, dass der Generationenvertrag bestehen bleibt und die Rente den Leuten zumindest zum Überleben reicht. Ich glaube, jedem ist bewusst, dass er in der Rente seinen Lebensstandard, den er zu Berufszeiten hatte, nicht halten können wird. Das ist auch, war auch zu keinster Weise der Anspruch von meiner Seite. Mhm. Aber ich mache mir halt schon deutliche Sorgen, wenn wir jetzt von dem Kassierergehalt ausgehen, von 1500 netto, was so im Schnitt ist, roundabout ist, davon 49% sind halt 700 bis 800 Euro. Und ich weiß nicht, wo sie in Deutschland mit 700 bis 800 Euro überleben wollen. Natürlich gibt es dann Grundsicherung und so, aber dann ist ja das System schon wieder gescheitert. Mhm. Wenn der Rentner auf die Grundsicherung zurückgreifen muss, der sein Leben lang in diesem Land gearbeitet und Steuern gezahlt hat.
1: Das ist ein guter Punkt. Danke, Herr Bartel, und schöne Grüße nach Murnau in Bayern.
0: Vielen Dank.
1: Und da war wirklich viel dabei. Saidi Solilatu von Finanztipp hat auch sehr oft genickt.
2: Ja, also ich gebe mir da auch keine Illusionen hin. Wenn wir über 48% Rentenniveau reden, dann reden wir auch über 45 Beitragsjahre oder dann bald 47. Ja, das muss man auch erstmal hinkriegen, muss man vorsichtig zu sagen. Und insofern steuern wir schon auf ein massives soziales Problem zu. Das will ich auch überhaupt nicht negieren, denn der Anrufer, der Bartel, hat ja gerade gesagt, na, das wissen die meisten Leute, wie stark sie sich einschränken müssen. Ich bin mir da noch nicht so sicher. Denn wenn wir jetzt darüber reden, ja, okay, da ist eine Basisabsicherung durch die gesetzliche Rente vorhanden. Also man kann sich ja mal fragen, ja, könnte ich jetzt hier in die Runde fragen, wer käme denn mit der Hälfte von seinem Geld klar, was auch immer klarkommen an der Stelle heißt. Es ist schon massive Einschränkung. Und ich glaube, dass die meisten Leute nicht so richtig drauf gefasst sind und gewappnet sind. Und insofern, ja, also das ist keine Frage, dass wir das mindestens 20, eher 30 oder sogar 40 Jahre lang in Deutschland ganz deutlich verschlafen haben. Nämlich zum Beispiel einen entsprechenden Staatsfonds vielleicht aufzubauen, ne, wie man das in Skandinavien gemacht hat. Das war definitiv und damals schon, ich will jetzt niemanden, keine spezielle Partei, aber zu Zeiten der Regierung Schröder sozusagen, war die Riester-Rente eine verpasste Chance. Und da hat man 20 Jahre lang Zinseszinseffekt für eine junge Generation oder heute eine mittelalte Generation, mich meine, leider verschenkt.
1: Mhm. Und wir haben aber auch gehört, er möchte den Generationenvertrag behalten und sagt mehr oder weniger, dass man es irgendwie doch hinkriegen muss als Staat. Jetzt muss man aber eben sagen, schon aktuell bei 48% werden 120 Milliarden Euro bezuschusst für die Rente. Das heißt, das System trägt sich nicht selbst, braucht also schon Geld von außen. Und das Geld, das da bezuschusst wird, ist der größte Posten im Haushalt, kann ja nicht woanders ausgegeben werden für andere Projekte. Wenn man jetzt also diese Rente absichern möchte oder wie Frau Vollert von der Linken sogar noch anheben möchte, sie wollen 53% Rentenniveau. Wie soll man das überhaupt finanzieren?
3: Ja. Also erstmal möchte ich sagen, ist natürlich, kann man jetzt sagen, Herr Merz ist da falsch verstanden worden. Aber also ich weiß nicht, was ich schlimmer finde, wenn das sein Ernst ist, was er da gesagt hat, oder wenn der Kanzler, also der Bundeskanzler von Deutschland, nicht in der Lage ist, sich so auszudrücken, dass man versteht, was er meint. Ist meiner Meinung nach beides ein großes Problem. Also ich würde erstmal gerne festhalten, dass diese Bundeszuschüsse in die gesetzliche Rentenversicherung vor allen Dingen nicht beitragsgedeckte Leistungen wieder ausgleichen. Also die Rentenversicherung erbringt Leistungen, die nicht durch die Rentenversicherung abgesichert sind. Und deshalb ist es vollkommen logisch, dass diese durch Steuermittel ausgeglichen werden müssen. Und die Rentenversicherung berechnet jedes Jahr aufs Neue, dass sie gar nicht genug Geld bekommt, um diese Ausgaben überhaupt zu decken. Also ist auch noch unterfinanziert. Auch im EU-Durchschnitt, wenn wir uns das mal anschauen, wir sind die größte Volkswirtschaft in Europa, aber wir sind im EU-Durchschnitt, finanzieren wir unsere Rentenversicherung unterdurchschnittlich. Ja, also auch da ist noch Luft nach oben. Und ja, der Hörer gerade hat auf jeden Fall genau das gesagt, was auch die Jugendstudien zeigen. Junge Menschen sind durchaus in der Mehrheit dazu bereit, Beiträge zu zahlen, möchten diesen Generationenvertrag aufrecht erhalten. Und die Mehrheit der jungen Menschen wäre sogar bereit, höhere Beiträge zu zahlen, wenn
1: also
3: sie sich dann
1: verlassen
3: können.
1: Also das wäre ihre Lösung.
3: Könnten,
1: da frage ich Sie ja. Ich frage Sie ja, Sie wollen ja ein höheres Niveau haben. Jetzt haben Sie viel gesagt, aber letztendlich die Frage, wie wollen Sie das finanzieren?
3: Unsere Lösung besteht natürlich aus verschiedenen Punkten. Da ist die Erwerbstätigenversicherung, da ist natürlich auch der Punkt, dass Beitragssätze steigen müssten. Da ist aber eine höhere Arbeitgeberbeteiligung bei uns vorgesehen, also dass der Arbeitgeber mehr zahlen muss als der Arbeitnehmer. Da ist die Erhöhung der Beitragsbemessungsgrenzen bei gleichzeitiger Abflachung von besonders hohen Ansprüchen vorgesehen. Natürlich auch eine Erhöhung der Bundeszuschüsse. Das alles wären beispielsweise Ideen, die wir hätten, um das Rentenniveau anzuheben.
1: Mhm. Sagt Sarah Vollert von den Linken. Und jetzt bin ich gespannt, was Monika Dahlmann aus München sagt. Guten Abend, Frau Dahlmann.
4: Ja, guten Abend.
1: Jetzt hören wir Sie ein bisschen verwaschen, aber ich denke, das kriegen wir hin.
4: Ich versuche es deutlich hinzukriegen, besser so. Ich mache mal den Radio leise, ich glaube, ich habe da ein Problem. So?
1: Ja, das probieren wir jetzt einfach mal, Frau Dahlmann, vielleicht in aller Kürze. Wir diskutieren ja heute über Geldanlage und Altersvorsorge. Brauchen Sie da persönlich Nachhilfe oder kriegen Sie das gut hin?
4: Ich bin gelernte Bankkauffrau. Und ich habe einen Sparvater bis zum geht nicht mehr. Sprich, ich bin da auch entsprechend vorgeprägt.
1: Und das heißt, das klappt?
4: Das klappt deswegen, weil meine Eltern sehr viel gespart haben und ich als Kind auf sehr viel verzichten musste. Mhm. Es gab nicht jedes Jahr Urlaub, was heute für die junge Generation selbstverständlich ist. Und mein Vater ist zum Beispiel ein 27er Jahrgang, der hat also damals diese Wirtschaftskrise auch miterlebt. Daher seine Ängste. Und selbst wenn wir Urlaub gemacht haben, dann wurde nicht einfach Geld ausgegeben, sondern da wurde geschaut, was kostet, wo das Essen gehen. Also diese Art, wie man heute Urlaub macht, die kannte ich nicht.
1: Also Sie fordern eigentlich mehr Disziplin auch auf Ausgabenseite.
4: Ja, auch das mal so. Ich habe es auch von einem Nachbarn gehört. Ich meine, die sind wohlhabend. Der sagte aber, seine Kinder wollen ein Haus haben. Der Papa zahlt drauf dazu. Aber sie möchten natürlich auch gleichzeitig noch genügend oft Urlaub machen.
1: Mhm.
4: Also das ist auch klar, wenn die Eltern dann jahrelang gespart haben und haben irgendwann genug, dann sehen ja die Kinder erst, Mama hat genug. Und erwarten natürlich, dass das immer so bleibt.
1: Mhm. Also, Frau Dahlmann, die Lösung liegt auch bei vielen einfach bei den Ausgaben. Dann kann man auch privat vorsorgen. So verstehe ich Sie.
4: So sehe ich das. Ich sehe auch, dass der Staat jetzt natürlich mit ihm zusammen macht doch Aktien und dann wird alles gut, so ein bisschen das Risiko abschiebt.
1: Mhm. Also Sie sehen da wirklich eine Verantwortungsabgabe.
4: Ja klar, man kann dann erstmal sagen, wir haben was getan. Und wenn es dann schief geht in 30 Jahren, sagt man halt, ja, haben wir nicht gedacht.
1: Mhm. Frau Dahlmann, danke schön an der Stelle. Und Saidi Solilatu, ja, drückt sich da der Staat vor der Verantwortung eigentlich?
2: Nein, das würde ich so nicht sagen. Es geht eigentlich sogar, dass man jetzt zum Beispiel mit dem Altersvorsorgedepot ein Stück weit Finanzbildung betreibt. Soweit würde ich das denn sehen. Denn unsere Begriffe von Risiko und Sicherheit, die müssen sich dringend ändern. Und das ist natürlich leichter gesagt als getan, weil die sich natürlich über Jahrzehnte, wenn nicht sogar Jahrhunderte geprägt haben. Aber sozusagen es als Sicherheit zu sehen, wenn ich mein Geld auf dem Konto habe und es wird dann durch Zinsen ein bisschen mehr jedes Jahr, ist eine falsche Sicherheit, weil wir schon gehört haben, es wird durch die Inflation entwertet. Und dagegen wird halt der Aktienmarkt eben als Risiko und auch, ich glaube, hat man so im Kopf, ja, da kann ich Geld verlieren, da kann ich viel Geld, da kann ich alles mein Geld verlieren, wird halt insofern missverstanden, als man sagt, wenn das schwankt, dann ist es halt immer risikoreich. Aber was man halt auch nicht sieht, ist, dass ein weltweit anliegender Aktien-ETF auch in nach schweren Krisen, und wir reden bei schweren Krisen, zum Beispiel für große Finanzkrise 2007, 2008, rund 50% verloren hat. Also das Geld ist um die Hälfte eingebüßt, hat das aber wieder aufgeholt und nicht nur wieder aufgeholt, sondern nach langen Jahren dann auch sehr, sehr starke Gewinne abgeworfen. Und diese Art von, ja, dieses Risiko auszuhalten und da auch eine Chance, weil Risiko sollte normalerweise auch mit einer entsprechenden Chance verbunden sein. Diese Chance wird halt aus gesellschaftlicher Sicht leider viel zu selten gesehen. Da sind wir zu große Angsthasen in Deutschland. Das muss man einfach deutlich so sagen.
1: Aber das ist ja so, das zeigen ja viele Erhebungen, dass viele Menschen den Zusammenhang zwischen Risiko und dann auch Rendite gar nicht wiedergeben können. Also je höher das Risiko, desto höher möglicherweise auch die Rendite. Aber wenn ich sehr stark auf Sicherheit gehen will, dann ist die Rendite halt oft auch sehr, sehr gering. Und das war ja dann auch das Problem zum Beispiel bei Riester.
2: Genau, und das hängt natürlich alles mit unserer fehlenden Finanzbildung zu tun zusammen. Ne? Also ich glaube, dass da andere Länder zwar weiter sind, aber sie haben auch zum Teil, wenn ich jetzt in den angelsächsischen Raum schaue, ein anderes Verhältnis zu Risiko und Sicherheit. Aber die Basis ist schon die entsprechende Finanzbildung, über die wir bestimmt heute Abend auch noch sprechen werden. Mhm. Und was man von Frau Dammann auch gerade gehört hat, welchen Einfluss die Eltern darauf haben. Das spielt eine riesen Rolle, da, weil es eben Finanzbildung heute nicht in der Schule, vorhin hat man einen Beitrag gesehen, nicht bei einem Arbeitgeber gibt. Die Prägung durch die Eltern ist massiv und gerade junge Eltern, die kann ich heutzutage nur dazu aufrufen, sich selbst auch zu bilden, Finanz zu bilden sozusagen, weil sie dann das entsprechend auch an ihre Kinder weitergeben können. Und da liegt eine ganz große Verantwortung.
1: Und das ist schon mal eine super Rampe dann für die zweite Stunde heute Abend von Mitreden Deutschland diskutiert. Jetzt kommen gleich die Nachrichten und dann ab 21.03 Uhr diskutieren wir weiter. An der Stelle bedanken wir uns schon mal bei Sarah Vollert von der Linken, die heute Abend hier bis 21 Uhr mit dabei war. Danke, Frau Vollert. Und gleich geht's dann weiter. Wir diskutieren heute über Anlegen und Vorsorgen. Wie viel Nachhilfe brauchen wir bei Finanzbildung? Darum geht es heute. 0800 44 1777 ist Ihre Nummer aus ganz Deutschland. Rufen Sie gerne an und diskutieren Sie gerne mit. Oder auf unserem neuen YouTube-Kanal ARD Mitreden, da natürlich im Live-Chat einfach reinschreiben. Ich freue mich auf eure Kommentare und gleich geht's weiter.
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6: Um 21 Uhr mit Andrea Eckstein. In der Leipziger Innenstadt ist ein Mann mit einem Auto in eine Menschenmenge gerast. Dabei hat es laut Polizei zwei Tote gegeben. Mindestens drei Menschen wurden schwer verletzt. Der verdächtige Autofahrer, ein 33-jähriger Deutscher, wurde festgenommen. Der Innenminister von Sachsen, Schuster, spricht von einer Amokfahrt. Das Motiv ist aktuell noch unklar. Geben die Mineralölkonzerne den Tankrabatt komplett an die Autofahrer weiter? Dazu gibt es unterschiedliche Aussagen. Aus der Nachrichtenredaktion Jonas Vogt.
7: Der Tankrabatt gilt seit dem 1. Mai. Die Bundesregierung hatte die Steuer auf Benzin und Diesel um knapp 17 Cent pro Liter gesenkt. Das Bundeskartellamt und der ADAC haben berechnet, dass diese Entlastung nur teilweise bei den Kunden ankommt. Die Mineralölwirtschaft widerspricht. Gemessen an den Tankstellenpreisen vom 30. April werde der Rabatt voll weitergegeben. Ohne die Steuersenkung wäre Sprit rund 17 Cent pro Liter teurer. Der Konflikt am Persischen Golf habe sich weiter zugespitzt und die Einkaufspreise stark steigen lassen.
6: Trotz Waffenruhe hat es in der Golfregion wieder Angriffe gegeben. Das US-Militär berichtet, dass es mehrere iranische Schnellboote versenkt hat. Zur Begründung schreibt US-Präsident Trump auf seiner Online-Plattform, der Iran habe in der Straße von Hormuz zivile Schiffe angegriffen. Der staatliche iranische Rundfunk widersprach Berichten über versenkte Boote. Die Vereinigten Arabischen Emirate melden außerdem Attacken mit Drohnen und Raketen aus dem Iran. Nach Schüssen in Gießen hat die Polizei in Bad Wildungen im Kreis Waldeck-Frankenberg fünf Männer festgenommen. Dabei sei auch eine Waffe sichergestellt worden. Gestern Abend waren bei einem Streit in der Gießener Innenstadt zwei Männer angeschossen und schwer verletzt worden. Die Hintergründe der Tat sind noch unklar. In der Frauenfußball-Bundesliga hat Eintracht Frankfurt das Montagsspiel gegen den 1. FC Nürnberg gewonnen mit 4:1. Damit haben die Frankfurterinnen ihren dritten Tabellenplatz gefestigt. HR-Sportreporter Matthias Merget.
8: Das war ein hartes Stück Arbeit für die Favoritinnen, die zwei Tore durch Anjomi im ersten Durchgang erzielten. Doch die Nürnbergerin Merit Günster traf zum zwischenzeitlichen 1:1 und hielt so den Club im Spiel. Nach der Pause zeigten die Gäste teilweise richtig guten Fußball, doch in den Schlussminuten war die Eintracht wieder da und machte mit zwei Toren den Sieg perfekt. Und damit bleibt die Chance, sich weiter für die Champions League zu qualifizieren.
6: Das waren die Nachrichten. Das Wetter. In der Nacht zum Teil kräftige Schauer und Gewitter, später trockener. Es kühlt ab auf 13 bis 9 Grad. Morgen dann viele Wolken, später oft Schauer oder Gewitter, maximal 16 bis 22 Grad. Die weiteren Aussichten. Am Mittwoch Wolken, hier und da Sonne und zum Teil Schauer und Gewitter bis 21 Grad. Die Zeit, es ist 21.03 Uhr.
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1: Und weiter geht's bei Mitreden Deutschland diskutiert. Willkommen zurück und wir sprechen heute über das Thema Altersvorsorge. Selbst anlegen und vorsorgen, das wird von der Politik gefordert. Aber lernen, wie das geht, das muss man bisher selbst. Denn viele verlassen heute noch die Schule und wissen wirklich nicht viel über Finanzen. Dabei muss Deutschland finanziell gebildeter werden. Da sind sich eigentlich alle Experten einig. Nur wo ist da die Frage? In der Schule? Oder ist da jeder selbstverantwortlich? Das ist das Thema heute Abend. Ich bin gespannt auf Ihre Meinung. Rufen Sie gerne an 0800 44 1777 oder Sie schreiben uns, ihr schreibt uns im Live-Chat. Und zu Gast sind heute Abend Carmela Apria, Professorin für Wirtschaftspädagogik an der Universität in Mannheim, Saidi Sulilatu, Chefredakteur von Finanztipp, und außerdem freue ich mich jetzt in der zweiten Stunde auf Jean-Marie Schwarzkopf. Er ist Lehrer am Gymnasium Hamburg-Eppendorf und seit 10 Jahren leitet er dort die Börsen-AG an der Schule. Sein Ziel, den Schülern das Einmaleins der Finanzen beizubringen. Guten Abend nach Hamburg, Herr Schwarzkopf.
9: Hallo, guten Abend an die Runde.
1: Wir haben auch im Live-Chat viele Kommentare bekommen zum Thema Finanzbildung, zum Thema Rente. Zum Beispiel schreibt ein User hier, Finanzbildung muss ein Pflichtfach in allen Schulen werden. Wölfi schreibt das. Sehen Sie das auch so? Brauchen wir ein Schulfach Finanzen?
9: Ja, das wäre natürlich, oder das ist ja mein Herzensthema, dass wir das schaffen könnten, gemeinsam das Thema Finanzen noch stärker in die Schule zu tragen. Ob es dafür ein einzelnes Schulfach braucht, da gibt es natürlich immer die Konkurrenz mit anderen ja auch. Brauchen wir noch ein Schulfach für Gesundheit? Brauchen wir ein Schulfach für Resilienz? Aber was wir feststellen können, das hat man gerade in der Runde auch häufiger gehört, Finanzen ist ein Thema, was sehr früh in Schule hineingetragen werden sollte, aus dem die Schüler auch lernen können. Und da ist es sehr wichtig, dass wir das im Lehrplan verankern können. Und da bieten sich Fächer sehr gut an, wie Wirtschaft und Recht in Bayern oder in Baden-Württemberg oder in NRW oder auch bei uns hier in Hamburg, wo Wirtschaft beziehungsweise auch PGW, Politik, Gesellschaft, Wirtschaft, verankert ist. Wir hatten zum Beispiel heute auch schon das Thema demografischer Wandel wieder im Unterricht und das lässt sich sehr gut verknüpfen. Es lässt sich auch, Frau Apria hat es ja angesprochen, den Zinseszinseffekt sehr gut in der Mathematik verankern. Also es gibt sehr viele Möglichkeiten, diese Themen in den Unterricht hineinzutragen. Was wir brauchen, sind Lehrkräfte, die dem gegenüber, dem Thema offen gegenüberstehen und Interesse daran haben, das einzubringen, um unsere Schülerinnen und Schüler ja einen Mehrwert zu bringen, um selbstbestimmt die Finanzen lernen zu können.
1: Also kein eigenes Schulfach Finanzen, aber andocken in anderen Fächern, das sagt Herr Schwarzkopf. Ich habe ein Interview gelesen von Carmela Apria, die sagt, Schulfach Finanzen, das wäre es doch. Warum, Frau Apria?
10: Naja, also ich beharre nicht auf dem Schulfach. Was ich wichtig finde, und das klang ja auch bei Herrn Schwarzkopf an, ist, dass wir ausreichend ausgebildete Lehrkräfte haben. Das Problem, was häufig ist, wenn wir kein Schulfach haben, dann haben wir auch nicht die entsprechende Lehrerbildung. Wir haben das Fach zum Beispiel dann nicht an den Universitäten und die Leute lernen zu wenig Fachliches, also und auch zu wenig Fachdidaktik, um das dann unterrichten zu können. Natürlich können wir schauen, dass wir auch fachfremde Lehrkräfte durch gute Fortbildungsmaßnahmen, Fort- und Weiterbildungsmaßnahmen entsprechend gewinnen können. Aber es ist halt die Krux, ne? Wenn wir das eben nicht als Schulfach haben, dann haben wir entsprechend auch nicht die ausgebildeten Lehrkräfte. Aber ich sehe das als durchaus gut an, wenn wir es denn schaffen würden, in allen Bundesländern ein wirtschaftsnahes Fach, mit welchen Kombinationen auch immer, ob jetzt Wirtschaft, Politik, Wirtschaft, Recht. Ich habe aber die Erfahrung gemacht, dass man auch ein gründliches fachwissenschaftliches Studium braucht, um komplexe Sachverhalte in der Finanzwelt eben auch wirklich gut durchdringen zu können oder eben mit entsprechenden Fortbildungsmaßnahmen. Das diese müsste es dann aber zumindest geben.
1: Und da bin ich jetzt gespannt, was Simon Pfitzmaier dazu sagt. Brauchen wir finanzielle Bildung in der Schule? Herr Pfitzmaier, guten Abend.
11: Ja, einen wunderschönen guten Abend. Und ich würde sagen, ganz klar, wir brauchen mehr Finanzbildung in der Schule. Hier sollte sie vermittelt werden. Hier kommt das Thema aber leider viel zu kurz. Und wie Sie jetzt gesagt haben, fehlende Fachkräfte, fehlender Wille sind einfach ganz, ganz große Herausforderungen. Und wenn wir hier vielleicht auch auf andere Länder schauen, wie beispielsweise Österreich, die haben eine Finanzbildungsstrategie und die haben eben auch erkannt, dass beispielsweise neben der Schule vielleicht auch Arbeitgeber mit in die Verantwortung gezogen werden sollten. Und meine Frage ist so ein bisschen, wie kann das Problem gelöst werden? Welche Rollen spielen die Schulen? Welche Rollen spielen vielleicht Arbeitgeber? Wie schaffen wir es, dass wir mehr Finanzbildung an Schulen haben?
1: Eine ganz konkrete Frage an einen der Gäste oder soll ich einfach die Runde durchmachen?
11: Gerne in die Runde.
1: Ja.
2: Also vielleicht von meiner Seite, was muss passieren? Die Bundesländer müssten sich mehr bewegen. Wir haben ja von Seiten der Finanzstiftung gefordert, dass Deutschland zumindest mal am Finanz-PISA-Test, es gibt einen solchen, teilnimmt, was Deutschland übrigens bisher nicht macht, um einfach mal festzustellen, wo wir denn überhaupt stehen mit der Finanzbildung.
1: Also PISA kennt jeder.
2: Genau, aber das gibt ein Finanz-PISA, wäre ein Teil davon. Und um einfach mal das Problem zu benennen und auch beziffern zu können, weil irgendwie fehlt da was, aber so genau wissen wir es ja gar nicht mehr. Und selbst das, damit haben wir eine Petition gestartet, die ist von über 100.000 Menschen unterschrieben worden sozusagen, und das war aber von Seiten der Bundesländer nicht wirklich gewünscht, beziehungsweise die Kultusministerkonferenz bewegt sich da nicht. Also da ist nicht wirklich der richtige politische Wille zu spüren bei einem Thema, und da sind wir uns, glaube ich, alle einig, ja, da gibt es kaum zwei Meinungen dazu, dass es dringend an die Schulen gehört. Wir bilden da ja auch Lehrer aus von Seiten unserer Stiftung, von der Finanztipp-Stiftung. Also wir haben da durchaus Lehrer, die das auch wollen, aber wie Camilla Breyer auch gesagt hat, das muss halt in die Breite der Lehrerschaft auch dann getragen werden und verankert werden.
1: Herr Schwarzkopf, Sie sind ja selbst Lehrer, was sagen Sie?
9: Ja, das wäre sehr wünschenswert. Also wir haben, das ist ja ein sehr vielschichtiges Problem. Frau Abreh hat es ja gerade angesprochen. Ich komme ursprünglich aus Bayern und bin seit 2015 hier in Hamburg. Und es ist ganz, ganz wichtig, dass die Lehrkräfte volkswirtschaftlich, betriebswirtschaftliches Wissen im Hintergrund haben, um eben diese Themen auch in Schule hineinzutragen. Und das klappt in Hamburg vielleicht noch nicht so ganz so gut. Und deswegen ist es sehr schwierig, wenn ich vielleicht als Quereinsteiger dann in die Situation hineinkomme, den Schülerinnen und Schülern das Thema Sparen, Investieren dann auch beizubringen. Und deswegen ist es ganz, ganz wichtig, dass wir unterschiedliche Lösungen vorantreiben sollten. Zum einen hätten wir die Möglichkeit, einen Top-Down-Ansatz zu setzen, dass wir eben dafür sorgen, dass wir mehr Lehrkräfte haben, die dafür ausgebildet werden in den Bundesländern, dass es in den Lehrplänen verankert wird. Und auf der anderen Seite brauchen wir aber auch Lehrkräfte, die für das Thema brennen. Ich stehe da in Kontakt mit sehr vielen Lehrkräften, die sagen, sie möchten das vorantragen, sie haben selber Interesse, das zu machen. Ich mache am Landesinstitut für Hamburg, gebe ich auch Finanzbildung, Fortbildung auch für Lehrkräfte. Und das Interesse dafür ist sehr, sehr groß bei den Lehrkräften, sich da weiterzubilden. Aber man merkt einfach, das ist einfach ein Prozess. Da muss man die Lehrkräfte auch wirklich begleiten an dem Thema. Und das mache ich total gerne, dass ich dann auch mal in Schulen gehe und sie da unterstütze, dass ich Materialien mitgebe und Tipps gebe. Und das ist ganz wichtig, dass wir verschiedene Ansätze haben, um eben dieses Thema, ja, was den Schülerinnen und Schülern unter den Nägeln brennt, ja auch das Thema Finanzbildung in Schulen zu tragen. Und das ist ganz wichtig, dass wir gesellschaftlich eine gemeinsame Lösung für finden, dieses Thema voranzutreiben, weil eben ja die Zukunft unsicher ist. Und deswegen ist ganz wichtig, dass man selbstbestimmt in die Zukunft schauen kann als Schülerinnen und Schüler.
1: Aber das ist ja die Krux an der Sache, dass es eben so wenig Bildung in diesem Bereich gibt und man vom guten Willen der Lehrkräfte bisher abhängig ist bei diesem Thema. Und andererseits die Erwartung aus der Politik ja eben steigt, dass man privat vorsorgt. Da würde ich jetzt gerne mal Andreas Starkeberg aus Neuses mit dazu holen. Guten Abend.
12: Ja, Starkeberg. Ich war selber Lehrer für Mathematik und ein paar andere Fächer. am Gymnasium in Bayern. Börsenspiel ist eine klasse Sache und so weiter. Ich fürchte nur, dass wir wieder zu kurz springen. Also das rein alles unter dem wirtschaftlichen Aspekt zu sehen, wird nicht aufgehen. Und zwar aus folgendem Grund. Egal, welche Maßnahme wir wählen, solange wir das demografische Problem nicht in den Griff kriegen, wird das alles umsonst sein. Wir werden die Diskussion jedes Jahr wieder haben, weil immer weniger Beitragszahler, immer mehr Beitragsempfänger durchbringen müssen. Und das klappt nicht. Das heißt, wir müssen, wenn wir über mehr Bildung reden, viel breiter in die Zukunft denken. Also zum Beispiel die Frage stellen, haben wir genug Zuzug? Haben wir genug Migration? Und ich glaube, die Diskussion geht momentan in die völlig falsche Richtung, weil wir so tun, als wäre Migration ein Problem. In Wahrheit ist Migration die einzige Chance, die wir haben, unser demografisches Problem zu lösen. Beim Durchschnittsalter von 42 unter den Deutschen werden wir das Problem nicht in den Griff kriegen, aus eigener Kraft. Völlig, völlig utopisch. Und deswegen, wenn wir in die Zukunft denken wollen, Volkswirtschaft ist schön und gut, aber sie muss Teil eines viel, viel größeren Gesamtkonzepts werden. Zum Beispiel haben wir in Bayern ja diese Verfassungsviertelstunde, ist auch wieder viel zu kurz gedacht. Wir brauchen an der Stelle ein durchgehendes Konzept, das alle Fächer umfasst, mit dem wir uns zum Beispiel schützen gegen Fake News, wo wir uns drüber unterhalten, wie Zukunft gestaltet werden kann, etc. Und ich denke, da geht momentan einfach sehr, sehr viel schief. Und seit langer Zeit.
1: Da haben Sie schon sehr viel angesprochen, Herr Starkeberg, dass man natürlich auch andere Themen in der Schule unterbringen möchte. Gleichzeitig sagen dann immer viele Lehrer, ja, jetzt wollen wir alle Themen, die gesellschaftlich irgendwie verhandelt werden, in Schulfächer pressen. Ist das der richtige Ansatz?
12: Die Bedenken verstehe ich, aber mit einer Viertelstunde pro Woche und die jeweils verteilt, wie das Bayern gerade mit der Verfassungsviertelstunde probiert hat, glaube ich, ist nichts gewonnen. Und ich fürchte, so wird es auch bei dem Thema Börsenspiel laufen. Wir machen dann einmal im Jahr ein Börsenspiel, wie bisher auch. Wir verkaufen das nur irgendwie noch besser, als wir es bisher verkauft haben und betreiben Augenwischerei, aber an die Grundproblematik gehen wir nicht ran.
2: Also nur kurz meine Meinung, ich bin ja bei dem Thema Börsenspiel reagiere ich immer so ein bisschen allergisch, weil das aus meiner Sicht tatsächlich fast schon kontraproduktiv ist. Ja, einerseits kriegt man junge Menschen damit sehr aufgeschlossen für das Thema Finanzen. Das ist natürlich irgendwie spannend, so im Unterricht so ein Spiel zu machen. Andererseits, was für ein Eindruck von Finanzen, von Investieren vor allen Dingen vermittelt. Es ist sehr kurzfristig angesetzt. Es ist eine Wette sozusagen auf eine kurzfristige Performance von Aktien. So ist es zumindest bei mir damals gewesen. Und ich glaube nicht, dass sich das wesentlich verändert hat heute. Und man gewinnt halt so einen Eindruck, ja, Aktien sind Spielerei. Da kann ich kurzfristig Gewinne machen und nicht den langen Atem. Den bringt man nicht bei, den man da eigentlich haben sollte. Und es verpasst, die verpasste Chance an der speziellen Stelle liegt darin, und das wird wahrscheinlich Jean-Marie Schwarz kurz bestätigen.
1: Das hätte mich jetzt interessiert, ob eben das Börsenspiel, er leitet ja die Börsen AG, ob das immer noch so funktioniert.
9: Ja, also das Thema, was wir haben, ist ja, wenn wir Finanzbildung in Schule tragen wollen, dann vergleicht das immer so ein bisschen mit dem Thema Schwimmen. Ja, also es bringt nichts, wenn wir den Schülerinnen einmal sagen, dass Schwimmen wichtig ist, dass wir einmal in der Grundschule das einmal zeigen, sondern es geht wirklich darum, dass man das Ganze trainiert, dass man das Ganze einübt und das über mehrere Jahre. Das ist ja ein wichtiger Punkt. Und die Frage ist, wie kann ich das machen? Also wir können das über die Theorie machen und über die Praxis. Und das ist mir ein ganz wichtiges Anliegen, dass man einmal die Theorie dahinter versteht, dass man selbstbestimmt erstmal die fachliche Kenntnisse hat und daraus dann selbstbestimmt dann auch lernen kann. Ich bin damals 2015 von Bayern nach Hamburg gekommen und da gab es gar kein Börsenplanspiel. Dann habe ich das Börsenplanspiel selber initiiert. Das habe ich damals über die FAZ gemacht. Und da konnte man das über ein Jahr lang ziehen. Also das ist genau das, was Saidi angesprochen hat. Es ist wichtig, dass man über längere Jahre geht. Am schönsten wäre es, wenn man in der 5. Klasse anfangen würde, einen breit gestreuten ETF aufzubauen und den dann bis zur 12. oder bis zur 13. Klasse im Abitur laufen zu lassen. Und natürlich ist es natürlich kontraproduktiv, wenn das Börsenplanspiel nur 3 Monate läuft. Aber es gibt auch Möglichkeiten von Simulationen, die ich selber auch gerne in Volkshochschulkursen nutze, dass man über 20 Jahre 10.000 Euro investiert und das nur über 2 Stunden und da über 20 Jahre in 2 Stunden selbst Entscheidungen darüber treffen muss, ob ich jetzt nach links gehe oder nach rechts gehe, ob ich in das Sparbuch spare, ob ich das Tagesgeldkonto nutze, ob ich vielleicht eine Kryptowährung nehme oder Immobilien, ETFs und Aktien. Und das ist ein ganz, ganz wichtiger Punkt, dass es Möglichkeiten gibt, Simulationsspiele gezielt in Schule einzusetzen, die einfach zeigen, dass der langfristige Abend, die Disziplin relevant ist, um in Krisenzeiten stärker da wieder rauszukommen, dass man in gute Unternehmen investiert, breit gestreut investiert und eine gute Realrendite mitnimmt, um alle 10 bis 15 Jahre sein Kapital zu verdoppeln. Und das ist ganz, ganz wichtig, dass wir hier eben zwischen diesen spekulativen Phasen unterscheiden und diesen langfristigen Arten. Und das ist für Schülerinnen und Schüler ganz wichtig, das zu verstehen, rechtzeitig und früh anzufangen und eben da nicht eben mit dem Spielgeld das Ganze hin und her zu treiben.
1: Und das muss man, glaube ich, an der Stelle einfach mal kurz thematisieren, warum Sie unbedingt langfristige Anlagen auch sozusagen empfehlen im Vergleich zu kurzfristiger Spekulation in diesem Börsenspiel. Saidi Solilatu, was ist da der wichtige Punkt dabei?
10: Ja, auch nochmal einen anderen Punkt mit einbringen. Wir reden jetzt eigentlich immer über die individuellen Entscheidungen und über die individuellen Verantwortung. In dem Hörerbeitrag kam ja aber eben auch raus, dass das auch Bestandteil von einer gesamten Volkswirtschaft ist. Und da würde ich gerne aber auch noch eine Lanze für die Volkswirtschaftslehre brechen wollen. Das ist ja keineswegs so, dass sie das jetzt nur so sehr eingeschränkt betrachten würde, gerade Migration zum Beispiel. Und der Nutzen von Migration ist ja etwas, was hier auch thematisiert wird. Im Übrigen noch ein anderer Punkt, der in dem demografischen Problem sehr, sehr wichtig ist. Es war ja jetzt gerade gestern in den Nachrichten, dass die Geburtenrate momentan so niedrig ist wie nach dem Zweiten Weltkrieg. Das ist eigentlich auch ein Skandal. Junge Menschen wünschen sich ja, Familie zu gründen, aber aus Unsicherheit, aus Mangel an Kinderbetreuung, aus der Frage, wie Elternzeit genommen werden kann und, also verschiedenen Rahmenbedingungen, kommen sie diesem Wunsch eben nicht nach oder kommen dem Wunsch eben nur sehr spät nach. Also auch das ist ein wichtiger Punkt, den wir hier nicht missachten sollten. Auch die Frage, wie kann man eben Beruf und Familie miteinander vereinbaren, gerade wenn wir an Frauen und den Gender Pension und den Gender Pay Gap denken.
1: Aber Frau
10: Aprea, ist ja eingebettet in eine gesamte Situation.
1: Aber dann geben Sie Herrn Starkeberg eigentlich recht, weil wenn wir das Umlagesystem anschauen, richtig, die Geburtenrate sinkt, es braucht Beitragszahler, die können dann eben nur aus dem Ausland kommen.
10: Absolut, ja. Also wir müssen das Problem sozusagen, das ist jetzt nicht nur eine Frage der einzelnen Entscheidung, sondern alle Finanzentscheidungen sind ja auch in einen Rahmen eingebettet und es ist sehr schwierig, dass die Finanzentscheidungen zu verstehen, wenn man nicht auch zumindest diese Anknüpfungspunkte an den volkswirtschaftlichen Rahmen auch sieht.
1: Dann Dankeschön, Frau Aprea, und auch Dankeschön an Andreas Starkeberg aus Neuses. Und jetzt würde ich gerne einen weiteren Andreas dazu holen. Andreas Richter aus München. Guten Abend.
13: Guten Abend, hier ist Andreas Richter.
1: Herr Richter, wir diskutieren heute über Altersvorsorge. Herr Merz hat mit seiner Aussage, dass es nur noch eine Basisabsicherung sein könnte, für viel Aufregung gesorgt, auch bei Ihnen?
13: Ehrlich gesagt nicht. Also mir ist seit vielen Jahren klar, dass das Rentenversicherungssystem in Deutschland eben nur noch eine Basisabsicherung ist und absolut nicht ausreicht, um im Alter oder wenn man dann in die Rente geht, eben eine gute Ausstattung zu finden. Ich das ist jetzt nur meine persönliche Meinung, finde das absolut richtig und super, dass der Herr Merz mal den Mut hat, auch als Bundeskanzler so eine Debatte mal anzustoßen, weil aus meiner Sicht kann es so überhaupt nicht funktionieren wegen der demografischen Entwicklung. Es gibt immer mehr ältere Menschen, ich auch, ja, ich bin fast 60, immer weniger Jüngere, und dieses Umlagesystem kann so eben überhaupt nicht funktionieren. Es gibt einen großen Zuschuss aus dem Bundeshaushalt, der das Rentensystem so noch am Laufen hält, und wenn das System so bleibt, ist eben jeder dringend eigentlich aufgefordert oder gezwungen, aus meiner Sicht, eben privat vorzusorgen. Und ja, ich finde Aktien sehr gut. Ich beschäftige mich seit vielen Jahren mit Aktien. Ist leider oft sehr ideologisch behaftet. Ich will das überhaupt nicht werten. Und ich finde Aktien oder ETFs, wie es vorher auch gesagt worden sind, ein hervorragendes Instrument, wenn man sich damit beschäftigt und eben das Risiko richtig austariert und auch nicht nur auf Wachstum setzt oder sagt, ich werde schnell reich. Das ist völlig falsch. Aber Aktien oder ETFs als Teil einer Altersvorsorge sind aus meiner Sicht ein hervorragendes Instrument.
1: Und weil der Begriff heute Abend schon so oft gefallen ist, ETFs, sagt vielleicht auch nicht jedem unbedingt etwas. Deswegen an der Stelle vielleicht einmal kurz erklären, Saidi von Finanztipp, für was steht das und was bedeutet das?
2: Ja, ein ETF ist ein börsengehandelter Indexfonds, noch so ein schreckliches Wort, aber stellen wir uns das relativ einfach vor. Man nehme die 40 Unternehmen, die den DAX, den deutschen Aktienindex, ausmachen. Wenn man diese 40 Aktien in einen Topf steckt, in den man dann investieren kann, sein Geld stecken kann, dann hat man einen ETF auf den DAX. Der macht dann das Gleiche wie der DAX, rauf und runter sozusagen. Bloß, dass man das für die Altersvorsorge, für langfristiges Investieren nicht mit dem DAX machen sollte, weil nur das in 40 Aktien und nur in deutsche Aktien zu stecken, das wäre schon relativ risikoreich tatsächlich, sondern in breit gestreute weltweite Indizes, wie zum Beispiel relativ bekannt den MSCI World, der umfasst dann 1300 Aktien weltweit. Die großen Namen kennt man natürlich auch. Das sind Apple und Microsoft und Amazon, die großen Konzerne dieser Welt. Naja, und der geht dann mit dem weltweiten Aktienindex rauf und runter. Und das Wesentliche ist eben, dass man das, wenn man das über lange Zeiträume macht, dann auch entsprechende, es wurde gerade schon angesprochen, entsprechende Crashes, entsprechende Downphasen sozusagen aussitzen sollte. Und dann hat man in aller Regel auch eine sehr anständige Rendite. Und das ist das Wichtige, die meistens deutlich oberhalb der Inflationsrate liegt. Und da haben wir ja schon heute Abend drüber geredet. Das ist der eigentliche Gegner, den ich schlagen muss.
1: Und Herr Richter hat ja gesagt, dass er eben auf Aktien, auf ETFs setzt. Und gleichzeitig hat er gesagt, er findet es gut, dass Herr Merz den Mut hat, auszusprechen, was eben Sache ist in Deutschland. Frau Vollert von der Linken hat das ja heute schon stark kritisiert. Jetzt würde ich gerne mal in die Runde fragen. Herr Richter sagt, Herr Merz hat recht. Was sagen Sie, Herr Schwarzkopf?
9: Also es ist ganz wichtig zu sehen, wir haben die Situation, dass das Rentenniveau sinkt, das hatten wir besprochen. Wir haben die Situation, dass die Inflationsraten steigen und wir haben die Situation, dass wir Stand heute noch starke und gute Unternehmen in der Volkswirtschaft vorfinden. Wir haben das drittgrößte Bruttoinlandsprodukt der Welt. Vor uns sind die USA und China. Und Herr Merz, ja, möchte hier mit dem Finger auf die Wunde deuten und sagen, wir müssen uns an der Stelle selbst auch drum kümmern. Und der Trend ist leider stark erkennbar und deswegen ist es, ja, mache ich mir da auch Sorgen drum um das Thema, gerade um meine Schülerinnen und Schüler, um die Zukunft, wie man das Ganze umsetzen kann. Und deswegen ist es einfach ganz wichtig, wie Saidi auch schon angesprochen hat, dass man da nicht so ängstlich sein sollte und nicht so eine Sorge haben sollte, gerade als junger Mensch, dass man einen langen Zeitraum hat zu investieren, dass man über mehrere Dekaden investieren kann. Vielleicht kann ich da mal kurz zu sagen, ich habe damals mit 12 Jahren angefangen, ich bin jetzt im 27. Jahr der Investition, das ist der absolute Wahnsinn, wenn man hier mehrere Dekaden langfristig investieren kann. Ich kenne leider, und das ist so schade, in meinem Umkreis ganz wenige Menschen, die es geschafft haben, über mehrere Dekaden, Jahr für Jahr, sparsam zu sein, langfristig zu investieren, um eben da ein Polster aufzubauen. Und deswegen ist ganz wichtig, dass wir Vorbilder haben, die da vorangehen und zeigen, dass es möglich ist und dass man nicht ängstlich in die Zukunft schauen sollte, sondern dass man vorangeht und sein Leben selbstbestimmt in die Hand nehmen kann. Und das ist möglich mit kleinen Beträgen. Und mit diesen kleinen Beträgen kann man anfangen, auch Erfahrung zu sammeln. Man darf da auch Fehler mitmachen, gar keine Frage. Aber langfristig gesehen, wenn man da dran bleibt, dann verzinst sich dieses Vermögen. Und dann sollte man weniger Angst haben vor dieser Rentenlücke, die durchaus droht. Aber da ist es ganz wichtig, rechtzeitig anzusetzen. Ich mache mir natürlich Sorgen um die Menschen, die kurz vor der Rente stehen, die diese drohende Rentenlücke vor sich haben. Und dementsprechend ist es wichtig, da zu schauen, wie wir das gemeinsam als Gesellschaft lösen können.
2: Und ich würde gerne kurz noch anführen, weil wir hier über Finanzbildung auch ein großes Wort reden und dann über ETFs und Ähnliches. Eine wichtige Message, die wir auch bei Finanztipp immer wieder sagen, Finanzen einfach, ja. Es ist auch nicht so schwierig. Ja, man nehme so einen weltweiten Aktien-ETF, den kann ich mir in eine App auf mein Depot, auf meinem Handy holen und dann macht man einen Sparplan, gerne auch mit kleinen Sparbeträgen, wie gerade von Jean-Marie Schwarzkopf angesprochen, und dann lasse ich das laufen. Und das ist es eigentlich im Grunde genommen auch schon. Ne? Wenn ich da ein bisschen Vertrauen habe, das kann ich mir in relativ überschaubarer Zeit dieses Wissen aneignen, dann mache ich damit wahrscheinlich wesentlich mehr richtig und weniger falsch, als wenn ich zum Beispiel kompliziert oder sagen wir mal aufwendig mir eine Beratung, vermeintliche Beratung, die wirklich ein Produktverkauf ist, bei einer Bank oder Versicherung hole. Ich kann meine Finanzen, gerade meine Geldanlage, meine Altersvorsorge völlig problemlos, völlig selbst machen und ich brauche auch nicht wahnsinnig viele Bücher dafür lesen zum Beispiel.
1: Da hole ich Andreas Richter aus München nochmal mit dazu, weil er ja selbst eben in Aktien und ETFs investiert. War das bei Ihnen am Anfang auch so, dass Sie so zögerlich waren, oh, ist alles so kompliziert und dann einfach mal angefangen haben oder wie war das?
13: Ja, das war so. Ich habe mich schon immer für Aktien, Unternehmen interessiert um einfach zu verstehen, was ist überhaupt eine Aktie und wo liegen die Risiken. Und ich kann dem meinem Vorredner nur zustimmen, wenn man braucht da nicht irgendwo hinzugehen, ich sage jetzt gar nicht wo, sondern Wissen ist Macht, und dann lernt man auch die Risiken und die Chancen eben viel besser einzuschätzen. Also was ist überhaupt eine Aktie? Wie funktioniert eben so ein ETF, oder das ist eigentlich eine Art Aktienfonds, wenn man so will, ob das jetzt der DAX, die deutschen Aktien sind oder weltweite Aktien. Je mehr man dazu weiß eigentlich, oder im Finanztipp ist auch hervorragend, finde ich, es gibt ganz, ganz tolle neutrale Wissensmöglichkeiten, wo man sich damit beschäftigt, und dann kommt man mit der Zeit genau auf sein eigenes Konzept. Also ich investiere mein Geld komplett selbst, ich habe ein Depot, ich investiere in Einzelaktien. Wichtig ist, dass man nicht gierig ist oder glaubt, ich werde jetzt in 3 Monaten reich, sondern dass man eben langfristig investiert. Und je jünger man ist, umso mehr kann man eben auch Schwankungen am Aktienmarkt aushalten. Und Verlust entsteht ja immer erst dann, wenn ich verkaufe. Also wenn ich nicht verkaufe, wenn die Aktie mal gesunken ist und ich behalte sie einfach und drehe nicht völlig durch und sage, oh, die ganze Welt bricht zusammen oder Corona war so ein Beispiel, sondern ich behalte diese Aktie und stehe eben diese Zeit durch, sehe eine Aktie oder ein ETF als langfristige Anlage, dann fährt man damit aus meiner Sicht ganz hervorragend, wenn man eben diese Tiefen aushält, und dann kommt auch wieder eine Höhe. Und viele Menschen, muss ich leider sagen, haben viel zu viel Angst und sehen immer Risiken und wie so ein Kaninchen vor einer Schlange, ja. Und dieses Thema, je besser ich es verstehe, dann verschwindet auch die Angst. Ich habe dann kriegt man auch ein Zutrauen, dann kann man die Aktienmärkte einschätzen.
1: Sagt Andreas Richter aus München. Dankeschön. Und jetzt Frau Apria von der Universität in Mannheim.
10: Das ist ein ganz wichtiger Punkt, der eben angesprochen wurde. Also der Schuss kann sozusagen in zwei Richtungen nach hinten gehen. Einmal diejenigen, die zu viel Angst haben und denken, oh, das verstehe ich nie und deshalb machen sie nichts. Also so ein bisschen wie Kaninchen vor der Schlange eben. Die andere Richtung ist zu sagen, oh, ich werde den Markt schlagen und ich bin so viel besser und ich werde die ganz tolle Investitionsmöglichkeit finden, dann wird man natürlich auch anfällig gegenüber betrügerischen Maßnahmen. Das ist natürlich eine andere Gefahr. Also die Wahrheit liegt irgendwo dazwischen. Natürlich sich damit beschäftigen, und es wurde ja auch gesagt, Wissen ist Macht. Und es ist möglich, sich darüber zu informieren. Und es ist sinnvoll, nicht nur für junge Menschen, aber vor allem für die.
1: Aber Sie sagen auch in Interviews zum Beispiel, dass viele Menschen dann oft auf die falschen Tipps hören. Es gibt natürlich Stiftungen wie Finanztipp, viele Ratgeber online, aber man kann natürlich auch an Finanzinfluencer geraten und dann vielleicht falsch anlegen. Also wo muss ich da, an was halte ich mich da?
10: Naja, also ganz grundsätzlich würde ich sagen, wichtig ist zu verstehen, wo liegen die Interessen des oder derjenigen, die dort diese Tipps gibt. Welches Geschäftsmodell steht dahinter? Und ist es eine neutrale Informationsquelle, die ich hier habe? Hier lohnt wirklich ein Blick auch in das Kleingedruckte sozusagen. Das geht häufig verloren, und es wird sowas wie, man nennt das eben eine emotionale Bindung auch aufgebaut. Und man vertraut dann zu viel. Also zu wenig Vertrauen ist nicht sinnvoll, zu viel Vertrauen aber eben auch nicht. Wir sehen hier, dass es wirklich auf das Mittelmaß, auf das gute, gesunde Maß eben ankommt.
1: Sagt Camilla Aprea. Und jetzt würde ich gerne Simon Braun mit dazu holen aus Ottersberg in Niedersachsen. Und hier habe ich stehen, dass ich du sagen kann, 12 Jahre alt. Hallo Simon.
14: Das können Sie. Ja, hallo, das können Sie gerne tun.
1: Wunderbar. Simon, wir sprechen über finanzielle Bildung in der Schule. Wünschst du dir ein Schulfach?
14: Ja, also ich fände es grundsätzlich gut, wenn man ab der 5. Klasse irgendwie einmal die Woche eine Stunde hätte, wie jetzt Medienbildung, auch Aktien-Börsenbildung. Und damit, also es werden ja jetzt immer weniger Leute, die in die Rentenversicherung einzahlen und mehr, die versorgt werden müssen. Und deswegen finde ich es grundsätzlich sinnvoll, auch privat davor zu sorgen. Und mit Aktien geht das halt recht gut. Und wenn man aber nicht weiß, wo man anlegen soll, hat man entweder Glück oder man hat, was wahrscheinlicher ist, Pech, und man hat viel weniger Geld, als man investiert hat.
1: Und das heißt ja immer, dass bei vielen jungen Menschen Altersarmut eines der Themen ist, eine der größten Ängste. Ist das bei dir auch so?
14: Ich habe konkret noch keine Angst davor. Ich gehe auch noch zur Schule in die 6. Klasse. Aber ich weiß nicht, ob das später noch so werden wird. Momentan mache ich mir nicht besonders viele Gedanken darüber.
1: Also du drehst es dann praktisch um, investierst vielleicht auch schon, vielleicht über die Eltern, geht das?
14: Momentan noch nicht, aber ich überlege es.
1: Okay, du versuchst schon bald anzufangen. Wenn man jetzt mit 12 Jahren anfängt, Jean-Marie Schwarzkopf, Lehrer aus Hamburg-Eppendorf, hat ja auch schon, wenn ich richtig gerechnet habe, er ist 38, investiert seit 27 Jahren, also mit 11 angefangen. Er nickt. Ja, das wäre dann das Alter, in dem man loslegen kann. Liegt aber wahrscheinlich auch am Elternhaus, kann ich mir vorstellen.
14: Ja. Also,
9: theoretisch kann man ja schon viel früher anfangen. Es geht ja schon mit dem Junior-Depot los. Sobald man geboren wird in Deutschland, bekommt man ja relativ schnell schon eine Steueridentifikationsnummer und hat die Möglichkeit, ein Junior-Depot bei verschiedenen Banken. Die kriegt man sofort. Und dementsprechend ist es sinnvoll, dass man gerade als Elternteil die Möglichkeit nutzt, mit kleinen Beträgen langfristig dieses Geld für die Kinder anzulegen in tolle, spannende Unternehmen. Saidi hat es ja bereits angesprochen. Das muss man sich ja vorstellen. Wir haben hier eine Aktie, das ist ja ein verbriefter Anteil vom Unternehmen. Und ich sollte immer darauf achten, dass ich besonders begabt bin, dass ich sehr gutes Abitur habe, eine sehr gute Ausbildung habe und besonders gerne zur Arbeit gehe und eine spannende Möglichkeit finde, meinen Beruf auch als Berufung ausführen zu können. Aber was ich ja häufig nicht kann, ist verschiedene Produkte und Dienstleistungen in dieser Breite und Masse vielleicht auch herzustellen. Und daran kann ich mich eben beteiligen. Und das Spannende ist eben, dass ich gerade schon, wenn ich auf die Welt komme, mit kleinen Anteilen hier anfangen kann, mein Vermögen aufzubauen. Ich spreche immer vom sogenannten Säen. Ich muss erst mal säen, damit ich auch später was ernten kann. Und je früher ich damit anfange, desto besser. Und das bietet sich eben schon sehr früh an mit kleinem Geld, dass vielleicht der Opa, die Oma, die Tanten und die Onkeln vielleicht auch einen kleinen Beitrag dazugeben für das als Geburtstagsgeschenk und so weiter und da anfangen. Das heißt, da bitte als junge Menschen auf die Eltern zugehen und sagen, hey, da gibt es was, da hat bestimmt Finanztipp auch einen tollen Beitrag dazu, wie man ein Junior-Depot starten kann, dass man da einfach klein anfängt, je eher, desto besser und groß und breit gestreut und dann ist es wirklich eine tolle Möglichkeit, da anzufangen, nicht zögern, sondern starten.
1: Und da würde ich einfach gerne nachfragen, weil Simon Braun aus Ottersberg in Niedersachsen, wer hat da die Tipps gegeben zu Hause?
14: Also ich habe mich mit meinem einen Opa mal über das Thema unterhalten und interessiere mich halt auch da dafür.
1: Mhm. Und jetzt hast du hier die Möglichkeit, mit wirklich Finanzexperten auch zu reden. Was wäre denn deine Frage vielleicht in die Runde?
14: Also in welche Art von Unternehmen es sich am meisten lohnt zu investieren, was stabil ist und was nicht wie eine Autoherstellungsaktie einfach zusammenbrechen kann.
1: Mhm. Saidi.
2: Ja, die Schwierigkeit besteht darin, dass man das praktisch vor allen Dingen langfristig überhaupt nicht vorhersehen kann. Und das heißt, es geht nicht darum, in eine bestimmte Art von Unternehmen, Simon, oder in eine bestimmte Branche sozusagen zu investieren, weil wie du richtig sagst, ja, vor ein paar Jahrzehnten hätte man gesagt, in der deutschen Autoindustrie kann nichts passieren und das würde man heute wahrscheinlich ein bisschen anders sehen, sondern es geht darum, tatsächlich möglichst breit gestreut, nicht mit einem bestimmten Fokus auf bestimmte Unternehmen zu investieren, eben mit einem weltweiten Aktien-ETF, weil da kann ich sozusagen nichts falsch machen, da habe ich auch Wachstumsbranchen drin, da habe ich auch stabile Unternehmen drin und da geht es um ein bisschen Demut, wir haben es heute auch schon angesprochen, eben nicht den Markt schlagen zu wollen, nicht eine wahnsinnig tolle Rendite zu haben zu wollen, sondern sich ein bisschen genügsam zu zeigen, zu sagen, ne, da sammle ich dann schon langfristig 5, 6, 7, vielleicht sogar 8% pro Jahr im Schnitt an und das ist dann schon eine richtig ordentliche Rendite und ein gutes Ziel ist übrigens, wenn sich mein Geld so alle 10 bis 15 Jahre so ganz grob verdoppelt. Das ist eine vernünftige Erwartungshaltung, die ich haben kann.
1: Und dann holen wir uns noch einen zweiten Tipp ab bei Carmela Abria.
10: Naja, also ich glaube, es wurde ja schon angesprochen, wirklich tatsächlich früh anfangen und auch in die eigene berufliche Zukunft auch investieren. Also das eine ist in Aktien investieren, das andere ist auch sozusagen in sein Gehalt investieren und auch in sein Lebensglück zu investieren. Das sollte man ja bei dem Ganzen auch nicht vergessen. Es geht ja nicht nur um finanzielle Fragen, es geht letzten Endes darum, überhaupt als junger Mensch auch sehen zu können, welche Möglichkeiten einem offen stehen. Das würde ich jetzt nicht nur auf finanzielle Fragen beziehen wollen.
1: Die Einschätzung von Carmela Abria und ja, dann sagen wir vielen Dank Simon Braun aus Ottersberg in Niedersachsen. Schönen Abend.
14: Ja, dann tschüss.
2: Ciao. Und wenn ich noch sagen darf, wenn wir mehr so interessierte Schülerinnen und Schüler mit 12 in der 6. Klasse in Deutschland haben, die sich auch noch so gut ausdrücken können, dann mache ich mir um die Zukunft in Deutschland keine Sorgen.
1: Das geht doch gut.
10: Aber man sieht, dass es sehr an der Familie und am Elternhaus hängt. Deshalb ist, glaube ich, Finanzbildung in der Schule so wichtig, weil ansonsten denjenigen, die nicht diese Möglichkeit haben und die nicht so gefördert werden, können wir eben durch Schule erreichen.
1: Und da sind wir bei einem ganz wichtigen Thema. Das Elternhaus spielt eine Riesenrolle beim Thema finanzielle Bildung. Auch bei Herrn Schwarzkopf mit 11 Jahren angefangen. Das machen viele nicht. Deswegen, Frau Apria, wenn wir da nochmal tiefer einsteigen, was muss da passieren in der Schule, weil das ist der Ort, an dem sich dann alle treffen, egal welches Elternhaus, damit man diese Unterschiede ausgleichen kann? Mhm.
10: Naja, also ich glaube, die Schule sollte hier den Auftrag haben, tatsächlich einen Grundstein zu legen, Basis zu vermitteln, wie funktioniert ein Markt, wie funktioniert der Zinseszins. Da haben wir jetzt heute ja auch öfter drüber geredet, was ist eigentlich Risiko? Ne? Das bedeutet, ich kann was verlieren, ich habe aber auch die Chance, was zu gewinnen. Also eine sachkundige Auffassung von Risiko ist hier gefragt. Und ich wäge ja praktisch auch ab, wie wirkt Inflation? Ne? Das ist auch ein wichtiger, ganz wichtiger Aspekt, aber auch letzten Endes Reflexionsmöglichkeiten zu bieten. Was ist eigentlich für mich ein gutes und ein gelingendes Leben? Was möchte ich eigentlich im Leben erreichen? Also das ist ja auch eine Investition, in die es sich lohnt, eben auch darüber nachzudenken und wo Schule meiner Meinung nach auch einen entsprechenden Reflexionsraum bieten sollte. Ich würde im Übrigen auch nie sagen, naja, nach der Schule hört das auf. Man kann nicht auf Vorrat unbedingt lernen, aber in der Schule wird der Grundstein gelegt und das ist eben so wichtig. Herr Schwarzkopf hat es ja vorhin auch schon angedeutet, dass es nicht einmal mit einer Stunde oder mit einem Workshop getan ist, sondern wirklich über die Jahre hinweg auch aufgebaut werden kann, dass man eben solche Grundkenntnisse in Wirtschafts- und Finanzbildung auch erwerben kann.
1: Die kann man aufbauen und gleichzeitig sagen dann viele Leute, jetzt fange ich an zu investieren, aber eigentlich, ich habe auch Angst vor all dem Papierkram mit Finanzamt und Steuererklärung, schreibt uns im Chat Bibo Papa.
2: Also würde ich sagen, das ist genau das, was ich vorhin meinte, dass Finanzen nicht schwierig sein müssen. Die können total einfach sein. Also wenn wir jetzt konkret reden, ja, Steuererklärung hat man vielleicht ein bisschen Angst, aber wenn man nicht mehr die richtige Steuersoftware, die wirklich heutzutage auch sehr billig geworden ist, Gott sei Dank, hole, dann habe ich dann ein gutes Instrument an der Hand, das mich durch so eine Steuererklärung durchführt und wo ich dann vor der Steuererklärung auch keine Angst haben muss. Und das ist auch so ein Teil, der gehört auch zur Finanzbildung definitiv dazu. Es ist ein Unding, dass die Leute heute von der Schule gehen und nicht mal wissen, was eine Steuererklärung ist. Und dabei ist es ja so wichtig, dass ich wirklich jedes Jahr eine mache, denn wenn ich keine mache oder machen muss, dann ist es wahrscheinlich, dass ich dem Staat Geld schulde. Und auch das Thema, wie ich dann die Kapitalanlage da, meine ETFs und ähnliches da eintrage, das ist mit einer guten Software auch überhaupt gar kein Problem. Da braucht man auch keine Angst davor haben.
1: Das heißt, prinzipiell das vor dem Thema Steuererklärung braucht man keine Angst haben. Wenn ich jetzt heute sage, interessante Gespräche, da würde ich gerne morgen anfangen, dann auf jeden Fall nicht an die Steuererklärung denken, sondern erstmal ans Ausprobieren.
2: Ja, definitiv. Also vor allem ausprobieren, wir hatten es vorhin schon mal, mit einem kleinen Sparplan auf einen ETF. Der Sparplan ist dann der totale Gamechanger, sage ich gerade schon an der Stelle, weil sonst habe ich immer so dieses Gefühl, ja, sollte ich jetzt heute was machen oder ich warte lieber noch, jetzt sieht es irgendwie ganz gerade nicht so gut aus oder es sieht zu gut aus oder irgend sowas in der Richtung. Der Sparplan diszipliniert mich, nicht jeden Monat wieder eine neue Entscheidung treffen zu müssen, sondern ich spare, und das muss man schon auch ehrlich sagen, wenn ich was für meine Altersvorsorge tun will, einen signifikanten Teil von meinem Geld weg. Wir sagen immer ganz gerne als Anhaltspunkt 15% vom Gehalt. Das ist eine ganz schöne Ansage. Das ist aber auch die Realität in unserer alternden Gesellschaft, dass das sein muss. Aber dann kann ich das relativ auf Automatik schalten und mein Sparen damit eben automatisieren. Das Geld geht am Anfang vom Monat weg. Und dann kann ich mir auch schauen, dass ich den Rest vom Geld mir über den Rest des Monats gut einteile. Mhm. Ist das leicht? Nein, aber es ist eigentlich von der Automatik, die da eingestellt ist, dann nicht wiederum nicht so schwer.
1: Und jetzt gibt's eine Nachfrage im Chat von Bibo Papa, der fragt, warum darf das Finanzamt nicht Hilfe leisten?
2: Naja gut, das wäre jetzt, glaube ich, eine vermessene Anforderung an das Finanzamt, sozusagen mich sozusagen quasi als Finanzberater zu begleiten. Das, glaube ich, können wir von den Finanzämtern an der Stelle auch nicht verlangen. Ich glaube, es geht schon mehr darum. Mhm. Das ist auch wirklich unsere Aussage bei Finanztipp. Das kann ich wirklich selbst, weil es eben auch nicht so schwierig ist und man darf sich da durchaus rantrauen.
1: Mhm. Und das Thema Steuererklärung, das schreckt viele ab. Und der Tweet ist inzwischen 11 Jahre alt, aber der hat Deutschland damals bewegt. Und jetzt würde mich interessieren, ob sich seitdem viel geändert hat. Und zwar 2015 hat eine Kölner Schülerin geschrieben, Zitat, ich bin fast 18 und habe keine Ahnung von Steuern, Miete oder Versicherungen, aber ich kann eine Gedichtanalyse in 4 Sprachen schreiben. Herr Schwarzkopf, Sie sind Lehrer seit vielen Jahren. Hat sich in diesem Zeitraum was geändert? Haben Schüler heute weniger Angst und mehr Wissen beim Thema Steuern?
9: Ja, das ist ein ganz spannender Tweet, der da gegeben wurde damals noch von den Niners. Mich würde mal gerne interessieren, vielleicht können wir das an der Stelle auch hinbekommen, dass die Niners sich vielleicht auch mal meldet, wie es ihr Stand heute geht. Die KI kann ja auch schon eine Gedichtsanalyse auf unterschiedlichen Sprachen schon ganz umsetzen. Das ist ja auch eine ganz spannende Phase. Also in diesen 11 Jahren, wo ich jetzt alleine hier in Hamburg bin am Gymnasium, hat sich durchaus was getan. Ich habe es ja schon angesprochen, dass ich das versucht habe mit einem Bottom-up. Ich konnte bereits viele Gespräche führen mit dem Finanzsenator, mit der Bildungssenatorin. Bei uns hier in Hamburg gibt es das Projekt, was vor 2 Jahren etwa gelauncht wurde, School Meets Finance. Das ist ein sehr niedrigschwelliges Projekt, wo die Möglichkeit besteht, dass Expertinnen und Experten an Schulen herangetragen werden können, dass sie kostenlos an Schulen kommen können, dass sie keine Werbung machen dürfen, dass es wirklich gezielt um Finanzbildung geht, dass eine Lehrkraft sich niedrigschwellig Expertenwissen aus dem Bankenwesen, aus dem Finanzwesen, von der Börse, auch von Unternehmensgründungen, auch Steuern, hat man gerade ja auch gehört, hinzunehmen kann. Und ich finde, das ist, wenn ich in diese 11 Jahre zurückschaue, sehr bemerkenswert. Und was ich auch bemerkenswert finde, ist, dass wir die Lehrpläne in Hamburg ja auch vorangetrieben haben. Allein im Fach PGW haben wir in der 9. Klasse das Thema Sparen und Investieren niedrigschwellig, aber zumindest schon mal verankern können. Und das ist nicht optional, sondern das ist verbindlich. Und auch im Fach Wirtschaft konnten wir den optionalen Bereich Finanzbildung weiter in Schulen hineintragen. Also in diesen 11 Jahren hat sich durchaus was getan. Ich würde mir natürlich

0: 17 Jahre alt und wahrscheinlich noch Schülerin, kann ich mir vorstellen. Guten Abend.
1: Ja, genau. Ich bin Schülerin in der 11. Klasse. Und wir haben, wie gerade schon gesagt wurde, Wirtschaft und Recht als Fach in der Schule. Aber trotzdem, also wir haben auch den genau, also es wird auch genau besprochen, Aktien, der Themenbereich. Aber trotzdem, also ich habe mit vielen meiner Freundinnen darüber gesprochen und keiner weiß irgendwie so richtig, wo man da anfangen soll, wie man so richtig starten soll. Also ich habe zum Glück Eltern, die sich darum kümmern, einen Vater, der Aktien für mich kauft und mich da auch drüber informiert, wie die so laufen. Aber wenn man das nicht hat und keine Eltern hat, die sich darum kümmern, ist es sehr schwierig, in dieses Thema einzusteigen. Mhm. Einfach weil man nicht wirklich weiß, wo man da anfangen soll und wahrscheinlich auch Angst einfach davor hat.
0: Du sprichst da auch deine Freundinnen an. Ist es bei denen ähnlich, dass die Eltern da Aktien kaufen oder haben die keine Eltern, die das übernehmen?
1: Also eher weniger teilweise, aber der größte ist schon eher so, dass die Eltern haben, die sich nicht so gut damit auskennen oder dass dann einfach zu sehr Angst haben, das dann irgendwie auch noch für ihre Kinder zu machen. Und selber ist es eben auch irgendwie ein bisschen schwierig. Und genau, also in meinem Freundeskreis ist das eher nicht so aktiv. Da bin ich schon eher die Einzige.
0: Deine Eltern übernehmen das bislang, aber ich höre richtig raus, dass du dann selbst irgendwann einsteigen möchtest. Aber es ist noch ein bisschen zu kompliziert.
1: Ja, genau. Also ich glaube, ich brauche dann auch so ein bisschen Hilfe, so ein bisschen ein Coaching noch, dass ich das dann auch richtig mache. Aber wir würden uns irgendwie alle wünschen, also auch Freunde, dass wir an der Schule vielleicht so Informationsgespräche, Abende bekommen. Wir haben es auch zu anderen Themen und wir würden uns das halt auch wünschen, vielleicht zu dem Thema Aktien, dass uns da einfach ein bisschen die Angst genommen wird und so ein bisschen einen Schubs gegeben wird, wie man da anfangen soll.
0: Jetzt haben wir Saidi Solilatu von Finanztipp hier in der Sendung. Und ja, wenn ich jetzt Angst habe wie Liana Richter, oder was heißt Angst, aber noch ein bisschen Respekt vor dem ganzen Thema. Wie fange ich da jetzt sofort an?
2: Also der Schubs ist natürlich total richtig. Den brauchen, glaube ich, viele junge Menschen, aber nicht nur junge Menschen an der Stelle. Ein Coaching in dem Sinne, also Geld dafür muss man nicht ausgeben. Das muss man ganz deutlich sagen. Das ist schön, wenn das in die Schulen getragen wird. Und ich kann das nur unterschreiben, was Jean-Marie Schwarzkopf vorhin dargestellt hat. Wir sehen ja auf Seiten der Finanztipp-Stiftung auch, dass für unsere gemeinnützige Bildungsinitiative Finanztipp-Schule sich immer mehr Lehrer, da sind mittlerweile tausende Lehrer dran beteiligt, die das freiwillig machen wollen. Aber es fehlt, glaube ich, schon auch so ein bisschen der einfache Zugang dazu. Und ja, um jetzt auf die Frage von Liana einzugehen, ich glaube, es geht wirklich darum, sich einfach mal zu trauen. Ich muss schon verstanden haben, was ich da grundsätzlich mache, wenn ich in so ein ETF einsteige. Und ja, mit 17 geht das noch nicht selber, da brauche ich die Eltern dafür, aber mit 18 geht das. Ne? Und dann von dem ersten kleinen Geld, vielleicht von dem Nebenjob da mal mit, was weiß ich, 10 Euro zum Beispiel im Monat oder auch 25 Euro im Monat einzusteigen, nur um sich mal das zu gewöhnen. Da habe ich dann so eine App auf dem Handy und dann geht das mal rauf und dann geht es mal runter und dann stellt da so ein Präsident im Weißen Haus wieder was an und dann geht es mal ein bisschen runter. Aber langfristig geht das dann doch wieder nach oben. Das ist irgendwie auch gar nicht schlimm, wenn es mal zwischenzeitlich mal 5 oder 10% nach unten geht. Das ist total wichtig. Und nochmal, der Sparplan ist da eigentlich das Entscheidende, weil der hält mich bei der Stange und schafft es dann auch so ein bisschen, wenn es mal längerfristig, und das haben wir ja lange nicht erlebt, auch längerfristig mal nach unten geht, ja, dann bleibe ich dann ein Stück weit cool, weil ich kann mir dann sagen, ach ja, ich habe jetzt meinen Sparplan gemacht und der läuft weiter. Und jetzt kaufe ich sogar günstig ein, weil jetzt die Preise gefallen sind, die Kurse.
0: Die Antwort von Saidi von Finanztipp beantwortet das deine Frage. Hilft dir das weiter, Liana Richter?
1: Ja, auf jeden Fall. Das ist irgendwie auch so, wenn man da quasi so den richtigen Ansprechpartner hat und so, das hilft, glaube ich, auf jeden Fall sehr viel, wo man dann auch einfach seine Fragen stellen kann. Genau, dass einem das einfach so ein bisschen, dass man da so ein bisschen an die Hand genommen wird, wenn man keine Eltern hat, die sich damit so gut auskennen.
0: Wunderbar. Dankeschön und schöne Grüße nach München. Und ja, im Chat, da gibt es ein Thema, das wir heute Abend noch nicht wirklich diskutiert haben. Und zwar ging es ja heute viel jetzt um Aktien, die letzte halbe Stunde vor allem, aber Sachwerte, Immobilien, Edelmetalle, all das. Wie sieht's da aus? Sollte ich da rein investieren? Goldpreis ist ja ziemlich angestiegen in den letzten Jahren. Ist das eine gute Idee?
2: Also zunächst mal muss ich mit einem Missverständnis aufräumen. Man kann durchaus sagen, dass auch Aktien Sachwerte sind, weil sie sind, wir haben es heute schon gehört, verbriefte Anteile einem Unternehmen und damit auch ein Sachwert. Und das ist wesentlich, warum mir dieses Wort Sachwert benutzt wird, weil es einen Schutz gegen Inflation bietet. Und die bieten Aktien breit gestreut durchaus, nämlich schlichtweg dadurch, dass sie langfristig schon sehr ordentliche Renditen abwerfen. Jetzt ist Gold angesprochen worden. Gold ist natürlich, hat die letzten Jahre sehr stark zugelegt, auch stärker als Aktien, was in der Vergangenheit bei weitem nicht immer der Fall war. Und Gold ist durchaus auch eine risikoreiche Anlage. Es schwankt stärker, als viele Leute das meinen. Wir bei Finanztipp eigentlich immer sagen, ja,

0: Gold kann man sich schon holen, aber dann bitte the real stuff, ja, also
1: wirklich. Also echtes Gold.
0: Echtes Gold, Barren und Münzen, wo ich dann natürlich überlegen muss, wie bewahre ich das auf, aber weniger jetzt so als zum Vermögensaufbau, da würden wir immer Aktien-ETFs bevorzugen, sondern eher als Absicherung gegen wirklich schwere Wirtschafts- oder sogar Währungskrisen, wo ich dann davon ausgehen kann, dass dann wahrscheinlich in dieser Phase mein Gold ja letztendlich ein Vielfaches wert ist und ich sich das entsprechend einteilen kann. Und da war noch die Frage nach Immobilien. Eine Immobilie kann natürlich auch eine super Altersvorsorge sein, gar keine Frage. Oftmals dann natürlich als Alternative zu einer Aktienanlage. Aber sie ist nicht einfach. Die Immobilie dürfte so eine der komplexesten Finanzgeschichten sein, die ich in meinem Leben mache. Da kommt es halt auf viele, viele Details an, die richtige Immobilie zu finden und ist bei weitem nicht einfach. Wenn ich es einfach machen will, dann mache ich einfach so einen ETF-Sparplan.
1: Und wir haben noch 12 Minuten heute Abend. Ich denke, das Thema Immobilien können wir jetzt nicht mehr in der Gänze wirklich vertiefen. Aber wir haben noch eine Frage im Chat. Und zwar Jan G. schreibt uns, wie steht es mit der Option, Rentenpunkte in der gesetzlichen Rentenversicherung zu kaufen? Und welches Lebensalter ist am besten? Eine Frage an Carmela Aprea.
2: Also grundsätzlich ist es eine Option, die man überhaupt nicht ausschließen sollte und die auch durchaus diskutabel ist. Aber ich glaube, da kommt es wirklich tatsächlich darauf an, in welchem Alter man ist. Hier muss man, glaube ich, dann tatsächlich eine Abwägung machen, wie es besser angelegt ist. Das ist, glaube ich, so allgemein schwierig zu sagen.
1: Dankeschön dafür. Und jetzt holen wir noch Andreas Schubert dazu aus Hamburg. Guten Abend, Herr Schubert.
3: Ja, hallo, schönen guten Abend. Ja, finde ich ja klasse, so auf den letzten Drücker. Ich bin beruflich in dem Feld tätig und wollte zu der Jugendthematik was sagen. Also es ist nicht überall so, das ist sehr löblich, wie es in Hamburg da teilweise gerade läuft. Es ist nicht überall so, dass es wirklich so gut funktioniert, dass Wirtschaft und auch Börse unterrichtet wird. Ich bin schon mal froh, wenn Mathematik gut genug unterrichtet wird, dass man versteht, wie Zinseszins funktioniert. Was ich sagen wollte, ist, die jungen Leute sind sehr gut dabei, sich selber Quellen zu besorgen und die weiterzugeben und zu vermitteln, ist durchaus auch nicht schlecht. Wenn ich daran denke, ein Podcast wie Alles auf Aktien, der in den Wochenendfolgen zwischen 70 und 100.000 Hörer erreicht, da sind sehr, sehr viele junge Hörer dabei, ich war dort selbst zu Gast, das ist schon etwas, was viel in der Breite bewegt. Und dort gibt es immer wieder auch mal Folgen, die sehr an der Basis anfangen. Und mit Finanztipp ist es genauso. Das ist die Art Finanzbildung, die momentan die Lücke auffüllt, dort, wo es die Schule nicht kann. So nehme ich es wahr. Und so nehme ich auch die Praktikantenbewerber wahr, die unglaublich fit sind und junge Leute, mit denen ich rede. Und da ist, wie gesagt, die Basis so wichtig. Wir hatten da gerade das Beispiel mit den Sparplänen. Das eine ist eben stetig dabei zu sein, den Zinseszins zu fühlen. Das andere ist, wie gerade geschildert, bei niedrigen gefallenen Kursen mehr zu kaufen für die gleiche Sparrate. Das sind so die Dinge, die über die Zeit viel aufbauen. Und ganz zu Beginn war die Rede davon, die meisten können sich das gar nicht erlauben. Die allermeisten Leute bekommen vermögenswirksame Leistungen. Die 40 Euro oder mit Konfirmationsgeld, mit einem kleinen Sparplan der Eltern begonnen. Dort schafft man das Vermögen. Insofern ist es gut, dass Herr Merz das ausgesprochen hat. Diese Wahrheit ist einfach da.
1: Also vermögenswirksame Leistung ist, glaube ich, auch ein Begriff, es sagt nicht jedem was. Das bekommt jeder als Arbeitnehmer oder wie?
3: Genau, also nicht unbedingt jeder, aber viele Arbeitgeber zahlen bis zu 40 Euro, ist der Regelsatz, und die meisten zahlen auch 40 Euro im Monat an den Arbeitgeber, und dafür kann eben investiert werden in einen Sparplan, in einen Bausparvertrag, oder es können auch Darlehen getilgt werden. Die wichtige Quelle dabei oder der wichtige dabei ist eben, dass man damit mit 40 Euro, die man vom Arbeitgeber quasi geschenkt bekommt, und der Staat gibt auch eine kleine Prämie drauf, wenn man niedrige Einkommen hat, damit kann man auch schon anfangen zu sparen, und es ist eben nicht aus dem Netto.
1: Und da wäre Ihre Devise, Herr Schubert, einfach jeden Euro, den man hat, schon früh anfangen, einfach investieren, und dann spürt man.
3: Man sollte schon noch man sollte schon noch konsumieren können und Spaß haben, aber sehr, sehr früh anzufangen mit sehr wenig. Das ist genau das, was über die lange Zeit Vermögen aufbaut, und das ist das, was eben hilft, wenn man in der Schule schon hört, da anzufangen ist wichtig und sinnvoll, und wenn es nur die 10 Euro am Anfang sind im Monat. Das sollte möglich sein und wird halt am Ende dann helfen, trotz Inflation, weil hoffentlich der Erfolg der Anlage und über lange Zeit, wir haben es vorhin auch gehört, schlagen die Aktien die Inflation. Über lange Zeit wird man damit halt Vermögen aufbauen. Und da sind wir selbst in der Verantwortung, denn der Staat wird es nicht mehr leisten können.
1: Dankeschön an Andreas Schubert aus Hamburg. Und ja, weil der Chat das Thema nochmal aufbringt, der S1373 schreibt, wurde schon thematisiert, wie die Perspektive für Familien ist, die so sehr von Armut betroffen sind, dass nichts zum Investieren übrig bleibt und kein Zugang zu diesem Wissen vorhanden ist. Da haben wir heute viel darüber gesprochen, dass es dann vielleicht in der Schule angedockt wird. Aber, und das muss man sagen, es gibt ja jetzt dann auch eine gesetzliche Neuerung am Freitag noch im Bundesrat, und zwar das Altersvorsorgedepot. Damit will der Staat ein bisschen finanzielle Bildung leisten und will die Leute an den Kapitalmarkt heranführen, denn für in einen investierten Euro bekommt man 50 Cent dazu vom Staat bis zur Grenze von 360 Euro, glaube ich. Frau Aprea, ist das ein Anschub für viele Menschen zu sagen, jetzt geht's los?
2: Also mit Sicherheit für mittlere Einkommen auf jeden Fall. Also wir werden vermutlich damit nicht das Armutsproblem lösen können. Aber wir können ja nicht mit einer Sache auch alle Probleme lösen. Sicherlich wird es, also ist es ein hoher Anreiz, auch mit vergleichsweise niedrigen Summen einzusteigen und eine transparente und gute Förderung zu bekommen. Also es ist vielleicht nicht die ganze Bandbreite ausgeschöpft, aber es ist sicherlich ein Schritt in die richtige Richtung und bietet wirklich Chancen, das muss man sagen.
1: Welche Tragweite hat dieses Altersvorsorgedepot, Saidi Solinato?
0: Ich glaube, dass es schon ein großer Schritt ist, gar nicht so sehr von den absoluten Summen her, sondern sozusagen nochmal die Chance bietet, dass hoffentlich doch Millionen Menschen jetzt sozusagen den berühmten Schubs, den haben wir vorhin gerade gehört, über die Schwelle schaffen. Ah ja, da kriege ich dann 180 oder wenn ich bis zu 1.800 Euro im Jahr, dauert einzahle insgesamt 540 Euro zumindest mal für mich selbst dazu. Und das nehmen wir dann doch immer gerne mit. Das war ja damals bei Riester auch der Fall.
1: Wichtig ist die Frage, was ist da der Unterschied? Ne, es gab ja schon mal die Idee von staatlicher Seite, Riester-Rente, ja, die hat nicht so gut funktioniert in den letzten knapp 25 Jahren. Was sollte diesmal anders sein?
0: Ja, es kann schon vieles anders sein. Und vor allen Dingen zwei Sachen. Die Kosten der Produkte dieser Altersvorsorgedepots, die radikal niedriger sein als bei Riester. Die meisten Riester-Verträge waren einfach viel zu teuer, das muss man ganz klar sagen. Und sie haben eine schlechte Rendite abgeworfen wegen den Kosten, aber auch deshalb, weil Thema Sicherheit, dort Garantien eingebaut worden. Das heißt, jeder Euro, der eingezahlt wurde, war letztendlich zum Ablauf hin garantiert und das begrenzt dann immer, wenn mehr Sicherheit, weniger Chance nach oben, begrenzt die Rendite. Dagegen in so einem Altersvorsorgedepot kann ich eben diese bis zu 1.800 Euro einfach in so einen weltweit anliegenden Aktien-ETF stecken, ohne Garantie. Wir haben schon über falsches Sicherheitsdenken gesprochen. Und damit ist dann über viele Jahre, 15 Jahre und mehr, auch wirklich ordentliche Renditen möglich. Und das ist ganz wichtig, um eben den entsprechenden Vermögensaufbau betreiben zu können.
1: Spannendes Thema. Wird am Freitag dann vielleicht final entschieden und könnte dann eben ab 1. Januar 2027 schon wirklich losgehen mit dem dann eben neuen Altersvorsorgedepot. Wir haben Jean-Marie Schwarzkopf in der Sendung, Lehrer aus Hamburg-Eppendorf, der dort Börsen AG leitet. Und Sie sind ja Lehrer und geben gerne Hausaufgaben auf. Deswegen zum Abschluss dieser Sendung. Welche Hausaufgaben würden Sie gerne der Politik der Bundesregierung jetzt noch mitgeben für die nächsten 3 Jahre?
4: Das ist ja so eine große Hausaufgabe, die ich da mitgeben darf.
1: Sie können auch eine kleine mitgeben.
4: Also die Idee ist es ja, dass wir, wenn wir das Ganze volkswirtschaftlich uns anschauen, ist es, wir brauchen gute Unternehmen, die gute Dienstleistungen und Produkte herstellen. Das heißt, die Unternehmen sagen, dass die Bürokratie überlastend ist und dass es durchaus hohe Kosten sind, die dadurch entstehen. Bürokratieabbau ist ganz, ganz wichtig. Wir haben Unternehmen, die hohe Energiekosten haben. Strom ist sehr teuer, auch der Benzinpreis ist teuer, auch wenn es gerade einen Rabatt gibt für die nächsten 2 Monate. Es ist ganz, ganz wichtig, dass wir es schaffen, die Energiepreise zu reduzieren, die auch wiederum einen Einfluss haben auf die Inflationsrate. Wir haben gerade eine Inflationsrate von 2,9% und die muss ganz zügig wieder runtergedrückt werden auf 2%. Und wir brauchen, das, was wir gerade angesprochen hatten, eine starke Koalition, die gute Reform vorantreibt, die eben dafür sorgen, dass Deutschland weiter auf Kurs bleibt, dass das Bruttoinlandsprodukt wächst. Und von diesem starken Bruttoinlandsprodukt, das darf man nicht unterschätzen. Wir haben die soziale Marktwirtschaft durch Ludwig Erhard nach dem Zweiten Weltkrieg. Wir haben diesen Aufschwung gehabt und Deutschland hat einiges zu bieten. Wir haben tolle Mitarbeiterinnen und Mitarbeiter hier in Deutschland. Wir haben tolle, kluge Ideen. Und es ist ganz wichtig, dass wir die Leute begeistern für das Thema Unternehmensgründung, dass wir die Leute begeistern, ihr Leben in die eigenen Hände zu nehmen, sich Ziele zu setzen und immer neugierig zu bleiben. Und wenn wir das eben schaffen, wird Deutschland weiterhin unter den Top 3 Ländern bleiben. Und wenn wir das nicht schaffen sollten, Bürokratie abzubauen, Energiekosten zu reduzieren und spannende Rahmenbedingungen für diese Unternehmen zu setzen, dann wird es natürlich durchaus schwierig, aus unterschiedlichen Gründen mit denen Problemen, ja, die auf uns zukommen könnten.
1: Und ja, wir haben heute Abend eben die Frage diskutiert, hat Deutschland zu wenig Wissen in finanzieller Bildung? Wie viel Nachhilfe brauchen wir da, um wirklich gut anlegen und vorsorgen zu können? Und wenn ich diese Sendung jetzt heute Abend verfolgt habe, dann machen wir jetzt nochmal eine kleine Runde. Dann sollte ich ab morgen, Saidi Solilatu,
0: mit dem Investieren beginnen, falls ich das noch nicht getan habe. Denn der richtige Zeitpunkt zum Investieren ist immer jetzt.
1: Immer jetzt, sagt Saidi. Außerdem gerne Camilla Abrea von der Universität Mannheim. Was sagen Sie, wenn ich zugehört habe, ab morgen, was sollte ich tun?
2: Ich sollte mich mit Spaß und Zuversicht meinen Finanzen widmen.
1: Und gerne nochmal Jean-Marie Schwarzkopf.
4: Einnahmen steigern, Ausgaben reduzieren, Rendite mitnehmen und das Ganze langfristig und keine Angst haben für die Zukunft, dranbleiben und immer neugierig bleiben und viel Erfolg auf diesem Weg dann.
1: Das sind doch auf jeden Fall mal Tipps, die man heute mitnehmen kann. Dankeschön an Jean-Marie Schwarzkopf, Lehrer für Wirtschaft und Leiter der Börsen AG am Hamburger Gymnasium in Eppendorf. Danke auch an Camilla Aprea. Sie ist Professorin für Wirtschaftspädagogik an der Universität Mannheim. Danke an Saidi Solilatu, Chefredakteur von Finanztipp. Und bis 21 Uhr hatten wir auch noch Sarah Vollert von der Linken mit dabei. Das war Mitreden für heute. Die nächste Gelegenheit mitzureden gibt es dann am Donnerstag. Und da geht es dann um die Frage, ja, auch Schule. Und zwar Glückssache Klassenzimmer. Welche Schule wünschen Sie sich? Welche Schule wünscht ihr euch? 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Gerne abonnieren, ARD Mitreden. Die Sendung nicht nur zu hören, sondern auch zu sehen und mitzudiskutieren. Danke an für heute in den Chat natürlich auch. Und ja, mein Name ist Christian Orth. Ich bedanke mich und wünsche jetzt noch einen guten Abend aus München.
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6: Um 22 Uhr mit Juliette Groß. In der Leipziger Innenstadt hat ein Mann mit seinem Auto mindestens 2 Menschen getötet. Offenbar handelt es sich um eine Amoktat. Aus der NDR-Nachrichtenredaktion Martin Seiler.
7: Mehrere Passanten wurden verletzt, manche schwer. Viele Augenzeugen erlitten einen Schock. Bei dem Fahrer handelt es sich um einen 33-jährigen Deutschen aus dem Raum Leipzig. Er konnte festgenommen werden und habe sich dabei nicht gewehrt, hieß es. Über das Motiv des Mannes ist nichts bekannt. Hinweise auf weitere Beteiligte gibt es laut Staatsanwaltschaft nicht. Sie ermittelt wegen des Verdachts des zweifachen Mordes und des versuchten Mordes. Nach MDR-Informationen gibt es Hinweise darauf, dass der Festgenommene erst kürzlich aus einer Psychiatrie entlassen wurde.
6: In der Straße von Hormus beschießen sich offenbar iranische und amerikanische Streitkräfte. Das US-Militär hatte nach eigenen Angaben mehrere feindliche Boote versenkt. Die Vereinigten Arabischen Emirate melden Angriffe durch Drohnen und Raketen. Aus Istanbul Simon Riesche.
8: Wenn sich das alles so bestätigt, dann zeigt das, dass der Iran nach diesen jüngsten Entwicklungen offenbar wieder dazu übergeht, arabische Nachbarstaaten am Golf anzugreifen. In diesem Fall die Vereinigten Arabischen Emiraten, denen der Iran ja vorwirft, ein Verbündeter der USA und Israels zu sein. Das emiratische Verteidigungsministerium spricht von Marschflugkörperangriffen, von Drohnenangriffen. Eine Ölanlage soll dabei in Brand geraten sein. Also das sind dramatische Entwicklungen. Die Zeichen stehen einmal mehr auf Eskalation und nach Waffenruhe sieht das Ganze überhaupt nicht mehr aus.
6: Im Krieg gegen die Ukraine hat Russland eine einseitige Waffenruhe für den 8. und 9. Mai ausgerufen. Die Ukraine reagierte mit einer eigenen einseitigen Waffenruhe. Diese soll schon am 6. Mai beginnen. Wie lange sie gelten soll, ließ Präsident Zelensky offen. Am 9. Mai feiert Russland den Sieg über Nazi-Deutschland. Sollte Kiew die Feier stören, so das Verteidigungsministerium, werde es einen massiven Vergeltungsangriff geben. Unter den 3 Todesopfern auf einem Kreuzfahrtschiff im Atlantik befindet sich ein Deutscher. Der Mann sei bereits am Samstag aus ungeklärter Ursache gestorben, erklärte das niederländische Kreuzfahrtunternehmen. Die Weltgesundheitsorganisation geht von einem Ausbruch des Hunter-Virus an Bord aus, das eigentlich durch Nagetiere übertragen wird. An Bord der MV Hondius sind knapp 150 Menschen. Das Schiff liegt weiter vor der westafrikanischen Küste. Das waren die Nachrichten. Das Wetter in Deutschland. In der Nacht im Norden und Süden meist trocken, sonst gebietsweise Schauer oder Gewitter, Tiefstwerte 13 bis 3 Grad. Morgen im Norden und Süden oft trocken, sonst zeitweise Regen oder Gewitter. Höchstwerte 12 Grad auf den Nordseeinseln bis 26 Grad in Niederbayern. Am Mittwoch Wolken, Schauer und Gewitter, im äußersten Norden freundlicher 10 bis 22 Grad. Am Donnerstag gebietsweise Regen. Es ist 22.03 Uhr.
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9: Die Autobahn 1 Hamburg Richtung Bremen ist zwischen Hamburg-Stellhorn und Harburg wegen einer Nachtbaustelle bis morgen 5 Uhr gesperrt. Die Umleitung führt über die U76. Die A1 Bremen Richtung Osnabrück ist zwischen Wildeshausen West und Dreieck Ahlhorner Heide wegen einer Nachtbaustelle ebenfalls bis 5 Uhr gesperrt. Die Umleitung führt ab dem Dreieck Stur über die A28 nach Delmenhorst, führt weiter auf die A29 Richtung Süden und leitet am Dreieck Ahlhorner Heide zurück zur A1. Autobahn 3, Köln Richtung Würzburg, zwischen Frankfurter Kreuz und Offenbacher Kreuz, 2 Kilometer Stau wegen einer Nachtbaustelle. Die beiden linken Fahrstreifen sind gesperrt. Die A4, Frankfurt Richtung Dresden, ist zwischen Glauchau Ost und Hohenstein-Ernsttal wegen Bauarbeiten bis 5 Uhr gesperrt. Die A7, Kassel Richtung Hannover, ist zwischen Bokenem und Dreieck Salzgitter nach einem Unfall gesperrt. Die A8 München Richtung Salzburg ist zwischen Traunstein, Siegsdorf Ost und Bad Reichenhall wegen Bauarbeiten bis morgen ca. 6 Uhr gesperrt. Die Umleitung führt über die U91. Die A14 Leipzig Richtung Halle ist zwischen Leipzig Messegelände und Leipzig Nord. Dort gibt es Stau wegen Bergungsarbeiten. Die A43 Wuppertal Richtung Recklinghausen ist zwischen Bochum-Riemke und Kreuz-Recklinghausen wegen Bauarbeiten bis Mitternacht gesperrt. A44 Düsseldorf Richtung Essen zwischen Hetterscheid und Velbert Nord wegen Bauarbeiten bis Anfang Juli gesperrt. Die A71 Erfurt Richtung Suhl ist zwischen Gräfenroda und Oberhof wegen Tunnelwartungsarbeiten bis ca. 6 Uhr gesperrt. Die Autobahn 115 Dreieck Nutetal Richtung Dreieck Funkturm ist zwischen Kreuz Zehlendorf und Spanischer Allee bis 5 Uhr gesperrt. Die A535 Wuppertal Richtung Velbert ist zwischen Dornab und Wülfrath wegen Bauarbeiten noch bis 5 Uhr gesperrt. Und die A93 Regensburg Richtung Weiden ist zwischen Wernberg-Köblitz und Weiden-Süd. Dort gibt es 3 Kilometer Stau nach einem Unfall im Baustellenbereich.
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9: Und die kommt vom Norddeutschen Rundfunk aus Hamburg. Am Mikrofon begrüßt sie Sven Hasenclever. Er hat keine Ahnung, wovon er spricht. Mit diesen Worten reagiert US-Präsident Trump auf Kritik von Kanzler Merz an der US-Strategie im Iran. Der Ton zwischen Washington und Berlin ist damit deutlich schärfer geworden und die Folgen könnten unangenehm werden. Trump konkretisiert den Abzug von US-Truppen aus Deutschland und stellt die geplante Stationierung von Mittelstreckenraketen in Frage. Für viele Experten ist das der entscheidende Punkt, so auch für den Militärexperten Nico Lange im NDR-Info-Interview.
10: Wir sind also potenziell erpressbar, dadurch, dass Russland Raketen auf uns richtet. Wenn jetzt diese 6 Jahre erst nach 2018 vereinbarten Tomahawk- und Typhoon-Marschflugkörper nicht kommen, dann bleibt diese Abschreckungslücke bestehen und wir müssen sie dringend schließen. Und wenn es mit amerikanischen Systemen nicht geht, müssen wir schleunigst eigene deutsche und europäische bauen. Wir können mehr, als das so mancher glaubt. Wir haben sehr viel technologische Innovation in Deutschland. Wir haben sehr gute Industrie in Deutschland. Wir dürfen nur nicht wieder den Fehler machen, zu sagen, wir machen da jetzt ein großes europäisches Projekt und machen erstmal ganz viel Bürokratie und das dauert alles viele Jahre. Sondern das muss schnell gehen. Die Ukraine zeigt uns doch im Übrigen, wie man innerhalb von wenigen Monaten so etwas hinbekommen kann. Das müssen wir jetzt angehen. Wichtig ist, das muss ITAR-free sein. Also das ist ein Fachbegriff, der sagt, dass alle Komponenten, die zu solchen Waffen gehören, unabhängig davon sind, dass die Vereinigten Staaten von Amerika da mitbestimmen können. Das scheint jetzt das Gebot der Stunde zu sein.
9: Die amerikanischen Entscheidungen erfordern also von Deutschland eine schnelle Reaktion, so der Politikwissenschaftler Nico Lange. Das ganze Interview mit ihm hören Sie online und in voller Länge auf ndr.de. Konkret planen die USA, 5.000 Soldaten aus Deutschland abzuziehen. Auch die unter US-Präsident Biden zugesagte Stationierung von Tomahawk-Marschflugkörpern wird, wie gesagt, vorerst wohl nicht kommen. Was bedeuten diese neuen Pläne für Deutschland? Mario Kubina berichtet über die Reaktionen aus Berlin.
11: Der Kanzler ist um einen ruhigen Ton bemüht, als er im ARD-Interview auf die Sache mit den Mittelstreckenwaffen angesprochen wird. Deren Stationierung in Deutschland geht noch auf den früheren US-Präsidenten Joe Biden zurück. Daran erinnert Friedrich Merz am Sonntag.
12: Das hat Donald Trump nie wiederholt. Die Zusage hat er uns bisher nicht gegeben. Also da ist jetzt auch nicht alles neu, was wir in den letzten Tagen da hören. Es wird vielleicht ein bisschen zugespitzt, aber neu ist es nicht.
11: Tatsächlich kam die Meldung aus Washington nicht ganz überraschend. Gleich nach der Amtsübernahme durch Donald Trump wurden Zweifel daran laut, dass sich der neue US-Präsident an die Zusage der Biden-Regierung halten würde. Die Antwort der Bundesregierung war immer, man habe keine anderslautenden Signale aus Amerika bekommen. Die gibt es nun. Und das wirft die Frage nach strategischen Folgen für Deutschland und Europa auf. Aus Sicht von Boris Pistorius geht es darum, eine militärische Fähigkeitslücke zu schließen. Auf lange Sicht mit europäischen Mittelstreckenwaffen und vorübergehend mit US-amerikanischen Raketen, so der ursprüngliche Plan.
13: Dass das jetzt möglicherweise nicht auf die Art geschieht, von der wir bislang ausgegangen waren, reißt diese Fähigkeitslücke neu auf,
11: sagt der SPD-Verteidigungsminister am Rande eines Truppenbesuchs.
13: Wir müssen gucken, wie wir das ausgleichen können, wie wir das kompensieren können.
11: Mit den US-Mittelstreckenwaffen sollte das Abschreckungspotenzial Europas deutlich verbessert werden. Ein Grund dafür, dass die bisher geplante Stationierung von Tomahawk-Marschflugkörpern in Deutschland beim NATO-Gipfel vor 2 Jahren die Nachricht war. Biden und die damalige Ampelregierung wollten damit ein Gegengewicht zu den Raketen schaffen, die Russland an der NATO-Ostgrenze stationiert hat, im Gebiet Kaliningrad. Als Botschaft an Moskau, dass ein Angriff von dort auf NATO-Staaten entsprechend beantwortet würde. Doch wie es aussieht, wird aus den Plänen für US-Mittelstreckenwaffen in Deutschland nun doch nichts.
14: Wenn die nicht in Europa stationiert werden, haben die Europäer insgesamt ein Problem, weil sie diese Waffen nicht ersetzen können. Das wäre wirklich ein Problem,
11: sagt der Militärhistoriker Sönke Neitzel im ARD-Interview. Wie also könnte diese Lücke geschlossen werden? Zum Beispiel durch mehr Marschflugkörper vom Typ Taurus, der gerade modernisiert wird, wie es aus dem Verteidigungsministerium heißt. Doch das Vorhaben braucht seine Zeit. Und das gilt erst recht für die geplante Entwicklung gemeinsamer europäischer Mittelstreckenwaffen.
15: Mario Kubina berichtete. Die SPD-Verteidigungspolitikerin und stellvertretende Fraktionsvorsitzende Siemtje Möller spricht von einer verteidigungspolitischen Lücke, falls die USA Truppen abziehen und die Marschflugkörper nicht kommen sollten. Meine NDR-Kollegin Nina Zimmermann hat heute Nachmittag mit ihr gesprochen und sie gefragt, wie groß diese Lücke aus ihrer Sicht ist, was Deutschland und Europa ohne diese US-Systeme militärisch fehlen wird.
16: Es geht ja um eine Abstandswaffe, die Abschreckung garantieren und darstellen soll. Wir haben als europäische Staaten vereinbart, in zwei gemeinsamen Projekten eine ähnliche Waffe zu entwickeln, die diese Fähigkeit abbildet. Der Zulauf in diesem Projekt, in dem europäischen Projekt ELSA zum Beispiel, ist aber erst ab den 2030er Jahren anzunehmen. Und dementsprechend haben wir bis dieses Projekt konkret umgesetzt wurde und der Zulauf dann auch der Waffen dann auch zur Bundeswehr und auch zu den anderen europäischen teilnehmenden Staaten ist, haben wir dann die Fähigkeitslücke. Ich glaube nicht, dass wir jetzt sofort verwundbar sind. Ich glaube auch nicht, dass man sofort jetzt sagen muss, dass Russland vor der Tür steht. Aber natürlich tut sich eine Fähigkeitslücke auf, die schnellstmöglich geschlossen werden muss. Zum Beispiel, dass man immer mit anderen Ländern kooperiert, wie beispielsweise mit der Ukraine oder auch eben das Projekt ELSA beschleunigt, sodass wir diese Fähigkeitslücke sehr zügig schließen und die Abschreckung gegenüber Russland weiterhin gewährleisten können.
17: Und da fordern Sie allen voran ja auch Gespräche mit Frankreich und Großbritannien. Wären Sie denn auch bereit, dass Deutschland allein vorangeht, wenn eine europäische Lösung einfach zu lange dauern würde?
16: Wenn es schnell gehen soll, kann Europa auch schnell handeln. Wir haben sehr erfolgreiche europäische Projekte und insbesondere, wenn wir auch Projekten aufsatteln, die bereits vorhanden sind, hat sich bewiesen, dass eine so gewissermaßen eine Käufergemeinschaft, eine Entwicklungsgemeinschaft, die pragmatisch angelegt ist, dass die auch von Erfolg geprägt ist. Ich halte sehr viel davon, gemeinsam Dinge zu tun innerhalb von Europa, weil das bedeutet, dass wir interoperabel sind, also dass wir gemeinsam Waffensysteme betreiben und gleichzeitig Steuermittel nicht vielfach ausgeben, sondern gemeinsam für einen Zweck. Und das halte ich für den besseren Weg.
17: Wir schauen natürlich viel auf den US-Markt, was solche Rüstungssysteme angeht, gerade auch was die Reichweiten angeht. Die Tomahawks sind ja auch viel reichweitenstärker als der Taurus zum Beispiel. Wie würden Sie denn einschätzen, wie die deutsche Rüstungsindustrie da mittlerweile aufgestellt ist, um in diese Sicherheitslücke reinzugehen?
16: Es gibt bereits Projekte, die wir vorantreiben. einmal im Bereich Mittelstrecke und einmal im Bereich Long Range. Das ist auch richtig, dass wir da als Deutschland auch mit unserer deutschen Industrie federführend auch als andere Nationen fungieren. Aber es ist auch richtig, es gemeinsam mit anderen zu machen, weil die Fähigkeiten auf dem europäischen Kontinent vorhanden sind. Ich halte das für richtig zu gucken, was man selber kann. Insbesondere wird es ja jetzt gerade auch unterstrichen, wenn solche Zusagen nicht mehr ganz haltbar sind, dass man dann schauen muss, wie man die eigenen, auch die Industriekapazitäten und Fähigkeiten stärkt. Immer vor dem Hintergrund, dass das Ziel sein muss, solche Fähigkeiten, solche Waffen so schnell wie möglich zu haben, um die Abschreckung zu garantieren.
17: Was heißt denn das für die aktuelle Regierung? Also mehr Rüstung, mehr Geld, mehr Tempo ist ja eigentlich so eine Zusammenfassung von dem, was wir gerade auch besprochen hatten. Wird das denn in dieser Regierung gehen, die ja auch so viel mit sich ringt, mit dem Haushalt, mit den Reformen, mit den Prioritäten?
16: Ich sehe im Bereich Verteidigung und Ausrüstung der Bundeswehr auch die Sicherheitsgarantien, die wir der Bevölkerung geben, überhaupt gar keinen Dissens in der Regierung und auch nicht in der Koalition. Wir haben ja gemeinsam, noch bevor wir die Regierung gebildet haben, die Koalition gebildet haben, die Grundgesetzänderung zur Bereichsausnahme beschlossen. Und diesen Weg gehen wir auch sehr konsequent zusammen. Wir haben im letzten Jahr über das Parlament um die 100 sogenannte 25 Millionen Euro Vorlagen, also Großrüstungsprojekte, verabschiedet. Und dieses Jahr werden es sogar noch mehr. Das heißt, gemeinsam treiben wir das voran und da sehe ich keinen Dissens. Und das kriegen wir auf jeden Fall hin. Trotz allem Streit in anderen Themenfeldern ist da, glaube ich, völlig klar, dass das hohe Gut der Sicherheit der Bevölkerung und auch auf dem europäischen Kontinent erreicht werden muss.
15: Sagt Sientje Möller, Abgeordnete für den Wahlkreis Friesland und stellvertretende Fraktionschefin der SPD, im Gespräch über die wachsende Sicherheitslücke in Europa. Zumindest in diesem Punkt sieht sie keinen Dissens in der Regierung.

0: Die Zeit, es ist 22.15 Uhr.
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0: Eine deutlich schärfere Migrationspolitik, das war eines der zentralen Wahlkampfversprechen von CDU und CSU bei der Bundestagswahl. Seit einem Jahr regiert die Union jetzt mit der SPD. Philipp Eckstein aus unserem ARD-Hauptstadtstudio berichtet nach einem Jahr Schwarz-Rot, was der Stand bei der sogenannten Migrationswende ist und was das speziell für die Grenzkontrollen bedeutet.
2: Eine härtere Gangart in der Migrationspolitik. In der Bundesregierung ist dafür Innenminister Alexander Dobrindt zuständig.
3: Kontrolle, Kurs und klare Kante.
2: Im ersten Jahr tritt der CSU-Politiker immer wieder als Antreiber auf.
3: Ja, Grenzkontrollen zur Zurückweisung gehören dazu.
2: Dobrindt verkündet außerdem eine Vereinbarung mit den Taliban, die häufigere Abschiebungen nach Afghanistan möglich macht. Auch nach Syrien wird in Einzelfällen wieder abgeschoben. Und die Asylzahlen sinken von 350.000 im Jahr 2023 auf 250.000 im Folgejahr. Und im vergangenen Jahr stellen noch 170.000 Menschen einen Asylantrag.
4: Ich bin dankbar, dass wir in der Lage waren, sehr schnell die Wende in der Migrationspolitik einzuleiten.
2: Freut sich Bundeskanzler Friedrich Merz und verkündet vergangene Woche bereits Vollzug.
4: Die Zahlen sind so klar und so deutlich zurückgegangen, dass man davon sprechen kann, dass wir große Teile des Problems jetzt gelöst haben.
2: Nur was davon kann sich die schwarz-rote Koalition wirklich anrechnen? Die Leiterin des Zentrums für Migration bei der Deutschen Gesellschaft für Auswärtige Politik, Viktoria Rietig, sagt:
5: Einige Migrationspolitiken haben natürlich einen direkten Effekt gehabt auf Leute. Wir haben den Familiennachzug eingeschränkt, wir haben Flüchtlingsaufnahmen pausiert. Das hat dazu geführt, dass weniger Menschen nach Deutschland gekommen sind.
2: Das erkläre aber nicht den deutlichen Rückgang der Zahlen. Denn der Trend weniger Asylanträge, der begann schon vor dem Regierungswechsel. Ein Grund dafür das Ende des Bürgerkriegs in Syrien. Der fortgesetzte Rückgang bei den Migrationszahlen rückt ein Thema in den Fokus. Ist es weiterhin gerechtfertigt, dass an allen deutschen Grenzen kontrolliert wird?
6: Es gibt eine klare Weisungslage des Bundesinnenministeriums, nämlich, dass die Grenzen zu kontrollieren sind,
2: sagt der Polizeibeauftragte des Bundes, Uli Grötsch.
6: Aber natürlich auch die Einsatzkräfte sehen, dass die Migrationslage in den Griff bekommen wurde und dass die Zahlen sinken und sinken.
2: Er fordert eine klare Ansage, wie es weitergeht, vor allem wegen des hohen Arbeitsaufwands für die Bundespolizei. Die Frage ist zudem drängend, weil zuletzt mehrfach Verwaltungsgerichte die Grenzkontrollen grundsätzlich in Frage gestellt haben. Schließlich sind diese im EU-Schengen-Raum nur in Ausnahmesituationen zulässig. Im ARD-Bericht aus Berlin erklärt Innenminister Dobrindt allerdings, die Kontrollen werden fortgesetzt. Mittelfristig sei geplant,
7: dass wir das Migrationssystem in Europa so funktionsfähig gestalten, dass wir aus Grenzkontrollen uns wieder rausentwickeln können. Aber heute wäre zu früh zu sagen, wann dieser Zeitpunkt kommt.
2: Doch wie wirksam sind die Kontrollen überhaupt? Wie lässt sich Erfolg messen? Migrationsforscherin Rietig sagt dazu:
5: Wenn die Zahlen hochgehen, sagt man, juhu, wir hellen das Dunkelfeld auf. Wenn die Zahlen runtergehen, sagt man, juhu, die Leute sind abgeschreckt. Und wenn die Zahlen gleich bleiben, sagt man, juhu, wir stabilisieren die Lage.
2: Wer Grenzkontrollen befürworte, könne also jede Entwicklung als Beweis dafür nehmen, dass sie wirken, sagt Rietig.
5: Das ist wissenschaftlich natürlich völliger Mumpitz, aber politisch ist es genial.
2: Und politisch steht zumindest Stand jetzt fest, die Koalition setzt vorerst weiter auf Kontrollen an allen deutschen Grenzen.
0: Philipp Eckstein berichtete aus Berlin. Seit in Syrien kein Krieg mehr herrscht, gibt es mal lauter, mal leiser die Frage in Deutschland, was passiert mit den syrischen Flüchtlingen, die in Deutschland leben. Aktuell ist es so, dass Syrer, die mal schauen wollen, wie die Lage in ihrer syrischen Stadt ist, bei der Rückreise riskieren, ihren Schutzstatus in Deutschland zu verlieren. SPD, Grüne und Linke fordern nun, dass solche kurzfristigen Aufenthalte möglich gemacht werden. Die Betroffenen sollen so herausfinden, ob sie dauerhaft nach Syrien zurückkehren wollen. Was hält die syrische Community von dieser Idee? Nils Buhler hat nachgefragt.
8: Nada Raslan ist 41 Jahre alt und lebt seit 2017 in Deutschland. Ursprünglich kommt er aus Syrien. Mittlerweile hat er die deutsche Staatsbürgerschaft angenommen. Als Vorsitzender des syrischen Kulturvereins in Erfurt ist er gut in der syrischen Community vernetzt. Über den Vorschlag einer Schnupperheimkehr für Syrer hat er sich richtig gefreut, erzählt er.
9: Viele Menschen momentan haben richtig großes Interesse, nach Syrien zurückzukehren. Sie haben ihr Land seit 2015, 16 verlassen und sie haben keine Ahnung, wie ist die Situation und die Lage für die Stadt, für die Infrastruktur, wo sie leben und auch für ihre Wohnungen.
8: Trotzdem glaubt Raslan nicht, dass die Mehrheit zurückkehren will. Er selbst war vor kurzem in Aleppo. Im Großen und Ganzen habe er sich zwar sicher gefühlt, aber es fehle noch an vielen Dingen. Häufig müssten sich die dort lebenden Menschen im Alltag ganz grundlegenden Fragen stellen.
9: Ob die Wasser heute gibt, Strom heute gibt, die wirtschaftliche Lage ist es auch sehr schlecht. Ja, die Leute haben Hoffnungen, dass das Land besser entwickelt in Zukunft. Aber das braucht natürlich Zeit.
8: Deshalb glaubt er, dass die meisten Syrer erst einmal weiter in Deutschland bleiben wollen. Ähnlich denkt Said Said. Auch er kommt ursprünglich aus Syrien und hat mittlerweile die deutsche Staatsbürgerschaft. Der 26-jährige Informatikstudent ist Vorsitzender des syrisch-deutschen Kulturvereins in Magdeburg.
10: Es gibt Familien, die ihre Kinder hier geboren sind in Deutschland und die wissen gar nicht, was bedeutet Syrien überhaupt. Ja, die sind hier geboren, gehen zu deutschen Schulen und die können kein Arabisch sprechen. Also es ist unmöglich, dass sie nach Syrien zu kehren. Und ich würde sagen, das ist die Mehrheit.
8: Trotzdem findet Said den Vorschlag gut, in Deutschland lebenden Syrern befristete Aufenthalte im Heimatland zu ermöglichen.
10: Viele Syrerinnen und Syrer leben seit Jahren mit der Frage, ist eine freiwillige Rückkehr irgendwann möglich? Gibt es dort Sicherheit? Gibt es ein Haus überhaupt? Arbeit, Schule, medizinische Versorgung? Wie geht es einfach der Familie dort? Ja? Und eine sogenannte Erkundigungsreise kann helfen, diese Fragen realistisch zu prüfen.
8: Falls sich die Betroffenen danach aber entscheiden, lieber in Deutschland weiterzuleben, sollte das auch akzeptiert werden, findet Said. Es dürfe dann kein Druck auf die Menschen ausgeübt werden, damit sie wieder zurückkehren.
0: In Leipzig ist am frühen Abend gegen 17 Uhr ein Autofahrer offensichtlich vorsätzlich in eine Menschengruppe gefahren. Laut der Polizei gibt es 2 Todesopfer, 3 Schwerverletzte und mehrere weitere Verletzte. Der Fahrer, ein 33-Jähriger mit deutscher Staatsangehörigkeit, ist noch vor Ort festgenommen worden. Sachsens Ministerpräsident Kretschmer von der CDU hat die Tat auf Ex als mutmaßliche Amokfahrt bezeichnet. Lukas Görlach war vor Ort in der Innenstadt von Leipzig.
11: Einige Stunden zuvor war hier der mutmaßliche Täter mit seinem Auto durch die Grimmarsche Straße gefahren, einer zentralen Einkaufsstraße und Fußgängerzone in der Stadt. Ein Augenzeuge.
12: Ich war auf der Grimmarschen Straße, da war im Museum und plötzlich habe ich die Schreie gehört, wie alle geschrien haben, alle zur Seite. Und dann hat man den Motor aufbrummen hören und dann ging das ja alles ganz schnell. Das Auto ist da vorbei, du hast die Person auf dem Auto gesehen und dann sind alle zur Seite und dann war das Auto vorbei und dann haben sich alle angeguckt und haben geguckt, wie man halt mit der Situation umgeht.
11: Die Polizei habe den mutmaßlichen Täter noch in seinem Fahrzeug festnehmen können. Er habe keinen Widerstand geleistet, so Leipzigs Polizeipräsident René Demmler.
13: Vom Geschehensablauf her ist die männliche Person, die schon angesprochen wurde, mit einem Fahrzeug vom Augustusplatz kommend über die Grimmarsche Straße bis nahezu Höhe Commerzbank über den Markt gefahren. Es kam dort zu 2 schweren Kollisionen, wo 2 Personen verstorben sind. Und dann müssen wir leider auch von einer großen Anzahl von verletzten Personen ausgehen. Der Täter wurde durch uns im Fahrzeug dingfest gemacht und befindet sich derzeit im zentralen Polizeigewahrsam der Polizeidirektion. Es besteht keine Gefahr für die Stadt Leipzig, für die Leipziger Innenstadt.
11: Die Leipziger Polizei hat ein Hinweisportal freigeschaltet. Zeugen können hier Fotos oder Videos hochladen mit Hinweisen zum Tathergang. Gegen den mutmaßlichen Täter, einen 33-jährigen Deutschen, wurde von der Staatsanwaltschaft Leipzig ein Ermittlungsverfahren eingeleitet. Oberstaatsanwältin Claudia Laube.
14: Wir haben eine hohe Vielzahl von Verletzten und deswegen hat die Staatsanwaltschaft Leipzig ein Verfahren eingeleitet wegen versuchten Mordes in 2 Fällen und mindestens 2 Fällen und Mordes in 2 vollendeten Fällen. Neben weiterer Delikte.
11: Leipzigs Oberbürgermeister Burkhard Jung dankte allen Rettungskräften und drückte den Opfern und ihren Angehörigen seine Anteilnahme aus.
15: Man findet gar nicht die richtigen Worte für diese fürchterliche Amokfahrt. Gedanken sind natürlich jetzt bei den Opfern, bei den Angehörigen, bei den Menschen, die auch psychisch das kaum ertragen können. Wir haben ein Kriseninterventionsteam
16: gebeten, die Menschen zu begleiten, da zu sein.
11: Auch Sachsens Innenminister Armin Schuster von der CDU sprach am Abend von einer Amokfahrt. Bisher gäbe es keine Hinweise auf einen Anschlag.
17: Wir haben es mit hoher Wahrscheinlichkeit zum Stand jetzt mit einem Einzeltäter zu tun. Und es ist ein Amoktäter.
11: Insgesamt sind laut Polizei 80 Menschen von der Amokfahrt betroffen. Nicht klar ist, ob alle körperliche Verletzungen davon trugen. Wohnen soll der tatverdächtige Mann in der Region Leipzig. Möglicherweise ist der Mann psychisch erkrankt. Es gibt Hinweise, dass er erst vor kurzem aus einer psychiatrischen Einrichtung entlassen wurde. Das meldet MDR Investigativ.
0: Lukas Görlach berichtete aus Leipzig.
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0: Endspurt im deutschen Profifußball, auch in der Frauenbundesliga. Und um den Klassenerhalt kämpfen noch drei Teams. Moritz Kühn.
18: Ja, die SGS Essen ist Tabellenvorletzte, wäre Stand jetzt abgestiegen. Nur 3 Punkte Vorsprung auf die Abstiegszone haben die Aufsteigerinnen des Hamburger SV und ebenfalls noch absteigen kann Nürnberg. Der Club hat heute am drittletzten Spieltag mit 1:4 beim Tabellendritten Frankfurt verloren. Für die Frankfurterinnen war es dagegen ein wichtiger Sieg im Rennen um die Champions League Qualifikation. Matthias Merget mit den Einzelheiten.
19: Das war ein hartes Stück Arbeit für die Favoritinnen, die 2 Tore durch Anjomi im ersten Durchgang erzielten. Doch die Nürnbergerin Merit Günster traf zum zwischenzeitlichen 1:1 und hielt so den Club im Spiel. Nach der Pause zeigten die Gäste teilweise richtig guten Fußball, doch in den Schlussminuten war die Eintracht wieder da und machte mit 2 Toren den Sieg perfekt. Und damit bleibt die Chance, sich weiter für die Champions League zu qualifizieren. Für Nürnberg heißt es weiter dringend Punkte zu sammeln, um drin zu bleiben in der Bundesliga. Der Abstand auf die Abstiegsplätze beträgt aktuell 4 Punkte.
18: Und am kommenden Wochenende spielen die Nürnbergerinnen gegen den Tabellenvorletzten aus Essen. Ein Unentschieden würde für den sicheren Klassenerhalt reichen. Von den Fußballerinnen zu den Fußballern und ab in die Champions League. Da gibt's morgen Abend um 21 Uhr das Halbfinalrückspiel zwischen dem FC Arsenal und Atletico Madrid. Alles noch offen nach dem Unentschieden im Hinspiel. Beide Teams haben übrigens noch nie die Champions League gewonnen. Der FC Arsenal aus London stand sogar erst einmal im Finale und das ist lange her. Christoph Prössl.
20: Das hat es seit 20 Jahren nicht gegeben. Arsenal im Finale der Champions League. Zwischen diesem Ziel und den Gunners steht nur noch die Begegnung mit Atletico Madrid. Nach dem 1:1 im Hinspiel zeigte sich Teammanager Mikel Arteta zuversichtlich.
21: We wanted to win it, but at least it's in our hands, in front of our people. To be in the final.
20: Wir wollen gewinnen, sagte er. Es sei in den Händen des Teams und Arsenal spiele im heimischen Stadion vor den eigenen Fans. Wenn das kein Argument ist. Dazu kommt, die Bilanz der Nord-Londoner ist ziemlich gut. Arsenal erzielte 10 Siege und 3 Unentschieden im Wettbewerb. Keine Niederlage.
18: Tja, in der Ligaphase hatte Arsenal auch den FC Bayern München geschlagen. Der deutsche Meister ist ja auch im Halbfinale am Start, muss aber am Mittwoch eine 4:5 Niederlage aus dem Hinspiel gegen den französischen Serienmeister Paris Saint-Germain wettmachen. Ende Juli beginnen die Schwimm-Europameisterschaften in Paris. Nun steht fest, wer dort aus deutscher Sicht an den Start geht. Der Deutsche Schwimmverband hat nämlich 40 Athletinnen und Athleten nominiert. Michael Augustin erzählt mehr.
22: Mit dabei Weltmeisterin Anna Elend und Olympiasieger Lukas Mertens. Für ihn wird die EM zu einer Rückkehr an den Ort seines größten Erfolgs. Vor 2 Jahren holte Mertens Gold im olympischen Finale über 400 Meter Freistil. Elend wurde 2025 Weltmeisterin über 100 Meter. Brust. Neben ihr und Mertens zählen auch Langstreckenschwimmer Sven Schwarz und Junioren-Weltrekordhalter Johannes Liebmann zu den Medaillenkandidaten. Auch Isabel Gose gehört zum deutschen EM-Team. Sie holte bei den deutschen Meisterschaften Ende April in Berlin 4 Titel. Freiwasser-Olympiasieger Florian Wellbrock wird im Becken nicht an den Start gehen. Das Aufgebot für die Freiwasserwettbewerbe wurde noch nicht bekannt gegeben.
18: Ist ja auch noch ein bisschen Zeit. Erst am 31. Juli geht's los mit den Schwimm-Europameisterschaften in Paris. Die Tischtennis-Team-WM in London läuft dagegen schon und da hat die deutsche Frauenauswahl gegen Malaysia mit 3:0 gewonnen, steht im Achtelfinale und trifft dort nun auf Nordkorea.
0: Wie verhindert man, dass sogenannte Ewigkeitschemikalien in die Umwelt gelangen und dort mächtig viel Schäden anrichten? Dieser Frage gehen wir nach in der kommenden Viertelstunde nach den nächsten Nachrichten um 11:30.
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3: Um 22.30 Uhr mit Juliette Groß. In Leipzig ist ein 33-Jähriger in eine Menschenmenge gerast. Zwei Menschen wurden dabei getötet, zahlreiche weitere verletzt. Aus Dresden, Arndt Groß.
4: Der sächsische Innenminister Armin Schuster von der CDU sagte, es sei von einem Amoktäter auszugehen. Bisher gibt es keinen Hinweis auf einen Anschlag. Eine Gefahr für die Bevölkerung bestehe nicht. Möglicherweise ist der mutmaßliche Täter psychisch erkrankt. Es gibt Hinweise, dass der Mann erst vor kurzem aus der Psychiatrie entlassen wurde. Das meldet MDR investigativ. Der mutmaßliche Täter war am späten Nachmittag mit einem weißen Auto vom Leipziger Augustusplatz kommt, mehrere hundert Meter durch die Fußgängerzone bis zum zentralen Marktplatz gerast und hat dabei zahlreiche Menschen angefahren.
3: In den Vereinigten Arabischen Emiraten ist Behördenangaben zufolge nach einem iranischen Drohnenangriff ein Großbrand ausgebrochen. Betroffen ist ein Industriegebiet der Hafenstadt Fujairah, hieß es. Auch in anderen Landesteilen habe es Luftalarm gegeben. Mehrere Raketen aus dem Iran seien abgefangen worden. Zwischen beiden Ländern herrscht eigentlich seit knapp einem Monat eine Waffenruhe. Das US-Militär meldet in der Straße von Hormus Gefechte mit iranischen Streitkräften. Man habe mehrere Boote versenkt, hieß es. Im Krieg gegen die Ukraine hat Russland eine einseitige Waffenruhe für den 8. und 9. Mai ausgerufen. Die Ukraine reagierte mit einer eigenen einseitigen Feuerpause. Diese soll schon am 6. Mai beginnen. Aus der NDR-Nachrichtenredaktion Konstanze Semidey.
6: Wie lange die Waffenruhe gelten soll, ließ Präsident Zelensky offen. Er hatte vor der russischen Ankündigung erklärt, er halte eine eintägige russische Feuerpause für nicht ernst gemeint. Laut dem Verteidigungsministerium in Moskau hat Präsident Putin die Feuerpause für Freitag und Sonnabend angeordnet. Am 9. Mai feiert Russland den Sieg über Nazi-Deutschland. Das Ministerium teilte mit, sollte Kiew die Feier stören, werde es einen massiven Vergeltungsangriff geben. Bei russischen Angriffen auf den Osten und Süden in der Ukraine wurden innerhalb eines Tages mindestens 9 Menschen getötet.
3: Weil sie ihre Tochter jahrelang eingesperrt hat, ist eine Frau aus Nordrhein-Westfalen zu 5 Jahren Haft verurteilt worden. Das Landgericht Siegen sprach sie unter anderem wegen Freiheitsberaubung schuldig. Das heute 11 Jahre alte Mädchen durfte etwa 7 Jahre lang das Haus der Großeltern nicht verlassen, ehe es 2022 befreit wurde. Das Kind hatte weder die Schule besucht noch ärztliche Betreuung erhalten. Das Wetter in Deutschland. In der Nacht im Norden und Süden meist trocken, sonst gebietsweise Schauer oder Gewitter, Tiefstwerte 13 bis 3 Grad. Morgen im Norden und Süden oft trocken, sonst zeitweise Regen oder Gewitter, Höchstwerte 12 Grad auf den Nordseeinseln bis 26 Grad in Niederbayern. Am Mittwoch Wolken, Schauer und Gewitter, im äußersten Norden freundlicher 10 bis 22 Grad. Das waren die Nachrichten.
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0: Autobahn 1 Lübeck-Hamburg auf der Norderelbbrücke staut es sich in beiden Richtungen aufgrund eines Schwertransports. A14 Leipzig Richtung Halle zwischen Leipzig-Messegelände und Leipzig-Nord 4 Kilometer Stau wegen Bergungsarbeiten. Und die A93 Regensburg Richtung Weiden zwischen Wernberg-Köblitz und Weiden-Süd 3 Kilometer Stau nach einem Unfall im Baustellenbereich.
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0: Heute mit Sven Hasenklever. Per- und polyfluorierte Alkylverbindungen, besser bekannt unter dem Sammelnamen PFAS, sind Segen und Fluch zugleich. Sie sind sehr stabil und hitzebeständig, aber einige dieser Verbindungen stehen im Verdacht, krebserregend zu sein. Und da sie in der Natur so nicht vorkommen, können sie von ihr auch nicht abgebaut werden. Die Rede ist deshalb auch von Ewigkeitschemikalien. Unternehmen, die mit ihnen arbeiten, müssen sich in Zukunft auf strengere Regulierungen einstellen und dafür sorgen, dass die Substanzen so wenig wie möglich in die Umwelt geraten. Wie das gehen könnte, hat sich Simon Plentinger bei einem Unternehmen in Oberhaching bei München angeschaut.
23: Eine Flasche mit bräunlicher Brühe hält Oliver Knob in der Hand. Hochkonzentriertes Industrieabwasser. Der Laborleiter des Startup-Unternehmens PFASUIKI aus Oberhaching bekommt solche Proben zum Beispiel von Mülldeponien aus der Papierindustrie oder anderen Fabriken, in denen mit Beschichtungen gearbeitet wird. Das Abwasser enthält besonders viele PFAS-Verbindungen. Die sind sehr langlebig, erklärt der Laborleiter.
24: Die werden sehr schlecht abgebaut, biologisch quasi gar nicht. Man braucht sehr viel Energie für den Abbau oder hohe Temperaturen. Und dadurch, dass sie mobil sind, können sie über das Wasser, auch in das Grundwasser und letztlich auch wieder ins Trinkwasser gelangt.
23: Damit das möglichst nicht passiert, hat das Unternehmen, das einem japanischen Elektronikkonzern gehört, ein Verfahren entwickelt, um PFAS aus solchen Industrieabwässern zu entfernen. Mit den Proben potenzieller Kunden testet das Labor gerade, wie gut das schon funktioniert. Direktor und Co-Gründer Donald Diebra zeigt auf einen etwa Schuhkarton großen weißen Kasten, in den die Flüssigkeit durch einen Schlauch hineinfließt und an dem mehrere Stromkabel hängen.
2: Was wir hier sehen, ist ein elektrochemischer Oxidationsreaktor. Da sind Elektroden verbaut, Anoden und Kathoden, die unter Spannung gesetzt werden. Und wenn Strom fließt, werden die PFAS-Moleküle in ihre Einzelteile zerstört.
23: Bereits 95% der Chemikalien lassen sich so entfernen, sagt der Co-Gründer.
2: Was wir versuchen, ist, die PFAS ganz zu zerstören. Das heißt, dass keine kurzkettige Moleküle entstehen und dadurch das Abwasser unschädlich wird.
23: Sogenannte kurzkettige Abbauprodukte der Chemikalien könnten nämlich genauso schädlich für die Umwelt sein. Stattdessen zerlegt das Verfahren die Verbindungen in ihre Einzelteile. Übrig bleiben geringe Mengen CO2 und Fluoridionen, die zum Beispiel in Zahnpasta vorhanden sind. Laut Professor Jörg Drewes vom Lehrstuhl für Siedlungswasserwirtschaft der Technischen Universität München werden gerade einige solcher vielversprechenden Verfahren entwickelt.
5: Die Verfahren sind durchaus leistungsstark. Sie können diese Verbindung auch zerstören, aber in der Regel nur mit hohem Energieaufwand. Also das ist so ein bisschen der Nachteil. Also es geht, technisch können wir das machen. Aber wenn Sie sich vorstellen, Sie haben ein Wasserwerk oder haben eine große Anlage, wo Sie diese Verbindung zerstören wollen, dann kommt das mit einem enormen Energiebedarf. So, das ist dann nicht unbedingt mehr wirtschaftlich.
23: Darum forscht das Unternehmen aus Oberhaching gerade daran, mit welchen Materialien für die Elektroden sich der Energieaufwand so gering wie möglich halten lässt, um das Verfahren dann auch in die Praxis zu bringen.
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0: Sie entscheidet, welche Produkte verkauft werden, bestimmt die Öffnungszeiten und macht den Dienstplan. Das klingt nach der Jobbeschreibung einer Ladeninhaberin. In einem Geschäft in San Francisco hat diese Aufgabe aber eine KI übernommen. Luna heißt sie und berät auch Kunden. Nils Dams wollte wissen, was in einem Laden passiert, in dem eine KI die Ansagen macht.
7: Komm und Quatsch mit KI-Geschäftsführerin Luna steht hier auf einer sehr analogen Tafel vor dem Laden. Direkt nach mir kommt eine Frau in die kleine Boutique.
9: Wait, is this the store that's managed by AI?
7: Yes. Dass hier eine KI den Laden führt, hat sich schnell rumgesprochen.
9: Like, this stuff is leaking off on social media.
7: Das ist überall in sozialen Medien.
9: What?
7: Mia heißt sie und ja, das sei schon aufregend, das erste Mal in so einem KI-Laden.
9: I am so excited. This is my first time in an AI store.
7: Was es hier zu kaufen gibt, hat KI Luna entschieden und bestellt. Die Mischung des Sortiments ist interessant. Es gibt zum Beispiel Honig, Kerzen, Bücher übers Schachspielen oder Müsli-Riegel.
9: I'm interested in these dates.
7: Mia will mehr über ein Päckchen Datteln wissen und mit der KI-Chefin sprechen.
9: So could I like call Luna?
7: Auf der Theke steht dafür ein Telefon bereit.
9: Let's do this. And I'm curious, like, how do I use these?
7: Wie kann ich die Datteln verwenden? Ich brauche Rezeptideen.
9: But we're gonna ask the AI.
10: Luna speaking. How can I help?
7: Hallo, hier ist Luna. Wie kann ich dir weiterhelfen?
9: Ooh.
10: Blend them into smoothies. All kinds of things.
9: Luna's sane and Luna's the AI.
7: Die KI sagt, dass Datteln gut für Smoothies sind. Moment, was kosten die überhaupt?
9: Wait, what's the cost of these dates?
7: Parallel liefert ein Bote gerade neue Ware für den Laden. Felix nimmt die Pakete entgegen, der einzige menschliche Mitarbeiter.
25: Correct.
7: Er hat die Jobanzeige in einem Online-Portal gesehen.
25: I saw their ad that they put out on Indeed.
7: Auch die soll Luna selbstständig geschrieben und veröffentlicht haben.
25: Gave them my resume.
7: Dann habe ich meinen Lebenslauf geschickt und die KI hat das Vorstellungsgespräch geführt.
25: And we went from there.
7: Felix und Luna tauschen sich über ein Chatprogramm aus.
25: Pretty easy.
7: Das ist ganz einfach. Ich bekomme jeden Tag Aufgaben und Infos, wann die Lieferungen kommen zum Beispiel. Ich putze den Laden, schaue, dass alles schön aussieht und bin das freundliche Gesicht für neugierige Kunden.
25: And be a friendly face to everybody curious in here.
9: Nuts. Pistachios. Ooh, that sounds really good.
7: Kundin Mia hat von der KI mittlerweile Rezepttipps für die Datteln bekommen, aber der Preis, $14 für 450 Gramm, ist ihr dann doch ein bisschen hoch.
9: Let me think about these dates.
10: Thanks so much for calling. Take care.
9: You too. Bye.
8: They didn't try to upsell.
12: Sie hat aber nicht versucht, mir noch was aufzuquatschen.
8: Right?
12: Eine Beratung durch eine KI, das sei schon was anderes.
8: It was a little
12: ich spreche schon gerne mit echten Menschen, aber die KI hat das gar nicht schlecht gemacht.
8: But the AI was kind of great too.
12: Wir wollen KI in der echten Welt testen.
13: We want to test AI in real world.
12: Sagt Axel Backlund, 26, ursprünglich aus Stockholm. Er ist einer der Gründer des Startups, das hinter dem Laden steckt.
13: So we're not here to
12: wir sagen nicht, dass alle Läden von KI geführt werden sollten. Es geht darum, künstlicher Intelligenz Verantwortung in der echten Welt zu übertragen, dass wir sehen, was gut läuft und was wir verbessern müssen. Das Ganze sei ein Experiment, angelegt auf 3 Jahre. Das nächste Ding wird wohl was anderes als Einzelhandel. Wir wollen die KI herausfordern. Wenn wir wissen, zu was sie in der Lage ist, soll die Öffentlichkeit diskutieren. Was sollten wir einer KI alles erlauben?
0: Eine KI führt den Laden, Nils Dams berichtete aus San Francisco. Wer regelmäßig mit der Bahn fährt, braucht gute Nerven und sollte auch genug Zeit einplanen, genügend Puffer. Man weiß ja nie. Das gilt gerade besonders auf der Bahnstrecke Hamburg-Hannover, die ja umfangreich saniert werden soll. Freitagabend, 21 Uhr, fiel der Startschuss. Bis Mitte Juli wird die Strecke für den Bahnbetrieb erstmal abschnittsweise, ab dem 14. Juni dann komplett gesperrt. Heißt, der Fernverkehr zwischen Hamburg und Hannover wird umgeleitet und für den Regionalverkehr wurde ein Ersatzkonzept entwickelt, teils mit zusätzlichen S-Bahnen oder Bussen. Für Berufspendler war heute Tag 1 unter den neuen Bedingungen. Gino Eckbers hat sich umgehört.
14: 7.30 Uhr am Bahnhof Burgwedel. Anstatt Zügen rollen hier seit Freitag die Bagger. Normalerweise würde auch Stefan Bredemeier hier stehen. Der 55-Jährige arbeitet als ITler in Hannover und pendelt täglich. Etwa 15 Minuten dauert die Fahrt mit dem Metronom. Mit dem Schienenersatzverkehr wären es heute 50 Minuten. Zu lang für Bredemeier. Für die 23 Kilometer setzt er sich aufs E-Bike.
15: Ja, normalerweise würde ich jetzt mit dem Schienenersatzverkehr fahren oder mir eine andere Verbindung suchen, was aber am Ende auch nicht viel weniger Zeit kostet, als mit dem Fahrrad zu fahren. Von daher genieße ich ein bisschen die frische Luft, fahre mit dem Fahrrad, komme gut erholt an. Das ist ja ein Pedelec, also mit Hilfsmotor sozusagen. Ein bisschen Anstrengung kostet es trotzdem und von daher tue ich auch was für die Fitness.
14: Ans Rad ist bei Andreas Schulz nicht zu denken. Für seinen Job in der Kinder- und Jugendpsychiatrie muss der Lüneburger täglich nach Uelzen. Etwa 40 Kilometer wären das mit dem Fahrrad, circa 2 Stunden Fahrt laut Google Maps. Jetzt nutzt der 48-Jährige den Schienenersatzbus. 1 Stunde braucht er laut Plan, 3-mal so lang wie sonst der Metronom.
16: Für mich ist es natürlich erstmal so deutlich mehr Aufwand. Zudem, dass man sowieso schon immer viel am Pendeln ist und da halt einfach Lebenszeit flöten geht. So, ne? Und genau, die fehlt dann halt am Ende des Tages für private Sachen und für die Kinder und für Hobbys und dergleichen. Und bei Schienenersatzverkehr wird es deutlich intensiver. Vorausplanung noch mehr, noch anders. Das lief früher einfach einfacher.
14: Etwa 10 Minuten verspätet kommt der Familienvater in Uelzen an.
16: Ich fand, es hat ganz gut geklappt, schön Platz gehabt. Das WLAN hat leider nicht funktioniert, aber ich hatte eine gute Unterhaltung. Ich finde, da hat man ja immer eine gute Möglichkeit, irgendwie mit Leuten in Kontakt zu kommen.

0: Diese ganzen Baustellen, die wir jetzt haben und der Stress, die Huperei und so, dann ich komme jetzt wirklich entspannt an.
1: Bis Pendlerinnen und Pendler zwischen Hamburg und Hannover wieder regulär unterwegs sein können, dauert es noch. Laut Bahn sollen die Arbeiten erst im Juli beendet sein.

0: Und die Zeit, 22.45 Uhr.
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0: Immer häufiger sparen Unternehmen beim Servicetelefon und setzen statt Menschen KI ein. Aber die künstliche Intelligenz arbeitet nicht immer fehlerfrei. Und diese Fehler sind dann nicht nur ärgerlich, sie können auch teuer werden. Die Frage ist, wer haftet dann? Der Entwickler, die Plattform oder am Ende der Nutzer selbst? Das Thema jetzt im ARD-Radioreport Recht mit Elena Radatz.
2: Stellen Sie sich vor, Sie wollen einen Flug buchen, stellen dazu der Airline online eine Frage und bekommen vom Chatbot die falsche Information. Sie verlassen sich auf die Antwort und buchen den Flug und bleiben am Ende auf unerwarteten Kosten sitzen. Aber wer übernimmt die, wenn doch die künstliche Intelligenz den Fehler gemacht hat und nicht Sie als Nutzer? Wer haftet generell für Fehler der künstlichen Intelligenz? Darüber haben wir ausführlich mit Jörg Heidrich gesprochen. Er ist Fachanwalt für IT-Recht und nutzt die KI nicht nur vielfältig in seinem Arbeitsalltag, sondern beschäftigt sich auch intensiv mit allen Rechtsfragen rund um die Nutzung von künstlicher Intelligenz. Bevor wir tiefer in das Thema einsteigen, stellt sich aber erstmal die Frage, was bedeutet Haftung denn in Bezug auf künstliche Intelligenz?
3: KI-Haftung ist letztendlich die Frage, wer für die Schäden oder eben für Rechtsverstöße verantwortlich ist, die durch den Einsatz von KI-Systemen verursacht werden. Das heißt also, wir haben hier eine Frage, wie wir diese KI-bedingten Fehler in dem klassischen juristischen Haftungsregimen, ist es ein Vertragsrecht, ist es Delikt, ist es Produkthaftung, wie wir das da unterbringen. Weil wir hier natürlich das Problem haben, die KI selber ist ja kein Rechtssubjekt. Ich kann die KI selber nicht verklagen, ich kann vielleicht den Anbieter verklagen, aber die KI ist einfach erstmal Neutrum.
2: Ein Neutrum, das aber durchaus gerne mal falsche Inhalte produziert. Der Fall, den ich Ihnen gerade geschildert habe, ist einem Mann aus Kanada tatsächlich passiert. Er wollte nach dem Tod seiner Großmutter einen Flug in die Heimat buchen. Online bot die Airline sogenannte Trauertarife an, also vergünstigte Flüge für Familienmitglieder, die einen Angehörigen verloren haben. Auf der Webseite der Airline hat er dann den Chatbot gefragt, ob er den Rabatt auch noch nach der Buchung des Last-Minute-Tickets bekommen kann. Der Chatbot hat ja gesagt. Er könne sich das Trauerangebot auch nach der Buchung noch als Rabatt erstatten lassen. Der Mann hat sich darauf verlassen, gebucht und wollte anschließend den Rabatt. Die Airline aber meinte, nee, das machen wir nicht. Letztlich musste den Fall 2024 ein Gericht in Kanada entscheiden und das meinte, die Airline haftet für die falsche Info des Bots und muss dem Kunden jetzt nachträglich den Rabatt von $650 zahlen. Denn, so das Gericht, Aussagen von einem Chatbot seien den Aussagen, die eh schon auf der Webseite des Unternehmens stehen, gleichzusetzen. Also ein sehr kundenfreundliches Urteil. Aber nicht immer ist es so leicht auszumachen, wer denn nun für Fehler der künstlichen Intelligenz haftet. Schließlich ist die KI ja nicht einfach so eine Software, sondern ist rechtlich viel schwieriger zu fassen, wie uns Jörg Heidrich an einem weiteren Fallbeispiel erläutert hat.
3: Gehen wir jetzt mal so von klassischer generativer KI aus, oder Anwälte benutzen das, um sich ein Gutachten damit zu schreiben, und sie benutzen es vielleicht nicht besonders gut und lesen dann hinterher nicht ordentlich genug durch und da sind ein paar Fehler drin. So, und dann ist jetzt die Frage, wer haftet da?

0: dafür, weil der Anwalt ja erstmal nicht primär den Fehler gemacht hat. Sein Fehler ist es nicht nochmal ordentlich zu lesen. Da stellt sich jetzt halt die Frage, haftet der Anwalt oder möglicherweise ChatGPT dazu oder OpenAI oder kann der Anwalt sich Regress holen? Das sind so Fragen, die noch relativ ungeklärt sind.
1: Bei der Frage, wer jetzt konkret gerade stehen muss für Fehler der KI, kommt es laut dem IT-Fachmann eben auch darauf an, wer die KI benutzt.
0: Wenn es jetzt so eine klassische Fehlinformation ist, wo in so einem Chatbot aufgetaucht ist und derjenige, der dann ein Ticket gekauft hat, hat zu viel bezahlt. Das ist natürlich ein Problem von der Airline, die diesen Chatbot benutzt hat. Wenn ich jetzt einen Angestellten benutze, ist es auch mein Problem. Oder wenn ich einen externen Dienstleister benutze, da würde ich die KI eher in diesem Bereich ansiedeln. Und halt sagen, wer die KI benutzt, sollte oder muss sich bewusst sein, was er da macht. Und der übernimmt dann letztendlich auch die Haftung dafür.
1: Wir müssen uns also dessen bewusst sein, dass die künstliche Intelligenz rechtlich nicht direkt in die Verantwortung genommen werden kann. Allerdings wird die künstliche Intelligenz auch immer autonomer. Sie trifft Entscheidungen mit realen Folgen, zum Beispiel beim autonomen Fahren. KI ist da weitaus mehr als nur ein Werkzeug. Wir als Nutzer haben auf sie in diesen Fällen ja kaum Einfluss. Die Haftung läge in den Fällen wohl bei den Unternehmen, das die KI verwendet. Aber gegen die vorzugehen, davon rät Jörg Heidrich ab.
0: Das hat man schon häufig versucht, mit eher geringem Erfolg, dass man dann halt sagt, hier OpenAI oder die Betreiber von Claude oder Google als Betreiber von Gemini, ihr seid jetzt dafür verantwortlich, dass die KI Unsinn erzählt hat, deswegen nehme ich dich in Regress. Das ist aber speziell aus Deutschland sehr, sehr schwierig, weil natürlich man müsste dazu in aller Regel in den USA klagen. Also schon das möchte man nicht und dann müsste man halt wirklich nachweisen, hier die KI hat den Fehler gemacht und man hat dann sicherlich auch immer eine Mitschuld, weil man nicht ordentlich kontrolliert hat. Also das ist ganz schwer, da dann auf den KI-Anbieter zuzugreifen, aber das wäre zumindest möglich.
1: Die Möglichkeit einer Klage gäbe es also, aber aus finanzieller Sicht rät Jörg Heidrich Privatpersonen eher davon ab, solche Unternehmen zu verklagen. Zu groß die Kosten, zu klein die Chancen, seinen Schaden dann auch wirklich ersetzt zu bekommen. Dennoch gibt es Fälle, in denen ein Anbieter bzw. der Betreiber eines KI-Bots erfolgreich verklagt worden ist. Bei einem sehr besonderen Fall ging es um die Haftung von Grok. Das ist die KI von Elon Musk, die auf X, also dem sozialen Netzwerk, unter anderem verfügbar ist. Laut Jörg Heidrich eine inhaltlich sehr manipulierbare KI.
0: Die kann man da befragen, dann halt in so einem Chat und der ist dann auch öffentlich. Und da hat sich die KI sehr despektierlich über jemanden geäußert und den, ja, ich würde schon sagen, diffamiert. Und dagegen konnte man dann klagen, was aber eine Besonderheit war, weil diese Aussage halt öffentlich war noch.
1: Dafür muss man wissen, dass alles, was Grok da auf X von sich gibt, für alle öffentlich ist. Jeder kann das sehen, ganz im Unterschied zu einem normalen Ergebnis von ChatGPT.
0: Deswegen ist das so ein bisschen so ein Sonderfall für diese Grok-Geschichten, den ich jetzt nicht auf andere KIs übertragen würde. Aber da waren die halt erfolgreich und haben, glaube ich, eine einstweilige Verfügung durchbekommen, dass Grok das gefälligst unterlassen hat, sie zu beleidigen. Zu Recht auch.
1: Es klingt schon insgesamt ein bisschen durch. Wir, die Nutzer der KI, tragen immer auch einen Teil der Verantwortung. Aber wo liegt sie denn nun, die Grenze zwischen Vertrauen in die Technik und Eigenverantwortung?
0: Ich würde ehrlich gesagt sagen, als jemand, der sehr viel KI nutzt, es ist meine Aufgabe, und so sieht es auch so ein bisschen der Gesetzgeber im AI Act, das nochmal zu kontrollieren und dann dafür die Verantwortung zu übernehmen, wenn ich es veröffentlichen möchte. Und da sehe ich eigentlich die KI, wenn sie grobe Fehler macht, gar nicht so sehr als Verantwortlicher, sondern das bin dann tatsächlich eher ich, der das kontrollieren muss.
1: Kontrolle ist also nach wie vor das Wichtigste, wenn ich mit KI arbeite. Einfach so auf die Aussagen der KI verlassen, davon rät der Fachanwalt für IT-Recht Jörg Heidrich dringend ab. Und wenn die KI falsches Zeug über mich verbreitet und ich will dagegen vorgehen, ist unser deutsches Recht darauf schon vorbereitet? Es gibt zumindest einige juristische Neuerungen, meint Jörg Heidrich.
0: Man hatte die Idee, ein KI-Haftungsgesetz zu machen auf europäischer Ebene. Das hat man jetzt erstmal nicht gemacht. Aber es gibt Produkthaftungsrichtlinien für Software. Und da fällt auch KI drunter, sodass das in diesen Fällen, die aber jetzt auch nicht so furchtbar häufig sind, überhaupt sind diese Fälle nicht so wahnsinnig häufig. Es gibt wirklich nur eine Hand von Urteilen, die da mir eine Entlastung verschafft, wenn ich gegen den KI-Anbieter vorgehen will, also gegen die ChatGPTs dieser Welt. Das wird ein bisschen einfacher werden.
1: Es gibt also schon noch einiges zu tun, um unser Leben mit der künstlichen Intelligenz auch rechtlich abzusichern. Auch und gerade auf europäischer Ebene. Die Europäische Union will einerseits die Grundrechte von uns allen schützen, aber natürlich auch bestehen gegen KI-Pioniere aus den USA. Mit dem EU-AI-Act, der jetzt schrittweise in Kraft tritt, ordnet sie die KI-Systeme quasi in unterschiedliche Risikostufen ein. Unternehmen müssen die Nutzung der KI kennzeichnen und auch, wofür sie verwendet wird. Einige KI-Praktiken sind sogar verboten, weil sie die Entscheidung von Menschen manipulieren können. Mit Haftung hat der EU-AI-Act erstmal wenig zu tun, sondern mit dem Einhalten bestimmter Regeln, also Compliance. Klingt zwar erstmal gut für uns als Nutzer, Jörg Heitrich ist dennoch kein Fan des EU-AI-Act.
0: Naja, ich bin ja jemand, der viel KI nutzt und gerne KI nutzt und ich sehe auch das Risiko. Was ich jetzt nicht besonders sinnvoll finde, ist Menschen mit Compliance-Pflichten oder Unternehmen in diesem Fall mit Compliance-Pflichten zu überhäufen. Also es gibt eine lange Liste, was man machen muss, bis hin zu irgendwelchen Grundrechteabschätzungen, wo man Leute interviewen muss. Einiges, was drin steht, wir wollen keine Überwachung an einem Arbeitsplatz und sowas, da bin ich völlig d'accord, aber es gibt halt Pflichten, die jetzt auch keinem wirklich helfen.
1: Letztlich kann man einfach nicht alles regulieren. Gerade im Hinblick auf die Nutzung von KI bleibt es auch immer noch dem Nutzer überlassen, wie viel Verantwortung er an die künstliche Intelligenz abgibt. Und das habe ich nach dem Gespräch mit dem IT-Rechtler Jörg Heitrich verstanden. Vertrauen sollte man der KI besser nie. Kontrolle ist besser. Und wenn sich die Information der KI als falsch herausstellt, hat man besser einen Screenshot gemacht, um der KI die Falschinfo nachweisen zu können.
2: Das war der ARD-Radio-Report Recht mit Elena Radatz. 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
2: Bekanntlich, jeder macht in seinem Beruf mal Fehler. Wenn ich zum Beispiel als Moderator einen Namen verwechsle, ist das zwar ärgerlich, aber die Welt geht davon nicht unter. Wenn aber eine Ärztin oder ein Arzt mal kurz unkonzentriert ist, kann das Menschenleben kosten. Von einer ärztlichen Fehleinschätzung und den psychologischen Folgen erzählt das dänische Kinodrama Nachbeben, das beim Filmfest Hamburg den Preis der Filmkritik gewann und bei den Nordischen Filmtagen in Lübeck den NDR-Filmpreis. Am Donnerstag kommt der Film regulär in die Kinos. Walli Müller hat ihn gesehen.
4: Es ist ein Arbeitstag wie jeder andere. Alex, eine erfahrene und empathische Neurologin, tritt morgens ihre Schicht in der Klinik an und darf gleich mal wieder die Folgen des chronischen Personalmangels ausbügeln.
5: Wie einige von euch vielleicht bemerkt haben, ist Christian heute leider krank. Das bedeutet, dass wir heute Morgen keinen Hintergrunddienst in der Notaufnahme haben. Wer übernimmt das Telefon für ein paar Stunden?
4: Alex natürlich, obwohl auch sie sich nicht zweiteilen kann.
6: Ist das nicht etwas viel? Stroke Unit und Notaufnahme?
7: Das geht schon.
5: Gut, so machen wir es.
4: Dänische Krankenhäuser stehen offenbar vor ähnlichen Problemen wie deutsche. Alles auf Kante genäht. Für Alex gibt es in den nächsten Stunden keine Verschnaufpause. Mit Handkamera gefilmt vermitteln die Bilder pausenlose Bewegung, eine Unruhe und Hektik, der sich auch das Publikum nicht entziehen kann. Hier ein Anruf, dort eine Pflegekraft mit dringender Frage, ein Patient, der schnell Hilfe braucht. Und zu dieser Multitasking-Höchst-Challenge kommt nun auch noch ein 18-Jähriger mit ungeklärten Kopfschmerzen. Die junge Assistenzärztin traut sich die Ersteinschätzung bei Oliver alleine nicht zu. So wiederholt Alex die üblichen Tests und gibt Entwarnung.
7: Sieht nach einer Migräne oder einem leichten Kater aus.
8: Mehr ist es nicht? Sind Sie ganz sicher?
7: Ja. Gehen Sie nach Hause und geben Sie ihm eine Paracetamol gegen die Schmerzen. Wenn ihm übel wird, melden Sie sich.
8: Vielen Dank, jetzt bin ich sehr erleichtert.
4: Doch 10 Minuten später kollabiert der Junge. Diagnose, schwere Hirnblutung, Rettungschance gleich null. Muss Alex sich Vorwürfe machen, wie die Assistenzärztin es suggeriert?
7: Ich weiß, Birgitte hat gesagt, dass niemand Schuld hat, aber ich finde, wir hätten ihn sofort scannen sollen.
8: Wir können nicht jeden Patienten mit Kopfschmerzen scannen.
7: Ich habe dich angerufen, weil ich eine Nackensteifigkeit festgestellt habe. Das steht auch so in der Akte. Hast du die nicht gelesen?
8: Nein, dafür hatte ich keine Zeit.
4: Anfangs noch sicher, dass sie nach bestem Wissen gehandelt hat, bekommt Alex zunehmend Angst, tatsächlich etwas überlesen oder übersehen zu haben. Der Film, der im Original Second Victims, zweite Opfer heißt, befasst sich mit dem gleichnamigen Phänomen, der seelischen Not, die begangene Fehler beim medizinischen Personal verursachen. Denn es ist ja besonders tragisch, wenn man im Bestreben zu helfen Schaden anrichtet. Bei Alex zieht der eine mögliche Fehler gleich den nächsten nach sich. Sie macht Olivers Mutter am Krankenhaus Krankenbett auf der Intensivstation falsche Hoffnungen.
7: Er liegt jetzt im Koma.
5: Im Koma? Was heißt das?
7: Das heißt, sein Zustand ist stabil. Und jetzt warten wir, dass er wieder aufwacht.
4: Zunächst dankbar für jeden Trost wird die Mutter, gespielt von Trine Dürholm, später schwere Vorwürfe gegen die Ärztin erheben, die mit Özlem Saglanmak herausragend besetzt ist. Der Film ist auch beim Zuschauen ein emotionaler Kraftakt, weil man ja mit beiden Seiten zutiefst mitfühlen kann. Der Mutter, die fassungslos vor ihrem eben noch quicklebendigen Jungen steht, aber auch der Ärztin, die von fürchterlichen Selbstvorwürfen gequält wird. Dabei ist doch auch sie nur ein Mensch, der sich mal irren kann. Oder nicht?

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1: Um 23 Uhr mit Juliette Groß. In der Leipziger Innenstadt hat ein Mann mit seinem Auto mindestens 2 Menschen getötet. Offenbar handelt es sich um eine Amoktat. Aus der NDR-Nachrichtenredaktion Martin Seiler.
2: Mehrere Passanten wurden verletzt, manche schwer. Viele Augenzeugen erlitten einen Schock. Bei dem Fahrer handelt es sich um einen 33-jährigen Deutschen aus dem Raum Leipzig. Er konnte festgenommen werden und habe sich dabei nicht gewehrt, hieß es. Über das Motiv des Mannes ist nichts bekannt. Hinweise auf weitere Beteiligte gibt es laut Staatsanwaltschaft nicht. Sie ermittelt wegen des Verdachts des zweifachen Mordes und des versuchten Mordes. Nach MDR-Informationen gibt es Hinweise darauf, dass der Festgenommene erst kürzlich aus einer Psychiatrie entlassen wurde.
1: In der Straße von Hormus beschießen sich offenbar iranische und amerikanische Streitkräfte. Das US-Militär hat nach eigenen Angaben mehrere feindliche Boote versenkt. Die Vereinigten Arabischen Emirate melden Angriffe durch Drohnen und Raketen. Aus Istanbul Simon Riesche.
3: Wenn sich das alles so bestätigt, dann zeigt das, dass der Iran nach diesen jüngsten Entwicklungen offenbar wieder dazu übergeht, arabische Nachbarstaaten am Golf anzugreifen. In diesem Fall die Vereinigten Arabischen Emiraten, denen der Iran ja vorwirft, ein Verbündeter der USA und Israels zu sein. Das emiratische Verteidigungsministerium spricht von Marschflugkörperangriffen, von Drohnenangriffen. Eine Ölanlage soll dabei in Brand geraten sein. Also das sind dramatische Entwicklungen. Die Zeichen stehen einmal mehr auf Eskalation und nach Waffenruhe sieht das Ganze überhaupt nicht mehr aus.
1: Im Krieg gegen die Ukraine hat Russland eine einseitige Waffenruhe für den 8. und 9. Mai ausgerufen. Die Ukraine reagierte mit einer eigenen einseitigen Waffenruhe. Diese soll schon am 6. Mai beginnen. Wie lange sie gelten soll, ließ Präsident Selenskyj offen. Am 9. Mai feiert Russland den Sieg über Nazi-Deutschland. Sollte Kiew die Feier stören, so das Verteidigungsministerium, werde es einen massiven Vergeltungsangriff geben. Unter den 3 Todesopfern auf einem Kreuzfahrtschiff im Atlantik befindet sich ein Deutscher. Der Mann sei bereits am Samstag aus ungeklärter Ursache gestorben, erklärte das niederländische Kreuzfahrtunternehmen. Die Weltgesundheitsorganisation geht von einem Ausbruch des Hantavirus an Bord aus, das eigentlich durch Nagetiere übertragen wird. An Bord der MV Hondius sind knapp 150 Menschen. Das Schiff liegt weiter vor der westafrikanischen Küste. Das waren die Nachrichten. Das Wetter in Deutschland. In der Nacht im Norden und Süden meist trocken, sonst gebietsweise Schauer oder Gewitter, Tiefstwerte 13 bis 3 Grad. Morgen im Norden und Süden oft trocken, sonst zeitweise Regen oder Gewitter, Höchstwerte 12 Grad auf den Nordseeinseln bis 26 Grad in Niederbayern. Am Mittwoch Wolken, Schauer und Gewitter, im äußersten Norden freundlicher, 10 bis 22 Grad. Am Donnerstag gebietsweise Regen. Es ist 23.03 Uhr.
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4: Autobahn 1, Lübeck-Hamburg. Auf der Norderelbbrücke staut es sich in beiden Richtungen aufgrund eines Schwertransports. Die A1, Hamburg Richtung Bremen, ist zwischen Hamburg-Stillhorn und Harburg wegen einer Nachtbaustelle bis morgen 5 Uhr gesperrt. Die Umleitung führt über die U76. Die A1, Bremen Richtung Osnabrück, ist zwischen Wildeshausen West und Dreieck Ahlhorner Heide wegen einer Nachtbaustelle bis morgen 5 Uhr gesperrt. Die Umleitung führt ab dem Dreieck Stur über die A28 nach Delmenhorst, führt weiter auf die A9 Richtung Süden und leitet am Dreieck Ahlhorner Heide zurück auf die A1. Die A4 Frankfurt Richtung Dresden ist zwischen Glauchau Ost und Hohenstein-Ernsthal wegen Bauarbeiten bis ca. 5 Uhr gesperrt. Die A8 München Richtung Salzburg ist zwischen Traunstein, Siegsdorf Ost und Bad Reichenhall wegen Bauarbeiten bis morgen ca. 6 Uhr gesperrt. Die Umleitung führt über die U91. Die Autobahn 14 Leipzig Richtung Halle ist zwischen Leipzig Messegelände und Leipzig Nord gesperrt, dadurch 4 Kilometer Stau. Die A43 Wuppertal Richtung Recklinghausen ist zwischen Bochum-Riemke und Kreuz-Recklinghausen wegen Bauarbeiten bis Mitternacht gesperrt. Die A44 Düsseldorf Richtung Essen ist zwischen Hetterscheid und Felbert Nord wegen Bauarbeiten bis Anfang Juli gesperrt. Nochmal A44 Düsseldorf Richtung Essen, die ist zwischen Felbert Nord und Langenberg nach einem Unfall gesperrt. Die Autobahn 71 Erfurt Richtung Suhl ist zwischen Gräfenroda und Oberhof wegen Tunnelwartungsarbeiten bis ca. 6 Uhr gesperrt. Die A93 Regensburg Richtung Weiden ist zwischen Wernberg-Köblitz und Weiden-Süd 3 Kilometer Stau gibt es dort nach einem Unfall im Baustellenbereich. Die Autobahn 115, Dreieck Nutetal Richtung Dreieck Funkturm, ist zwischen Kreuz Zehlendorf und Spanische Allee bis 5 Uhr gesperrt. Und die A535, Wuppertal Richtung Velbert, ist zwischen Dornab und Wülfrath wegen Bauarbeiten bis 5 Uhr früh gesperrt.
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4: Und die kommt aus den Studios von NDR Info in Hamburg. Am Mikrofon begrüßt sie Sven Hasenclever. Die Regierung ist jetzt ziemlich genau ein Jahr im Amt. Ein Jahr, in dem viel Streit öffentlich ausgetragen wurde. In Umfragen zeigt sich eine große Mehrheit unzufrieden mit der Regierungsarbeit. Wie schaut der Bundeskanzler auf dieses Jahr? Darum ging es bei Karin Mioska im Ersten. Zu Gast war Friedrich Merz und der Bundeskanzler erhöhte den Druck auf den Koalitionspartner SPD. Er fordert mehr Entgegenkommen, sagt aber auch, das müsse von beiden Seiten kommen. Anne-Kathrin Mellmann mit einem Stimmungsbild aus Berlin.
5: Sag mir, wo die Blumen sind. Zum Jubiläum ein Jahr schwarz-rote Koalition sind keine in Sicht. Bundeskanzler Friedrich Merz von der CDU schickt dem Koalitionspartner SPD keinen Strauß, sondern eine klare Ansage. In der Sendung Karin Mioska sagt Merz:
6: Ich bin bis jetzt sehr geduldig gewesen, auch im Umgang mit der SPD. Die SPD muss allerdings auch wissen, Kompromisse sind keine Einbahnstraße.
7: Alles, was ein Kanzler sagt, wird von den Leuten sehr, sehr wahrgenommen.
5: Matthias Miersch, Fraktionschef der SPD im Bundestag, hat dabei vermutlich auch die eigenen Leute im Blick, die sich an schmerzhafte Kompromisse erinnern dürften.
7: Von unseren Parteimitgliedern wird erwartet, dass wir eine klare Handschrift da auch sehen. Aber ich finde, wir haben im letzten Jahr viele Dinge auch angegangen und wir haben Kompromisse geschlossen. Beispielsweise das Thema Wehrdienst, was hoch umstritten war. Das haben wir miteinander gelöst. Auch die gemeinsame europäische Asylpolitik, all diese Dinge.
5: Der Kompromiss, laut Duden eine Übereinkunft durch gegenseitige Zugeständnisse. Die Koalition hat letzte Woche zum Beispiel die Gesundheitsreform und Eckwerte für den Haushalt auf den Weg gebracht. Die drei Parteien, CDU, CSU und SPD, können Zugeständnisse machen. Aber Feierlaune lassen sie zum Einjährigen nicht aufkommen.
8: Wir haben ja die Besonderheit, dass sozusagen jede Seite glaubt, sich nicht hinreichend durchsetzen zu können.
5: Sagt Kanzleramtsminister Thorsten Frey von der CDU. Kompromiss heißt für ihn:
8: Eine Koalition ist auch nicht dann erfolgreich, wenn man sich auf den kleinsten gemeinsamen Nenner einigt, sondern wenn man große Lösungen zum Wohle des Landes schafft.
5: Große Lösungen bei Arbeit, Gesundheit oder Rente müssten für die SPD-Seite solidarisch ausgestaltet sein, fordert der SPD-Bundestagsabgeordnete Ralf Stegner.
9: Das ist unser Kompass, das weiß auch der Bundeskanzler. Insofern waren öffentliche Ermahnungen an die SPD-Seite jetzt nicht übertrieben klug oder jedenfalls nicht wirkungsvoll. Denn am Ende muss ein Kompromiss stehen. Den sollte die Regierung allerdings finden, denn Herr Merz hat recht, es gibt keine demokratische Alternative zu dieser Koalition.
5: Sie müsse weitermachen, sagt Linken-Chef Jan van Aken und hört auf sein Bauchgefühl, wenn er nach dem Fortbestand der schwarz-roten Koalition gefragt wird.
10: Wir haben hier eine Krise, sie kriegen sie im Moment nicht in den Griff. Das heißt, die müssen sich zusammenraufen und wenn Merz sich da breitbeinig hinsetzt und die SPD muss auch mal Kompromisse machen, dann denke ich nur, ja, Merz, du musst auch mal Kompromisse machen.
5: Van Aken sagt, die Koalition werde in diesem Jahr nicht kaputt gehen. SPD und Union würden sich zusammenraufen, weil sie müssen. Deutlich schwärzer malt Franziska Brandner von den Grünen. Sie sieht die Bundesregierung kurz vor der Selbstaufgabe.
11: Man hat so das Gefühl, die stehen vor dem Abgrund und streiten darüber, wer daran schuld ist, dass man kurz vor dem Abgrund steht.
5: Reformen, die den Herausforderungen gewachsen wären, seien bisher nicht gelungen, sagt die Grünen-Chefin. Klar, von der Opposition gibt es auch keine Blumen zum Jahrestag.
4: Die Kritik des Kanzlers trifft auf eine Koalition, die ohnehin unter Druck steht. Von außen durch schwache Umfragewerte und im Inneren durch Meinungsverschiedenheiten bei Steuern und Rente und durch wachsenden Unmut, den es in beiden Lagern gibt, in der SPD und in der Union. Über diese Lage hat hr-Info-Moderator Oliver Glab gesprochen mit Albrecht von Lucke, Politikwissenschaftler und Redakteur der Monatszeitschrift Blätter für deutsche und internationale Politik. Die erste Frage war: Kritik am Koalitionspartner. Welchen Nutzen kann das haben für den Kanzler und die Koalition?
12: Das hat den minimalen Nutzen, dass er ein Stück weit seine eigenen Reihen meint, beruhigen zu können. Aber es hat den fatalen Schaden, dass wir jetzt ein Schwarze-Peter-Spiel erleben, das natürlich von der anderen, der sozialdemokratischen Seite, sofort mit der gleichen Münze beantwortet wird. Und dort wird gesagt, ihr habt als CDU-CSU nicht die erforderliche Kompromissbereitschaft. Das führt also zu gar nichts, sondern ist ein weiterer Stein am Wege der Beerdigung dieser Koalition, befürchte ich.
13: Warum schlägt der Bundeskanzler diesen Weg ein? Was meinen Sie, aus Kalkül oder aus Nervosität?
12: Nein, weil er selber so maximal unter Druck steht. Wir haben ihn ja gestern erlebt. Das war für mich fast ein Kanzler, der wie eine Kaninchen vor der Schlange namens Mioska saß. Und Frau Mioska ist ja nicht unbedingt für einen dramatisch unfreundlichen oder ja zupackenden Stil bekannt. Aber die Lage ist vor allem, und das ist das Fatale für den Kanzler, nicht nur in der Bevölkerung desaströs, das alleine ist schon schlimm genug. Er hat gewissermaßen die Möglichkeitswerte der Union massiv geschrumpft. Die Stimmung ist in der Koalition fatal, aber sie ist mittlerweile auch in der eigenen Partei, in der CDU-CSU, so schlecht, dass er den Druck spürt, wenn seine Treuesten der Treuen, also Herr von Stetten von der Mittelstandsunion, ein absoluter Marzianer, aber auch Frau Reiche, die jüngst völlig aus dem Ruder lief, wenn sie von der Fahne gehen, dann zeigt das, dass der Druck in der eigenen Partei so groß wird, dass der Kanzler jetzt gewissermaßen seine Geduld, so hat er es benannt, mit der SPD aufgibt und konfrontativ diese mit Kritik überzieht. Und das ist natürlich fatal, zumal die SPD ja auch schon seit Wochen ihre Wunden leckt und den Eindruck hat, sie kommt zu kurz in dieser Koalition.
13: Worin sehen Sie das Hauptproblem zwischen den beiden Koalitionären? Geht es da um grundsätzliche inhaltliche Differenzen oder geht es da ja um persönliche Befindlichkeiten, um Sichtbarkeit, um eigenes Profil und Machtbalance. Was ist da das Problem?
12: Nein, es geht auch sehr um Inhalte. Und Inhalte vor allem aus einem entscheidenden Grund. Beide Parteien sind so geschwächt von Anfang an in diese Koalition gegangen. Die SPD sowieso mit ihren gerade mal 16%, ein Schatten ihrer selbst, nicht mehr die Volkspartei, die sie über Jahrzehnte war. Aber auch die Union ist mit ihren 28% ungemein schwach geblieben. Und wenn man dann noch ein Jahr lang braucht, um nicht besser zu werden, beziehungsweise Anerkennung in der Bevölkerung zu finden, sondern die Werte sich massiv verschlechtern, die Union mittlerweile quasi einen Rollentausch mit der AfD vorgenommen hat. Eben noch bei 28%, jetzt bei 24%, während die AfD in den Umfragen gegen 27 steigt. Dann erhöht das natürlich den Druck auf die Parteien. Das führt dazu, dass diese umso mehr um Selbstprofilierung bemüht sind. Und auch das Prinzip des Kanzlers, der am Anfang ja wusste, dass er der SPD Luft lassen müsste. Also gewissermaßen Prinzip, man muss auch Jönne können. Das Prinzip ist am Ende und jetzt wird nur noch mit harten Bandagen um die Selbstbehauptung gekämpft. Und das ist natürlich kein Zustand, mit dem eine solche Koalition weitermachen könnte.
13: Erkennen Sie denn eine Handschrift inhaltlicher Art in der Koalition? Und wenn ja, wessen Handschrift ist das vor allem?
12: Genau das ist das Problem. Der Kanzler hat, und das halte ich für das Kardinalproblem, viel zu lange gewartet, um selber, er ist ja nun mal in solchen Krisensituationen der Berufene, auf den Kanzler kommt es an in solchen Zeiten. Er hat es unterlassen, die Richtlinienkompetenz nach innen nicht war Machtwort. Das ist albern, auf den Tisch hauen bringt nichts. Aber er hätte eine Linie vorgeben müssen. Er hat sich aber so auf die Außenpolitik konzentriert, ich glaube übrigens auch aufgrund eines Desinteresses an den Komplikationen der Innenpolitik, dass ihm am Schluss seine eigenen Leute aus dem Ruder gegangen sind. Und er hat letztlich gestern, wir haben ihn ja beim Mioska nur noch als Verteidigungskanzler, ich würde sogar sagen als Selbstverteidigungskanzler erlebt, aber ich habe den Eindruck, er hat den Zeitpunkt absolut verpasst. Er hätte vor Monaten einer großen Kampagne zu Mioska gehen müssen und anderen, um seine eigentliche Linie in der Innenpolitik zu erklären. Ich befürchte, und ich sage das sehr, ich befürchte das leider, dass die Zeit abgelaufen ist und dass wir es jetzt eher mit einem Schlagabtausch zu bekommen haben, der nur noch zwischen den einzelnen Parteien um gewissermaßen den schwarzen Peter auf der Gegenseite jeweils geführt wird.
13: Allerdings wissen ja alle Beteiligten sicherlich auch, dass es rechnerisch und von der politischen Orientierung her im Moment keine Alternative zur regierenden schwarz-roten Koalition gibt, die also, wie ja viele sagen, zum Erfolg regelrecht verdammt ist. Ja, wie viel Streit wird sie noch aushalten oder werden die sich doch noch am Riemen reißen und dieser gewissermaßen Alternativlosigkeit bewusst werden?
12: Ich glaube, dass sie sich der historischen Situation absolut bewusst sind. Ich glaube auch, dass sie die Reformen jetzt versuchen durchzuziehen. Aber leider, das erleben wir ja, ändert das nichts daran, dass trotzdem der Wunsch nach Selbstprofilierung genau ins Gegenteil tendiert. Also einerseits das Wissen um die großen Reformen, andererseits die Selbsterhaltungstendenzen jeder Partei maximal auf das Eigeninteresse zu ziehen. Und insofern, glaube ich, kann es einerseits noch lange weitergehen mit einem Schrumpfungsprozess, der dann aber immer mehr natürlich die Kräfte in den Parteien zu Fliehkräften werden lässt, wie Herr von Stetten und andere jetzt den Anfang gemacht haben.
4: Der Politikwissenschaftler Albrecht von Lucke.

0: Die Zeit, es ist 23.15 Uhr.
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0: Es geht um Sicherheit und Wirtschaft. In Armenien findet das 8. Gipfeltreffen der Europäischen Politischen Gemeinschaft statt. In der Hauptstadt Erevan nehmen Staats- und Regierungschefs aus fast 50 Ländern teil. Neben den Spitzen der EU-Staaten werden auch Vertreter des Vereinigten Königreichs, mehrerer Staaten des Balkan und Kanadas erwartet. Auch der ukrainische Präsident Selenskyj ist angereist und die Lage in der Ukraine war dann auch eins der Hauptthemen des Treffens.
2: Welcome to Armenia and thank you for your kind presence.
3: Schön, dass Sie nach Armenien gekommen sind, sagt der Gastgeber Nikol Paschinyan, Premierminister Armeniens. In der Hauptstadt Erevan findet der 8. Gipfel der Europäischen Politischen Gemeinschaft EPG statt. Ein Forum, zu dem fast 50 Staats- und Regierungschefs eingeladen sind und das erst 2022 gegründet wurde, kurz nach dem russischen Großangriff auf die Ukraine.
2: EPC-Format is very, very important. It played a crucial role in establishing peace between Armenia and Azerbaijan.
3: Aber schon damals, sagt Paschinyan, wurde die Grundlage für einen Frieden zwischen Armenien und Aserbaidschan geschaffen. Vor 9 Monaten unterzeichneten beide Länder in Washington ein Abkommen. Der ukrainische Präsident Volodymyr Zelensky beglückwünscht die beiden Länder und hofft, dass bald auch in seinem Land der Krieg ein Ende findet. Dieser Sommer wird ein ganz wichtiger Moment, denn Putin wird über Krieg oder Diplomatie entscheiden. Und wir müssen ihn zur Diplomatie bringen. Dafür sei es wichtig, so der ukrainische Präsident, den Druck aufrechtzuerhalten. Der europäische Kredit über 90 Milliarden Euro, an dem sich nun auch das Vereinigte Königreich beteiligt, sei das richtige Signal.
2: And we are in contact.
3: Wir stehen in Kontakt mit den USA und verstehen ihre Ansichten. Aber es wäre gut, eine gemeinsame europäische Stimme zu entwickeln für Gespräche mit Russland. Bei dem Gipfeltreffen in der armenischen Hauptstadt sind fast 12 EU-Staaten nicht anwesend. So auch Deutschland. Der Bundeskanzler lässt sich aus Termingründen entschuldigen. Dafür gibt es einen Sondergast. Kanada. Premierminister Mark Carney. Das ist meine persönliche Meinung. Die internationale Ordnung wird neu erbaut, aber sie wird aus Europa heraus neu erbaut. Danke Ihnen für diese Einladung. Die Mittelmächte, wie Carney sie nennt, stehen vor großen Herausforderungen, weil alte Gewissheiten nicht mehr zutreffen. Dem pflichtet der britische Premier Keir Starmer bei. Wir können nicht abstreiten, dass manche Allianzen, auf die wir uns verlassen haben, nicht dort stehen, wo wir sie uns wünschen. Damit spielt Starmer auf das Verhältnis mit den Vereinigten Staaten an. Er selbst musste sich schon böse Worte vom US-Präsidenten gefallen lassen. Starmer sei kein Churchill, hatte Trump über ihn gesagt. In den vergangenen Tagen aber war Deutschland Zielscheibe für den Zorn Trumps. Auf die Initiative der USA, Schiffen, die in der Straße von Hormuz feststecken, zu helfen, reagiert Emmanuel Macron wohl auch aufgrund dieser Vorgeschichte zurückhaltend. Er werde sich nicht an einer Mission beteiligen, die keinen klaren Auftrag habe, sagt der französische Präsident, der den deutschen Bundeskanzler vertritt. Die Europäer, so der optimistische Macron, seien in einer strategisch wichtigen Position im Nahen Osten. Sie würden sowohl von den USA als auch von den Iranern als verlässlich wahrgenommen. Sie stünden zur Verfügung, die Straße von Hormuz abzusichern. Bedingung dafür, die Waffen müssen schweigen. Wenn es eine Botschaft vom Gipfel der Europäischen Politischen Gemeinschaft in Armenien gibt, dann die folgende. Nie wieder darf der Kontinent abhängig von einer Großmacht sein, sei es von Russland, China oder eben den USA.
0: Jean-Marie Magro berichtete aus Erevan. Über die Sicherheit Europas und die Auswirkungen der Politik von US-Präsident Trump hat Ingo Zamperoni in den ARD-Tagesthemen mit Sigmar Gabriel gesprochen, Vorsitzender der Atlantikbrücke e.V. Ihr Ziel ist es, die Zusammenarbeit zwischen den Vereinigten Staaten und Deutschland zu fördern. Die erste Frage an Sigmar Gabriel: Ist der angekündigte Truppenabzug wirklich eine Art Racheaktion von Trump für Friedrich Merz' Aussagen oder nur ein weiterer Ausdruck dessen, wie Trumps USA sich von Europa abwenden?
4: Ich glaube, es ist auf der einen Seite natürlich erstmal das Zeichen dafür, dass Donald Trump weder Europa noch Deutschland besonders mag. Auf der anderen Seite ist es eine Entwicklung, die schon lange davor begonnen hat. Sie ist dann mal unterbrochen worden durch Joe Biden. Aber wenn Sie sich überlegen, dass wir zu Zeiten des Kalten Krieges das Zehnfache an Soldaten der Vereinigten Staaten bei uns hatten, dann ist das ein lang anhaltender Prozess. Und es bringt jetzt uns sicherheitspolitisch nicht in dramatische Lagen vor Ort, in der Ortschaft, die da betroffen ist. Oder die Ortschaften, ist das anders, da ist das schwierig. Aber sicherheitspolitisch ist es jetzt keine Katastrophe.
5: Aber wie oft haben wir in den vergangenen Jahren das auch schon gesagt, das ist nicht so wild, das ist keine Katastrophe, aber das ist jetzt ein Weckruf, dass wir eigenständiger werden müssen. Und dann sind wir doch wieder schockiert. Warum fällt uns das irgendwie so schwer, uns auch innerlich von den USA da zu lösen?
4: Auf der einen Seite haben wir natürlich jahrzehntelang uns auf die USA verlassen können. Vielleicht zu sehr oder wahrscheinlich auch zu sehr. Auf der anderen Seite haben Sie recht, dieses Weckrufgerede kann ich auch nicht mehr hören. Es kommt jetzt darauf an, dass wir dem Taten folgen lassen. Die Bundesregierung tut das. Wir haben den Wehretat, den Verteidigungsetat dramatisch erhöht und machen das auch weiter. Wir haben die Produktion und auch die Truppenstärke der Bundeswehr. Schritt für Schritt erhöhen wir sie, damit wir endlich wieder eine Armee haben, die zur Territorialverteidigung fähig ist. Das haben wir lange Zeit nicht gedacht, dass wir das nochmal müssten. Und das tun wir jetzt. Auf der anderen Seite brauchen wir die USA auch in Zukunft. Da soll sich auch keiner sozusagen was vormachen. Europa und auch Deutschland kann nicht von heute auf morgen unabhängig werden. Und wir sollten jedenfalls von uns aus nichts tun, die USA zurückzuweisen. Was dort in den Vereinigten Staaten entschieden wird, können wir schwer beeinflussen. Aber es gibt auch dort, vor allen Dingen im Parlament, aber auch im Senat, in der Partei von Herrn Trump, viele, viele, die das nicht gut finden, was die Vereinigten Staaten da tun, weil es eigentlich nur Wladimir Putin und Russland in die Karten spielt.
5: Aber wo stehen wir da gerade? Kann man da wirklich noch von einer deutsch-amerikanischen Freundschaft sprechen, wenn die US-Regierung Europa nicht einfach als Wettbewerber, sondern dezidiert als Gegner sieht?
4: Ja, ich würde jedenfalls dazu raten, die Vereinigten Staaten nicht mit der amerikanischen Regierung zu verwechseln. Selbst nach der letzten Wahl haben die Hälfte der Amerikanerinnen und Amerikaner nicht Herrn Trump gewählt. Und derzeit sieht es ja eher so aus, als ob er bei den kommenden Wahlen im November eher noch verliert. Also das ist nicht der letzte amerikanische Präsident. Aber eines müssen wir wissen, egal wer dort Präsident wird, egal wer die Regierung stellt, die Tendenz, dass die Amerikaner sich aus den bisherigen Gebieten in Europa, eigentlich wollten sie es auch im Nahen Osten, das können sie jetzt nicht, sich eher zurückzieht und sich mehr in den pazifischen Raum, Asien-Pazifik orientiert, die wird sich nicht umkehren. Und wenn wir ehrlich sind, dann haben wir sogar ein Interesse daran, weil wir die Balance, auch die militärische Balance im Asien-Pazifik-Raum überhaupt nicht sichern könnten. Wir haben eine Chance in einem relativ langen Prozess, ich glaube nicht, dass das unter 10 Jahren zu machen ist, endlich selbstständig zu werden. Aber Sie haben vorhin recht gehabt, dafür bedarf es mehr, als alle paar Wochen mal zu sagen, da war ein Weckruf.
5: Aber wenn wir jetzt diesen Truppenabzug betrachten, das ist ja das eine, da sagen Sie, das ist nicht so wild vielleicht, aber viel gewichtiger ist dann, dass jetzt doch keine US-Mittelstreckenraketen hier stationiert werden sollen. Wie schätzen Sie das ein?
4: Ja, da haben Sie recht, das ist die schwierigere Entscheidung. Auf der anderen Seite wissen wir, dass auch deutsche Unternehmen daran arbeiten, solche Raketen zu bauen und zu entwickeln. Das dauert noch ein bisschen, aber auch da ist es nicht so, das ist ja kein sozusagen Nobelpreisfähiges technisches Wunderwerk, sondern da geht es um Investitionen und um die Entwicklung von entsprechend starken Raketenmotoren. Aber ich glaube, das werden wir auch schaffen. Ich halte das nicht für unüberwindbar. Also ich würde jedenfalls dazu raten, jetzt nicht in Panik auszubrechen und sozusagen den Kopf in den Sand zu stecken. Aber investieren muss man und man muss dann wissen, in welche Richtung wir marschieren wollen. Ich hoffe, das wissen wir alle in Europa.
5: Ja, Sicherheitspolitik ist das eine. Hinzu kommt jetzt aber auch noch eine erneute Zolldrohung gegen EU-Autos, träfe vor allem Deutschland. Wie ist da der richtige Umgang mit diesem US-Präsidenten? Eine Art Beschwichtigungskurs oder doch mit Stärke reagieren und gleich die Gegenzölle aus der Schublade holen?
4: Also erstmal will ich mal abwarten, ob die wirklich kommen. Wir wissen das noch gar nicht. Wir wissen auch nicht, wie die Rechtslage in den USA sich darstellt. Er ist ja mit der ersten Zollrunde vorm Gericht gescheitert. Ich finde, das darf man auch noch mal in Erinnerung. Es ist ja nicht so, dass es keinen Widerstand gegen ihn in den USA gibt. Und dann, wenn es wirklich dazu kommt, dann finde ich es angemessen, wenn die Europäische Union entsprechend reagiert. Und dafür hat die EU ja sozusagen ihre Folterwerkzeuge mal auf den Tisch gelegt. Insbesondere was die großen Tech-Konzerne angeht, ist es ja nicht so, dass Europa sozusagen schutzlos ist. Das müssen wir dann auch machen. Wir merken doch, dass gegenüber dieser Regierung in den USA Diplomatie wenig hilft. Aber Stärke was hilft. Dort, wo wir stark reagieren oder selber stark sind, das müssen wir übrigens wirtschaftlich noch viel eher werden als im Militärbereich, da haben wir eine Chance, uns auch gegenüber Trump durchzusetzen. Da, wo wir schwach sind oder wo wir schwach aussehen, auch wirtschaftlich schwach, da wird er uns vor sich hertreiben. Das sollten wir eigentlich aus der Geschichte gelernt haben.
0: Sigmar Gabriel war das, Vorsitzende der Atlantikbrücke e.V.
1: Sport.
6: mit Michael Augustin. Im Herzen von Europa, so heißt die offizielle Hymne von Eintracht Frankfurt. Und die Frankfurter Fußballerinnen sind mit einem deutlichen Sieg dem Ziel Europapokal ein großes Stück näher gekommen. Sie haben nämlich mit 4:1 gegen den 1. FC Nürnberg gewonnen. Bei noch 2 ausstehenden Spielen haben die Frankfurterinnen die Champions-League-Qualifikation als Tabellendritte fest im Blick. Nürnberg ist Tabellenelfter. Der FC Arsenal oder Atletico Madrid? Wer zieht ins Champions-League-Finale ein? Das entscheidet sich im Halbfinal-Rückspiel in London. Arsenal war zuletzt vor 20 Jahren im Endspiel. Die letzte Teilnahme von Atletico ist 10 Jahre her. Damals war der impulsive Diego Simeone schon Trainer und seine Zeit in Madrid könnte bald ablaufen. Die Champions League ist die letzte Chance, eine enttäuschende Saison noch zu retten. Luise Kropf.
7: Diego Simeone hat einen Traum. Fast 15 Jahre ist der Argentinier Trainer von Atletico Madrid. Er wurde mit dem Club spanischer Meister, Pokalsieger und Europa-League-Sieger. Nur der Gewinn der Champions League, der fehlt ihm noch. Nach dem 1:1 im Champions League-Halbfinal-Hinspiel gegen den FC Arsenal fehlt Atletico Madrid noch ein Sieg bis zum großen Finale und der großen Chance auf den Henkelpott. Im Rückspiel gegen den FC Arsenal auf dem Platz mit dabei sein wird aller Voraussicht nach auch Giuliano Simeone, der Sohn des Trainers. Der Rechtsaußen ist Stammspieler bei Atletico. Er selbst ist Atletico-Fan, wie er sagt. Seit der U19 spielt er dort. Doch in das Team des Vaters zu kommen, das war ein weiter Weg für ihn. Über Laien und Umwege kehrte er erst 2024 zu Atletico zurück. Nach anfänglicher Kritik unter dem Stichwort Vetternwirtschaft ist er seit dieser Saison nicht mehr bei Atletico Madrid wegzudenken. Auch mit ihm will Atletico gegen Arsenal in das Champions-League-Finale einziehen. Und dort könnten Vater und Sohn dann Geschichte schreiben.
6: Gegen den FC Bayern oder Paris Saint-Germain, deren Halbfinale gibt es dann am Mittwochabend. Am vergangenen Sonntag sind die Eisbären Berlin zum 12. Mal deutscher Eishockeymeister in der DEL geworden, nach einem 4:1 in Mannheim. Gegen einen Gegner, der in der Vorrunde noch 18 Punkte besser und im Finale trotzdem chancenlos war. Das liegt auch am Berliner Meistermacher Serge Aubin. Jetzt verlässt der Kanadier die Eisbären und wechselt zum SC Bern in die Schweiz. Jens-Christian Gussmann.
8: Aubin hatte bei den Berlinern noch einen Vertrag bis 2028, doch das konnte ihn nicht mehr stoppen. 7 Jahre in der Hauptstadt waren genug. Aubin suchte nach eigener Auskunft eine neue Herausforderung. In der Schweiz kennt er sich aus. Dort war er zunächst als Spieler, als er seine aktive Karriere ausklingen ließ. Später wurde er Trainer in Zürich. Das war die einzige Station, bei der er entlassen wurde. Nun kann er Zürich mit seinen Bernern zeigen: Freunde, ihr habt euch damals geirrt. Dazu kommt, in der Schweiz hat Eishockey nochmal einen höheren Stellenwert als in Deutschland und die Bezahlung ist auch besser als in der DEL. Aubin ist einer der besten und erfolgreichsten Trainer in der Geschichte der Eisbären. 5 Meisterschaften in 7 Jahren, nur der große Don Jackson war ein ähnlicher Titelsammler. Aufgrund seiner Verdienste um den Verein gaben die Berliner trotz des laufenden Vertrages grünes Licht für den Wechsel. Die größte Aufgabe für den Club wird jetzt sein, einen passenden Nachfolger zu finden. Die Suche dürfte schwierig werden, aber sie muss jetzt beginnen. Trotz des Titelgewinns heißt es darum, zumindest für das Management, suchen und arbeiten statt feiern.
6: Eine kurze Feier könnten sich die deutschen Tischtennisdamen gönnen. Sie haben bei der Mannschafts-WM in London klar mit 3:0 gegen Malaysia gewonnen und damit das Achtelfinale erreicht. Gegner dort ist Nordkorea. In der Basketball-Bundesliga hat Heidelberg gegen Weißenfels mit 80:75 gewonnen und den letzten Tabellenplatz verlassen und an Braunschweig übergeben. 2 Spieltage vor Saisonende brauchen die Heidelberger Basketballer 2 weitere Siege, um noch eine Chance auf den Klassenerhalt zu haben.

Wachsender Antisemitismus in Deutschland und die Situation jüdischer Gemeinden. Das Thema bei uns in der kommenden Viertelstunde nach den nächsten Nachrichten.

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1: Um 23.30 Uhr mit Ronald Lessig. In Leipzig ist ein 33-Jähriger in eine Menschenmenge gerast. Zwei Menschen wurden dabei getötet, zahlreiche weitere verletzt. Aus Dresden, Arndt Groß.
2: Der sächsische Innenminister Armin Schuster von der CDU sagte, es sei von einem Amoktäter auszugehen. Bisher gibt es keinen Hinweis auf einen Anschlag. Eine Gefahr für die Bevölkerung bestehe nicht. Möglicherweise ist der mutmaßliche Täter psychisch erkrankt. Es gibt Hinweise, dass der Mann erst vor kurzem aus der Psychiatrie entlassen wurde. Das meldet MDR Investigativ. Der mutmaßliche Täter war am späten Nachmittag mit einem weißen Auto vom Leipziger Augustusplatz kommt, mehrere hundert Meter durch die Fußgängerzone bis zum zentralen Marktplatz gerast und hat dabei zahlreiche Menschen angefahren.
1: In den Vereinigten Arabischen Emiraten ist Behördenangaben zufolge nach einem iranischen Drohnenangriff ein Großbrand ausgebrochen. Betroffen ist ein Industriegebiet der Hafenstadt Fujairah, hieß es. Auch in anderen Landesteilen habe es Luftalarm gegeben. Mehrere Raketen aus dem Iran seien abgefangen worden. Zwischen beiden Ländern herrscht eigentlich seit knapp einem Monat eine Waffenruhe. Das US-Militär meldet in der Straße von Hormus Gefechte mit iranischen Streitkräften. Man habe mehrere Boote versenkt, hieß es. Im Krieg gegen die Ukraine hat Russland eine einseitige Waffenruhe für den 8. und 9. Mai ausgerufen. Die Ukraine reagierte mit einer eigenen einseitigen Feuerpause. Diese soll schon am 6. Mai beginnen. Aus der Nachrichtenredaktion Konstanze Semidey.
3: Wie lange die Waffenruhe gelten soll, ließ Präsident Zelensky offen. Er hatte vor der russischen Ankündigung erklärt, er halte eine eintägige russische Feuerpause für nicht ernst gemeint. Laut dem Verteidigungsministerium in Moskau hat Präsident Putin die Feuerpause für Freitag und Sonnabend angeordnet. Am 9. Mai feiert Russland den Sieg über Nazi-Deutschland. Das Ministerium teilte mit, sollte Kiew die Feier stören, werde es einen massiven Vergeltungsangriff geben. Bei russischen Angriffen auf den Osten und Süden der Ukraine wurden innerhalb eines Tages mindestens 9 Menschen getötet.
1: Weil sie ihre Tochter jahrelang eingesperrt hat, ist eine Frau aus Nordrhein-Westfalen zu 5 Jahren Haft verurteilt worden. Das Landgericht Siegen sprach sie unter anderem wegen Freiheitsberaubung schuldig. Das heute 11 Jahre alte Mädchen durfte etwa 7 Jahre lang das Haus der Großeltern nicht verlassen, ehe es 2022 befreit wurde. Das Kind hatte weder die Schule besucht noch ärztliche Betreuung erhalten. Das Wetter in Deutschland. In der Nacht im Norden und Süden meist trocken, sonst gebietsweise Schauer oder Gewitter bei 13 bis 3 Grad. Morgen im Norden und Süden oft trocken, sonst zeitweise Regen oder Gewitter bei bis zu 12 Grad auf den Nordseeinseln und 26 Grad in Niederbayern. Am Mittwoch Wolkenschauer und Gewitter im äußersten Norden freundlicher bis 22 Grad. Am Donnerstag gebietsweise Regen, ganz im Norden freundlich, bis 19 Grad. Das waren die Nachrichten.
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4: Autobahn 1 Lübeck-Hamburg. Auf der Norderelbbrücke staut es sich in beiden Richtungen aufgrund eines Schwertransports. A14 Leipzig Richtung Halle zwischen Leipzig-Messegelände und Leipzig-Nord. 3 Kilometer Stau wegen Bergungsarbeiten. Und Autobahn 71 Erfurt Richtung Suhl ist zwischen Gräfenroda und Oberhof wegen Tunnelwartungsarbeiten bis ca. 6 Uhr gesperrt.
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4: Heute mit Sven Hasenclever. Seit dem Überfall der Hamas auf Israel im Oktober 2023 hat die Zahl antisemitischer Vorfälle auch in Deutschland zugenommen. Vor diesem Hintergrund hat der Zentralrat der Juden in Deutschland nun bereits zum 3. Mal ein Lagebild erstellt. Dazu wurden Führungskräfte von rund 100 jüdischen Gemeinden befragt, auch zu den Auswirkungen des Irankriegs auf jüdisches Leben in Deutschland. Carsten Dippel schildert die Ergebnisse.
5: Mehr als 2/3 der jüdischen Gemeinschaft berichten weiterhin von einem Gefühl der Unsicherheit. Zwar ist diese Zahl im Vergleich zu den vergangenen beiden Jahren leicht zurückgegangen, doch nach wie vor sind die Bedrohungen und Ängste real. Antisemitische Vorfälle haben stark zugenommen. Nicht nur in Form von Beleidigungen, Hassnachrichten und konkreten Drohungen. Knapp die Hälfte der betroffenen Gemeinden registrierte Sachbeschädigungen und Schmierereien. Besonders gravierend sei eine zunehmende Aggressivität, die sich sichtbar etwa in Graffitis äußere, sagt der Geschäftsführer des Zentralrates Daniel Botmann.
6: Vor einigen Tagen haben wir Graffitis mit der Aufschrift Kill the Jews oder Tod den Juden an Berliner Hauswänden gesehen. Darauf folgte weder ein öffentlicher Aufschrei noch eine besondere Skandalisierung durch die Gesellschaft. Es scheint zu einer Normalität geworden zu sein, wenn man zum Tod von Juden aufruft durch Graffitis. Das ist ein Umstand, der nicht akzeptabel ist für eine Gesellschaft, die sich als freie, offene, demokratische Gesellschaft versteht.
5: Das Unsicherheitsgefühl habe sich mit Beginn des Irankrieges für Jüdinnen und Juden signifikant verschärft. 62% der Befragten gaben eine Verschlechterung der Sicherheitslage an. Dies führe bei vielen zu einem Rückzug. Man verzichtet auf das Tragen jüdischer Symbole. Jüdische Identität, etwa bei Schülern, wird verheimlicht. Hinzu kommt, dass Gemeindeveranstaltungen abgesagt werden. Als besorgniserregend wird die schwindende Solidarität der Zivilgesellschaft wahrgenommen. Seit dem 7. Oktober sei die wahrgenommene Unterstützung durch die Zivilgesellschaft von 62% auf 35% regelrecht abgestürzt. Insbesondere zu muslimischen Verbänden habe sich das Verhältnis spürbar verschlechtert. Auch dies wird als neue Normalität beschrieben. Im Kontrast dazu wird das Verhältnis zu Vertretern der Politik als sehr positiv wahrgenommen, auch die Unterstützung von politischer Seite. Eine Ausnahme bildet, von extremistischen Parteien abgesehen, hier die Linke. Das Vertrauen in die Partei als verlässlicher Partner etwa im Kampf gegen Antisemitismus habe stark abgenommen. Gelobt wird das Verhältnis zu Polizei und Sicherheitsbehörden von über 90% der Gemeinden. Man versucht, einen Umgang mit der fragilen Lage zu finden. In 66% der Gemeinden habe sich das Gemeinschaftsgefühl verstärkt. In fast allen Gemeinden kann das religiöse und soziale Leben trotz erhöhter Sicherheitsanforderungen weiterhin aufrechterhalten werden. Stark zugenommen habe die Nachfrage nach psychosozialer Unterstützung. Im Vergleich zu anderen europäischen Ländern spiele die Frage nach Auswanderung in den hiesigen Gemeinden noch keine Rolle, sagt Geschäftsführer Botmann. Gleichwohl blickt ein Großteil der jüdischen Gemeinschaft pessimistisch in die Zukunft. Lediglich 13% seien optimistisch. Und das vor allem auf Deutschland und Europa insgesamt bezogen.
6: Wenn die Aussichten weiterhin so pessimistisch und negativ bleiben, wird man sehen, zu was es dann letztendlich auch in Deutschland führen wird.
4: Carsten Dippel berichtete.
0: Wirtschaft.
4: Die UniCredit treibt ihre Übernahmepläne für die Commerzbank weiter voran. Die Aktionäre der italienischen Großbank stimmten bei einer außerordentlichen Hauptversammlung einer notwendigen Kapitalerhöhung zu. Die Anteilseigner genehmigten eine Kapitalerhöhung um gut 6,7 Milliarden Euro. Aus Rom Lisa Weiß.
7: Der Weg für ein Übernahmeangebot für die Commerzbank ist frei. Die Aktionäre der italienischen Großbank UniCredit haben bei einer außerordentlichen virtuellen Hauptversammlung mit großer Mehrheit für die Ausgabe von 9 Aktien gestimmt. Diese Aktien will dann die UniCredit den Commerzbank-Aktionären anbieten im Tausch für ihre Commerzbank-Aktien, um den Anteil an der Commerzbank zu vergrößern. Ein offizielles Angebot soll es morgen geben. Die Aktionäre haben dann 4 Wochen Zeit, sich zu entscheiden. Allerdings, finanziell lohnt sich das für sie momentan nicht. Die Commerzbank-Aktien sind derzeit mehr wert als die UniCredit-Aktien, die die italienische Bank anbietet. Der UniCredit geht es aber auch nicht darum, möglichst viele Aktien zu bekommen. Der Bank reicht es, über 30% Anteile an der Commerzbank zu halten. Dann kann die UniCredit später weitere Aktien dazu kaufen, ohne zu einem Pflichtangebot gezwungen zu sein. Das heißt, sie müssen dann nicht automatisch allen Commerzbank-Aktionären anbieten, all ihre Aktien aufzukaufen. Die Deutsche Commerzbank sträubt sich gegen die Übernahme. Auch die Bundesregierung lehnt eine Übernahme der Bank durch die UniCredit entschieden ab.
4: Und der US-Videospielehändler GameStop will eBay übernehmen. GameStop legte den Eignern des für Auktionen bekannten Online-Händlers jetzt ein erstes Angebot vor. Till Bückner berichtet.
8: Der amerikanische Videospielehändler bietet rund 56 Milliarden Dollar, sagte GameStop-Chef Ryan Cohen dem Wall Street Journal. Cohen plant, das Unternehmen nach der Fusion zu führen. Das Angebot soll bei 125 Dollar pro Aktie liegen und damit etwa 20% über dem letzten Kurs von eBay. Die eine Hälfte will GameStop in Bar zahlen, die andere in eigenen Aktien. Cohen hält bereits jetzt rund 5% an eBay und will notfalls direkt auf die Aktionäre zugehen, falls das Management sein Angebot ablehnt. Die eBay-Aktie stieg allein am Freitag um etwa 12%. Cohen sagte, er habe bereits eine Kreditzusage über 20 Milliarden Dollar. Wie der Rest finanziert werden soll, blieb allerdings unklar. GameStop hatte in der Corona-Pandemie mit einem starken Kursanstieg der Aktie für Schlagzeilen gesorgt. Unter Cohens Führung verlagerte sich das Unternehmen weg vom stationären Handel hin zu einer Online-Plattform für Sammelartikel und Retro-Spiele. Auch eBay will sich zunehmend auf lukrativere Produktkategorien konzentrieren, wie Sammelartikel, Autoteile und gebrauchte Modeartikel.
4: Hopfen statt Tettnang. So darf sich die Stadt Tettnang in Baden-Württemberg jetzt offiziell auf allen Ortsschildern nennen. Die Tettnanger feiern das mit einem großen Festakt vor dem Rathaus. Tettnang als eines der größten Hopfenanbaugebiete Deutschlands ist damit die erste deutsche Stadt, die diesen Zusatztitel auf den Ortsschildern tragen darf. Doch schützt das die Hopfenbauer und Bierbrauer dort auch vor dem deutschlandweiten Rückgang des Bierkonsums? Sabine Steinfurth war bei den Feierlichkeiten dabei.
9: Feierlaune auch bei Bürgermeisterin Regine Rist, weil ihre Stadt sich Hopfenstadt Tettnang nennen darf, auch auf den über 100 neuen Ortsschildern.
10: Dass wir ausgezeichnet werden und den Titel tragen dürfen, das macht mich sehr, sehr stolz, wie die ganze Bürgerinnen und Bürger. Und natürlich können wir das auch gut vermarkten für den Tourismus, für die Wahrnehmbarkeit. Und wichtig ist es natürlich insbesondere für die Hopfenbauern, dass sie ihren Hopfen, den Tettnanger Hopfen, auch vermarkten können.
9: Doch das ist nicht mehr ganz so einfach. Denn laut Deutschem Bierbrauerbund ist der Bierkonsum seit Beginn der 90er Jahre ungefähr fast um die Hälfte gesunken. Wo weniger getrunken wird, braucht's auch weniger Hopfen? Das gilt zum Glück nicht für den international gefragten Tettnanger Premium-Hopfen, sagt Theresa Locher, Geschäftsführerin vom Hopfenpflanzerverband Tettnang.
11: Aber wir in Tettnang haben tatsächlich nur ein Alleinstellungsmerkmal, und zwar unsere Sorte Tettnanger. Und die findet natürlich aktuell nur sehr gut Absatz. Es kann auch sein, dass wir dann in der nächsten Zeit Fläche reduzieren müssen, aber Stand aktuell sieht es noch bei uns gut aus.
9: Das gilt aber nicht für alle Hopfensorten, weiß Hopfenpflanzer Lukas Locher. Viele seiner Kollegen müssen sich jetzt schon auf die gesunkene Nachfrage bei einigen Sorten anpassen.
12: Tatsächlich schrumpft die Anbaufläche schon. Momentan ist der Markt nicht im Gleichgewicht. Und das heißt jetzt für den Hopfenhandel und auch für die Hopfenpflanzer, dass sie entsprechend reagieren und ihr Sortenspektrum so anpassen, dass der Markt sich wieder findet. Vielleicht steigt der Bierkonsum irgendwann auch wieder. Oder es könnte passieren, dass auch mal wieder etwas mehr Hopfen ins Bier reinkommt.
9: Insgesamt aber, sagt Fritz Tauscher, Bierbrauer in siebter Generation, seien Tettnang und Oberschwaben noch sehr bierselige Gegenden. Auch wenn die klassische Feierabendhalbe nicht mehr so getrunken wird oder jüngere Menschen aus Gesundheitsbewusstsein gar keinen Alkohol wollten, da müssen die Bierbrauer gegensteuern. Mit leichteren oder alkoholfreien Bieren und Hopfen in Bio-Qualität, das bringe Stammkunden.
13: Man muss schauen, was der Biertrinker gern haben mag, und sich einfach immer ein bisschen neue Biersorte einfallen, mit der Zeit gehen, und dann funktioniert das wunderbar.
9: Heute jedenfalls wird gefeiert mit Bieren jeder Art auf die Hopfenstadt Tettnang.
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4: Trotz Waffenruhe, die Lage bleibt angespannt, vor allem, wie wir gerade gehört haben, in der Straße von Hormuz, wo offenbar wieder geschossen wird. Unter den Folgen leiden auch die Golfstaaten, die sich gegen Konflikte im Nahen Osten lange Zeit abzuschotten wussten. Allen voran Dubai. Das glitzernde Image der Oase der Stabilität hat aber Risse bekommen durch iranische Vergeltungsschläge, nicht nur auf US-Militärstützpunkte am Golf, sondern auch auf US-Botschaften, Hotels, Flughäfen, Wohn- und

0: beginnen die Chancen. Und von den Emiraten aus treten Industrien ihren Weg in die Welt an. Bauen sie mit uns, investieren sie mit uns und produzieren sie in den Emiraten.
1: Der Versuch der Machthaber am Golf, das alte Image von einem attraktiven Wirtschaftsstandort zu polieren.
0: Die letzten zwei Monate haben uns zusammenrücken lassen, um stärker zu werden,
1: sagt der emiratische Unternehmer Abdallah Hassan Al-Mueini.
0: Die Wirtschaft ist trotz allem noch immer stabil und wird stabil bleiben.
1: Doch der Glitzerlack der Metropolen Abu Dhabi und Dubai hat tiefe Kratzer bekommen. Der Schock ist immer noch groß. Iranische Drohnen und Raketen zerstörten in kürzester Zeit das über Jahre mit viel Geld aufgebaute Geschäftsmodell der reichen Golfstaaten, friedlich, sicher und damit attraktiv zu sein für zahlungskräftige Touristen und Geschäftsleute. Panische gestrandete Urlauber in Dubai, Drohnen über der Skyline, Bilder, die für die PR-Strategen am Golf eine Katastrophe waren. Der ökonomische Schaden ist enorm, denn gleichzeitig hat das Hauptgeschäft der Golfstaaten, der Verkauf von Öl und Gas, durch die Krise und die Schließung der Straße von Hormus massiv gelitten. Ölraffinerien in Saudi-Arabien gerieten ebenso unter Beschuss wie Anlagen zur Gasförderung in Katar.
0: Dieser Angriff hat erhebliche Auswirkungen auf die weltweite Energieversorgung,
1: so der katarische Außenminister Mohammed Al-Thani kürzlich nach einer erneuten iranischen Attacke.
0: Solche Angriffe bringen keinem Land einen direkten Nutzen, sondern schaden den Völkern und beeinträchtigen die Menschen unmittelbar.
1: Doch es blieb bei scharfen Worten. Militärisch mischten sich die Golfstaaten bislang nicht in den Konflikt ein. Und es scheint auch nicht unbedingt Einigkeit am Golf zu herrschen. Die Emirate kritisierten ihre Nachbarn am Golf scharf für eine ausgebliebene gemeinsame Verteidigungsstrategie und traten aus der Gemeinschaft der Ölförderländer OPEC aus. Das dürfte Saudi-Arabien als de facto OPEC-Anführer gar nicht gefallen. Und die Spannungen der Länder am Golf über den Ölpreis könnten sich verschärfen, wenn die Exportwege wieder frei sind. Denn dann wollen alle Golfstaaten voraussichtlich vor allem eines: so viel Öl und Gas verkaufen, wie es nur geht. US-Energiestaatssekretär Chris Wright:
0: Wenn der Konflikt endet und die Öllieferungen wieder ungehindert fließen, werden die Emirate, aber auch Saudi-Arabien, alle Länder mit freien Ölförderkapazitäten, alle Anstrengungen unternehmen, um so viel Energie wie möglich zu produzieren.
1: Und gleichzeitig wollen die Länder mit Messen und PR-Shows über alle Kanäle weiter am eigenen Image arbeiten, damit der Schrecken des Krieges vielleicht irgendwann in Vergessenheit gerät und die Staaten dann wieder das werden, was sie einmal waren: attraktive Standorte am Golf.
2: Nach einem ungewöhnlichen Ausbruch des Hunter-Virus auf einem niederländischen Kreuzfahrtschiff sind nach Angaben der Weltgesundheitsorganisation 3 Menschen vermutlich an der Infektion gestorben, darunter auch eine Person aus Deutschland. Das Schiff MV Honius liegt weiterhin vor der Küste der Kapverden und will nun die Kanarischen Inseln anlaufen. An Bord befinden sich nach Angaben des Veranstalters 149 Menschen aus 23 Ländern. Aus Madrid, Julia Macher.
3: Die MV Honius liegt am Montagnachmittag noch vor Praia auf Santiago, der größten Insel der Kapverden. An Bord mindestens 2 Crewmitglieder mit schweren Atemwegssymptomen und viele verunsicherte Passagiere. Ein Videoblogger berichtet über die Lage an Bord.
4: I normally wouldn't make a video like this, but I feel like I need to say something.
3: Er setze normalerweise nicht solche Nachrichten ab, sagt der junge Mann unter Tränen, aber er müsse das jetzt einfach tun. Am Wochenende starb eine Person aus Deutschland an Bord, mutmaßlich durch das Hunter-Virus. Es ist bereits der 3. Todesfall unter den Passagieren auf dem Kreuzfahrtschiff. Die Gesundheitsbehörden von Kap Verde haben die Situation auf dem Schiff überprüft. Eine Genehmigung zur Evakuierung gibt es nicht. Die Menschen seien verzweifelt, so der Blogger. Ich bin gerade an Bord der MV Honius und was geschieht, ist gerade ganz real. Wir sind nicht einfach nur eine Nachrichtenstory. Wir sind Menschen mit Familien, mit einem Leben. Wir haben Menschen, die auf uns warten. Die 88 Passagiere und 61 Crewmitglieder waren am 20. März vom argentinischen Ushuaia zu einer Abenteuerreise aufgebrochen, um Wildtiere zu beobachten. Bereits am 11. April starb der erste Passagier an Bord, ein Holländer, gut 2 Wochen später seine Frau. Ein weiterer Reisender aus Großbritannien wurde in die Intensivstation eines Krankenhauses im südafrikanischen Johannesburg eingeliefert. Nur bei ihm wurde das Virus bisher einwandfrei bestätigt. Wie und wo genau sich der Passagier angesteckt haben könnte, ist noch unklar. Das Hunter

0: Virus wird durch den direkten Kontakt mit Ratten oder Mäusen übertragen, so der spanische Epidemiologe Amos Garcia.
1: Man kann sich über den Kontakt mit Kot oder Urin der Nagetiere infizieren oder weil man in einem geschlossenen Raum Partikel dieser Ausscheidungen einatmet.
0: Das Kreuzfahrtschiff habe auch vom Virus betroffene Regionen bereist, so Garcia.
2: Ich habe eine Zone der Aventura, wo es Antivirus gibt.
0: Bis zu 2 Wochen beträgt die Inkubationszeit durch das Virus. Es kann schwere Lungenerkrankungen, hohes Fieber und Nierenversagen verursachen. Das Problem: derzeit gibt es weder eine Impfung noch Heilungsmöglichkeiten. Deswegen müssen die Symptome so schnell wie möglich behandelt werden. Der Veranstalter hat laut eigenen Aussagen umfangreiche Vorsichtsmaßnahmen angeordnet. Alle Passagiere würden medizinisch überwacht. Ein schwacher Trost für die Menschen an Bord. Die Ungewissheit ist das Schlimmste. Das Einzige, was wir wollen, ist, uns sicher zu fühlen, Gewissheit zu erlangen und nach Hause zu gehen. Um eine bessere medizinische Versorgung zu gewährleisten, will die Schifffahrtsgesellschaft nun die Kanarischen Inseln anlaufen. Die Überfahrt könnte bis zu 2 Tage dauern.
3: Julia Macher berichtete.
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3: Die SPD, die Grünen und die Linke haben erklärt, dass sie nicht mehr auf der Plattform X aktiv sein werden. Sie kritisieren, dass das Netzwerk zunehmend Desinformationen verbreitet, seitdem es dem Tech-Milliardär Elon Musk gehört. Das Nachrichtenportal T-Online hat dazu ein Pro und Contra veröffentlicht. Die Befürworterin des koordinierten Rückzugs argumentiert, dass sich jede Partei fragen muss, wie sie ihre Energie sinnvoll investiert, um die Menschen zu erreichen.
5: Schon vor Musks Übernahme stand die Frage im Raum, ob auf Twitter nicht nur eine selbstreferenzielle Bubble aus Journalisten und Politikern aktiv ist. Ernsthafte Debatten waren auch damals schon selten. Aber spätestens seit Musk die Geschicke steuert, kommunizieren Parteien dort in einem mehr als fragwürdigen Umfeld, in dem nicht mal mehr der Anschein herrscht, es ginge noch irgendwie um Austausch. Es ist zweifelhaft, ob die Politik auf X überhaupt noch echte Menschen erreicht oder nicht vornehmlich Futter für Bots bietet. Der Abgang ist also nicht nur eine moralische Frage, sondern auch eine Kosten-Nutzen-Rechnung.
3: Die Gegner des Exits findet, es gäbe auf der Plattform noch Dinge zu lernen, zu bewegen und richtigzustellen.
5: X ist ein Barometer für den Druck im Land, ein Seismograph für die tektonischen Bewegungen, die die Schollen der Gesellschaft gegeneinander pressen. Wer Müll und Quatsch mühevoll beiseite schiebt, der stößt auf Fragen, die unbequem sind und nur zu oft unbeantwortet. Wie gehen wir mit Migration um? Wie wird Identitätspolitik jenseits der Straße wahrgenommen? Welche Ungerechtigkeiten muss der Staat angehen? Was alles funktioniert nicht mehr in unserem Land? Welche existenziellen Sorgen und Nöte treiben diejenigen Bürger um, die sich aus anderen Plattformen politischer Partizipation längst frustriert zurückgezogen haben? Und wer sind diese Leute? Und wie kann man sie für den Diskurs zurückgewinnen?
3: Der Tagesspiegel aus Berlin schreibt, SPD, Grüne und Linke machten einen falschen Schritt zur falschen Zeit.
5: Durch die Aktion entsteht unweigerlich der Eindruck, dass diejenigen, die sich daran beteiligen, von anderen Weltbildern, von konträren Ansichten, lieber nicht so sehr gestört werden wollen. Was für ein Fehler. Denn wenn nicht einmal Spitzenpolitikerinnen und Politiker mehr aushalten, dass auf X auch Bots unterwegs sind, dass Propaganda betrieben wird, dass nicht debattiert wird wie im Leistungskurs Gemeinschaftskunde. Wer bleibt denn noch übrig, um schwierige Debatten zu führen? Darum geht es am Ende, die Demokratie zu verteidigen? Das Zurückziehen in die eigene Filterblase ist ein Grundübel der politischen Debattenkultur. Wer dem anderen Lager nicht zuhört, der kann auch nichts dazu lernen. Wer die eigene Weltsicht nicht hinterfragt, der kann keine Fehler korrigieren. Wer die Gegenseite nicht mehr zu überzeugen versucht, der kämpft nur noch für sich selbst.
3: Auch das Straubinger Tageblatt steht der Aktion kritisch gegenüber. Die drei Parteien machten mit ihrem Rückzug genau das, was sie eigentlich kritisieren.
5: Sie geben Raum ab, statt ihn zu besetzen oder gar zu verändern. Während SPD, Grüne und Linke X verlassen, bleiben genau jene Akteure dort, die die Verrohung in den alles andere als sozialen Medien befeuern. Der Rückzug kann so leicht zum strategischen Fehler werden und wie eine Kapitulation wirken. Wenn es ungemütlich wird, überlässt man das Feld den Radikalen.
3: Die Ludwigsburger Kreiszeitung dagegen hat Verständnis für die Entscheidung, das Netzwerk zu verlassen.
5: Demokratische Parteien haben bei X keine faire Chance mehr durchzudringen und die Auseinandersetzung mit Nutzern zu suchen. Denn der Algorithmus spielt stattdessen das Extreme, Laute und Diffamierende nach oben. Wenn X kein fairer Ort mehr ist und stattdessen Extremismus fördert, warum sollte man dann dort bleiben?
3: Das waren die Standpunkte, zusammengestellt von Janine Artist.
4: Kultur.
3: Anfang der 90er Jahre wurde Tori Amos mit ihrem Debütalbum Little Earthquakes quasi über Nacht bekannt und begann eine Weltkarriere. Anspruchsvoller Piano-Pop aus dezidiert weiblicher Sicht, das ist neben den leuchtend roten Haaren seit damals das Markenzeichen der US-Musikerin. Seither hat die heute 62-Jährige viele Alben veröffentlicht und an vielen Orten der Welt Konzerte gespielt. Auch aktuell ist sie wieder auf Tour, und zwar mit ihrer neuen Platte, die gerade erschienen ist. In Times of Dragons heißt sie, und Juliane Reil hat sie bereits gehört.
6: Tori Amos mag großes Popdrama. Im Eröffnungsstück setzt ihre Stimme zu schwerem Schlagzeug und düsteren Klavierakkorden ein. Die US-Amerikanerin singt von der Unterdrückung durch das Patriarchat und eine politische Elite. Diejenigen, die unterdrückt werden, sind zum Schweigen verurteilt. Damit ist der Grundton für das Album gesetzt. In Times of Dragons klingt jedoch keineswegs mutlos, sondern hat ordentlich Punch.

Als einer der ersten hat Tori Amos in den 90ern Songs aus dezidiert weiblicher Sicht geschrieben. Das erforderte damals mehr Mut als heute. Immer wieder hat sie gesellschaftliche Missstände benannt. Auch auf der neuen Platte ist die 62-Jährige unbequem. Sie erzählt eine Art moderne Fabel über Tyrannei. Die Protagonistin flieht vor einem Exendämon, der die Demokratie im Verborgenen zerstört. Vorlage für diese Geschichte, sagt Amos, sind die Entwicklungen in ihrer Heimat, den USA.

In Times of Dragons ist ein, im ganz wörtlichen Sinn, fantastischer Roadtrip, der musikalisch immer wieder überrascht. Getragener Piano-Pop mit Streichern, verspielte Abtempo-Songs mit Band, am Ende Ambient-Pop mit entrückter Orgel. Ein ambitioniertes Album, auf dem die Stimme von Amos heute dunkler klingt als früher. Drei Background-Sängerinnen übernehmen die höheren Lagen. Dennoch hat die Stimme der Amos nicht an Ausdruckskraft verloren. Ein besonderer Moment auf dem Album ist Veins. Es ist ein Duett der Sängerin mit ihrer Tochter und ist als Gespräch zwischen den Generationen angelegt. Über die Distanz von 18 Stücken hält Tori Amos insgesamt den Spannungsbogen. Zwischendurch hat die Platte aber auch Längen. Nicht alle Songs überzeugen gleichermaßen. Trotzdem fällt Tori Amos nicht hinter ein bestimmtes Niveau zurück. Sie weiß ganz einfach, wie guter Artpop klingt.

0: Bis dato ist In Times of Dragons das politisch brisanteste Album von Tori Amos. Dank der märchenhaften Erzählung wirkt ihre Kritik nicht platt. Die Musikerin hält der Welt den Spiegel vor. Das tun derzeit nur wenige ihrer Kollegen, denn es erfordert Mut und Können. Tori Amos kann das und zeigt sich als Künstlerin, die sich noch nie den Mund verbieten ließ.
1: Where am I? Musik von Tori Amos aus ihrem neuen Album In Times of Dragons. Juliane Reil hat es vorgestellt.

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1: Um 0 Uhr mit Ronald Lessig. In Leipzig ist ein 33 Jahre alter Mann mit seinem Auto in eine Menschenmenge gerast. Mindestens 2 Menschen wurden dabei getötet, viele weitere verletzt. Was über den Angreifer bekannt ist, dazu Ine Dippmann aus Dresden.
2: Die Behörden sprechen aktuell davon, dass es mit hoher Wahrscheinlichkeit die Amoktat eines Einzeltäters ist. Es gibt keine Hinweise auf weitere Beteiligte oder andere Tatvarianten. Der mutmaßliche Täter ist deutscher Staatsbürger, der auch in der Region lebt. Zu möglichen Motiven halten sich die Ermittler derzeit bewusst zurück, weil die Untersuchungen ja noch ganz am Anfang stehen. Sicherheitskreise haben MDR investigativ aber am Abend bestätigt, der mutmaßliche Täter soll bis zum Sonntag in einer psychiatrischen Einrichtung gesessen haben.
1: Die Vereinigten Arabischen Emirate melden Raketen- und Drohnenangriffe aus dem Iran. In der Hafenstadt Fujairah brach ein Großbrand aus. In der Straße von Hormuz gibt es offenbar Gefechte zwischen dem US-Militär und iranischen Streitkräften. Aus Washington Sarah Schmidt.
3: Laut US-Militär sind 6 kleine iranische Boote versenkt und Drohnen und Marschflugkörper abgefangen worden. Der Iran hat nach Angaben der amerikanischen Streitkräfte Schiffe der US-Marine angegriffen, aber vor allem auf zivile Schiffe abgezielt. Präsident Trump hatte gestern angekündigt, das US-Militär werde in der Straße von Hormuz festsitzende Schiffe geleiten, um so die Durchfahrt zu ermöglichen. Der Iran blockiert die Meerenge seit Kriegsbeginn.
1: Bundeskanzler Merz hat die neuen iranischen Angriffe auf die Vereinigten Arabischen Emirate verurteilt. Die Führung in Teheran müsse aufhören, die Region und die Welt als Geisel zu nehmen, schrieb Merz auf der Online-Plattform X. Auch forderte er den Iran auf, die Straße von Hormuz nicht weiter zu blockieren. Stattdessen müsse das Land an den Verhandlungstisch zurückkehren, so Merz. Im Krieg gegen die Ukraine hat Russland eine einseitige Waffenruhe für den 8. und 9. Mai ausgerufen. Die Ukraine reagierte mit einer eigenen einseitigen Waffenruhe. Diese soll schon am 6. Mai beginnen. Wie lange sie gelten soll, ließ Präsident Zelensky offen. Am 9. Mai feiert Russland den Sieg über Nazi-Deutschland. Sollte Kiew die Feier stören, so das Verteidigungsministerium, werde es einen massiven Vergeltungsangriff geben. Das waren die Nachrichten. Das Wetter in Deutschland. Im Norden und Süden meist trocken, sonst gebietsweise Schauer oder Gewitter bei 13 bis 3 Grad. Tagsüber im Norden und Süden oft trocken, sonst zeitweise Regen oder Gewitter bei 12 Grad auf den Nordseeinseln und bis 26 Grad in Niederbayern. Am Mittwoch Wolkenschauer und Gewitter, im Norden freundlicher bis 22 Grad. Am Donnerstag gebietsweise Regen, im Norden freundlicher bis 19 Grad. Es ist 0:03.
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4: Die A1 Hamburg Richtung Bremen ist zwischen Hamburg-Stellhorn und Harburg wegen einer Nachtbaustelle bis 5 Uhr gesperrt. Die Umleitung führt über die U76. Die A1 Bremen Richtung Osnabrück ist zwischen Wildeshausen West und Dreieck Ahlhorner Heide wegen einer Nachtbaustelle bis 5 Uhr gesperrt. Die Umleitung ab dem Dreieck Stur über die A28 nach Delmenhorst führt dann weiter auf die A29 Richtung Süden und leitet am Dreieck Ahlhorner Heide zurück auf die A1. Die A4 Frankfurt Richtung Dresden ist zwischen Glauchau Ost und Hohenstein-Ernsttal wegen Bauarbeiten bis ca. 5 Uhr gesperrt. Die A8 München Richtung Salzburg ist zwischen Traunstein-Siegsdorf Ost und Bad Reichenhall wegen Bauarbeiten bis ca. 6 Uhr gesperrt. Die Umleitung führt über die U91. Die A43 Wuppertal Richtung Recklinghausen ist zwischen Bochum-Riemke und Kreuz-Recklinghausen wegen Bauarbeiten bis Mitternacht gesperrt. Die A44 Düsseldorf Richtung Essen ist zwischen Hetterscheid und Velbert Nord wegen Bauarbeiten bis Anfang Juli gesperrt. Die A71 Erfurt Richtung Suhl ist zwischen Grevenroda und Oberhof wegen Tunnelwartungsarbeiten noch bis ca. 6 Uhr gesperrt. Und die A535 Wuppertal Richtung Velbert ist zwischen Dornab und Wülfrath wegen Bauarbeiten bis 5 Uhr gesperrt.
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4: Und die kommt aus den Studios von NDR Info in Hamburg. Am Mikrofon begrüßt sie Sven Hasenclever. Die Spannungen zwischen dem Iran und den USA rund um die Straße von Hormuz nehmen zu. Es soll wieder geschossen werden. Nach US-Angaben haben zuvor zwei Kriegsschiffe die bislang vom Iran blockierte Meerenge durchfahren. Die beiden Zerstörer befinden sich nun im Persischen Golf, teilte das Regionalkommando CENTCOM der US-Streitkräfte mit. Anne Schneider in Washington, können Sie all das mittlerweile bestätigen?
5: Ja, also ich meine, man sieht ja auch diese Schiffe immer von oben, wenn sie da in der Straße von Hormuz festsitzen oder eben auch die Straße von Hormuz durchfahren. Das haben mehrere unabhängige Medien bestätigt. Also diese zweigelenkten Zerstörer sind durch die Straße von Hormuz gefahren und sind jetzt im Persischen Golf. Zusätzlich hat das US-Zentralkommando noch gesagt, dass zwei unter US-Flagge fahrende Handelsschiffe diese Meerenge durchfahren haben unter militärischem Schutz. Iranische Behauptungen, wonach ein US-Kriegsschiff beschädigt oder zum Abdrehen gezwungen worden ist, haben die USA ausdrücklich zurückgewiesen. Also das hat wohl nicht stattgefunden.
4: Wie ist die Lage zurzeit? Hat der Iran tatsächlich wieder begonnen, die Nachbarstaaten zu beschießen?
5: Ja, also das haben wir ja gerade eben in der Nachrichtenminute schon gehört. Das ist tatsächlich so. Die Vereinigten Arabischen Emirate sind beschossen worden vom Iran. Und zwar auf ihr Staatsgebiet, beziehungsweise ihren Luftraum, teils außerhalb der eigentlichen Meerenge. Dann gab es ja noch diese Vorfälle mit diesen kleinen Schnellbooten, die von den USA wiederum zerstört worden sind. Also da ging es die ganze Zeit über hin und her. Also man kann sagen, es gab hier wirklich mehrere ernste sicherheitsrelevante Zwischenfälle, die auch heute von westlichen Medien bestätigt worden sind.
4: Ja, Ihre Einschätzung, hat diese Aktion auch nur annähernd das Potenzial, die Straße von Hormuz wieder zu öffnen?
5: Naja, also kurzfristig nur eingeschränkt. Mittelfristig könnte man sagen, ja, aber nur unter dauerhaften militärischem Schutz. Also diese US-Operation Project Freedom genannt, die zeigt zum einen, dass eine gezielte bewaffnete Durchfahrt natürlich technisch möglich ist. Aber wenn man diese Meerenge dauerhaft öffnen möchte, dann muss man erstmal überhaupt diese Meerenge von den iranischen Seeminen räumen. Es erfordert eine internationale Beteiligung, zum Beispiel durch andere oder am besten ein politisches Abkommen mit der Regierung in Teheran. Also internationale Reedereien und Versicherungen bleiben da bislang äußerst vorsichtig und vermeiden reguläre Fahrten.
4: Was bedeutet das, was da gerade passiert, für die Waffenruhe? Ist die damit erledigt?
5: Das Ganze hat in der Tat das Potenzial, jetzt wieder ein Heraufflammen des Krieges heraufzubeschwören. Also die Waffenruhe besteht ja im Moment formal noch weiter. Sie gilt als extrem fragil. Der Iran betrachtet diese US-Mission als möglichen Vertragsbruch. Die Vereinigten Staaten finden aber, dass das durchaus vereinbar sei mit dem humanitären Völkerrecht. Aber ein schwerer Zwischenfall auf See könnte diese Waffenruhe wirklich innerhalb von Stunden beenden.
4: Trump spricht ja auch von einer humanitären Mission. Wie ist das zu verstehen?
5: Ja, also da unten waren jetzt natürlich seit Wochen 20.000 Seeleute, die in der Region festgesessen haben. Die waren auf mehreren Schiffen. Es gab keine Nahrungsmittel mehr, keinen Treibstoff, keine medizinischen Vorräte. Und das waren eben Schiffe von vielen Staaten, die überhaupt nicht an den Kampfhandlungen beteiligt waren. Aber natürlich hat Trump sehr deutlich gedroht, dass jede Störung dieser Mission militärisch beantwortet werde. Also das ist jetzt nicht nur eine humanitäre Mission, sondern das ist auch ein Zeichen.
4: Ein anderes Thema hat aber auch damit zu tun. Trump will 5.000 Soldaten aus Deutschland abziehen, zugesagte Marschflugkörper nicht liefern. Wie wird das in den USA wahrgenommen? Gibt es daran auch Kritik oder interessiert das niemanden?
5: Ja, also es interessiert nicht so wahnsinnig groß, aber es gibt also die Leute, die es interessiert, da kann man durchaus einen parteiübergreifenden Widerstand feststellen. Also im US-Kongress mit Warnungen eben vor einer Schwächung der NATO. Militärische Fachleute warnen auch vor operativen Risiken. Deutschland ist ja ein zentraler US-Logistik- und Führungsstandort. Also die USA sind da ja nicht, weil sie die Deutschen so nett finden, sondern weil sie da wirklich auch militärische, strategische Ziele haben. Trumps politische Basis begrüßt den Schritt als Druckmittel jetzt gegenüber europäischen Verbündeten, so sie, da muss man eben sehr einschränkend sagen, sich überhaupt dafür interessiert, denn der Iran-Krieg mit den Preissteigerungen, insbesondere was die Spritpreise angeht, überstrahlt hier natürlich alles.
4: Anne Schneider war das aus Washington. Vielen Dank. Also Chaos in der Straße von Hormuz und auch in Deutschland sorgt US-Präsident Trump für Unruhe. Wie bereits erwähnt, er will 5000 Soldaten abziehen und auch die von US-Präsident Biden noch zugesagte Stationierung von Tomahawk-Marschflugkörpern wird vorerst nicht kommen. Was bedeuten diese neuen US-Pläne für Deutschland? Mario Kubina berichtet über die Reaktionen aus Berlin.
6: Der Kanzler ist um einen ruhigen Ton bemüht, als er im ARD-Interview auf die Sache mit den Mittelstreckenwaffen angesprochen wird. Deren Stationierung in Deutschland geht noch auf den früheren US-Präsidenten Joe Biden zurück. Daran erinnert Friedrich Merz am Sonntag.
7: Das hat Donald Trump nie wiederholt. Die Zusage hat er uns bisher nicht gegeben. Also da ist jetzt auch nicht alles neu, was wir in den letzten Tagen da hören. Es wird vielleicht ein bisschen zugespitzt, aber neu ist es nicht.
6: Tatsächlich kam die Meldung aus Washington nicht ganz überraschend. Gleich nach der Amtsübernahme durch Donald Trump wurden Zweifel daran laut, dass sich der neue US-Präsident an die Zusage der Biden-Regierung halten würde. Die Antwort der Bundesregierung war immer, man habe keine anderslautenden Signale aus Amerika bekommen. Die gibt es nun. Und das wirft die Frage nach strategischen Folgen für Deutschland und Europa auf. Aus Sicht von Boris Pistorius geht es darum, eine militärische Fähigkeitslücke zu schließen. Auf lange Sicht mit europäischen Mittelstreckenwaffen und vorübergehend mit US-amerikanischen Raketen, so der ursprüngliche Plan.
8: Dass das jetzt möglicherweise nicht auf die Art geschieht, von der wir bislang ausgegangen waren, reißt diese Fähigkeitslücke neu auf,
6: sagt der SPD-Verteidigungsminister am Rande eines Truppenbesuchs.
8: Wir müssen gucken, wie wir das ausgleichen können, wie wir das kompensieren können.
6: Mit den US-Mittelstreckenwaffen sollte das Abschreckungspotenzial Europas deutlich verbessert werden. Ein Grund dafür, dass die bisher geplante Stationierung von Tomahawk-Marschflugkörpern in Deutschland beim NATO-Gipfel vor 2 Jahren die Nachricht war. Biden und die damalige Ampelregierung wollten damit ein Gegengewicht zu den Raketen schaffen, die Russland an der NATO-Ostgrenze stationiert hat, im Gebiet Kaliningrad. Als Botschaft an Moskau, dass ein Angriff von dort auf NATO-Staaten entsprechend beantwortet würde. Doch wie es aussieht, wird aus den Plänen für US-Mittelstreckenwaffen in Deutschland nun doch nichts.
9: Wenn die nicht in Europa stationiert werden, haben die Europäer insgesamt ein Problem, weil sie diese Waffen nicht ersetzen können. Das wäre wirklich ein Problem,
6: sagt der Militärhistoriker Sönke Neitzel im ARD-Interview. Wie also könnte diese Lücke geschlossen werden? Zum Beispiel durch mehr Marschflugkörper vom Typ Taurus, der gerade modernisiert wird, wie es aus dem Verteidigungsministerium heißt. Doch das Vorhaben braucht seine Zeit. Und das gilt erst recht für die geplante Entwicklung gemeinsamer europäischer Mittelstreckenwaffen. Zeit, die Europa aus Sicht der Grünen nicht mehr hat. Das macht Co-Parteichefin Franziska Brandner deutlich.
10: Die Sicherheitslücken werden von Tag zu Tag größer, denen wir nicht endlich diese Europäische Verteidigungsunion angehen. Mit Frankreich, mit Polen, mit Großbritannien, mit Norwegen.
6: Ganz anders die Reaktion der Linken. Die Partei findet es gut, wenn die amerikanischen Mittelstreckenraketen doch nicht nach Deutschland kommen. Sie hätte sonst ein Wettrüsten mit Russland befürchtet.
4: Mario Kubina berichtete. Die SPD-Verteidigungspolitikerin und stellvertretende Fraktionsvorsitzende Siebtje Möller spricht von einer verteidigungspolitischen Lücke, falls die USA Truppen abziehen und die Marschflugkörper nicht kommen. Meine NDR-Kollegin Nina Zimmermann hat heute Nachmittag mit ihr gesprochen und sie gefragt, wie groß diese Lücke aus ihrer Sicht ist, was Deutschland und Europa ohne diese US-Systeme militärisch fehlt.
11: Es geht ja um eine Abstandswaffe, die Abschreckung garantieren und darstellen soll. Wir haben als europäische Staaten vereinbart, in zwei gemeinsamen Projekten eine ähnliche Waffe zu entwickeln, die diese Fähigkeit abbildet. Der Zulauf in diesem Projekt, in dem europäischen Projekt ELSA zum Beispiel, ist aber erst ab den 2030er Jahren anzunehmen. Und dementsprechend haben wir bis dieses Projekt konkret umgesetzt wurde und der Zulauf dann auch der Waffen dann auch zur Bundeswehr und auch zu den anderen europäischen teilnehmenden Staaten ist, haben wir dann die Fähigkeitslücke. Ich glaube nicht, dass wir jetzt sofort verwundbar sind. Ich glaube auch nicht, dass man sofort jetzt sagen muss, dass Russland vor der Tür steht. Aber natürlich tut sich eine Fähigkeitslücke auf, die schnellstmöglich geschlossen werden muss. Zum Beispiel, dass man immer mit anderen Ländern kooperiert, wie beispielsweise mit der Ukraine oder auch eben das Projekt ELSA beschleunigt, sodass wir diese Fähigkeitslücke sehr zügig schließen und die Abschreckung gegenüber Russland weiterhin gewährleisten können.
12: Und da fordern Sie allen voran ja auch Gespräche mit Frankreich und Großbritannien. Wären Sie denn auch bereit, dass Deutschland allein vorangeht, wenn eine europäische Lösung einfach zu lange dauern würde?
11: Wenn es schnell gehen soll, kann Europa auch schnell handeln. Wir haben sehr erfolgreiche europäische Projekte und insbesondere, wenn wir auch Projekten aufsatteln, die bereits vorhanden sind, hat sich bewiesen, dass eine so gewissermaßen eine Käufergemeinschaft, eine Entwicklungsgemeinschaft, die pragmatisch angelegt ist, dass die auch von Erfolg geprägt ist. Ich halte sehr viel davon, gemeinsam Dinge zu tun innerhalb von Europa, weil das bedeutet, dass wir interoperabel sind, also dass wir gemeinsam Waffensysteme betreiben und gleichzeitig Steuermittel nicht vielfach ausgeben, sondern gemeinsam für einen Zweck. Und das halte ich für den besseren Weg.
12: Wir schauen natürlich viel auf den US-Markt, was solche Rüstungssysteme angeht, gerade auch was die Reichweiten angeht. Die Tomahawks sind ja auch viel reichweitenstärker als der Taurus zum Beispiel. Wie würden Sie denn einschätzen, wie die deutsche Rüstungsindustrie da mittlerweile aufgestellt ist, um in diese Sicherheitslücke reinzugehen?
11: Es gibt bereits Projekte, die wir vorantreiben, einmal im Bereich Mittelstrecke und einmal im Bereich Long Range. Das ist auch richtig, dass wir da als Deutschland auch mit unserer deutschen Industrie federführend auch als andere Nationen fungieren. Aber es ist auch richtig, es gemeinsam mit anderen zu machen, weil die Fähigkeiten auf dem europäischen Kontinent vorhanden sind. Ich halte das für richtig zu gucken, was man selber kann. Insbesondere wird es ja jetzt gerade auch unterstrichen, wenn solche Zusagen nicht mehr ganz haltbar sind, dass man dann schauen muss, wie man die eigenen, auch die Industriekapazitäten und Fähigkeiten stärkt. Immer vor dem Hintergrund, dass das Ziel sein muss, solche Fähigkeiten, solche Waffen so schnell wie möglich zu haben, um die Abschreckung zu garantieren.
12: Was heißt denn das für die aktuelle Regierung? Also mehr Rüstung, mehr Geld, mehr Tempo ist ja eigentlich so eine Zusammenfassung von dem, was wir gerade auch besprochen hatten. Wird das denn in dieser Regierung gehen, die ja auch so viel mit sich ringt, mit dem Haushalt, mit den Reformen, mit den Prioritäten?
11: Ich sehe im Bereich Verteidigung und Ausrüstung der Bundeswehr auch die Sicherheitsgarantien, die wir der Bevölkerung geben, überhaupt gar keinen Dissens in der Regierung und auch nicht in der Koalition. Wir haben ja gemeinsam, noch bevor wir die Regierung gebildet haben, die Koalition gebildet haben, die Grundgesetzänderung zur Bereichsausnahme beschlossen. Und diesen Weg gehen wir auch sehr konsequent zusammen. Wir haben im letzten Jahr übers Parlament um die 100 sogenannte 25 Millionen Euro Vorlagen, also Großrüstungsprojekte, verabschiedet. Und dieses Jahr werden es sogar noch mehr. Das heißt, gemeinsam treiben wir das voran und da sehe ich keinen Dissens. Und das kriegen wir auf jeden Fall hin. Trotz allem Streit in anderen Themenfeldern ist da, glaube ich, völlig klar, dass das hohe Gut der Sicherheit der Bevölkerung und auch auf dem europäischen Kontinent erreicht werden muss.
4: Sagt Siemtje Möller, Abgeordnete für den Wahlkreis Friesland und stellvertretende Fraktionsvorsitzende der SPD, im Gespräch über die wachsende Sicherheitslücke in Europa.
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4: Eine deutlich schärfere Migrationspolitik, das war eines der zentralen Wahlkampfversprechen von CDU und CSU bei der Bundestagswahl. Seit einem Jahr regiert die Union jetzt mit der SPD. Philipp Eckstein aus unserem ARD-Hauptstadtstudio berichtet nach einem Jahr Schwarz-Rot, was der Stand bei der sogenannten Migrationswende ist und was das speziell für die Grenzkontrollen bedeutet.
13: Eine härtere Gangart in der Migrationspolitik. In der Bundesregierung ist dafür Innenminister Alexander Dobrindt zuständig.
14: Kontrolle, Kurs und klare Kante.
13: Im ersten Jahr tritt der CSU-Politiker immer wieder als Antreiber auf.
14: Ja, Grenzkontrollen zur Zurückweisung gehören dazu.
13: Dobrindt verkündet außerdem eine Vereinbarung mit den Taliban, die häufigere Abschiebungen nach Afghanistan möglich macht. Auch nach Syrien wird in Einzelfällen wieder abgeschoben. Und die Asylzahlen sinken von 350.000 im Jahr 2023 auf 250.000 im Folgejahr. Und im vergangenen Jahr stellen noch 170.000 Menschen einen Asylantrag.
15: Ich bin dankbar, dass wir in der Lage waren, sehr schnell die Wende in der Migrationspolitik einzuleiten.
13: Freut sich Bundeskanzler Friedrich Merz und verkündet vergangene Woche bereits Vollzug.
15: Die Zahlen sind so klar und so deutlich zurückgegangen, dass man davon sprechen kann, dass wir große Teile des Problems jetzt gelöst haben.
13: Nur was davon kann sich die schwarz-rote Koalition wirklich anrechnen? Die Leiterin des Zentrums für Migration bei der Deutschen Gesellschaft für Auswärtige Politik, Viktoria Rietig, sagt:
16: Einige Migrationspolitiken haben natürlich einen direkten Effekt gehabt auf Leute. Wir haben den Familiennachzug eingeschränkt, wir haben Flüchtlingsaufnahmen pausiert. Das hat dazu geführt, dass weniger Menschen nach Deutschland gekommen sind.
13: Das erkläre aber nicht den deutlichen Rückgang der Zahlen. Denn der Trend weniger Asylanträge, der begann schon vor dem Regierungswechsel. Ein Grund dafür das Ende des Bürgerkriegs in Syrien. Der fortgesetzte Rückgang bei den Migrationszahlen rückt ein Thema in den Fokus. Ist es weiterhin gerechtfertigt, dass an allen deutschen Grenzen kontrolliert wird?
17: Es gibt eine klare Weisungslage des Bundesinnenministeriums, nämlich, dass die Grenzen zu kontrollieren sind,
13: sagt der Polizeibeauftragte des Bundes, Uli Grötsch.
17: Aber natürlich auch die Einsatzkräfte sehen, dass die Migrationslage in den Griff bekommen wurde und dass die Zahlen sinken und sinken.
13: Er fordert eine klare Ansage, wie es weitergeht, vor allem wegen des hohen Arbeitsaufwands für die Bundespolizei. Die Frage ist zudem drängend, weil zuletzt mehrfach Verwaltungsgerichte die Grenzkontrollen grundsätzlich in Frage gestellt haben. Schließlich sind diese im EU-Schengen-Raum nur in Ausnahmesituationen zulässig. Im ARD-Bericht aus Berlin erklärt Innenminister Dobrindt allerdings, die Kontrollen werden fortgesetzt. Mittelfristig sei geplant,
18: dass wir das Migrationssystem in Europa so funktionsfähig gestalten, dass wir aus Grenzkontrollen uns wieder rausentwickeln können. Aber heute wäre zu früh zu sagen, wann dieser Zeitpunkt kommt.
13: Doch wie wirksam sind die Kontrollen überhaupt? Wie lässt sich Erfolg messen? Migrationsforscherin Rietig sagt dazu:
16: Wenn die Zahlen hochgehen, sagt man, juhu, wir hellen das Dunkelfeld auf. Wenn die Zahlen runtergehen, sagt man, juhu, die Leute sind abgeschreckt. Und wenn die Zahlen gleich bleiben, sagt man, juhu, wir stabilisieren die Lage.
13: Wer Grenzkontrollen befürworte, könne also jede Entwicklung als Beweis dafür nehmen, dass sie wirken, sagt Rietig.
16: Das ist wissenschaftlich natürlich völliger Mumpitz, aber politisch ist es genial.
13: Und politisch steht zumindest Stand jetzt fest, die Koalition setzt vorerst weiter auf Kontrollen an allen deutschen Grenzen.
4: In Leipzig ist am frühen Abend gegen 17 Uhr ein Autofahrer offensichtlich vorsätzlich in eine Menschengruppe gefahren. Laut der Polizei gab es 2 Todesopfer, 3 Schwerverletzte und mehrere weitere Verletzte. Der Fahrer, ein 33-Jähriger mit deutscher Staatsangehörigkeit, ist noch vor Ort festgenommen worden. Sachsens Ministerpräsident Kretschmer von der CDU hat die Tat auf Ex als mutmaßliche Amokfahrt bezeichnet. Lukas Görlach war vor Ort in der Innenstadt von Leipzig.
19: Einige Stunden zuvor war hier der mutmaßliche Täter mit seinem Auto durch die Grimmarsche Straße gefahren, einer zentralen Einkaufsstraße und Fußgängerzone in der Stadt. Ein Augenzeuge:
20: Ich war auf der Grimmarschen Straße, da war im Museum, und plötzlich habe ich die Schreie gehört, wie alle geschrien haben, alle zur Seite. Und dann hat man den Motor aufbrummen hören und dann ging das ja alles ganz schnell. Das Auto ist da vorbei, du hast die Person auf dem Auto gesehen und dann sind alle zur Seite und dann war das Auto vorbei und dann haben sich alle angeguckt und haben geguckt, wie man halt mit der Situation umgeht.
19: Die Polizei habe den mutmaßlichen Täter noch in seinem Fahrzeug festnehmen können. Er habe keinen Widerstand geleistet, so Leipzigs Polizeipräsident René Demmler.
21: Vom Geschehensablauf her ist die männliche Person, die schon angesprochen wurde, mit einem Fahrzeug vom Augustusplatz kommend über die Grimmarsche Straße bis nahezu Höhe Commerzbank über den Markt gefahren. Es kam dort zu 2 schweren Kollisionen, wo 2 Personen verstorben sind. Und dann müssen wir leider auch von einer großen Anzahl von verletzten Personen ausgehen. Der Täter wurde durch uns im Fahrzeug dingfest gemacht und befindet sich derzeit im zentralen Polizeigewahrsam der Polizeidirektion. Es besteht keine Gefahr für die Stadt Leipzig, für die Leipziger Innenstadt.
19: Die Leipziger Polizei hat ein Hinweisportal freigeschaltet. Zeugen können hier Fotos oder Videos hochladen mit Hinweisen zum Tathergang. Gegen den mutmaßlichen Täter, einen 33-jährigen Deutschen, wurde von der Staatsanwaltschaft Leipzig ein Ermittlungsverfahren eingeleitet. Oberstaatsanwältin Claudia Laube:
22: Wir haben eine hohe Vielzahl von Verletzten und deswegen hat die Staatsanwaltschaft Leipzig ein Verfahren eingeleitet wegen versuchten Mordes in 2 Fällen und mindestens 2 Fällen und Mordes in 2 vollendeten Fällen neben weiterer Delikte.
19: Leipzigs Oberbürgermeister Burkhard Jung dankte allen Rettungskräften und drückte den Opfern und ihren Angehörigen seine Anteilnahme aus.
23: Man findet gar nicht die richtigen Worte für diese fürchterliche Amokfahrt. Gedanken sind natürlich jetzt bei den Opfern, bei den Angehörigen, bei den Menschen, die auch psychisch das kaum ertragen können. Wir haben ein Kriseninterventionsteam gebeten, die Menschen zu begleiten, da zu sein.
19: Auch Sachsens Innenminister Armin Schuster von der CDU sprach am Abend von einer Amokfahrt. Bisher gäbe es keine Hinweise auf einen Anschlag.
24: Wir haben es mit hoher Wahrscheinlichkeit zum Stand jetzt mit einem Einzeltäter zu tun. Und es ist ein Amoktäter.
19: Insgesamt sind laut Polizei 80 Menschen von der Amokfahrt betroffen. Nicht klar ist, ob alle körperliche Verletzungen davon trugen. Wohnen soll der tatverdächtige Mann in der Region Leipzig. Möglicherweise ist der Mann psychisch erkrankt. Es gibt Hinweise, dass er erst vor kurzem aus einer psychiatrischen Einrichtung entlassen wurde. Das meldet MDR Investigativ.
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2: Mit Moritz Kühn und der Bundesliga der Fußballerinnen, die ist auf die Zielgerade abgebogen. Und auf dem Weg in die Champions League ist der Tabellendritte Eintracht Frankfurt. Die Hessinnen haben am drittletzten Spieltag die Montagabendpartie gegen Nürnberg am Ende deutlich mit 4:1 gewonnen. Matthias Merget erzählt mehr.
3: Das war ein hartes Stück Arbeit für die Favoritinnen, die zwei Tore durch Anjomi im ersten Durchgang erzielten. Doch die Nürnbergerin Merit Günster traf zum zwischenzeitlichen 1:1 und hielt so den Club im Spiel. Nach der Pause zeigten die Gäste teilweise richtig guten Fußball, doch in den Schlussminuten war die Eintracht wieder da und machte mit zwei Toren den Sieg perfekt. Und damit bleibt die Chance, sich weiter für die Champions League zu qualifizieren. Für Nürnberg heißt es weiter dringend Punkte zu sammeln, um drin zu bleiben in der Bundesliga. Der Abstand auf die Abstiegsplätze beträgt aktuell 4 Punkte.
2: Ja, und am kommenden Wochenende spielen die Nürnbergerinnen gegen den Tabellenvorletzten Essen. Ein Unentschieden würde für den sicheren Klassenerhalt reichen. Von den Fußballerinnen zu den Fußballern und ab in die Champions League, da ist morgen der große Tag des FC Bayern. Der deutsche Meister kämpft gegen den französischen Serienmeister Paris Saint-Germain um den Einzug ins Endspiel. Mal sehen, ob es wieder so ein Spektakel wie in der vergangenen Woche gibt. Da verloren die Münchner das Halbfinal-Hinspiel mit 4:5. Heute Abend stehen aber erstmal der FC Arsenal und Atletico Madrid im Fokus. Auch da noch alles offen, denn das Hinspiel endete 1:1. Beide Teams haben übrigens noch nie die Champions League gewonnen. Der FC Arsenal aus London stand sogar erst einmal im Finale und das ist lange her. Christoph Prössl berichtet.
5: Das hat es seit 20 Jahren nicht gegeben. Arsenal im Finale der Champions League. Zwischen diesem Ziel und den Gunners steht nur noch die Begegnung mit Atletico Madrid heute Abend. Nach dem 1:1 im Hinspiel zeigte sich Teammanager Mikel Arteta zuversichtlich.
7: We wanted to win it, but at least it's in our hands in front of our people.
5: Wir wollen gewinnen, sagte er. Es sei in den Händen des Teams und Arsenal spiele im heimischen Stadion vor den eigenen Fans. Wenn das kein Argument ist. Dazu kommt, die Bilanz der Nord-Londoner ist ziemlich gut. Arsenal erzielte 10 Siege und 3 Unentschieden im Wettbewerb. Keine Niederlage. Damit sind die Gunners ganz weit vorne. Und am Wochenende lief auch alles gut gegen den FC Fulham in der Premier League. Arsenal erzielte 3 Tore, die Gegner keines. Damit steuern die Gunners auf den Titel zu. Jetzt bloß nicht übermütig werden.
2: Ja, 4 Punkte Vorsprung in der Premier League auf Manchester City, denn der Tabellenzweite hat am Abend in Liverpool beim FC Everton nur 3:3 gespielt. Ein glückliches Unentschieden, denn der Ausgleich für Manchester City fiel erst tief in der Nachspielzeit. Ende Juli beginnen die Schwimmeuropameisterschaften in Paris. Nun steht fest, wer dort aus deutscher Sicht an den Start geht. Denn der Deutsche Schwimmverband hat 40 Athletinnen und Athleten nominiert. Michael Augustin erzählt mehr.
25: Mit dabei Weltmeisterin Anna Elend und Olympiasieger Lukas Mertens. Für ihn wird die EM zu einer Rückkehr an den Ort seines größten Erfolgs. Vor 2 Jahren holte Mertens Gold im olympischen Finale über 400 Meter Freistil. Elend wurde 2025 Weltmeisterin über 100 Meter Brust. Neben ihr und Mertens zählen auch Langstreckenschwimmer Sven Schwarz und Junioren-Weltrekordhalter Johannes Liebmann zu den Medaillenkandidaten. Auch Isabel Gose gehört zum deutschen EM-Team. Sie holte bei den deutschen Meisterschaften Ende April in Berlin 4 Titel. Freiwasser-Olympiasieger Florian Wellbrock wird im Becken nicht an den Start gehen. Das Aufgebot für die Freiwasserwettbewerbe wurde noch nicht bekannt gegeben.
2: Und zum Schluss der Blick noch zur Tischtennis-Team-WM in London. Da hat die deutsche Frauenauswahl gegen Malaysia mit 3:0 gewonnen, steht im Achtelfinale und trifft dort nun auf Nordkorea.
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26: Um 0:29 Uhr mit Ronald Lessig.
6: In der Leipziger Innenstadt ist ein Auto in eine Menschenmenge gefahren. Laut Polizei gibt es mindestens 2 Todesopfer und mehrere Verletzte. Bei dem Fahrer handelt es sich um einen 33-jährigen Mann mit deutscher Staatsangehörigkeit. Er wurde festgenommen. Über seine Motive ist nichts bekannt. Die zuständige Oberstaatsanwältin Claudia Laube mit weiteren Informationen.
22: Wir haben eine hohe Vielzahl von Verletzten und deswegen hat die Staatsanwaltschaft Leipzig ein Verfahren eingeleitet wegen versuchten Mordes in mindestens 2 Fällen und Mordes in 2 vollendeten Fällen. Wir gehen von einer Amoktat aus. Es gibt keine Anhaltspunkte für einen weiteren Tatbeteiligten.
6: Die Leipziger Oberstaatsanwältin Claudia Laube. In den Vereinigten Arabischen Emiraten ist Behördenangaben zufolge nach einem iranischen Drohnenangriff ein Großbrand ausgebrochen. Betroffen ist ein Industriegebiet der Hafenstadt Fujairah, hieß es. Auch in anderen Landesteilen habe es Luftalarm gegeben. Mehrere Raketen aus dem Iran seien abgefangen worden. Zwischen beiden Ländern herrscht eigentlich seit knapp einem Monat eine Waffenruhe. Das US-Militär meldet in der Straße von Hormus Gefechte mit iranischen Streitkräften. Man habe mehrere Boote versenkt, hieß es. Im Krieg gegen die Ukraine hat Russland eine einseitige Waffenruhe für den 8. und 9. Mai ausgerufen. Die Ukraine reagierte mit einer eigenen einseitigen Feuerpause. Diese soll schon am 6. Mai beginnen. Aus der Nachrichtenredaktion Konstanze Semidey.
8: Wie lange die Waffenruhe gelten soll, ließ Präsident Zelensky offen. Er hatte vor der russischen Ankündigung erklärt, er halte eine eintägige russische Feuerpause für nicht ernst gemeint. Laut dem Verteidigungsministerium in Moskau hat Präsident Putin die Feuerpause für Freitag und Sonnabend angeordnet. Am 9. Mai feiert Russland den Sieg über Nazi-Deutschland. Das Ministerium teilte mit, sollte Kiew die Feier stören, werde es einen massiven Vergeltungsangriff geben. Bei russischen Angriffen auf den Osten und Süden der Ukraine wurden innerhalb eines Tages mindestens 9 Menschen getötet.
6: Unter den 3 Todesopfern auf einem Kreuzfahrtschiff im Atlantik befindet sich ein Deutscher. Der Mann sei bereits am Samstag aus ungeklärter Ursache gestorben, erklärte das niederländische Kreuzfahrtunternehmen. Die Weltgesundheitsorganisation geht von einem Ausbruch des Hantavirus an Bord aus, das eigentlich durch Nagetiere übertragen wird. An Bord der MV Hondius sind knapp 150 Menschen. Das Schiff liegt weiter vor der westafrikanischen Küste. Das Wetter in Deutschland. Im Norden und Süden meist trocken, sonst gebietsweise Schauer oder Gewitter, bei 13 bis 3 Grad. Tagsüber im Norden und Süden oft trocken, sonst gebietsweise Regen oder Gewitter, bei bis zu 12 Grad auf den Nordseeinseln und 26 Grad in Niederbayern. Am Mittwoch Wolkenschauer und Gewitter, im äußersten Norden freundlicher, bis 22 Grad. Am Donnerstag gebietsweise Regen, im Norden freundlich, bis 19 Grad. Das waren die Nachrichten.
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4: Die Autobahn 1 Hamburg Richtung Bremen ist zwischen Hamburg-Stillhorn und Harburg wegen einer Nachtbaustelle bis 5 Uhr gesperrt. Die Umleitung führt über die U76. Die A4 Frankfurt Richtung Dresden ist zwischen Glauchau Ost und Hohenstein-Ernsthal wegen Bauarbeiten bis 5 Uhr gesperrt. Die A43 Wuppertal Richtung Recklinghausen ist zwischen Bochum-Riemke und Kreuz-Recklinghausen wegen Bauarbeiten gesperrt. Die Autobahn 71 Erfurt Richtung Suhl ist zwischen Gräfenroda und Oberhof wegen Tunnelwartungsarbeiten noch bis ca. 6 Uhr gesperrt. Und die A115 Dreieck Nutetal Richtung Dreieck Funkturm ist zwischen Kreuz Zehlendorf und Spanische Allee noch bis 5 Uhr gesperrt.
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4: Heute mit Sven Hasenklever. Haben Sie schon mal gedacht, dass Sie zu Hause eigentlich zu wenig Platz haben oder sogar zu viel? Nicht jeder kann oder will so einfach die Wohnung wechseln, wenn sich Lebensumstände ändern. Was also tun? In einem Leipziger Plattenbau suchen Architekten nach neuen Ideen für das Wohnen. In wenigen Wochen beziehen die ersten Probebewohner eine Art Wohnlabor. Lucy Krille berichtet.
9: In einem braunen Plattenbau im Leipziger Westen wird kräftig gewerkelt. Bald ziehen hier etwa 20 Menschen ein, allerdings nur zur Probe. Hier in Leipzig-Grünau entsteht gerade eine Art Labor, in dem Wohnungen ohne Umbau wachsen und schrumpfen sollen. Man bezeichnet es auch als Nukleuswohnen. Jannik Wagner vom Institut für Wohnbau und Grundlagen des Entwerfens an der Technischen Hochschule in Aachen führt durch das Haus. Er bezeichnet es als WBS 70. Das Kürzel meint den am weitesten verbreiteten Plattenbautyp in der DDR.
0: Im Bestand war das beim WBS 70 immer pro Treppenhaus zwei Wohnungen. Und durch unseren Eingriff legen wir sozusagen diese Wohnungen zusammen.
9: Durch den Umbau entsteht über zwei Geschosse eine große neue Wohneinheit. Darin wird es 5 Kernwohnungen mit jeweils einem Bad sowie Küche, Schlaf- und Wohnbereich geben. Diese sogenannten Nuklei nutzen die Parteien jeweils für sich. Dazu kommen 8 Zimmer, die die Parteien je nach Bedarf mieten oder wieder abgeben können. Innerhalb einer Wohneinheit sind die Brandschutzanforderungen gering.
0: Das bedeutet, der Flur kann möbliert werden. Die Türen zum Flur müssen nicht irgendwie Obertürschließer haben oder so, sondern die können einfach auch offen stehen. Das Maximum ist natürlich, dass alle Türen offen sind und es einfach eine Wohngemeinschaft ist. Und das ist auch das, was uns sehr interessiert, was da passieren wird.
9: Schon im Juni sollen die ersten Probebewohner einziehen. Eine Heizung gibt es nicht, deshalb läuft der Testbetrieb nur bis Ende September. Nächstes Jahr bezieht das Team in einer zweiten Testphase ein weiteres Geschoss mit ein. Christiane Görgen ist eine von mehr als 100 Interessentinnen. Sie hat noch nie in einem Plattenbau gewohnt und ist heute das erste Mal auf der Baustelle. Die 37-Jährige will, wenn es klappt, mit ihrem Hund Momo und ihrer Freundin einziehen.
10: Die Luke gehen nach vorne mit Balkon.
0: Genau. Und die anderen gehen. Die Zimmer gehen nach hinten.
10: Ich habe richtig Bock, das auszuprobieren. Also ich habe sowohl in WGs gewohnt als auch alleine und so ein semi-gemeinschaftliches Wohnen, das sich je nach Bedarf ändern kann, das finde ich richtig gut. Dann braucht man nicht umziehen und kann trotzdem entscheiden, zusammen zu kochen, weil man die Küche zum Flur hin öffnet. Oder halt das Privatbewohnen, je nachdem, wo noch es gerade ist.
9: Das Team nutzt alles, was es im Plattenbau und in anderen verlassenen Wohnungen findet. In einem Zimmer stapeln sich abmontierte Waschbecken, Teller mit Goldrand und ausrangierte Spiegel. Nebenan bastelt die Architekturstudentin Dora neue Lampen zusammen.
11: Bei der neuen Lampe habe ich so einen alten Betonstück aus der Baustelle genommen. Dann diese Glaskugel, die ist auch original.
9: Für Dora und die anderen ist das Projekt gleichzeitig eine Lehrveranstaltung.
0: Studierende machen einen Kurs bei uns, haben am Entwurf mitgearbeitet, arbeiten hier auf der Baustelle mit und machen dann während dem Betrieb ihre eigenen kleinen Forschungsaufgaben, also dokumentieren irgendein Thema im Quartier oder führen eine Veranstaltung im Hof durch.
9: Der Umbau wird durch Fördermittel und Sachspenden von Unternehmen finanziert. Die Forschenden begleiten das Wohnprojekt mit 5 Promotionen auch wissenschaftlich. Unter anderem beschäftigen sie sich mit innovativen Bauteilen.
0: Die Idee als solche ist eigentlich typologieunabhängig, aber hier haben wir halt die Chance gekriegt und es ist natürlich für uns umso spannender, dass der WBS 70 ein Typ ist, den es so oft gibt und dass es auch gleichzeitig halt ein Thema ist, wie man mit diesen Gebäuden umgeht.
9: Das Projektteam übergibt die Wohnungen 2028 wieder an die Genossenschaft. Lipsia will die Wohnungen dann vermieten, in welcher Form auch immer.
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4: Wenn Sie Geld übrig haben, in welche Aktien würden Sie es anlegen, wenn Sie Geld damit verdienen wollen? Der Bereich Rüstung ist einer der wenigen in der deutschen Wirtschaft, der zurzeit verlässlich zulegt. Das spiegelt sich auch an der Börse wider. Während früher vorrangig große Firmen an die Börse gingen, waren es zuletzt eher kleinere Rüstungsfirmen, die den stärkeren Fokus auf Verteidigung nutzten. Anne-Kathrin Beck aus der ARD-Finanzredaktion.
12: Der Rüstungsboom verändert die Börsenlandschaft in Deutschland maßgeblich. Mit Elektrowac ist bereits das 8. Unternehmen an der Börse gelistet, das in der Verteidigung bzw. Rüstung aktiv ist. Neben Rheinmetall, Hensoldt, Renk Group, MTU, Gabler, Vincorion und TKMS. Dabei zeichnet sich vor allem ein Trend ab. Während früher vor allem große, etablierte und zum Teil milliardenschwere Konzerne den Gang an die Börse wagten, waren es zuletzt häufig kleinere Unternehmen. Mit Vincorion und Gabler Group waren es beispielsweise klassische Mittelständler mit 900 bzw. 240 Mitarbeitern und Umsätzen von 240 Millionen bzw. 60 Millionen Euro im vergangenen Jahr. Auch der Börsenneuling Elektrowac gehört eher zu den kleinen Unternehmen. Die Firma aus Niederbayern, die sogenannte hermetische Glas-Metall-Versiegelungen für die Automobilbranche sowie für die Verteidigungsindustrie herstellt, erzielte im vergangenen Geschäftsjahr einen Umsatz von 98 Millionen Euro. Das stellt auch Marc Richter, Händler und Kapitalmarktexperte bei der Steubing AG, fest.
14: Ja, wir haben sehr, sehr viele Rüstungsunternehmen oder viele Unternehmen, die sich flaggen mit dem Thema Aero.
13: Aerospace und Defense und da einfach Geld einsammeln wollen, weil das ist gerade das Thema. Und da gibt es eben kleinere Unternehmen in Deutschland, die, ich sag mal, eine Art Zulieferer beispielsweise sind oder generell in diesem Thema aktiv sind, die einfach dieses Momentum des Marktes nutzen wollen.
12: Dabei sei die Größe allein häufig kein Kriterium mehr, von dem abhängt, ob sich der Börsengang für ein Unternehmen lohnt oder nicht. Vielmehr gehe es um die Wachstumsaussichten und die sind vor allem bei Unternehmen, die in der Rüstung oder Verteidigung aktiv sind, durchaus gut. Und zum Teil deutlich besser als in anderen klassischen Branchen.
13: Den letzten großen Börsengang beispielsweise von Porsche haben wir auch gesehen, wie die Porsche-Aktie sich entwickelt hat. Automobil bzw. auch Zulieferer haben sehr, sehr stark zu kämpfen. Währenddessen zum Beispiel ThyssenKrupp Marine eben einen positiven Börsengang hingelegt hat und quasi genau auch in diese Kerbe schlägt mit Aerospace und Defense.
12: Firmen wie Gabler, Vincorion oder Elektrovac kommen demnach zur richtigen Zeit und nutzen das gesteigerte Interesse an Verteidigung sowohl von Seiten der Anleger als auch von Seiten der Staaten. Deutschlands Rüstungsausgaben sind im vergangenen Jahr um mehr als ein Fünftel gestiegen auf insgesamt 97 Milliarden Euro, wie aus einem Bericht des Internationalen Stockholmer Friedensforschungsinstituts hervorgeht. Deutschland hatte damit im vergangenen Jahr die viertgrößten Militärausgaben der Welt. Den börsennotierten Rüstungsfirmen beschert das vor allem volle Auftragsbücher.
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4: Immer häufiger sparen Unternehmen beim Servicetelefon und setzen statt Menschen KI ein. Aber die künstliche Intelligenz arbeitet nicht immer fehlerfrei. Und diese Fehler sind dann nicht nur ärgerlich, sie können auch teuer werden. Die Frage ist, wer haftet dann? Der Entwickler, die Plattform oder am Ende der Nutzer selbst? Das Thema jetzt im ARD-Radioreport Recht mit Elena Radatz.
14: Stellen Sie sich vor, Sie wollen einen Flug buchen, stellen dazu der Airline online eine Frage und bekommen vom Chatbot die falsche Information. Sie verlassen sich auf die Antwort und buchen den Flug und bleiben am Ende auf unerwarteten Kosten sitzen. Aber wer übernimmt die, wenn doch die künstliche Intelligenz den Fehler gemacht hat und nicht Sie als Nutzer? Wer haftet generell für Fehler der künstlichen Intelligenz? Darüber haben wir ausführlich mit Jörg Heidrich gesprochen. Er ist Fachanwalt für IT-Recht und nutzt die KI nicht nur vielfältig in seinem Arbeitsalltag, sondern beschäftigt sich auch intensiv mit allen Rechtsfragen rund um die Nutzung von künstlicher Intelligenz. Bevor wir tiefer in das Thema einsteigen, stellt sich aber erstmal die Frage, was bedeutet Haftung denn in Bezug auf künstliche Intelligenz?
15: KI-Haftung ist letztendlich die Frage, wer für die Schäden oder eben für Rechtsverstöße verantwortlich ist, die durch den Einsatz von KI-Systemen verursacht werden. Das heißt also, wir haben hier eine Frage, wie wir diese KI-bedingten Fehler in dem klassischen juristischen Haftungsregimen, ist es ein Vertragsrecht, ist es Delikt, ist es Produkthaftung, wie wir das da unterbringen. Weil wir hier natürlich das Problem haben, die KI selber ist ja kein Rechtssubjekt. Ich kann die KI selber nicht verklagen, ich kann vielleicht den Anbieter verklagen, aber die KI ist einfach erstmal Neutrum.
14: Ein Neutrum, das aber durchaus gerne mal falsche Inhalte produziert. Der Fall, den ich Ihnen gerade geschildert habe, ist einem Mann aus Kanada tatsächlich passiert. Er wollte nach dem Tod seiner Großmutter einen Flug in die Heimat buchen. Online bot die Airline sogenannte Trauertarife an, also vergünstigte Flüge für Familienmitglieder, die einen Angehörigen verloren haben. Auf der Webseite der Airline hat er dann den Chatbot gefragt, ob er den Rabatt auch noch nach der Buchung des Last-Minute-Tickets bekommen kann. Der Chatbot hat ja gesagt. Er könne sich das Trauerangebot auch nach der Buchung noch als Rabatt erstatten lassen. Der Mann hat sich darauf verlassen, gebucht und wollte anschließend den Rabatt. Die Airline aber meinte, nee, das machen wir nicht. Letztlich musste den Fall 2024 ein Gericht in Kanada entscheiden und das meinte, die Airline haftet für die falsche Info des Bots und muss dem Kunden jetzt nachträglich den Rabatt von $650 zahlen. Denn, so das Gericht, Aussagen von einem Chatbot seien den Aussagen, die eh schon auf der Webseite des Unternehmens stehen, gleichzusetzen. Also ein sehr kundenfreundliches Urteil. Aber nicht immer ist es so leicht auszumachen, wer denn nun für Fehler der künstlichen Intelligenz haftet. Schließlich ist die KI ja nicht einfach so eine Software, sondern ist rechtlich viel schwieriger zu fassen, wie uns Jörg Heidrich an einem weiteren Fallbeispiel erläutert hat.
15: Gehen wir jetzt mal so von klassischer generativer KI aus, oder Anwälte benutzen das, um sich ein Gutachten damit zu schreiben, und sie benutzen es vielleicht nicht besonders gut und lesen dann hinterher nicht ordentlich genug durch, und da sind ein paar Fehler drin. So, und dann ist jetzt die Frage,

0: ist, wo in so einem Chatbot aufgetaucht ist und derjenige, der dann ein Ticket gekauft hat, hat zu viel bezahlt. Das ist natürlich ein Problem von der Airline, die diesen Chatbot benutzt hat. Wenn ich jetzt einen Angestellten benutze, ist es auch mein Problem. Oder wenn ich einen externen Dienstleister benutze, da würde ich die KI eher in diesem Bereich ansiedeln und halt sagen, wer die KI benutzt, sollte oder muss sich bewusst sein, was er da macht. Und der übernimmt dann letztendlich auch die Haftung dafür.
1: Wir müssen uns also dessen bewusst sein, dass die künstliche Intelligenz rechtlich nicht direkt in die Verantwortung genommen werden kann. Allerdings wird die künstliche Intelligenz auch immer autonomer. Sie trifft Entscheidungen mit realen Folgen, zum Beispiel beim autonomen Fahren. KI ist da weitaus mehr als nur ein Werkzeug. Wir als Nutzer haben auf sie in diesen Fällen ja kaum Einfluss. Die Haftung läge in den Fällen wohl bei den Unternehmen, das die KI verwendet. Aber gegen die vorzugehen, davon rät Jörg Heidrich ab.
0: Das hat man schon häufig versucht, mit eher geringem Erfolg. Dass man dann halt sagt, hier OpenAI oder die Betreiber von Claude oder Google als Betreiber von Gemini, ihr seid jetzt dafür verantwortlich, dass die KI Unsinn erzählt hat, deswegen nehme ich dich in Regress. Das ist aber speziell aus Deutschland sehr, sehr schwierig, weil natürlich man müsste dazu in aller Regel in den USA klagen. Also schon das möchte man nicht und dann müsste man halt wirklich nachweisen, hier die KI hat den Fehler gemacht und man hat dann sicherlich auch immer eine Mitschuld, weil man nicht ordentlich kontrolliert hat. Also das ist ganz schwer, da dann auf den KI-Anbieter zuzugreifen, aber das wäre zumindest möglich.
1: Die Möglichkeit einer Klage gäbe es also, aber aus finanzieller Sicht rät Jörg Heidrich Privatpersonen eher davon ab, solche Unternehmen zu verklagen. Zu groß die Kosten, zu klein die Chancen, seinen Schaden dann auch wirklich ersetzt zu bekommen. Dennoch gibt es Fälle, in denen ein Anbieter bzw. der Betreiber eines KI-Bots erfolgreich verklagt worden ist. Bei einem sehr besonderen Fall ging es um die Haftung von Grok. Das ist die KI von Elon Musk, die auf X, also dem sozialen Netzwerk, unter anderem verfügbar ist. Laut Jörg Heidrich eine inhaltlich sehr manipulierbare KI.
0: Die kann man da befragen, dann halt in so einem Chat und der ist dann auch öffentlich. Und da hat sich die KI sehr despektierlich über jemanden geäußert und den, ja, ich würde schon sagen, diffamiert. Und dagegen konnte man dann klagen, was aber eine Besonderheit war, weil diese Aussage halt öffentlich war.
1: Dafür muss man wissen, dass alles, was Grok da auf X von sich gibt, für alle öffentlich ist. Jeder kann das sehen, ganz im Unterschied zu einem normalen Ergebnis von ChatGPT.
0: Deswegen ist das so ein bisschen so ein Sonderfall für diese Grok-Geschichten, den ich jetzt nicht auf andere KIs übertragen würde. Aber da waren die halt erfolgreich und haben, glaube ich, eine einstweilige Verfügung durchbekommen, dass Grok das gefälligst unterlassen hat, sie zu beleidigen. Zu Recht auch.
1: Es klingt schon insgesamt ein bisschen durch. Wir, die Nutzer der KI, tragen immer auch einen Teil der Verantwortung. Aber wo liegt sie denn nun, die Grenze zwischen Vertrauen in die Technik und Eigenverantwortung?
0: Ich würde ehrlich gesagt sagen, als jemand, der sehr viel KI nutzt, es ist meine Aufgabe, und so sieht es auch so ein bisschen der Gesetzgeber im AI Act, das nochmal zu kontrollieren und dann dafür die Verantwortung zu übernehmen, wenn ich es veröffentlichen möchte. Und da sehe ich eigentlich die KI, wenn sie grobe Fehler macht, gar nicht so sehr als Verantwortlicher, sondern das bin dann tatsächlich eher ich, der das kontrollieren muss.
1: Kontrolle ist also nach wie vor das Wichtigste, wenn ich mit KI arbeite. Einfach so auf die Aussagen der KI verlassen, davon rät der Fachanwalt für IT-Recht Jörg Heidrich dringend ab. Und wenn die KI falsches Zeug über mich verbreitet und ich will dagegen vorgehen, ist unser deutsches Recht darauf schon vorbereitet? Es gibt zumindest einige juristische Neuerungen, meint Jörg Heidrich.
0: Man hatte die Idee, ein KI-Haftungsgesetz zu machen auf europäischer Ebene. Das hat man jetzt erstmal nicht gemacht. Aber es gibt Produkthaftungsrichtlinien für Software. Und da fällt auch KI drunter, sodass das in diesen Fällen, die aber jetzt auch nicht so furchtbar häufig sind, überhaupt sind diese Fälle nicht so wahnsinnig häufig. Es gibt wirklich nur eine Hand von Urteilen, die da mir eine Entlastung verschafft, wenn ich gegen den KI-Anbieter vorgehen will, also gegen die ChatGPTs dieser Welt. Das wird ein bisschen einfacher werden.
1: Es gibt also schon noch einiges zu tun, um unser Leben mit der künstlichen Intelligenz auch rechtlich abzusichern. Auch und gerade auf europäischer Ebene. Die Europäische Union will einerseits die Grundrechte von uns allen schützen, aber natürlich auch bestehen gegen KI-Pioniere aus den USA. Mit dem EU-AI-Act, der jetzt schrittweise in Kraft tritt, ordnet sie die KI-Systeme quasi in unterschiedliche Risikostufen ein. Unternehmen müssen die Nutzung der KI kennzeichnen und auch, wofür sie verwendet wird. Einige KI-Praktiken sind sogar verboten, weil sie die Entscheidung

0: von Menschen manipulieren können. Mit Haftung hat der EU-AI-Act erstmal wenig zu tun, sondern mit dem Einhalten bestimmter Regeln, also Compliance. Klingt zwar erstmal gut für uns als Nutzer, Jörg Heidrich ist dennoch kein Fan des EU-AI-Act.
1: Naja, ich bin ja jemand, der viel KI nutzt und gerne KI nutzt und ich sehe auch das Risiko. Was ich jetzt nicht besonders sinnvoll finde, ist Menschen mit Compliance-Pflichten oder Unternehmen in diesem Fall mit Compliance-Pflichten zu überhäufen. Mhm. Also es gibt eine lange Liste, was man machen muss, bis hin zu irgendwelchen Grundrechteabschätzungen, wo man Leute interviewen muss. Einiges, was drin steht, wir wollen keine Überwachung an einem Arbeitsplatz und sowas, da bin ich völlig d'accord, aber es gibt halt Pflichten, die jetzt auch keinem wirklich helfen.
0: Letztlich kann man einfach nicht alles regulieren. Gerade im Hinblick auf die Nutzung von KI bleibt es auch immer noch dem Nutzer überlassen, wie viel Verantwortung er an die künstliche Intelligenz abgibt. Und das habe ich nach dem Gespräch mit dem IT-Rechtler Jörg Heidrich verstanden. Vertrauen sollte man der KI besser nie. Kontrolle ist besser. Und wenn sich die Information der KI als falsch herausstellt, hat man besser einen Screenshot gemacht, um der KI die Falschinfo nachweisen zu können.
2: Das war der ARD-Radio-Report Recht mit Elena Radatz. 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
2: Als Robert Seethaler 2006 seinen ersten Roman veröffentlichte, stand er noch regelmäßig vor der Kamera. Und auch später, als er längst ein erfolgreicher Autor war, blieb er der Schauspielerei treu. Mit Büchern wie Ein ganzes Leben oder Der Trafikant hat sich der gebürtige Wiener auch international einen Namen gemacht. Jetzt ist ein neuer Roman erschienen, Die Straße. Katrin Krämer stellt ihn vor.
4: Dieser Roman schwingt. Alles greift ineinander und kommt miteinander in Bewegung. Satzfetzen und Gedankensplitter, innere Monologe einer verliebten Blumenhändlerin und Smalltalk-Dialoge in der Bäckerei. Wie in einer Klangcollage fließen behördensprachlich abgefasste Beschwerden über ein Straßenfest genauso ein wie Dienstanweisungen im Haus Abendschein. Was sich in den Köpfen der Pflegeheimbewohner abspielt, und was in den Pflegekräften vor sich geht, wenn sie mal zur Besinnung kommen, ist auch zu hören.
5: Heute Nacht ist es ruhig. Manchmal spricht einer im Schlaf, aber wenn hier im Schwesternzimmer das Radio läuft, ist selbst das Husten kaum zu hören. Am liebsten ist mir die Zeit zwischen 3 und 4. Da liegen sie in ihren Betten und treiben dahin wie in kleinen Booten. Jeder für sich ganz allein auf dem tiefen schwarzen Meer aus Benzodiazepinen.
4: Vordergründig stehen die Ereignisse im Haus Abendschein natürlich für den Tod und das Lebensende. Aber die Hoffnung stirbt hier, sowie für viele in der Straße, zuletzt.
6: Es ist ein Buch übers Leben. Der Tod interessiert mich ja nur, um dem Leben nahe zu kommen. Und jeder dieser Menschen kämpft für jeden Augenblick in seinem Leben. Das ist das Einzige, was mich wirklich interessiert. Der Kampf, nicht nur im Widerstand, sondern für den nächsten Tag, für den nächsten Augenblick.
4: Widerstand zeigen auch die Bewohner der Heidestraße, die man aus ihren Wohnungen haben will, damit Investoren im Zusammenspiel mit dem Magistrat ihre schnieken Stadtentwicklungsprojekte vorantreiben können, die der Straße, dem Gewachsenen und Gewohnten, die Seele rauben. Die Methoden sind entsprechend perfide. Die Häuser werden unbewohnbar gemacht, indem den Mietern die Heizungen abgeschaltet werden.
5: Die Hausverwaltungen sind gekauft, die Behörden bestochen. Einige von uns haben bereits dem Druck nachgegeben. Die 27 ist praktisch verloren. Die 25 und die 29 sind als nächstes dran.
4: Die Straße hat keinen klassischen Handlungsstrang. Stattdessen gibt die Vielstimmigkeit den Ton vor und den Takt an. Und Seethaler dirigiert seine Protagonisten und Randfiguren mit leichter Hand durch die Erschütterungen und Schicksalspaukenschläge eines Jahres von November bis November. Als Kontrapunkt webt er immer wieder bestürzend beglückende, melodisch-poetische Momente ein, die sich mitunter sogar in Beamtenbüros abspielen.
5: In der Nacht hat es geregnet, doch jetzt beginnt der Himmel sich zu bewegen, so als zöge jemand langsam eine schwere bleigraue Decke von den Dächern. Von den Traufen lösen sich letzte Tropfen. Die Morgensonne blitzt in Fenstern Regenrinnen, Autorückspiegeln und legt breite Lichtbalken ins Magistratsfoyer, in dem goldene Staubflöckchen tanzen.
6: Das fast für mich selbst immer unglaublicher ist, dass ich das während der Arbeit ja nicht wirklich komponiere, sondern ich folge da wirklich Schritt für Schritt dem Moment, dass es wird ein Augenblick neben den anderen, hinter den anderen gesetzt und dann kommt sowas dabei raus.
4: Sowas? Das Resultat von Robert Seethalers mehr intuitiver denn kompositorischer Schreibarbeit, wie er sagt, ist ein Roman wie ein Resonanzkörper. Die aus ihm wieder klingenden Stimmen der Straßenbewohner machen die Straße zu einem allumfassenden, einzigartigen und schwingenden Erlebnisraum.
2: Katrin Krämer über Robert Seethalers neuen Roman Die Straße, erschienen im Klaassen Verlag. 240 Seiten kosten 25 Euro. Die Zitate stammen aus der gleichnamigen Hörbuchfassung, die bei DAV herausgekommen ist. Der Sprecher ist Matthias Brandt.
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2: Die SPD, die Grünen und die Linke haben erklärt, dass sie nicht mehr auf der Plattform X aktiv sein werden. Sie kritisieren, dass das Netzwerk zunehmend Desinformationen verbreitet, seitdem es dem Tech-Milliardär Elon Musk gehört. Das Nachrichtenportal T-Online hat dazu ein Pro und Contra veröffentlicht. Die Befürworterin des koordinierten Rückzugs argumentiert, dass sich jede Partei fragen muss, wie sie ihre Energie sinnvoll investiert, um die Menschen zu erreichen.
7: Schon vor Musks Übernahme stand die Frage im Raum, ob auf Twitter nicht nur eine selbstreferenzielle Bubble aus Journalisten und Politikern aktiv ist. Ernsthafte Debatten waren auch damals schon selten. Aber spätestens seit Musk die Geschicke steuert, kommunizieren Parteien dort in einem mehr als fragwürdigen Umfeld, in dem nicht mal mehr der Anschein herrscht, es ginge noch irgendwie um Austausch. Es ist zweifelhaft, ob die Politik auf X überhaupt noch echte Menschen erreicht oder nicht vornehmlich Futter für Bots bietet. Der Abgang ist also nicht nur eine moralische Frage, sondern auch eine Kosten-Nutzen-Rechnung.
2: Der Gegner des Exits findet, es gebe auf der Plattform noch Dinge zu lernen, zu bewegen und richtig zu stellen.
7: X ist ein Barometer für den Druck im Land, ein Seismograph für die tektonischen Bewegungen, die die Schollen der Gesellschaft gegeneinander pressen. Wer Müll und Quatsch mühevoll beiseite schiebt, der stößt auf Fragen, die unbequem sind und nur zu oft unbeantwortet. Wie gehen wir mit Migration um? Wie wird Identitätspolitik jenseits der Straße wahrgenommen? Welche Ungerechtigkeiten muss der Staat angehen? Was alles funktioniert nicht mehr in unserem Land? Welche existenziellen Sorgen und Nöte treiben diejenigen Bürger um, die sich aus anderen Plattformen politischer Partizipation längst frustriert zurückgezogen haben? Und wer sind diese Leute? Und wie kann man sie für den Diskurs zurückgewinnen?
2: Der Tagesspiegel aus Berlin schreibt, SPD, Grüne und Linke machten einen falschen Schritt zur falschen Zeit.
7: Durch die Aktion entsteht unweigerlich der Eindruck, dass diejenigen, die sich daran beteiligen, von anderen Weltbildern, von konträren Ansichten, lieber nicht so sehr gestört werden wollen. Was für ein Fehler. Denn wenn nicht einmal Spitzenpolitikerinnen und Politiker mehr aushalten, dass auf X auch Bots unterwegs sind, dass Propaganda betrieben wird, dass nicht debattiert wird wie im Leistungskurs Gemeinschaftskunde. Wer bleibt denn noch übrig, um schwierige Debatten zu führen? Darum geht es am Ende, die Demokratie zu verteidigen? Das Zurückziehen in die eigene Filterblase ist ein Grundübel der politischen Debattenkultur. Wer dem anderen Lager nicht zuhört, der kann auch nichts dazu lernen. Wer die eigene Weltsicht nicht hinterfragt, der kann keine Fehler korrigieren. Wer die Gegenseite nicht mehr zu überzeugen versucht, der kämpft nur noch für sich selbst.
2: Auch das Straubinger Tagblatt steht der Aktion kritisch gegenüber. Die drei Parteien machten mit ihrem Rückzug genau das, was sie eigentlich kritisieren.
7: Sie geben Raum ab, statt ihn zu besetzen oder gar zu verändern. Während SPD, Grüne und Linke X verlassen, bleiben genau jene Akteure dort, die die Verrohung in den alles andere als sozialen Medien befeuern. Der Rückzug kann so leicht zum strategischen Fehler werden und wie eine Kapitulation wirken. Wenn es ungemütlich wird, überlässt man das Feld den Radikalen.
2: Das waren die Standpunkte, zusammengestellt von Janine Artist.
7: Demokratische Parteien haben bei X keine faire Chance mehr,

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1: Um 1 Uhr mit Ronald Lessig. In der Leipziger Innenstadt hat ein Mann mit seinem Auto mindestens 2 Menschen getötet. Offenbar handelt es sich um eine Amoktat. Aus der Nachrichtenredaktion Martin Seiler.
2: Mehrere Passanten wurden verletzt, manche schwer. Viele Augenzeugen erlitten einen Schock. Bei dem Fahrer handelt es sich um einen 33-jährigen Deutschen aus dem Raum Leipzig. Er konnte festgenommen werden und habe sich dabei nicht gewehrt, hieß es. Über das Motiv des Mannes ist nichts bekannt. Hinweise auf weitere Beteiligte gibt es laut Staatsanwaltschaft nicht. Sie ermittelt wegen des Verdachts des zweifachen Mordes und des versuchten Mordes. Nach MDR-Informationen gibt es Hinweise darauf, dass der Festgenommene erst kürzlich aus einer Psychiatrie entlassen wurde.
1: Im Krieg gegen die Ukraine hat Russland eine einseitige Waffenruhe für den 8. und 9. Mai ausgerufen. Die Ukraine reagierte mit einer eigenen einseitigen Waffenruhe. Diese soll schon am 6. Mai beginnen. Wie lange sie gelten soll, ließ Präsident Zelensky offen. Am 9. Mai feiert Russland den Sieg über Nazi-Deutschland. In der Straße von Hormus beschießen sich offenbar iranische und amerikanische Streitkräfte. Das US-Militär hat nach eigenen Angaben mehrere feindliche Boote versenkt und damit auf deren Attacken reagiert. Die Vereinigten Arabischen Emirate melden Angriffe durch Drohnen und Raketen. Aus Istanbul Simon Riesche.
3: Wenn sich das alles so bestätigt, dann zeigt das, dass der Iran nach diesen jüngsten Entwicklungen offenbar wieder dazu übergeht, arabische Nachbarstaaten am Golf anzugreifen. In diesem Fall die Vereinigten Arabischen Emiraten, denen der Iran ja vorwirft, ein Verbündeter der USA und Israels zu sein. Das emiratische Verteidigungsministerium spricht von Marschflugkörperangriffen, von Drohnenangriffen. Eine Ölanlage soll dabei in Brand geraten sein. Also das sind dramatische Entwicklungen. Die Zeichen stehen einmal mehr auf Eskalation und nach Waffenruhe sieht das Ganze überhaupt nicht mehr aus.
1: Bundesverkehrsminister Schnieder hat den Tankrabatt gegen Kritik verteidigt. Im Gespräch mit dem Redaktionsnetzwerk Deutschland sprach der CDU-Politiker von einer richtigen Entscheidung. Viele Menschen und bestimmte Branchen seien auf das Auto oder den LKW angewiesen und bräuchten Unterstützung. Seit 1. Mai gilt eine Steuersenkung auf Diesel und Benzin von rund 17 Cent pro Liter. Allerdings sind Spritpreise nicht in der entsprechenden Höhe gefallen, was für Kritik sorgt. Das waren die Nachrichten. Das Wetter in Deutschland. Im Norden und Süden meist trocken, sonst gebietsweise Schauer oder Gewitter bei 13 bis 3 Grad. Tagsüber im Norden und Süden trocken, sonst zeitweise Regen oder Gewitter bei bis zu 12 Grad auf den Nordseeinseln und 26 Grad in Niederbayern. Am Mittwoch Wolkenschauer und Gewitter, im Norden freundlicher bis 22 Grad, am Donnerstag gebietsweise Regen bis 19 Grad. Es ist 1.03 Uhr.
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4: Die A1 Hamburg Richtung Bremen ist zwischen Hamburg-Stellhorn und Harburg wegen einer Nachtbaustelle bis 5 Uhr gesperrt. Die Umleitung führt über die U76. Die A1 Bremen Richtung Osnabrück ist zwischen Wildeshausen West und Dreieck Ahlhorner Heide wegen einer Nachtbaustelle bis 5 Uhr gesperrt. Die Umleitung führt ab dem Dreieck Stur über die A28 nach Delmenhorst, dann weiter auf die A29 Richtung Süden und leitet am Dreieck Ahlhorner Heide zurück auf die A1. Die A4 Frankfurt Richtung Dresden ist zwischen Glauchau Ost und Hohenstein-Ernsttal wegen Bauarbeiten bis ca. 5 Uhr gesperrt. Die A8 München Richtung Salzburg ist zwischen Traunstein-Siegsdorf Ost und Bad Reichenhall wegen Bauarbeiten bis ca. 6 Uhr gesperrt. Die Umleitung führt über die U91. Die A43 Wuppertal Richtung Recklinghausen ist zwischen Bochum-Riemke und Kreuz Recklinghausen wegen Bauarbeiten gesperrt. Die A44 Düsseldorf Richtung Essen ist zwischen Hetterscheid und Velbert Nord wegen Bauarbeiten bis Anfang Juli gesperrt. Die Autobahn 71 Erfurt Richtung Suhl ist zwischen Gräfenroda und Oberhof wegen Tunnelwartungsarbeiten bis ca. 6 Uhr gesperrt. Die A115 Dreieck Nutetal Richtung Dreieck Funkturm ist zwischen Kreuz Zehlendorf und Spanische Allee bis 5 Uhr gesperrt. Und die A535 Wuppertal Richtung Velbert ist zwischen Dornab und Wülfrath wegen Bauarbeiten noch bis 5 Uhr gesperrt.
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4: Und die kommt aus den Studios von NDR Info in Hamburg. Am Mikrofon begrüßt sie Sven Hasenclever. Die Regierung ist jetzt ziemlich genau ein Jahr im Amt. Ein Jahr, in dem viel Streit öffentlich ausgetragen wurde. In Umfragen zeigt sich eine große Mehrheit unzufrieden mit der Regierungsarbeit. Wie schaut der Bundeskanzler auf dieses Jahr? Darum ging es bei Karin Mioska im Ersten, als Gast Friedrich Merz. Und der Bundeskanzler erhöhte den Druck auf den Koalitionspartner SPD. Er forderte mehr Entgegenkommen. An Katrin Mellmann mit einem Stimmungsbild aus Berlin.
5: Sag mir, wo die Blumen sind. Zum Jubiläum ein Jahr schwarz-rote Koalition sind keine in Sicht. Bundeskanzler Friedrich Merz von der CDU schickt dem Koalitionspartner SPD keinen Strauß, sondern eine klare Ansage. In der Sendung Karin Mioska sagt Merz:
6: Ich bin bis jetzt sehr geduldig gewesen, auch im Umgang mit der SPD. Die SPD muss allerdings auch wissen, Kompromisse sind keine Einbahnstraße.
7: Alles, was ein Kanzler sagt, wird von den Leuten sehr, sehr wahrgenommen.
5: Matthias Miersch, Fraktionschef der SPD im Bundestag, hat dabei vermutlich auch die eigenen Leute im Blick, die sich an schmerzhafte Kompromisse erinnern dürften.
7: Von unseren Parteimitgliedern wird erwartet, dass wir eine klare Handschrift da auch sehen. Aber ich finde, wir haben im letzten Jahr viele Dinge auch angegangen und wir haben Kompromisse geschlossen. Beispielsweise das Thema Wehrdienst, was hoch umstritten war, das haben wir miteinander gelöst. Auch die gemeinsame europäische Asylpolitik, all diese Dinge.
5: Der Kompromiss, laut Duden eine Übereinkunft durch gegenseitige Zugeständnisse. Die Koalition hat letzte Woche zum Beispiel die Gesundheitsreform und Eckwerte für den Haushalt auf den Weg gebracht. Die drei Parteien, CDU, CSU und SPD, können Zugeständnisse machen. Aber Feierlaune lassen sie zum Einjährigen nicht aufkommen.
8: Wir haben ja die Besonderheit, dass sozusagen jede Seite glaubt, sich nicht hinreichend durchsetzen zu können.
5: Sagt Kanzleramtsminister Thorsten Frei von der CDU. Kompromiss heißt für ihn:
8: Eine Koalition ist auch nicht dann erfolgreich, wenn man sich auf den kleinsten gemeinsamen Nenner einigt, sondern wenn man große Lösungen zum Wohle des Landes schafft.
5: Große Lösungen bei Arbeit, Gesundheit oder Rente müssten für die SPD-Seite solidarisch ausgestaltet sein, fordert der SPD-Bundestagsabgeordnete Ralf Stegner.
9: Das ist unser Kompass, das weiß auch der Bundeskanzler. Insofern waren öffentliche Ermahnungen an die SPD-Seite jetzt nicht übertrieben klug oder jedenfalls nicht wirkungsvoll. Denn am Ende muss ein Kompromiss stehen. Den sollte die Regierung allerdings finden, denn Herr Merz hat recht, es gibt keine demokratische Alternative zu dieser Koalition.
5: Sie müsse weitermachen, sagt Linken-Chef Jan van Aken und hört auf sein Bauchgefühl, wenn er nach dem Fortbestand der schwarz-roten Koalition gefragt wird.
10: Wir haben hier eine Krise, sie kriegen sie im Moment nicht in den Griff. Das heißt, die müssen sich zusammenraufen und wenn Merz sich da breitbeinig hinsetzt und die SPD muss auch mal Kompromisse machen, dann denke ich nur, ja, Merz, du musst auch mal Kompromisse machen.
5: Van Aken sagt, die Koalition werde in diesem Jahr nicht kaputt gehen. SPD und Union würden sich zusammenraufen, weil sie müssen. Deutlich schwärzer malt Franziska Brandner von den Grünen. Sie sieht die Bundesregierung kurz vor der Selbstaufgabe.
11: Man hat so das Gefühl, die stehen vor dem Abgrund und streiten darüber, wer daran schuld ist, dass man kurz vor dem Abgrund steht.
5: Reformen, die den Herausforderungen gewachsen wären, seien bisher nicht gelungen, sagt die Grünen-Chefin. Klar, von der Opposition gibt es auch keine Blumen zum Jahrestag.
4: Die Kritik des Kanzlers trifft auf eine Koalition, die ohnehin unter Druck steht. Von außen durch schwache Umfragewerte und im Inneren durch Meinungsverschiedenheiten bei Steuern und Rente und durch wachsenden Unmut, den es in beiden Lagern gibt, in der SPD und in der Union. Über diese Lage hat Jonathan Hadem mit Albrecht von Lucke gesprochen, Politikwissenschaftler und Redakteur der Monatszeitschrift Blätter für deutsche und internationale Politik. Und die erste Frage war, wie viel Zeit bleibt noch für die großen Reformpläne von Schwarz-Rot?
12: Daran muss man leider, sage ich, sehr, sehr große Zweifel haben. Denn das große Problem besteht ja darin, dass auf beiden Seiten, sowohl der Union als auch der SPD, der Eindruck entstanden ist, man komme zu wenig in den bisherigen Beschlüssen vor. Und jetzt hier, und da beginnt das Problem, im Sinne eines Schwarze-Peter-Spiels der SPD alleine den schwarzen Peter zuzuschieben, ihr müsst euch stärker bewegen, wird bei der SPD die Neigung nicht größer machen, dieser Koalition noch allzu viel Vertrauen zu schenken.
13: Wie schätzen Sie das denn ein? Welche Reformprojekte kann denn die Bundesregierung in den kommenden Wochen bis zur Sommerpause noch auf den Weg bringen?
12: Sie muss genau die drei genannten auf den Weg bringen. Das ist zunächst einmal die Gesundheitsreform, die immerhin jetzt ja im Kabinett beschlossen wurde. Jetzt kommen die Lesungen im Parlament und man kennt das alte Wort, es kommt nie etwas aus dem Parlament so raus, wie es reingekommen ist. Das sogenannte Strucksche Gesetz, das wird so sein. Wir können aber immerhin eines sehen, hier hat man immerhin schon mal ein Projekt, das in großem Maße geronnen ist. Und dass Kritik von beiden Seiten kommt, ist nicht immer das Schlechteste. Denn da sind es sowohl die Verbände der Gesundheitsverbände, aber auch die SPD. SPD-Seite, die beides kritisieren. Jetzt wird man sehen, ob man übereinkommt. Ein Problem bleibt. Es ist natürlich immer das Problem, dass bei der Gesundheitsversicherung die Bürgergeldempfänger, die nicht eingezahlt haben, also diejenigen, die von Staats wegen eigentlich per Steuer alimentiert werden müssten, dass sie mit einbezogen sind. Das ist das Grundproblem. Aber das Zweite ist dann natürlich vor allem die große Rentendebatte. Und da muss sehr, sehr viel passieren, denn das hat ja im letzten Jahr, das musste der Kanzler sogar eingestehen, allenfalls zu einem Provisorium gereicht. Und drittens die Steuerfrage. Die Steuerfrage wird natürlich ganz dramatisch davon abhängen, ob tatsächlich ein Wachstum vonstatten geht. Gelingt dieses Wachstum nicht, dann ist natürlich die Frage wieder drängend im Raum, wer wird die Entlastung der mittleren und unteren Einkommen leisten, wenn es nicht von oben was dazu gibt. Und gestern hat der Kanzler dieser Belastung der stärkeren Einkommen doch eine ziemlich rigorose Absage erteilt.
13: Liegt da auch einer der ganz großen Knackpunkte für Union, weil sie ihre Stammwählerschaft dann nicht zu viel zumuten kann? Und gleichzeitig wird sie ja dadurch auch so ein bisschen zum Bremser. Was bedeutet das für die Union?
12: Ja, absolut. Und gestern war das Wort des Kanzlers beim Joska ja schon ausgesprochen beredt. Er sagte, ich habe kein Mandat, die CDU umzubringen. Das war natürlich übrigens in Aufnahme des Wortes von Jens Spahn, der gesagt hatte, wir sind nicht bereit, mit der SPD unterzugehen. Das war Ausdruck des Unmuts und das ist momentan die größte Schwäche wahrscheinlich des Kanzlers, dass ihm seine eigenen Bataillone von der Fahne gehen. Also der Umstand in der Union, Menschen in hohem Maße ihren Unmut artikulieren, während auf der anderen Seite in der SPD ja auch keine allzu große Bereitschaft herrscht, noch mehr Kompromisse zu machen. Das ist das Problem. Und wenn es jetzt nicht gelingt, der Kanzler hat das immer wieder gesagt, die Grundvoraussetzung eines guten Koalitionsvertrages umzusetzen, nämlich mehr Wachstum, dann wird dieser Koalitionsvertrag vielleicht noch mehr auf Sand gebaut sein, als er jetzt es bereits ist.
13: Innerhalb der Koalition gibt es ja viele Spannungen in ganz unterschiedlichen Bereichen. An welchen Stellen könnten die Ministerinnen und Minister denn aufeinander zugehen, um aus diesen Grabenkämpfen herauszukommen und gemeinsame Regierungsarbeit zu machen?
12: Die allergrößte Notwendigkeit existiert natürlich in der Finanz- und Wirtschaftsfrage, denn dort sind die Hauptprobleme. Wir haben es ja erlebt in der Eskalation des Streites zwischen Katharina Reiche und Lars Klingbeil, dem Finanzminister und Vizekanzler. Wenn es in dem Bereich keine Einigung gibt, also bei der Frage, wie kommen wir zu den Finanzen und wie lösen wir das mit einer vernünftigen Wirtschaftspolitik, die auch nachhaltig ist, die also nicht nur ein Zurück ist zu fossilistischen Energien. Wenn es da keine Einigung gibt, dann geht das ins Mark. Denn eines hat der Kanzler die ganze Zeit völlig unterschätzt. Er sagte immer, ein Kanzler heute muss Außenkanzler sein, denn Außenpolitik ist Innenpolitik. Das Problem ist, wenn die Innenpolitik nicht funktioniert, kann Deutschland auch nach außen nicht stark auftreten. Und das hängt wiederum ganz entscheidend von einer vernünftigen Wirtschaftspolitik ab. Also wenn sich hier Vizekanzler, Finanzminister und Wirtschaftsministerin nicht einigen, dann sehe ich die Politik und die Koalition in ganz großen Schwierigkeiten.
4: Der Politikwissenschaftler Albrecht von Lucke.
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4: Es geht um Sicherheit und Wirtschaft. In Armenien findet das 8. Gipfeltreffen der Europäischen Politischen Gemeinschaft statt. In der Hauptstadt Erevan waren Staats- und Regierungschefs aus fast 50 Ländern, neben den Spitzen der EU-Staaten auch Vertreter des Vereinigten Königreichs, mehrerer Staaten des Balkans und Kanadas. Auch der ukrainische Präsident Selenskyj war vor Ort und es ging natürlich auch um die Lage in der Ukraine und um die Sicherheit Europas. Darüber hat Ingo Zamparoni in den ARD-Tagesthemen mit Sigmar Gabriel gesprochen, Vorsitzender der Atlantikbrücke e.V. Ihr Ziel ist, die Zusammenarbeit zwischen den Vereinigten Staaten und Deutschland zu fördern. Die erste Frage an Sigmar Gabriel: Ist der angekündigte Truppenabzug wirklich so eine Art Racheaktion von Trump für Friedrich Merz' Aussagen oder nur ein weiterer Ausdruck dessen, wie Trumps USA sich von Europa abwenden?
14: Ich glaube, es ist auf der einen Seite natürlich erstmal das Zeichen dafür, dass Donald Trump weder Europa noch Deutschland besonders mag. Auf der anderen Seite ist es eine Entwicklung, die schon lange davor begonnen hat. Sie ist dann mal unterbrochen worden durch Joe Biden. Aber wenn Sie sich überlegen, dass wir zu Zeiten des Kalten Krieges das Zehnfache an Soldaten der Vereinigten Staaten bei uns hatten, dann ist das ein lang anhaltender Prozess. Und es bringt jetzt uns sicherheitspolitisch nicht in dramatische Lagen vor Ort, in der Ortschaft, die da betroffen ist, oder die Ortschaften, ist das anders, da ist das schwierig. Aber sicherheitspolitisch ist es jetzt keine Katastrophe.
15: Aber wie oft haben wir in den vergangenen Jahren das auch schon gesagt, das ist nicht so wild, das ist keine Katastrophe, aber das ist jetzt ein Weckruf, dass wir eigenständiger werden müssen. Und dann sind wir doch wieder schockiert. Warum fällt uns das irgendwie so schwer, uns auch innerlich von den USA da zu lösen?
14: Ja, auf der einen Seite haben wir natürlich jahrzehntelang uns auf die USA verlassen können. Vielleicht zu sehr oder wahrscheinlich auch zu sehr. Auf der anderen Seite haben Sie recht, dieses Weckrufgerede kann ich auch nicht mehr hören. Es kommt jetzt darauf an, dass wir dem Taten folgen lassen. Die Bundesregierung tut das. Wir haben den Wehretat, den Verteidigungsetat dramatisch erhöht und machen das auch weiter. Wir haben die Produktion und auch die Truppenstärke der Bundeswehr. Schritt für Schritt erhöhen wir sie, damit wir endlich wieder eine Armee haben, die zur Territorialverteidigung fähig ist. Das haben wir lange Zeit nicht gedacht, dass wir das noch mal müssten. Und das tun wir jetzt. Auf der anderen Seite brauchen wir die USA auch in Zukunft. Da soll sich auch keiner sozusagen was vormachen. Europa und auch Deutschland kann nicht von heute auf morgen unabhängig werden. Und wir sollten jedenfalls von uns aus nichts tun, die USA zurückzuweisen. Was dort in den Vereinigten Staaten entschieden wird, können wir schwer beeinflussen. Aber es gibt auch dort, vor allen Dingen im Parlament, aber auch im Senat, in der Partei von Herrn Trump, viele, viele, die das nicht gut finden, was die Vereinigten Staaten da tun, weil es eigentlich nur Wladimir Putin und Russland in die Karten spielt.
15: Aber wo stehen wir da gerade? Kann man da wirklich noch von einer deutsch-amerikanischen Freundschaft sprechen, wenn die US-Regierung Europa nicht einfach als Wettbewerber, sondern dezidiert als Gegner sieht?
14: Ja, ich würde jedenfalls dazu raten, die Vereinigten Staaten nicht mit der amerikanischen Regierung zu verwechseln. Selbst nach der letzten Wahl haben die Hälfte der Amerikanerinnen und Amerikaner nicht Herrn Trump gewählt. Und derzeit sieht es ja eher so aus, als ob er bei den kommenden Wahlen im November eher noch verliert. Also das ist nicht der letzte amerikanische Präsident. Aber eines müssen wir wissen, egal wer dort Präsident wird, egal wer die Regierung stellt, die Tendenz, dass die Amerikaner sich aus den bisherigen Gebieten in Europa, eigentlich wollten sie es auch im Nahen Osten, das können sie jetzt nicht, sich eher zurückzieht und sich mehr in den pazifischen Raum, Asien-Pazifik orientiert, die wird sich nicht umkehren. Und wenn wir ehrlich sind, dann haben wir sogar ein Interesse daran, weil wir die Balance, auch die militärische Balance im Asien-Pazifik-Raum überhaupt nicht sichern könnten. Wir haben eine Chance in einem relativ langen Prozess, ich glaube nicht, dass das unter 10 Jahren zu machen ist, endlich selbstständig zu werden. Aber Sie haben vorhin recht gehabt, dafür bedarf es mehr, als alle paar Wochen mal zu sagen, da war ein Weckruf.
15: Mhm. Aber wenn wir jetzt diesen Truppenabzug betrachten, das ist ja das eine, da sagen Sie, das ist nicht so wild vielleicht, aber viel gewichtiger ist dann, dass jetzt doch keine US-Mittelstreckenraketen hier stationiert werden sollen. Wie schätzen Sie das ein?
14: Ja, da haben Sie recht, das ist die schwierigere Entscheidung. Auf der anderen Seite wissen wir, dass auch deutsche Unternehmen daran arbeiten, solche Raketen zu bauen und zu entwickeln. Das dauert noch ein bisschen, aber auch da ist es nicht so, das ist ja kein sozusagen Nobelpreisfähiges technisches Wunderwerk, sondern da geht es um Investitionen und um die Entwicklung von entsprechend starken Raketenmotoren. Aber ich glaube, das werden wir auch schaffen. Ich halte das nicht für unüberwindbar. Also ich würde jedenfalls dazu raten, jetzt nicht in Panik auszubrechen und den Kopf in den Sand zu stecken. Aber investieren muss man und man muss dann wissen, in welche Richtung wir marschieren wollen. Ich hoffe, das wissen wir alle in Europa.
15: Sicherheitspolitik ist das eine. Hinzu kommt jetzt aber auch noch eine erneute Zolldrohung gegen EU-Autos, träfe vor allem Deutschland. Wie ist da der richtige Umgang mit diesem US-Präsidenten? Eine Art Beschwichtigungskurs oder doch mit Stärke reagieren und gleich die Gegenzölle aus der Schublade holen?
14: Also erstmal will ich mal abwarten, ob die wirklich kommen. Wir wissen das noch gar nicht. Wir wissen auch nicht, wie die Rechtslage in den USA sich darstellt. Er ist ja mit der ersten Zollrunde vorm Gericht gescheitert. Ich finde, das darf man auch noch mal in Erinnerung rufen. Es ist ja nicht so, dass es keinen Widerstand gegen ihn in den USA gibt. Und dann, wenn es wirklich dazu kommt, dann finde ich es angemessen, wenn die Europäische Union entsprechend reagiert. Und dafür hat die EU ja sozusagen ihre Folterwerkzeuge mal auf den Tisch gelegt. Insbesondere was die großen Tech-Konzerne angeht, ist es ja nicht so, dass Europa sozusagen schutzlos ist. Das müssen wir dann auch machen. Wir merken doch, dass gegenüber dieser Regierung in den USA Diplomatie wenig hilft. Aber Stärke, was hilft? Dort, wo wir stark reagieren oder selber stark sind, das müssen wir übrigens wirtschaftlich noch viel eher werden als im Militärbereich, da haben wir eine Chance, uns auch gegenüber Trump durchzusetzen. Da, wo wir schwach sind oder wo wir schwach aussehen, auch wirtschaftlich schwach, da wird er uns vor sich hertreiben. Das sollten wir eigentlich aus der Geschichte gelernt haben.
15: Nun sind Sie ja Vorsitzender der Atlantikbrücke und die schlägt ja bewusst auch Pfeiler nach Kanada. Auch beim heutigen Treffen der Europäer in Erevan war der kanadische Premier dabei. Geht die transatlantische Brücke insgesamt nun eher zum nördlichen Nachbarn der USA?
14: Ich glaube nicht, dass man das gegeneinander ausspielen sollte, aber Kanada ist in der Tat für uns ein zunehmend wichtiges Land. Ich habe mich mal sehr als Wirtschaftsminister dafür eingesetzt, dass wir ein Freihandelsabkommen mit Kanada bekommen. Ich darf mal daran erinnern, damals haben Hunderttausende gegen ein Freihandelsabkommen mit Kanada demonstriert. Ein Land, das europäischer ist als mancher europäischer Mitgliedstaat. Das ist ein Land, das für uns wichtiger wird. Es gibt auch diese Kooperation im Militärbereich, Großbritannien, Frankreich, Kanada, Deutschland, einige andere, die Ukraine unterstützen. Da zeigt sich, wie wichtig es ist, neben der Europäischen Union, aber innerhalb der NATO, einen starken Pfeiler zu haben, einen europäischen, aber eben auch zusammen mit Großbritannien und Kanada, einen, der über die Europäische Union hinausragt.
4: Sigmar Gabriel, Vorsitzender der Atlantikbrücke e.V. Der Mai ist da und die ersten Freibäder im Südwesten machen wieder auf. Doch immer weniger Kinder können sicher schwimmen. Darauf weisen die Deutsche Lebensrettungsgesellschaft, DLRG, Lehrerinnen und Bademeister nun schon seit Jahren hin. Aber einen Platz im Schwimmkurs zu bekommen, ist teilweise gar nicht so einfach. Unsere Reporterin Ulrike Brandt war bei einem Anfängerkurs im südpfälzischen Landau dabei.
16: Im Landauer Hallenbad Laola stehen 10 Kinder im Wasser. Sie fassen sich an den Händen, hüpfen im Kreis, tauchen unter und wieder hoch. Die Kinder machen einen Anfängerkurs bei der DLRG. Das Ziel, das Seepferdchen. Diese Plätze sind heiß begehrt und einige Eltern mussten lange warten.
17: Da mussten wir schon wirklich lange suchen, ne, uns auch in der Umgebung umgucken.
18: Es war einfacher als gedacht. Ich habe im Internet geschaut und habe gesehen, dass 3 Wochen später schon der nächste Schwimmkurs beginnt. Und da waren noch Plätze frei.
19: Eigentlich war es meine Mama, die die Enkelkinder alle angemeldet hat. Da waren die, glaube ich, 2 oder 3. Und dann waren wir auf der Warteliste. Und dann kam eine Mitteilung, dass er jetzt angemeldet ist mit 5 3/4.
16: Diese Warteliste gibt es jetzt nicht mehr. Die DLRG-Ortsgruppe in Landau hat sie abgeschafft. Eltern, die nachfragen, wann es endlich losgeht, Mails, die beantwortet werden müssen, das sei zu frustrierend gewesen für beide Seiten, sagt DLRG-Ausbildungsleiter Philipp Schreiner.
20: Wir schreiben Kurse aus, was zu bedenken gibt. Wir haben immer noch eine riesige Nachfrage. Innerhalb von wenigen Minuten sind die Kurse in der Regel ausgebucht. Das heißt, wer zuerst kommt, malt auch und schnell zuerst und bekommt einen Platz.
16: In Landau gibt es noch einen Schwimmverein. In der Region private Schwimmanbieter, in einigen Freibädern Seepferdchenkurse. Die DLRG selbst hat jedes Jahr nur Platz für 60 bis 80 Kinder.
20: Also unser Leitsatz ist auch vom Nichtschwimmer zum Schwimmer, zum Schwimmer zum Rettungsschwimmer. Also wir möchten eigentlich jeden ausbilden, idealerweise noch weiter zum Rettungsschwimmer, zur Rettungsschwimmerin. Von daher sind wir da eigentlich sehr motiviert, geben unser Bestes. Aber natürlich ist es sehr frustrierend, wenn wir eben nicht jedem einen Platz anbieten können.
16: Die langen Wartezeiten für einen Schwimmkurs haben mehrere Gründe, sagt Philipp Schreiner. Wie überall im Südwesten sind erstens auch in der Pfalz Schwimmbäder marode. Der Platz ist begrenzt. Zweitens ist die DLRG angewiesen auf Ehrenamtliche, die Kurse leiten können. Und drittens sind die Kids nicht mehr so fit wie früher.
20: Das ist so ein Thema, was wir regelmäßig auch den Eltern mitgeben und sagen, hier ist es wichtig, dass Kinder sich bewegen, nicht nur im Wasser, auch außerhalb des Wassers. Und auf der anderen Seite ist auch wichtig, dass die Kinder in irgendeiner Form auch was da gewöhnt sind.
16: Dann brauchen die Kinder nicht so viel Zeit, bis sie den Seepferdchenkurs bestehen. Andere Kinder können schneller nachrücken. In Landau ist der Kurs an diesem Tag fast zu Ende. Die Mütter freuen sich, was ihre Kinder schon können.
19: Die Arm- und Beinbewegungen hat er gelernt und jetzt sind sie ja im tiefen Becken. Da schwimmt er auch schon die ganze Bahn durch.
18: Vorher hatte er Angst vom Tauchen und jetzt ist er endlich bereit zu tauchen. Und es freut mich sehr, dass wir so einen riesen Fortschritt gemacht haben.
4: Warten auf einen Schwimmkurs, Ulrike Brandt berichtete aus Landau.
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4: Heute vor 60 Jahren kam der Frachter Fairland in Bremen an. Es war das erste Containerschiff, das in einem deutschen Hafen anlegte. Andreas Neumann blickt zurück.
21: Blaue Nacht, oh blaue Nacht am Hafen.
22: Seefahrtsromantik, besungen und verklärt in unzähligen Liedern und Schlagern. Meistens geht es dabei um die Zeiten, die die Seemänner im Hafen verbringen, während ihre Schiffe beladen werden. In dieser Zeit vergnügt sich der Matrose an Land und erlebt tolle Dinge. Soweit die Romantik, deren Ende dann aber in den 1950er Jahren besiegelt wird. Damals steht in den USA der Spediteur Malcolm McLean mal wieder mit seinem Lastwagen, vollbeladen mit Säcken und Kisten im Hafen, und wartet darauf, dass die an Bord eines Schiffes gekramt werden.
23: Ich beobachte, wie sie loslegen, roll die Dinger runter, sie nehmen sie mit den Haken. Und ich sage mir, warum nehmen wir nicht den ganzen Aufbau vom Laster? Das war mein erster Gedanke. Nimm den ganzen Aufbau runter.
22: Die Idee lässt McLean nicht los. Und er entwickelt einen Transportbehälter im Grundmaß so groß wie LKW-Pritschen. Diesen stabilen Behälter kann man mitsamt Wareninhalt in einer Rutsche an Bord tiefen. Der Frachtcontainer ist geboren und kommt in den USA gut an. In Europa, in Deutschland zumal, erstmal nicht so.
1: Haben natürlich alle Reedereien mit ihren Kunden gesprochen und haben diskutiert, ob das gut wäre mit dem Container. Und selbst die Kunden haben gesagt, das sei Quatsch.
22: Erinnert sich der damalige Vorstand der Reederei Hapag-Lloyd, Karl-Heinz Sager. Aber MacLean lässt nicht locker. Er betreibt 1966 auch eine Reederei, die Sealand, und startet damit eben selbst einen Liniendienst mit Containern über den Atlantik.
2: Die Schiffe der Sealand-Reederei haben einen wöchentlichen Dienst aufgenommen und werden nunmehr jeden Donnerstag in Bremen erscheinen.
22: Verkündet Gerhard Bayer, der damalige Direktor der Bremer Lagerhausgesellschaft. Und Anfang Mai 1966 macht dann der erste Frachter, die Fairland, mit 100 Containern an der Pier des Bremer Überseehafens fest. Bodo Meyer soll als Lademeister mit seinen Arbeitern die Boxen von Bord holen.
3: Wie wir den Morgen dann dahin kamen, um 6 Uhr, halb 6 war ich da, um 6 begann die Schicht. Dann hat man das ja zum ersten Mal gesehen. Man musste sich das natürlich auch erstmal richtig alles angucken, war klar. War ja Neuland für uns.
22: So neues Land, dass es keine wirklich geeigneten Kräne gibt, um die Container anzuheben. Beim ersten Versuch rutscht eine tonnenschwere Eisenbox ab und trifft das Führerhaus des Transport-LKWs, der an der Pier bereitsteht.
3: Haben wir Glück gehabt, dem Fahrer ist nichts passiert. Ja, und dann nachher lief das einigermaßen dafür, dass es das erste Schiff war, lief es einigermaßen rund.
22: Auf dem Siegeszug des Containers, der den Seehandel revolutionierte, war die Ankunft des ersten Containerschiffes in Bremen an der Weser am 5. Mai 1966 ein Meilenstein. Das war heute, vor 60 Jahren.
6: Der Stichtag war das von Andreas Neumann.
24: Sport. Mit Michael Augustin. Im Herzen von Europa. So heißt die offizielle Hymne von Eintracht Frankfurt. Und die Frankfurter Fußballerinnen sind mit einem deutlichen Sieg dem Ziel Europapokal ein großes Stück näher gekommen. Sie haben nämlich mit 4:1 gegen den 1. FC Nürnberg gewonnen. Bei noch 2 ausstehenden Spielen haben die Frankfurterinnen die Champions League Qualifikation als Tabellendritte fest im Blick. Nürnberg ist Tabellenelfter. Der FC Arsenal oder Atletico Madrid? Wer zieht ins Champions-League-Finale ein? Das entscheidet sich im Halbfinal-Rückspiel in London. Arsenal war zuletzt vor 20 Jahren im Endspiel. Die letzte Teilnahme von Atletico ist 10 Jahre her. Damals war der impulsive Diego Simeone schon Trainer und seine Zeit in Madrid könnte bald ablaufen. Die Champions League ist die letzte Chance, eine enttäuschende Saison noch zu retten. Luise Kropf.
25: Diego Simeone hat einen Traum. Fast 15 Jahre ist der Argentinier Trainer von Atletico Madrid. Er wurde mit dem Club spanischer Meister, Pokalsieger und Europa-League-Sieger. Nur der Gewinn der Champions League, der fehlt ihm noch. Nach dem 1:1 im Champions-League-Halbfinal-Hinspiel gegen den FC Arsenal fehlt Atletico Madrid noch ein Sieg bis zum großen Finale und der großen Chance auf den Henkelpott. Im Rückspiel gegen den FC Arsenal auf dem Platz mit dabei sein wird aller Voraussicht nach auch Giuliano Simeone, der Sohn des Trainers. Der Rechtsaußen ist Stammspieler bei Atletico. Er selbst ist Atletico-Fan, wie er sagt. Seit der U19 spielt er dort. Doch in das Team des Vaters zu kommen, das war ein weiter Weg für ihn. Über Laien und Umwege kehrte er erst 2024 zu Atletico zurück. Nach anfänglicher Kritik unter dem Stichwort Vetternwirtschaft ist er seit dieser Saison nicht mehr bei Atletico Madrid wegzudenken. Auch mit ihm will Atletico gegen Arsenal in das Champions-League-Finale einziehen. Und dort könnten Vater und Sohn dann Geschichte schreiben.
24: Gegen den FC Bayern oder Paris Saint-Germain, deren Halbfinale gibt es dann am Mittwochabend. Am vergangenen Sonntag sind die Eisbären Berlin zum 12. Mal deutscher Eishockeymeister in der DEL geworden, nach einem 4:1 in Mannheim. Gegen einen Gegner, der in der Vorrunde noch 18 Punkte besser und im Finale trotzdem chancenlos war. Das liegt auch am Berliner Meistermacher Serge Aubin. Jetzt verlässt der Kanadier die Eisbären und wechselt zum SC Bern in die Schweiz. Jens-Christian Gussmann.
26: Aubin hatte bei den Berlinern noch einen Vertrag bis 2028, doch das konnte ihn nicht mehr stoppen. 7 Jahre in der Hauptstadt waren genug. Aubin suchte nach eigener Auskunft eine neue Herausforderung. In der Schweiz kennt er sich aus. Dort war er zunächst als Spieler, als er seine aktive Karriere ausklingen ließ. Später wurde er Trainer in Zürich. Das war die einzige Station, bei der er entlassen wurde. Nun kann er Zürich mit seinen Bernern zeigen: Freunde, ihr habt euch damals geirrt. Dazu kommt, in der Schweiz hat Eishockey nochmal einen höheren Stellenwert als in Deutschland und Die Bezahlung ist auch besser als in der DEL. Aubin ist einer der besten und erfolgreichsten Trainer in der Geschichte der Eisbären. 5 Meisterschaften in 7 Jahren, nur der große Don Jackson war ein ähnlicher Titelsammler. Aufgrund seiner Verdienste um den Verein gaben die Berliner trotz des laufenden Vertrages grünes Licht für den Wechsel. Die größte Aufgabe für den Club wird jetzt sein, einen passenden Nachfolger zu finden. Die Suche dürfte schwierig werden, aber sie muss jetzt beginnen. Trotz des Titelgewinns heißt es darum, zumindest für das Management, suchen und arbeiten statt feiern.
24: Eine kurze Feier könnten sich die deutschen Tischtennisdamen gönnen. Sie haben bei der Mannschafts-WM in London klar mit 3:0 gegen Malaysia gewonnen und damit das Achtelfinale erreicht. Gegner dort ist Nordkorea. In der Basketball-Bundesliga hat Heidelberg gegen Weißenfels mit 80-75 gewonnen und den letzten Tabellenplatz verlassen und an Braunschweig übergeben. 2 Spieltage vor Saisonende brauchen die Heidelberger Basketballer 2 weitere Siege, um noch eine Chance auf den Klassenerhalt zu haben.
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5: Um 1.30 Uhr mit Ronald Lessig. In Leipzig ist ein 33-Jähriger in eine Menschenmenge gerast. 2 Menschen wurden dabei getötet, zahlreiche weitere verletzt. Aus Dresden, Arndt Groß.
7: Der sächsische Innenminister Armin Schuster von der CDU sagte, es sei von einem Amoktäter auszugehen. Bisher gibt es keinen Hinweis auf einen Anschlag. Eine Gefahr für die Bevölkerung bestehe nicht. Möglicherweise ist der mutmaßliche Täter psychisch erkrankt. Es gibt Hinweise, dass der Mann erst vor kurzem aus der Psychiatrie entlassen wurde. Das meldet MDR Investigativ. Der mutmaßliche Täter war am späten Nachmittag mit einem weißen Auto vom Leipziger Augustusplatz kommt, mehrere hundert Meter durch die Fußgängerzone bis zum zentralen Marktplatz gerast und hat dabei zahlreiche Menschen angefahren.
5: In den Vereinigten Arabischen Emiraten ist Behördenangaben zufolge nach einem iranischen Drohnenangriff ein Großbrand ausgebrochen. Betroffen ist ein Industriegebiet der Hafenstadt Fujairah, hieß es. Auch in anderen Landesteilen habe es Luftalarm gegeben, mehrere Raketen aus dem Iran seien abgefangen worden. Zwischen beiden Ländern herrscht eigentlich seit knapp einem Monat eine Waffenruhe. Das US-Militär meldet in der Straße von Hormus Gefechte mit iranischen Streitkräften. Man habe mehrere Boote versenkt, hieß es. Im Krieg gegen die Ukraine hat Russland eine einseitige Waffenruhe für den 8. und 9. Mai ausgerufen. Die Ukraine reagierte mit einer eigenen einseitigen Feuerpause. Diese soll schon am 6. Mai beginnen. Aus der Nachrichtenredaktion Konstanze Semidey.
8: Wie lange die Waffenruhe gelten soll, ließ Präsident Zelensky offen. Er hatte vor der russischen Ankündigung erklärt, er halte eine eintägige russische Feuerpause für nicht ernst gemeint. Laut dem Verteidigungsministerium in Moskau hat Präsident Putin die Feuerpause für Freitag und Sonnabend angeordnet. Am 9. Mai feiert Russland den Sieg über Nazi-Deutschland. Das Ministerium teilte mit, sollte Kiew die Feier stören, werde es einen massiven Vergeltungsangriff geben. Bei russischen Angriffen auf den Osten und Süden der Ukraine wurden innerhalb eines Tages mindestens 9 Menschen getötet.
5: Weil sie ihre Tochter jahrelang eingesperrt hat, ist eine Frau aus Nordrhein-Westfalen zu 5 Jahren Haft verurteilt worden. Das Landgericht Siegen sprach sie unter anderem wegen Freiheitsberaubung schuldig. Das heute 11 Jahre alte Mädchen durfte etwa 7 Jahre lang das Haus der Großeltern nicht verlassen, ehe es 2022 befreit wurde. Infolge der Isolation kam es laut Anklage zu einer erheblichen Entwicklungsstörung. Das Wetter in Deutschland. Im Norden und Süden meist trocken, sonst gebietsweise Schauer bei 13 bis 3 Grad. Tagsüber im Norden und Süden trocken, sonst zeitweise Regen oder Gewitter bei bis zu 12 Grad auf den Nordseeinseln und 26 Grad in Niederbayern. Am Mittwoch Wolken oder Schauer, im äußersten Norden freundlich bis 22 Grad, am Donnerstag gebietsweise Regen, im Norden freundlich bis 19 Grad. Das waren die Nachrichten.
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4: Die Autobahn 3 Frankfurt Richtung Würzburg wird zwischen Aschaffenburg West und Aschaffenburg Ost wegen Bergungsarbeiten derzeit mehrfach kurzfristig gesperrt.
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6: Heute mit Sven Hasenclever. Seit dem Überfall der Hamas auf Israel im Oktober 2023 hat die Zahl antisemitischer Vorfälle auch in Deutschland zugenommen. Vor diesem Hintergrund hat der Zentralrat der Juden in Deutschland nun bereits zum dritten Mal ein Lagebild erstellt. Dazu wurden Führungskräfte von rund 100 jüdischen Gemeinden befragt, auch zu den Auswirkungen des Irankriegs auf jüdisches Leben in Deutschland. Carsten Dippel schildert die Ergebnisse.
9: Mehr als 2/3 der jüdischen Gemeinschaft berichten weiterhin von einem Gefühl der Unsicherheit. Zwar ist diese Zahl im Vergleich zu den vergangenen beiden Jahren leicht zurückgegangen, doch nach wie vor sind die Bedrohungen und Ängste real. Antisemitische Vorfälle haben stark zugenommen. Nicht nur in Form von Beleidigungen, Hassnachrichten und konkreten Drohungen. Knapp die Hälfte der betroffenen Gemeinden registrierte Sachbeschädigungen und Schmierereien. Besonders gravierend sei eine zunehmende Aggressivität, die sich sichtbar etwa in Graffitis äußere, sagt der Geschäftsführer des Zentralrates Daniel Botmann.
10: Vor einigen Tagen haben wir Graffitis mit der Aufschrift Kill the Jews oder Tod den Juden an Berliner Hauswänden gesehen. Darauf folgte weder ein öffentlicher Aufschrei noch eine besondere Skandalisierung durch die Gesellschaft. Es scheint zu einer Normalität geworden zu sein, wenn man zum Tod von Juden aufruft durch Graffitis. Das ist ein Umstand, der nicht akzeptabel ist für eine Gesellschaft, die sich als freie, offene, demokratische Gesellschaft versteht.
9: Das Unsicherheitsgefühl habe sich mit Beginn des Irankrieges für Jüdinnen und Juden signifikant verschärft. 62% der Befragten gaben eine Verschlechterung der Sicherheitslage an. Dies führe bei vielen zu einem Rückzug. Man verzichtet auf das Tragen jüdischer Symbole. Jüdische Identität, etwa bei Schülern, wird verheimlicht. Hinzu kommt, dass Gemeindeveranstaltungen abgesagt werden. Als besorgniserregend wird die schwindende Solidarität der Zivilgesellschaft wahrgenommen. Seit dem 7. Oktober sei die wahrgenommene Unterstützung durch die Zivilgesellschaft von 62% auf 35% regelrecht abgestürzt. Insbesondere zu muslimischen Verbänden habe sich das Verhältnis spürbar verschlechtert. Auch dies wird als neue Normalität beschrieben. Im Kontrast dazu wird das Verhältnis zu Vertretern der Politik als sehr positiv wahrgenommen, auch die Unterstützung von politischer Seite. Eine Ausnahme bildet, von extremistischen Parteien abgesehen, hier die Linke. Das Vertrauen in die Partei als verlässlicher Partner etwa im Kampf gegen Antisemitismus habe stark abgenommen. Gelobt wird das Verhältnis zu Polizei und Sicherheitsbehörden von über 90% der Gemeinden. Man versucht, einen Umgang mit der fragilen Lage zu finden. In 66% der Gemeinden habe sich das Gemeinschaftsgefühl verstärkt. In fast allen Gemeinden kann das religiöse und soziale Leben trotz erhöhter Sicherheitsanforderungen weiterhin aufrechterhalten werden. Stark zugenommen habe die Nachfrage nach psychosozialer Unterstützung. Im Vergleich zu anderen europäischen Ländern spiele die Frage nach Auswanderung in den hiesigen Gemeinden noch keine Rolle, sagt Geschäftsführer Botmann. Gleichwohl blickt ein Großteil der jüdischen Gemeinschaft pessimistisch in die Zukunft. Lediglich 13% seien optimistisch. Und das vor allem auf Deutschland und Europa insgesamt bezogen.
10: Wenn die Aussichten weiterhin so pessimistisch und negativ bleiben, wird man sehen, zu was es dann letztendlich auch in Deutschland führen wird.
6: Die Lage jüdischer Gemeinden in Deutschland, Carsten Dippel berichtete.
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6: Die UniCredit treibt ihre Übernahmepläne für die Commerzbank weiter voran. Die Aktionäre der italienischen Großbank stimmten bei einer außerordentlichen Hauptversammlung einer Kapitalerhöhung zu. Die Anteilseigner genehmigten eine Kapitalerhöhung bis zu gut 6,7 Milliarden Euro. Aus Rom Lisa Weiß.
11: Der Weg für ein Übernahmeangebot für die Commerzbank ist frei. Die Aktionäre der italienischen Großbank UniCredit haben bei einer außerordentlichen virtuellen Hauptversammlung mit großer Mehrheit für die Ausgabe von 9 Aktien gestimmt. Diese Aktien will dann die UniCredit den Commerzbank-Aktionären anbieten im Tausch für ihre Commerzbank-Aktien, um den Anteil an der Commerzbank zu vergrößern. Ein offizielles Angebot soll es morgen geben. Die Aktionäre haben dann 4 Wochen Zeit, sich zu entscheiden. Allerdings, finanziell lohnt sich das für sie momentan nicht. Die Commerzbank-Aktien sind derzeit mehr wert als die UniCredit-Aktien, die die italienische Bank anbietet. Der UniCredit geht es aber auch nicht darum, möglichst viele Aktien zu bekommen. Der Bank reicht es, über 30% Anteile an der Commerzbank zu halten. Dann kann die UniCredit später weitere Aktien dazu kaufen, ohne zu einem Pflichtangebot gezwungen zu sein. Das heißt, sie müssen dann nicht automatisch allen Commerzbank-Aktionären anbieten, all ihre Aktien aufzukaufen. Die Deutsche Commerzbank sträubt sich gegen die Übernahme. Auch die Bundesregierung lehnt eine Übernahme der Bank durch die UniCredit entschieden ab.
4: Und der US-Videospielehändler GameStop will eBay übernehmen. GameStop legte den Eignern des für Auktionen bekannten Online-Händlers jetzt ein erstes Angebot vor. Till Bücker berichtet.
12: Der amerikanische Videospielehändler bietet rund 56 Milliarden Dollar, sagte GameStop-Chef Ryan Cohen dem Wall Street Journal. Cohen plant, das Unternehmen nach der Fusion zu führen. Das Angebot soll bei 125 Dollar pro Aktie liegen und damit etwa 20% über dem letzten Kurs von eBay. Die eine Hälfte will GameStop in Bar zahlen, die andere in eigenen Aktien. Cohen hält bereits jetzt rund 5% an eBay und will notfalls direkt auf die Aktionäre zugehen, falls das Management sein Angebot ablehnt. Die eBay-Aktie stieg allein am Freitag um etwa 12%. Cohen sagte, er habe bereits eine Kreditzusage über 20 Milliarden Dollar. Wie der Rest finanziert werden soll, blieb allerdings unklar. GameStop hatte in der Corona-Pandemie mit einem starken Kursanstieg der Aktie für Schlagzeilen gesorgt. Unter Cohens Führung verlagerte sich das Unternehmen weg vom stationären Handel hin zu einer Online-Plattform für Sammelartikel und Retro-Spiele. Auch eBay will sich zunehmend auf lukrativere Produktkategorien konzentrieren, wie Sammelartikel, Autoteile und gebrauchte Modeartikel.
4: Soweit die Wirtschaft. Gleich 1.41 Uhr. Hopfenstadt Tettnang. So darf sich die Stadt Tettnang in Baden-Württemberg jetzt offiziell auf allen Ortsschildern nennen. Die Tettnanger feiern das mit einem großen Festakt vor dem Rathaus. Tettnang als eines der größten Hopfenanbaugebiete Deutschlands ist damit die erste deutsche Stadt, die diesen Zusatztitel auf den Ortsschildern tragen darf. Doch schützt es die Hopfenbauer und Bierbrauer dort auch vor dem deutschlandweiten Rückgang des Bierkonsums? Sabine Steinfurt war bei den Feierlichkeiten dabei.
13: Feierlaune auch bei Bürgermeisterin Regine Rist, weil ihre Stadt sich Hopfenstadt Tettnang nennen darf. Auch auf den über 100 neuen Ortsschildern.
14: Dass wir ausgezeichnet werden und den Titel tragen dürfen, das macht mich sehr, sehr stolz, wie die ganze Bürgerinnen und Bürger. Und natürlich können wir das auch gut vermarkten für den Tourismus, für die Wahrnehmbarkeit. Und wichtig ist es natürlich insbesondere für die Hopfenbauern, dass sie ihren Hopfen, den Tettnanger Hopfen, auch vermarkten können.
13: Doch das ist nicht mehr ganz so einfach. Denn laut Deutschem Bierbrauerbund ist der Bierkonsum seit Beginn der 90er Jahre ungefähr fast um die Hälfte gesunken. Wo weniger getrunken wird, braucht's auch weniger Hopfen? Das gilt zum Glück nicht für den international gefragten Tettnanger Premium-Hopfen, sagt Theresa Locher, Geschäftsführerin vom Hopfenpflanzerverband Tettnang.
15: Aber wir in Tettnang haben tatsächlich nur ein Alleinstellungsmerkmal, und zwar unsere Sorte Tettnanger. Und die findet natürlich aktuell nur sehr gut Absatz. Es kann auch sein, dass wir dann in der nächsten Zeit Fläche reduzieren müssen, aber Stand aktuell sieht es noch bei uns gut aus.
13: Das gilt aber nicht für alle Hopfensorten, weiß Hopfenpflanzer Lukas Locher. Viele seiner Kollegen müssen sich jetzt schon auf die gesunkene Nachfrage bei einigen Sorten anpassen.
16: Tatsächlich schrumpft die Anbaufläche schon. Momentan ist der Markt nicht im Gleichgewicht. Und das heißt jetzt für den Hopfenhandel und auch für die Hopfenpflanzer, dass sie entsprechend reagieren und ihr Sortenspektrum so anpassen, dass der Markt sich wieder findet. Vielleicht steigt der Bierkonsum irgendwann auch wieder. Oder es könnte passieren, dass auch mal wieder etwas mehr Hopfen ins Bier reinkommt.
13: Insgesamt aber, sagt Fritz Tauscher, Bierbrauer in siebter Generation, seien Tettnang und Oberschwaben noch sehr bierselige Gegenden. Auch wenn die klassische Feierabendhalbe nicht mehr so getrunken wird oder jüngere Menschen aus Gesundheitsbewusstsein gar keinen Alkohol wollten, da müssen die Bierbrauer gegensteuern. Mit leichteren oder alkoholfreien Bieren und Hopfen in Bio-Qualität, das bringe Stammkunden.
17: Man muss schauen, was der Biertrinker gern haben mag, und sich einfach immer ein bisschen neue Biersorte einfallen, mit der Zeit gehen, und dann funktioniert das wunderbar.
13: Heute jedenfalls wird gefeiert mit Bieren jeder Art auf die Hopfenstadt Tettnang.
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4: Trotz Waffenruhe, die Lage bleibt angespannt, gerade jetzt in der Straße von Hormuz, wo wieder geschossen wird. Unter den Folgen insgesamt leiden auch die Golfstaaten, die sich gegen Konflikte im Nahen Osten lange Zeit abzuschotten wussten. Allen voran Dubai. Das glitzernde Image einer Oase der Stabilität hat Risse bekommen durch iranische Vergeltungsschläge, nicht nur auf US-Militärstützpunkte am Golf, sondern auch auf Botschaften, Hotels, Flughäfen, Wohn- und Industriegebiete. Unsere Korrespondentin Anna Osius schildert, wie die Golfstaaten versuchen, ihr Image wieder aufzupolieren.
1: The Emirates reflects a clear national priority to build resilience through industry.
2: Die Eröffnungszeremonie einer Wirtschaftsmesse am Morgen in Abu Dhabi. In West with us, investiert mit uns, steht in großen Lettern über der Bühne, während Industrieminister Sultan Ahmed Al-Jaber die Auftaktrede hält.
18: In den Emiraten beginnen die Chancen. Und von den Emiraten aus treten Industrien ihren Weg in die Welt an. Bauen sie mit uns in

0: In kürzester Zeit das über Jahre mit viel Geld aufgebaute Geschäftsmodell der reichen Golfstaaten, friedlich, sicher und damit attraktiv zu sein für zahlungskräftige Touristen und Geschäftsleute. Panische gestrandete Urlauber in Dubai, Drohnen über der Skyline, Bilder, die für die PR-Strategen am Golf eine Katastrophe waren. Der ökonomische Schaden ist enorm, denn gleichzeitig hat das Hauptgeschäft der Golfstaaten, der Verkauf von Öl und Gas, durch die Krise und die Schließung der Straße von Hormus massiv gelitten. Ölraffinerien in Saudi-Arabien gerieten ebenso unter Beschuss wie Anlagen zur Gasförderung in Katar.
1: Dieser Angriff hat erhebliche Auswirkungen auf die weltweite Energieversorgung.
0: So der katarische Außenminister Mohammed Al-Thani kürzlich nach einer erneuten iranischen Attacke.
1: Solche Angriffe bringen keinem Land einen direkten Nutzen, sondern schaden den Völkern und beeinträchtigen die Menschen unmittelbar.
0: Doch es blieb bei scharfen Worten. Militärisch mischten sich die Golfstaaten bislang nicht in den Konflikt ein. Und es scheint auch nicht unbedingt Einigkeit am Golf zu herrschen. Die Emirate kritisierten ihre Nachbarn am Golf scharf für eine ausgebliebene gemeinsame Verteidigungsstrategie und traten aus der Gemeinschaft der Ölförderländer OPEC aus. Das dürfte Saudi-Arabien als de facto OPEC-Anführer gar nicht gefallen. Und die Spannungen der Länder am Golf über den Ölpreis könnten sich verschärfen, wenn die Exportwege wieder frei sind. Denn dann wollen alle Golfstaaten voraussichtlich vor allem eines, so viel Öl und Gas verkaufen, wie es nur geht. US-Energiestaatssekretär Chris Wright:
2: Wenn der Konflikt endet und die Öllieferungen wieder ungehindert fließen, werden die Emirate, aber auch Saudi-Arabien, alle Länder mit freien Ölförderkapazitäten, alle Anstrengungen unternehmen, um so viel Energie wie möglich zu produzieren.
0: Und gleichzeitig wollen die Länder mit Messen und PR-Shows über alle Kanäle weiter am eigenen Image arbeiten, damit der Schrecken des Krieges vielleicht irgendwann in Vergessenheit gerät und die Staaten dann wieder das werden, was sie einmal waren: attraktive Standorte am Golf.
3: Anna Osius berichtete. Nach einem ungewöhnlichen Ausbruch des Hunter-Virus auf einem Kreuzfahrtschiff sind nach Angaben der Weltgesundheitsorganisation WHO 3 Menschen vermutlich an der Infektion gestorben, darunter auch eine Person aus Deutschland. Das Schiff MV Hondius liegt weiterhin vor der Küste der Kapverden und will nun die Kanarischen Inseln anlaufen. An Bord befinden sich nach Angaben des Veranstalters 149 Menschen aus 23 Ländern. Aus Madrid, Julia Macher.
4: Die MV Hondius liegt am Montagnachmittag noch vor Praia auf Santiago, der größten Insel der Kapverden. An Bord mindestens 2 Crewmitglieder mit schweren Atemwegssymptomen und viele verunsicherte Passagiere. Ein Videoblogger berichtet über die Lage an Bord.
5: I normally wouldn't make a video like this, but I feel like I need to say something.
4: Er setze normalerweise nicht solche Nachrichten ab, sagt der junge Mann unter Tränen, aber er müsse das jetzt einfach tun. Am Wochenende starb eine Person aus Deutschland an Bord, mutmaßlich durch das Hunter-Virus. Es ist bereits der 3. Todesfall unter den Passagieren auf dem Kreuzfahrtschiff. Die Gesundheitsbehörden von Kap Verde haben die Situation auf dem Schiff überprüft. Eine Genehmigung zur Evakuierung gibt es nicht. Die Menschen seien verzweifelt, so der Blogger. Ich bin gerade an Bord der MV Hondius und was geschieht, ist gerade ganz real. Wir sind nicht einfach nur eine Nachrichtenstory. Wir sind Menschen mit Familien, mit einem Leben. Wir haben Menschen, die auf uns warten. Die 88 Passagiere und 61 Crewmitglieder waren am 20. März vom argentinischen Ushuaia zu einer Abenteuerreise aufgebrochen, um Wildtiere zu beobachten. Bereits am 11. April starb der erste Passagier an Bord, ein Holländer, gut 2 Wochen später seine Frau. Ein weiterer Reisender aus Großbritannien wurde in die Intensivstation eines Krankenhauses im südafrikanischen Johannesburg eingeliefert. Nur bei ihm wurde das Virus bisher einwandfrei bestätigt. Wie und wo genau sich der Passagier angesteckt haben könnte, ist noch unklar. Das Hunter-Virus wird durch den direkten Kontakt mit Ratten oder Mäusen übertragen, so der spanische Epidemiologe Amos Garcia. Man kann sich über den Kontakt mit Kot oder Urin der Nagetiere infizieren oder weil man in einem geschlossenen Raum Partikel dieser Ausscheidungen einatmet. Das Kreuzfahrtschiff habe auch vom Virus betroffene Regionen bereist, so Garcia. Bis zu 2 Wochen beträgt die Inkubationszeit durch das Virus. Es kann schwere Lungenerkrankungen, hohes Fieber und Nierenversagen verursachen. Das Problem: derzeit gibt es

0: weder eine Impfung noch Heilungsmöglichkeiten. Deswegen müssen die Symptome so schnell wie möglich behandelt werden. Der Veranstalter hat laut eigenen Aussagen umfangreiche Vorsichtsmaßnahmen angeordnet. Alle Passagiere würden medizinisch überwacht. Ein schwacher Trost für die Menschen an Bord. Die Ungewissheit ist das Schlimmste. Das Einzige, was wir wollen, ist, uns sicher zu fühlen, Gewissheit zu erlangen und nach Hause zu gehen. Um eine bessere medizinische Versorgung zu gewährleisten, will die Schifffahrtsgesellschaft nun die Kanarischen Inseln anlaufen. Die Überfahrt könnte bis zu 2 Tage dauern.
1: Kultur.
2: Jeder macht in seinem Beruf bekanntlich mal Fehler. Wenn ich zum Beispiel als Moderator einen Namen verwechsle, ist das ärgerlich, aber die Welt geht davon nicht unter. Wenn aber eine Ärztin oder ein Arzt mal kurz unkonzentriert ist, kann das Menschenleben kosten. Von einer ärztlichen Fehleinschätzung und den psychologischen Folgen erzählt das dänische Kinodrama Nachbeben, das beim Filmfest Hamburg den Preis der Filmkritik gewann und bei den Nordischen Filmtagen in Lübeck den NDR-Filmpreis. Am Donnerstag kommt der Film dann regulär in die Kinos. Wally Müller hat ihn gesehen.
3: Es ist ein Arbeitstag wie jeder andere. Alex, eine erfahrene und empathische Neurologin, tritt morgens ihre Schicht in der Klinik an und darf gleich mal wieder die Folgen des chronischen Personalmangels ausbügeln.
4: Wie einige von euch vielleicht bemerkt haben, ist Christian heute leider krank. Das bedeutet, dass wir heute Morgen keinen Hintergrunddienst in der Notaufnahme haben. Wer übernimmt das Telefon für ein paar Stunden?
3: Alex natürlich, obwohl auch sie sich nicht zweiteilen kann.
5: Ist das nicht etwas viel? Stroke Unit und Notaufnahme?
6: Das geht schon.
4: Gut, so machen wir es.
3: Dänische Krankenhäuser stehen offenbar vor ähnlichen Problemen wie deutsche. Alles auf Kante genäht. Für Alex gibt es in den nächsten Stunden keine Verschnaufpause. Mit Handkamera gefilmt vermitteln die Bilder pausenlose Bewegung, eine Unruhe und Hektik, der sich auch das Publikum nicht entziehen kann. Hier ein Anruf, dort eine Pflegekraft mit dringender Frage, ein Patient, der schnell Hilfe braucht. Und zu dieser Multitasking-Höchst-Challenge kommt nun auch noch ein 18-Jähriger mit ungeklärten Kopfschmerzen. Die junge Assistenzärztin traut sich die Ersteinschätzung bei Oliver alleine nicht zu. So wiederholt Alex die üblichen Tests und gibt Entwarnung.
6: Sieht nach einer Migräne oder einem leichten Kater aus.
7: Mehr ist es nicht? Sind Sie ganz sicher?
6: Ja. Gehen Sie nach Hause und geben Sie ihm eine Paracetamol gegen die Schmerzen. Wenn ihm übel wird, melden Sie sich.
7: Vielen Dank, jetzt bin ich sehr erleichtert.
3: Doch 10 Minuten später kollabiert der Junge. Diagnose, schwere Hirnblutung, Rettungschance gleich null. Muss Alex sich Vorwürfe machen, wie die Assistenzärztin es suggeriert?
8: Ich weiß, Birgitte hat gesagt, dass niemand Schuld hat, aber ich finde, wir hätten ihn sofort scannen sollen.
7: Wir können nicht jeden Patienten mit Kopfschmerzen scannen.
8: Ich habe dich angerufen, weil ich eine Nackensteifigkeit festgestellt habe. Das steht auch so in der Akte. Hast du die nicht gelesen?
7: Nein, dafür hatte ich keine Zeit.
3: Anfangs noch sicher, dass sie nach bestem Wissen gehandelt hat, bekommt Alex zunehmend Angst, tatsächlich etwas überlesen oder übersehen zu haben. Der Film, der im Original Second Victims, zweite Opfer heißt, befasst sich mit dem gleichnamigen Phänomen, der seelischen Not, die begangene Fehler beim medizinischen Personal verursachen. Denn es ist ja besonders tragisch, wenn man im Bestreben zu helfen Schaden anrichtet. Bei Alex zieht der eine mögliche Fehler gleich den nächsten nach sich. Sie macht Olivers Mutter am Krankenbett auf der Intensivstation falsche Hoffnungen.
7: Er liegt jetzt im Koma. Im Koma? Was heißt das?
6: Das heißt, sein Zustand ist stabil. Und jetzt warten wir, dass er wieder aufwacht.
3: Zunächst dankbar für jeden Trost wird die Mutter, gespielt von Trine Dürholm, später schwere Vorwürfe gegen die Ärztin erheben, die mit Özlem Saglanmak herausragend besetzt ist. Der Film ist auch beim Zuschauen ein emotionaler Kraftakt, weil man ja mit beiden Seiten zutiefst mitfühlen kann. Der Mutter, die fassungslos vor ihrem eben noch quicklebendigen Jungen steht, aber auch der Ärztin, die von fürchterlichen Selbstvorwürfen gequält wird. Dabei ist doch auch sie nur ein Mensch, der sich mal irren kann. Oder nicht?
6: Er wirkte frisch und war gut drauf.
7: Er ist mein Junge. So etwas spürt man. Kennen Sie das nicht?
6: Sie konnten es nicht wissen. Ich habe ja auch nichts gefunden.
3: Dieses Drama zeigt auf zwingende, beklemmende Art die Bürde der Verantwortung, die auf den Schultern von Ärztinnen und Ärzten lastet. Für die Protagonistin Alex wird alles in Frage gestellt. In nur einer Krankenhausschicht zwischen Neurologie und Intensivstation, zwischen Patienten, die sie als Lebensretterin feiern, und den verzweifelten Eltern von Oliver, die nur das Ärzteversagen sehen. Das Nachbeben, das der deutsche Titel ankündigt, ist auch beim Zuschauen gewaltig.
2: Walli Müller über das dänische Kinodrama Nachbeben, das am Donnerstag in die Kinos kommt.
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2: Die SPD, die Grünen und die Linke haben erklärt, dass sie nicht mehr auf der Plattform X aktiv sein werden. Sie kritisieren dass das Netzwerk zunehmend Desinformationen verbreitet, seit es dem Tech-Milliardär Elon Musk gehört. Das Nachrichtenportal T-Online hat dazu ein Pro und Contra veröffentlicht. Die Befürworterin des koordinierten Rückzugs argumentiert, dass sich jede Partei fragen muss, wie sie ihre Energie sinnvoll investiert, um die Menschen zu erreichen.
9: Schon vor Musks Übernahme stand die Frage im Raum, ob auf Twitter nicht nur eine selbstreferenzielle Bubble aus Journalisten und Politikern aktiv ist. Ernsthafte Debatten waren auch damals schon selten. Aber spätestens seit Musk die Geschicke steuert, kommunizieren Parteien dort in einem mehr als fragwürdigen Umfeld, in dem nicht mal mehr der Anschein herrscht, es ginge noch irgendwie um Austausch. Es ist zweifelhaft, ob die Politik auf X überhaupt noch echte Menschen erreicht oder nicht vornehmlich Futter für Bots bietet. Der Abgang ist also nicht nur eine moralische Frage, sondern auch eine Kosten-Nutzen-Rechnung.
2: Und der Verkehrsservice in der ARD-Infonacht mit einer dringenden Meldung. Achtung, ein Falschfahrer auf der B3 zwischen Preugnesheimer Dreieck und Karben-Kloppenheim kommt Ihnen ein Falschfahrer entgegen. Fahren Sie äußerst rechts und überholen Sie nicht. Auf der B3 zwischen Preugnesheimer Dreieck und Karben-Kloppenheim ist ein Falschfahrer unterwegs. Vorsicht bitte in beiden Richtungen. Die Gegner des Exits finden, es gäbe auf der Plattform noch Dinge zu lernen, zu bewegen und richtig zu stellen.
9: X ist ein Barometer für den Druck im Land, ein Seismograph für die tektonischen Bewegungen, die die Schollen der Gesellschaft gegeneinander pressen. Wer Müll und Quatsch mühevoll beiseite schiebt, der stößt auf Fragen, die unbequem sind und nur zu oft unbeantwortet. Wie gehen wir mit Migration um? Wie wird Identitätspolitik jenseits der Straße wahrgenommen? Welche Ungerechtigkeiten muss der Staat angehen? Was alles funktioniert nicht mehr in unserem Land? Welche existenziellen Sorgen und Nöte treiben diejenigen Bürger um, die sich aus anderen Plattformen politischer Partizipation längst frustriert zurückgezogen haben? Und wer sind diese Leute? Und wie kann man sie für den Diskurs zurückgewinnen?
2: Der Tagesspiegel aus Berlin schreibt, SPD, Grüne und Linke machten einen falschen Schritt zur falschen Zeit.
9: Durch die Aktionen entsteht unweigerlich der Eindruck, dass diejenigen, die sich daran beteiligen, von anderen Weltbildern, von konträren Ansichten, lieber nicht so sehr gestört werden wollen. Was für ein Fehler. Denn wenn nicht einmal Spitzenpolitikerinnen und Politiker mehr aushalten, dass auf X auch Bots unterwegs sind, dass Propaganda betrieben wird, dass nicht debattiert wird wie im Leistungskurs Gemeinschaftskunde. Wer bleibt denn noch übrig, um schwierige Debatten zu führen? Darum geht es am Ende, die Demokratie zu verteidigen? Das Zurückziehen in die eigene Filterblase ist ein Grundübel der politischen Debattenkultur. Wer dem anderen Lager nicht zuhört, der kann auch nichts dazu lernen. Wer die eigene Weltsicht nicht hinterfragt, der kann keine Fehler korrigieren. Wer die Gegenseite nicht mehr zu überzeugen versucht, der kämpft nur noch für sich selbst.
2: Auch das Straubinger Tagblatt steht der Aktion kritisch gegenüber. Die drei Parteien machten mit ihrem Rückzug genau das, was sie eigentlich kritisieren.
9: Sie geben Raum ab, statt ihn zu besetzen oder gar zu verändern. Während SPD, Grüne und Linke X verlassen, bleiben genau jene Akteure dort, die die Verrohung in den alles andere als sozialen Medien befeuern. Der Rückzug kann so leicht zum strategischen Fehler werden und wie eine Kapitulation wirken. Wenn es ungemütlich wird, überlässt man das Feld den Radikalen.
2: Die Ludwigsburger Kreiszeitung dagegen hat Verständnis für die Entscheidung, das Netzwerk zu verlassen.
9: Demokratische Parteien haben bei X keine faire Chance mehr durchzudringen und die Auseinandersetzung mit Nutzern zu suchen. Denn der Algorithmus spielt stattdessen das Extreme, Laute und Diffamierende nach oben. Wenn X kein fairer Ort mehr ist und stattdessen Extremismus fördert, warum sollte man dann dort bleiben?
2: Das waren die Standpunkte, zusammengestellt heute von Janine Artist. Und das war auch der erste Teil der ARD-Infonacht. Bis hierhin mit Sven Hasenclever. Gleich nach den Nachrichten um 2 Uhr übernimmt mein Kollege Nikolai Russ.
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10: Um 2 Uhr mit Ronald Lessig. In Leipzig ist ein 33 Jahre alter Mann mit seinem Auto in eine Menschenmenge geraten.